0: arbeiten. Sie werden in verschiedenen Kategorien vergeben. Dazu gehören auch Literatur, Musik und Theater. Die Commerzbank wehrt sich weiter gegen eine Übernahme durch die italienische Großbank UniCredit. Der stellvertretende Vorstandsvorsitzende der Commerzbank, Kotzbauer, wertete das bisherige Angebot als nicht ausreichend. Es beinhalte faktisch keine Prämie für die Commerzbank-Aktionäre, sagte Kotzbauer der Frankfurter Allgemeinen Zeitung. Was die UniCredit nach 18 Monaten auf den Tisch gelegt habe, sei ein Plan, der die Commerzbank, wie sie heute für ihre Kunden funktioniere, zerlege. Die UniCredit will heute offiziell ihr Angebot für die Commerzbank vorlegen. Gestern hatten die UniCredit Anteilseigner einer Kapitalerhöhung durch die Ausgabe neuer Aktien zugestimmt. Diese Aktien will die UniCredit den Commerzbank-Aktionären zum Tausch anbieten. Bundesverkehrsminister Schnieder schließt eine Verlängerung des Tankrabatts offenbar nicht aus. Man behalte die Lage im Blick und schaue, was erforderlich sei, damit das Tanken für alle bezahlbar bleibe, antwortete der CDU-Politiker dem Redaktionsnetzwerk Deutschland auf die Frage, ob eine Verlängerung eine Option sei. Schnieder betonte, einzelne Branchen und Verkehrsteilnehmer seien auf das Auto oder den Lkw angewiesen und brauchten Unterstützung. Insofern sei das ein wichtiges Signal. Der Tankrabatt sei eine richtige Entscheidung. Seit dem 1. Mai gilt 2 Monate lang eine Steuersenkung für Benzin und Diesel von knapp 17 Cent pro Liter. Bundesregierung und Kartellamt fordern von der Mineralölwirtschaft, dies vollständig an die Autofahrer weiterzureichen. Bei einer mutmaßlichen Amokfahrt in der Fußgängerzone von Leipzig sind 2 Menschen ums Leben gekommen. Bei den beiden Toten handelt es sich nach Angaben der Polizei um eine 63-jährige Frau und einen 77-jährigen Mann. Zudem seien viele Menschen verletzt worden, 3 davon schwer. Die Staatsanwaltschaft ermittelt wegen Mordes. Ein 33-jähriger Deutscher war am späten Nachmittag mit seinem Auto durch eine Einkaufsstraße mitten im Zentrum Leipzigs gefahren und hatte dabei mehrere Menschen angefahren. Er wurde anschließend von der Polizei festgenommen. Die Staatsanwaltschaft geht von der Tat eines Einzelnen aus. Es gebe derzeit keinerlei Anhaltspunkte auf einen weiteren Beteiligten, hieß es. Polizei und Rettungskräfte waren mit einem Großaufgebot im Einsatz. Ministerpräsident Kretschmer erklärte, die Tat mache sprachlos. Es gehe nun darum, schnell und vollständig aufzuklären. Das Wetter, nachts im Norden teils kräftige Schauer, sonst nur vereinzelt Niederschläge, teils auch aufgelockert bewölkt, Tiefstwerte 14 bis 3 Grad, am Tage ganz im Nordwesten und Norden heiter bis wolkig, im Nordosten und Osten abziehender Regen, im Rest des Landes nach teils freundlichem Beginn, gebietsweise kräftige Schauer oder Gewitter, Temperaturen in der Nordhälfte 12 bis 19, in der Südhälfte 19 bis 25 Grad. Das waren die Nachrichten.
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2: In der Sachbuch-Schmökerkiste finden wir in dieser Woche alles rund um den Jahrestag zum Ende des Zweiten Weltkrieges. Es geht um Frieden oder besser gesagt den Nichtfrieden der vergangenen Jahrhunderte, europäische Juden und ihre Nicht-Fluchtmöglichkeiten sowie die Kunst des Widerstandes. Wer noch Stoff für den Kopf, den nächsten Urlaub oder für den nächsten Geburtstagstisch sucht, bleibt am besten dran. Ich bin Antran, Sie hören die Radionacht im Deutschlandfunk. Herzlich willkommen.

0: Der US-Präsident will ab kommender Woche die Importe von europäischen Autos und LKWs mit 25% Zoll belegen. Das ist viel höher, als es die EU und die US-Regierung im vergangenen Juli in ihrem Abkommen festgehalten haben. Die EU-Kommission sollte in diesem Streit ihre Kraft nicht unterschätzen, meint Jule Reimer.
1: US-Präsident Trump zeigt sich mal wieder zuverlässig unzuverlässig. Dazu gehört seine abrupte Androhung, den Zollsatz auf europäische Auto- und Lkw-Importe ab kommender Woche auf 25% zu erhöhen. Begründung: Die EU halte das Zollabkommen nicht ein, das EU-Kommissionspräsidentin von der Leyen vergangenen Sommer höchstpersönlich mit Trump im schottischen Turnberry vereinbarte. Der Deal ist tatsächlich noch nicht in Kraft, denn er muss vom EU-Parlament abgesegnet werden. Das hatte, zu Recht, das Prozedere zwischendurch mal ausgesetzt, als Trump seinerseits mit der Annexion Grönlands als auch mit Vergeltungszöllen für Widerstand dagegen wedelte. Der US-Präsident hat zweifellos ein paar Trümpfe in der Hand. Seinen Willen setzt er durch, indem er Europa regelmäßig droht, militärische Hilfe und Abschreckung gegen Russland zurückzunehmen. Die US-Regierung kann derzeit dabei zuschauen, wie die europäische Wirtschaft durch den Iran-Krieg und die damit verbundenen Lieferstörungen in wachsende Bedrängnis gerät. Aber die Europäer sollten ihre Macht nicht unterschätzen. Die US-Regierung hat ihrerseits bestimmte Zollversprechen gegenüber der EU nicht eingelöst. Der Iran-Krieg läuft nicht gut. Selbst mit eigener Erdöl- und Erdgasproduktion können sich die USA nicht von den Preissprüngen auf dem Weltmarkt abkoppeln. Die Rechtsgrundlage für die angekündigten Zölle ist unklar. Hier erhielt Trump jüngst einen höchstrichterlichen Dämpfer, noch dazu einen, den er mal nicht ignorieren konnte. Die EU-Kommission muss sich ihrerseits damit auseinandersetzen, dass der 2025 geschlossene Turnberry-Deal illegal ist, auch wenn EU-Kommissionspräsidentin von der Leyen das Gegenteil behauptet. Wenn die EU das Abkommen rechtskräftig beschließt, wird sie damit gegen zentrale Prinzipien der Welthandelsorganisation WTO verstoßen, Gesetze, die die EU sonst gerne hochhält. Diese problematische Signalwirkung ist der Spitze in Brüssel sehr wohl bewusst. WTO-Recht bildet die Grundlage für 55% des allgemeinen EU-Außenhandels. Darüber hinaus beziehen sich alle weiteren EU-Freihandelsabkommen auf dieses Wirtschaftsvölkerrecht. Andere Staaten setzen bei globalen Handelsfragen mittlerweile Grenzen. Der breitbeinig aufgetretene US-Handelsbeauftragte Jameson Greer scheiterte Ende März bei der WTO-Ministerkonferenz in Kamerun mit zentralen Forderungen am Widerstand der Brasilianer. Dahinter standen stillschweigend viele andere Staaten. Über 70% des Welthandels laufen weiterhin nach WTO-Regeln, trotz Trumps Erpressungsaktionen. Das spüren auch die USA. Die EU muss jetzt Wehrhaftigkeit signalisieren. Es gibt keinen Grund, brav über jedes Stöckchen zu springen, das Trump, der Unzuverlässige, auslegt.
0: Der Kommentar von Jule Reimer. Mehr als 5000 US-Soldaten will Trump aus Deutschland abziehen. Außerdem sollen die geplanten US-Mittelstreckenraketen doch nicht hierzulande stationiert werden. Das kündigte der US-Präsident an, nachdem er von Bundeskanzler Merz für die US-Kriegsführung gegen den Iran kritisiert worden war. Damit sei klar, Trump verweigere den Europäern Abschreckungspotenzial zugunsten Putins, kommentiert Markus Pindur.
2: Eine Bemerkung des Bundeskanzlers über die Strategielosigkeit der Trump-Administration im Krieg gegen den Iran ließ den dünnhäutigen amerikanischen Präsidenten umgehend explodieren. Erst schrieb Trump, der deutsche Bundeskanzler habe keine Ahnung, wovon er rede. Merz, so Trump weiter, wolle, dass der Iran eine Atombombe bekomme. Eine weitere Trumpsche Absurdität. Viele Beobachter winkten gelangweilt ab. Doch dann ging es weiter. Trump ließ seinen Kriegsminister Hegseth verkünden, 5000 US-Soldaten würden aus Europa abgezogen und die Verlegung von weitreichenden Präzisionswaffen wie den Tomahawk-Marschflugkörpern sei auch abgeblasen, hieß es. Die Ankündigung des Abzuges von amerikanischen Truppen in der Größenordnung einer Kampfbrigade, also etwa 5000 Soldaten, ist nichts, was die europäische Politik unvorbereitet treffen sollte. Diese Brigade ist zwar ein Baustein der konventionellen Abschreckung gegenüber Russland, aber das Gros der amerikanischen Truppen in Deutschland dient sowieso nicht der Verteidigung Europas, sondern der amerikanischen globalen Machtprojektion. Rammstein, Landstuhl, Grafenwöhr. Diese Stützpunkte sind für die USA unverzichtbar. sichtbar, wenn Amerika seine Fähigkeit behalten will, seine Macht global auszuüben. Da ist es egal, ob einige tausend amerikanische Soldaten mehr oder weniger hier stationiert sind. Was die Europäer und besonders die deutsche Bundesregierung die Faust in der Tasche ballen lässt, das ist, dass Trump mutwillig eine große Lücke in die Abschreckung der Europäer gegenüber Putin reißt. Die Nichtlieferung von Tomahawk-Marschflugkörpern und Dark-Eagle-Hyperschallraketen kann von den Europäern nicht kurzfristig kompensiert werden. Wie wichtig weitreichende Präzisionswaffen sind, das kann man derzeit im Abwehrkampf der Ukraine beobachten. Die Zerstörung strategisch wichtiger Infrastruktur, wie zum Beispiel Erdölraffinerien, fügt einem Gegner schweren Schaden zu und beschränkt seine Angriffsfähigkeit. Diese Abschreckungsfähigkeit hat Trump den Europäern nun verweigert, zugunsten des Aggressors Putin. Die Europäer haben in diesem Punkt gegenüber Trump keinen Verhandlungshebel. Dafür ist der europäische Pfeiler der NATO noch zu schwach. Die Rufe nach einer schnellen und endgültigen Abkopplung von den USA führen deswegen ins Leere, denn die Europäer brauchen jedes Gramm Abschreckung, auch die durch eine unzuverlässige Trump-Regierung. Die Europäer müssen in der Zwischenzeit massiv aufrüsten, damit sie die von Trump zusehends demolierte Abschreckung einigermaßen ersetzen können. Und dafür sollten sie illusionslos einer unfassbaren Tatsache ins Auge sehen. Die USA unter Donald Trump stehen nicht an der Seite der Demokratie, sondern an der des Ex-KGB-Agenten und Kriegsverbrechers im Kreml. Die USA sind nicht mehr das Arsenal der Demokratie.
0: So die Meinung von Markus Pindur.

0: Frieden, das ist ein großes Wort. Die meisten Deutschen sind mittlerweile nach dem Zweiten Weltkrieg geboren, haben also glücklicherweise, so könnte man sagen, keine Kriegserfahrungen im Leben machen müssen. Bei Menschen mit Familie im Ausland sieht es häufig anders aus. Denken wir an Bosnien, Syrien, aber auch an Vietnam oder ganz aktuell Libanon, Ukraine oder Sudan. Auch Soldatinnen und Soldaten ist Krieg nicht fremd. Denken wir an die Einsätze im Kosovo oder in Afghanistan. Solange die Friedensperiode in Deutschland also wirken mag, so relativ ist sie. Nicht nur persönlich, sondern auch historisch betrachtet. Über Jahrhunderte war Europa Schauplatz von Krieg und Gewalt, von blutigen Schlachten und Raubzügen, unterbrochen von Phasen des Friedens, besiegelt durch Abkommen und Verträge mit begrenzter Wirkung. Dies macht der Historiker Eckhard Konze in einer groß angelegten Studie deutlich. Vom Westfälischen Frieden 1648 bis heute. Otto Langels hat sie gelesen.
1: Dem Westfälischen Frieden von 1648 gingen jahrelange Verhandlungen voraus. Über den Inhalt, aber auch über Teilnehmer und Ort des Vertragsschlusses. Währenddessen gingen die blutigen Kämpfe weiter. Was schließlich als großer Friede gefeiert wurde, erwies sich jedoch nicht als dauerhaft. Der Dreißigjährige Krieg war nur einer in einer langen Reihe gewalttätiger Auseinandersetzungen zwischen Dynastien und Staaten, wie sie der Marburger Historiker Eckhard Konze beschreibt.
2: Krieg ist kein Normalzustand, aber Krieg ist ein Phänomen und auch eine historische Erscheinung, die es in der Geschichte immer wieder gegeben hat. Aber daraus speist sich eben auch als historischer Prozess und als historische Entwicklung immer wieder der Versuch, Frieden zu schaffen, Frieden zu stiften, dem Krieg zu begegnen.
1: Eckhard Konze schildert auf über 500 Seiten detailliert die Abfolge von Kriegen und Friedenssuche vom 17. Jahrhundert bis heute. Im Mittelpunkt stehen Deutschland und Europa. Kolonialkriege tauchen nur am Rande auf. Was der Autor für die deutsche Geschichte konstatiert, ein Übermaß an Krieg und Verbrechen, gilt auch für die Vergangenheit anderer europäischer Großmächte.
3: Der Darstellung liegt kein Narrativ zugrunde, schon gar kein Fortschrittsnarrativ. Die Tendenz einer generellen Verfriedlichung der internationalen Politik, eines Fortschritts zum Frieden, vermag das Buch leider nicht zu erkennen. Aber auch anderen Erfolgserzählungen, wie beispielsweise denjenigen der Verrechtlichung, des Sieges des Rechts über die Macht oder der globalen Demokratisierung, traut es nicht.
1: Dabei beschränkt sich der Autor nur auf gewaltförmige Konflikte zwischen Königreichen und Staaten. Erbittert geführte Bürgerkriege, wie der russische oder der spanische Bürgerkrieg, mit Millionen Opfern vor allem unter der Zivilbevölkerung, erwähnt Konze, wenn überhaupt, nur am Rande. Generell betrachtet er das Kriegsgeschehen auf der Metaebene. Ihm geht es um die Ursachen von Gewaltausbrüchen, um Konfliktlinien, Allianzen, Handlungsspielräume, Machtverhältnisse und Profiteure.
2: Es gibt Interessen, politische Interessen, ökonomische Interessen, die auf Krieg hinstreben, die sich vom Krieg Gewinne, Vorteile versprechen, machtpolitische Vorteile, geopolitische Vorteile, geostrategische Vorteile.
1: Was Eckhard Konze weitgehend ausspart, man könnte auch sagen, den Leserinnen und Lesern erspart, sind konkrete Schilderungen der Kriegsverläufe. Das Gemetzel auf den Schlachtfeldern, das barbarische, menschenverachtende Handeln der Akteure. Zu den skrupellosen Machtpolitikern und Kriegstreibern zählt Konze, neben Ludwig XIV., Friedrich dem Großen, Stalin oder Hitler, aktuell Wladimir Putin.
2: Ohne dessen Politik und ohne dessen Persönlichkeit der russische Krieg gar nicht denkbar wäre, weil dieser Krieg ja längst auch eine Funktion gewonnen hat, die Diktatur Putins zu sichern, seine individuelle persönliche Macht zu sichern. Und dafür gibt es genügend andere Beispiele. Auch Napoleon hat Kriege geführt, Kriege geradezu gebraucht, um seine eigene Macht, seine eigene Herrschaft zu stabilisieren.
1: Um Kriege einzuhegen, zu beenden oder gar nicht erst ausbrechen zu lassen, suchten und suchen Politiker, Diplomaten oder Philosophen nach Lösungen. Ein jahrhundertelang vergebliches Bemühen, wie der Autor überzeugend darlegt. Ob der Westfälische Friede, der Wiener Kongress, die Genfer Konvention, die Haager Konferenzen, die Gründung von Friedensgesellschaften, der Versailler Vertrag, die Vereinten Nationen, der Atomwaffensperrvertrag oder der Internationale Strafgerichtshof, das Ringen um Abrüstung und gewaltfreie Lösungen bescherte keinen dauerhaften Frieden. Eckhard Conze zitiert den preußischen Grafen Lehndorff, der nach dem Ende des Siebenjährigen Krieges in seinem Tagebuch notierte:
3: Wenn man nun einmal bedenkt, welche unzähligen Opfer dieser Krieg gefordert hat, wie viele Provinzen verwüstet, wie viele Familien ruiniert worden sind und das alles, um die Herrscher in dem Status quo ante zu sehen, so möchte man über den Wahnwitz der Menschheit laut aufschreien.
1: Preußen verlor in den 7 Kriegsjahren etwa 10% seiner Bevölkerung, von damals etwa 4 Millionen Menschen. Eckhard Conze spricht von einem totalen Krieg. Der Wahnwitz der Menschheit nahm kein Ende. Im Gegenteil. 2 Weltkriege, der Holocaust, die Stellvertreterkriege im globalen Süden, Millionen Tote in Vietnam, Ruanda, Kongo oder Sudan, all dies brachte kein Umdenken.
2: Dieses Buch bietet keine Zukunftsprognose. Es bietet auch in dem Sinne keine Lehren aus der Geschichte, die sich zusammenfassen ließen in einigen wenigen Sätzen. Es bleibt gewissermaßen der Appell, weiterhin diesen Kampf gegen die Friedlosigkeit zu führen, politisch, diplomatisch, im Zweifelsfalle auch militärisch. Es gibt sozusagen keine Fortschrittsgeschichte.
1: Eckhard Conzes Buch ist eine eindrucksvolle Darstellung des Kriegsgeschehens und des Ringens um Frieden. Eine nüchterne, illusionslose Bestandsaufnahme über die letzten 500 Jahre. Gegenwärtig führt Wladimir Putin einen brutalen Krieg in der Ukraine. Trump droht Iran mit dem Untergang der Zivilisation. Ganz zu schweigen vom Bürgerkrieg im Sudan, der bereits Millionen Menschen vertrieben hat. Eine internationale Geberkonferenz versucht, diese größte humanitäre Krise weltweit ein wenig zu lindern. Aber das Morden und die Vertreibung gehen unvermindert weiter.
4: Otto Langels besprach Eckhard Conze, Friedlos, die Deutschen zwischen Kriegsgewalt und Friedenssuche von 1648 bis heute. Im DTV erschienen, 576 Seiten, 35 €.

0: Über die Konferenz von Evian sind schon einige Bücher erschienen. Die internationale Konferenz 1938, die entscheiden sollte, welche Länder wie viele der verfolgten Juden aufnehmen könnten oder wollten. Bekanntlich konnten oder wollten nur wenige dies in begrenztem Umfang tun, während die Lage für die Juden in Deutschland und Österreich immer bedrohlicher wurde. Die Historikerin und Politikwissenschaftlerin Susanne Heim hat sich die gesamte NS-Zeit von 1933 bis 1945 vorgenommen, um die Situation der Juden in Europa, ihre Flucht- und Auswanderungsmöglichkeiten sowie die Haltung der internationalen Gegner des NS-Regimes unter die Lupe zu nehmen. Die Abschottung der Welt, als Juden vor verschlossenen Grenzen standen, heißt ihr Buch. Christoph Formweg stellt es vor.
1: Es ist die alte Frage. Wie das Unfassbare der Judenverfolgung in Deutschland zwischen 1933 und 1945 nachvollziehbar machen. Zum ersten Mal stellt Susanne Heim in einer groß angelegten historischen Darstellung die Außenperspektive in den Fokus. Die Reaktionen der Staaten, die den Antisemitismus des nationalsozialistischen Deutschland ablehnten. Kernfrage: Wer von ihnen wollte den vom Naziregime entrechteten Juden wirklich helfen? Bereits für das Jahr der Machtübergabe an Adolf Hitler führt Susanne Heim Zahlen an, die das Dilemma demonstrieren. Zwar gelang es 1933, 60 der rund 500.000 deutschen Juden auszureisen, doch kehrten von ihnen noch im selben Jahr 23.000 wieder zurück. Der Grund? Nur für Juden, die über Geld verfügten, standen die Türen des Auslands zur Flucht offen. Nicht einmal reiche Länder wie die USA, Frankreich oder England erhöhten die Aufnahmequoten für die in ihrer Heimat drangsalierten deutschen Juden. Sie waren unerwünscht. Als Konkurrenz auf dem Arbeitsmarkt, als angebliches Sicherheitsrisiko. Gleichzeitig spitzte sich die Lage der Juden in Deutschland immer weiter zu. Denn Adolf Hitlers Aufrüstungsprogramm kostete Unsummen.
2: Die Devise auf deutscher Seite, auf Behördenseite war ganz klar, die Juden sollen raus, aber ihr Geld soll hier bleiben.
1: Susanne Heim arbeitet immer wieder mit Zahlen, die schockieren. Auch scheut sie nicht die schwierige Analyse komplexer historischer Zusammenhänge. Doch ist ihr Buch »Die Abschottung der Welt, als Juden vor verschlossenen Grenzen standen« immer gut lesbar. Denn sie integriert die Erzählungen individueller Schicksale. Um sie zu sammeln, hat Susanne Heim zum einen in Deutschland, Israel, den USA und anderen Ländern in Bibliotheken und Archiven recherchiert und Nachlässe gesichtet. Zum anderen ist sie Spuren bis nach Australien gefolgt, um mit Überlebenden über ihre Fluchterfahrungen zu sprechen. Sie zitiert Mitarbeiter internationaler jüdischer Hilfsorganisationen, Fluchthelfer, die ihr eigenes Leben riskierten, Zeugen jeder Art. Am einzelnen Beispiel macht sie das Massenphänomen der Judenverfolgung nachvollziehbar. Gerade für Leserinnen und Leser, die nicht Geschichte oder Politik studiert haben. Ins Zentrum

0: will, dass die Briten gesagt haben, über Palästina darf nicht geredet werden, dass die Schweiz gesagt hat, nein, die Konferenz darf nicht in Genf stattfinden, weil das könnte die Deutschen verärgern, inklusive der Einladung, in der es schon hieß, man würde von keinem Staat erwarten, dass er seine Flüchtlingspolitik ändern würde.
1: Roosevelt wusste genau, dass es ihm zu Hause in den USA nicht gelingen würde, eine Erhöhung der Quote von 27.000 Einwanderern pro Jahr durchzusetzen. Die Mehrheit der Amerikaner fürchtete nach der überstandenen Weltwirtschaftskrise in den jüdischen Flüchtlingen eine unberechenbare Konkurrenz auf dem Arbeitsmarkt. Das bittere Fazit der Konferenz von Evian: Demokratische Staaten reagieren nicht humaner auf den Ansturm von Flüchtlingen als andere. Die meisten Politiker zeigten zwischen 1933 und 1945 die gleiche Haltung in Bezug auf heimatlose Juden. Aus den Augen, aus dem Sinn.
0: Im Grunde genommen war daran gedacht, die Flüchtlingsbewegung aus Deutschland und Österreich möglichst umzuleiten in Länder, von denen man annahm, da wäre viel Platz und da könnten sie sich sinnvoll wirtschaftlich betätigen. Und das sollte hauptsächlich in Lateinamerika oder Afrika sein, also wo man daran dachte, man könnte jüdische Siedlungskolonien gründen.
1: Die Abschottung der Welt, als Juden vor verschlossenen Grenzen standen, ist ein Buch randvoll mit erschütternden Feststellungen. Zum Beispiel der, dass auch Ende 1942, als der Krieg so gut wie entschieden war, für die Alliierten der militärische Sieg über Nazi-Deutschland weiter im Vordergrund stand, nicht die Rettung von Millionen Juden vor der Vernichtung. Ihr moralisches Versagen stellt Susanne Heim in ihrer internationalen Komplexität souverän dar, mit klugen Wechseln der Perspektive und erhellenden Zeitsprüngen. Hinter ihrem Bemühen um Sachlichkeit und das klare Anordnen der Fakten spürt man von den ersten Seiten an ihre Last, das eigene Entsetzen über die recherchierten Zusammenhänge zu bannen. Wer heute in einer Zeit neuer, ausufernder Flüchtlingskrisen das Verborgene hinter dem Sichtbaren verstehen will, für den lohnt die Lektüre unbedingt. Offensichtlich wird, wie sehr Flüchtlingsströme Teil der Kriegspolitik sind. Das Ergebnis von Susanne Heims jahrelanger Forschungsarbeit regt dazu an, beim Thema Flüchtlingspolitik wachsam, wenn nicht permanent misstrauisch zu sein. Die politischen Akteure leben meist nationalen Egoismus vor, nicht Mitmenschlichkeit.
2: Das Fazit von Christoph Formweg nach der Lektüre von Susanne Heim. Die Abschottung der Welt, als Juden vor verschlossenen Grenzen standen. 1933 bis 1945. Die 384 Seiten sind im Verlag C.H. Beck erschienen. In der Reihe Historische Bibliothek der Gerda-Henkel-Stiftung. Preis 34 €.

Die Hochstapler- und Betrügergeschichten der Nachkriegszeit, sie faszinieren bis heute. Wie sich Nazis neu erfanden, sich als Opfer der Geschichte, als Befehlsempfänger darstellten. Wie sie in der Bundesrepublik Fuß fassten, sogar erfolgreich, einflussreich waren. Von Verdrängung bis Betrug war alles dabei. Eine dieser Geschichten ist die von Hans Ernst Schneider, Nazi-Funktionär, der sich nach dem Krieg neue Papiere verschaffte, fortan Hans Schwerte hieß und sich als Germanist und Progressiver einen Namen machte, sogar Rektor der Technischen Hochschule Aachen wurde. In den 90er Jahren flog der Betrug auf und beschäftigte Medien, Publizisten und Kulturschaffende. Irene Dische und Elfriede Jelinek haben den Schneider-Schwert

0: Stoff auf ein Singspiel von Franz Schubert übertragen. Die Historikerin Angelina Pilz hat diesen Identitätswechsel nun noch einmal aufbereitet. Auf Basis bisher unbekannter Quellen, darunter insbesondere Schneiders Schwertes Tagebücher, die er kontinuierlich von 1942 bis zu seinem Tod führte. Schneider Schwerte, ein westdeutsches Doppelleben 1945 bis 1999, so hat Angelina Pilz ihr Buch genannt. Michael Kuhlmann hat es gelesen. Und er lässt in seiner Rezension den Protagonisten zunächst selbst zu Wort kommen, hervorgeholt aus dem Schallarchiv.
1: Ganz auf der Höhe der Zeit agierte der Literaturwissenschaftler Hans Schwerte, als er im April 1968 im Rundfunk sprach über das Experiment in der Dichtung.
2: Wo Experiment bedeutet, den Versuch, ein erstes Mal einzudringen und Fuß zu fassen in einer Welt, die sich noch der Sprache zu entziehen scheint, da sollte solches Experimentieren im Gefüge der Sprache selbst von dem mitverantwortlichen Zeitgenossen ernst aufgenommen werden, so ungewohnt ihn dies anmuten mag. Aber verantwortlicher Zeitgenosse ist man nicht im Rückzug aufs Gewohnte und Gewusste.
1: Wohl niemand hätte hinter dem Autor dieser Sätze einen früheren SS-Hauptsturmführer vermutet, den 1909 geborenen Hans Ernst Schneider, der vor 1945 mitgeholfen hatte, die kulturelle deutsche Dominanz in den besetzten Benelux-Staaten zu sichern. Die Befreiung Europas von der braunen Diktatur hatte Schneiders Aktivitäten ein Ende gesetzt. Da er aber eine wissenschaftliche Karriere anstrebte, kam er, wie Angelina Pilz erzählt, auf eine Idee. Schneider besorgte sich auf dem Schwarzmarkt falsche Papiere und nannte sich fortan Hans Schwerte. Er galt in den 60er Jahren als fortschrittlich denkender Literaturwissenschaftler, sogar als Hochschulreformer. Hochgeehrt wurde er 1978 emeritiert. 1995 aber platzte die Bombe. In einem niederländischen Fernsehbericht wurde Hans Schwerte alias Hans Ernst Schneider öffentlich enttarnt. Was Schneider Schwerte bis dahin innerlich bewegt hatte, hat Angelina Pilz erkundet, anhand seiner privaten Tagebücher. Einer ihrer Schlüsse, Schneider Schwerte hat offenbar tatsächlich umgedacht, hat sich nach und nach vom Nationalsozialismus gelöst. Einsicht, Verdrängung und Opportunismus kamen dabei zusammen. Pilz vermutet, dass Schwerte sich seiner Vergangenheit als Schneider sogar auch innerlich entledigt hatte, sie also nicht nur verdrängt, sondern regelrecht gelöscht hatte. Sie beobachtet an ihm ein merkwürdiges Selbstverständnis in Zeiten gesellschaftlicher Umbrüche, erst als Schneider, dann als Schwerte.
3: Zu seinem Selbstverständnis gehörte in beiden Varianten die Überzeugung, einer gesellschaftlichen Avantgarde anzugehören und die Gegenwart zum Besseren zu gestalten. Dieser Berufung folgend war er 1933 in den Dienst des nationalsozialistischen Regimes eingetreten, 1937 zur SS gekommen. In den 1960er Jahren wandte er sich unter dem Eindruck des demokratischen Aufbruchs, der Bildungsreformen und Jugendbewegung dem linksliberalen Spektrum zu.
1: 1995 fiel ihm diese Sichtweise auf die Füße. Er verlor neben seinen Pensionsansprüchen und dem Bundesverdienstkreuz auch seine wissenschaftliche Reputation. Seine Schüler fühlten sich brüskiert. Pilz zufolge hat sich Schwerte einen Ausweg selbst verbaut.
3: Schneiders Vergangenheit konnte durch die Lebensleistung Schwertes nicht wiedergutgemacht werden. Dazu hätte es öffentlicher Einsicht und Umkehr bedurft, bewusster Buße und demütigen Lernens. Christliche Schriften boten genügend Beispiele für erfolgreiche Konversionen, doch solche Literaturgrundlagen griff Schneider Schwerte gerade nicht auf.
1: Allerdings wandte sich die Öffentlichkeit schnell der Frage zu, warum Schneider erst so spät enttarnt worden war. Ein heikles Thema, noch Klaus Leggewie, der sich 1998 in seinem Buch »Von Schneider zu Schwerte« dem Fall näherte, sparte die Enttarnung und ihre Begleitumstände aus, um sich nicht der Gefahr von Unterlassungsklagen auszusetzen. Im Winter 1994-95 hatten die TH Aachen und das NRW-Wissenschaftsministerium gerade begonnen, die Affäre aufzuklären. In einer gekonnten Zugabe beleuchtet das Buch, wie beide Seiten einander dabei in die Quere kamen, wie in der Hochschule erst persönliche Profilierungssucht und geradezu filmreife Intrigen die Dinge ins Rollen brachten. Während das Ministerium auf juristische Klärung drängte, zeigten Historiker der TH Aachen in einem internen Bericht, dass sich die Causa Schneider-Schwerte allein mit dem juristischen Ansatz nicht recht erfassen ließ. Dass Schneider vor 1945 handfeste Straftaten begangen hatte, konnte die Staatsanwaltschaft nicht feststellen. Mit seinem Tod 1999 erlahmte schließlich allseits das Interesse. Angelina Pilz hat nun auch bislang gesperrte Archivbestände einsehen können. Anhand der Tagebücher erklärt sie anschaulich, auf welche Art Schneider Schwerte seine Vergangenheit verdrängte. Fraglich ist, inwieweit das Buch die bundesdeutsche Demokratisierung über das schon Bekannte hinaus näher erklären kann. Dazu scheint Schneider Schwerte in seiner Abgebrühtheit, seinem betrügerischen Vorgehen und seiner besonderen Form des Selbstbetruges womöglich doch zu speziell. Angelina Pilz' Resümee ließe sich auch auf andere Karrieren stützen, etwa auf Hans Globke oder Hans Filbinger. Anregend immerhin bleibt es.
3: Die Geschichte der deutschen Demokratisierung nach 1945 muss als vielgestaltige und komplexe Anpassung und Aneignung erzählt werden, als Arbeit an der eigenen Identität. Dabei muss in Betracht gezogen werden, dass die demokratische Konsolidierung nicht trotz, sondern möglicherweise auch wegen der personellen Kontinuitäten erfolgreich war.
0: Ein Zitat von Angelina Pilz aus ihrem Buch Schneider Schwerte, ein westdeutsches Doppelleben, 1945 bis 1999. Im Wallstein Verlag erschienen, 312 Seiten, 32 €. Rezensent war Michael Kuhlmann.

0: Die neue Rechte, die Rückkehr des Faschismus. Zahlreiche Bücher warnen vor aktuellen politischen Entwicklungen, davor, dass die Menschen nichts aus der Geschichte gelernt haben und sich wieder von Parolen und Hass einfangen lassen. Einer dieser warnenden Autoren ist Mark Tekesidis. Er hat bereits Bücher über die neue Rechte, Rassismus und Erinnerungskultur veröffentlicht. Sein neues Buch trägt den Titel »Gewalt am Denken«. Darin geht er der Frage nach, mit was und in welchen Milieus Faschismus eigentlich beginnt. Nils Schniederjan stellt das Buch vor.
1: Welche politische Strömung hat ein Problem mit Komplexität? Wer denkt in Freund-Feind-Kategorien? Und wer hält Wahrheit vor allem dann für wertvoll, wenn sie sich in Richtung Gegner in Stellung bringen lässt? Man denkt zunächst an die üblichen Verdächtigen, an Rechtspopulisten, Autoritäre, an Querdenker. Mark Tekesidis aber blickt weit darüber hinaus. Mit dem Titel seines Essays meint er keine physische Gewalt, sondern eine, die dem Denken angetan wird. Ein Verlust von Sinn und Begriff, wenn differenzierte Argumente durch identitäre Bekenntnisse ersetzt werden. Genau das hält er für die eigentliche Vorstufe des Faschismus. Solche Symptome diagnostiziert Tekesidis nicht nur im rechten Lager, sondern auch innerhalb der politischen Mitte, im liberalen Journalismus und sogar in Teilen der Linken. Eine riskante These, die schnell großspurig wirken könnte. Dass sie es nicht wird, liegt daran, dass der Autor selbst dem linken, antirassistischen Spektrum nahesteht und er sich entsprechend selbstkritisch gibt.
2: Alle Bücher, Aufsätze und Artikel, die ich zur Aktualität des Faschismus gelesen habe, oder auch die jüngeren Konzepte von Postfaschismus oder Spätfaschismus, gehen davon aus, dass Faschismus immer die anderen befällt. Aber was die heutige Situation so angsteinflößend macht, ist die Tatsache, dass wir die Symptome bei uns selbst beobachten können.
1: Was Tekesidis als Symptome in den Blick nimmt, reicht dabei weit. Vom Umgang mit Israel-Kritikern über die Black Lives Matter-Diskurse bis zum selbstbezogenen Hauptstadtjournalismus. In all diesen Phänomenen entdeckt er eine ähnliche soziale Haltung. Im Zentrum seiner Diagnose steht nämlich ein Begriff, den Tekesidis für eine notwendige Vorstufe faschistischer Gesellschaften hält. Die Haltung der gefährdeten Gemeinschaft. Wer sich in ihr einrichtet, der argumentiert nicht mehr, sondern denunziert. Dass die politische Auseinandersetzung so schnell etwas unterschwellig Gewalttätiges bekommt, formuliert er zugespitzt.
2: Wenn ich nun sage, dass im Kontinuum der Kritik am Status quo die Haltung der gefährdeten Gemeinschaft vorherrscht, dann ist darin nicht nur eine Situation angelegt, die Ähnlichkeit mit einem Bürgerkrieg hat, sondern diese Haltung selbst ist ein wesentliches Element einer faschistischen Haltung. Der Umgang mit den politischen Gegnern basiert nicht auf dem Argument, sondern auf Denunziation.
1: Diese Haltung erkennt Tekesidis aber eben nicht nur rechts außen, sondern auch in einer Reihe linker Diskurse. In der Rassismuskritik der letzten Jahre beobachtet er etwa ein identitäres Beharren auf dem Angriff auf die eigene, unbefleckte Gruppe, gepaart mit einem durchaus flexiblen Verhältnis zur historischen Wahrheit. Etwa, wenn die gleichen Publizisten in dem einen Buch von einer 400-jährigen Geschichte des Rassismus, im nächsten von einer 300-jährigen, schließlich sogar von 500 Jahren schreiben. Umgekehrt, so Tekesidis, gelte dieses lose Verhältnis zur Erinnerung aber natürlich noch viel krasser für die neue Rechte.
2: Das eigene, die sogenannte Identität, die eigene Lebensweise ist zumeist nur noch eine Behauptung, ein vages Gefühl, eine große Geste. Die populistischen Bewegungen bieten auch gar keine konkreten Bezüge in der Vergangenheit der jeweiligen Nation an, die für eine Renaissance taugen würden. Kein Gotenreich, kein Imperium Romanum, keine Vereinigte Ostindische Kompanie. Überhaupt sehr wenig manipulatorische Arbeit an den so zahlreichen historischen Mythen.
1: Entscheidend ist, dass er links und rechts nicht gleichsetzt. Dass Rassismus eine Realität und der große Austausch eine Erfindung ist, stellt er nicht in Frage. Es geht ihm allein um die Form, in der gestritten wird. Er versucht zu zeigen, wie sich ein ähnlicher Modus des Denkens ausbreitet, unabhängig von der expliziten politischen Gesinnung. Letztlich gibt der Autor aber zu, dass ihn die Entwicklung des linken Spektrums mehr besorgt als der Aufstieg der Rechten. Das überzeugt leider kaum. Tekesidis bläst dazu manchen innerlinken Kampf zu sehr auf, etwa die Debatte um den Abolitionismus, die außerhalb einer sehr kleinen linken Bubble wohl in Deutschland niemand kennen wird. Gleichzeitig ignoriert er, wie sich die politische Linke in den letzten Jahren von ihrem identitären Progressivismus gelöst und wieder Brot- und Butterthemen zugewandt hat. Und seine Ausführungen wirken manchmal etwas beliebig. Etwa bei den 5 Charakteren, die er angelehnt an Hermann Broch als typisch für unsere Zeit vorschlägt. Für ihn sind es die letzten Menschen, die Betrogenen, die Moralisten, die Ideologen und die Lebensreformer. Warum nicht auch noch die Zyniker, die Nostalgiker, die Resignierten dazu nehmen? Und an manchen Stellen scheinen sinnreduzierte Sätze, die man schon 100-fach gehört hat, überdies selbst Symptom jener, Zitat, mentalen Inflation zu sein, die Thersites beklagt. Etwa wenn es heißt:
2: Parteien überzeugen kaum mehr jemanden wegen ihrer programmatischen Ausrichtung, sondern wegen der besseren oder schlechteren Performance von bestimmten Personen.
1: Hier wünscht man sich ein bisschen mehr Gespür für Zuspitzung und Pointen. Und doch, sein eigentliches Angebot, eben jenen Verlust von Sinn und Begriff als eine der wichtigsten Voraussetzungen des Faschismus zu denken, ist bestechend. Denn
2: der Verlust von Sinn und Begriff ebnet die Barriere für radikale Lösungen ein. Wahrheit spielt keine Rolle mehr. Das Gewirr von Stimmen wird immer schlimmer und damit auch die Verwirrung. Zählt am Ende nicht allein die Handlungsfähigkeit, mit der eine als endlos verfahrene betrachtete Situation aufgelöst werden kann? Irgendjemand muss den Knoten zerschlagen.
1: Es ist anregend, wie Thersites diese Idee quer durch die politischen Lager durchdekliniert. Ein alternatives Sinnangebot unterbreitet er nicht. Das aber wäre für ein Essay von gut 140 Seiten auch zu viel verlangt.
0: Meint Nils Schniederjan über Mark Thersites Band Gewalt am Denken. Wann beginnt Faschismus? Bei Matthes und Seitz Berlin verlegt, 144 Seiten, 18 €.

0: Widerstand, Nein sagen, dagegenhalten, das ist manchmal nicht so einfach, aber doch oft notwendig. Wie man das bewerkstelligt, auch in schwierigen Zeiten und komplizierten Zusammenhängen, das erklärt der österreichische Publizist Robert Miesig in seinem Essay »Die Kunst des Widerstands«, auch anhand historischer Vorbilder. Der radikalen Rechten, so der Autor, gehe es um die Zerstörung der Vernunft. Dem gelte es entgegenzutreten, auch mit Lebensfreude und Optimismus. Günter Keindelsdorfer hat das Buch gelesen und mit Robert Miesig gesprochen.
1: Es war einmal die Vernunft. Von demokratischen Idealen, wie sie Immanuel Kant und sein später Schüler Jürgen Habermas formuliert haben, zentrales Thema, eine zivilisierte Streitkultur, von solchen Idealen sind wir heute weit entfernt. Die Verschwurbelung der Welt, so scheint's, ist nicht mehr aufzuhalten. Die radikale Rechte trägt dazu mehr als nur ein Schärflein bei. Eines ihrer wirksamsten Instrumente? Die Grenzen zwischen völkischer Hetze, Verschwörungswahn und raunender Esoterik mehr und mehr zu verschieben. Damit betreiben die Rechtsautoritären das, was der Philosoph Georg Lukács einmal die Zerstörung der Vernunft genannt hat, meint Robert Miesig.
2: Ich glaube, wir erleben eine Zerstörung der Vernunft in zweierlei Hinsicht. Einerseits in dieser alltäglichen Form, wie wir vielleicht Vernünftigkeit benutzen, nämlich zweimal nachdenken, die verschiedenen Seiten einer Sache zu betrachten. Das ist heutzutage in diesem Schwarz-Weiß-Denken nicht mehr so en vogue. Und andererseits in einem viel breiteren Sinne versucht halt die rechtsradikale Agitation, die immer mehr Raum einnimmt, Vernünftigkeit und Vernunft zu zerstören, die Menschen zu verwirren, weil die Konfusion und die Angst und dieses Bedrohtheitsgefühl denen eigentlich in die Karten spielt.
1: Mit rechten Reden, den Schwurblerinnen die Hand reichen, FPÖ-Fanatiker und MAGA-Aktivistinnen dort abholen, wo sie stehen. Das sind Forderungen, edle Forderungen, die immer wieder erhoben werden. Robert Miesig glaubt nur bedingt an die Erfolgsträchtigkeit solcher Appelle.
2: Es gibt ja auch diese Grundhaltung, die ja jetzt immer wieder propagiert wird, jede Meinung ist gleich viel wert und man soll alle Seiten sehen. Bis zu einem gewissen Grad ist es vielleicht auch geadelt durch philosophische Theorien, dass sozusagen die Wahrheit, wenn sie herausgefordert wird durch die Unwahrheit, vielleicht sich auch selber schärft. Aber in Wirklichkeit, wenn wir es durchdenken, ist es natürlich verrückt. Wir brauchen nicht Lehrstühle für flache Erde-Theorie, damit sich quasi die planetarische Theorie besser schärft. Und wir brauchen auch keine Universitätsprofessoren vom Islamischen Staat, um mit denen im Seminar zu diskutieren, ob das Köpfen gut oder schlecht ist. Das kann man wissen, auch ohne, dass man sich mit ihnen auseinandersetzt.
1: Robert Miesig zu lesen ist ein Gewinn, auch für Menschen, die seine weltanschauliche Grundposition nicht teilen. Einen für Grüne und Liberale offenen, linken Sozialdemokratismus. Der Autor, ein aufgeweckter Kopf, argumentiert schlüssig und ohne dogmatische Verkrampfungen. Er führt eine flotte Feder und drückt sich bei aller Offenheit für andere Meinungen um eine klare Positionierung nicht herum. In seinem aktuellen Buch plädiert Miesig für einen kämpferischen Linksliberalismus.
2: Aber gleichzeitig hat natürlich auch der Linksliberalismus seine Schwächen. Der denkt so lang in einerseits, andererseits und bedenkt alle Seiten und ist sehr vorsichtig und moderat, bis er überhaupt nichts mehr zu Wege bringt. Also wenn man die Stärken des Linksliberalismus bewahren will, dann bräuchte es so etwas wie einen radikalen Linksliberalismus, also einen Linksliberalismus, der nicht gleich so lahm und so mit kleinen Zielen daherkommt. Zumindest in diese Richtung sollte man denken.
1: Womit Robert Miesig wenig anfangen kann, mit linkspopulistischen Konzepten, wie sie der britisch-argentinische Philosoph Ernesto Laclau und später auch Sarah Wagenknecht formuliert haben. Die autoritäre Rechte zu besiegen, indem man sich selbst rechter Argumentationsmuster bedient. Das kann nicht klappen, so Miesig. Er wählt dafür ein einleuchtendes Beispiel. Aus Trump-Wählern Bernie Sanders-Wähler zu machen, indem man ein bisschen rede wie Trump, das funktioniere nicht.
2: Ich glaube nicht, dass Linkspopulismus, so wie man sich das vorstellt, funktionieren kann. Schon alleine deswegen, weil das Reservoir, sagen wir mal so, oder das Potenzial für linke Parteien, das Wählerpotenzial, aus einer ganzen Breite von Bevölkerungsteilen besteht. Und wenn ich jetzt versuche, mit einer Versimpelung der Sprache oder einer Versimpelung auch von Schwarz-Weiß-Denken verärgerte, frustrierte Wähler zu gewinnen, dann schräge ich mindestens genauso viele Wähler und Wählerinnen ab, die das gar nicht toll finden, die ja sozusagen klüger sind und auch Komplexität und Uneindeutigkeit aushalten wollen.
1: Die Kunst des Widerstands. Robert Miesigs Essaysammlung ist eines der Bücher der Stunde. Zum einen bietet der Band eine profunde Gegenwartsdiagnose, zum anderen zeigt der Autor, auch im Rückgriff auf emanzipatorische Geister wie George Orwell und Pier Paolo Pasolini, gangbare Wege kämpferischer Widerständigkeit auf. Gegen den autoritären Irrationalismus helfe letztlich nur eines, meint Miesig: Aufklärung, Aufklärung, Aufklärung und der Mut, sie offensiv und lustvoll zu verteidigen.
3: Günther Keindelstorfer war das über Robert Miesig, Die Kunst des Widerstands. Von Marx bis Kafka, von Orwell bis Butler. Im Picos Verlag erschienen. Die 176 Seiten kosten 22 Euro. 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

0: Was Göttingen mit den legendären Star-Wars-Filmen zu tun hat und wie wir dank Carl Friedrich Gauss das Weltall besser zu verstehen lernten, hören Sie in der Sternzeit von Dirk Lorenzen.
1: Sternzeit, 5. Mai. Star Wars in Göttingen. Gestern war der internationale Star-Wars-Tag. Für die Universität Göttingen gilt jeden Tag Star Wars. Sie wirbt originell mit einem Bild der historischen Sternwarte, auf dem dieser Satz zu lesen ist. Star Wars, der Stern Wars, gilt für Göttingen ganz besonders. Ein Stern in der Geschichte von Stadt und Universität ist Carl Friedrich Gauss. Er war der führende Astronom und Mathematiker in der ersten Hälfte des 19. Jahrhunderts. Fast ein halbes Jahrhundert lang wirkte er als erster Direktor der Sternwarte, die damals ein hochmoderner Neubau war. Gauss und die Sternwarte zierten den letzten 10-D-Mark-Schein. Gauss verdankt seinen Durchbruch auch einer Art Stern, genauer einem Asteroiden. Als der erste von ihnen, Ceres, entdeckt worden war, ging der Lichtpunkt schnell wieder im Sternengewimmel verloren. Der damals erst 24-jährige Gauss entwickelte im Handumdrehen ein neues Rechenverfahren, um aus einigen wenigen gemessenen Positionen eines Asteroiden sehr präzise dessen Bahn zu bestimmen. Genau ein Jahr nach der ersten Entdeckung fanden Astronomen Ceres wieder, exakt an der von Carl Friedrich Gauss berechneten Position, der damit schlagartig ein berühmter Gelehrter war. In den 1920er Jahren war Göttingen das Zentrum der Atomphysik. Fachleute aus aller Welt erforschten, wie unsere Materie aufgebaut ist. Dabei stieß man auch auf den Tunneleffekt, ein Phänomen der Quantenmechanik. Nur damit lässt sich das Leuchten der Sonne und anderer Sterne verstehen. Star Wars.
0: Ist doch schön, was man alles hier um diese Uhrzeit kurz vor drei alles lernt. Von Dirk Lorenzen in der Sternzeit, unserem Mr. Sternzeit. 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Und hier folgen gleich zur vollen Stunde die Nachrichten. Und dann schauen wir, wenn Sie mögen, auf Tibet als Touristenziel bzw. als nicht ganz so einfaches Berichtsgebiet. Bleiben Sie dran und gespannt. Bis gleich.

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1: Drei Uhr, die Nachrichten. Amnesty International wirft der islamistischen ADF-Miliz im Ostkongo in einem neuen Bericht schwere Verbrechen vor. Wie die Menschenrechtsorganisation mitteilte, werden darin Angriffe auf die Zivilbevölkerung, Entführungen, Zwangsarbeit sowie die Rekrutierung von Kindersoldaten dokumentiert. Auch gäbe es Zwangsverheiratungen und sexuelle Gewalt. Es handele sich um Kriegsverbrechen, die die Welt nicht länger ignorieren dürfe, hieß es weiter. Die kongolesische Regierung müsse entschlossener vorgehen, um den Schutz der Zivilbevölkerung zu gewährleisten. Die ADF-Miliz wurde in den 1990er Jahren in Uganda gegründet und ist inzwischen mit dem IS verbündet. Der Ostkongo wird seit langem von Konflikten beherrscht. Dabei geht es unter anderem um den Zugang zu Bodenschätzen. In den USA sind die Pulitzer-Preise vergeben worden. Auszeichnungen gingen unter anderem an die Washington Post und die New York Times sowie an Mitarbeiter der Chicago Tribune. Letztere erhielten den Preis für ihre Berichterstattung über das Vorgehen der Einwanderungsbehörde ICE in der Stadt. Einen Sonderpreis erhielt die Journalistin Julie Brown vom Miami Herald für ihre Recherchen in den Jahren 2017 und 2018 rund um den Sexualstraftäter Jeffrey Epstein und die sexualisierte Gewalt gegen junge Frauen. Pulitzerpreise gelten in den USA als die höchste Auszeichnung für journalistische Arbeiten. Sie werden in verschiedenen Kategorien vergeben, dazu gehören auch Literatur, Musik und Theater. Die Commerzbank wehrt sich weiter gegen eine Übernahme durch die italienische Großbank UniCredit. Der stellvertretende Vorstandsvorsitzende der Commerzbank, Kotzbauer, wertete das bisherige Angebot als nicht ausreichend. Es beinhalte faktisch keine Prämie für die Commerzbank-Aktionäre, sagte Kotzbauer der Frankfurter Allgemeinen Zeitung. Was die UniCredit nach 18 Monaten auf den Tisch gelegt habe, sei ein Plan, der die Commerzbank, wie sie heute für ihre Kunden funktioniere, zerlege. Die UniCredit will heute offiziell ihr Angebot für die Commerzbank vorlegen. Gestern hatten die UniCredit Anteilseigner einer Kapitalerhöhung durch die Ausgabe neuer Aktien zugestimmt. Diese Aktien will die UniCredit den Commerzbank-Aktionären zum Tausch anbieten. Bundesverkehrsminister Schnieder schließt eine Verlängerung des Tankrabatts offenbar nicht aus. Man behalte die Lage im Blick und schaue, was erforderlich sei, damit das Tanken für alle bezahlbar bleibe, antwortete der CDU-Politiker dem Redaktionsnetzwerk Deutschland auf die Frage, ob eine Verlängerung eine Option sei. Schnieder betonte, einzelne Branchen und Verkehrsteilnehmer seien auf das Auto oder den LKW angewiesen und brauchten Unterstützung. Insofern sei das ein wichtiges Signal. Der Tankrabatt sei eine richtige Entscheidung. Seit dem 1. Mai gilt 2 Monate lang eine Steuersenkung für Benzin und Diesel von knapp 17 Cent pro Liter. Die Bundesregierung und Kartellamt fordern von der Mineralölwirtschaft, diese vollständig an die Autofahrer weiterzuführen. Bei einer mutmaßlichen Amokfahrt in der Fußgängerzone von Leipzig sind 2 Menschen ums Leben gekommen. Bei den beiden Toten handelt es sich nach Angaben der Polizei um eine 63-jährige Frau und einen 77-jährigen Mann. Zudem seien viele Menschen verletzt worden, 3 davon schwer. Die Staatsanwaltschaft ermittelt wegen Mordes. Ein 33-jähriger Deutscher war am späten Nachmittag mit seinem Auto durch eine Einkaufsstraße mitten im Zentrum Leipzigs gefahren und hatte dabei mehrere Menschen angefahren. Er wurde anschließend von der Polizei festgenommen. Die Staatsanwaltschaft geht von der Tat eines Einzelnen aus. Es gebe derzeit keinerlei Anhaltspunkte auf einen weiteren Beteiligten, hieß es. Polizei und Rettungskräfte waren mit einem Großaufgebot im Einsatz. Ministerpräsident Kretschmer erklärte, die Tat mache sprachlos. Es gehe nun darum, schnell und vollständig aufzuklären. Das Wetter. Ganz im Nordwesten und Norden heiter bis wolkig, im Nordosten und Osten abziehender Regen, im Rest des Landes nach teils freundlichem Beginn, im Tagesverlauf gebietsweise kräftige Schauer oder Gewitter, Höchstwerte in der Nordhälfte 12 bis 19, in der Südhälfte 19 bis 25 Grad, morgen ganz im Norden aufgelockert bewölkt, sonst verbreitet Regen oder einzelne kräftige Schauer und Gewitter, Temperaturen 10 bis 23 Grad. Das waren die Nachrichten.
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2: Für Sie am Mikrofon ist weiterhin Antran. Herzlich willkommen.

Eine Rede bei den Oscars. 1993 wurde dem Pretty Woman-Schauspieler Richard Gere zum lebenslangen Verhängnis. Darin äußerte er nämlich seine Sympathien für ein freies Tibet. Daraufhin wurde er nicht nur 20 Jahre von der Oscar-Verleihung verbannt, sondern hat auch für immer Einreiseverbot in China bekommen. Wem gehört Tibet? Das ist weiterhin eine aufgeladene politische Frage. China hat darauf eine klare Antwort und lässt auch keine Grautöne zu. Freie Berichterstattung im Prinzip unmöglich. Unsere Reporterin hat trotzdem mit Exil-Tibetern gesprochen. Was sie dabei herausgefunden hat, hören Sie später in einem Feature. 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

0: Tibet ist ein sagenumwobenes Touristenziel. Stichwort Himalaya und buddhistische Tempel. Doch für frei recherchierende Journalisten ist es kaum noch möglich, von vor Ort zu berichten. Tibet, das scheint sowas wie ein Closed Shop, den Chinas Regierung nicht für alle öffnet und auch sehr klar vorgibt, welche Ecken man wie anschauen darf. Deswegen hat unsere Reporterin Antje Stiebitz erstmal einen Umweg gewählt, um Tibeter im Ausland zu treffen. Sie war in Indien, in einer Stadt, in die tausende Tibeter hingeflüchtet sind, inklusive des Dalai Lama.
1: Ich bin gekommen, weil wir für die Demokratie verantwortlich sind und ich die Chance wahrnehmen möchte, meine Stimme abzugeben. Ich finde das wichtig. Diese demokratische Gelegenheit hat uns seine Heiligkeit, der 14. Dalai Lama, aus freien Stücken geschenkt. Obwohl wir ihn gar nicht danach gefragt hatten.
2: Erklärt der Mönch Kishari Lobsang Subha, gekleidet in eine kastanienbraune Robe. Wie viele andere Wähler wartet er in einer langen Schlange, weil er seine Stimme abgeben will. Hier im lichten und überdachten Tempelkomplex des Dalai Lamas, dem geistigen Oberhaupt der Tibeter, wählen tausende Exil-Tibeter ihr Exilparlament. Aber nicht nur in der nordindischen Stadt Dharamshala können sie abstimmen, sondern weltweit in 27 Ländern.
3: It's very important that now here we our central government administration is here.
4: Es ist sehr wichtig, dass wir in Indien jetzt eine Exilregierung haben. Und als Tibeterin und Flüchtling bin ich dafür verantwortlich zu wählen. Jede Stimme zählt. Meine Vision ist es, dass wir unser Tibet eines Tages zurückbekommen.
3: One day we will get our Tibet back,
2: sagt Nawang Chiden. Die 25-Jährige hat vor der Wahl mehrere Panel-Diskussionen besucht, damit sie entscheiden kann, wem sie ihre Stimme gibt. 93 Kandidaten stehen für 45 Parlamentssitze zur Wahl. Auf die drei Regionen Tibets, Uzang, Kham und Amdo, fallen jeweils 10 Sitze. Die 5 verschiedenen spirituellen Strömungen des Buddhismus in Tibet bekommen jeweils 2 Sitze. Die verbleibenden 5 Sitze gehen an die tibetische Diaspora in Amerika, Europa, Afrika und Australien.
5: Diese Wahl sendet eine Botschaft an die chinesischen Autoritäten in Tibet, denn sie haben Tibet besetzt und behaupten, dass es zu China gehört. Aber wir sagen nein. Wir haben ein Exilparlament und wählen unsere politischen Vertreter. Die chinesische Regierung repräsentiert uns nicht. Wir wählen hier im Exil unsere eigenen Vertreter.
6: They do not represent us. We elect our representatives here in exile.
2: So Lobsang Tenshö, der gerade als Reporter für das Internetportal Tibet Express im Einsatz ist, aber heute auch seine Stimme abgibt. Der obere Stadtteil der 35.000 Einwohnerstadt Dharamshalas wird von der tibetischen Exilgemeinschaft geprägt. Offiziell heißt er McLeod Ganj, wird aber oft auch Little Lhasa genannt, nach der Hauptstadt Tibets. Die bunten Häuser, Klöster und Cafés liegen auf rund 2000 Metern Höhe des Himalaya-Gebirges und ziehen zahlreiche indische sowie ausländische Touristen an. Rund 500 Höhenmeter und 9 Kilometer den Berg hinunter liegt der untere und größere Teil von Dharamshala. Hier befinden sich die Gebäude der tibetischen Exilregierung, meist im traditionellen tibetischen Stil gehalten, mit bunten Schnitzereien verziert. In einem dieser Gebäude sitzt der Wahlkommissar der tibetischen Parlamentswahl, Lobsang Yeshi. Die tibetische Exilregierung, beginnt er, stünde für die Ziele und Hoffnungen der 7 Millionen Einwohner in der Heimat Tibet. Die Tibeter hier im Exil und in Tibet setzen sich bereits seit 70 Jahren friedlich für ein freies Tibet ein. Keiner von ihnen, so der Wahlkommissar, möchte zu China gehören.
7: We can check it out from the prisons.
8: Wir können es an den Gefängnissen erkennen, die es in Tibet und in China gibt und in die Tibeter eingesperrt sind.
7: If they have decided
8: Hätten die Tibeter kapituliert und würden die Realität der Besatzung anerkennen, dann würden diese Gefängnisse nicht mehr existieren. Dann müsste China das Land nicht militarisieren und alle Ecken und Winkel rund um die Uhr überwachen, sogar die Dörfer.
2: Die Chinesen würden den Lebensstil kontrollieren, die Gedanken und das Verhalten der Tibeter. Aber ist eine solche Kontrolle nötig, fragt Lobsang Yeshi, wenn die Tibeter glücklich sind, so wie es die Chinesen behaupten? Der Wahlleiter ist stolz darauf, dass heute Tibeter rund um den Globus Wellen gehen. Logistisch durchaus eine Herausforderung. Schließlich muss jeder Wahlberechtigte erreicht werden. Dennoch macht er sich Sorgen, weil er weiß, wie gefährdet die tibetische Kultur ist. Die jungen Einwohner Tibets werden mit allen Mitteln an die chinesische Kultur angepasst. Und gleichzeitig werden die im Exil lebenden Tibeter von den Kulturen der neuen Heimat, sei es Indien, Amerika oder Europa, aufgesaugt. Dennoch, Lobsang Yeshi, der Wahlkommissar, bleibt optimistisch.
8: Die größte Stärke der Tibeter ist, dass sie trotz 40 oder 50 Jahren im Ausland, trotz der kulturellen Unterschiede und ohne Verbindung zur eigenen Kultur immer wieder nach Dharamsala zurückkehren. Wenn sie in Ruhestand gehen, um sich vom Dalai Lama segnen zu lassen und um die buddhistischen Lehren zu studieren. Dadurch unterstützen sie diese Stadt, machen sie erfolgreich und sichern ihren Fortbestand.

0: Im Tibet-Museum von Dharamshala können sich Besucher Kopfhörer aufsetzen und Zampa von Karma Nobu hören. Der junge tibetische Rapper lebt in der Schweiz und besingt ein traditionelles, sehr nahrhaftes Gerstengericht. Ich bin ein Zampa-Esser und im Land des Schnees, wo ich herkomme, trinke ich Buttertee und esse Trockenfleisch. Und eine weitere Strophe heißt: Der tibetische Geist wird immer bestehen. Du kannst uns bedrohen, aber wir machen weiter wie bisher. Entschuldige, aber du kannst uns nicht aufhalten.
1: So, die 150.000 who are in exile.
2: Wir sind 150.000 Tibeter im Exil. Und es ist an uns, im Namen der 7 Millionen Tibeter zu handeln. Ich sage unseren Kindern, dass wir keine Wahl haben zu entscheiden, ob wir Aktivisten sind oder nicht. Wenn du im Exil geboren wirst, bist du ein Aktivist. Du hast keine Wahl. Du musst etwas tun.
0: Tenzing Norsang sitzt auf einer Bank im Tibet-Museum. Die anschaulich dokumentierte tibetische Geschichte, Chinas Dominanz seit 1951, das Leid der tibetischen Flüchtlinge, machen seine Worte noch eindringlicher. Tenzin Norsang berät tibetische Institutionen, Initiativen und Unternehmen. Der 39-Jährige ist in Indien geboren, lebt mit seiner Familie in Dharamshala und sorgt sich um den tibetischen Freiheitskampf.
2: Uns Exil-Tibetern geht es wirtschaftlich inzwischen viel besser. Aber wenn man sich die Situation als Ganzes betrachtet, sieht man, es gibt keinen Dialog mehr mit China. Und China wird immer stärker. Was Verhandlungen betrifft, haben wir den Chinesen nichts anzubieten. Wo ist die Hoffnung geblieben? Vor 30 Jahren gab es sie. Wir haben mit China Gespräche geführt. Wir waren optimistisch, dass wir vielleicht zurück nach Tibet gehen können.
0: Die chinesischen Autoritäten in Tibet zerstören die Umwelt, schicken 5-jährige tibetische Kinder in chinesische Ganztagsschulen. Tibeter dürfen ihre Klöster nicht mehr besuchen oder ein Leben als Mönch wählen, erklärt Tenzin Norsang. Deshalb sei die Notwendigkeit zu handeln größer denn je.
3: Die größte Sorge meiner Mutter war es, dass ich die chinesische Kultur annehme. Ich habe von der 4. bis zur 12. Klasse chinesische Schulen besucht. Und meine Mutter hatte Angst davor, dass ich mich noch weiter von ihr und der tibetischen Kultur entferne, wenn ich eine chinesische Universität besuche. Dass ich eine junge Frau werde, die einer chinesischen Gehirnwäsche unterzogen wurde.
0: Tenzin Chini, dunkle Sonnenbrille, lange offene Haare, sitzt auf einem Balkon eines Cafés in Meklloid-Gansch. Nach vielen Diskussionen mit ihrer Mutter sei sie 2017 aus China ins Exil nach Dharamshala gegangen. Wenn sie sich an ihre Zeit in China erinnert, steigen immer wieder Tränen in ihr hoch. Vor der ganzen Klasse habe die Lehrerin Tibeter als rückständig und schmutzig bezeichnet.
4: I had to adapt myself and to look more like them instead of looking like a Tibetan girl.
3: Ich musste mich anpassen und so aussehen wie sie, nicht wie ein tibetisches Mädchen. Ich wollte nicht auffallen. Meine Mutter hat das Ausmaß dessen, was da passiert ist, erkannt. Sie wusste, dass mich das alles auf vielfältige Weise beeinträchtigt. Damals habe ich das nicht verstanden, aber jetzt denke ich, dass ich dabei war, meine Identität zu verlieren. Es war eine sehr gute Entscheidung, nach Indien zu kommen.
0: Die Mehrheitsbevölkerung der Han-Chinesen würde davon ausgehen, dass Tibeter, Uiguren und Mongolen Bürger zweiter Klasse seien, fährt sie fort. Und dass sie aus ihrer Rückständigkeit gerettet werden müssten. Han-Chinesen, habe sie immer wieder gehört, hätten die Tibeter nicht nur befreit, sondern hätten ihnen auch den Wohlstand gebracht. Tenzin Chini putzt sich die Nase. In die tibetische Gemeinschaft zurückzukommen sei anfänglich nicht leicht gewesen. Aber inzwischen fühle sie sich zugehörig, gestärkt und studiere die tibetische Sprache und Religion. Zudem arbeitet die 27-Jährige jetzt für die Nichtregierungsorganisation Global Tibetan People's Movement und setzt sich damit für den gewaltlosen tibetischen Freiheitskampf ein. Die kleine Exilgemeinschaft kann jede Hand gebrauchen, denn ihre Zahl sinkt. Die chinesische Regierung verschärfte nach dem tibetischen Aufstand im Jahr 2008 massiv die Grenzkontrollen. Kamen vor der Revolte jahrzehntelang jährlich 2500 bis 3500 tibetische Flüchtlinge nach Nepal und Indien, sind es seit 2010 nur noch 20 oder 30 pro Jahr. 2024 sollen gerade einmal 14 Neuankömmlinge gekommen sein, 2025 nur 9. Der Reporter Kalsang Jigme hat vor einem Jahr am 3. Mai, dem Internationalen Tag der Pressefreiheit, mit drei Kollegen Radio Tibet gegründet. Er flüchtete im Winter 1998 als sechsjähriges Kind aus Tibet. Seine Eltern schickten ihn, weil sie wollten, dass er mit der tibetischen Kultur aufwachsen kann.
5: I don't know what my family is doing and they have no any idea what I'm doing.
6: Ich weiß nicht, was meine Familie macht. Und sie haben keine Ahnung, was ich tue. Da ich für die Medien arbeite und aktiv in die tibetische Sache involviert bin, habe ich die Verbindung zu ihnen völlig abgebrochen. Würde ich sie kontaktieren, würden sie den Chinesen in die Falle gehen und große Schwierigkeiten bekommen. Deshalb habe ich die Verbindung gekappt.
0: Er sei oft traurig, weil ihm seine Familie sehr fehle. Aber betrachte er die größere Perspektive, sei er glücklich, dass er am tibetischen Freiheitskampf teilhaben kann. Das Wichtigste sei es, erklärt der 33-Jährige, den Informationsfluss zwischen Tibet und der Exilgemeinschaft am Laufen zu halten.
5: So our objective, our main mission is try to send information in any way.
6: Unsere Hauptmission ist es, Informationen nach Tibet zu senden. Es gibt eine Reihe von Tibetern, die uns dabei freiwillig helfen. Sie laden unsere Videos oder News herunter und senden sie über ihre Netzwerke nach Tibet hinein und bringen sie dort in Umlauf.
5: From their individual network, they send inside Tibet. And inside Tibet, they circulate.
0: Das geschehe von Nepal aus. Dort sitze auch einer ihrer Reporter, der ausschließlich Informationen aus Tibet sammelt. Zudem sende Radio Tibet alles, was mit der tibetischen Tradition zu tun habe. Damit Kinder etwa die Geschichten hören könnten, die ihnen sonst die Großeltern erzählt hätten. Das tibetische Wissen müsse unbedingt bewahrt werden. Deshalb rufe der Dalai Lama auch ältere Tibeter immer wieder dazu auf, ihre Erinnerungen aufzuschreiben. Im unteren Teil von Dharamshala, im tibetischen Exilparlament, wartet die stellvertretende Parlamentssprecherin Dolma Tsering Tekang. Die freundliche 70-Jährige trägt die traditionelle tibetische Kleidung. Sie war 2 Jahre alt, als sie aus Tibet floh. Ob sie wollten oder nicht, beginnt sie, die Tibeter müssten der Realität ins Auge blicken. Der 91-jährige Dalai Lama wird eines Tages nicht mehr sein.
7: And that is the biggest fear of us, but nevertheless, he has built this institution to such an extent that he sees.
8: Und das ist unsere größte Angst. Trotzdem hat er diese Institution für die politischen Ziele der Tibeter aufgebaut. Die tibetische Exilregierung und das Exilparlament gibt es, damit wir die Verantwortung übernehmen. Bereits im Jahr 2001 hat er zu uns gesagt, dass wir so handeln sollen, als ob er nicht da ist.
7: You act as if I'm not there.
0: Das Charisma und die Weisheit des Dalai Lama, sagt die Parlamentssprecherin, seien unersetzlich. Aber die Tibeter hätten vor allem in den letzten 2 Jahrzehnten Demokratie gelernt und trainiert. Und wer immer die politische Verantwortung übernehme, sei bereit, sich weiterhin für ein freies Tibet einzusetzen.
9: Antje Stiebitz mit diesen Eindrücken aus Indien von der tibetischen Exilgemeinde. Direkt nach Tibet reist im Herbst Max Oidmann, der Sinologe und Historiker, war an der Harvard University und ist jetzt an der Ludwig-Maximilians-Universität in München. Mein Kollege André Zanto hat ihn zunächst gefragt, warum es für Journalisten aus Europa und Nordamerika so schwer ist, nach Tibet zu reisen, um dort zu recherchieren.
10: Ja, yeah, it's very complicated because I think more than in previous 20 years, the People's Republic of China very much wants to take control over the story.
6: Ja, das ist sehr kompliziert. Denn ich glaube, dass die Volksrepublik China heute sehr bestrebt ist, die Deutungshoheit zu erlangen. Sie wollen die Geschichte selbst erzählen, mit ihren eigenen Worten, ohne auf ausländische Journalisten angewiesen zu sein. Und so verfügen sie nun über einflussreiche Nachrichtenmedien hier in Europa, in den Vereinigten Staaten, in Kanada, in Afrika und im Nahen Osten, die ihre Anliegen auf weitaus glaubwürdigere Weise vertreten können. Ich glaube nicht, dass sie sich auf europäische, amerikanische oder kanadische Journalisten verlassen wollen. Und sie haben auch nicht mehr das Gefühl, dass sie das müssen.
10: European and American or Canadian journalists, and they don't feel like they have to anymore.
11: Wie einfach ist es für Sie jetzt, im Herbst dorthin zu fliegen?
10: So, I'd say it's not very easy, but also not impossible.
6: Ich würde sagen, es ist nicht ganz einfach, aber auch nicht unmöglich. Es hängt wirklich ganz davon ab, welche historischen Fragen oder aus anderen Fachbereichen man stellen möchte. Für Anthropologen, Soziologen, Politikwissenschaftler und Wirtschaftshistoriker, die verstehen wollen, was derzeit in China vor sich geht und was in den letzten 10 oder 15 Jahren geschehen ist, ist es viel schwieriger, aktuelle Feldforschung zu betreiben. Zum Beispiel nach Tibet zu reisen, sich in einer Stadt oder einem Dorf aufzuhalten oder ein Kloster zu besuchen und dort 3 oder 4 Wochen zu bleiben, um wirklich zu erfahren, was dort vor sich geht. Das ist wirklich schwer. Für Historiker und Wissenschaftler wie mich ist es durchaus möglich, eine kurze Reise nach Tibet zu unternehmen. Allerdings auf die gleiche Weise wie Touristen im Allgemeinen. Wir müssen einen Reiseführer finden, wir brauchen eine Sondergenehmigung und unsere Reiseroute muss vorab genehmigt werden. Und daher sind wir auch ziemlich eingeschränkt darin, was wir sehen und was wir unternehmen können. Aber auch aus diesen auf den ersten Blick recht oberflächlichen Besuchen können wir eine ganze Menge lernen. Wenn du Chinesisch oder Tibetisch sprichst und dich mit Menschen unterhalten kannst, insbesondere auch mit Regierungsbeamten, dann kannst du viel mehr lernen, als wenn du lediglich chinesische Fernsehberichte anhörst, liest oder ansehen würdest.
11: Sie als Historiker gefragt, was passierte denn in Tibet nach 1951? Bis dahin war die Region de facto unabhängig, auch wenn kein Staat sie anerkannt hat, aber dann kam eben die chinesische Kontrolle.
10: So since the 1950s or since the so-called, you know, liberation of Tibet in between 1950 and 1951, really the question is what hasn't happened.
6: Seit den 1950er Jahren oder seit der sogenannten Befreiung Tibets zwischen 1950 und 1951 stellt sich eigentlich die Frage, was ist alles nicht passiert? Es war eine außerordentlich turbulente Zeit, in der es zu tiefgreifenden und weitreichenden historischen, gesellschaftlichen, politischen und kulturellen Veränderungen gekommen ist, von denen viele sehr widersprüchlich sind. Um es so einfach wie möglich zu machen, in den frühen 50er Jahren hat die Volksrepublik China ihre Streitkräfte nach Tibet geschickt. Doch obwohl sie militärisch gesehen eine gewisse Vorherrschaft hatte, war sie noch nicht sehr zuversichtlich, dass sie die tibetische Gesellschaft tatsächlich regieren könnte und nutzte deshalb die tibetischen Eliten und Institutionen.
10: The Communist Party continued to govern through existing institutions and through existing elites.
6: Doch dann in den Jahren 1956-57 hatten die Funktionäre der Kommunistischen Partei Chinas genug von solchen taktischen Kompromissen und waren der Ansicht, es sei jetzt an der Zeit, radikalere Reformen voranzutreiben, um Tibet sozusagen wirklich

0: des kommunistischen Regimes betrachteten. Und so wurden dann lokale Eliten, Adlige und Klostervorsteher vielerorts größtenteils getötet oder in Gefängnisse, Gefangenenlager oder Arbeitslager gesteckt, wo sie, ob nun absichtlich oder unabsichtlich, eben nicht überlebten. Und auch viele andere Mitglieder der Gesellschaft wurden in Arbeits- oder Gefangenenlager gesteckt, insbesondere im Norden Tibets, wo ganze Gemeinschaften oder alle Männer bestimmter Gemeinschaften in Lager gesteckt wurden und viele von ihnen ebenfalls nicht überlebten.
1: And many of them didn't survive.
2: Und was sieht man davon als Tourist, wenn man nach China reist?
1: It's possible to still see them if you know where to look for them.
0: Man kann die Zeichen trotzdem sehen, wenn man weiß, wo man suchen muss.
1: The destruction was so extreme that despite, you know, a lot of rebuilding, very energetic rebuilding.
0: So war die Zerstörung zum Beispiel so extrem, dass trotz zahlreicher sehr energischer Wiederaufbaumaßnahmen man bis heute immer noch viele Ruinen zerstörter Gebäude findet und religiöse Gegenstände, die in Schluchten, Täler oder auf die Weiden geworfen wurden. Man kann Gebäude sehen, auf deren Rückseite noch immer alte Propagandaslogans zu lesen sind. Und obwohl seit den Ereignissen der 1950er und 60er Jahre bereits 3 bis 4 Generationen vergangen sind, gibt es tatsächlich Erinnerungen, die von Familie zu Familie und von Mensch zu Mensch weitergegeben werden, sodass diese Ereignisse nicht völlig in Vergessenheit geraten
1: sind.
2: Wenn Sie im Herbst dort sind, wird Ihnen vermutlich die Regierung auch viel zeigen und erklären zur besseren Infrastruktur in Tibet, inzwischen zur verbesserten Wirtschaftslage. Wie schätzen Sie das ein?
1: Absolutely.
0: Auf jeden Fall.
1: There is certainly truth to all of those claims.
0: An all diesen Behauptungen ist sicherlich etwas dran. Schulbildung ist in Tibet inzwischen weit verbreitet. Die öffentliche Gesundheit hat sich seit den 1950er Jahren ohne Zweifel verbessert. Und es gibt heute eine Infrastruktur, die es früher sicherlich nicht gab. Man kann sich auf dem tibetischen Plateau viel sicherer und viel schneller fortbewegen. Theoretisch ist es für tibetische Geschäftsleute viel einfacher, Geschäfte zu tätigen und sich frei zu bewegen. In der Praxis haben sich die Vorteile all dieser Entwicklungen jedoch oft sehr ungleichmäßig und ungleich verteilt. Tatsächlich kann es für ethnische Minderheiten sehr schwer sein, in gleicher Weise am wirtschaftlichen Aufschwung teilzuhaben, wie es den Han-Chinesen gelungen ist. Für von Tibetern geführte Unternehmen ist es oft sehr schwierig, die gleichen Arten von Krediten und finanzieller Unterstützung zu erhalten, die chinesischen Unternehmen zur Verfügung stehen. Die chinesische Regierung hat zwar enorme Summen in Tibet investiert, doch ein Großteil dieser Investitionen landete letztendlich bei Unternehmen und Geschäftsleuten aus dem chinesischen Kernland, die besser in der Lage sind, diese Chancen zu nutzen.
3: So die Einschätzung zur aktuellen Lage Tibets vom Sinologen und Historiker Max Oidmann. Er war im Weltzeit-Interview mit meinem Kollegen André Zanto.

0: Humanoide Roboter können Menschen Arbeit abnehmen in Fabriken und zu Hause. Bislang dominieren Firmen aus den USA und China den Zukunftsmarkt. Doch auch Deutschland will nun mitmischen bei diesem potenziellen Milliardengeschäft. Und zwar in Metzingen in Baden-Württemberg. Das ist der Standort von Neura Robotics. Und mein Kollege Ralf Krauter hat sich die KI-Roboter Made in Germany für den Podcast KI verstehen mal ganz genau angeschaut. Alles weitere in der aktuellen Folge.
1: Du hast ja mal durchblicken lassen, liebe Fede, dass du ganz gern shoppen gehst ab und zu. Da frage ich mich, warst du denn auch schon mal in Metzing am Fuß der Schwäbischen Alb?
2: Ich weiß, dass da so ein Outlet-Center ist. Ich war da noch nie und auch so Markenklamotten, die es da ja oft gibt, interessieren mich ehrlich gesagt nicht so doll.
1: Okay, aber du kennst das genau. Ist bekannt, Riesen-Outlet-Center direkt neben der Stadt dort. Ein Einkaufsparadies, das jährlich zigtausende Besucher aus dem Großraum Stuttgart anzieht, genau. Ich war kürzlich auch dort, aber nicht zum Shoppen, sondern aus beruflicher Neugier. Denn seit einiger Zeit hat Metzingen auch einen zweiten Besuchermagneten. Es gibt eine Firma namens Neura Robotics, ein aufstrebender Hersteller von Industrierobotern. Und dass sich da gerade sehr viele Menschen die Klinke in die Hand drücken, das liegt daran, dass Neura Robotics in einem künftigen Milliardenmarkt kräftig mitmischen will. Beim Geschäft mit humanoiden KI-Robotern nämlich.
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2: Herzlich willkommen zu einer neuen Folge KI

0: verstehen und ganz konkret zu einer neuen Folge KI aus Europa. Das ist unsere Reihe hier, in der wir europäische KI-Technologie mal etwas genauer unter die Lupe nehmen. Ich bin Fedi, Friederike Walch und Ralf Krauter war dieses Mal für die Recherche unterwegs bei einem der großen Hoffnungsträger, sage ich mal, für europäische KI-Robotik, genau. Neura Robotics. Ralf, vielleicht fangen wir direkt mit deinen Highlights an. Was würdest du sagen, hat dich nach deinem Besuch dort so am meisten beeindruckt?
1: Also ich würde sagen, Fedi, das Selbstbewusstsein, mit dem die Leute da in Metzingen auftreten und der Optimismus, mit dem sie in die Zukunft schauen und wirklich auch was bewegen wollen, das fing schon an bei einem halbstündigen Interview per Videokonferenz, das ich vor meinem Besuch in Metzingen führen konnte mit dem Chef von Neura Robotics. David Reger heißt er, hat die Firma 2019 gegründet und ja, hat eine spannende, weil untypische Biografie eigentlich für so einen Start-up-Gründer, ist nämlich quasi als Quereinsteiger in der Branche gelandet, hat also weder Informatik noch Ingenieurswissenschaften studiert, sondern eine Ausbildung als Modellbauer gemacht. Nichtsdestotrotz, Neura Robotics, seiner Firma, hat inzwischen über 1400 Mitarbeiterinnen und man hört, dass Investoren die Firma inzwischen sogar als Unicorn handeln. Die nächste Finanzierungsrunde steht gerade an und es war schon zu lesen, dass da tatsächlich diese Summe von 1 Milliarde überschritten werden könnte. Und dieser Erfolg, der liegt sicher auch daran, dass David Reger eben eine sehr klare Vision vermitteln kann, welche Rolle humanoide KI-Roboter wie Neura sie eben baut, künftig für den Wirtschaftsstandort Deutschland und Europa spielen könnten.
2: Wir haben nichts Kleineres vor, wie einen neuen Wirtschaftspfeiler für Deutschland, Europa zu bauen. Und Robotik wird größer sein wie die Automobilindustrie und wird einen viel größeren Nutzen bringen und in alle Bereiche unseres Lebens kommen, also in Fabriken und dann auch in jeden Haushalt. Also ich glaube, bald wird es soweit sein. Und dann ist natürlich auch von der Marktgröße größer wie die Automotive-Industrie.
0: Also der direkte Vergleich mit der Autoindustrie ist mutig gesetzt, würde ich sagen. Wir haben ja bei KI Verstehen auch schon mehrmals über dieses ganze Thema gesprochen, KI und Robotik. Und wenn wir mal ganz ehrlich sind, diese ganzen ziemlich so beeindruckenden und teilweise finde ich auch echt was gruseligen Videos und Berichte von so tanzenden und springenden und rennenden humanoiden Robotern, die kommen ja eigentlich immer so gut wie alle von Robotikkonzernen aus den USA oder China. Und die Frage an dieser Stelle ist ja jetzt, will und kann Neura Robotics es mit dieser Art von Konkurrenz eigentlich aufnehmen?
1: Das war für mich natürlich auch die zentrale Leitfrage bei der Recherche. Also was kann Neura Robotics, was die anderen nicht können, die ja auch schon am Start sind? Denn du hast völlig recht, Fedi, Konkurrenz ist riesig. Der Markt entwickelt sich sehr dynamisch, weil eben viele Fachleute glauben, ja, solche KI-Roboter sind das nächste große Ding. Und aktuell tüfteln rund 50 Firmen weltweit dran und wetteifern eben darum, ein möglichst großes Stück von diesem Kuchen künftig abzubekommen. Zum Beispiel eben auch Elon Musks Firma Tesla, die neben Elektroautos inzwischen ja auch massenhaft humanoide Roboter namens Optimus baut. Und Elon Musk, das haben wir hier auch schon mal erklärt, vertritt ja die Überzeugung, dass es 2050 mehr humanoide Roboter als Menschen auf der Erde geben wird. Man kann von Elon Musk halten, was man will und von seinen Visionen, aber ein Riecher fürs große Geschäft hat er ja auf jeden Fall. Und ein Pendant von Tesla in China heißt zum Beispiel Unitree. Das ist die Firma, deren humanoide Roboter kürzlich durch komplexe Kampfsport-Choreografien Furore gemacht haben im chinesischen Staatsfernsehen zuerst. Und dann aber auch haben sie Bundeskanzler Merz beeindruckt bei seinem Besuch im Februar in Hangzhou.
0: Wer von euch dieses Video noch nicht gesehen hat, schaut euch dieses Material mal noch an. Das war wirklich sehr skurril zu sehen.
1: Definitiv, genau. David Reger hat das natürlich auch gesehen und sagte mir dann aber, naja, solche Demos einer Armee von Kung-Fu-Robotern, die wirken zwar beeindruckend, die lenken aber letztlich davon ab, worauf es eigentlich ankommt. Denn es geht für solche zweibeinigen Roboter im Alltag künftig ja nicht darum, unter sehr kontrollierten Bedingungen einstudierte Kung-Fu-Moves zu machen oder ein Rad zu schlagen, sondern die müssen halt in wirklich komplexen Alltagssituationen selbst entscheiden können, was jetzt das Beste ist, wie sie angemessen reagieren und sinnvoll mit der Welt in Interaktion treten können. Und dabei ist Köpfchen viel wichtiger als akrobatische Fähigkeiten.
2: Das ist auch genau das, wo viele derzeit fehlgeleitet werden, dass sie sehen, okay, hey, da kommen immer neue Zahlen. Die Chinesen haben schon 5000 Humanoide dorthin verkauft. Wenn man sich aber diese Roboter mal genauer anschaut, haben sie doch gar nicht die Sensorik, um überhaupt, sage ich mal, diese Tätigkeiten ausführen zu können, weil ein Gehirn braucht ja irgendwie einen Sensor-Input, und genauso auch eine Computerarchitektur, das überhaupt reaktiv auf gewisse Situationen reagieren kann. Und ich glaube, genau hier ist auch dieser entscheidende Punkt, wo ich sage, okay, da sollte man jetzt vielleicht nicht nur einfach nur eine Masse an Roboter in den Markt jetzt werfen, sondern erstmal die Hauptherausforderungen lösen, um dann natürlich diesen Bereich für sich zu gewinnen, ja.
1: Also er sagt, der Schlüssel zu allem, die Hauptherausforderung ist erstmal eine kluge Verarbeitung von Sensordaten aller Art, die Robotern ein sehr gutes Gespür für ihre Umgebung geben. Also die Krux ist, die Daten von Kameras, Mikrofonen, Kraftsensoren, aber auch taktilen Sensoren, die solchen Maschinen ja auch Fingerspitzengefühl vermitteln, clever zu fusionieren und quasi ein physikalisches Weltmodell daraus zu entwickeln für den Roboter. Denn nur so kann der dann auch wirklich autonom agieren künftig und neue Aufgaben eben schnell lernen und umsetzen. Egal, ob das jetzt heißt, dass er in der Fabrik Schrauben sortieren soll oder Pakete packen oder vielleicht künftig bei dir oder mir zu Hause Kaffee kochen, Boden wischen oder Hemden bügeln. Kognitive Roboter, also Roboter mit Grips, die sehen, hören und fühlen können, das ist es, woran man bei Neura seit 2019 intensiv arbeitet. Und wie man speziell humanoide Roboter fit für den Alltag machen will, das konnte ich in Metzingen live anschauen beim Besuch im sogenannten Neura Gym. Das ist so eine Art Trainingszentrum für KI-Roboter.
0: Da bekommt KI-Training gleich eine ganz andere Note, finde
1: genau.
0: ich.
1: Ja, eine richtig physische, genau.
0: Und auch, weil du gerade gesagt hast, sehen, hören und fühlen, also fühlen natürlich im Sinne von taktiles Fühlen, nicht unbedingt fühlen im Sinne von Emotionen. Das genau. muss man immer noch mal abgrenzen.
1: Tastsinn ist gemeint, ja. Ich war da also für ein Interview und einen Rundgang mit Dr. Arne Nordmann verabredet, dem Vizepräsident für Technologie und Innovation. Arne Nordmann ist promovierter Robotikingenieur, hat zwischendurch aber auch mal in der zentralen Forschung bei Bosch gearbeitet, bevor er dann bei Neura jetzt endlich wieder seiner Leidenschaft frönen kann. Arne Nordmann hat mich in einem zweigeschossigen Flachbau erwartet, der früher mal ein Möbelhaus war und gerade als Zentrale von Neura dient. Direkt am Eingang war so ein kleines Besucherzentrum mit Ausstellungsstücken von Neura-Produkten, also Roboterarme für die Industrie, fahrende Plattform und auch der humanoide Roboter For Anyone, geschrieben 4NE1, wegen dem ich gekommen bin, der stand da auch schon mal. Ich zeig dir mal kurz ein Foto von dem, schau dir das mal an.
0: Ralf, der ist einen halben Kopf größer als du, würde ich sagen.
1: Ja, kann man so sagen. Also so ungefähr 1,80, genau.
0: Ja, also er sieht irgendwie muskelbepackt aus, auch wenn das natürlich alles Plastik ist, vermute ich mal. Also sehr, sehr starke humanoide Form, würde ich sagen.
1: Genau, also er hat eine imposante Größe, 80 Kilo schwer, dutzende Motoren sind da drin, in den Gelenken, in den Händen. Er hat 5 Finger. Die Tastsinn haben wir schon gesagt. Also insgesamt schon ein beeindruckendes Stück Hightech, wenn man so davor steht. Und auch Respekteinflößel, weil man hat schon das Gefühl, sieht ziemlich kräftig aus, der Bursche.
3: Ich meine, warum bauen wir humanoide Roboter? Natürlich einmal, weil sie cool aussehen und andererseits aber hauptsächlich, weil die ganze Welt für Humanoide, also für uns gebaut ist. Das heißt, wenn wir jetzt einen Roboter so bauen wie einen Menschen von der Form her, dann kann der ähnlich arbeiten und ähnliche Dinge erreichen, die gleichen Knöpfe drücken, die gleichen Hebel ziehen, die gleichen Türen auf- und zumachen wie ein Mensch. Und deswegen bauen wir humanoide Roboter.
1: Um den humanoiden Roboter For Anyone dann wirklich in Bewegung zu sehen, mussten wir dann 200 Meter weitergehen, der Arne Nordmann und ich. Wir sind durchs Industriegebiet gelaufen. Ja, und dann waren wir also endlich vor diesem Neura-Gym angelangt, also so ein Flachbau, ein weißer und ja, drin war dann eine große Halle mit so vielleicht einem Dutzend abgetrennten Zellen zu sehen, jeweils so 3x6 Meter groß, in denen eben Roboter, vor allem humanoide Roboter, in sehr realistischer Arbeitsumgebung den Ernstfall geprobt haben.
3: Wir stehen hier zum Beispiel direkt neben einer Zelle, die praktisch eine Küche nachbildet. Da trainiert gerade unser Haushaltsroboter Interaktion mit Küchengeräten. Ich muss korrigieren, ich sehe gerade, er trainiert nicht, sondern im Moment evaluieren wir hier, also er führt ein trainiertes Modell aus und unsere Mitarbeiter bewerten jetzt, ist das schon die Performance, die wir haben wollen oder müssen wir noch weiter trainieren?
4: Also er füllt was aus einer Tasse in ein Gefäß um.
3: Genau, in einen Thermomix und das ist einer der Schritte, die wir brauchen, damit der Roboter den Thermomix bedienen und zusammen mit dem Thermomix kochen kann.
1: dieser.
0: ich muss lachen, weil ich gestern Abend bei Freundinnen zu Besuch war und die haben mit dem Thermomix so einen Risotto gemacht. War sehr lecker, aber ich fand es schon ziemlich verrückt, wie standardisiert so dieser Kochprozess mit so einem Gerät inzwischen läuft. Und wenn ich mir jetzt auch noch vorstelle, dass so ein Roboter die Zutaten dann in den Behälter reintut, also da frage ich mich ja schon irgendwie, ist das überhaupt noch Kochen? Aber würdest du denn sagen, der Roboter ist bei solchen Aufgaben schon ähnlich effizient wie ein Mensch?
1: Dieser Haushaltsroboter, der dort aktiv war, das war ein rollender, zweiarmiger Roboter. Und der hat, naja, aus meiner Sicht so ein bisschen bedächtig mit diesen Haushaltsgeräten da hantiert. Also da hätte man selber am liebsten eingegriffen, um es natürlich viel schneller zu machen. Aber es sind gerade schon zwei wichtige Begriffe gefallen. Trainieren und evaluieren. Das sind quasi zwei Schlüsselprozesse, die wichtig sind, um KI-Roboter eben fit für Fabriken und künftig vielleicht auch für Haushalte zu machen. Bevor wir da näher drauf eingehen, hat mir Arne Nordmann aber erst noch mal ein paar weitere Details zu For Anyone verraten. Denn einer der Humanoiden von Neura, die ja demnächst in Serie gefertigt werden sollen, der steht direkt am Eingang dieses Neura-Gyms, allerdings auch ziemlich still, wenn wir weiter hinten quasi schon einige seiner Kollegen aktiv in Bewegung sehen konnten.
3: Das ist unser humanoider Roboter For Anyone in der dritten Generation. Also ein zweiarmiger, zweibeiniger Roboter ungefähr unserer Größe und Statur. Man sieht, dass der Roboter hier mit zwei Händen ausgerüstet ist, die taktile Sensorik haben, sowohl in den Handflächen als auch in den Fingerspitzen. Das ist uns sehr wichtig, weil Taktilität in ganz vielen, gerade auch industriellen Aufgaben, ganz essentiell ist. Jetzt haben wir mit ganz vielen Sensoren ausgerüstet, hat mehrere Kameras, nicht nur im Kopf, sondern auch in der Brust. Eine, die also den typischen Arbeitsbereich sehr gut versteht. Dann hat er Mikrofone, Lautsprecher, um mit uns auch in Sprache zu interagieren.
1: Und im Neura-Gym werden eben solche Humanoiden jetzt schon für ihre künftigen Jobs angelernt.
0: Vielleicht können wir da nochmal reingehen. Beschreib vielleicht mal, wie das denn so läuft. Also welche Jobs gibt es da so und wie lernen die Roboter die?
1: Ja, Fedi, also trainieren und evaluieren, das sind ja zwei der zentralen Prozessschritte, die da ablaufen, hatten wir schon gesagt. Was wir jetzt gerade hören, ist die rechte Hand eines For Anyone, der gerade beigebracht bekommt, zylindrische Objekte zu greifen, die auf so einer Arbeitsfläche vor ihm liegen und ja, die so ein bisschen an überdimensionale schwarze Mühlesteine erinnern. Konkret lief das so, dass da ein Mitarbeiter vor dem Roboter stand, der hatte so einen Motion-Capture-Anzug an, also mit Sensoren, die all seine menschlichen Bewegungen genau erfasst haben und eins zu eins auf den Roboter dann übertragen haben. Also der menschliche Trainer griff dann die schwarzen Zylinder, hat sie angehoben, umgedreht, drunter geschaut, wieder abgelegt. Und zwei Meter neben ihm hat quasi der humanoide Roboter die Bewegung eins zu eins an seinem nachgebauten Arbeitsplatz mitgemacht. Musst du dir also so vorstellen wie so ein synchrones Ballett von Mensch und Maschine quasi, aber eher so ein bisschen wie in Zeitlupe, ne? Und dabei werden eben haufenweise Daten aufgenommen vom Roboter selbst, aber auch von diversen Kameras, die die komplette Szenerie filmen.
3: Der Mitarbeiter, der Partner macht die Bewegung vor, weil er verstanden hat, wie es geht. Der Roboter macht das synchron nach, teleoperieren nennen wir das. Und dabei zeichnet der Roboter aber die ganze Zeit die Daten auf. Und das sind die Trainingsdaten, aus denen dann die KI-Modelle entstehen. Und wenn das Training abgeschlossen ist, spielt man das KI-Modell auf den Roboter und probiert es aus. Das sehen wir zwei Zeilen weiter. Wenn wir dahin gehen, da ist dieser Prozess des Trainings schon abgeschlossen und da evaluieren wir gerade.
1: Da war so ein typisches Inspektionsszenario nachgebildet, wie man es aus der industriellen Fertigung kennt. Also zur Qualitätssicherung wird sowas oft verwendet. Auch hier stand also so ein For Anyone, also so ein zweibeiniger Roboter an einem nachgebauten Arbeitsplatz und wurde von zwei Mitarbeitenden überwacht. Die Aufgabe des Roboters hier, nimm dir Bauteile aus einem Kunststofftablett rechts vor dir einzeln raus, schau sie dir genau an und platziere sie dann je nach Qualität in verschiedene Behälter links von dir. Und dieser Roboter hat eben schon gelernt, wie das geht und sollte jetzt quasi zeigen, wie zuverlässig er das schon macht. Und dazu greift er sich dann Bauteil für Bauteil und hält das dann jeweils vor die Kamera in seiner Brust. Und auf den Monitoren der Trainer ist dann quasi zu sehen, wie er die Objekte selbstständig automatisch erkennt und klassifiziert. Und eine Software registriert dann quasi im Hintergrund auch zugleich die Erfolgsquote.
3: Und dann erkennen wir entweder das Modell ist jetzt gut, hat die Performance erreicht, die wir brauchen, dann sind wir zufrieden und der Roboter kann anfangen, in Produktion zu arbeiten. Oder wir sehen, einzelne Teile funktionieren noch nicht. Häufig erkennt man dann irgendwelche Edge-Cases, die noch nicht so funktionieren, wie sie funktionieren sollen. Und das ist dann einfach der Startpunkt für einen neuen Trainingszyklus. Also wieder einmal Daten aufnehmen, wie wir das in zwei Zellen zuvor gesehen haben, nachtrainieren und dann neu bewerten. Und diesen Loop, diesen kompletten Loop von Datenaufnahme, trainieren, auf den Roboter deployen und bewerten, den können wir mittlerweile innerhalb von 12 Stunden machen, also zweimal am Tag neu nachtrainieren, nachschärfen, bewerten. Das ist schon sehr effizient.
1: Und genau diese Effizienz des Trainingsprozesses, die schreibt man sich bei Neura auf die Fahnen, und die Technologieplattform dahinter, die das also möglich macht, die kombiniert eben Datenpipelines, Simulation und KI-Modelle besonders clever, hat man mir erklärt. Und das ist eben auch eins der zentralen Assets von Neura, das übrigens auch schon heute für diverse Firmenkunden sehr spannend ist.
0: Ja, und apropos Firmenkunden, das ist auch eine wichtige Frage. Wissen wir, welche Konzerne mit Neura Robotics denn inzwischen kooperieren? Also für welche Firmenkunden werden diese Roboter trainiert?
1: Also man ist da so ein bisschen geheimniskrämerisch. Viele der Zellen im Neura Gym waren tatsächlich abgehängt. Ich durfte nicht reinschauen, welches Unternehmen da seine Roboter für was auch immer trainieren lässt und wie gut die schon beim Lösen bestimmter Aufgaben sind. Es gibt ja weltweit, das habe ich schon gesagt, rund 50 Firmen, die humanoide KI-Roboter bauen. Rund 13.000 wurden vergangenes Jahr produziert, 90% davon in China. Und die meisten bislang, Fedi, die setzen, was das Gehirn und die Wahrnehmung angeht, bisher auf sogenannte Vision Language Action KI-Modelle, die es also Robotern ermöglichen, primär auf Basis von Kameradaten ihre Umgebung wahrzunehmen und autonome Entscheidungen zu treffen und Handlungen zu planen. Bei Neura Robotics hat man von Anfang an gesagt, Roboter brauchen einen breiteren Strauß von Sinneswahrnehmung, und anstelle von Vision, also Sehsinn, hat man von vornherein auf Perception gesetzt, also eine breitere Sinneswahrnehmung, und hat sogenannte Perception Language Action Modelle entwickelt. Da stecken neuronale Netzwerke zur Sensordatenfusion dahinter, und mit denen hat man eben seit 2019 sehr viel Erfahrung gesammelt. Zunächst mit ganz klassischen Industrierobotern, und all das da gesammelte Wissen über reale physische Wechselwirkung mit der Welt, also wo Dinge wie Reibung, Widerstand, Elastizität und so eine Rolle spielen, die werden jetzt über die KI-Plattform Neuraverse eben auch übertragen auf die humanoiden Roboter. Das heißt, die mussten dann nicht bei Null anfangen, sondern die wussten quasi schon, wie man bestimmte Gegenstände mit einem bestimmten Gewicht oder einer bestimmten Form am besten handelt. Die hatten Vorwissen sich quasi gezogen, weil das Neuraverse es eben möglich macht, solche Skills zu teilen, die ein anderer Roboter irgendwann mal erworben hat.
0: Okay, das heißt auch, wenn ich meinem künftigen humanoiden Haushaltsroboter irgendwann mal beigebracht habe, wie er ein perfektes Heidesandplätzchen nach dem Rezept meiner Oma backt, dann könnten andere Roboter theoretisch eben, egal wo auf der Welt sie gerade sind, genau dieses Plätzchenrezept auch nachbacken, wenn er das teilt. Auch wieder Dystopie, ey.
1: Ja, also vielleicht aber auch ganz attraktiv, ne? Also das ist die Idee jedenfalls. Ich habe David Rieger, dem Gründer und Chef, auch genau diese Frage gestellt, aber nicht mit Bezug auf die Heidesandplätzchen deiner Oma, sondern auf das Lieblings-Omelette-Rezept meiner Großmutter. Hör mal, was er gesagt hat.
2: Also ich glaube, dieses Wissen von Omelette-Braten, das wird wahrscheinlich in jedem Standard-Roboter schon als Standard drin sein, weil das wirklich Tätigkeiten sind, sind einfach zu erlernen, und gleichzeitig haben sie natürlich eine große Skalierung. Also es wird bei uns zum Beispiel in diesem Standard-Foundation-Model sozusagen schon drin sein. Der Roboter weiß es, sobald ich ihn frage, ich will ein Omelette, wird er schon. Und der wird es natürlich immer auf den Punkt bringen, weil der natürlich einmal sensortechnisch da ein bisschen optimierter ist und gleichzeitig halt auch zeittechnisch und so weiter, dass sich halt dann alles hält und gleichzeitig nicht so einfach abzulenken ist.
1: Wenn man diese Idee, Fedi, so ein bisschen weiterdenkt, dann wird ziemlich schnell klar, dahinter steckt ein veritables Geschäftsmodell für die Zukunft, also so eine Art App Store für Robo-Skills, die man sich dann bei Bedarf runterladen kann. Und wenn es nach dem Willen und der Vision von David Rieger und seinen Investoren geht, dann bildet eben das Neuraverse von Neura Robotics eine ganz zentrale Plattform dafür künftig. Das heißt, wenn ich irgendwann älter werde und zum Beispiel Mühe habe, mir die Schnürsenkel zu binden, dann lade ich diese Fähigkeit gegen eine Gebühr künftig auf meinen zweibeinigen Haushaltsroboter runter und der macht das dann einfach für mich.
0: Also ich hoffe, das passiert nicht so schnell. Du machst ja viel Yoga, aber das finde ich wiederum jetzt sehr, sehr praktisch. Ich komme nicht gut an meine Füße dran und ich vermute auch mal genau dafür braucht es dann auch dieses Neura Gym wieder, ne? Also dass diese Bewegungswissensinformationen, die der Roboter im Gym lernt, sozusagen, dann eben in diese Plattform Neuraverse eingespeist werden.
1: Bingo. Und das ist auch der Grund, dass diese Trainingslager für Roboter quasi Schule machen sollen. Das ist neben der KI-Robo-App-Plattform zweiter Pfeiler der Strategie von Neura. Denn Auftakt machen soll jetzt ein großes Neura-Gym am Flughafen München, das gerade in Zusammenarbeit mit der TU München entsteht. Auf über 2000 Quadratmetern sollen dort ab Sommer humanoide Roboter unter sehr realen Bedingungen lernen, wie man Kisten packt und andere Dinge erledigt. Und weitere Neura-Gyms sollen rund um den Globus dann bald schon entstehen und die dort generierten Daten und erlernten Robo-Skills dann eben in das Neuraverse zurückfließen. Ja, und die Idee dahinter ist fast schon sowas wie eine Art Crowdsourcing, hat mir Arne Nordmann erklärt.
3: Plakativ gesprochen, ich könnte einem Roboter gar nicht beibringen, wie er schweißen soll, weil ich gar nicht schweißen kann. Das heißt, da holen wir dann den Partner, der Experte ist im Schweißen, ins Gym und er zeigt dem Roboter, wie man schweißt. Und da sind wir die Einzigen, die da ganz konsequent diesen Plattformansatz wählen. Wir sind zwar die Experten für Roboter und wie man Roboter trainiert, aber wir können gar nicht die Experten sein für diese ganzen vielen verschiedenen, detaillierten, hochspezialisierten Aufgaben, die es in der Industrie gibt.
1: Also die Partnerfirmen kommen ins Neura-Gym, um ihre Roboter dort möglichst schnell fit für den Einsatz zu machen. Und im Gegenzug profitiert Neura von den Daten, die dort gesammelt werden und den Skills, die dort trainiert werden, weil die dann je nach Lizenzmodell künftig ja öffentlich verfügbar wären oder vielleicht anderen Kunden auch gegen Bezahlung zur Verfügung gestellt werden könnten.
0: Und wie schätzt du die Chancen so ein, dass die Strategie da wirklich aufgeht und Neura langfristig damit Erfolg hat?
1: Ist ehrlich gesagt schwer zu beurteilen für mich, auch nach so einem kurzen 2-Stunden-Besuch in Metzing. Man hat dann nicht allzu viel gesehen. Manches wird einem ja auch nicht gezeigt. Man weiß nie, wie offen sind die wirklich. Für Neura spricht aus meiner Sicht, Investoren glauben an das Konzept. Und wenn die nächste Finanzierungsrunde tatsächlich über 1 Milliarde in die Kassen spült, wie hier und da eben zu lesen war, dann könnte man jetzt wirklich richtig Gas geben. Zweitens, Neura hat mächtige Partner. Unter anderem Bosch und Schaeffler, zwei der großen deutschen Automobilzulieferer, aber auch Kawasaki zum Beispiel, einen global führenden Anbieter von Industrierobotern und die Chiphersteller Nvidia und Qualcomm, deren Chips in der Brust des For Anyone stecken. Und dritter Punkt, mit diesen Partnern könnte es auch gelingen, die Produktion der Humanoiden im industriellen Maßstab relativ schnell zu skalieren. Also aktuell baut man die in so einer Art parallelisierter Manufakturbetrieb, den ich mir auch kurz anschauen durfte. Man müsste also, wenn man Hunderttausende bauen will, die Kapazitäten um Faktor 100 vergrößern. Und da könnte eben die Expertise solcher Partner wie Bosch und Schaeffler sehr wichtig werden. Also ich würde sagen, die Chancen stehen nicht schlecht. Und ja, das würde ich jetzt nicht überraschen. David Reger, der Gründer und Chef von Neura, der sieht das natürlich genauso. Und er sagte mir, entscheidend für den Erfolg ist vor allem das Mindset.
2: Wir müssen wieder richtig hinklotzen und schaffen. Und dafür müssen natürlich auch die Menschen auch das Mindset mitbringen. Und ich glaube, bei uns im Unternehmen haben wir es, aber es muss natürlich auch ausgeweitet werden. Und dann natürlich das Ökosystem und die Infrastruktur um uns herum. Ne? Nicht der beste Prototyp wird gewinnen, sondern das Produkt, weil es natürlich in die Masse skaliert werden kann mit der höchsten Qualität und natürlich auch Sicherheit und so weiter. Und dazu, glaube ich, sind wir schon am richtigen Ort. Also hier in Baden-Württemberg, gerade in Stuttgart, da kommt das geile Zeug ja eigentlich her, ne? So, und auch in großen Massen. Und genau diese Infrastruktur und das Ökosystem nutzen wir auch heute, um natürlich auch, sag ich mal, in der Zukunft diese Produkte in diese Größenordnung skalieren zu können.
0: Ich finde es herrlich, dass er überzeugt davon ist, dass das geile Zeug aus Stuttgart kommt.
1: Tipptopp, oder?
0: Vielleicht noch einmal die journalistische Perspektive etwas aufgeweitet. Was sagen denn auch noch andere Fachleute, die vielleicht nicht aus dem Schwabeländle kommen, was das Potenzial von Neura Robotics angeht?
1: Der Risikokapitalinvestor Frank Thelen zum Beispiel, der zollte Neura in seinem Newsletter kürzlich Respekt wegen der beeindruckenden Entwicklung, die man da hingelegt hätte. So schrieb er, für eine technische Einschätzung des Ganzen habe ich mit Dr. Werner Kraus gesprochen. Der leitet den Forschungsbereich Automatisierung und Robotik am Stuttgarter Fraunhofer Institut für Produktionstechnik und Automatisierung und befasst sich da schon sehr lange mit den Potenzialen humanoider Roboter für die Industrie.
5: die Vision ist da schon sehr stark. Ich glaube, der Elefant ist, dass es wesentlich langsamer vorangeht in der Praxis.
1: Das Problem aus der Sicht von Werner Kraus, es ist auch für ihn schwer einzuschätzen, was die KI-Roboter von Neurath tatsächlich schon drauf haben. Denn obwohl Leute von seinem Institut regelmäßig in Metzingen zu Gast sind, überzeugende Demos, wo zweibeinige Roboter wirklich relevante Jobs ähnlich effizient erledigt haben wie Menschen, haben sie bisher dort noch nicht gesehen. Und ganz ehrlich, ich auch nicht. Ja. Wobei man sagen muss, die Konkurrenz aus China und den USA, die ist diesen Beweis letztlich auch noch schuldig geblieben. Also es gibt da überall in dieser Branche gerade einen ziemlichen Gap zwischen Vision und Wirklichkeit. Also du merkst schon nach dem Gespräch mit Werner Kraus, da war ich ein bisschen vorsichtiger, was die vollmundigen Versprechen von Neurath Robotics angeht. Denn ob und wie schnell man die einlösen können wird, das ist selbst für Fachleute wie Werner Kraus aktuell schwer zu sagen.
5: Also Neurath ist in dem Feld, denke ich, auch ganz gut unterwegs. Aber ich habe jetzt noch keine Ergebnisse gesehen, wo ich jetzt sagen würde, ja, Neurath ist da irgendwie, sticht da hervor aus diesem Feld.
1: Was für ein Massenprodukt, das man auf breiter Front verkaufen kann, aber definitiv noch fehlt, ist eben der Nachweis, dass der Einsatz humanoider Roboter in Fabriken sicher und wirtschaftlich ist. Sofern wir dann aber dahin kommen und Firmen wie Neurath Robotics und die Konkurrenz aus den USA und China ihre Versprechen dann wirklich halten, dann könnte sie, glaube ich, wirklich kommen, die Invasion der zweibeinigen Roboter in den Fabrikhallen, weil die Industrie eben vielerorts wirklich händeringend Arbeitskräfte sucht und weil eben die Kosten durch Massenproduktion solcher humanoider Roboter relativ schnell aufs Niveau eines Kleinwagens sinken könnten.
0: Ralf, danke für diese Recherche, für die Einblicke, dass du live vor Ort warst. Mich interessiert jetzt noch, wie ihr über das Thema denkt. Also sagt ihr, was in so Fabrikhallen mit Robotern passiert, das betrifft meinen Alltag vielleicht gar nicht so dringend? Oder macht ihr euch schon auch Gedanken darüber, wie intelligente Robotik unser Leben in Zukunft so verändern könnte? Dann meldet euch gerne bei uns per Mail unter kiverstehen@deutschlandfunk.de. Macht's gut.
1: Danke und tschüss.
0: Tschüss.
6: 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Hier folgen um 4 Uhr die Nachrichten und danach sprechen wir in der Radionacht über eine mögliche Lösung für die nervige Parkplatzsuche nach Feierabend und den Wahrscheinlich kennen Sie alle das Problem, aber jetzt erstmal die Nachrichten.

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1: Vier Uhr, die Nachrichten. In der armenischen Hauptstadt Erevan beraten Vertreter der Europäischen Union und Armeniens über einen Ausbau der Zusammenarbeit. Bei der ersten Zusammenkunft dieser Art geht es unter anderem um Projekte in den Bereichen Energie, Verkehr und Digitales sowie Sicherheit und Verteidigung. EU-Kommissionspräsidentin von der Leyen und Ratspräsident Costa wollen mit dem armenischen Premierminister Paschinyan auch über die Kriege in der Ukraine und im Nahen Osten sprechen. Die frühere Sowjetrepublik Armenien strebt inzwischen Richtung EU. Diese ist ein wichtiger Partner Armeniens bei Handel und Investitionen. Seit 2021 gibt es ein Partnerschaftsabkommen. Der Arbeitskreis Steuerschätzungen beginnt heute in Stralsund. Dreitägige Beratungen über die anstehende Frühjahrsprognose. Das Gremium schätzt jeweils im Mai und November die zu erwartenden Steuereinnahmen für das laufende Jahr und die kommenden Jahre. Die Prognosen sind Grundlage der Haushaltsplanung von Bund, Ländern und Kommunen. Am Donnerstag will Bundesfinanzminister Klingbeil die Ergebnisse bekannt geben. Die Bundesregierung hatte ihre Konjunkturprognose wegen des Irankriegs zuletzt von 1,5% Wachstum gesenkt. Bundesverkehrsminister Schnieder schließt eine Verlängerung des Tankrabatts offenbar nicht aus. Man behalte die Lage im Blick und schaue, was erforderlich sei, damit das Tanken für alle bezahlbar bleibe, antwortete der CDU-Politiker dem Redaktionsnetzwerk Deutschland auf die Frage, ob eine Verlängerung eine Option sei. Schnieder betonte, einzelne Branchen und Verkehrsteilnehmer seien auf das Auto oder den LKW angewiesen und brauchten Unterstützung. Insofern sei das ein wichtiges Signal. Der Tankrabatt sei eine richtige Entscheidung. Seit dem 1. Mai gilt 2 Monate lang eine Steuersenkung für Benzin und Diesel von knapp 17 Cent pro Liter. Bundesregierung und Kartellamt fordern von der Mineralölwirtschaft, dies vollständig an die Autofahrer weiterzureichen. Die Commerzbank wehrt sich weiter gegen eine Übernahme durch die italienische Großbank UniCredit. Der stellvertretende Vorstandsvorsitzende der Commerzbank, Kotzbauer, wertete das bisherige Angebot als nicht ausreichend. Es beinhalte faktisch keine Prämie für die Commerzbank-Aktionäre, sagte Kotzbauer der Frankfurter Allgemeinen Zeitung. Was die UniCredit nach 18 Monaten auf den Tisch gelegt habe, sei ein Plan, der die Commerzbank, wie sie heute für ihre Kunden funktioniere, zerlege. Die UniCredit will heute offiziell ihr Angebot für die Commerzbank vorlegen. Gestern hatten die UniCredit Anteilseigner einer Kapitalerhöhung durch die Ausgabe neuer Aktien zugestimmt. Diese Aktien will die UniCredit den Commerzbank-Aktionären zum Tausch anbieten. Amnesty International wirft der islamistischen ADF-Miliz im Ostkongo in einem neuen Bericht schwere Verbrechen vor. Wie die Menschenrechtsorganisation mitteilte, werden darin Angriffe auf die Zivilbevölkerung, Entführungen, Zwangsarbeit sowie die Rekrutierung von Kindersoldaten dokumentiert. Auch gäbe es Zwangsverheiratungen und sexuelle Gewalt. Es handele sich um Kriegsverbrechen, die die Welt nicht länger ignorieren dürfe, hieß es weiter. Die kongolesische Regierung müsse entschlossener vorgehen, um den Schutz der Zivilbevölkerung zu gewährleisten. Die ADF-Miliz wurde in den 1990er Jahren in Uganda gegründet und ist inzwischen mit dem IS verbündet. Der Ostkongo wird seit langem von Konflikten beherrscht. Dabei geht es unter anderem um den Zugang zu Bodenschätzen. In China sind bei der Explosion in einer Feuerwerksfabrik mindestens 20 Menschen ums Leben gekommen und mehr als 60 verletzt worden. Wie das staatliche Fernsehen meldete, ereignete sich das Unglück in der Stadt Changsha in der Provinz Hunan. Staatspräsident Xi kündigte eine gründliche Untersuchung an. Das Wetter ganz im Norden und Nordwesten heiter bis wolkig. Im Nordosten und Osten abziehender Regen, im Rest des Landes nachteils freundlichem Beginn, im Tagesverlauf gebietsweise kräftige Schauer oder Gewitter. Höchstwerte in der Nordhälfte 12 bis 19, in der Südhälfte 19 bis 25 Grad. Morgen ganz im Norden aufgelockert bewölkt, sonst verbreitet Regen oder einzelne kräftige Schauer und Gewitter, Temperaturen 10 bis 23 Grad. Die weiteren Aussichten Aussichten am Donnerstag bewölkt, vor allem in der Mitte und im Osten örtlich Schauer, 13 bis 17 Grad. Das waren die Nachrichten.
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2: Herzlich willkommen im Deutschlandfunk, heißt sie Antran. Seine Wahl vor 15 Jahren galt als Sensation, denn erstmals musste die CDU den Ministerpräsidentenposten in Baden-Württemberg abgeben, ausgerechnet an einen Grünen. Winfried Kretschmann tritt heute vom politischen Parkett ab. Welche Themen seine Amtszeit prägten und wie der Realo im Ländle regierte, wir ziehen gleich Bilanz. Außerdem Parkplatzfrust statt Feierabendlust, so lautet die Devise für viele Pendler und Pendlerinnen zur Rush-Hour. Nun sollen es Supermärkte richten, zumindest am Abend und an den Wochenenden. Wie genau? Wir stellen Ihnen später ein Modellprojekt aus Augsburg vor.

0: 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Wie steht es um die schwarz-rote Koalition? Diese Frage beschäftigt unter anderem die Kommentarspalten von heute Morgen. Hören Sie dazu unsere Presseschau von Cengiz Ünal und präsentiert von Robert Uschatz.
1: In dieser Woche jährt sich der Amtsantritt der Bundesregierung. Bundeskanzler Merz hatte zuletzt vom Regierungspartner mehr Kompromissbereitschaft gefordert. Koalitionen leben vom Geben und Nehmen, nicht vom Ziehen und Zerren, notiert der Tagesspiegel. Wenn der Kanzler seinem Vize Klingbeil öffentlich erklärt, was nicht geht, verschiebt er den Verhandlungstisch ins Schaufenster. Das hilft vielleicht in den eigenen Reihen, aber es verengt die Möglichkeiten des Partners, auf ihn einzugehen. Und die SPD ist bei aller Schwäche nicht bloß Statistin. Ihre Spitze braucht sichtbare Erfolge. Sonst franzt der Rückhalt am linken und rechten Rand der Partei weiter aus, mit Folgen für die Stabilität des Ganzen. Der Münchner Merkur analysiert: Die Sätze, die dieser Tage durchs politische Berlin hallen, klingen bereits wie Abgesänge auf die Koalition und den Kanzler. Menschenverachtend nennt SPD-Chefin Baas die Politik der CDU. Ihr Fraktionschef Miersch stellt gar die Eignung von Merz in Frage. Nun gehören rüde Attacken der Genossen leider zum schlechten Ton in dieser Koalition. Gefährlich wird die Sache für Merz allerdings dadurch, dass die Spitze der Union die kommunikativen Fehlleistungen des Kanzlers inzwischen fast genauso kritisch sieht wie die SPD. Die Frankfurter Allgemeine Zeitung schreibt hingegen: Merz hat recht, wenn er zugibt, dass die Handschrift der Union nicht oder nicht genügend zu erkennen ist. Die Unzufriedenheit in der CDU ist groß, weil die Ziele, die sich die Partei gesteckt hat, mit der SPD nicht zu erreichen sind. Merz griff zu einem drastischen Bild, das die Erfahrungen der Partei nach 16 Jahren Merkel aber ganz gut wiedergab. Zu viel Selbstverleugnung heißt, die Partei umzubringen. Es wäre allerdings naiv zu glauben, dass der Koalitionspartner der Union nun ein Einsehen haben könnte und umsteuert. In der Straße von Hormus spitzt sich die militärische Lage zwischen den USA und dem Iran weiter zu. Die Lausitzer Rundschau aus Cottbus beobachtet: US-Präsident Trump hatte seine Operation Freiheit als humanitäre Mission zugunsten der Seeleute auf den rund 2000 in der Region festsitzenden Schiffen angekündigt. Natürlich steckt nicht weniger dahinter, als den Iran seiner mächtigsten Waffe zu berauben, der Blockade der Meerenge. Kaum vorstellbar, dass das Regime den Schachzug Trumps ungerührt hinnehmen wird. Ein Ausweg aus der vertrackten Lage führt nur über Diplomatie, heißt es in der Pforzheimer Zeitung. Dabei könnten auch die Europäer eine stärkere Rolle spielen. Sie müssten eigene Initiativen für Sicherheitsgarantien für die Schifffahrt und neue Gespräche über das iranische Atomprogramm auf den Tisch legen. Und zwar sichtbar, geschlossen und mit der klaren Botschaft an Washington wie Teheran, dass die Straße von Hormus kein Spielfeld für innenpolitische Profilierung ist, sondern eine Lebensader der Weltwirtschaft.
0: Die Zeitungen von morgen kommentieren unter anderem die Lage um die Straße von Hormus. Sie hörten die Presseschau, zusammengestellt von Cengiz Ünal und vorgetragen von Robert Uschatz.

0: Deutschlands erster und bis heute einziger grüner Ministerpräsident tritt ab. Winfried Kretschmann trifft sich heute ein letztes Mal mit seinem Kabinett, bevor in der kommenden Woche sein Nachfolger vom Landtag in Stuttgart gewählt wird. Baden-Württemberg-Korrespondent Moritz Ferle hat den entscheidenden Ministerpräsidenten noch einmal zum Gespräch getroffen und blickt zurück auf das politische Erbe von Winfried Kretschmann.
1: 15 Jahre, so lang wie niemand zuvor, hat Winfried Kretschmann Baden-Württemberg regiert. In seiner Festrede zur Verabschiedung erzählt Thomas Strobel, in den vergangenen 10 Jahren Innenminister und stellvertretender Ministerpräsident im Kabinett Kretschmann, er habe schon 2011 in seiner CDU gewarnt, die Wahl eines Grünen als skurrilen Einfall der Geschichte abzutun.
2: In beeindruckender Schnelle ist es ihm 2011, also vor anderthalb Jahrzehnten, gelungen, den Menschen in Baden-Württemberg glaubhaft zu vermitteln. Da ist jetzt einer vorne dran. Der ist aufrichtig, ein ehrlicher Schaffer, dem könnt ihr vertrauen. Der deichselt das schon.
1: 2 Themen entschieden damals die Wahl. Der Streit um Stuttgart 21, der im sogenannten Schwarzen Donnerstag im Herbst 2010 gipfelte, an dem die Polizei Demonstranten mit Wasserwerfern und Tränengas aus dem Stuttgarter Schlossgarten vertrieb. Und 2 Wochen vor der Wahl die Reaktorkatastrophe in Fukushima. Beide Faktoren brauchte es, um das Quasi-Naturgesetz auszuhebeln, das in Baden-Württemberg die CDU regiert. Winfried Kretschmann blickt zurück.
3: MP zu werden, damit habe ich bis das am Wahlabend wirklich feststand, nicht wirklich gerechnet. Nur in den darauffolgenden Wahlen habe ich dann zeigen können, dass es kein Unfall der Geschichte war.
1: Zu diesem Zeitpunkt war Kretschmann schon über 30 Jahre in der Landespolitik. Wenige Monate nachdem er den Landesverband der Grünen in Baden-Württemberg mitgründete, gelang ihm 1980 erstmals der Einzug in den Landtag. Schon der junge Abgeordnete fällt mehr mit pragmatischen Vorschlägen als mit ideologischen Vorstößen auf.
4: Dass man bei der Klosettspülung spart, indem man zum Beispiel eine 2-Stufen-Regelung macht, entsprechend den physiologischen Bedürfnissen auf dem Klo, klein, groß.
1: In den folgenden 46 Jahren führte der katholische Internatsschüler und frühere Maoist Kretschmann seine Grünen immer weiter in die politische Mitte, oft auch gegen Widerstände aus der eigenen Partei. Dem kompromisslosen Vorgehen seines Vorgängers Stefan Mappus in der Streitfrage Stuttgart 21 wollte Kretschmann eine Politik des Gehörtwerdens entgegensetzen. In einer Volksabstimmung Ende November 2011 stimmten die Bürgerinnen und Bürger mehrheitlich gegen einen Ausstieg aus dem Großprojekt.
3: Es war natürlich einerseits ein schmerzliches Ergebnis. Ja, wir haben ja über 10 Jahre gegen dieses Projekt und für die Alternativen gekämpft. Aber es war in Wirklichkeit auch ein großer Tag für die Demokratie,
1: sagte Kretschmann damals. 2 weitere Landtagswahlen konnte Kretschmann gewinnen. Die Wahl 2021 wurde für die Kretschmann-Grünen zum Triumph. 32,6% bedeuten das beste Ergebnis der Parteigeschichte. Dem Ministerpräsidenten aber war anzusehen, wie sehr ihn der Wahlkampf im Corona-Winter gegen die eigene Kultusministerin Eisenmann von der CDU anstrengte. Kurz vor der Wahl machte Kretschmann dann öffentlich, dass seine Frau an Krebs erkrankt war. Der Ministerpräsident blickt zurück.
3: In der letzten 2 Drittel meiner Amtszeit hat eine Krise die andere gejagt, aber das muss man annehmen. Damit darf man nicht hadern.
1: Die letzte Legislatur, die nun zu Ende geht, prägt eine anhaltende Wirtschaftskrise. Während Kretschmann sich in Brüssel für eine Abkehr vom Verbrenner aus stark machte, kam erneut auch Kritik an der Klimapolitik des ersten grünen Ministerpräsidenten auf. Dass Baden-Württemberg das selbstgesteckte Klimaziel 2040 deutlich zu verfehlen droht, lastet die Leiterin des Klimasachverständigenrats Maike Schmidt auch Winfried Kretschmann an.
5: Gerade weil sich die Landesregierung ja ursprünglich im Koalitionsvertrag zum Ziel gesetzt hatte, Baden-Württemberg als Klimaschutzland zum internationalen Maßstab zu machen.
1: Der gibt im Interview freimütig zu, dass ihn die Krise der heimischen Autoindustrie bedeutend mehr schmerze als das Verfehlen der Klimaziele.
3: Wir sind erstmal willkürlich, das merkt man schon daran, das sind immer gerade Zehnerzahlen. Ja, ich meine, warum? Warum 2040 und nicht 2038 oder 42? Daran sieht man schon, das sind gegriffene Zahlen. Ich halte davon sehr, sehr wenig.
1: Aufgenommen habe man das 2040er Ziel auf Druck der Klimabewegung. Während Markus Söder dieses im Nachbarland Bayern gerade kippt, haben die Grünen in Baden-Württemberg das Klimaziel im neuen Koalitionsvertrag verteidigt.
6: Ja, ich hätte es nicht gemacht,
1: erklärt Kretschmann. Der neue Koalitionsvertrag soll morgen vorgestellt werden. Viele Gespräche waren nötig, um Verstimmungen und inhaltliche Differenzen zwischen CDU und Grünen aufzuräumen. Solche Konflikte auszuhandeln sei 15 Jahre seine Hauptaufgabe als Regierungschef gewesen, erklärt Kretschmann.
6: Das ist sehr anstrengend und auch manchmal nervenaufreibend. Da geht es ja nicht immer sehr rational zu. Das hinter mir zu haben, bin ich wirklich froh.
1: Unmittelbar vor seinem 78. Geburtstag tritt Kretschmann nun von der politischen Bühne ab. In erster Linie freue er sich aufs Ausschlafen. Dann will er die Gesprächsanfragen zu Gesellschaftspolitik oder Religion sortieren, die sich angesammelt haben. Aber
6: jedenfalls werde ich mich nicht mehr in die Tagespolitik einmischen. Das ist mal sicher, so sicher wie das Amen der Kirche.
0: Sagt Winfried Kretschmann unserem Baden-Württemberg-Korrespondenten Moritz Ferle, der auf das politische Erbe des ersten grünen Ministerpräsidenten zurückgeschaut hat.

0: Feierabend. Doch dann beginnt für viele Autofahrerinnen und Autofahrer erst noch die Suche nach einem Parkplatz. In deutschen Städten entsteht ein erheblicher Teil des Verkehrs genau dadurch. In Augsburg können Anwohnerinnen und Anwohner nun seit einigen Monaten nachts auf Supermarktparkplätzen parken. Natürlich nicht umsonst, denn kostenlos ist fast nichts im Leben. Doch wie funktioniert dieses Modell genau und was kann es gegen die Parkplatznot wirklich ausrichten? Unsere Bayern-Korrespondentin Livia Hoffmann hat sich das in Augsburg angeschaut.
1: Viel Asphalt, einzelne Autos, ein Unterstand voller Einkaufswagen. Der Aldi-Parkplatz in der Lechhauser Straße 15a in Augsburg. Der Parkplatz liegt an der Grenze zur Innenstadt, an einer großen Straße mit weiteren Geschäften. Hinter einem Zaun beginnen die Wohnhäuser. Tagsüber parken hier Kunden, nachts seit kurzem auch Anwohner.
2: Dann sehen wir auf dem Parkplatz beschildert, groß in hellblau, nachts günstig parken mit einem QR-Code. Diesen kann ich scannen und habe dann verschiedene Buchungsmöglichkeiten für eine Nacht, für eine Woche, für einen Monat, dann auch entsprechend tariflich bepreist.
1: Sebastian Pischig arbeitet beim Münchner Startup Wimolo. Die Firma entwickelt digitale Parksysteme und organisiert das Feierabendparken in Augsburg gemeinsam mit Aldi. Parken dürfen Anwohner hier werktags von 18.30 Uhr bis 8.30 Uhr, sonntags ganztägig. Die Kosten des Feierabendparkens in Augsburg 3 Euro pro Nacht, 12 Euro pro Woche und 20 Euro pro Monat. Für Menschen, die abends oft lange nach einem Parkplatz suchen, soll das Modell vor allem eines bringen: Verlässlichkeit.
3: Das ist eigentlich nicht schlecht. Ja, weil die Plätze sind ja da und man kann es ja dann nutzen, auch bevor sie leer stehen und bevor die Leute dann weiter suchen.
4: Ja, das finde ich sehr sinnvoll, weil wenn es diesen Raum eh schon gibt und der auch zugepflastert ist und alles, finde ich das sehr gut, wenn er auch genutzt wird.
1: Kontrolliert wird per KI-gestützter Kennzeichenerfassung. Von den Autos, die nachts auf dem Aldi-Parkplatz parken, speichert das Parksystem Kennzeichen, Name und E-Mail der Halter. Mehr Daten werden nur bei Verstößen gesammelt. Die Erkennungsrate der KI liege bei 99,9%.
2: Wichtig, es sind Bildaufnahmen, keine Videoaufnahmen und es beschränkt sich ausschließlich auf das Kennzeichen, entsprechend aus datenschutzrechtlichen Gründen.
1: Für den Discounter Aldi ging es erst darum, die Parkplätze tagsüber für Kundinnen und Kunden freizuhalten. Weil die Flächen nun digital verwaltet werden, können sie zusätzlich auch abends freigegeben werden. Christoph Kleesattel ist bei Aldi Süd für Immobilien zuständig.
5: Wir haben einen immensen Parkdruck auf unseren Parkplätzen während des ganzen Tages von Nichtkunden, die diese Parkplatzmöglichkeiten als Park-and-Ride-Standorte sehen, hat dazu geführt, dass wir feststellen, wir haben nicht genügend Parkraum für den Kunden zur Verfügung.
1: Die Stadt Augsburg sieht das Modell Supermarkt-Parkflächennutzung an der Lechhauser Straße grundsätzlich als Chance für die Innenstadt, aber nicht als Ersatz für eine langfristige Parkraumstrategie. Baureferent Steffen Kercher.
6: Das ist natürlich ökonomisch wie ökologisch sehr sinnvoll und ist eine nachhaltige Investition, dass wir Flächen zweifach und dreifach nutzen. Dann brauchen wir schon keine neuen errichten und dann kann sich die Stadt beispielsweise auch die Errichtung von zusätzlichen Parkgaragen in sehr belasteten Gebieten sparen. Das kommt auch den Steuerzahlerinnen und Steuerzahlern zugute. Wichtig ist aber gerade bei dem Thema Stellplätze, wenn es auch um Wohnungsbau geht, dass natürlich zu der Wohnung auch der entsprechende Stellplatz dauerhaft zur Verfügung steht.
1: Viele private Parkflächen in Städten stehen die überwiegende Zeit leer, sagt Wolfgang Eichinger. Er beschäftigt sich bei Agora Verkehrswende, einer bundesweiten Organisation für klimafreundliche Mobilität, im Bereich kommunale Klima- und Verkehrspolitik, mit Schwerpunkt auf öffentlichem Raum- und Parkraummanagement. Gleichzeitig seien städtische Straßen und Plätze oft überlastet, weil dort besonders günstig oder kostenlos geparkt werden kann. Eichinger sagt, Feierabendparken kann helfen, aber nur, wenn sich auch das Straßenparken verändert.
7: Wenn es draußen auf der Straße fast nichts kostet, dann gibt es relativ wenig Grund, jetzt mehr für diese Dienstleistung zu zahlen. Das muss schon im Straßenraum auch bepreist werden, auf einer Höhe, wo es einfach auch zu der Knappheit passt und der hohen Nachfrage passt. Und 10 Euro im Jahr sind einfach zu wenig. Und das liegt wirklich an der Politik jetzt, den Markt wieder herzurichten und diese Preise so anzusetzen, dass es günstiger ist, im privaten Raum zu parken.
1: Supermarktparken gibt es nicht nur in Augsburg. In Düsseldorf läuft das Modell schon seit 2 Jahren. Auch Nürnberg, Erlangen, Fürth, Hamburg und Köln testen solche Angebote. Viele Kommunen fragten inzwischen proaktiv an, berichtet Sebastian Pischig von Wimolo. Auch Wolfgang Eichinger von Agora Verkehrswende sieht in solchen Angeboten mehr als eine Zwischenlösung.
7: Also für mich ist das eine Riesenchance im Moment. Wir haben im Verhältnis viel mehr Stellplätze, als jetzt im Straßenraum umgenutzt werden, schon in der nächsten Nähe bereitstehen.
0: Nervenzerreißprobe, Parkplatzsuche, wie Augsburg das Parkplatzproblem angeht. Sie hörten die Reportage von Livia Hoffmann. Und jetzt Szenenwechsel von Augsburg in die USA. Auch die Auszeichnungen für die Washington Post und die New York Times täuschen nicht über die angespannte Lage in den USA hinweg in Sachen Pressefreiheit. Beschimpfungen, Klagen, finanzieller Druck. In den USA geraten Journalistinnen und Journalisten immer stärker ins Visier von Donald Trump und seinem Umfeld. Und seine Angriffe auf Medien, die haben reale Folgen für Reporterinnen, für Redaktionen und eben für die Pressefreiheit selbst. Wie robust das First Amendment noch ist, Anne Schneider berichtet.
8: US-Präsident Donald Trump verbindet eine Art Hassliebe mit den Medien. Through Social Posts mitten in der Nacht, spontane Statements und Anrufe bei seinem Lieblingsfernsehsender Fox News. Trump tut fast alles, damit jeden Tag über ihn berichtet wird. Doch sein Lieblingsschimpfwort für die Medien ist Fake News, also Lügenpresse.
9: Fake News. Look at all the fake news back there.
10: It turned out it was done by fake news.
8: Besonders heftig wird es, wenn dem Präsidenten eine Frage nicht passt.
11: That's a nasty question.
12: Are you stupid?
13: Das ist eine gemeine Frage. Sind Sie dumm? Ein furchtbarer Reporter.
8: Auffallend häufig im Fokus Journalistinnen. Sie verunglimpft er oft mit Begriffen wie ekelhaft, hässlich, Schweinchen oder Versager, sogar vor laufender Kamera.
14: You're a terrible person.
13: Sie sind ein furchtbarer Mensch und eine schlechte Journalistin. Ruhe, Schweinchen. Sie sind die schlimmste Journalistin.
8: Eine seiner Zielscheiben, Star-Reporterin Caitlin Collins von CNN. Sie beleidigt er nicht nur bei Pressekonferenzen, er nennt sie auch in Posts auf seinem Netzwerk True Social dumm und gemein. Die Pressefreiheit ist in den USA eigentlich durch den ersten Verfassungszusatz geschützt, auch und gerade wenn es für die Mächtigen unbequem wird. Doch Trumps Angriffe haben Folgen.
15: Well, it certainly has an impact.
16: Das hat Auswirkungen, wie Journalisten arbeiten können, wie sie öffentlich wahrgenommen werden.
15: How they are viewed by the public.
8: Erklärt Kevin Goldberg vom Freedom Forum, einer Stiftung für Pressefreiheit. Jeder Präsident habe das Recht, seine Meinung zu äußern, so Goldberg, auch Donald Trump, er dürfe nur nicht zu weit gehen.
15: When he uses his power as president to punish someone,
16: wenn der Präsident seine Macht nutzt, um Menschen wegen ihrer Meinung zu bestrafen, leidet die Pressefreiheit.
15: That is where we have a First Amendment problem.
8: Journalisten leben in den USA gefährlich. Bei einer Demonstration in Los Angeles wird diese Reporterin aus Australien vor laufender Kamera mit Gummimunition von Ordnungskräften angeschossen. Obwohl gut zu sehen ist, dass sie nicht selbst demonstriert, sondern auf dem Sender ist. Auch sonst gibt es immer mehr Übergriffe.
15: You know, the Washington Post-Reporter Hannah Nathanson had her house searched.
16: Das Haus der Reporterin Hannah Nathanson wurde durchsucht, ihr Laptop und ihr Handy beschlagnahmt. In 30 Jahren Presserecht habe ich so etwas noch nie erlebt.
8: Gleichzeitig rollt eine Klagewelle gegen große Medienhäuser. Die lassen sich teilweise auf Vergleiche ein, obwohl die Rechtslage eher schwach ist.
16: Er nutzte Klagen angeblich zur Klarstellung. Kritiker sehen darin Einschüchterung.
8: Wo er kann, dreht Trump unliebsamen Medien den Geldhahn zu. Dem öffentlich-rechtlichen Sender NPR werden die Mittel gestrichen. Dass es NPR überhaupt noch gibt, ist Spenden zu verdanken. Die Medienaufsicht FCC erhöht den Druck. Sie wird geleitet von einem Trump-Vertrauten. Der droht unliebsamen Sendern mit Lizenzentzug. Rechtlich kaum haltbar, aber einschüchternd. Noch halten die großen US-Medien stand, doch die Pressefreiheit in den USA steht unter so starkem Druck wie seit Jahren nicht mehr. Aus Washington, Anne Schneider.
0: Und eine weitere Meldung aus den USA. Neben dem Washington Monument ist es am Montagnachmittag Ortszeit zu einer Schießerei zwischen dem Secret Service und einem bewaffneten Mann gekommen. Das Monument ist ein zentrales Wahrzeichen der US-Hauptstadt unweit des Weißen Hauses. Nach Angaben der Sicherheitsbehörden wurde der Mann in der Nähe der National Mall, dem großen Park- und Regierungsbereich im Zentrum Washingtons, von Einsatzkräften angesprochen. Er flüchtete daraufhin und eröffnete das Feuer. Die Beamten schossen zurück, trafen ihn und brachten ihn verletzt ins Krankenhaus. Der Mann befindet sich inzwischen in Polizeigewahrsam. Außerdem wurde ein unbeteiligter Jugendlicher verletzt. Ermittler gehen davon aus, dass er vermutlich durch einen Schuss des Verdächtigen getroffen wurde.

Und hier heißt es gleich Endspurt bei der Radionacht. Zur halben Stunde folgen hier die Nachrichten. Und wenn Sie mögen, sprechen wir dann über eine traditionsreiche Universität, die um mehr Studierende kämpft, und über Deiche, die die Küstenlinie aufrechterhalten sollen. Bis gleich, wenn Sie mögen.

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1: 4.30 Uhr die Nachrichten. In der armenischen Hauptstadt Erevan beraten Vertreter der Europäischen Union und Armeniens über einen Ausbau der Zusammenarbeit. Bei der ersten Zusammenkunft dieser Art geht es unter anderem um Projekte in den Bereichen Energie, Verkehr und Digitales sowie Sicherheit und Verteidigung. EU-Kommissionspräsidentin von der Leyen und Ratspräsident Costa wollen mit dem armenischen Premierminister Pashinyan auch über die Kriege in der Ukraine und im Nahen Osten sprechen. Die frühere Sowjetrepublik Armenien strebt inzwischen Richtung EU. Diese ist ein wichtiger Partner Armeniens bei Handel und Investitionen. Seit 2021 gibt es ein Partnerschaftsabkommen. Der Arbeitskreis Steuerschätzungen beginnt heute in Stralsund, dreitägige Beratungen über die anstehende Frühjahrsprognose. Das Gremium schätzt jeweils im Mai und November die zu erwartenden Steuereinnahmen für das laufende Jahr und die kommenden Jahre. Die Prognosen sind Grundlage der Haushaltsplanung von Bund, Ländern und Kommunen. Am Donnerstag will Bundesfinanzminister Klingbeil die Ergebnisse bekannt geben. Die Bundesregierung hatte ihre Konjunkturprognose wegen des Iran-Kriegs zuletzt von 1,5% Wachstum gesenkt. Bundesverkehrsminister Schnieder schließt eine Verlängerung des Tankrabatts offenbar nicht aus. Man behalte die Lage im Blick und schaue, was erforderlich sei, damit das Tanken für alle bezahlbar bleibe, antwortete der CDU-Politiker dem Redaktionsnetzwerk Deutschland auf die Frage, ob eine Verlängerung eine Option sei. Schnieder betonte, einzelne Branchen und Verkehrsteilnehmer seien auf das Auto oder den Lkw angewiesen und brauchten Unterstützung. Insofern sei das ein wichtiges Signal. Der Tankrabatt sei eine richtige Entscheidung. Seit dem 1. Mai gilt 2 Monate lang eine Steuersenkung für Benzin und Diesel von knapp 17 Cent pro Liter. Bundesregierung und Kartellamt fordern von der Mineralölwirtschaft, dies vollständig an die Autofahrer weiterzureichen. Die Commerzbank wehrt sich weiter gegen eine Übernahme durch die italienische Großbank UniCredit. Der stellvertretende Vorstandsvorsitzende der Commerzbank, Kotzbauer, wertete das bisherige Angebot als nicht ausreichend. Es beinhalte faktisch keine Prämie für die Commerzbank-Aktionäre, sagte Kotzbauer der Frankfurter Allgemeinen Zeitung. Was die UniCredit nach 18 Monaten auf den Tisch gelegt habe, sei ein Plan, der die Commerzbank, wie sie heute für ihre Kunden funktioniere, zerlege. Die UniCredit will heute offiziell ihr Angebot für die Commerzbank vorlegen. Gestern hatten die UniCredit Anteilseigner einer Kapitalerhöhung durch die Ausgabe neuer Aktien zugestimmt. Diese Aktien will die UniCredit den Commerzbank-Aktionären

0: zum Tausch anbieten. Amnesty International wirft der islamistischen ADF-Miliz im Ostkongo in einem neuen Bericht schwere Verbrechen vor. Wie die Menschenrechtsorganisation mitteilte, werden darin Angriffe auf die Zivilbevölkerung, Entführungen, Zwangsarbeit sowie die Rekrutierung von Kindersoldaten dokumentiert. Auch gäbe es Zwangsverheiratungen und sexuelle Gewalt. Es handele sich um Kriegsverbrechen, die die Welt nicht länger ignorieren dürfe, hieß es weiter. Die kongolesische Regierung müsse entschlossener vorgehen, um den Schutz der Zivilbevölkerung zu gewährleisten. Die ADF-Miliz wurde in den 1990er Jahren in Uganda gegründet und ist inzwischen mit dem IS verbündet. Der Ostkongo wird seit langem von Konfliktparteien beherrscht. Dabei geht es unter anderem um den Zugang zu Bodenschätzen. In China sind bei der Explosion in einer Feuerwerksfabrik mindestens 20 Menschen ums Leben gekommen und mehr als 60 verletzt worden. Wie das staatliche Fernsehen meldete, ereignete sich das Unglück in der Stadt Changsha in der Provinz Hunan. Staatspräsident Xi kündigte eine gründliche Untersuchung an. Das Wetter? Ganz im Nordwesten und Norden heiter bis wolkig, im Nordosten und Osten abziehender Regen, im Rest des Landes nach teils freundlichem Beginn, im Tagesverlauf gebietsweise kräftige Schauer oder Gewitter. Höchstwerte in der Nordhälfte 12 bis 19, in der Südhälfte 19 bis 25 Grad. Morgen ganz im Norden aufgelockert bewölkt, sonst verbreitet Regen oder einzelne kräftige Schauer und Gewitter, Temperaturen 10 bis 23 Grad. Die weiteren Aussichten am Donnerstag bewölkt, vor allem in der Mitte und im Osten örtlich Schauer, 13 bis 17 Grad. Das waren die Nachrichten.
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2: Hier studierten einst Alexander und Wilhelm von Humboldt, genauso wie Heinrich von Kleist. Sie liegt symbolisch an einer so wichtigen politischen Schnittstelle, direkt zwischen Deutschland und Polen. Trotzdem kämpft die Europa-Universität Viadrina in Frankfurt/Oder gegen den Bedeutungsverlust. Zu groß ist die Hauptstadtkonkurrenz in Berlin. Mit welchem Konzept die Uni in die Zukunft blickt, erzählen wir Ihnen gleich. Und Deiche brechen richtig? Oder eben nicht. So sang es schon die Hamburger Band Ketka. Nun wissen wir, dank Klimawandel und Küstenschutz, am besten brechen Deiche nicht. Zumindest, wenn wir kein Land am Meer verlieren wollen. Wie Klimadeiche genau funktionieren, erklären wir später. Zunächst aber Neuigkeiten aus der Sportwelt. Am Mikrofon ist weiterhin für Sie Antran. Guten Morgen.

0: In London finden gerade die Tischtennis-Mannschaftsweltmeisterschaften statt, auch mit deutscher Beteiligung. Aktuelles vom Sport fasst ihn Raphael Reisdorf zusammen.
1: In London steht Tischtennis im Fokus, denn da läuft die Mannschaftsweltmeisterschaft. Gestern begann da die K.O.-Runde und unter anderem die deutschen Frauen waren gefragt im Duell mit Malaysia. Christian Adolf fasst den Tag zusammen.
2: Die deutschen Damen haben auf dem Weg zur erhofften Medaille die erste Hürde in der K.O.-Runde locker gemeistert. Gegen Malaysia überzeugten Sabine Winter, Ying Han und Nina Mittelham voll und ganz und gewannen mit 3:0. Einzig Nina Mittelham gab im dritten Spiel einen Satz ab. Der große Maßstab war Malaysia allerdings nicht. Im Achtelfinale wartet mit Nordkorea ein wesentlich unangenehmerer Gegner. Nordkorea spielt nur ganz wenige Turniere und ist deshalb von der aktuellen Leistung schwer einzuschätzen. Nach dem Sieg gegen Malaysia ist aber der erste Schritt für eine erfolgreiche WM getan.
1: Späte Anstoßzeiten, die nehmen in den letzten Jahren ja zu. Spiele, die erst nach 23 Uhr Ortszeit beginnen und weit nach Mitternacht zu Ende gehen, die sind in den meisten Sportarten aber undenkbar. Bei den gerade zu Ende gegangenen Madrid Open im Tennis ist das gleich zweimal passiert und einer der Leidtragenden war Alexander Zverev. Lukas Thiele berichtet.
3: 6:1 und 6:2 nach nicht einmal einer Stunde. Alexander Zverev war im Finale der Madrid Open gegen den Weltranglisten-Ersten Jannik Sinner chancenlos. Dass der Italiener Favorit ist, war von vornherein klar. Die Deutlichkeit war dann aber doch überraschend. Zverev hatte eine eindeutige Erklärung für seinen Systemabsturz.
4: Ehrlich, ich bin wirklich müde.
3: Es waren die Ansetzungen, die Zverev zu schaffen gemacht haben. Seine vorherigen Matches hatte der Hamburger alle am späten Abend gespielt. Das Finale war für 17 Uhr angesetzt.
4: Das ist nicht früh, aber trotzdem, man muss die Stunden davor zählen. Ich bin jeden Tag um 4 Uhr morgens ins Bett gegangen. Ich habe bis 12, 12:30 jeden Tag geschlafen, weil sonst... ich kann ja nicht jede Nacht nur 5 Stunden schlafen. Und musst du natürlich dich um 12.30 Uhr warm machen. Das heißt, du musst um 10 Uhr aufstehen. Die Zeit ist einfach verschoben. Alles ist verschoben.
3: Zverevs Viertelfinalpartie war sogar ein Extremfall. Gegen den Tschechen Jakub Menjik betrat er erst gegen 23 Uhr den Platz. Seinen Matchball verwandelte er um 1.20 Uhr. Und das war kein Einzelfall. Auch die beiden Youngster João Fonseca aus Brasilien und der Spanier Rafael Jodar gaben sich erst nach 1 Uhr am Netz die Hand. Die Night Sessions in Madrid sind um 20 Uhr gestartet. Die Veranstalter rechnen mit 1,5 Stunden pro Spiel. Geht das erste Spiel aber länger, verschiebt sich das zweite Match immer weiter nach hinten. Auch Jannik Sinner hat diese späten Spiele in Madrid kritisiert.
5: Es ist nicht einfach, selbst wenn du danach einen freien Tag hast. Die Fans sehen uns nur auf dem Platz und da sind wir um 1 Uhr fertig. Aber dann hast du noch die Pressekonferenz, du musst essen, Behandlung, dann gehst du nicht vor 4, 5 Uhr ins Bett. Das macht den ganzen nächsten Tag kaputt. Aus meiner Sicht können wir da noch vieles besser machen.
3: Dabei sollte es diese späten Spiele gar nicht mehr geben. Schon 2024 haben sich die Tourorganisatoren diesbezüglich auf neue Richtlinien geeinigt. Demnach sollen Night Sessions spätestens um 19.30 Uhr beginnen, besser um 18.30 Uhr. Dazu sollten Matches nicht mehr nach 23 Uhr beginnen, sondern entweder verschoben oder verlegt werden. Warum sie die Night Sessions in Madrid trotzdem erst um 20 Uhr gestartet? Die ATP, Organisator der Männertour, hat sich auf Deutschlandfunk-Nachfrage schriftlich geäußert. Demnach stehe das Wohl der Spieler beim Thema Ansetzung an oberster Stelle. Die Regeln gäben einen einheitlichen Rahmen vor, allerdings seien in bestimmten Fällen Ausnahmen möglich. Warum in Madrid Ausnahmen gemacht wurden, dazu äußerte sich die ATP nicht. Schon am Dienstag startet in Rom das nächste Masters-Turnier. Dort starten die Night Sessions um 19 Uhr.
1: Nachdem die Verhandlungen mit dem Deutschen Fußballbund zuletzt zweimal geplatzt waren, geht die Frauenbundesliga nun eigene Wege. Simone Walter berichtet.
6: Auf die Unterstützung des Deutschen Fußballbunds wollen die Clubs der Frauenbundesliga nicht mehr hoffen. Die Liga organisiert sich zukünftig eigenständig. Schon im Februar hatten die 14 Erstligisten entschieden, die Zügel in die eigene Hand zu nehmen. Nach monatelanger Stille steht nun fest, es wird enorme Investitionen geben. Man werde sehr wahrscheinlich zwischen 700 und 800 Millionen Euro in den nächsten 8 Jahren investieren, erklärte Ligapräsidentin Katharina Kiel gegenüber dem Kicker. Der DFB habe im selben Zeitraum ursprünglich gerade einmal 100 Millionen Euro eingeplant. Dazu sollte eine gemeinsame Gesellschaft gegründet werden. Wo die 7- bis 8-fache Summe jetzt herkommen soll, ist noch unklar. Sicher ist, der neu gegründete Ligaverband geht einen eigenständigen Weg und sucht noch nach Lösungen.
1: Einen Tag nach dem Gewinn der deutschen Eishockeymeisterschaft haben die Eisbären Berlin den Abschied von Erfolgstrainer Serge Aubin bestätigt. Jens-Christian Grußmann.
7: Aubin hatte bei den Berlinern noch einen Vertrag bis 2028, doch das konnte ihn nicht mehr stoppen. 7 Jahre in der Hauptstadt waren genug. Aubin suchte nach eigener Auskunft eine neue Herausforderung. In der Schweiz kennt er sich aus. Dort war er zunächst als Spieler, als er seine aktive Karriere ausklingen ließ. Später wurde er Trainer in Zürich. Das war die einzige Station, bei der er entlassen wurde. Nun kann er Zürich mit seinen Bernern zeigen: Freunde, ihr habt euch damals geirrt. Dazu kommt, in der Schweiz hat Eishockey nochmal einen höheren Stellenwert als in Deutschland und die Bezahlung ist auch besser als in der DEL. Aubin ist einer der besten und erfolgreichsten Trainer in der Geschichte der Eisbären. 5 Meisterschaften in 7 Jahren, nur der große Don Jackson war ein ähnlicher Titelsammler. Aufgrund seiner Verdienste um den Verein gaben die Berliner trotz des laufenden Vertrages grünes Licht für den Wechsel. Die größte Aufgabe für den Club wird jetzt sein, einen passenden Nachfolger zu finden. Modernes, schnelles Eishockey mit viel Tempo, Laufbereitschaft, bissigem Vorcheck einerseits und mannschaftlicher Geschlossenheit andererseits. Das zeichnet den Eisbärenkader aus. Dazu muss der Neue passen. Und er sollte auch Wert auf Disziplin legen sowie den Nachwuchs fördern.
0: Aktuelle Informationen aus der Sportwelt fasste mein Kollege Raphael Reisdorf für Sie zusammen.

0: Europa-Universität. Der Name klingt doch schon ehrwürdig und vielleicht sogar noch wichtiger in Zeiten von Krieg in der Ukraine und einer bedrohten NATO-Ostflanke. Genau an der Schnittstelle zu unseren polnischen Nachbarn, am Tor zu Osteuropa, da steht die traditionsreiche Europa-Universität Viadrina in Frankfurt-Oder. Gegründet 1506 als die erste brandenburgische Landesuniversität. Doch von dem Glanz von einst ist heute nur noch wenig übrig. Zu groß ist die Konkurrenz aus Berlin. Nun will die Universität umsteuern, die Trendwende einleiten. Das Studienangebot soll sich mehr den Interessen der Studierenden anpassen und mehr Osteuropa-Bezug bekommen. Unser Landeskorrespondent Christoph Richter hat unter anderem mit einem Dekan der Universität gesprochen, wie die Trendwende gelingen soll.
1: Der Blick nach Osten ist für unsere Profilgebung immer sehr wichtig und wurde zuletzt auch immer wieder offen eingefordert. Es ist allerdings nicht so, dass der Blick nach Osten uns automatisch Studierende beschaffen würde.
2: Meint Benjamin Lahusen, Dekan der Juristischen Fakultät an der Europa-Universität Viadrina in Frankfurt-Oder. Man biete jetzt im klassischen Jurastudium eine Einführung ins ukrainische Recht an. Das begeistere eine kleine Zahl von Studierenden, aber man habe damit Schwierigkeiten, für eine größere Zahl von Studierenden attraktiv zu sein, weshalb es nicht ausreiche, allein den Blick nach Osten zu intensivieren.
1: Wenn wir attraktiver werden wollen, müssen die Noten im Examen stimmen. Das kann man sehr gut nachvollziehen, wo welche Studierende wie abschneiden. Und die Auswahl der jüngeren Generation geht dann auch dahin, wo man eben mit Erfolg studieren kann.
2: Das scheint an der Viadrina nicht immer gegeben zu sein. Der Hintergrund, die Durchfallquote ist an der Europa-Universität laut einem Vergleichsportal mit 40% einer der höchsten im Bundesvergleich. Derzeit sind an der Viadrina exakt 3.877 Studierende eingeschrieben. Zu Spitzenzeiten waren es mal 6.000. Die Zielmarke sei jetzt 4.000 Studierende, ergänzt Juraprofessor Benjamin Lahusen. Der 47-jährige Jurist hat eine weltläufige akademische Laufbahn hinter sich. Mit Stationen in Tübingen, Lausanne und New York, jetzt Frankfurt an der Oder. Für Studierende ist eine kleine Viadrina nicht das Problem. Ganz im Gegenteil, die nahbare, nicht die Massenuni, sei der Vorteil. Man komme schnell und einfach in Kontakt mit den Profs, das woanders viel umständlicher sei, sagt Franz Käufler. Der Potsdamer studiert im dritten Semester Jura.
3: Viele Leute sehen es nicht so richtig, aber man wird besser betreut im Studium, habe ich das Gefühl. Man fühlt sich besser aufgehoben. Ich hatte mal den Vergleich zu einer größeren Uni gehabt, wo ich dann mit 400 Leuten im Vorlesungssaal saß. Da fühlt man sich nicht richtig abgeholt.
2: Seit 2019 hat die Europa-Universität Viadrina über 2000 Studierende verloren. Der Rückgang hat zu den jetzigen Reformbemühungen geführt. In den Rechtswissenschaften wird daher ab dem kommenden Herbst das Europarecht als zentrales Element im Curriculum eingeführt, erklärt Hochschullehrer Benjamin Lahusen.
1: Wer hierher kommt im ersten Semester, hört Europarecht und wird es nicht mehr los, wird auch die anderen, also nicht nur das öffentliche Recht, Verfassungsrecht und so weiter, verknüpft hören mit Europarecht, sondern auch das europäische Zivilrecht, das europäische Strafverfahrensrecht, europäisches Strafrecht. Also wird in allen Inhalten, die wir haben, von Anfang an dezidiert eine europäische Perspektive mitbekommen.
2: Europa sei eben nur zu verstehen, sagt Lahusen, wenn auch die östliche Hälfte integraler Bestandteil sei. In den Rechtswissenschaften kam Osteuropa bislang nur marginal bis gar nicht vor. Das will man nun ändern. Und man will weg von der klassischen Jura-Ausbildung, an dessen Ende der Beruf eines Anwalts oder Richters steht. Bisher gibt es nur ein Bachelorstudium, deutsches und europäisches Recht. Ab Herbst kann man in der Studienrichtung auch ein Masterstudium absolvieren. An der Viadrina sollen auch die Kulturwissenschaften neu sortiert werden, kündigt Dekan Benjamin Lahusen an.
1: Und haben jetzt, auch das ist hier an dem Ort eigentlich ganz gut möglich, in einem sehr engen Austausch mit den anderen Fakultäten, mit den KUWIs, den Kulturwissenschaften und dem Institut für Konfliktmanagement einen neuen Studiengang zusammen gebaut, der auf Englisch läuft unter dem Titel Conflict and Democracy, also demokratische Resilienz im weitesten Sinne.
2: Das alles macht man, weil der Wissenschaftsrat eine klare Forderung gestellt hat. Die Viadrina solle mehr als bisher die, Zitat, Auseinandersetzung mit Europa unter besonderer Berücksichtigung der osteuropäischen Perspektive in den Mittelpunkt stellen und in allen fachlichen Bereichen abbilden. Um die Attraktivität zu steigern, will man zudem weg vom Frontalunterricht, weg von der Vorlesung, wo der Prof am Pult steht und das Wissen runterbetet, an der Viadrina ein Auslaufmodell.
1: Die Vorlesung ist in ihrer klassischen Form eigentlich, wenn man ehrlich ist, überflüssig geworden. Also Wissensvermittlung im Hörsaal ist durch das Format der Vorlesung nicht mehr nötig.
2: Und man will hin zu mehr dialogischen Unterrichtsformaten, verspricht Benjamin Lahusen. Erklären, diskutieren und debattieren, das sei der neue Dreiklang in der Wissensvermittlung. Deutlich wird, die Viadrina sucht ihre Nische, will eine Alternative zu den großen Universitäten bieten.
0: Ob das gelingt, wird sich zeigen müssen. Über die Zukunftspläne der Europa-Universität Viadrina berichtete Christoph Richter.

0: Deutschland hat an Nord- und Ostsee eine Gesamtküstenlänge von 2389 Kilometern, inklusive der Inseln. Allein auf Schleswig-Holstein entfallen etwa 1100 Kilometer. Dort weiß man sehr genau um die Bedeutung von Deichen. Das Land zwischen den Meeren hat in seiner Geschichte etliche, teils verheerende Hochwasser erlebt und die Bewohner haben gelernt, damit umzugehen. Aber nicht zuletzt die aktuellen klimatischen Entwicklungen mit einem ansteigenden Meeresspiegel haben den Blick geschärft auf das schwindende Land direkt am Meer. Bei einer Deichbegehung in Schleswig-Holstein in der sogenannten Kremper Marsch war Frank Hajasch dabei und hat einiges über Deiche, ihre Geschichte und ihre Funktion gelernt.
1: Feuerwehr und Rettungsdienst, auch der Deich- und Sielverband und der Landesbetrieb für Küstenschutz, Nationalpark und Meeresschutz Schleswig-Holstein, LKN, sowieso. Es drängt sich am schnurgeraden Deichabschnitt an der Unterelbe. Brunsbüttel ist nicht weit, dann kommt schon die Nordsee. Sven Schüder, Oberdeichgraf in der Kremper Marsch und Hauptverantwortlicher für diesen Abschnitt, zeigt gleich zwei Deichlinien. Den ersten würden Sie für den Landesbetrieb LKN kontrollieren. Der zweite sei komplett Ihre Aufgabe.
2: Wenn ich irgendwas sehe oder meine Deichgrafen was sehen, dann kriege ich Bescheid. Und wir hatten zum Beispiel im Herbst einen Mäusebefall an einer bestimmten Stelle. Und dann habe ich mit dem LKN gesprochen. Die dürfen ja Mäusegift legen und dann ist das da behandelt worden. Sie müssen mal auf den Deich gehen und gucken, wenn da wirklich so 3 Meter über Tidenhochwasser ist und dann das Binnenland vergleichen, wie hoch das Wasser dann steigt. Schon gut, dass wir ihn haben.
3: Herzlich willkommen hier zur Frühjahrsdeichschau.
1: 30 Kilometer Deich werden begangen, also teilt sich die Gruppe. Mit Fabian Lücht vom Landesbetrieb Küstenschutz, Nationalpark und Meeresschutz, LKN, geht's nach Norden, Richtung Glückstadt. Aber schon nach ein paar Metern deutet er auf ein unscheinbar flaches Büschel an der Deichkrone.
4: Bei Brennnesseln verstecken sich sehr gerne Schädlinge, beispielsweise Mäuse, die dort von den Vögeln nicht gesehen werden und dort in Ruhe ihr Gangsystem starten können. Ja, aber wenn man jetzt hier mal reingucken würde, die sind jetzt noch nicht so hoch, aber wenn jetzt der Bewuchs länger ist, dann würde darunter die Grasnarbe absterben und gelb werden. Und irgendwann haben wir einen schwarzen Deich und den wollen wir nicht haben.
1: Der Hauptdeich, der Kremper Marsch, wurde klassisch gebaut, wie es bis 2012 üblich war, erklärt Fabian Lücht, mit einer Deichkrone von 2,50 Meter Breite.
4: Also alle Deichverstärkungsmaßnahmen, die ab 2012 gelaufen sind, sind im sogenannten Klimaprofil gebaut. Das heißt, die Deiche haben jetzt eine Außenböschungsneigung von 1:10 durchgängig. Denn je flacher der Deich ist, desto besser kann die Welle sich totlaufen. Und wenn sie dann bricht, hat sie entsprechend weniger Energie, um entsprechend weniger Schäden dann auf den Deich aufbringen zu können.
1: Im Profil sieht ein Klimadeich jedenfalls fast aus wie eine Kinderrudelbahn. Deiche dienen dem Küstenhochwasserschutz und der Küstensicherung und sie haben gesamtgesellschaftliche Relevanz. Knapp 4000 Quadratkilometer küstennahe Niederungen an Nord- und Ostsee und eben der Unterelbe gelten als überflutungsgefährdet. Somit 300.000 Menschen und Sachwerte in Höhe von 60 Milliarden Euro. Auch weil sie annehmen, dass der Meeresspiegel bis 2100 um knapp einen Meter steige, sagt Fabian Lücht, würden die 433 Kilometer Landesdeiche Schleswig-Holsteins nach und nach umgebaut.
4: Beim Klimadeich ist die Deichkronenbreite 5 Meter. Denn beim Klimadeich können wir irgendwann, wenn es notwendig ist, in 80 oder 100 Jahren eine sogenannte Kappe aufsetzen, sodass wir insgesamt bis zu 2,5 Meter Meeresspiegelanstieg kehren können.
1: Der Mann vom Landesbetrieb für Küstenschutz wird auf dem Deich überholt von Jens Schröder. Er ist Deichgraf des vor uns liegenden Ortes Glückstadt.
5: Man hat das irgendwie ein Gefühl oder man bekommt Bescheid von der Bevölkerung, Mensch, guck mal da, da ist ein Ausbruch oder wo die Leute ihre Hunde laufen lassen und die buddeln dann so Riesenlöcher hinter den Maulwürfen hinterher, wo ein ganzer Schäferhund drin verschwindet. Ja, das ist ja nur ein Loch, ne?
1: Ja. Schaut man von der Deichkrone aus 8 Metern Höhe nach Westen zur Elbe, wächst ufernah in voller Breite ein offensichtlich kerngesundes Wäldchen. Und Fabian Lücht vom Landesbetrieb nickt denn auch.
4: In besten Fällen haben wir vor dem jeweiligen Deich noch ein Vorland, was als Wellenbrecher fungiert. Und in dem Falle haben wir hier im Bereich der Kremper Marsch noch ein Wäldchen, also ein Vorland davor, wo die Welle gebrochen wird, so dass wir im Moment kein Wasser sehen können.
1: Vorland ist das Stichwort für ein Thema, das eng mit dem Ziel Klimadeich verbunden ist. Wenn zukünftige Deiche flacher anlaufen sollen, aber auch höher werden müssen, wird Land gebraucht. Enteignen dürften sie da nicht, anders als beim Straßenbau, sagt Fabian Lücht. Sie hätten ein Vorkaufsrecht. Aber ja, es sei manchmal schon schwierig.
4: Dass wir uns diesen Klimadeich überlegt haben, ist hier ein schleswig-holsteinisches Original. Die Aufstandsfläche wird breiter. Wir müssen natürlich an Land kommen. Und dann müssen wir individuell schauen, was die wirtschaftlichste Variante ist.
1: Nach ungefähr 4 Kilometern hat die kleine Reisegesellschaft Glückstadt erreicht und seinen Außenhafen. Mindestens 10 Kilometer müssen sie noch. Zeit für ein Zwischenfazit. Noch einmal Fabian Lücht.
4: Wenn wir jetzt in der Wintersaison richtig Krawall gehabt hätten, dann hätten wir Schäden gehabt. Die hätten wir jetzt quasi beurkundet, um sie bis zum Herbst spätestens behoben zu haben. Wir haben ein paar Disteln festgestellt, ein paar Brennnesseln festgestellt. Ansonsten sind die Deichen wirklich in einem sehr guten Unterhaltungszustand.
0: Klimadeiche, wie sie funktionieren und warum wir sie brauchen, hat Frank Hajasch bei einer Deichbegehung selbst in Erfahrung gebracht. So heißt es richtig.

Und damit endet die Radionacht an diesem Dienstagmorgen. Hier am Programm folgen gleich die Informationen am Morgen mit meiner Kollegin Sandra Schulz. Sie zieht unter anderem Bilanz zu einem Jahr schwarz-rote Bundesregierung. Und dafür hat sie die Grünen-Co-Parteivorsitzende Franziska Brandner zum Interview geladen. Ich bedanke mich an dieser Stelle für Ihr Interesse. Mein Name ist Antran. Starten Sie gut in den Tag und tschüss.

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1: Fünf Uhr, die Nachrichten. Der britische Premierminister Starmer hat nach Angriffen des Irans auf die Vereinigten Arabischen Emirate zur Deeskalation aufgerufen. Der Iran müsse sich ernsthaft an Verhandlungen beteiligen, um sicherzustellen, dass die Waffenruhe im Nahen Osten Bestand habe und eine langfristige diplomatische Lösung erreicht werde, erklärte Starmer. Auch das saudische Außenministerium äußerte sich besorgt. Der iranische Außenminister Araghchi meinte, die Ereignisse in der Straße von Hormuz machten deutlich, dass es keine militärische Lösung für eine politische Krise gebe. US-Präsident Trump hatte einen Militäreinsatz zur Sicherung der Wasserstraße angekündigt. Nach Angaben des US-Militärs wurden 6 iranische Kleinboote zerstört. Die Führung in Teheran wies dies zurück. Iranische Medien wiederum berichteten von Raketenangriffen auf ein Schiff der US-Marine und Warnschüssen auf Zerstörer, was wiederum in Washington zurückgewiesen wurde. In der armenischen Hauptstadt Erevan beraten Vertreter der Europäischen Union und Armeniens über einen Ausbau der Zusammenarbeit. Bei der ersten Zusammenkunft dieser Art geht es unter anderem um Projekte in den Bereichen Energie, Verkehr und Digitales sowie Sicherheit und Verteidigung. EU-Kommissionspräsidentin von der Leyen und Ratspräsident Costa wollen mit dem armenischen Premierminister Pashinyan auch über die Kriege in der Ukraine und im Nahen Osten sprechen. Die frühere Sowjetrepublik Armenien strebt inzwischen Richtung EU. Diese ist ein wichtiger Partner Armeniens bei Handel und Investitionen. Seit 2021 gibt es ein Partnerschaftsabkommen. In Berlin haben am heutigen Europäischen Protesttag zur Gleichstellung von Menschen mit Behinderung mehrere Organisationen zu einer Kundgebung aufgerufen. Dabei soll eine Petition an Abgeordnete des Bundestags übergeben werden, in der unter anderem gefordert wird, eine Pflicht zur Barrierefreiheit gesetzlich festzulegen. Die Petition haben bisher rund 80.000 Menschen unterschrieben. Der Bundestag befasst sich am Donnerstag in erster Lesung mit der Reform des Behindertengleichstellungsgesetzes. Die stellvertretende SPD-Fraktionsvorsitzende Schmidt wandte sich gegen Vorschläge zur Kürzung von Mitteln, etwa bei Integrationshilfen. Diese seien kein verzichtbarer Kostenfaktor, sondern ein zentrales Instrument für ein selbstbestimmtes Leben, sagte Schmidt der Deutschen Presseagentur. Bei einer mutmaßlichen Amokfahrt in der Fußgängerzone von Leipzig sind 2 Menschen ums Leben gekommen. Bei den beiden Toten handelt es sich nach Angaben der Polizei um eine 63-jährige Frau und einen 77-jährigen Mann. Zudem seien viele Menschen verletzt worden, 3 davon schwer. Die Staatsanwaltschaft ermittelt wegen Mordes. Ein 33-jähriger Deutscher war am späten Nachmittag mit seinem Auto durch eine Einkaufsstraße mitten im Zentrum Leipzigs gefahren und hatte dabei mehrere Menschen angefahren. Er wurde anschließend von der Polizei festgenommen. Die Staatsanwaltschaft geht von der Tat eines Einzelnen aus. Es gebe derzeit keinerlei Anhaltspunkte auf einen weiteren Beteiligten, hieß es. Polizei und Rettungskräfte waren mit einem Großaufgebot im Einsatz. In den USA sind die Pulitzer-Preise vergeben worden. Auszeichnungen gingen unter anderem an die Washington Post und die New York Times sowie an Mitarbeiter der Chicago Tribune. Letztere erhielten den Preis für ihre Berichterstattung über das Vorgehen der Einwanderungsbehörde ICE in der Stadt. Einen Sonderpreis erhielt die Journalistin Julie Brown vom Miami Herald für ihre Recherchen in den Jahren 2017 und 2018 rund um den Sexualstraftäter Jeffrey Epstein und die sexualisierte Gewalt gegen junge Frauen. Pulitzerpreise gelten in den USA als die höchste Auszeichnung für journalistische Arbeiten. Sie werden in verschiedenen Kategorien vergeben. Dazu gehören auch Literatur, Musik und Theater. Das Wetter ganz im Nordwesten und Norden heiter bis wolkig, im Nordosten und Osten abziehender Regen, im Rest des Landes nach teils freundlichem Beginn im Tagesverlauf gebietsweise kräftige Schauer oder Gewitter, Höchstwerte in der Nordhälfte 12 bis 19, in der Südhälfte 19 bis 25 Grad. Morgen ganz im Norden aufgelockert bewölkt, sonst verbreitet Regen oder einzelne kräftige Schauer und Gewitter, Temperaturen 10 bis 23 Grad. Die weiteren Aussichten am Donnerstag bewölkt, vor allem in der Mitte und im Osten örtlich Schauer, 13 bis 17 Grad. Das waren die Nachrichten.
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2: Heute mit Sandra Schulz im Studio. Einen schönen guten Morgen. Wir beginnen gleich in Leipzig. Bei einer mutmaßlichen Amokfahrt gestern wurden zwei Menschen getötet, viele verletzt, mehrere davon schwer. Dann schauen wir auf das Vorgehen des US-Militärs in der Straße von Hormus. Die Spannungen zwischen dem Iran und den USA waren ja trotz der offiziell weiter geltenden Waffenruhe wieder gewachsen. Und in Armenien hat gestern die Europäische Politische Gemeinschaft beraten. Heute kommen EU-Spitzen in Jerewan mit Spitzenvertretern Armeniens zusammen. Auch dazu mehr hier bei uns im Deutschlandfunk bis 6 Uhr. Trauer, Entsetzen und Anteilnahme, also gestern nach der mutmaßlichen Amokfahrt in Leipzig. Ein Mann, der noch gestern festgenommen wurde, raste mit einem Auto in eine Fußgängerzone in der Innenstadt. Alexander Moritz berichtet.
3: Blaulicht flackert am Abend über den Augustusplatz in der Leipziger Innenstadt. Um kurz vor 17 Uhr war hier ein weißer PKW in die angrenzende Fußgängerzone gerast. Der Fahrer, ein 33-jähriger Deutscher, steuerte seinen Wagen durch die belebte Grimmaische Straße, erfasste mehrere Personen. So schildern es Augenzeugen wie dieser Mann aus dem Kosovo.
4: I was lucky to escape from this. I saw a lot of people, girls crying.
3: Weinende Mädchen, geschockte Passanten. Auch Stunden nach der Tat suchen Menschen nach Angehörigen, die zum Tatzeitpunkt in der Innenstadt waren. Rund 400 Meter raste das Auto durch die Fußgängerzone, über den Marktplatz, kam schließlich nach einer Kollision vor der Außenterrasse eines Restaurants an der Thomaskirche zum Stehen.
5: Und in der Folge ließ sich der Täter im Fahrzeug widerstandslos festnehmen.
3: Schildert Leipzigs Polizeipräsident René Demmler wenige Stunden nach der Tat.
5: Es kam dort zu zwei schweren Kollisionen, wo zwei Personen verstorben sind. Und dann müssen wir leider auch von einer großen Anzahl von verletzten Personen ausgehen.
3: Die traurige Bilanz am Montagabend: zwei Personen sind tot, eine 63-jährige Frau und ein 77-jähriger Mann. Drei weitere Personen wurden schwer verletzt, zwei wurden mit Hubschraubern nach Halle ausgeflogen. Das Motiv des Fahrers bleibt zunächst offen. Videos von der Festnahme zeigen einen Mann auf dem Boden liegend, im blauen T-Shirt, muskulös, mit kurzgeschorenen Haaren und Tattoos auf dem Arm. Laut Polizeiangaben handelt es sich um einen 33-jährigen Deutschen, der in Leipzig wohnt. Er befinde sich in Polizeigewahrsam, teilte Sachsens Innenminister Armin Schuster mit, der am Abend zu einer spontanen Pressekonferenz nach Leipzig gekommen ist.
6: Wir haben es mit hoher Wahrscheinlichkeit zum Stand jetzt mit einem Einzeltäter zu tun. Und es ist ein Amoktäter. Wir gehen also davon aus, dass Leipzig absolut sicher ist, man sich auch sicher in der Fußgängerzone wieder bewegen kann.
3: Für einen terroristischen Hintergrund der Tat gebe es keine Hinweise, so die ermittelnde Oberstaatsanwältin Claudia Laube. Sie gehe jedoch davon aus, dass der Fahrer gezielt Menschen verletzen und töten wollte. Weiteres sollen die Ermittlungen zeigen.
7: Wegen versuchten Mordes in zwei Fällen, mindestens zwei Fällen, und Mordes in zwei vollendeten Fällen. Wir werden uns gleich auch wieder zum Tatort begeben und bei der Spurensicherung und bei der schweren Pflicht der Leichenschau das tun, was eine Staatsanwaltschaft zu tun hat.
3: Spekulationen in sozialen Netzwerken über eine mutmaßliche Messerstecherei im Vorfeld der Tat weist Leipzigs Polizeipräsident René Demmler klar zurück.
5: Das kann ich in keiner Weise bestätigen, dazu ist nichts bekannt.
3: Leipzigs Oberbürgermeister Burkhard Jung bedankt sich am Abend bei den Einsatzkräften, lobt die Polizei ebenso wie die Hilfsbereitschaft von Passanten, die unter anderem erste Hilfe geleistet hatten. Ein Lichtblick inmitten einer furchtbaren Tragödie, so Leipzigs Oberbürgermeister.
8: Man findet gar nicht die richtigen Worte für diese fürchterliche Amokfahrt. Gedanken sind natürlich jetzt bei den Opfern, bei den Angehörigen, bei den Menschen, die auch psychisch das kaum ertragen können.
3: Polizei und Feuerwehr haben eine Notfallseelsorge im Gewandhaus eingerichtet, betreuen Menschen, die das Geschehen mit ansehen mussten. Auf einem Hinweisportal der Polizei können Zeuginnen und Zeugen unter anderem Fotos und Videos hochladen oder Hinweise zum Tathergang geben. Nach dem ersten Schock ist in der Leipziger Innenstadt Ruhe eingekehrt. Gleichzeitig läuft eine Diskussion über Sicherheitsvorkehrungen an. An der Stelle, wo die mutmaßliche Amokfahrt begann, gibt es zwischen Straße und Fußgängerzone keinerlei Sicherheitspoller. Der Leipziger BSW-Abgeordnete Erik Recke forderte, die Zufahrt künftig mit Barrieren zu sichern.
2: Aus Leipzig berichtete unser Landeskorrespondent für Sachsen, Alexander Moritz.

0: Trotz der offiziellen Waffenruhe zwischen den USA und dem Iran gab es gestern neue Angriffe. Wachsen die Spannungen jetzt wieder. Die Vereinigten Arabischen Emirate meldeten einen iranischen Angriff auf Ölanlagen. Nach der Ankündigung von US-Präsident Trump, Militärschiffe würden in der Straße von Hormuz Schiffen freie Fahrt verschaffen, die wegen der iranischen Blockade feststeckten, droht Trump Teheran jetzt erneut mit Vernichtung. Aus Washington berichtet Anne Schneider.
1: Die USA haben ihre militärische Operation Project Freedom in der Straße von Hormuz gestartet. Erstmals seit Wochen sind wieder US-Kriegsschiffe und Handelsschiffe durch die strategisch wichtigste Meerenge der Welt gefahren. Begleitet wird die Aktion allerdings von schweren Zwischenfällen, so CENTCOM-Kommandeur Admiral Brad Cooper im Fernsehsender PBS. Die iranische Revolutionsgarde hat Marschflugkörper, Drohnen und Schnellboote auf Schiffe unter US-Schutz angesetzt. Alle diese Angriffe konnten abgewehrt werden. Trotz dieser Angriffe haben zwei gelenkte Zerstörer der US-Navy sowie zwei unter US-Flagge fahrende Handelsschiffe die Straße von Hormuz erfolgreich passiert. Bestätigt wird die Durchfahrt nicht nur vom US-Militär, sondern auch von einer Reederei, deren Schiff die Meerenge verlassen hat. Iranische Berichte, ein US-Schiff sei beschossen oder zum Abdrehen gezwungen worden, weisen die USA dagegen zurück. Brad Cooper betont, es gehe bei Project Freedom nicht um einen klassischen Geleitschutz, sondern um ein mehrschichtiges Verteidigungskonzept.
2: We have multiple layers that include ships.
1: Wir haben Kriegsschiffe, Hubschrauber, Flugzeuge, Frühwarnsysteme aus der Luft und elektronische Kriegsführung. Ziel der Operation Project Freedom ist es, den seit Wochen blockierten Schiffsverkehr durch die Straße von Hormuz wieder anzuschieben. Nach Angaben des US-Militärs wurden deshalb zuletzt Dutzende Reedereien direkt kontaktiert, um sie zur Durchfahrt zu ermutigen. Doch viele Unternehmen zögern noch. Sie warten ab, ob die erste US-Durchfahrt ein Ausnahmefall bleibt. Dazu kommt, Versicherer verlangen für Fahrten durch Hormuz aktuell extrem hohe Kriegsrisikoprämien, was regulären Schiffsverkehr wirtschaftlich kaum kalkulierbar macht. Ob die Strategie aufgeht, ist deshalb offen. Sicherheitsexperten warnen, dass sich die Lage trotz Waffenruhe weiter zuspitzt. Der frühere Sprecher des US-Außenministeriums, Matt Miller, spricht von einer klaren Eskalation nach Wochen des Stillstands.
3: It's of course an escalation. It absolutely is. I think we are in this place now where for the past month or so.
1: Das ist natürlich eine Eskalation. Wir haben seit fast einem Monat eine Pattsituation.
3: We've been in a bit of a standoff with the Iranians.
1: Nach Einschätzung Millers versucht die US-Regierung, die festgefahrene Lage bewusst zu verändern, militärisch abgesichert, aber ohne offenen Krieg. Der Präsident wollte die Situation zu unseren Gunsten drehen. US-Präsident Donald Trump stellt das Project Freedom dagegen als humanitäre Maßnahme dar. Tausende Seeleute seien seit Wochen in der Region festgesetzt, viele Schiffe kaum noch versorgt. Vollbeladene Schiffe aus aller Welt sind faktisch gekidnappt worden. Aus Teheran kommt scharfer Widerspruch. Das iranische Parlament spricht von illegaler Piraterie, die Revolutionsgarde von einem Bruch der Waffenruhe. Gleichzeitig warnen Experten wie Matt Miller, ein einzelner Moment der Fehlkalkulation auf See könnte den fragilen Stillstand beenden. Ob Project Freedom zur Öffnung der Straße von Hormuz führt oder zur nächsten Eskalationsstufe, entscheidet sich aber nicht nur auf See, sondern auch am Verhandlungstisch.
0: Anne Schneider berichtete aus Washington.

0: In den ersten Monaten als Kanzler galt das Verhältnis von Friedrich Merz zu Donald Trump als gut. Davon scheint inzwischen aber wenig übrig geblieben zu sein. Der US-Präsident wettert gegen den Kanzler persönlich und hat angekündigt, US-Truppen aus Deutschland abzuziehen. Auslöser war offenbar die Kritik von Friedrich Merz am US-Vorgehen gegen den Iran. Wie der Kanzler jetzt gegenüber den USA reagiert und agiert, das analysiert Markus Sambale.
1: Es ist seit Tagen eine seltsame Kommunikation zwischen dem amerikanischen Präsidenten und dem deutschen Kanzler. Nicht miteinander, sondern übereinander. Los geht's vor einer Woche im Sauerland. Da kritisiert Friedrich Merz in einer Diskussion mit Schülern den US-Kriegskurs im Iran. Nicht zum ersten Mal, aber bemerkenswert deutlich.
2: Ich erkenne im Augenblick nicht, welchen strategischen Exit die Amerikaner jetzt wählen.
1: Woraufhin aus den USA der empörte Donald Trump dem deutschen Kanzler nicht nur öffentlich bescheinigt, schlechte Arbeit zu machen,
3: in Germany, I mean, he's doing a terrible job,
1: sondern auch mit konkreten Schritten droht. Trump kündigt an, tausende US-Soldaten aus Deutschland abzuziehen und versprochene Mittelstreckenwaffen zur Abschreckung Russlands doch nicht in Deutschland zu stationieren. Dazu kommen weitere Zolldrohungen. Die Aufregung ist groß unter Sicherheitsexperten. Wie sehr wird Deutschland geschwächt? Wie sehr profitiert Russland davon? Und wie sehr hat das gute persönliche Verhältnis zwischen Merz und Trump gelitten? Der Kanzler selbst ergibt sich demonstrativ gelassen.
4: Da ist jetzt auch nicht alles neu, was wir in den letzten Tagen da hören. Es wird vielleicht ein bisschen zugespitzt.
1: Mehr zuspitzen, das will Merz von seiner Seite aus aktuell nicht. Sein Motto: Deeskalation.
4: Ich muss akzeptieren, dass der amerikanische Präsident zu diesen Themen eine andere Meinung hat als wir. Aber das ändert nichts daran, dass meine Überzeugung bleibt, dass die Amerikaner für uns wichtige Partner sind, die wichtigsten im nordatlantischen Bündnis.
1: Fast wortgleich formuliert das Johann Wadephul, der deutsche Außenminister.
5: Ich bin fest davon überzeugt, dass die Vereinigten Staaten von Amerika den Wert und die Bedeutung der NATO auch für die eigene Sicherheit zu schätzen wissen.
1: Und genauso mahnt Verteidigungsminister Boris Pistorius zu Gelassenheit.
6: Das muss man alles noch einmal in Ruhe einordnen. Es kommt nicht wirklich überraschend, dass es jetzt 5000 Soldaten sein sollen. Wir haben noch keine offizielle Bestätigung, wann und wie das in welcher Größenordnung vonstatten gehen soll. Dann wäre das so.
1: Also alles nicht so wild? Doch schon, findet jedenfalls Grünen-Chefin Franziska Brandner. Sie wirft dem Kanzler vor, im vergangenen Jahr nichts getan zu haben, damit Europa selbstständiger und unabhängiger wird von den USA in der Verteidigung.
7: In so einer Situation, wo man Europa nicht fitter macht, nicht voranbringt, sich es mit den Amerikanern anzulegen, das ist dann wirklich gefährlich.
1: Für die Bundesregierung geht es jetzt, wie so oft, darum herauszufinden, wie ernst es Donald Trump mit seinen Drohungen meint. Der direkte Kontakt scheint aber derzeit schwierig zu sein.
4: Wir haben in größeren Abständen aber ziemlich regelmäßig auch Gespräche miteinander und wir reden vernünftig miteinander, klar.
1: So klar ist es nicht. Der Kanzler bleibt im Ungefähren, wie intensiv der Kontakt nach Washington derzeit ist. Merz fände es wohl gut, wenn er und Trump schnell wieder miteinander sprechen würden und nicht nur übereinander.
0: Markus Sambale berichtete aus Berlin.

0: In einer Demokratie müssen Wahlkreise ab und zu neu zugeschnitten werden, je nachdem, wie sich die regionale Bevölkerungszahl entwickelt. Soweit so normal. Doch im Zwei-Parteien-System der USA ist der Zuschnitt von Wahlkreisen schon seit Jahrzehnten ein Politikum. Geht es doch beiden Seiten zuweilen darum, um dieses Instrument mehr Mandate für das eigene Lager zu erzielen? Vor den Kongresswahlen im Herbst nimmt der Streit darüber jetzt nie dagewesene Ausmaße an, Samuel Jakisch berichtet.
1: Sie haben es eilig. In mehreren Bundesstaaten im Süden der USA versuchen Republikaner gerade, neue Wahlkreise zu beschließen. Dadurch könnten mindestens 12, vielleicht sogar 20 Parlamentssitze mehr für die US-Republikaner herausspringen, freut sich Greg Abbott, der Gouverneur von Texas.
2: Wir werden maybe a dozen more Republicans to the United States Congress.
3: Wir werden mindestens ein Dutzend Republikaner mehr in den nächsten Kongress schicken. 5 republikanische Sitze mehr aus Texas, 4 aus Florida. Und aus anderen Südstaaten werden noch mehr hinzukommen.
1: In den USA kann man keine Parteien oder Listen wählen. Immer nur ein Kandidat entscheidet einen Wahlkreis für sich. Demokraten und Republikaner nutzen deshalb ihre jeweilige Macht in den Bundesstaaten gern für Wahlkreisreformen in ihrem Sinne. Wo die eigene Wählerschaft wohnt, lässt man möglichst viele kleine Wahlkreise entstehen. Gebiete, in denen die Opposition gewählt wird, fasst man möglichst großzügig zusammen. So kann der politische Gegner weniger Sitze im Parlament gewinnen als man selbst. Vor den Zwischenwahlen im kommenden Herbst ist ein Wettrüsten ausgebrochen. US-Präsident Donald Trump fordert von seinen Parteikollegen in Texas, North Carolina und Missouri mehr Parlamentsplätze für seine Republikaner. Demokraten in Kalifornien und Virginia kontern die drohenden Verluste durch eigene Reformen. Jüngster Schauplatz ist Louisiana. Dort hatte bereits die Abstimmung zur nächsten Vorwahl begonnen. Doch nun wird der Wahlkampf unterbrochen. Die Wahlkreise sollen während der Abstimmung umgeschrieben werden. Grund ist ein Urteil des obersten Gerichtshofes aus der vergangenen Woche. Wahlkreise entlang von Hautfarben zu ziehen, so das Gericht, soll künftig schwieriger werden. Sehr zur Freude des texanischen Gouverneurs.
2: We are going to eliminate using race to draw these congressional lines.
1: Dabei sollten die vornehmlich schwarzen Wahlkreise im Süden eigentlich gerade die Repräsentanz von Minderheiten im Bundesparlament sichern, warnt der Rechts- und Politikprofessor Richard L. Hazen von der University of Los Angeles.
4: The Supreme Court's ideological view in these cases.
3: Die ideologische Sicht des Supreme Court lautet, dass die Verfassungszusätze aus der Zeit nach dem Bürgerkrieg eine Blindheit für Hautfarben verlangen würden. Manche finden, damit stellt der Gerichtshof diese Verfassungszusätze auf den Kopf. Ein Gesetz, das schwarze Wähler schützen soll, wird genutzt, um ihren Einfluss bei der Wahl zu begrenzen.
1: In der Konsequenz werden nun schwarze, tendenziell demokratisch wählende Bezirke in Louisiana zusammengelegt oder auf andere, mehrheitlich weiße Wahlkreise aufgeteilt. Die eigentliche Parlamentswahl in den USA ist erst am 3. November geplant. Doch wichtige Vorentscheidungen könnten bereits vorher fallen, nicht an der Urne, sondern vor Gericht und in den Parlamenten der Bundesstaaten zum Vorteil der Republikaner.
0: Samuel Jakisch berichtete aus den USA.

0: Die Lage in Mali wird immer instabiler. Rebellen in dem Land haben nach eigenen Angaben ein strategisch wichtiges Militärlager im Norden des Landes eingenommen. Und zuvor waren bei koordinierten landesweiten Angriffen von Tuareg und Dschihadisten unter anderem der Verteidigungsminister getötet worden. Es war der wohl gravierendste Angriff seit 2012 mit dem Ziel, die Militärregierung zu stürzen. Navena Kotor.
1: Die scheppernde Version der malischen Nationalhymne klingt fast so verzweifelt wie die Rede zur Lage der Nation, die darauf folgt.
2: Malien, Malien, mes chers compatriotes.
1: Als sich Assimi Goïta 2021 in Mali an die Macht putschte, versprach er, die Sicherheitslage zu stabilisieren. Anfangs begrüßten große Teile der Bevölkerung den Militärputsch. Heute jedoch ist Goïtas Regierung geschwächt wie nie zuvor. Das Militär muss sich gegen die schwersten Angriffe seit Jahren behaupten. Eine Koalition aus Al-Qaida-nahen Gruppen und Tuareg-Rebellen hat nicht nur den Verteidigungsminister getötet, sondern auch mehrere Städte gleichzeitig angegriffen. In seiner ersten öffentlichen Stellungnahme ruft Goïta die Bevölkerung zur Geschlossenheit auf.
2: Aucune violence, aucune intimidation.
1: Keine Gewalt. Keine Einschüchterung und schon gar keine verzweifelten Versuche der Destabilisierung werden den Kurs unseres Landes umkehren können. Der Wiederaufbau wird weitergehen. Unser Volk wird aufrecht und widerstandsfähig aus dieser Prüfung hervorgehen. Kurz nach der Machtübernahme hat die Militärregierung einen außenpolitischen Kurswechsel eingeleitet. Die UN-Mission MINUSMA, an der auch Deutschland beteiligt war, und die frühere Kolonialmacht Frankreich mussten das Land verlassen. Stattdessen setzte Goïta auf eine Sicherheitskooperation mit Russland. Zunächst mit der Wagner-Gruppe, später mit dem sogenannten Afrika-Korps. Doch diese Zusammenarbeit hat sich bislang nicht ausgezahlt. Aus der strategisch wichtigen Stadt Kidal im Norden musste sich das malische Militär und das russische Afrika-Korps zurückziehen. Von einem Scheitern will der russische Botschafter in Bamako nach seinem Treffen mit Goïta jedoch nichts wissen. Es lebe Mali, es lebe Russland, es lebe die Freundschaft zwischen Mali und Russland. Doch das Image Russlands hat Schaden genommen, sagt Justina Gutzkowska von der Investigativplattform The Century. Unterm Strich hat das politische Produkt, das Moskau in Afrika verkauft, deutlich an Glanz verloren. Russland hat seine Marke darauf aufgebaut, seine Verbündeten, anders als der Westen, nicht im Stich zu lassen. Der militärische Rückschlag ist möglicherweise reversibel, der Reputationsschaden jedoch nicht.
3: Damage to Moscow's African pitch is not.
1: In Kidal dagegen wird gefeiert. Tuareg-Rebellen haben die Stadt eingenommen und verbreiten Bilder ihres Vormarschs und der eroberten Militärbasis in den sozialen Medien. Sie träumen erneut von einem eigenen Staat, Azawad. Mohammed Ramadan ist Sprecher der Tuareg-Separatisten-Koalition FLA. Unser Ziel ist es, alle Gebiete von Azawad zu befreien. Kidal ist bereits befreit. Gao, Timbuktu und Menaka sind die nächsten Ziele. Ob die Allianz zwischen dem Al-Qaida-Ableger Jenim und den Tuareg-Rebellen Bestand haben wird, ist ungewiss. Schon 2012 zerbrach eine ähnliche Koalition nach wenigen Monaten. Noch schwieriger ist die Lage für Assimi Goïta. Militärisch ist er bereits in der Defensive. Nun versuchen die Rebellen, die Hauptstadt durch eine Blockade zu zermürben. Viele im Land zweifeln inzwischen daran, dass das Militär noch in der Lage ist, Staat und Bevölkerung zu schützen. Wie es in Mali weitergehen könnte, weiß keiner so genau.
0: Über die wieder instabilere Lage in Mali berichtete Navena Kotor.

0: Das internationale Format der Europäischen Politischen Gemeinschaft, kurz EPG, gibt es erst seit 2022. Damals rief der französische Präsident Macron Vertreter aus Europa und Vorderasien zusammen, um auf den russischen Angriff auf die Ukraine zu reagieren. Gestern gab es wieder einen EPG-Gipfel, diesmal im armenischen Erevan. Deutschlandfunk-Korrespondent Moritz Küpper mit einem Rückblick auf gestern und dem Ausblick auf die Gespräche mit der EU-Spitze heute.
1: EU-Ratspräsident Antonio Costa ist durchaus gut für pathetische Worte. Das Treffen der Europäischen Politischen Gemeinschaft, kurz EPG, in Jerewan sei historisch, weil es erstmals im Südkaukasus stattfinde, so Costa.
2: It's historic because for the first time the EPC meets here in the South Caucasus and because it places Armenia in the heart of Europe, which is exactly where it belongs.
1: Und weil es Armenien im Herz von Europa platziere, genau dort, wo es hingehöre. Zwar nähert sich Armenien, die ehemalige Sowjetrepublik mit rund 3 Millionen Einwohnern, die wirtschaftlich sowie bei Energie noch stark von Russland abhängig ist,

Heute nun folgt der erste EU-Armenien-Gipfel, ebenfalls in Jerewan. Dabei soll die Stärkung der bilateralen Beziehungen, insbesondere der in den Bereichen Energie, Verkehr und Digitales, im Fokus stehen. Zudem ist die Einrichtung einer neuen EU-Partnerschaftsmission im Land geplant. Während sich Armenien gerade auf dem Feld von Visa-Liberalisierung eine Verbesserung erhofft, geht es für die EU darum, am Rande des Kontinents verlässliche Partner aufzubauen.

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Der Arbeitskreis Steuerschätzungen beginnt heute in Stralsund dreitägige Beratungen über die anstehenden Frühjahrsprognose. Das Gremium schätzt jeweils im Mai und November die zu erwartenden Steuereinnahmen für das laufende Jahr und die kommenden Jahre. Die Prognosen sind Grundlage der Haushaltsplanung von Bund, Ländern und Kommunen. Am Donnerstag will Bundesfinanzminister Klingbeil die Ergebnisse bekannt geben. Die Bundesregierung hatte ihre Konjunkturprognose wegen des Irankriegs zuletzt von 1,5% Wachstum gesenkt. Bundesverkehrsminister Schnieder schließt eine Verlängerung des Tankrabatts offenbar nicht aus. Man behalte die Lage im Blick und schaue, was erforderlich sei, damit das Tanken für alle bezahlbar bleibe, antwortete der CDU-Politiker dem Redaktionsnetzwerk Deutschland auf die Frage, ob eine Verlängerung eine Option sei. Schnieder betonte, einzelne Branchen und Verkehrsteilnehmer seien auf das Auto oder den Lkw angewiesen und brauchten Unterstützung. Insofern sei das ein wichtiges Signal. Der Tankrabatt sei eine richtige Entscheidung. Seit dem 1. Mai gilt 2 Monate lang eine Steuersenkung für Benzin und Diesel von knapp 17 Cent pro Liter. Bundesregierung und Kartellamt fordern von der Mineralölwirtschaft, dies vollständig an die Autofahrer weiterzureichen. In Berlin haben am heutigen Europäischen Protesttag zur Gleichstellung von Menschen mit Behinderung mehrere Organisationen zu einer Kundgebung aufgerufen. Dabei soll eine Petition an Abgeordnete des Bundestags übergeben werden, in der unter anderem gefordert wird, eine Pflicht zur Barrierefreiheit gesetzlich festzulegen. Die Petition haben bisher rund 80.000 Menschen unterschrieben. Der Bundestag befasst sich am Donnerstag in erster Lesung mit der Reform des Behindertengleichstellungsgesetzes. Die stellvertretende SPD-Fraktionsvorsitzende Schmidt wandte sich gegen Vorschläge zur Kürzung von Mitteln, etwa bei Integrationshilfen. Diese seien kein verzichtbarer Kostenfaktor, sondern ein zentrales Instrument für ein selbstbestimmtes Leben, sagte Schmidt der deutschen Presseagentur. Bei einer mutmaßlichen Amokfahrt in der Fußgängerzone von Leipzig sind 2 Menschen ums Leben gekommen. Bei den Toten handelt es sich nach Angaben der Polizei um eine 63-jährige Frau und einen 77-jährigen Mann. Zudem seien viele Menschen verletzt worden, 3 davon schwer. Die Staatsanwaltschaft ermittelt wegen Mordes. Ein 33-jähriger Deutscher war am späten Nachmittag mit seinem Auto durch eine Einkaufsstraße mitten im Zentrum Leipzigs gefahren und hatte dabei mehrere Menschen angefahren. Er wurde anschließend von der Polizei festgenommen. Der britische Premierminister Starmer hat nach Angriffen des Irans auf die Vereinigten Arabischen Emirate zur Deeskalation aufgerufen. Der Iran müsse sich ernsthaft an Verhandlungen beteiligen, um sicherzustellen, dass die Waffenruhe im Nahen Osten Bestand habe und eine langfristige diplomatische Lösung erreicht werde, erklärte Starmer. Auch das saudische Außenministerium äußerte sich besorgt. Der iranische Außenminister Araghchi meinte, die Ereignisse in der Straße von Hormus machten deutlich, dass es keine militärische

0: Lösung für eine politische Krise gebe. US-Präsident Trump hatte einen Militäreinsatz zur Sicherung der Wasserstraße angekündigt. Nach Angaben des US-Militärs wurden 6 iranische Kleinboote zerstört. Die Führung in Teheran wies dies zurück. Iranische Medien wiederum berichteten von Raketenangriffen auf ein Schiff der US-Marine und Warnschüssen auf Zerstörer, was wiederum in Washington zurückgewiesen wurde. Das Wetter ganz im Nordwesten und Norden heiter bis wolkig, im Nordosten und Osten abziehender Regen, im Rest des Landes nach teils freundlichem Beginn im Tagesverlauf gebietsweise kräftige Schauer oder Gewitter. Höchstwerte in der Nordhälfte 12 bis 19, in der Südhälfte 19 bis 25 Grad. Morgen ganz im Norden aufgelockert, bewölkt, sonst verbreitet Regen oder einzelne kräftige Schauer und Gewitter, Temperaturen 10 bis 23 Grad. Die weiteren Aussichten am Donnerstag bewölkt, vor allem in der Mitte und im Osten örtlich Schauer, 13 bis 17 Grad. Das waren die Nachrichten.
1: 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Kommentiert wird der Zustand der Koalition aus Union und SPD. In dieser Woche jährt sich der Amtsantritt von Bundeskanzler Merz. Er hatte zuletzt vom Regierungspartner SPD mehr Kompromissbereitschaft gefordert. Koalitionen leben vom Geben und Nehmen, nicht vom Ziehen und Zerren, notiert der Tagesspiegel. Wenn der Kanzler seinem Vize Klingbeil öffentlich erklärt, was nicht geht, verschiebt er den Verhandlungstisch ins Schaufenster. Das hilft vielleicht in den eigenen Reihen, aber es verengt die Möglichkeiten des Partners, auf ihn einzugehen. Und die SPD ist, bei aller Schwäche, nicht bloß Statistin. Ihre Spitze braucht sichtbare Erfolge, sonst franzt der Rückhalt am linken und rechten Rand der Partei weiter aus, mit Folgen für die Stabilität des Ganzen, mahnt der Tagesspiegel. Der Münchner Merkur analysiert: Die Sätze, die dieser Tage durchs politische Berlin hallen, klingen bereits wie Abgesänge auf die Koalition und den Kanzler. Menschenverachtend nennt SPD-Chefin Baas die Politik der CDU. Ihr Fraktionschef Mirsch stellt gar die Eignung von Merz in Frage. Nun gehören rüde Attacken der Genossen leider zum schlechten Ton in dieser Koalition. Gefährlich wird die Sache für Merz allerdings dadurch, dass die Spitze der Union die kommunikativen Fehlleistungen des Kanzlers inzwischen fast genauso kritisch sieht wie die SPD. Ob Rente oder Trump, keine Woche vergeht ohne neuen Hammer. Ein Jahr nach seiner Rumpelwahl ist Merz ein Kanzler auf Bewährung. Urteilt der Münchner Merkur. Statt die Bereitschaft zum Kompromiss zu stärken, wird Merz die Gegenwehr der Sozialdemokraten weiter anstacheln, prognostiziert die Tageszeitung Taz. Was wiederum eine weitere Gegenwehr in den eigenen Reihen nach sich ziehen wird. Eine Eskalationsspirale, die gefährlich ist. Denn wer so regiert, endet wie die Ampel. So schwer es ihm fallen dürfte, Merz sollte sich lieber ein Beispiel an den CDU-Ministerpräsidenten von Schleswig-Holstein und Nordrhein-Westfalen, Günther und Wüst, nehmen. Die regieren auch deshalb so geräuschlos und halbwegs erfolgreich, weil sie ihren Koalitionspartnern Erfolge zugestehen. Gönnen können. Das muss die Koalition in Berlin dringend lernen. Empfiehlt die Taz. Die Frankfurter Allgemeine Zeitung beobachtet hingegen: Merz hat recht, wenn er zugibt, dass die Handschrift der Union nicht oder nicht genügend zu erkennen ist. Die Unzufriedenheit in der CDU ist groß, weil die Ziele, die sich die Partei gesteckt hat, mit der SPD nicht zu erreichen sind. Merz griff zu einem drastischen Bild, das die Erfahrungen der Partei nach 16 Jahren Merkel aber ganz gut wiedergab. Zu viel Selbstverleugnung heißt, die Partei umzubringen. Es wäre allerdings naiv zu glauben, dass der Koalitionspartner der Union nun ein Einsehen haben könnte und umsteuert. Gibt die FAZ zu bedenken. In der Straße von Hormus spitzt sich die militärische Lage zwischen den USA und dem Iran wieder zu. Der Iran-Krieg tritt, obwohl offiziell eine Waffenruhe gilt, in eine entscheidende Phase, glaubt die Lausitzer Rundschau aus Cottbus. Denn die Ankündigung der USA, Schiffe durch die blockierte Straße von Hormus zu geleiten, hat die erwartbare Reaktion provoziert: Der Iran greift die US-Truppen an. US-Präsident Trump hatte seine Operation Freiheit als humanitäre Mission zugunsten der Seeleute auf den rund 2000 in der Region festsitzenden Schiffen angekündigt. Natürlich steckt nicht weniger dahinter, als den Iran seiner mächtigsten Waffe zu berauben, der Blockade der Meerenge. Kaum vorstellbar, dass das Regime den Schachzug Trumps ungerührt hinnehmen wird. Ist in der Lausitzer Rundschau zu lesen. Ein Ausweg aus der vertrackten Lage führt nur über Diplomatie, heißt es in der Pforzheimer Zeitung. Dabei könnten auch die Europäer eine stärkere Rolle spielen. Sie müssten eigene Initiativen für Sicherheitsgarantien für die Schifffahrt und neue Gespräche über das iranische Atomprogramm auf den Tisch legen, und zwar sichtbar, geschlossen und mit der klaren Botschaft an Washington wie Teheran, dass die Straße von Hormus kein Spielfeld für innenpolitische Profilierung ist, sondern eine Lebensader der Weltwirtschaft. Klingt naiv. Mag sein. Doch die Situation ist zu brisant, um sich mit der Zuschauerrolle zu begnügen. Unterstreicht die Pforzheimer Zeitung. Und damit endet diese Presseschau. Redaktion Cengiz Ünal. Sprecher Lars Schmidtke.
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0: Und jetzt gehen wir nach New York. Da findet traditionell am ersten Montag im Mai eine extravagante Benefizveranstaltung am Metropolitan Museum of Art statt. Aber in diesem Jahr war die Gala politisch aufgeladen. Amazon-Gründer Jeff Bezos war Ehrengast und seine Nähe zu US-Präsident Trump wird von vielen in New York radikal abgelehnt. Der linksgerichtete Bürgermeister Mamdani, der hatte schon im Vorfeld seine Teilnahme abgesagt. Martin Ganselmeier hat beobachtet, wie der Abend gelaufen ist.
1: Mindestens 10 Millionen Dollar haben sich Amazon-Chef Jeff Bezos und seine modebegeisterte Frau Lauren Sanchez Bezos den Ehrenvorsitz der Met-Gala kosten lassen. Die anderen 400 Gäste mussten immerhin jeweils 100.000 Dollar für eine Eintrittskarte zahlen, um am Tisch der Schönen und Reichen zu sitzen. Damit gelang es Modeikone Anna Wintour, ihre bisherigen Spendenrekorde noch einmal deutlich zu übertreffen. Diesmal kamen mehr als 40 Millionen Dollar zusammen, zugunsten des Kostüminstituts am Metropolitan Museum of Art. Für Museumsdirektor Max Hollein ist die Met-Gala vor allem
2: de facto wahrscheinlich der größte und bedeutendste Fundraiser der Welt. Man darf nicht vergessen, das Met ist nicht nur eine Non-Profit-Institution, wir sind eine private Stiftung. Wir finanzieren uns nahezu ausschließlich aus privaten Geldern und Spenden.
1: Insbesondere Anna Wintour sei dies zu verdanken, betonte der Museumsdirektor. Seit 3 Jahrzehnten kümmert sich die langjährige Vogue-Chefin um jedes Detail der Met-Gala. Für sie ist die Gala immer noch ihre liebste Zeit im Jahr und auch die furchterregendste.
3: This is my favorite day of the year and also my most terrifying one.
1: Auch in diesem Jahr gab es wieder spektakuläre Kostüme zu bewundern. Mode ist Kunst, lautete das Motto. Viele Gäste holten sich Inspirationen aus Kunstwerken vergangener Epochen. Dennoch wurde der Glanz der Gala in diesem Jahr von Negativschlagzeilen überschattet. Die Met-Gala als perfekte Waschanlage für seelenlose Tech-Milliardäre, schrieb eine Kritikerin der New York Times. Die Tech-Milliardäre kaperten das Modeereignis, um daraus ein Kostümfest für Superreiche zu machen. Zu den Protestierenden in New York gehörte auch Amazon-Mitarbeiter Chris Smalls. Er kämpft seit Jahren dafür, dass Amazon eine Gewerkschaft zulässt, bisher vergeblich. Die Bezos haben sich mit 10 Millionen Dollar in die Met-Gala eingekauft. 10 Millionen ist für sie ein Penny. Wir sind hier, weil er uns Arbeiter ausbeutet, um so reich zu werden und sich ein 180 Millionen Dollar teures Penthouse in New York zu leisten. Auch deshalb war der sozialistische Bürgermeister von New York, Soran Mamdani, anders als seine Amtsvorgänger nicht zur Met-Gala gekommen. Mamdani hat vor kurzem eine Steuer für Superreiche angekündigt, die sich eine luxuriöse Zweitwohnung in New York leisten, obwohl sie selten dort wohnen. Dabei hat er an Leute wie Jeff Bezos gedacht.
0: Aus New York berichtete Martin Ganselmeier.

0: Gestern haben Vertreterinnen und Vertreter von rund 40 Staaten aus Europa, Vorderasien und auch Kanada auf einem Gipfel im armenischen Erevan beraten, und zwar über die Zukunft und Stabilität Europas. Das Format heißt Europäische politische Gemeinschaft, und über die Möglichkeiten, die die Staaten haben angesichts der Konflikte im Nahen Osten und der Ukraine, hat mein Kollege Tilko Gries gestern mit Liana Fix gesprochen. Sie ist Europa-Expertin beim Council on Foreign Relations in Washington.
1: Wir haben ja in Deutschland, in Europa nun gehört von diesem EPG-Treffen, Europäische politische Gemeinschaft. Für wie schlagkräftig halten Sie diese Organisation?
2: Sie wird immer wichtiger. Ursprünglich war es eine Organisation, die ausschließlich dafür gegründet wurde, um Großbritannien in Diskussionen über europäische Sicherheit einzubinden nach dem Brexit. Jetzt, wo mit dem US-Rückzug aus Europa die Rolle Großbritanniens noch wichtiger wird und nicht mehr ausschließlich alles in der EU diskutiert werden kann, ist das ein Format, das wirklich Potenzial für die Zukunft hat.
1: Der deutsche Bundeskanzler Friedrich Merz ist seit etwa einem Jahr im Amt. Er hat sich neulich, glaube ich, mit Ihnen unterhalten über einen Artikel, den Sie veröffentlicht haben in der Zeitschrift Foreign Affairs. Sie haben darin gewarnt vor einem aufgerüsteten, militärisch stärkeren Deutschland, das womöglich nicht, also sich als Hegemon wieder verhält. Eine Figur, über die Jahrzehnte gar nicht so richtig gesprochen wurde, jedenfalls nicht mit Blick auf Deutschland. Was haben Sie dem Bundeskanzler geraten?
2: Ja, ich glaube, es ist wichtig, in diesem Fall historisch zu denken. Alle anderen Bundeskanzler vor ihm, die so einen deutschen Machtzuwachs miterlebt haben, Konrad Adenauer bei der Gründung der Bundesrepublik, Helmut Kohl bei der deutschen Wiedervereinigung, haben immer im Blick gehabt, dass dieser Machtzuwachs balanciert werden muss mit einer stärkeren Integration Deutschlands in Europa, damit eben kein Misstrauen entsteht. Und das ist auch die historische Aufgabe, die Friedrich Merz vor sich hat. Er hat natürlich aber auch viele andere historische Aufgaben vor sich. Das transatlantische Beziehung unter anderem zu retten, was momentan sicherlich auch weit oben steht auf der Prioritätenliste.
1: Nun ist die deutsche Bevölkerung, eine Mehrheit könnte man als integrationsmüde beschreiben. Würden Sie das nicht auch tun? Das wäre ein Hindernis.
2: Sicherlich, allerdings ist diese Integrationsmöglichkeit, glaube ich, nicht bei Sicherheits- und Verteidigungsthemen da. Im Gegenteil, die europäische Bevölkerung möchte, dass Europa stärker zusammenarbeitet bei Sicherheit und Verteidigung. Sie möchte, dass sich Europa unabhängig gestaltet von den USA oder unabhängiger. Das ist zum ersten Mal so, dass bei europäischer Integration die europäischen Bevölkerungen mehr wollen und es die europäischen Staatschefs sind, die dort nur langsam vorangehen. Und das ist für mich der entscheidende Bereich der europäischen Integration in diesem Jahrzehnt, bei dem es Unterstützung gibt und wo wirklich visionäre Schritte unternommen werden müssen.
1: Wenn aber schon in der deutschen Regierungskoalition die Zahl der deutschen Soldaten, der Aufwuchs so stark umstritten ist, wie argumentieren Sie denn dann, dass die deutsche Bevölkerung mehrheitlich dafür ist, in Europa eine stärkere Rolle militärisch zu spielen? Und das heißt ja übersetzt auch, Soldaten in andere Länder womöglich zu entsenden und auf den Ernstfall sie vorzubereiten. Und Ernstfall heißt auch sterben.
2: Ja, wenn es einen Weg gibt, die deutsche Bevölkerung bereit ist, das zu akzeptieren, ist, dass es ein europäischer Weg ist und nicht ein deutscher nationaler Weg. Das ist etwas, wo die Deutschen immer noch Vorbehalte haben aufgrund der deutschen Geschichte, zu Recht. Dass deutsche Soldaten in andere Länder geschickt werden, zum Beispiel ins Baltikum oder ins Polen, um dort gegebenenfalls zu sterben, ist etwas, dem Deutschland schon seit seinem Beitritt der NATO in 1955 zugestimmt hat. Bei der NATO ging es ja nie nur darum, dass die USA zum Schutz Europas kommen, sondern es ist jetzt auch einmal der Fall, dass die Europäer zum Schutz ihrer Nachbarn kommen müssen. Und dazu gehört eben, dass Deutschland, das mächtigste Land in Europa, eben zum Schutz seiner Nachbarn auch militärisch kommen muss. Man kann die NATO nicht nur dann wollen, wenn andere einen selbst beschützen, sondern man muss sie auch dann wollen, wenn man selbst derjenige ist, der die anderen beschützt. Und das ist ein wichtiger Wandel, der jetzt vor sich geht in der deutschen Rolle in Europa, dass Deutschland eine Schutzmacht wird für seine Nachbarn.
1: Handelt die Bundesregierung, handelt der Kanzler entsprechend ihrer Argumentation?
2: Ja, die dramatische Erhöhung der Verteidigungsausgaben ist etwas, das kein anderes europäisches Land unternommen hat. Das ist der absolut richtige Schritt. Es muss jedoch darüber nachgedacht werden, wie diese Verteidigungsausgaben stärker europäisch integriert werden können. Wie können wir auch anderen europäischen Ländern ermöglichen, mehr Geld für Verteidigung auszugeben? Zum Beispiel, indem es gemeinsame Verteidigungsschulden gibt in Europa. Gerade jetzt, wo Donald Trump den Abzug von Truppen aus Deutschland ankündigt, kritische Waffensysteme nicht mehr liefern kann oder nicht mehr stationieren will, ist es wirklich allerhöchste Eisenbahn, dass die Europäer sich noch mehr zusammentun, um in die eigene Sicherheit und Verteidigung zu investieren. Und dann muss das Deutschland eben finanzieren.
1: Sie werben für eine Europäisierung der europäischen Armeen, der europäischen Verteidigungsindustrien. Wenn ich Sie richtig verstehe, dann gäbe es vielleicht noch den Einwand, dass auch andere große Länder, wie etwa Frankreich zum Beispiel, gar nicht so recht mitmachen wollen dabei.
2: Ja, das ist nicht nur ein Problem in Deutschland, sondern auch ein Problem in anderen Ländern, dass jeder natürlich seine eigene Verteidigungsindustrie stärken will und die Jobs, die damit einhergehen. Deutschland hat natürlich aber besonders viel Einfluss, weil sie eben so viel Geld zu verteilen haben. Also wenn Deutschland wirklich einen Fokus darauf legt, die Integration europäischer Verteidigung zu stärken, zum Beispiel einen großen Teil der Aufträge, den Deutschland rausgibt, in Kooperation mit europäischen Partnern rauszugeben, dann wird das schon etwas verändern. Natürlich ist jetzt aber die Sorge in Deutschland, dass die Verteidigungsindustrie den Verlust der Arbeitsplätze in der Autoindustrie kompensieren muss. Das ist verständlich, aber das ist eigentlich nicht das, was europäische Verteidigung braucht.
0: Liana Fix vom Council on Foreign Relations in Washington mit dem Gespräch mit dem Deutschlandfunk. Die Fragen stellte mein Kollege Thilko Gries.

0: Die berühmte Route 66 in den USA galt über Jahrzehnte als Inbegriff der freien Fortbewegung. Ursprünglich verband diese fast 4000 Kilometer lange Fernstraße Chicago und Santa Monica in Kalifornien miteinander. Mittlerweile läuft das Autobahnnetz der USA anders. Es existieren nur noch Teilstücke der alten Route 66. Trotzdem wird ab heute in den USA ein Jahrestag gefeiert. Denn Ende April, vor 100 Jahren, wurde der Name Route 66 in Springfield, Missouri, erstmals genannt. Nina Barth.
1: 300 Autos aus den vergangenen 100 Jahren knattern durch Springfield. Die Geburtsstadt der Route 66 feiert 100 Jahre Mother Road, die Mutter der Straßen.
2: A lot of nice cars.
3: Lots of really fun cars.
4: I like the old fashioned about them.
2: Oh, it's amazing.
3: It's awesome.
1: Einige haben bunte Route 66 Shirts an, Route 66 Kappen auf dem Kopf. Viele sind direkt aus Springfield, wie Rebecca. Toll, dass etwas so Historisches direkt hier aus Springfield kommt.
5: It's cool. It's cool that something so historical originated right here in Springfield.
1: Denn Springfield ist der Geburtsort der Route 66. Natürlich gibt es auch einen Birthplace Plaza. Auch hier wird gefeiert. Gerade wird ein buntes Mosaik auf dem Boden eingeweiht. Es zeichnet die Strecke der Route 66 nach. Genau hier wurde vor 100 Jahren eine wichtige Entscheidung getroffen, erklärt Bürgermeister Jeff Schrock.
6: There was a hotel on this site.
7: An dieser Stelle stand einst ein Hotel und dort fand eine Tagung von Beamten aus mehreren Bundesstaaten statt. Sie beschlossen, der neuen Route die Nummer 66 zu verleihen. Und so wurde von hier aus vor 100 Jahren ein Telegramm verschickt, in dem die neue Strecke und ihr Name bekannt gegeben wurden. Der Geburtsort war also ein Hotel, das Colonial Hotel.
1: Jetzt stehen hier Statuen, zwei riesige silberne Autoschlüssel zum Beispiel. Chris aus Colorado erzählt, im vergangenen Juni habe ihn sein Kumpel Mathieu aus Frankreich angerufen. Er wolle zum 100. Geburtstag eine Route 66-Tour machen, inklusive Springfield. Und hier sind sie nun. Ja, ich bin extra für die Route 66 gekommen. Wir fahren von Chicago bis nach L.A., strahlt Mathieu.
8: Ich komme zu USA speziell für Drive for the Road von Chicago to Los Angeles.
1: Aber was macht den Reiz der Route 66 heute eigentlich noch aus?
8: For me, the Route 66 is historic.
9: Part of history. So everybody wants to travel it and see what it's all about.
10: It's just a nostalgia.
11: It's very iconic.
1: Historisch, pure Nostalgie, einfach Kult. Jeder hat davon gehört, jeder will wissen, wie es ist. Viele wollen das Route 66-Feeling und das gibt's in Springfield. Abends steht ein großes Konzert an. Jerry Lynn ist mit ihrem Mann und Freunden gekommen. Alle sechs im gleichen Hemd, mit Route 66-Aufschrift und vielen kleinen Oldtimern drauf. Das haben sie extra für den Geburtstag der Mother Road gekauft. Jerry Lynn sagt, gerade in diesen Zeiten gibt's nicht viel, was Leute zusammenbringt. Das sei so ein Moment in Springfield und im ganzen Land.
12: Right now, in this day and age, we don't have a lot of things that we all come together with. And this seems to be one of them that's hitting, you know, it's tracking right now in Springfield and across the country.
1: Und Springfield ist erst der Auftakt der Feierlichkeiten. Das ganze Jahr über sind entlang der Route 66 Feste und Veranstaltungen geplant. Sehr zur Freude der Fans.
3: Route 66, I love Route 66.
0: Die USA feiern 100 Jahre Route 66, Nina Barth berichtete.

0: Heute Vormittag stimmt das Parlament in Rumänien über einen Misstrauensantrag gegen die Regierung ab. Eine oppositionelle, rechtsgerichtete Fraktion hat den Antrag eingebracht, zusammen mit den Sozialdemokraten, die bis vor kurzem mitregiert haben. Gemeinsam dürften sie genug Stimmen bekommen, um den liberalen Premierminister Ilie Boloian zu stürzen. Wie es danach in Rumänien weitergeht, ist offen. Daniel Freches zur Ausgangslage.
1: Dieses Lied macht gerade auf Social Media in Rumänien die Runde. Im Text heißt es sinngemäß: Die da oben, sie haben uns verarmt und verkaufen Rumänien Stück für Stück. Das Lied beschreibt die Kritik, die es an der derzeitigen Regierung und ihrer Sparpolitik gibt. Das Lied soll eine satirische Stellungnahme zur aktuellen politischen Situation sein. Die ließe sich auch treffend mit »The Final Countdown« besingen. Grund dafür ist ein Misstrauensantrag. Der Premierminister Ilie Boloian sagt dazu: Derzeit befinden wir uns in einer Regierungskrise, die von der Sozialdemokratischen Partei ausgelöst wurde und die nicht im Interesse unseres Landes ist. Den Versuch, eine Regierung zu stürzen, an der man selbst beteiligt war, ohne eine Lösung anzubieten, bedeutet in Wirklichkeit direkte und indirekte Kosten, die die Rumänen in der kommenden Zeit tragen werden. Die Sozialdemokraten waren bis vor kurzem Teil einer Viererkoalition, bei der zwar alle Parteien proeuropäisch eingestellt sind, die ansonsten aber sehr heterogen ist und nun voraussichtlich vor dem Aus steht. Der Misstrauensantrag dürfte wahrscheinlich durchkommen. Die sozialdemokratische PSD-Partei hat den Antrag zusammen mit der rechtspopulistischen AU-Fraktion eingebracht. Bereits im Vorfeld haben mehr als 250 Abgeordnete angekündigt, dem Antrag zuzustimmen. 233 Stimmen braucht es dafür. PSD-Chef Sorin Grindeanu sagt: Wir haben einen Premierminister, der in den letzten 10 Monaten nichts anderes getan hat, als gezielt die Wählerschaft der Sozialdemokratischen Partei anzugreifen. Also Menschen mit niedrigen Einkommen, Rentner, Landwirte, Mütter. Rumänien hat das größte Haushaltsdefizit in der EU. Premierminister Ilie Boloian musste dieses Problem lösen. Die damit verbundenen harten Sparmaßnahmen haben ihm viel Kritik beschert. Stellenabbau und ein Stopp von Lohnerhöhungen im öffentlichen Dienst sowie weniger Rentenerhöhungen, das würde zur Verarmung der Rumänen führen. Und der geplante Verkauf von Anteilen großer Staatsbetriebe sei ein Schritt zur Privatisierung. George Simeon, der Chef der rechtspopulistischen AU-Partei, sagt: Mein Ziel ist es, dieses Misstrauensvotum durchzubringen. Die Realität ist es, dass die Viererkoalition Rumänien hier hingebracht hat, an den Rande des Abgrunds. Wenn die Regierung abgewählt wird, werden die Parteien zu Konsultationen bei Präsident Nico Jordan erwartet. Er wird einen neuen Premierminister ernennen, um die Regierungsarbeit fortzuführen. Von welcher Partei ist noch offen, aber es ist klar, was Präsident Nico Jordan will. Ich möchte und werde dafür handeln, dass Rumänien von pro-westlichen Kräften regiert wird. Das bedeutet, Nico Jordan akzeptiert keinerlei Zusammenarbeit der Parteien mit den Rechtspopulisten. Gleichzeitig wollen die Liberalen von noch Premier Ilie Boloian nicht mehr in einer Koalition sein mit den Sozialdemokraten. Die Sozialdemokraten wiederum sagen, die Koalition kann weitermachen, wenn der Premier zurücktritt. Aber das lehnen die Liberalen ab. Es dürfte also schwer werden, eine neue, proeuropäische Koalition zu bilden. Stattdessen gibt es Stimmen, die über eine Minderheitenregierung spekulieren. Wie es in Rumänien weitergeht, ist also fraglich. Das Risiko einer politischen Instabilität dafür aber real.
0: Zur Ausgangslage in Rumänien vor dem Misstrauensantrag heute war das David Freches.

0: An der Straße von Hormus sind die Spannungen zwischen den USA und dem Iran jetzt wieder gewachsen. Gestern wurden neue Angriffe gemeldet. Allerdings gab es auch viele widersprüchliche Informationen. Versuchen wir gleich genauer zu sortieren. Nach den Nachrichten ab 6.10 Uhr im Gespräch mit unserem Korrespondenten in Istanbul.
1: 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Sechs Uhr, die Nachrichten. Zunächst die Übersicht. Die Commerzbank wehrt sich weiter gegen eine Übernahme durch die italienische Großbank UniCredit. Bundesverkehrsminister Schnieder schließt eine Verlängerung des Tankrabatts offenbar nicht aus. In Berlin haben am heutigen Europäischen Protesttag zur Gleichstellung von Menschen mit Behinderung mehrere Organisationen zu einer Kundgebung aufgerufen. Die Meldungen im Einzelnen. Die Commerzbank wehrt sich weiter gegen eine Übernahme durch die italienische Großbank UniCredit. Der stellvertretende Vorstandsvorsitzende der Commerzbank, Kotzbauer, wertete das bisherige Angebot als nicht ausreichend. Es beinhalte faktisch keine Prämie für die Commerzbank-Aktionäre, sagte Kotzbauer der Frankfurter Allgemeinen Zeitung. Was die UniCredit nach 18 Monaten auf den Tisch gelegt habe, sei ein Plan, der die Commerzbank, wie sie heute für ihre Kunden funktioniere, zerlege. Die UniCredit will heute offiziell ihr Angebot für die Commerzbank vorlegen. Gestern hatten die UniCredit-Anteilseigner einer Kapitalerhöhung durch die Ausgabe neuer Aktien zugestimmt. Diese Aktien will die UniCredit den Commerzbank-Aktionären zum Tausch anbieten. Bundesverkehrsminister Schnieder schließt eine Verlängerung des Tankrabatts offenbar nicht aus. Man behalte die Lage im Blick und schaue, was erforderlich sei, damit das Tanken für alle bezahlbar bleibe, antwortete der CDU-Politiker dem Redaktionsnetzwerk Deutschland auf die Frage, ob eine Verlängerung eine Option sei. Schnieder betonte, einzelne Branchen und Verkehrsteilnehmer seien auf das Auto oder den LKW angewiesen und brauchten Unterstützung. Insofern sei das ein wichtiges Signal. Der Tankrabatt sei eine richtige Entscheidung. Seit dem 1. Mai gilt zwei Monate lang eine Steuersenkung für Benzin und Diesel von knapp 17 Cent pro Liter. Bundesregierung und Kartellamt fordern von der Mineralölwirtschaft, dies vollständig an die Autofahrer weiterzureichen. Der Arbeitskreis Steuerschätzungen beginnt heute in Stralsund dreitägige Beratungen über die anstehende Frühjahrsprognose. Das Gremium schätzt jeweils im Mai und November die zu erwartenden Steuereinnahmen für das laufende Jahr und die kommenden Jahre. Die Prognosen sind Grundlage der Haushaltsplanung von Bund, Ländern und Kommunen. Am Donnerstag will Bundesfinanzminister Klingbeil die Ergebnisse bekannt geben. Die Bundesregierung hatte ihre Konjunkturprognose wegen des Iran-Kriegs zuletzt von 1% auf 0,5% Wachstum gesenkt. In Berlin haben am heutigen Europäischen Protesttag zur Gleichstellung von Menschen mit Behinderung mehrere Organisationen zu einer Kundgebung aufgerufen. Dabei soll eine Petition an Abgeordnete des Bundestags übergeben werden, in der unter anderem gefordert wird, eine Pflicht zur Barrierefreiheit gesetzlich festzulegen. Die Petition haben bisher rund 80.000 Menschen unterschrieben. Der Bundestag befasst sich am Donnerstag in erster Lesung mit der Reform des Behindertengleichstellungsgesetzes. Die stellvertretende SPD-Fraktionsvorsitzende Schmidt wandte sich gegen Vorschläge zur Kürzung von Mitteln, etwa bei Integrationshilfen. Diese seien kein verzichtbarer Kostenfaktor, sondern ein zentrales Instrument für ein selbstbestimmtes Leben, sagte Schmidt der Deutschen Presseagentur. Bei einer mutmaßlichen Amokfahrt in der Fußgängerzone von Leipzig sind zwei Menschen ums Leben gekommen. Bei den beiden Toten handelt es sich nach Angaben der Polizei um eine 63-jährige Frau und einen 77-jährigen Mann. Zudem seien viele Menschen verletzt worden, drei davon schwer. Die Staatsanwaltschaft ermittelt wegen Mordes. Ein 33-jähriger Deutscher war am späten Nachmittag mit seinem Auto durch eine Einkaufsstraße mitten im Zentrum Leipzigs gefahren und hatte dabei mehrere Menschen angefahren. Er wurde anschließend von der Polizei festgenommen. In der armenischen Hauptstadt Erevan beraten Vertreter der Europäischen Union und Armeniens über einen Ausbau der Zusammenarbeit. Bei der ersten Zusammenkunft dieser Art geht es unter anderem um Projekte in den Bereichen Energie, Verkehr und Digitales sowie Sicherheit und Verteidigung. EU-Kommissionspräsidentin von der Leyen und Ratspräsident Costa wollen mit dem armenischen Premierminister Pashinyan auch über die Kriege in der Ukraine und im Nahen Osten sprechen. Die frühere Sowjetrepublik Armenien strebt inzwischen Richtung EU. Diese ist ein wichtiger Partner Armeniens bei Handel und Investitionen. Seit 2021 gibt es ein Partnerschaftsabkommen. Amnesty International wirft der islamistischen ADF-Miliz im Ostkongo in einem neuen Bericht schwere Verbrechen vor. Wie die Menschenrechtsorganisation mitteilte, werden darin Angriffe auf die Zivilbevölkerung, Entführungen, Zwangsarbeit sowie die Rekrutierung von Kindersoldaten dokumentiert. Auch gäbe es Zwangsverheiratungen und sexuelle Gewalt. Es handele sich um Kriegsverbrechen, die die Welt nicht länger ignorieren dürfe, hieß es weiter. Die kongolesische Regierung müsse entschlossener vorgehen, um den Schutz der Zivilbevölkerung zu gewährleisten. Die ADF-Miliz wurde in den 1990er Jahren in Uganda gegründet und ist inzwischen mit dem IS verbündet. Der Ostkongo wird seit langem von Konflikten beherrscht. Dabei geht es unter anderem um den Zugang zu Bodenschätzen. Der britische Premierminister Starmer hat nach Angriffen des Irans auf die Vereinigten Arabischen Emirate zur Deeskalation aufgerufen. Der Iran müsse sich ernsthaft an Verhandlungen beteiligen, um sicherzustellen, dass die Waffenruhe im Nahen Osten Bestand habe und eine langfristige diplomatische Lösung erreicht werde, erklärte Starmer. Auch das saudische Außenministerium äußerte sich besorgt. Der iranische Außenminister Araghchi meinte, die Ereignisse in der Straße von Hormus machten deutlich, dass es keine militärische Lösung für eine politische Krise gebe. US-Präsident Trump hatte einen Militäreinsatz zur Sicherung der Wasserstraße angekündigt. Nach Angaben des US-Militärs wurden 6 iranische Kleinboote zerstört. Die Führung in Teheran wies dies zurück. Iranische Medien wiederum berichteten von Raketenangriffen auf ein Schiff der US-Marine und Warnschüssen auf Zerstörer, was wiederum in Washington zurückgewiesen wurde. In dem Bemühen um eine Waffenruhe haben Russland und die Ukraine jeweils eigene Feuerpausen verkündet. Laut dem Verteidigungsministerium in Moskau ordnete Präsident Putin an, dass die russische Armee am Freitag und Samstag ihre Angriffe gegen die Ukraine einstellt. Am 9. Mai erinnert Russland mit Militärparaden an den Sieg der Sowjetunion über Deutschland im Zweiten Weltkrieg. Der ukrainische Präsident Selenskyj kündigte eine Feuerpause bereits für die Nacht zum Mittwoch an. Eine Zeitspanne nannte er nicht. Beide Seiten drohten mit Vergeltung, sollte gegen die Waffenruhe verstoßen werden. In der zentralchinesischen Provinz Hunan sind bei einer Explosion in einer Feuerwerksfabrik mindestens 20 Menschen ums Leben gekommen und mehr als 60 verletzt worden. Wie das staatliche Fernsehen meldete, ereignete sich das Unglück in der Stadt Liuyang, wo sich zahlreiche Feuerwerksfabriken befinden. China ist der größte Produzent von Feuerwerk weltweit. Staatspräsident Xi kündigte eine gründliche Untersuchung an. In den USA sind die Pulitzer-Preise vergeben worden. Auszeichnungen gingen unter anderem an die Washington Post und die New York Times sowie an Mitarbeiter der Chicago Tribune. Letztere erhielten den Preis für ihre Berichterstattung über das Vorgehen der Einwanderungsbehörde ICE in der Stadt. Einen Sonderpreis erhielt die Journalistin Julie Brown vom Miami Herald. Für ihre Recherchen in den Jahren 2017 und 2018 rund um den Sexualstraftäter Jeffrey Epstein und die sexualisierte Gewalt gegen junge Frauen. Pulitzerpreise gelten in den USA als die höchste Auszeichnung für journalistische Arbeiten. Sie werden in verschiedenen Kategorien vergeben. Dazu gehören auch Literatur, Musik und Theater. Und hier noch einmal die Übersicht. Die Commerzbank wehrt sich weiter gegen eine Übernahme durch die italienische Großbank UniCredit. Bundesverkehrsminister Schnieder schließt eine Verlängerung des Tankrabatts offenbar nicht aus. In Berlin haben am heutigen Europäischen Protesttag zur Gleichstellung von Menschen mit Behinderung mehrere Organisationen zu einer Kundgebung aufgerufen. Das Wetter. Ganz im Nordwesten und Norden heiter bis wolkig, im Nordosten und Osten abziehender Regen. Im Rest des Landes nach teils freundlichem Beginn im Tagesverlauf gebietsweise kräftige Schauer oder Gewitter. Höchstwerte in der Nordhälfte 12 bis 19, in der Südhälfte 19 bis 25 Grad. Morgen ganz im Norden aufgelockert bewölkt. Sonst verbreitet Regen oder einzelne kräftige Schauer und Gewitter. Temperaturen 10 bis 23 Grad. Die weiteren Aussichten Am Donnerstag bewölkt, vor allem in der Mitte und im Osten örtlich Schauer, 13 bis 17 Grad. Das waren die Nachrichten.
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0: Heute mit Sandra Schulz im Studio. Einen schönen guten Morgen. Auch wenn es viel hin und her gegeben hat, um Verhandlungen oder eben doch keine Verhandlungen zwischen dem Iran und den USA, scheint die Waffenruhe jetzt wieder stärker gefährdet. Gestern gab es wechselseitige Angriffe. Wir schalten gleich zu unserem Korrespondenten. Wir berichten über die Ermittlungen in Leipzig nach der mutmaßlichen Amokfahrt gestern. Und morgen ist die schwarz-rote Regierung genau ein Jahr im Amt. Wie sieht die Bilanz der grünen Opposition aus? Dazu gegen 10 vor 7 das Interview mit der grünen Co-Chefin Franziska Brandner.

0: seit knapp 4 Wochen greift ja die Waffenruhe zwischen den USA und dem Iran. Gestern kam es in der Region aber zu neuen gefährlichen Konfrontationen. Die Vereinigten Arabischen Emirate meldeten iranische Angriffe auf Ölanlagen. Und US-Präsident Trump hatte ja angekündigt, die US-Marine werde die iranische Blockade der Straße von Hormuz durchbrechen. Es gibt und gab viele widersprüchliche Angaben. Frage also an unseren Korrespondenten Uwe Lüb, der das alles von Istanbul aus berichtet. Wie ist die Lage aktuell?
1: Deutscher mit Wohnsitz in
2: ist im Moment tatsächlich so, dass sehr wenig Bewegung in der Straße von Hormuz erkennbar ist. Das ist natürlich auch leicht zu erklären, weil Schiffe, die da durchfahren wollen, schalten dann sicherlich ihren Radar, ihre Ortungsgeräte ab und sind von daher dann auch nicht mehr von außen gewissermaßen zu sehen, zu erkennen. Gestern sind aber offenbar ja Schiffe durchgekommen. Die USA sprechen von 2 Handelsschiffen unter US-amerikanischer Flagge, die durchgekommen, durchgeleitet worden seien, nicht in direkter Begleitung, sondern mehr oder weniger durchnavigiert wurden. Und in einem Fall immerhin, weil der Iran hatte das ja erstmal bestritten, in einem Fall zumindest gibt es inzwischen auch die Bestätigung der Reederei. Aber es ist noch nicht von sehr viel mehr Schiffen die Rede.
0: Und zu den Kampfhandlungen, die gestern gemeldet wurden, ist da das Bild schon ein wenig klarer, welche Angriffe es gegeben hat, von wem, worauf?
2: Also es hat offenbar einen Angriff gegeben von Iran auf vor allem die Vereinigten Arabischen Emirate. Da war zuerst von wenigen 3, 4 Raketen die Rede. Inzwischen ist man doch in einer zweistelligen Zahl, weil auch Drohnen offenbar eingesetzt worden sind. Und es soll ja auch eine Ölanlage in Fujairah in Brand geschossen worden sein. Das gehört zu den Emiraten, liegt südlich von der Straße von Hormuz an der Ostküste der Emirate und ist ein strategisch wichtiger Punkt, weil dort eine Pipeline hinführt und von daher die Emirate die Möglichkeit haben, Öl zu exportieren, ohne durch die Straße von Hormuz fahren zu müssen. Und dort ist eine Ölanlage offenbar in Brand geschossen worden, aber das hat sich bisher, zumindest nach den vorliegenden Berichten, nicht weiter verschlimmert, die Situation dort.
0: Und was bedeutet das alles jetzt für die Waffenruhe, die offiziell ja noch gilt zwischen den USA und dem Iran?
2: Ja, sie gilt offiziell noch. Ich würde aber schon sagen, dass der Faden, an dem sie hängt, immer dünner wird. Auf der anderen Seite ist es so, dass Donald Trump, der US-Präsident, selber gestern in den USA gesagt hat, ja, es hat da jetzt nicht so große Gefechte gegeben, dass man von einem Verstoß gegen die Waffenruhe sprechen müsse. Aber so ganz genau könne er das jetzt auch eigentlich gar nicht einordnen, ob die Waffenruhe nun gebrochen sei oder nicht. Er selber sieht es offenbar nicht so, aber auf der anderen Seite warnt er den Iran oder droht dem Iran erneut mit einer Vernichtung für den Fall, dass US-Kriegsschiffe dort US-Schiffe angegriffen werden sollten. Also die Lage ist zumindest sehr aufgeheizt und es droht eine weitere Eskalation.
0: In einer Phase, in der zuletzt, obwohl es wie gesagt ja viel hin und her gegeben hat, schon auch um Verhandlungen gegangen war, sind die jetzt vom Tisch?
2: Es klingt nicht so. Der Außenminister Irans, Abbas Araghchi, der hat bei X gepostet, zum einen, dass er die USA warnt, sie sollten jetzt da mal nicht weiter eskalieren in der Straße von Hormuz und sich nicht in einen, Zitat, Sumpf erneut hineinziehen lassen. Es gebe doch auf der anderen Seite Fortschritte bei den Gesprächen unter pakistanischer Vermittlung. Das ist insofern überraschend, weil davon gestern überhaupt keine Rede war. Aber möglicherweise erkennt man im Iran tatsächlich Fortschritte. Es soll ja auf den zuletzt vorgelegten iranischen Plan eine US-amerikanische Antwort vorliegen, die in Teheran geprüft werde. Aber auch hier wissen wir wieder, wie seit Wochen bei diesen ganzen hin und her ausgetauschten Plänen, immer nur Bruchstücke, aber keine echten Details.
0: Neue Spannungen, also neue Gefahren rund um die Straße von Hormuz. Informationen und Einordnungen waren das von unserem Korrespondenten in Istanbul, von Uwe Lüb. Dankeschön.

0: Und jetzt gehen wir nach Leipzig. Zwei Menschen starben, zahlreiche wurden verletzt, mehrere von ihnen schwer bei der mutmaßlichen Amokfahrt gestern in der Leipziger Innenstadt. Dazu uns zugeschaltet ist jetzt unser Korrespondent in Sachsen, Alexander Moritz. Nach allem, was bisher klar ist, was ist da gestern geschehen in Leipzig?
1: Um kurz vor 17 Uhr, da ist ein weißer PKW mit hoher Geschwindigkeit in die Fußgängerzone gerast. Der Fahrer, ein 33-jähriger Deutscher, steuerte sein Auto durch die belebte Grimmaische Straße, erfasste mehrere Personen. 400 Meter ist er gerast über den Marktplatz, kam schließlich an einem Sicherheitspoller zum Stehen vor der Thomaskirche und ließ sich daraufhin ohne Widerstand festnehmen. Die traurige Bilanz stand Dienstag früh, Zwei Personen sind tot, eine 63-jährige Frau und ein 67-jähriger Mann, die von dem Auto erfasst wurden. Drei weitere Personen wurden schwer verletzt, liegen in Krankenhäusern. Und dazu kommen laut Polizei bis zu 80 weitere betroffene Personen, teils leicht verletzt, teils psychisch unter Schock stehend, weil sie eben das Geschehen mit ansehen mussten.
0: Die Ermittler, auch der sächsische Innenminister, haben gestern ja schnell von einer Amokfahrt gesprochen. Was ist bekannt bisher über ein mögliches Motiv des Verdächtigen?
1: Da ist bisher noch relativ wenig bekannt. Also die Behörden, der sächsische Innenminister, Sie haben es gesagt, sprach schnell von einer Amoklage, von einem Einzeltäter. Die ermittelnde Oberstaatsanwältin hat gesagt, es gebe schlicht keine Hinweise für einen terroristischen Hintergrund oder einen politisch-religiös motivierten, sondern man geht von einem Mann aus, der in einer psychischen Ausnahmesituation war. Ein 33-jähriger Deutscher, der in Leipzig wohnt, das wissen wir sicher. Der MDR, die Investigativabteilung des Mitteldeutschen Rundfunk, berichtet von Hinweisen, wonach der Täter erst kurz zuvor aus einer psychiatrischen Anstalt entlassen worden sei. Soll. Der Mann war wohl Polizei bekannt, das berichten mehrere Medien. Und die Lokalzeitung Leipziger Volkszeitung möchte ihn identifiziert haben als einen Amateurboxer und Trainer in einem Leipziger Boxclub. Das ist noch nicht bestätigt. Die Ermittlungen laufen weiter wegen mehrfachen Mordes. Es gibt ein Video, das die Festnahme zeigen soll. Da sehen wir einen Mann im blauen T-Shirt, muskulös, mit kurz geschorenen Haaren und Tattoos auf dem Arm. Das soll der Täter sein, der nun in Haft sitzt. Und die Ermittlungen werden weiteres zeigen. Bis dahin ist die Stadt Leipzig weiterhin in einer Art Schockzustand. Viele Menschen waren in der Innenstadt oder kannten Menschen, die dort waren. Und das wirkt natürlich nach, auch wenn es jetzt eine Amoklage ist, wenn es kein Terroranschlag war. Und es soll heute noch Möglichkeit zum Gedenken geben, beispielsweise bei einer Andacht in der Nikolaikirche unweit des Tatorts, an der auch der sächsische Ministerpräsident Michael Kretschmer teilnehmen will, wo es Gelegenheit geben soll, für Menschen zu trauern und zusammenzukommen.
0: Unser Korrespondent Alexander Moritz berichtete aus Sachsen nach der mutmaßlichen Amokfahrt gestern in Leipzig. Dankeschön.

0: 6.19 Uhr, die Informationen am Morgen hier bei uns im Deutschlandfunk. Morgen ist die schwarz-rote Bundesregierung ja genau ein Jahr im Amt. Bei allen innenpolitischen Reformen und Projekten politisch war das erste Jahr natürlich auch stark von der Außenpolitik geprägt. Trump, Ukraine, Venezuela, Iran, das ist jetzt hier mal die ganz stark geraffte Zusammenfassung. Zum Außenminister hat Friedrich Merz vor einem guten Jahr Johann Wadephul gemacht und Steffen Wurzel aus dem Deutschlandfunk Hauptstadtstudio zieht eine außenpolitische Zwischenbilanz.
1: Vergangene Woche in der marokkanischen Hauptstadt Rabat. Außenminister Johann Wadephul hat seine schwarzen Lederhalbschuhe ausgezogen und ist in blau-weiße Sportschuhe geschlüpft für eine kurze Fußballpartie mit Sportschülerinnen der bekanntesten Fußballakademie Marokkos. Im Gespräch mit den jungen Fußballerinnen zeigt sich Wadephul beeindruckt von deren Selbstbewusstsein. In der Champions League spielen? Ja, genau, das ist genau das, wo ich mal hin will, sagt eine der Fußballschülerinnen stolz.
2: Thank you so much. And what are your further plans to play in the Champions League or something?
3: Yes, we hope.
1: Yeah. Ob Deutschland unter Johann Wadephul in der außenpolitischen Champions League spielt, darüber lässt sich streiten. Der CDU-Politiker selbst zieht nach einem Jahr im Amt eine positive Bilanz.
4: Wir haben mehr Partner als je zuvor. Ich kann mich auch nicht nur, was die Europäische Union, sondern auch, was die übrige Welt angeht, vor Einladungen kaum retten. Das zeigt, Deutschlands außenpolitisches Gewicht wird gesehen, unsere Rolle wird gesehen. Wir versuchen, eine konstruktive, eine verbindende Rolle einzunehmen. Und insofern bin ich damit vorläufig sehr zufrieden.
1: An wichtigen außenpolitischen Themen herrschte in den vergangenen Monaten kein Mangel. Russlands Krieg gegen die Ukraine dauert an. Der Nahe Osten ist derzeit so unsicher wie seit Jahrzehnten nicht mehr. Und in Washington regiert mit Donald Trump ein US-Präsident, der mit seiner Politik die transatlantischen Beziehungen auf den Kopf gestellt hat.
5: Die Beziehungen zu den USA waren vor ungefähr einem Jahr mit katastrophal, glaube ich, ganz gut beschrieben. Und das könnte man heutzutage auch durchaus sagen, nur mit anderen Schwerpunkten.
1: Jonas Driedger vom Leibniz-Institut für Friedens- und Konfliktforschung in Frankfurt am Main. Er stellt nüchtern fest, dass Deutschland außenpolitisch zuletzt kaum in der Lage war, selbst proaktiv Akzente zu setzen. Stattdessen musste der Außenminister immer wieder auf Ereignisse reagieren.
5: Vor einem Jahr waren es vor allem die Zölle und die Ukraine und die Russlandpolitik, die im Vordergrund standen, die sind alle jetzt noch aktiv, diese Themen. Aber jetzt wird natürlich vor allem über Iran gesprochen. Und der Grund dafür, der ist derselbe, nämlich diese chaotische, unstrategische und ideologische Politik, die wir aus Washington kommen sehen.
1: Johann Wadephul hat in seinem ersten Amtsjahr als Minister mehr als 60 Auslandsreisen absolviert. Von Rabat bis Podgorica, von Canberra bis Addis Abeba, von Belfast bis Nuku'alofa im Südseestaat Tonga. Überall spielten die Folgen der rücksichtslosen Politik von Donald Trump eine Rolle, sowie auch der russische Angriffskrieg gegen die Ukraine und das immer selbstbewusstere Agieren der Staats- und Parteiführung Chinas. Wadephuls Antwort auf all diese Herausforderungen? Die internationale, regelbasierte Ordnung müsse gestärkt werden. Das betonte der CDU-Politiker seit Mai vergangenen Jahres in fast jeder seiner Reden und Pressekonferenzen.
4: Weil nicht das Recht des Stärkeren über die Stärke des Rechts gewinnen darf.
1: Die außenpolitische Sprecherin der Bündnisgrünen Deborah Düring hält Wadephul in diesem Punkt für unglaubwürdig. Sie verweist zum Beispiel auf Deutschlands beschwichtigende Reaktion auf die Entführung des venezolanischen Staatschefs Nicolas Maduro Anfang Januar durch die USA und auf die nur zurückhaltende Kritik gegenüber Israel durch die Bundesregierung.
6: Sie bekennt sich nicht klar zum Völkerrecht. Sie versteckt sich hinter Begriffen der Komplexität, um Donald Trump zu gefallen. Aber was ist denn das für eine Haltung? Völkerrecht muss man genau in solchen Zeiten, wo es massiv unter Beschuss steht, wie jetzt, aktiv verteidigen und sich nicht einfach wegducken.
1: Anfang Juni wird sich zeigen, ob das oft als unkritisch wahrgenommene Auftreten gegenüber den USA und Israel internationale Folgen hat. Deutschland will als nicht ständiges Mitglied in den UN-Sicherheitsrat gewählt werden. Dass das automatisch gelingt, ist alles andere als ausgemacht. Falls Deutschland scheitern sollte bei dieser Abstimmung in New York, wäre es eine herbe Niederlage für den Bundesaußenminister. Der 3. Juni dürfte also ein entscheidender Tag werden in der Amtszeit Johann Wadephuls.
4: Ich kann nur sagen, wir hängen uns alle voll rein. Erstens für die Kandidatur und zweitens dann, wenn wir gewählt werden sollen, für die Aufgaben, denen wir dann gegenüberstehen werden.
0: Nach fast einem Jahr schwarz-roter Koalition war das die außenpolitische Bilanz von Steffen Wurzel.

0: Die jüngsten Pläne aus Washington über den Abzug von Tausenden von US-Kräften aus Europa dürften den russischen Präsidenten Wladimir Putin eher freuen. Trotzdem gibt es Hinweise auf eine erhöhte Nervosität im Kreml. Mehrere Medien zitieren aus einem Geheimdienstbericht eines Landes der EU, es ist nicht genau klar, welches das ist, dass Russlands Machthaber Putin einen Anschlag auf sein Leben fürchtet, was zu einer deutlichen Verschärfung der Sicherheitsmaßnahmen geführt haben soll. Frage an Sabine Adler, die das für uns beobachtet von Berlin aus. Was ist der Hintergrund dieser Meldung? Gibt es da einen konkreten Anlass?
1: Also Auslöser könnte gewesen sein, ein Mordanschlag auf den Generalleutnant Fanil Sawarow. Das ist passiert Ende Dezember. Und danach soll es einen ganz heftigen Streit gegeben haben bei einer Sicherheitssitzung im Kreml. Da haben sich die Sicherheitskräfte gegenseitig die Schuld gegeben. Also Geheimdienst und Armee und andere Sicherheitsdienste, warum dieser Generalleutnant nicht geschützt werden konnte. Und jetzt kurz vor dem 9. Mai, am Wochenende, dem Tag des Sieges im Zweiten Weltkrieg, wurden die Sicherheitsmaßnahmen nochmal verschärft. Ab heute wird bis zum Wochenende das Internet in Moskau und in Petersburg abgeschaltet. Putin hat außerdem einen Waffenstillstand erklärt für den 8. und 9. Mai. Die Ukraine hat damit kein Problem. Sie will den Waffenstillstand schon ab morgen beginnen.
0: Und was genau wird befürchtet?
1: Also laut diesem Geheimdienstbericht geht es vor allem um Bedrohungen von innen. Also Putin fürchtet demnach einen Anschlag auf ihn, und zwar mit Drohnen. Er fürchtet Nachrichtenlecks, eine Verschwörung oder auch ein Putschversuch. All das wird in diesem Geheimdienstbericht durchdekliniert.
0: Und ist klar, von wem oder von welchen Kräften das ausgehen könnte?
1: Erstaunlicherweise von Putins ehemaligem Vertrauten Sergei Shoigu. Dem wird in diesem Geheimdienstbericht ein immer noch großer Einfluss im Militär zugeschrieben, was man, finde ich, allerdings auch bezweifeln kann. Als Beleg wird allerdings dafür angeführt, dass Shoigus ehemaliger Stellvertreter und Vertrauter Ruslan Zalikow am 5. März verhaftet worden ist. Und zwar mit dem Vorwurf, dass er eine kriminelle Vereinigung geschaffen haben soll.
0: Sabine Adler war das, live aus Berlin mit Informationen zu einem internen Bericht, wonach es die Sorge auf einen, also im Kreml die Sorge auf einen Anschlag, um einen möglichen Anschlag auf den russischen Präsidenten Putin geben könnte. Dankeschön.

0: Seit Anfang Mai ist der sogenannte Tankrabatt in Kraft. Verkehrsminister Schnieder verteidigt das jetzt als die richtige Entscheidung. Birte Sönnigsen.
1: Bundesverkehrsminister Patrick Schnieder hält den Tankrabatt für sinnvoll, um Autofahrer und die Wirtschaft zu entlasten. Einem befristeten Tempolimit erteilt der Minister erneut eine Absage. Der Staat müsse nicht überall die Nanny sein und jedem erklären, was gut und richtig sei, sagte Schnieder dem Redaktionsnetzwerk Deutschland. Seit dem 1. Mai wurden die Steuern für einen Liter Sprit um rund 17 Cent gesenkt. Der ADAC kommt zu dem Schluss, dass diese Steuersenkung noch nicht vollständig

0: gibt es zwar das Problem, dass auch Kerosin teurer wird, aber er glaubt nicht, dass es in Deutschland zu wenig davon geben wird, weil es hier ausreichend Raffinerien gäbe, die Kerosin herstellen können.
1: Aus Berlin waren das Informationen von Birte Sönnigsen.

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1: Uhr, die Nachrichten. Der britische Premierminister Starmer hat nach Angriffen des Irans auf die Vereinigten Arabischen Emirate zur Deeskalation aufgerufen. Der Iran müsse sich ernsthaft an Verhandlungen beteiligen, um sicherzustellen, dass die Waffenruhe im Nahen Osten Bestand habe und eine langfristige diplomatische Lösung erreicht werde, erklärte Starmer. Auch das saudische Außenministerium äußerte sich besorgt. Der iranische Außenminister Araghchi meinte, die Ereignisse in der Straße von Hormus machten deutlich, dass es keine militärische Lösung für eine politische Krise gebe. US-Präsident Trump hatte einen Militäreinsatz zur Sicherung der Wasserstraße angekündigt. Nach Angaben des US-Militärs wurden 6 iranische Kleinboote zerstört. Die Führung in Teheran wies dies zurück. Iranische Medien wiederum berichteten von Raketenangriffen auf ein Schiff der US-Marine und Warnschüssen auf Zerstörer, was wiederum in Washington zurückgewiesen wurde. In Leipzig ermittelt die Staatsanwaltschaft wegen Mordes gegen den Mann, der gestern in einer Einkaufsstraße mehrere Menschen angefahren hat. Dabei kamen 2 Menschen ums Leben. Viele weitere wurden verletzt, mindestens 3 davon schwer. Der Fahrer, ein 33-jähriger Deutscher, war unmittelbar nach der Tat von der Polizei festgenommen worden. Die Ermittler gehen nach derzeitigem Stand nicht von einem politischen oder religiösen Motiv aus. Die Commerzbank wehrt sich weiter gegen eine Übernahme durch die italienische Großbank UniCredit. Der stellvertretende Vorstandsvorsitzende der Commerzbank, Kotzbauer, wertete das bisherige Angebot als nicht ausreichend. Es beinhalte faktisch keine Prämie für die Commerzbank-Aktionäre, sagte er der FAZ. Was die UniCredit nach 18 Monaten auf den Tisch gelegt habe, sei ein Plan, der die Commerzbank, wie sie heute für ihre Kunden funktioniere, zerlege. Die UniCredit will heute offiziell ihr Angebot vorlegen. Gestern hatten die UniCredit Anteilseigner einer Kapitalerhöhung durch die Ausgabe neuer Aktien zugestimmt. Diese Aktien will die UniCredit den Commerzbank-Aktionären zum Tausch anbieten. Die deutsche Industrie kann durch Recycling deutlich unabhängiger von Rohstoffen aus dem Ausland werden. Das geht aus einer Untersuchung im Auftrag des Bundesverbandes der deutschen Industrie hervor. Durch Wiederverwertung von Rohstoffen könnten bis zum Jahr 2045 zwischen 20% und 40% der Importe ersetzt werden. Derzeit liege die Importquote etwa bei Lithium, Nickel und seltenen Erden bei nahezu 100%. Laut der Studie wirken sich daher Exporteinschränkungen, eine weltweit steigende Nachfrage und geopolitische Spannungen umgehend auf Lieferketten und Wettbewerbsfähigkeit aus. BDI-Hauptgeschäftsführer Lösch erklärte, Kreislaufwirtschaft könne kritische Abhängigkeiten verringern und zusätzliche Wertschöpfung in Deutschland schaffen. In der zentralchinesischen Provinz Hunan sind bei einer Explosion in einer Feuerwerksfabrik mindestens 20 Menschen ums Leben gekommen und mehr als 60 verletzt worden. Wie das staatliche Fernsehen meldete, ereignete sich das Unglück in der Stadt Liaoyang, wo sich zahlreiche Feuerwerksfabriken befinden. China ist der größte Produzent von Feuerwerk weltweit. Staatspräsident Xi kündigte eine gründliche Untersuchung an. In den USA sind die Pulitzer-Preise vergeben worden. Auszeichnungen gingen unter anderem an die Washington Post und die New York Times sowie an Mitarbeiter der Chicago Tribune. Letztere erhielten den Preis für ihre Berichterstattung über das Vorgehen der Einwanderungsbehörde ICE in der Stadt. Einen Sonderpreis erhielt die Journalistin Julie Brown vom Miami Herald für ihre Recherchen in den Jahren 2017 und 2018 rund um den Sexualstraftäter Jeffrey Epstein und die sexualisierte Gewalt gegen junge Frauen.

0: Pulitzer-Preise gelten in den USA als die höchste Auszeichnung für journalistische Arbeiten. Sie werden in verschiedenen Kategorien vergeben. Dazu gehören auch Literatur, Musik und Theater. Das Wetter. Ganz im Nordwesten und Norden heiter bis wolkig, im Nordosten und Osten abziehender Regen. Im Rest des Landes nach teils freundlichem Beginn im Tagesverlauf gebietsweise kräftige Schauer oder Gewitter. Höchstwerte in der Nordhälfte 12 bis 19, in der Südhälfte 19 bis 25 Grad. Morgen ganz im Norden aufgelockert bewölkt, sonst verbreitet Regen oder einzelne kräftige Schauer und Gewitter. Temperaturen 10 bis 23 Grad. Die weiteren Aussichten: am Donnerstag bewölkt, vor allem in der Mitte und im Osten örtlich Schauer, 13 bis 17 Grad. Das waren die Nachrichten.
1: Sie hören die Morgenandacht von Pfarrer Stefan Krebs von der Evangelischen Kirche.
2: Friede und Gerechtigkeit werden einander küssen. Das ist ein schönes, poetisches Bild. Es rührt mich an, weil es eine tiefe Sehnsucht beschreibt, meine eigene und die vieler anderer. Aber es ist nicht nur schön, es enthält auch eine wichtige politische Weisheit. Die lautet: Nur gemeinsam werden die beiden etwas, Frieden und Gerechtigkeit. Eines ohne das andere trägt nicht weit. Davon scheint sich die Realität jedoch gerade zu entfernen. Derzeit liegen eher Macht und Krieg einander in den Armen. Aber das muss nicht so bleiben. Frieden und Gerechtigkeit, die einander küssen, dieses Bild findet sich mehrfach in der Bibel. Verbunden ist es jeweils mit der Zusage, mit Gottes Hilfe wird es geschehen. Das lässt hoffen. In dieser Woche gedenken unsere europäischen Nachbarn ihrer Opfer im Zweiten Weltkrieg. Und sie feiern ihre Befreiung vom nationalsozialistischen Deutschland. Den Anfang machten gestern die Niederlande. Heute ist Österreich dran, am Freitag Frankreich, am Samstag Russland und viele andere. Am 8. Mai 1945 kapitulierte das besiegte Deutschland. Zuvor hatte es unendlich viel Unrecht, Elend, Leid, Massenmord und Tod gebracht. Über seine Nachbarn und über sich selbst. Das ist nun 81 Jahre her. Bis vor kurzem hätte ich gedacht, das ist kein dringendes Thema mehr. Die Lehren wurden doch gezogen. Keine Angriffskriege mehr, nie wieder Krieg. Dafür wurden die Vereinten Nationen gegründet, das Völkerrecht vereinbart. Recht sollte gelten statt Macht. Dazu sagte der britische Premierminister Winston Churchill: Die Vereinten Nationen wurden nicht gegründet, um uns den Himmel zu bringen, sondern um uns vor der Hölle zu bewahren. Die Ansprüche an die UNO waren also gar nicht so hoch. Aber sie bedeuteten die Chance auf eine wirkliche neue Art des Miteinanders. Mit diesem Ziel wurde heute vor 77 Jahren zudem der Europarat gegründet. Aus ihm ging später die Europäische Union hervor. Das Prinzip lautete überall: Partnerschaft ersetzt Konkurrenz. Es hat viel Gutes bewirkt. Aber zur Wahrheit gehört auch: Die Mächtigen haben sich darauf nie ganz eingelassen. Die Großmächte beanspruchten Einflusszonen. Sie schränkten die Souveränität anderer ein, wann immer es ihnen passte. In der DDR spürte man das deutlich. In der Bundesrepublik weniger. Da hatten sich viele so eng an ihre Schutzmacht geschmiegt, dass sie deren Vormacht gar nicht so richtig wahrnahmen. Jetzt setzt diese Macht ihre Stärke unverhohlen ein. Auch gegen Deutschland und Europa. Was viele Länder der Welt längst kennen, spüren nun alle. Die Lehren aus dem Zweiten Weltkrieg sind zum großen Teil verpufft. Leider. Nicht alle waren bereit, sich dem Recht unterzuordnen. Gerechtigkeit und Frieden fanden nur zu einem flüchtigen Bruderkuss zusammen. Nicht innig, nicht von Dauer, noch nicht. Dennoch bleibt das biblische Bild für mich wirksam. Es nährt meine Hoffnung. Und es schärft meinen Blick dafür, dass sich die beiden oftmals doch schon nahe sind. Viele Länder halten sich ans Völkerrecht und fordern das von anderen ein. Die Vereinten Nationen können Kriege kaum stoppen, aber sie können etwas tun. Ihre Hilfswerke lindern täglich Not. Diese Arbeit ist mehr wert, als oft gesehen wird. Friede und Gerechtigkeit werden einander küssen. Das ist nicht nur ein Hoffnungsbild, es ist auch ein Auftrag. Denn so schön es ist, wenn zwei sich lieben, für immer können sie nicht beieinander liegen. Irgendwann müssen sie aufstehen und einen Alltag daraus machen. Der fällt nicht vom Himmel. Den muss man sich täglich neu erarbeiten, im persönlichen wie im politischen Leben. Der Weg vom Konflikt zur Lösung, vom Gegeneinander zum Miteinander, folgt überall ähnlichen Schritten. Es beginnt damit, einander zuzuhören und miteinander zu reden. So entsteht Respekt, und aus Respekt kann Vertrauen wachsen. Dafür braucht es viele Menschen, die mitmachen.
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0: Die Informationen am Morgen hier bei uns im Deutschlandfunk um 6.40 Uhr. Vor den anstehenden US-Kongresswahlen liefern sich Republikaner und Demokraten einen Kampf um den Zuschnitt der Wahlkreise im Land, der die bisher bekannten Ausmaße bei weitem überschreitet. Die Folgen für die US-Demokratie könnten durchaus weitreichend sein, wie Samuel Jakisch aus Washington berichtet.
1: Sie haben es eilig. In mehreren Bundesstaaten im Süden der USA versuchen Republikaner gerade, neue Wahlkreise zu beschließen. Dadurch könnten mindestens 12, vielleicht sogar 20 Parlamentssitze mehr für die US-Republikaner herausspringen, freut sich Greg Abbott, der Gouverneur von Texas.
2: We are going to add maybe a dozen more Republicans to the United States Congress.
3: Wir werden mindestens ein Dutzend Republikaner mehr in den nächsten Kongress schicken, 5 republikanische Sitze mehr aus Texas, 4 aus Florida. Und aus anderen Südstaaten werden noch mehr hinzukommen.
1: In den USA kann man keine Parteien oder Listen wählen. Immer nur ein Kandidat entscheidet einen Wahlkreis für sich. Demokraten und Republikaner nutzen deshalb ihre jeweilige Macht in den Bundesstaaten gern für Wahlkreisreformen in ihrem Sinne. Wo die eigene Wählerschaft wohnt, lässt man möglichst viele kleine Wahlkreise entstehen. Gebiete, in denen die Opposition gewählt wird, fasst man möglichst großzügig zusammen. So kann der politische Gegner weniger Sitze im Parlament gewinnen als man selbst. Vor den Zwischenwahlen im kommenden Herbst ist ein Wettrüsten ausgebrochen. US-Präsident Donald Trump fordert von seinen Parteikollegen in Texas, North Carolina und Missouri mehr Parlamentsplätze für seine Republikaner. Demokraten in Kalifornien und Virginia kontern die drohenden Verluste durch eigene Reformen. Jüngster Schauplatz ist Louisiana. Dort hatte bereits die Abstimmung zur nächsten Vorwahl begonnen. Doch nun wird der Wahlkampf unterbrochen. Die Wahlkreise sollen während der Abstimmung umgeschrieben werden. Grund ist ein Urteil des obersten Gerichtshofes aus der vergangenen Woche. Wahlkreise entlang von Hautfarben zu ziehen, so das Gericht, soll künftig schwieriger werden. Sehr zur Freude des texanischen Gouverneurs.
2: We are going to eliminate using race to draw these congressional lines.
1: Dabei sollten die vornehmlich schwarzen Wahlkreise im Süden eigentlich gerade die Repräsentanz von Minderheiten im Bundesparlament sichern, warnt der Rechts- und Politikprofessor Richard L. Hazen von der University of Los Angeles.
4: The Supreme Court's ideological view in these cases.
3: Die ideologische Sicht des Supreme Court lautet, dass die Verfassungszusätze aus der Zeit nach dem Bürgerkrieg eine Blindheit für Hautfarben verlangen würden. Manche finden, damit stellt der Gerichtshof diese Verfassungszusätze auf den Kopf. Ein Gesetz, das schwarze Wähler schützen soll, wird genutzt, um ihren Einfluss bei der Wahl zu begrenzen.
1: In der Konsequenz werden nun schwarze, tendenziell demokratisch wählende Bezirke in Louisiana zusammengelegt oder auf andere, mehrheitlich weiße Wahlkreise aufgeteilt. Die eigentliche Parlamentswahl in den USA ist erst am 3. November geplant. Doch wichtige Vorentscheidungen könnten bereits vorher fallen, nicht an der Urne, sondern vor Gericht und in den Parlamenten der Bundesstaaten zum Vorteil der Republikaner.
0: Streit in den USA über den Zuschnitt der Wahlkreise berichtete Samuel Jakisch.

0: Nach dem Treffen der Europäischen Politischen Gemeinschaft in Armenien geht es heute in Erevan weiter mit einem Treffen der EU-Spitzen mit der armenischen Staatsspitze. Moritz Küpper berichtet.
1: EU-Ratspräsident Antonio Costa ist durchaus gut für pathetische Worte. Das Treffen der Europäischen Politischen Gemeinschaft, kurz EPG, in Jerewan sei historisch, weil es erstmals im Südkaukasus stattfinde, so Costa.
2: It is historic because for the first time the EPC meets here in the South Caucasus and because it places Armenia in the heart of Europe, which is exactly where it belongs.
1: Und weil es Armenien im Herz von Europa platziere, genau dort, wo es hingehöre. Zwar nähert sich Armenien, die ehemalige Sowjetrepublik mit rund 3 Millionen Einwohnern, die wirtschaftlich sowie bei Energie noch stark von Russland abhängig ist, Europa an, doch noch ist dies ein weiter Weg. Das Treffen der EPG gestern mit über 40 Staats- und Regierungschefs war ein starkes Zeichen, so EU-Ratspräsident Costa, ein starkes Zeichen des geopolitischen Wegs.
2: It is a powerful illustration of the country's courageous geopolitical path, a path that Armenia and the European Union are walking together.
1: Einen Weg, den Armenien und die EU zusammengehen. Denn heute nun folgt der erste EU-Armenien-Gipfel, ebenfalls in Jerewan. Dabei soll die Stärkung der bilateralen Beziehungen, insbesondere der in den Bereichen Energie, Verkehr und Digitales, im Fokus stehen. Zudem ist die Einrichtung einer neuen EU-Partnerschaftsmission im Land geplant. Während sich Armenien gerade auf dem Feld von Visa-Liberalisierung eine Verbesserung erhofft, geht es für die EU darum, am Rande des Kontinents verlässliche Partner aufzubauen.
0: Informationen von Moritz Küpper.

0: Morgen vor einem Jahr ist Friedrich Merz zum Bundeskanzler gewählt worden, an die Spitze der damals neuen schwarz-roten Regierung. Gewählt wurde er erst im zweiten Anlauf. Es war ein stressiger Einstieg in eine Koalition, die seitdem auch nicht viel Gelegenheit hatte, im Ruhepuls zu laufen. Einen Tag vor dem eigentlichen Jahrestag stellt sich heute Jens Spahn in der Bundestagsfraktion zur Wiederwahl als deren Chef. Frage an Katharina Hamberger in unserem Hauptstadtstudio. Dass er heute zwei Anläufe braucht, das ist aber extrem unwahrscheinlich.
1: Ja, das wird schon sehr wundern, wenn Jens Spahn nicht direkt gewählt werden würde, zumal es ja keinen Gegenkandidaten gibt. Das hätten wir ja anders 2018, als Ralf Brinkhaus sich überraschend gegen Volker Kauder durchgesetzt hat. Kauder war damals aber auch ein Merkel-Mann und das war damals auch ein Stück weit ein Votum gegen die damalige Kanzlerin. Jetzt gibt's auch, wissen wir, Unzufriedene in der Unionsfraktion über die Gesamtstimmung, den Stand der Reformen. Zuletzt gab's ganz konkret Ärger über diese Einmalzahlung von 1000 Euro, die beschlossen wurde. Da haben viele CDU-Abgeordnete den Ärger aus den Wahlkreisen von den Unternehmen abbekommen. Aber Jens Spahn ist nun auch mal im Gegensatz zu damals eben Volker Kauder, der ein Merkel-Mann war, kein hundertprozentiger Merz-Mann. Er ist Fraktionsvorsitzender eher geworden, weil er Regierungserfahrung hat. Der war Staatssekretär im Finanzministerium, der war Gesundheitsminister und man ihn eben auch einbinden wollte, damit er dann nicht quasi frei herum läuft. Das könnte ihm im Moment vielleicht sogar eher helfen. Also es kann sein, dass ihm das zugute kommt, kann aber auch sein, dass der ein oder andere insgesamt unzufrieden ist und das heute rauslässt.
0: Wobei Jens Spahn ja immer wieder auch im vergangenen Jahr schon in der Kritik stand, wenn wir an die gescheiterte Verfassungsrichterinnenwahl denken, Brosius Gersdorf, wenn wir an diesen Showdown rund um die Rentenabstimmung denken. Jetzt zeigt sich Rückhalt ja auch immer in einem Wahlergebnis. Welches Ergebnis, welche Zahl braucht er da?
1: Also beim letzten Mal waren es knapp über 90%. Das war schon ein recht gutes Ergebnis für das, dass er eben nicht nur Freunde in der Fraktion hat. Damit hat er, glaube ich, selbst damals nicht gerechnet. Wenn er jetzt leicht runterrutscht, dann ist das, würde ich sagen, kein Drama. Weit runter wiederum wäre schwierig, gerade in diesen Zeiten, in denen diese Koalition nur so eine kleine Mehrheit von 12 Stimmen hat, geht es darum, eben auch alle zusammenhalten. Und das kann er ja nur, wenn die Fraktion wirklich hinter ihm steht. Und er hat in der Vergangenheit Fehler gemacht. Sie haben es gesagt, die nicht stattgefundene Verfassungsrichterinnenwahl rund um Brosius Gersdorf, die Debatte. Spahn hat damals unterschätzt, welche Dynamik sich da in der Fraktion entwickelt. Denn auch bei der Rentendebatte war es so, dass man zunächst die Welle unterschätzt hat, die da auf die Union zurollen wird. Genauso wie übrigens der Kanzler. Aber Jens Spahn hat dann irgendwann verstanden, was er machen muss und hat das Ganze mit Mühe und Not dann doch zusammengehalten und über die Ziellinie gerätet. Und gerade Ersteres, also diese Verfassungsrichterinnenwahl, das hat auch Vertrauen gekostet in der Zusammenarbeit mit der SPD. Jetzt muss man sagen, dass es mittlerweile offenbar so ist, dass das Verhältnis zwischen Jens Spahn und Matthias Mirsch, also dem SPD-Fraktionsvorsitzenden, ganz gut zu sein scheint. Und Absprachen auch funktionieren. Die Krisen haben sie zusammengeschweißt. Mal schauen, wie weit ihm das jetzt heute eben dann auch helfen wird.
0: Und der eigentliche Jahrestag zum Start der Koalition, wie gesagt, der ist erst morgen. Trotzdem werden jetzt natürlich schon viele Bilanzen gezogen. Eine davon hat Friedrich Merz, der Bundeskanzler, selbst gezogen am Sonntagabend im Fernsehen bei Karin Mioska. Und damit hat er seinerseits jetzt aber auch schon wieder viel Kritik bei den Sozialdemokraten geerntet. Also wie stark knirscht es da?
1: Naja, ich würde sagen, die Stimmung ist einfach insgesamt angespannt. Beide Seiten wissen, da stehen Landtagswahlen an, da sind Umfragewerte sind nicht gut für die Koalition, aber eben auch nicht für die Union, für die SPD. Entsprechend kämpft jetzt auch jeder für seine eigenen Leute, für sein eigenes Lager. Haben wir eben auch bei Friedrich Merz gesehen, der die SPD zu mehr Kompromissen gemahnt hat. Die SPD, Matthias Mirsch, hat direkt dagegen gehalten und hat gesagt, naja, wir haben ja auch schon Kompromisse geschlossen, was auch stimmt, wenn man auf die Migrationspolitik beispielsweise schaut oder auf die Bürgergeldreform. Andere in der SPD versuchen das jetzt nicht ganz so hochkochen zu lassen.
0: Katharina Hamberger war das live aus Berlin. Ich glaube, da ist uns die Leitung jetzt gerade abhanden gekommen. Allerdings in dem Moment, in dem wir sowieso auch schon in die Schlusskurve kommen wollten und weitermachen mit unserem nächsten Gespräch. In der Oppositionsrolle, also weiter weg von allen Koalitionsstreitigkeiten, sind seit der Neuauflage von Schwarz-Rot jetzt ja eben die Grünen. Nach dem vorzeitigen Ende der Ampelkoalition, da haben Sie ja zu den Verlierern der vorgezogenen Bundestagswahl gehört, gemeinsam mit SPD und der FDP im vergangenen Frühjahr. Trotzdem hatten Sie noch mit Ihren Stimmen noch im alten Bundestag den Weg freigemacht für die sogenannten Sondervermögen, die ja eigentlich Sonderschulden sind für Infrastruktur, Klimaschutz und Verteidigung. Und wie die grüne Opposition jetzt auf die Bilanz schaut von einem Jahr Schwarz-Rot, darüber können wir jetzt sprechen. Am Telefon ist Franziska Brandner, Co-Chefin von Bündnis 90 Den Grünen. Schönen guten Morgen.
2: Guten Morgen, Frau Schulz.
0: Was haben Union und SPD im vergangenen Jahr richtig gut gemacht?
2: Es fällt einem schwer. Ehrlich gesagt schmerzt es mich, wenn ich diese Regierung sehe, die, wie auch Ihre Korrespondentin gerade beschrieben hat, sich eigentlich nur noch gegenseitig behaken, jeweils die Schuld dem anderen zuschieben und nur noch gucken, wie sie in den Umfragen vielleicht ein bisschen besser nach vorne kommen.
0: Ja, und man nicht aber den versuchen Eindruck Sie einen hat, Punkt zu finden. Geht. Dem Karma zuliebe und unseren Hörern und Hörern.
2: Ja, ich finde, Herr Wildberger, der Digitalminister, hat wirklich einiges vor, hat ambitioniert Dinge jetzt angestoßen. Ich denke, er könnte mehr Unterstützung brauchen, gerade von den Landesministerpräsidenten der Koalition. Da ginge noch mehr, aber ich muss sagen, dass man sieht, dass er wirklich eine Reformagenda anstrebt.
0: So, dann nähern wir uns Ihrer Arbeitsplatzbeschreibung jetzt ein bisschen näher an. Ich weiß, dass Ihre Kritik an der Regierung jetzt wahrscheinlich unsere gesamte Interviewstrecke füllen könnte. Das wäre aber nicht die Idee, dann wäre es ja kein Gespräch. Deswegen die Bitte um wirklich einen Fokus. Was ist der Punkt, von dem Sie sagen würden, das ist das größte Problem an Schwarz-Rot?
2: Dass sie es nicht schaffen, gemeinsam ein Reformpaket zu schnüren, wo in diesem Land jeder etwas beiträgt. Also jeder wird dazu einen Beitrag leisten müssen und die Starken etwas stärker. Und vor allen Dingen man auch die staatliche Seite entsprechend reformiert. Ich gebe Ihnen als Beispiel die Gesundheitsreform, die jetzt kommen soll, wo Bürgerinnen und Bürger, auch Unternehmen belastet werden, aber nicht der Staat sagt, wir machen jetzt die Reformen, die nötig sind im Krankenhaussektor. Wir gehen nicht ran, die Bürgergeldzahlungen endlich nicht mehr den gesetzlich Versicherten zu überlassen, sondern nehmen dafür unsere eigenen auch Gelder, machen vielleicht eine Digitalsteuer dafür, sondern dass man den Eindruck hat, alle werden belastet, aber der Staat reformiert sich selber nicht. Und ich glaube, dann können Reformen in diesem Land nicht funktionieren.
0: Aber Sie wissen doch, wie das ist, wenn Parteien miteinander regieren, die sehr unterschiedliche Vorstellungen haben, die ihren Wählerinnen und Wählern auch sehr unterschiedliche Versprechen gemacht haben, so wie die Union zum Beispiel ja ihren Wählerinnen und Wählern versprochen hat, keine neuen Steuern, das machen wir auf keinen Fall. Also ist das jetzt die Ampel 2.0?
2: Tragischerweise ist es wie das Ende der Ampel gerade, dass sich die Partner, also CDU, CSU und SPD, gegenseitig nichts gönnen, keine mehr das Land, das Ganze im Blick hat, unser Land nicht mehr voranbringt, am besten Fall verwaltet, aber nicht irgendwie Zukunft gestaltet. Und das war am Ende der Ampel auch so. Ich hatte mir wirklich gewünscht, dass diese Regierung es besser macht. Und Sie sagen, Herr Merz hatte Riesenreform angekündigt ohne Geld. Wir haben ihm sogar noch mit ermöglicht, dass er wirklich Geld hat, um dieses Land in Stand zu setzen. Stattdessen verballern die das und kriegen die Reform auch nicht hin. Und das ist schmerzhaft zu sehen, weil die Ampel sich wenigstens an Reformen rangetraut hatte und hatte wesentlich weniger Geld.
0: Finanzminister Lars Klingbeil hat in der vergangenen Woche ja seine vorläufigen Eckpunkte für den Haushalt 2027 vorgestellt. Danach ist jetzt die zweithöchste Verschuldung überhaupt in der Geschichte der Bundesrepublik geplant. Ist das für Sie vorbildlich oder erschreckend?
2: Nein, es ist eher erschreckend, dass so eine hohe Verschuldung notwendig ist. Trotzdem Sondervermögen, Sie haben ja richtigerweise gesagt, das sind ja eigentlich Sonderschulden. Und ich gebe Ihnen ein konkretes Beispiel bei mir in der Region. Ja, Mannheim ist ein wichtiger Verkehrsknotenpunkt. Da hatten wir ein eigentlich fertig geplantes, baureifes Ausbauprojekt Richtung Ost und West. Wichtig für die Pendlerinnen in der Region, aber auch die Unternehmen. Das war in einem normalen Haushalt drin, ja, nicht schuldenfinanziert, ist jetzt komplett rausgeflogen. Dafür kommen irgendwelche zukünftigen Autobahnen, die noch nicht mal fertig geplant sind. Das ist die Politik, die ich wirklich nicht mehr nachvollziehen kann. Und dafür geht man dann wieder in große Schulden. Das macht unser Land nicht besser. Aber wie Sie gesagt haben, es hat Klientelpolitik in die eine oder andere Richtung.
0: Habe ich nicht gesagt, Frau Wander. Klientelpolitik, davon habe ich nicht gesprochen.
2: Nein, aber Sie
0: sorry,
2: haben gesagt,
0: dass ich Ihnen da reingehe, aber wichtige Klarstellung
2: gesagt,
0: für mich.
2: Das ist, Sie haben gesagt, das ist nicht ein Sondervermögen, sondern Sonderschulden. Und das, finde ich, ist immer wichtig zu sagen. Das geht ja auf die Kosten der nächsten Generation. Und wissen Sie, dass man in dieser Zeit, wo für die nächsten Generationen es eh schwierig ist, wenn man denen so viele Schulden auflädt, dann noch nicht mal wirklich die Themen voranbringt, wie eine nachhaltige Wirtschaft, dass man in der Energiefrage, wo die ganze Welt angesichts der Iran-Krise auf Erneuerbare setzt, bei uns weiter die Gasheizung vorantreibt. Das ist ja auch nicht mehr nachvollziehbar gegenüber der nächsten Generation.
0: Aber Frau Brandner, Sie haben das mit möglich gemacht jetzt mit diesen Schulden. Ist das jetzt auch selbstkritisch?
2: Ich bin froh darüber, dass wir den Weg frei gemacht hatten, um unser Land instand setzen zu können. Und ich ärgere mich gewaltig darüber, dass diese Regierung es nicht tut. Und ich bin froh darüber, dass wir die Mittel zur Verfügung gestellt haben, unser Land verteidigungsfähiger zu machen, zu investieren in unsere Sicherheit, die europäische Sicherheit. Und auch dort ärgert es mich zu sehen, wie national dieses Geld ausgegeben wird, statt jetzt wirklich europäisch unsere Verteidigungsfähigkeit zu stärken. Wenn ich sehe, dass nicht mal deutsch-französisches Kampfflugzeug ermöglicht wird, sondern das Projekt auch scheitert angesichts dessen, was Trump macht, der uns ja vorzeigt, dass wir uns auf alleine einstellen müssen, dann nicht mal das Europäische mit all diesem Geld hinzubekommen. Auch dort ärgere ich mich, bereuen tue ich es nicht. Ich würde nicht wissen, in welcher Situation wir vielleicht sonst wären.
0: Ich springe jetzt nochmal zu den Heizungen zurück. Ich hatte die natürlich auf dem Zettel, Sie haben sie angesprochen, aber nochmal da der Rückblick. Sie wissen, wie ich, wie viele Beobachterinnen und Beobachter, wie umstritten das ja sogenannte Heizungsgesetz von Robert Habeck war. Sie wissen, dass es einen Einbruch der Wärmepumpen des Einbaus gegeben hat im Jahr 2024 als Reaktion auf das Gesetz. Jetzt leben wir in der Weltlage, die wir haben. Alle beobachten die Lage an der Straße von Hormuz. Alle wissen, dass fossile Brennträger absehbar teurer werden. Warum halten Sie es für so ausgeschlossen, dass in dieser Weltlage Menschen ohne gesetzliche Vorgabe sich entscheiden für Wärmepumpen?
2: Wissen Sie, Sie haben es ja angesprochen, damals in der Ampel war das am Anfang bestimmt schwierig und wir mussten einen hohen Preis dafür zahlen, zu sehen, dass man die Reform mit den Menschen gemeinsam angeht, sie gut erklären muss, die Möglichkeiten schaffen muss, dass sie verstehen, wo es hingeht, die Fähigkeiten haben, sich zu finanzieren, dass es möglich und machbar ist. Und mich ärgert es jetzt zu sehen, dass diese Bundesregierung ja wieder die gleichen Fehler macht. Sie erzählt irgendetwas von einer Biogastreppe, ohne zu erzählen, wo dieses Biogas herkommen soll, was das kosten soll, verunsichert wieder alle Bürgerinnen und Bürger, macht 1000 Fragen auf. Und das ist das, was so schwierig ist, dass wir doch gerade sehen, es hat sich doch gerade der Markt jetzt etabliert, das Gesetz wurde ja verbessert und dann läuft das jetzt endlich. Und stattdessen haben wir wieder die komplette Verunsicherung, was da kommt, ist ein Bürokratiemonster, die Kosten zur Hälfte bei den Vermietern. Und das ist die Herausforderung, die ich da sehe, dass wir am Ende in diesem Land eben viele Mieterinnen und Mieter haben, die ja am Ende die hohen Kosten für die Gasheizungen dann auch zahlen müssen und gar nicht mit darüber entscheiden können, wie bei ihnen geheizt wird.
0: Wie schaut die grüne Opposition auf diese Bilanz? Morgen ist Schwarz-Rot ja ein Jahr im Amt. Im Interview heute Morgen hier bei uns im Deutschlandfunk Franziska Brandner, die Co-Chefin der Grünen. Vielen Dank Ihnen.
2: Ich danke Ihnen.

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6: 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In Leipzig ermittelt die Staatsanwaltschaft wegen Mordes gegen den Mann, der gestern in einer Einkaufsstraße mehrere Menschen angefahren hat. Dabei kamen eine 63-jährige Frau und ein 77-jähriger Mann ums Leben. Weitere Passanten wurden verletzt, mindestens drei davon schwer. Der Fahrer, ein 33-jähriger Deutscher, wurde unmittelbar nach der Tat von der Polizei festgenommen. Vermutlich handelt es sich um eine Amoktat. Die Ermittler gehen derzeit jedenfalls nicht von einem politischen oder religiösen Motiv aus. Nach Informationen des MDR gibt es Hinweise darauf, dass der Täter psychisch erkrankt ist und möglicherweise erst vor kurzem aus der Psychiatrie entlassen worden ist. Die Deutsche Post dürfte sich heute in DHL AG umbenennen. Über einen entsprechenden Antrag soll bei der Hauptversammlung in Bonn abgestimmt werden. Auf Konzernebene würde der Name Deutsche Post damit verschwinden. Formal würde die Post zu einem Tochterunternehmen der DHL AG. Der Konzern begründet das damit, dass sich das Geschäft stark verändert habe. Die Deutsche Post AG ist in den 90er Jahren aus der Bundespost entstanden. Im Jahr 2002 kaufte die Post das US-Logistikunternehmen DHL. Das Kürzel DHL steht für die Namen der Firmengründer Dalsey, Hillblom und Lynn. Nie zuvor wurde in Geschäften so wenig mit Bargeld bezahlt. Das berichtet der WDR unter Berufung auf eine Studie des Kölner Handelsforschungsinstituts EHI Retail, die heute in Bonn vorgestellt wird. Demnach haben Kunden 2025, vergangenes Jahr, bei 48% aller Einkäufe eine Giro- oder Kreditkarte genutzt, sei es physisch oder digital, indem sie etwa ein Handy vor das Lesegerät der Kasse hielten. Damit habe sich der Karteneinsatz beim Einkaufen innerhalb von 5 Jahren nahezu verdoppelt. Zugenommen hat darüber hinaus die Bargeldauszahlung an der Ladentheke, wie es weiter heißt. Zusammen mit dem wachsenden Einsatz digitalen Geldes entstehen dadurch inzwischen Probleme. In manchen Läden führt das mitunter zu Bargeldknappheit und Einschränkungen bei der Auszahlung. Die Commerzbank wehrt sich weiter gegen eine Übernahme durch die italienische Großbank UniCredit. Der stellvertretende Vorstandsvorsitzende der Commerzbank, Kotzbauer, wertete das bisherige Angebot als nicht ausreichend. Es beinhalte faktisch keine Prämie für die Commerzbank-Aktionäre, sagte er der FAZ. Was die UniCredit nach 18 Monaten auf den Tisch gelegt habe, sei ein Plan, der die Commerzbank, wie sie heute für ihre Kunden funktioniere, zerlege. Die UniCredit will heute offiziell ihr Angebot vorlegen. Mehrere von Missbrauch betroffene Ordensfrauen drängen auf Konsequenzen in der katholischen Kirche. Eine grundlegende Änderung des Kirchenrechts sei nötig, sagte das mutmaßliche Opfer Fabrizia Raguso. Erwachsene Frauen würden darin als Komplizinnen angesehen. Ein großes Anliegen sei es, dass auch der psychologische und spirituelle Missbrauch von Erwachsenen anerkannt werde. Raguso und andere Ordensfrauen äußerten sich in einer ausführlichen Podcast-Reihe des Deutschlandfunks zu den Vorwürfen gegen den slowenischen Priester, Ex-Jesuiten und Mosaikkünstler Marco Rupnik. Der Jesuitenorden in Rom bestätigte auf Anfrage, er habe mit 20 Frauen in Kontakt gestanden, die der 71-Jährige in den vergangenen Jahrzehnten mutmaßlich missbraucht haben soll. Unklar bleibt die Rolle des verstorbenen Papst Franziskus, dem Rupnik offenbar gut bekannt gewesen ist. Rupnik, dem alle genannten Vorwürfe detailliert vorgelegt wurden, reagierte auf die Anfragen des Deutschlandfunks nicht. Der britische Premierminister Starmer hat nach den Angriffen des Irans auf die Vereinigten Arabischen Emirate zur Deeskalation aufgerufen. Auch das saudische Außenministerium äußerte sich besorgt. Irans Außenminister Araghchi meinte, die Ereignisse in der Straße von Hormus machten deutlich, dass es keine militärische Lösung für eine politische Krise gebe. US-Präsident Trump hatte gestern einen Militäreinsatz zur Sicherung der Wasserstraße angekündigt. Nach Militärangaben wurden 6 iranische Kleinboote zerstört. Die Führung in Teheran wies dies zurück. Iranische Medien berichteten von Raketenangriffen auf ein Schiff der amerikanischen Marine und Warnschüssen auf Zerstörer, was wiederum in Washington zurückgewiesen wurde. Das Wetter. Im Norden heiter bis wolkig, im Osten abziehender Regen, sonst im Tagesverlauf gebietsweise kräftige Schauer oder Gewitter. 12 bis 25 Grad. Morgen im Norden aufgelockert bewölkt, sonst verbreitet Regen. 10 bis 23 Grad. Die weiteren Aussichten. Am Donnerstag bewölkt, vor allem in der Mitte und im Osten örtlich Schauer. 13 bis 17 Grad. Das waren die Nachrichten.
0: Uhr, Deutschlandfunk, die Presseschau. Kommentiert werden die Spannungen zwischen dem Iran und den USA. Zunächst geht es aber um den Zustand der Koalition aus Union und SPD. In dieser Woche jährt sich der Amtsantritt von Bundeskanzler Merz. Er hatte zuletzt vom Regierungspartner SPD mehr Kompromissbereitschaft gefordert. Die Märkische Oder-Zeitung aus Frankfurt/Oder beobachtet: Zum Jahrestag der Koalition erlebt das Land einen fast schon desillusioniert wirkenden Kanzler, der flehentlich an den Koalitionspartner appelliert, die notwendigen Reformen jetzt auch wirklich anzugehen. Ob das nun die Wende bringt, daran lassen die ersten Äußerungen aus der Sozialdemokratie zweifeln. Es ist der Koalition ganz offensichtlich noch nicht gelungen, sich auf eine gemeinsame Bewertung der Realität zu verständigen, moniert die Märkische Oder-Zeitung. Koalitionen leben vom Geben und Nehmen, nicht vom Ziehen und Zerren, notiert der Tagesspiegel. Wenn der Kanzler seinem Vize Klingbeil öffentlich erklärt, was nicht geht, verschiebt er den Verhandlungstisch ins Schaufenster. Das hilft vielleicht in den eigenen Reihen, aber es verengt die Möglichkeiten des Partners, auf ihn einzugehen. Und die SPD ist bei aller Schwäche nicht bloß Statistin. Ihre Spitze braucht sichtbare Erfolge, sonst franzt der Rückhalt am linken und rechten Rand der Partei weiter aus, mit Folgen für die Stabilität des Ganzen, mahnt der Tagesspiegel. Die Süddeutsche Zeitung vermutet, dass Merz durch seine Ansage Kompromisse noch weiter erschwert haben könnte. Eigentlich sollte sich ein Scheitern für Schwarz-Rot in der jetzigen Weltlage und nach einem Blick auf die Umfragewerte der AfD verbieten. Beide Seiten wissen das, allerdings halten sie den jeweils anderen für schuldig. Wer also wissen will, wie Demokraten sehenden Auges in die Katastrophe laufen, findet in Berlin gerade erschütterndes Anschauungsmaterial im Überfluss. Merz hat eine Duldung durch die AfD und eine Minderheitsregierung ausgeschlossen. Das ist gut. Allerdings hat er offen gelassen, was eigentlich passieren würde, wenn sein Appell verhallt. Tatsächlich gibt es darauf keine Antwort. Jedenfalls keine vernünftige, findet die Süddeutsche Zeitung. Statt die Bereitschaft zum Kompromiss zu stärken, wird Merz die Gegenwehr der Sozialdemokraten weiter anstacheln, glaubt die Tageszeitung Taz und prognostiziert, das wird wiederum eine weitere Gegenwehr in den eigenen Reihen nach sich ziehen. Eine Eskalationsspirale, die gefährlich ist. Denn wer so regiert, endet wie die Ampel. So schwer es ihm fallen dürfte, Merz sollte sich lieber ein Beispiel an den CDU-Ministerpräsidenten von Schleswig-Holstein und Nordrhein-Westfalen, Günther und Wüst, nehmen. Die regieren auch deshalb so geräuschlos und halbwegs erfolgreich, weil sie ihren Koalitionspartnern Erfolge zugestehen. Gönnen können, das muss die Koalition in Berlin dringend lernen, empfiehlt die Taz. Erst ein Jahr ist die schwarz-rote Regierung im Amt, bilanziert der Münchner Merkur. Aber die Sätze, die dieser Tage durchs politische Berlin hallen, klingen bereits wie Abgesänge auf die Koalition und den Kanzler. Menschenverachtend nennt SPD-Chefin Baas die Politik der CDU. Ihr Fraktionschef Mier stellt gar die Eignung von Merz in Frage. Seine Impulsivität sei ein Riesenproblem. So könne man kein Kanzleramt führen.
7: Nun gehören rüde Attacken der Genossen leider zum schlechten Ton in dieser Koalition. Gefährlich wird die Sache für Merz allerdings dadurch, dass die Spitze der Union die kommunikativen Fehlleistungen des Kanzlers inzwischen fast genauso kritisch sieht wie die SPD. Ob Rente oder Trump, keine Woche vergeht ohne neuen Hammer. Ein Jahr nach seiner Rumpelwahl ist Merz ein Kanzler auf Bewährung, urteilt der Münchner Merkur. Die Frankfurter Allgemeine Zeitung analysiert hingegen, Merz hat recht, wenn er zugibt, dass die Handschrift der Union nicht oder nicht genügend zu erkennen ist. Die Unzufriedenheit in der CDU ist groß, weil die Ziele, die sich die Partei gesteckt hat, mit der SPD nicht zu erreichen sind. Merz griff zu einem drastischen Bild, das die Erfahrungen der Partei nach 16 Jahren Merkel aber ganz gut wiedergab. Zu viel Selbstverleugnung heißt, die Partei umzubringen. Es wäre allerdings naiv zu glauben, dass der Koalitionspartner der Union nun ein Einsehen haben könnte und umsteuert, gibt die FAZ zu bedenken. In der Straße von Hormus spitzt sich die militärische Lage zwischen den USA und dem Iran wieder zu. Der Irankrieg tritt, obwohl offiziell eine Waffenruhe gilt, in eine entscheidende Phase, glaubt die Lausitzer Rundschau aus Cottbus. Denn die Ankündigung der USA, Schiffe durch die blockierte Straße von Hormus zu geleiten, hat die erwartbare Reaktion provoziert. Der Iran greift die US-Truppen an. US-Präsident Trump hatte seine Operation Freiheit als humanitäre Mission zugunsten der Seeleute auf den rund 2000 in der Region festsitzenden Schiffen angekündigt. Natürlich steckt nicht weniger dahinter, als den Iran seiner mächtigsten Waffe zu berauben, der Blockade der Meerenge. Kaum vorstellbar, dass das Regime den Schachzug Trumps ungerührt hinnehmen wird. Der Hexenkessel Persischer Golf kann nun jederzeit wieder überkochen, befürchtet die Lausitzer Rundschau. Ein Ausweg aus der vertragten Lage führt nur über Diplomatie, heißt es in der Pforzheimer Zeitung. Dabei könnten auch die Europäer eine stärkere Rolle spielen. Sie müssten eigene Initiativen für Sicherheitsgarantien für die Schifffahrt und neue Gespräche über das iranische Atomprogramm auf den Tisch legen, und zwar sichtbar, geschlossen und mit der klaren Botschaft an Washington wie Teheran, dass die Straße von Hormus kein Spielfeld für innenpolitische Profilierung ist, sondern eine Lebensader der Weltwirtschaft. Klingt naiv? Mag sein, doch die Situation ist zu brisant, um sich mit der Zuschauerrolle zu begnügen, unterstreicht die Pforzheimer Zeitung. Nach der Drohung von US-Präsident Trump, die Zölle für Fahrzeuge aus der EU auf 25% zu erhöhen, drängen zahlreiche EU-Mitgliedsländer auf einen baldigen Abschluss des Handelsabkommens mit den USA. Die Neue Osnabrücker Zeitung erklärt: Wenn in dieser Woche die von Trump angekündigten neuen Zölle gegen die EU in Kraft treten, wirkt das auf die deutsche Autoindustrie wie ein Brandbeschleuniger in ohnehin fragiler Lage. Die Zeiten, in denen deutsche Qualität automatisch eine weltweite Absatzgarantie bedeutete, nähern sich dem Ende. Technologische Aufholprozesse der Konkurrenz, vor allem Chinas, Subventionswettläufe und der Trumpsche Protektionismus verändern die Spielregeln grundlegend. Für die deutsche Politik bedeutet das, abwarten ist keine Option mehr. Sie hörten die Neue Osnabrücker Zeitung. Die Südwestpresse aus Ulm findet, es lohnt sich für die EU nicht, sich kleiner zu machen, als sie ist, sonst würde Trump nicht erneut in diese Kerbe schlagen. Zumal die EU dem US-Präsidenten nicht einfach ausgeliefert ist. Trump steht wegen der hohen Lebensmittelpreise im eigenen Land selbst unter Druck. Die Androhung von Gegenzöllen hat ihn schon mal zum Einlenken gebracht. Die EU sollte zwar konstruktiv bleiben, aber eben nicht unterwürfig. Denn klar ist, gibt die EU zu weit nach, zahlt sich das auf Dauer nicht aus. Die Zollattacke ist nur eine der Herausforderungen, die sich vor Europas Firmen türmen, merkt die Süddeutsche Zeitung an. Dazu kommen Energiepreise, die durch Trumps kopflosen Angriff auf den Iran weiter steigen. Dazu kommt China, das sich vom Absatzmarkt zum Konkurrenten gewandelt hat. Und dazu kommt eine Wachstumsschwäche, die in Staaten wie Deutschland extreme Parteien wie die AfD stärkt. Da kann es sich Europa gar nicht leisten, eine weitere Attacke auf seine Firmen hinzunehmen. Europa kann sich ökonomisch neu erfinden. Nur eines darf der Kontinent nicht tun. Weiter als Donald Trumps Watschenmann Zölle hinnehmen. Denn das ist das Modell, um wirtschaftlich abzusteigen. Soweit die Süddeutsche Zeitung. Und damit endet diese Presseschau. Die Redaktion hatte Cengiz Ünal. Sprecher war Christian Rex.
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9: Heute mit Sandra Schulz im Studio. Einen schönen guten Morgen. Am Wochenende hat US-Präsident Trump angekündigt, US-Truppen aus Deutschland teilweise abzuziehen. Von 5.000 Kräften oder mehr war zunächst die Rede, von insgesamt knapp 40.000. Eine Ankündigung, die jetzt zusammenfällt mit einer neuen gefährlichen Lage an der Straße von Hormus. Beides vertiefen wir gleich im Interview mit der SPD-Verteidigungspolitikerin Siemtje Möller. Wir berichten über die Ermittlungen nach der mutmaßlichen Amokfahrt in Leipzig gestern mit zwei Toten und wie viel vom Tankrabatt überhaupt ankommt an den Tankstellen. Dazu ein Interview hier bei uns im Deutschlandfunk in einer guten Stunde mit dem Präsidenten des Bundeskartellamts, mit Andreas Mundt.

0: mit harten Vorwürfen belegt US-Präsident Donald Trump seine NATO-Partner jetzt ja schon seit Wochen. Das Bündnis habe die USA im Stich gelassen. Das ist der Kern des Vorwurfs, im Ton in der vergangenen Woche nochmal deutlich verschärft. Nach der ebenfalls ja deutlichen Kritik des deutschen Bundeskanzlers am Vorgehen der USA im Iran. Jetzt am Wochenende kam dann die Ankündigung aus Washington, schon in den kommenden Monaten sollen 5000 Soldaten aus Deutschland abgezogen werden, laut Donald Trump möglicherweise sogar mehr. Und was die Ankündigung bedeutet, welche Folgen sie noch haben könnte, darüber können wir jetzt sprechen. Am Telefon ist Siemtje Möller, SPD-Verteidigungspolitikerin, früher Staatssekretärin im Verteidigungsministerium und jetzt zuständige Vize der SPD-Bundestagsfraktion. Schönen guten Morgen.
1: Guten Morgen.
0: Sowohl der Kanzler als auch der Verteidigungsminister Boris Pistorius, die hängen das Thema ja demonstrativ tief. Ist das so? Kommt es auf diese 5000 mehr oder weniger praktisch nicht an?
1: Naja, so haben die das ja erstens nicht ausgedrückt. Und zweitens ist es völlig richtig, dass es nicht überraschend kommt und dass es sich auch nur um einen Teilabzug handelt. Ich glaube, dass das Besorgniserregende an der Ankündigung eigentlich nicht die tatsächliche Zahl ist. Ich weiß um die wirtschaftlichen Folgen. Wir haben alle gestern, glaube ich, den Bürgermeister auch in der Tagesschau gesehen, der betroffenen Gemeinde. Aber das Besorgniserregende aus meiner Sicht ist eigentlich die Kontextualisierung, die amerikanische Regierung vornimmt. Also dass wir quasi die Zusagen, die Partnerschaft und das, was die NATO, die Sicherheit, die wir uns gegenseitig gewähren, ausmacht, dass es zum Spielball von Launen werden kann. Und das halte ich für, also mich treibt es zumindest mit großer Sorge um.
0: Also das ist die Kontextualisierung, die Sie sehen, dass das jetzt quasi eine Strafaktion ist, sage ich jetzt sehr flapsig, nach den Worten von Friedrich Merz?
1: Genau, das ist ja das, was der amerikanische Präsident in den Raum stellt. Gleichzeitig wissen wir, militärisch gesehen, ist es eine logische Abfolge. Wir hatten die Sicherheitsstrategie im vergangenen Jahr, die Verteidigungsstrategie zu Beginn dieses Jahres und dem folgt in einer gewissen Abfolge auch die sogenannte Überprüfung der Truppenstationierung, die Force Posture Review. Das ist also üblich und das war auch zu erwarten. Aber dies wird jetzt in den Zusammenhang gestellt mit einer Äußerung, die Friedrich Merz getätigt hat, die vom amerikanischen Präsidenten genutzt wird, um zu behaupten, es wäre eine Art Strafaktion oder auch eine Demütigung, eine vielleicht sogar Maßregelung von Bündnispartnern. Und daraus folgt ja, dass das, was Partnerschaften eigentlich ausmacht, nämlich Verlässlichkeit, dass wir Dinge gemeinsam vorantreiben wollen im Interesse von beiden Seiten, dass das nicht mehr den Wert zu haben scheint, der aus meiner Sicht ihm zugesprochen werden müsste.
0: Jetzt ist es natürlich diplomatisch immer ein Drahtseilakt mit Donald Trump zu tun zu haben. Der Kanzler ist vielfach ja auch schon kritisiert worden, weil er zu wenig deutlich war oder weil er Donald Trump zu wenig widersprochen hat. Jetzt andererseits diese Wortwahl, da sei eine ganze Nation gedemütigt worden. Über die USA sprechend vom Iran, war das nötig?
1: Ich bin jetzt nicht die Person, die unserem Bundeskanzler sagt, was er zu sagen hat und was nicht. Aber klar ist doch, dass die Analyse der Situation zutreffend ist. Es ist ja so, dass weder die militärischen noch die politischen Ziele, die aus unserer Sicht ja dem völkerrechtswidrigen Krieg, der gegen den Iran geführt wurde, zugrunde gelegt waren, dass die erreicht wurden. Militärisch wollten sie das Raketenprogramm und auch das Nuklearprogramm mindestens dezimieren, wenn nicht sogar zerschlagen. Das Regime sollte wechseln, die Menschen im Iran, das war aus meiner Sicht ein untergeordnetes Ziel, aber wurde ja zumindest zu Beginn in den Raum gestellt, dass die Menschen in einem anderen Regime hätten leben können. Dann sollte es sicherlich auch zur Dominanz führen in der ganzen Region und nichts davon ist eingetreten. Leider ist das Regime sicherer im Sattel als vorher. Leider ist das Raketenprogramm und auch das ballistische Raketenprogramm, das Nuklearprogramm nicht komplett zerstört. Und die Straße von Hormus ist zu und wir sind alle gewissermaßen in die gesamte Weltwirtschaft in Geiselhaft des iranischen Regimes. Das ist, glaube ich, man so will, nicht, dass es von Erfolg gekrönt war.
0: Das haben Sie Ihrerseits jetzt diplomatisch gelöst, war für mich jetzt natürlich interessant, wie Sie als Koalitionspartner das einschätzen, reagieren darauf, wie Friedrich Merz aufgetreten ist. Jetzt lassen Sie uns noch mal auf die Meldungen im Einzelnen schauen. Es hat gestern die Exklusivmeldung des Bayerischen Rundfunks gegeben, dass die Striker-Brigade in Filzeck betroffen sei, in der Oberpfalz. Ist das inzwischen bestätigt? Wissen Sie da mehr?
1: Also ich habe dazu keine Bestätigung. Wenn, dann wäre das die eine Fragestellung an die Bundeswehr beziehungsweise erstmal nach Wiesbaden und dann, wie die Regierung davon in Kenntnis kommt. Ist ja aber das, was wir jetzt alle hören, dass dieser Standort betroffen sein soll. Der Bürgermeister war sehr, sehr getroffen davon. Und ich gehe davon aus, dass es dann auch so kommt oder dass es zumindest zu einem erheblichen Anteil oder Teilabzug kommt. Es sind ja von knapp 40.000 stationierten Soldatinnen und Soldaten an 5.000. Das ist schon ein größerer Anteil.
0: Und jetzt ist dieser Teilabzug die eine Sache. Das andere ist das, was vor 2 Jahren damals noch Olaf Scholz als Bundeskanzler verabredet hat mit Joe Biden, nämlich die Stationierung von US-Tomahawk-Marschflugkörpern in Deutschland, dass die jetzt nicht kommen wird. Was bedeutet das für die Abschreckungsfähigkeit?
1: Das ist in der Tat auch aus meiner Sicht das eigentlich größere, also militärisch gesehen das größere Problem, wenngleich es ja auch die Abmachung damals eine Lücke schließen sollte, die nur für eine Zeit besteht. Es war auch als Antwort auf das Verlassen des INF-Rüstungskontrollvertrages durch Russland und die Stationierung der Iskander-Raketen in Kaliningrad, war das ja die Antwort, dass es darum geht, ebenfalls abschreckend eine ähnliche Fähigkeit in Europa zu haben, die wir bisher in Europa so nicht haben. Dann gab es einerseits die Abmachung oder das Abkommen, die Vereinbarung zwischen der amerikanischen Regierung beziehungsweise dem Präsidenten und dem Bundeskanzler, dass es zu der Teil- oder zu einer zeitweisen Stationierung im Zuge der Rotation der amerikanischen Truppenteile in Deutschland kommen würde, um genau diese Lücke für eine Zeit zu schließen, bis wir das selber können. Zeitgleich mit der Vereinbarung oder nahezu zeitgleich mit der Vereinbarung wurde ja in Europa das Projekt ELSA in Auftrag gegeben zwischen Deutschland, Frankreich, Italien, Polen und auch anderen aus skandinavischen Ländern, dass wir eine ähnliche Fähigkeit in Europa entwickeln, sodass wir dann ab 2030, soll der Zulauf sein, dann diese Fähigkeit selber haben in Europa.
0: Noch ein bisschen hin. Sie sagen es gerade, es sollte die vorübergehende Schließung einer Lücke sein, die jetzt aber, um das nochmal klar zu sagen, die jetzt offen ist, da ist diese Lücke.
1: Ja, diese Lücke wird da sein und gleichzeitig haben wir halt gute europäische, auch deutsche Unternehmen, die intensiv und auch erfolgreich zusammenarbeiten. Im Bereich Luftverteidigung haben wir beispielsweise MBDA, ein Unternehmen, das in dem auch andere das sind Projekte mit anderen europäischen Staaten zusammenarbeitet. Da sind wir sehr gut und auch ELSA ist vorangeschritten und da arbeiten wir zusammen. Ich will sagen, diese Lücke ist da, aber gleichzeitig ist es so, dass wir sie aus meiner Sicht dann auch relativ zeitnah Anfang der 30er Jahre schließen können, sodass wir dann diese Abschreckungsmöglichkeiten haben. Und es besteht ja auch die Möglichkeit, erstens das Projekt zu beschleunigen. Da müssen wir jetzt noch eine Schippe drauflegen oder weitere Kooperationen zu suchen. Es gibt nicht genau das, aber es gibt Systeme, die beispielsweise von der Ukraine sehr erfolgreich bereits eingesetzt werden. Und da kann man sich ja auch überlegen, wie man anders auch kooperiert mit Systemen, die funktionieren.
0: Ja, und was machen Sie da jetzt mit den Äußerungen von Rolf Mützenich, die natürlich vielen aufgefallen sind? Es gab vor 2 Jahren, als Olaf Scholz diese Verabredung getroffen hat mit Joe Biden, da gab es Kritik aus Ihrer Partei, aus Ihrer Fraktion. Jetzt reagiert Rolf Mützenich auf diese Abzugsankündigung mit Gedankenspielen über Abrüstungsgespräche mit Russland. Wer sagt's, Rolf Mützenich?
1: Wissen Sie, ich schätze Rolf Mützenich sehr. Er ist wirklich eine absolut integere und großartige Führungsperson auch meiner Partei, was aber nicht heißt, dass wir immer einer Meinung sind. Die Stationierung oder das Stationierungsabkommen zu den Mittelstreckenraketen, konventionellen Mittelstreckenraketen, war ja eine Antwort auf den Bruch des INF-Vertrages, des Rüstungskontrollvertrages durch Russland. Und die Stationierung eben solcher Systeme in Kaliningrad. Von dort aus kann man dann mit dem Iskander-System nahezu jede Hauptstadt in Europa erreichen. Das heißt, eine konkrete Bedrohungs- Bedrohung durch ein Waffensystem, das europäische Hauptstädte erreichen kann. Und dann ja auch noch das in die Tat umsetzen von militärischer Gewalt durch Russland in der Ukraine. Daraus wurde abgeleitet, dass es eine Antwort braucht, dass wir bereit wären, uns zu verteidigen. Das ist Abschreckung. Und ich glaube, dass wir das auch tun müssen. Ich halte Russland für im Moment nicht abrüstungswillig, auch nicht so verhandlungswillig. Alles das, was an sogenannten Verhandlungen ja gelaufen ist, läuft ja nicht darauf hinaus, dass Russland in irgendeiner Form von seinen militärischen oder auch ja, militärischen / politischen Zielen abließe, sondern sie weiter mit aller Härte in der Ukraine umsetzt.
0: Jetzt lassen Sie uns rübergehen und nochmal auf die Lage in der Straße von Hormus schauen. Wie gesagt, gestern Meldungen über neue Angriffe, über neue Gefechte. Wie instabil, wie brüchig ist jetzt die Waffenruhe?
1: Ich wünschte, ich könnte Ihnen eine beruhigende Antwort geben. Wir haben ja gestern alle das verfolgt. Mich treibt es mit großer Sorge um. Nicht nur, weil es für die Region, für die Menschen dort ja eine unglaubliche Angstsituation bedeutet und auch insbesondere im Iran ja die Menschen weiterhin leiden, auch in Israel leiden, in den Golfstaaten, Anrainerstaaten leiden, sich ängstigen. Und wir zugleich die wirtschaftlichen Folgen durch die Schließung der Straße von Hormus, wir alle spüren ja die Folgen. Und nun, dass es zu keinen weiteren Gesprächen in Islamabad gekommen ist, dass es auch offenkundig zu keinen weiteren ernsthaften Verhandlungsrunden kommt, sondern vielleicht möglicherweise es auch zu einer erneuten militärischen Eskalation kommt, bedeutet ja, dass diese Situation sowohl für die Menschen in der Region als auch für uns in Deutschland sich wahrscheinlich nicht so schnell erleichtert. Und das ist besorgniserregend.
0: Und trotzdem ist jetzt dieses Minensuchboot Fulda schon auf dem Weg, nicht direkt in die Region, aber immerhin ins Mittelmeer, obwohl doch jetzt die Voraussetzungen, die ja auch der Bundeskanzler, die auch Ihre Partei formuliert hat für eine Friedenssicherungsmission, scheint jetzt alles wieder in weitere Ferne gerückt, oder?
1: Wir haben immer gesagt, und das ist ja so, wie Mandate vom Deutschen Bundestag verabschiedet werden, dass es sich erstens nur in einem internationalen Mandat bewegen kann, dass es eine verlässliche Waffenruhe braucht und dass wir dann aber bereit sind, Verantwortung zu übernehmen, weil es ganz sicher ja auch in unserem Interesse ist, dass die Durchfahrt durch die Straße von Hormus wieder für die Handelsschifffahrt möglich ist. Dass die Fulda vorausstationiert wird, halte ich für ein gutes politisches Zeichen, gerade angesichts des angespannten Verhältnisses zu den Vereinigten Staaten, dass wir sagen, wir können etwas. Die Fulda bzw. unsere Minenjäger haben ja eine Fähigkeit, die sehr selten gesät ist innerhalb mindestens des westlichen Bündnisses. Und dementsprechend wäre das ein guter Beitrag, den Deutschland leisten kann. Und die Vorausstationierung ist ja genau dieses Signal, wir wären bereit, auch eine Fähigkeit, die wirklich einen guten Beitrag liefern könnte, dass wir die schon mal vorausstationieren, sind bereit, diese auch einzusetzen, sobald die Rahmenbedingungen stimmen. Ich halte es für ein kluges, nach wie vor auch gutes und sinnvolles politisches Zeichen, Ich will nochmal nur unterstreichen, dass der Einsatz natürlich nur möglich ist, wenn die von mir vorher genannten Rahmenbedingungen da sind und wenn der Bundestag dann zu dem Mandat beraten und entschieden hat.
0: Die SPD-Verteidigungspolitikerin Siemtje Müller, heute Morgen hier im Deutschlandfunk-Interview. Haben Sie herzlichen Dank.
1: Ich danke Ihnen.

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1: Uhr, die Nachrichten. Die Aktion Mensch ruft die deutsche Politik auf, eine verständlichere Sprache zu verwenden. Man könnte vieles einfacher formulieren und zugänglicher machen, sagte die Sprecherin der Organisation Marx der katholischen Nachrichtenagentur. Als Beispiel für einen komplizierten Begriff nannte sie das Teilhabeverfahren. Dabei handele es sich eigentlich um eine positive Maßnahme, die aber vielfach nicht verstanden werde. Beim Teilhabeverfahren geht es um ein Programm, das Menschen mit Behinderungen eigentlich den Zugang zu Leistungen erleichtern soll. Laut Aktion Mensch sind auch die bürokratischen Hürden für die Anträge sehr hoch. Anlass des Appells ist der heutige Europäische Protesttag zur Gleichstellung von Menschen mit Behinderung. In Berlin haben mehrere Organisationen zu einer Kundgebung aufgerufen. Sie fordern unter anderem eine gesetzliche Pflicht zur Barrierefreiheit. Große deutsche Reiseveranstalter schließen nachträgliche Preiserhöhungen für bereits gebuchte Flugreisen trotz der steigenden Kerosinkosten aus. Das teilten die Anbieter TUI, Altours und DerTour dem Tagesspiegel mit. Theoretisch ist eine nachträgliche Erhöhung des Reisepreises unter bestimmten Bedingungen erlaubt, wenn für die Veranstalter etwa die Treibstoffkosten gestiegen sind. Das für Flugzeuge benötigte Kerosin ist durch die Lage im Persischen Golf deutlich teurer geworden. Auch eine Knappheit wird befürchtet. Die deutschen Reiseveranstalter gehen derzeit jedoch nicht von Flugstreichungen aus. Künftige Buchungen könnten allerdings teurer werden. In Leipzig ermittelt die Staatsanwaltschaft wegen Mordes gegen den Mann, der gestern in einer Einkaufsstraße mehrere Menschen angefahren hat. Dabei kamen eine 63-jährige Frau und ein 77-jähriger Mann ums Leben. Weitere Passanten wurden verletzt, mindestens 3 davon schwer. Der Fahrer, ein 33-jähriger Deutscher, wurde unmittelbar nach der Tat von der Polizei festgenommen. Vermutlich handelt es sich um eine Amoktat. Die Ermittler gehen derzeit jedenfalls nicht von einem politischen oder religiösen Motiv aus. Nach Informationen des MDR gibt es Hinweise darauf, dass der Täter psychisch erkrankt ist und möglicherweise erst vor kurzem aus der Psychiatrie entlassen worden ist. In der armenischen Hauptstadt Erevan beraten Vertreter der Europäischen Union und Armeniens über einen Ausbau der Zusammenarbeit. Bei der ersten Zusammenkunft dieser Art geht es unter anderem um Projekte in den Bereichen Energie, Verkehr und Digitales sowie Sicherheit und Verteidigung. EU-Kommissionspräsidentin von der Leyen und Ratspräsident Costa wollen mit dem armenischen Premierminister Paschinyan auch über die Kriege in der Ukraine und im Nahen Osten sprechen. Die frühere Sowjetrepublik Armenien strebt inzwischen Richtung EU. Diese ist ein wichtiger Partner Armeniens bei Handel und Investitionen. Seit 2021 gibt es ein Partnerschaftsabkommen. Die Deutsche Post dürfte sich heute in DHL AG umbenennen. Über einen entsprechenden Antrag soll bei der Hauptversammlung in Bonn abgestimmt werden. Auf Konzernebene würde der Name Deutsche Post damit verschwinden. Formal würde die Post zu einem Tochterunternehmen der DHL AG. Der Konzern begründet das damit, dass sich das Geschäft stark verändert habe. Die Beförderung von Briefen und Paketen in Deutschland mache nur noch etwa ein Fünftel des Gesamtumsatzes aus. Das Auslandsgeschäft und die Beförderung von Fracht sind inzwischen deutlich wichtiger geworden für das Unternehmen. Die Deutsche Post AG ist in den 90er Jahren aus der Bundespost entstanden. Im Jahr 2002 kaufte die Post das US-Logistikunternehmen DHL und baute damit vor allem ihr Auslandsgeschäft stark aus. In den USA sind die Pulitzer-Preise vergeben worden. Auszeichnungen gingen unter anderem an die Washington Post und die New York Times, sowie an Mitarbeiter der Chicago Tribune. Letztere erhielten den Preis für ihre Berichterstattung über das Vorgehen der Einwanderungsbehörde ICE in der Stadt. Pulitzer-Preise gelten in den USA als die höchste Auszeichnung für journalistische Arbeiten. Sie werden in verschiedenen Kategorien vergeben. Dazu gehören auch Literatur, Musik und Theater. Das Wetter. Im Norden heiter bis wolkig, im Osten abziehender Regen, sonst im Tagesverlauf gebietsweise kräftige Schauer oder Gewitter, 12 bis 25 Grad. Morgen im Norden aufgelockert bewölkt, sonst verbreitet Regen, 10 bis 23 Grad.

0: Die weiteren Aussichten: am Donnerstag bewölkt, vor allem in der Mitte und im Osten örtlich Schauer, 13 bis 17 Grad. Das waren die Nachrichten.
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2: Die Finanzministerinnen und Minister der EU wollen sich heute auf neue Regeln gegen Umsatzsteuerbetrug einigen. Die EU und ihre Mitgliedstaaten, die verlieren dadurch nämlich jedes Jahr Milliarden von Euro. Frage an Katja Scherer aus unserer Wirtschaftsredaktion. Worum geht es da jetzt genau?
3: Ja, die Finanzminister planen neue Regeln, die dafür sorgen sollen, dass nationale und europäische Behörden besser zusammenarbeiten. Der Hintergrund ist, dass die EU-Staaten derzeit deutlich weniger Umsatzsteuer einsammeln, als ihnen zusteht. Kurz zur Begriffserklärung. In Deutschland nennt man das Umsatzsteuer. In Europa spricht man von Mehrwertsteuer. Das ist aber sinngemäß das Gleiche. Die EU-Kommission schreibt, dass es 2023 eine Steuerlücke von knapp 130 Milliarden Euro insgesamt gab. Das lag teilweise an Insolvenzen und Verwaltungsfehlern, aber eben eine große Rolle spielen auch Betrug und Steuerhinterziehung. Ziemlich verbreitet sind sogenannte Steuerkarusselle, so nennen Fahnder Handelsgeschäfte, bei denen Unternehmen Ware zwischen EU-Ländern handeln und dabei gezielt die Besteuerungsregeln in der EU nutzen, um Steuern zu hinterziehen. Allein dadurch entstehen Schäden in Höhe von bis zu 30 Milliarden Euro pro Jahr und das Geld fehlt dann eben in den Staatskassen und im EU-Haushalt. Der EU steht nämlich auch ein Teil dieser Steuereinnahmen zu und dann ja, schadet das allen, weil die Staaten und die EU weniger in Bildung, Infrastruktur etc. investieren können.
2: Und Finanzkriminalität stärker zu bekämpfen, das hat gestern ja auch Florian Köbler, der Vorsitzende der Deutschen Steuergewerkschaft, hier bei uns im Programm gefordert. Wie genau funktioniert der Steuerbetrug in der EU denn?
3: Also wenn wir mal auf den sogenannten Karussellbetrug blicken, der eben besonders verbreitet ist, da ist es so, dass Waren über EU-Grenzen hinweg im Kreis gehandelt werden, deshalb Karussell. Und das funktioniert vereinfacht gesagt in drei Schritten. Ein Unternehmen aus dem EU-Ausland verkauft Ware zum Beispiel an ein Unternehmen in Deutschland. Das Unternehmen in Deutschland verkauft die Ware dann innerhalb von Deutschland weiter und schlägt dabei Umsatzsteuer auf. Und diese Umsatzsteuer müsste es eigentlich ans Finanzamt abführen. Das macht es aber nicht. Und damit legt es dann quasi den Grundstein für den Betrug. Denn was dann passiert ist, dass das Unternehmen, das die Ware in Deutschland gekauft hat, die wieder zurück an die Firma im Ausland verkauft und sich dabei vom Finanzamt Umsatzsteuer erstatten lässt. Das heißt, für den Staat bedeutet das, dem fehlt auf der einen Seite die Umsatzsteuer, die nicht abgeführt wurde. Auf der anderen Seite muss er die Umsatzsteuer aber trotzdem erstatten. Und das ist dann eben zum Schaden aller. Und das ist wirklich seit Jahren bekannt. Also es gibt Berichte vom Bundesrechnungshof, die sind 20 Jahre alt. Da wird das schon als Problem benannt. Aber es ist eben sehr schwer, offensichtlich in den Griff zu bekommen. Kriminelle Banden machen das immer noch im großen Stil. Zuletzt zum Beispiel mit AirPods, mit Gebrauchtwagen, mit Luxuswagen. Und es ist für europäische Steuerfahnder sehr schwer, das aufzudecken, weil die Täter ihre Geschäfte durch komplizierte Firmenkonstrukte verschleiern und weil die Firmen, die Umsatzsteuer unterschlagen, oft schon aufgelöst sind, wenn der Betrug dann überhaupt mal auffällt.
2: Und wie will die EU das jetzt lösen?
3: Also die Finanzminister wollen neue Regeln festlegen, wie nationale Behörden, die Europäische Staatsanwaltschaft und das Europäische Amt für Betrugsbekämpfung besser zusammenarbeiten können. Die zentrale Veränderung ist, dass die Europäische Staatsanwaltschaft und das Amt für Betrugsbekämpfung künftig bei solchen grenzübergreifenden Handelsgeschäften direkteren Zugriff auf die nationalen Umsatzsteuerdaten bekommen sollen. Und das ist aus Sicht von Beobachtern schon ein sehr wichtiger Schritt.
2: Katja Scherer aus unserer Wirtschaftsredaktion. Dankeschön, bis hierhin. Seit knapp 4 Wochen greift ja die Waffenruhe zwischen den USA und dem Iran. Gestern kam es in der Region zu neuen gefährlichen Konfrontationen. Die Vereinigten Arabischen Emirate meldeten iranische Angriffe auf Ölanlagen. US-Präsident Trump hatte ja angekündigt, die US-Marine werde die iranische Blockade der Straße von Hormuz durchbrechen. Da gab es zunächst viele widersprüchliche Angaben. Unseren Korrespondenten Uwe Lüb in Istanbul habe ich vorhin deswegen erstmal gefragt, die aktuelle Lage, wie die ist.
4: ist im Moment tatsächlich so, dass sehr wenig Bewegung in der Straße von Hormus erkennbar ist. Das ist natürlich auch leicht zu erklären, weil Schiffe, die da durchfahren wollen, schalten dann sicherlich ihren Radar, ihre Ortungsgeräte ab und sind von daher dann auch nicht mehr von außen gewissermaßen zu sehen, zu erkennen. Gestern sind aber offenbar ja Schiffe durchgekommen. Die USA sprechen von 2 Handelsschiffen unter US-amerikanischer Flagge, die durchgekommen, geleitet worden sein, nicht in direkter Begleitung, sondern mehr oder weniger durchnavigiert wurden. Und in einem Fall immerhin, weil der Iran hatte das ja erstmal bestritten, in einem Fall zumindest gibt es inzwischen auch die Bestätigung der Reederei. Aber es ist noch nicht von sehr viel mehr Schiffen die Rede.
2: Und zu den Kampfhandlungen, die gestern gemeldet wurden, ist da das Bild schon ein wenig klarer, welche Angriffe es gegeben hat, von wem, worauf?
4: Also es hat offenbar einen Angriff gegeben von Iran auf vor allem die Vereinigten Arabischen Emirate. Da war zuerst von wenigen 3, 4 Raketen die Rede. Inzwischen ist man doch in einer zweistelligen Zahl, weil auch Drohnen offenbar eingesetzt worden sind. Und es soll ja auch eine Ölanlage in Fujairah in Brand geschossen worden sein. Das gehört zu den Emiraten, liegt südlich von der Straße von Hormus an der Ostküste der Emirate und ist ein strategisch wichtiger Punkt, weil dort eine Pipeline hinführt und von daher die Emirate die Möglichkeit haben, Öl zu exportieren, ohne durch die Straße von Hormus fahren zu müssen. Und dort ist eine Ölanlage offenbar in Brand geschossen worden, aber das hat sich bisher, zumindest nach den vorliegenden Berichten, nicht weiter verschlimmert, die Situation dort.
2: Und was bedeutet das alles jetzt für die Waffenruhe, die offiziell ja noch gilt zwischen den USA und dem Iran?
4: Ja, sie gilt offiziell noch. Ich würde aber schon sagen, dass der Faden, an dem sie hängt, immer dünner wird. Auf der anderen Seite ist es so, dass Donald Trump, der US-Präsident, selber gestern in den USA gesagt hat, ja, es hat da jetzt nicht so große Gefechte gegeben, dass man von einem Verstoß gegen die Waffenruhe sprechen müsse. Aber so ganz genau könne er das jetzt auch eigentlich gar nicht einordnen, ob die Waffenruhe nun gebrochen sei oder nicht. Er selber sieht es offenbar nicht so, aber auf der anderen Seite warnt er den Iran oder droht dem Iran erneut mit einer Vernichtung für den Fall, dass US-Kriegsschiffe dort oder US-Schiffe angegriffen werden sollten. Also die Lage ist zumindest sehr aufgeheizt und es droht eine weitere Eskalation.
2: In einer Phase, in der zuletzt, obwohl es wie gesagt ja viel hin und her gegeben hat, schon auch um Verhandlungen gegangen war, sind die jetzt vom Tisch?
4: Es klingt nicht so. Der Außenminister Irans, Abbas Araghchi, der hat bei X gepostet, da zum einen, dass er die USA warnt, sie sollten jetzt da mal nicht weiter eskalieren in der Straße von Hormus und sich nicht in einen, Zitat, Sumpf erneut hineinziehen lassen. Es gebe doch auf der anderen Seite Fortschritte bei den Gesprächen unter pakistanischer Vermittlung. Das ist insofern überraschend, weil davon gestern überhaupt keine Rede war. Aber möglicherweise erkennt man im Iran tatsächlich Fortschritte. Es soll ja auf den zuletzt vorgelegten iranischen Plan eine US-amerikanische Antwort vorliegen, die in Teheran geprüft werde. Aber auch hier wissen wir wieder, wie seit Wochen bei diesen ganzen hin und her ausgetauschten Plänen immer nur Bruchstücke, aber keine echten Details.
2: Unser Korrespondent Uwe Löb berichtete aus Istanbul.

0: Zwei Menschen starben, zahlreiche wurden verletzt, mehrere von ihnen schwer. Bei der mutmaßlichen Amokfahrt gestern in der Leipziger Innenstadt. Früh am Morgen hat uns unser Korrespondent Alexander Moritz geschildert, was genau gestern in Leipzig geschehen ist.
1: Um kurz vor 17 Uhr, da ist ein weißer PKW mit hoher Geschwindigkeit in die Fußgängerzone gerast. Der Fahrer, ein 33-jähriger Deutscher, steuerte sein Auto durch die belebte Grimmaische Straße, erfasste mehrere Personen. 400 Meter ist er gerast über den Marktplatz, kam schließlich an einem Sicherheitspoller zum Stehen vor der Thomaskirche und ließ sich daraufhin ohne Widerstand festnehmen. Die traurige Bilanz stand Dienstag früh, zwei Personen sind tot, die von dem Auto erfasst wurden. Drei weitere Personen wurden schwer verletzt, liegen in Krankenhäusern. Und dazu kommen laut Polizei bis zu 80 weitere betroffene Personen, teils leicht verletzt, teils psychisch unter Schock stehend, weil sie eben das Geschehen mit ansehen mussten.
0: Die Ermittler, auch der sächsische Innenminister, haben gestern ja schnell von einer Amokfahrt gesprochen. Was ist bekannt bisher über ein mögliches Motiv des Verdächtigen?
1: Da ist bisher noch relativ wenig bekannt. Also die Behörden, der sächsische Innenminister, Sie haben es gesagt, sprach schnell von einer Amoklage, von einem Einzeltäter. Die ermittelnde Oberstaatsanwältin hat gesagt, es gebe schlicht keine Hinweise für einen terroristischen Hintergrund oder einen politisch-religiös motivierten, sondern man geht von einem Mann aus, der in einer psychischen Ausnahmesituation war. Ein 33-jähriger Deutscher, der in Leipzig wohnt, das wissen wir sicher. Der MDR, die Investigativabteilung des Mitteldeutschen Rundfunk, berichtet von Hinweisen, wonach der Täter erst kurz zuvor aus einer psychiatrischen Anstalt entlassen worden sei. Soll. Der Mann war wohl Polizei bekannt, das berichten mehrere Medien. Und die Lokalzeitung Leipziger Volkszeitung möchte ihn identifiziert haben als einen Amateurboxer und Trainer in einem Leipziger Boxclub. Das ist noch nicht bestätigt. Die Ermittlungen laufen weiter wegen mehrfachen Mordes. Es gibt ein Video, das die Festnahme zeigen soll. Da sehen wir einen Mann im blauen T-Shirt, muskulös, mit kurzgeschorenen Haaren und Tattoos auf dem Arm. Das soll der Täter sein, der nun in Haft sitzt. Und die Ermittlungen werden weiteres zeigen. Bis dahin ist die Stadt Leipzig weiterhin in einer Art Schockzustand. Viele Menschen waren in der Innenstadt oder kannten Menschen, die dort waren. Und das wirkt natürlich nach, auch wenn es jetzt eine Amoklage ist, wenn es kein Terroranschlag war. Und es soll heute noch Möglichkeit zum Gedenken geben, beispielsweise bei einer Andacht in der Nikolaikirche unweit des Tatorts, an der auch der sächsische Ministerpräsident Michael Kretschmer teilnehmen will, wo es Gelegenheit geben soll, für Menschen zu trauern und zusammenzukommen.
0: Über Leipzig nach der mutmaßlichen Amokfahrt von gestern berichtete unser Korrespondent Alexander Moritz aus Sachsen.

0: Ein Grüner im Amt des Ministerpräsidenten. Das hat als erster Winfried Kretschmann in Baden-Württemberg geschafft. Vor 15 Jahren, kurz nach der Reaktorkatastrophe von Fukushima, hat er bei den Landtagswahlen 2011 den Sprung in die Villa Reitzenstein gemacht. Er ist dann gekommen, um zu bleiben. Und 15 Jahre später wird er jetzt absehbar von einem Grünen beerbt. In der kommenden Woche soll Cem Özdemir im Landtag gewählt werden. Feierlich verabschiedet wurde Kretschmann schon in der vergangenen Woche. Für heute ist seine letzte Kabinettssitzung geplant. Manche sprechen vom Ende einer Ära. Unser Baden-Württemberg-Korrespondent Moritz Ferle hat den scheidenden Ministerpräsidenten nochmal zum Gespräch getroffen und blickt zurück auf das politische Erbe Winfried Kretschmanns.
1: 15 Jahre, so lang wie niemand zuvor, hat Winfried Kretschmann Baden-Württemberg regiert. In seiner Festrede zur Verabschiedung erzählt Thomas Strobel, in den vergangenen 10 Jahren Innenminister und stellvertretender Ministerpräsident im Kabinett Kretschmann, er habe schon 2011 in seiner CDU gewarnt, die Wahl eines Grünen als skurrilen Einfall der Geschichte abzutun.
2: In beeindruckender Schnelle ist es ihm 2011, also vor anderthalb Jahrzehnten, gelungen, den Menschen in Baden-Württemberg glaubhaft zu vermitteln. Da ist jetzt einer vorne dran, der ist aufrichtig, ein ehrlicher Schaffer. Dem könnt ihr vertrauen. Der deichselt das schon.
1: Zwei Themen entschieden damals die Wahl. Der Streit um Stuttgart 21, der im sogenannten Schwarzen Donnerstag im Herbst 2010 gipfelte, an dem die Polizei Demonstranten mit Wasserwerfern und Tränengas aus dem Stuttgarter Schlossgarten vertrieb. Und zwei Wochen vor der Wahl die Reaktorkatastrophe in Fukushima. Beide Faktoren brauchte es, um das Quasi-Naturgesetz auszuhebeln, dass in Baden-Württemberg die CDU regiert. Winfried Kretschmann blickt zurück.
3: MP zu werden, damit habe ich bis das am Wahlabend wirklich feststand, nicht wirklich gerechnet. Nur in den darauffolgenden Wahlen habe ich dann zeigen können, dass es kein Unfall der Geschichte war.
1: Zu diesem Zeitpunkt war Kretschmann schon über 30 Jahre in der Landespolitik. Wenige Monate, nachdem er den Landesverband der Grünen in Baden-Württemberg mitgründete, gelang ihm 1980 erstmals der Einzug in den Landtag. Schon der junge Abgeordnete fällt mehr mit pragmatischen Vorschlägen als mit ideologischen Vorstößen auf.
4: Dass man bei der Klosettspülung spart, indem man zum Beispiel eine Zwei-Stufen-Regelung macht, entsprechend den physiologischen Bedürfnissen auf dem Klo, klein, groß.
1: In den folgenden 46 Jahren führte der katholische Internatsschüler und frühere Maoist Kretschmann seine Grünen immer weiter in die politische Mitte, oft auch gegen Widerstände aus der eigenen Partei. Dem kompromisslosen Vorgehen seines Vorgängers Stefan Mappus in der Streitfrage Stuttgart 21 wollte Kretschmann eine Politik des Gehörtwerdens entgegensetzen. In einer Volksabstimmung Ende November 2011 stimmten die Bürgerinnen und Bürger mehrheitlich gegen einen Ausstieg aus dem Großprojekt.
3: Es war natürlich einerseits ein schmerzliches Ergebnis. Ja, wir haben ja über 10 Jahre gegen dieses Projekt und für die Alternativen gekämpft. Aber es war in Wirklichkeit auch ein großer Tag für die Demokratie,
1: sagte Kretschmann damals. Zwei weitere Landtagswahlen konnte Kretschmann gewinnen. Die Wahl 2021 wurde für die Kretschmann-Grünen zum Triumph. 32,6% bedeuten das beste Ergebnis der Parteigeschichte. Dem Ministerpräsidenten aber war anzusehen, wie sehr ihn der Wahlkampf im Corona-Winter gegen die eigene Kultusministerin Eisenmann von der CDU anstrengte. Kurz vor der Wahl machte Kretschmann dann öffentlich, dass seine Frau an Krebs erkrankt war. Der Ministerpräsident blickt zurück.
3: In der letzten zwei Drittel meiner Amtszeit hat eine Krise die andere gejagt. Aber das muss man annehmen. Damit darf man nicht hadern.
1: Die letzte Legislatur, die nun zu Ende geht, prägt eine anhaltende Wirtschaftskrise. Während Kretschmann sich in Brüssel für eine Abkehr vom Verbrenner aus stark machte, kam erneut auch Kritik an der Klimapolitik des ersten grünen Ministerpräsidenten auf. Dass Baden-Württemberg das selbstgesteckte Klimaziel 2040 deutlich zu verfehlen droht, lastet die Leiterin des Klimasachverständigenrats Maike Schmidt auch Winfried Kretschmann an.
5: Gerade weil sich die Landesregierung ja ursprünglich im Koalitionsvertrag zum Ziel gesetzt hatte, Baden-Württemberg als Klimaschutzland zum internationalen Maßstab zu machen.
1: Der gibt im Interview freimütig zu, dass ihn die Krise der heimischen Autoindustrie bedeutend mehr schmerze als das Verfehlen der Klimaziele.
3: Wir sind erstmal willkürlich, das merkt man schon daran, das sind immer gerade Zehnerzahlen. Ja, ich meine, warum? Warum 2040 und nicht 2038 oder 42? Daran sieht man schon, das sind gegriffene Zahlen. Ich halte davon sehr, sehr wenig.
1: Aufgenommen habe man das 2040er Ziel auf Druck der Klimabewegung. Während Markus Söder dieses im Nachbarland Bayern gerade kippt, haben die Grünen in Baden-Württemberg das Klimaziel im neuen Koalitionsvertrag verteidigt.
3: Ja, ich hätte es nicht gemacht,
1: erklärt Kretschmann. Der neue Koalitionsvertrag soll morgen vorgestellt werden. Viele Gespräche waren nötig, um Verstimmungen und inhaltliche Differenzen zwischen CDU und Grünen aufzuräumen. Solche Konflikte auszuhandeln sei 15 Jahre seine Hauptaufgabe als Regierungschef gewesen, erklärt Kretschmann.
3: Das ist sehr anstrengend und auch manchmal nervenaufreibend. Da geht es ja nicht immer sehr rational zu. Das hinter mir zu haben, bin ich wirklich froh.
1: Unmittelbar vor seinem 78. Geburtstag tritt Kretschmann nun von der politischen Bühne ab. In erster Linie freue er sich aufs Ausschlafen. Dann will er die Gesprächsanfragen zur Gesellschaftspolitik oder Religion sortieren, die sich angesammelt haben. Aber
3: jedenfalls werde ich mich nicht mehr in die Tagespolitik einmischen. Das ist mal sicher, so sicher wie das Amen der Kirche.
0: Heute soll er aber erstmal seine letzte Kabinettssitzung leiten als Ministerpräsident Winfried Kretschmann. Unser Korrespondent Moritz Ferle mit dem Blick zurück. Und das ganze Gespräch finden Sie später auch auf deutschlandfunk.de. In London läuft die Mannschafts-WM im Tischtennis und damit sind wir um fast 7.54 Uhr natürlich unverkennbar beim Sport hier in den Informationen am Morgen. Am Abend sind die deutschen Frauen mit einem Sieg in die K.O.-Runde gestartet. Heute sind auch die deutschen Männer dran. Julian Tilders aus unserer Sportredaktion jetzt hier bei mir im Studio. Was ist denn drin jetzt bei der Tischtennis-WM der Damen?
6: Und Männer natürlich, also gesamt, spielen beide bei der Tischtennis-WM in London. Wenn wir auf die ersten Leistungen schauen und mit den Frauen anfangen, die haben gegen Malaysia locker die erste Hürde genommen, ein klares 3:0. Jetzt das Achtelfinale am Mittwoch gegen Nordkorea und da beginnt wenig überraschend das Rätselraten, denn wie man sich denken kann, Nordkorea spielt nur wenige internationale Turniere. Die Gegnerinnen sind deshalb schwierig einzuschätzen, auch für die deutsche Topspielerin Sabine Winter.
7: Nordkorea kam mit der Nummer 1, eine, die auch schon die Asienmeisterschaft gewonnen hat. Es muss eine ziemlich gute Spielerin sein. Haben dann noch eine, die bei Olympia im Viertelfinale war, im Einzel, wo sie nicht mehr gesetzt war. Saluti 3 ist mir noch völlig unbekannt, aber ich bin mir sicher, dass die auch gut spielt. Wir haben 5 sehr starke Spielerinnen. An unserem Kampf wird sicherlich nicht scheitern. Dann schauen wir mal, wie weit wir kommen können.
6: Ja, und die deutschen Männer sind eben heute Abend dran gegen Slowenien. Das wird eine anspruchsvollere Aufgabe. Trotzdem stehen die Chancen gut, auch das offizielle Ziel zu erreichen. Das heißt, dass die Frauen als auch die Männer weit kommen sollen, sagt Richard Brause, Sportvorstand beim Deutschen Tischtennisbund.
8: Letztendlich wollen wir um die Medaillen spielen. Das bedeutet, wir streben diese Viertelfinals an und hoffentlich kriegen wir dann die Möglichkeit, noch mal einen Schritt weiter zu kommen. Das wäre schon das Ziel für beide Mannschaften. Ob es dann am Ende langt bei der hohen Dichte, das werden wir dann sehen.
6: Und Stichwort hohe Dichte. Es ist so gut wie sicher, dass die Deutschen im weiteren Verlauf der WM auf eine Nation treffen würden, gegen die sie in der Vorrunde schon mal verloren haben, nämlich Japan im Viertelfinale, wenn es so kommen sollte. Ein Nebeneffekt des neuen WM-Formats ist das und dieses neue Format, das gefällt vielen auch überhaupt nicht.
0: Was genau ist das für ein Modus und warum gibt es da Kritik dran?
6: Naja, früher gab es klassisch eine Gruppenphase mit den weltbesten Nationen als gesetzte Gruppenköpfe. Kennen wir aus anderen Sportarten so ähnlich. Bei der Fußball-WM zum Beispiel. Die Tischtennis-WM wurde jetzt aber vergrößert auf 64 Teams. Aus Vermarktungsgründen, na klar, mehr Spiele, die WM soll länger dauern. Dabei wurde auch der Modus angepasst. Ich versuch's mal simpel zu halten. Es gibt jetzt 2 verschiedene Vorrunden. In der einen spielen die 56 ungesetzten Nationen um 24 Plätze für die K.O.-Phase. Für diese K.O.-Phase schon gesetzt sind die 7 besten Nationen der Welt und der Gastgeber, in dem Fall England. Aber die müssen untereinander in einer eigenen kleinen Vorrunde ihre genaue Setzposition erst auch noch ausspielen. Das heißt, wir sehen schon früh Topspiele: Deutschland, Frankreich, Deutschland, Japan und gegen Taiwan. Andererseits ist es ein bisschen komisch, dass man mit 3 Niederlagen und die deutschen Männer haben alle diese Spiele verloren, trotzdem noch Weltmeister werden kann. Das stört auch den deutschen Tischtennissportvorstand Richard Brause.
8: Ich finde es auch gut, wenn man zwischendurch Dinge ausprobiert, aber eine Setzposition, die man sich über viele Monate und vielleicht sogar Jahre erarbeitet hat, sollte aus unserer Sicht nicht in einem Turnier abhängig von einem Spiel dann in die eine oder andere Richtung kippen können.
6: So geht's auch weiteren Top-Nationen. Zum Beispiel sieht China das genau wie Deutschland.
0: Wobei China ja ohnehin als absolute Nummer 1 im Tischtennis gilt, kann denen der Modus nicht egal sein.
6: Tatsächlich nicht mehr. Wir erleben zumindest bei den Männern gerade sowas wie eine Götterdämmerung. Das liegt teilweise am neuen Modus, weil in den Setzspielen China direkt gegen Top-Nationen ran musste. Und da gab es die ersten beiden Niederlagen bei einer Tischtennis-WM seit 26 Jahren gegen Südkorea und Schweden. Dazu die Einordnung von Richard Brause.
8: Bei den Herren vor allem ist China ein Stück weit angreifbarer. Sie haben eine überragende Nummer 1 mit Wang Chuqin und dann natürlich auch sehr viele super gute Spieler. Aber die wirken insgesamt ein bisschen angreifbarer. Diese absolute Dominanz bei den Herren ist nicht mehr gegeben.
6: Und das liegt auch daran, dass ein großer Spieler aus China gar nicht dabei ist. Fan Zhendong, Olympiasieger von Paris. Der spielt in der deutschen Bundesliga, war jetzt in Saarbrücken. Ab nächster Saison spielt er für Borussia Düsseldorf. Der ist vor 1,5 Jahren aus Protest von der Welttischtennistour zurückgetreten, wegen der neu eingeführten Geldstrafen für das Verpassen von internationalen Turnieren. Fan Zhendong wird auch gar nicht mehr in der Weltrangliste geführt, gilt aber nach wie vor als bester Tischtennisspieler der Welt für sehr viele. Und nun hat eben die neue Generation Chinas bei der WM ein paar Problemchen. Wobei, das muss man sagen, das trifft nicht auf die Frauen zu. Die Chinesinnen sind nach wie vor ganz klar favorisiert.
0: Der Blick auf die Tischtennis-WM in London heute Morgen von Julian Tilders aus der Sportredaktion. Danke.
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15: Acht Uhr, die Nachrichten. Zunächst die Übersicht. Nach der Gewalttat mit Todesopfern und Verletzten in Leipzig gehen die Ermittler von einer Amokfahrt aus. Das Traditionsunternehmen Deutsche Post dürfte sich heute in DHL AG umbenennen. Menschen mit Behinderungen rufen anlässlich eines europäischen Protesttags zu Verbesserungen ihrer Lebenslagen auf. Die Meldungen im Einzelnen. In Leipzig ermittelt die Staatsanwaltschaft wegen Mordes gegen den Mann, der gestern in einer Einkaufsstraße mehrere Menschen angefahren hat. Dabei kamen eine 63-jährige Frau und ein 77-jähriger Mann ums Leben. Weitere Passanten wurden verletzt, mindestens 3 davon schwer. Der Fahrer, ein 33-jähriger Deutscher, wurde unmittelbar nach der Tat von der Polizei festgenommen. Vermutlich handelt es sich um eine Amoktat. Die Ermittler gehen derzeit jedenfalls nicht von einem politischen oder religiösen Motiv aus. Nach Informationen des MDR gibt es Hinweise darauf, dass der Täter psychisch erkrankt ist und möglicherweise erst vor kurzem aus der Psychiatrie entlassen worden ist. Die Grünen-Vorsitzende Brandner hat die aktuelle Situation der schwarz-roten Koalition mit der Stimmung in der Endphase der Ampelregierung verglichen. Brandner sagte im Deutschlandfunk, auch jetzt sei es so, dass sich die Partner nur noch gegenseitig behaken würden. Keiner würde dem anderen einen Erfolg gönnen. Zudem würden Union und SPD es nicht schaffen, ein Reformpaket zu schnüren, das auch die staatliche Seite reformiere. Als Beispiel nannte die Grünen-Chefin die geplante Gesundheitsreform. Alle Bürger würden belastet, der Staat selbst verändere sich aber nicht. Die Regierung aus Union und SPD ist seit fast genau einem Jahr im Amt. Der Fraktionschef der Union, Spahn, stellt sich heute zur Wiederwahl. Es gibt keine Gegenkandidaten. Die Deutsche Post dürfte sich heute in DHL AG umbenennen. Über einen entsprechenden Antrag soll bei der Hauptversammlung in Bonn abgestimmt werden. Auf Konzernebene würde der Name Deutsche Post damit verschwinden. Formal würde die Post zu einem Tochterunternehmen der DHL AG. Der Konzern begründet das damit, dass sich das Geschäft stark verändert habe. Die Beförderung von Briefen und Paketen in Deutschland macht nur noch etwa ein Fünftel des Gesamtumsatzes aus. Das Auslandsgeschäft und die Beförderung von Fracht sind inzwischen deutlich wichtiger geworden für das Unternehmen. Die Deutsche Post AG ist in den 90er Jahren aus der Bundespost entstanden. Im Jahr 2002 kaufte die Post das US-Logistikunternehmen DHL und baute damit vor allem ihr Auslandsgeschäft stark aus. Das Kürzel DHL steht für die Namen der Firmengründer Delsey, Hillblom und Lynn. Nie zuvor wurde in Geschäften so wenig mit Bargeld bezahlt. Das berichtet der WDR unter Berufung auf eine Studie des Kölner Handelsforschungsinstituts EHI Retail, die heute in Bonn vorgestellt wird. Demnach haben Kunden 2025 bei 48% aller Einkäufe eine Giro- oder Kreditkarte genutzt, sei es physisch oder digital, indem sie etwa ein Handy vor das Lesegerät der Kasse hielten. Damit habe sich der Karteneinsatz beim Einkaufen innerhalb von 5 Jahren nahezu verdoppelt. Zugenommen hat darüber hinaus die Bargeldauszahlung an der Ladentheke, wie es weiter heißt. Zusammen mit dem wachsenden Einsatz digitalen Geldes entstehen dadurch inzwischen Probleme. In manchen Läden führt das mitunter zu Bargeldknappheit und Einschränkungen bei der Auszahlung. Bundesbankpräsident Nagel warnte unterdessen vor der zunehmenden Abhängigkeit von US-Zahlungsanbietern. Vom bargeldlosen Bezahlen würden vor allem Unternehmen wie Mastercard, Visa und PayPal profitieren. Nagel warb vor diesem Hintergrund für das Projekt des digitalen Euros. Dieser werde zu mehr Unabhängigkeit Europas führen. Die Commerzbank wehrt sich weiter gegen eine Übernahme durch die italienische Großbank UniCredit. Der stellvertretende Vorstandsvorsitzende der Commerzbank, Kotzbauer, wertete das bisherige Angebot als nicht ausreichend. Es beinhalte faktisch keine Prämie für die Commerzbank-Aktionäre, sagte er der FAZ. Was die UniCredit nach 18 Monaten auf den Tisch gelegt habe, sei ein Plan, der die Commerzbank, wie sie heute für ihre Kunden funktioniere, zerlege. Die UniCredit will heute offiziell ihr Angebot vorlegen. Zum Europäischen Protesttag zur Gleichstellung von Menschen mit Behinderung haben mehrere Organisationen für heute zu einer Kundgebung in Berlin aufgerufen. Wer mit Behinderungen lebt, dem liegen nach ihrer Einschätzung nach wie vor viele Steine im Weg, etwa in Form von Diskriminierung im Alltag, erschwertem Zugang zu Bildung und Arbeit sowie hohem Kostendruck. Laut dem Aktivisten Raul Krauthausen vom Verein Sozialhelden soll auch eine Petition an Abgeordnete des Bundestags übergeben werden, in der unter anderem gefordert wird, eine Pflicht zur Barrierefreiheit gesetzlich festzulegen. Der Bundestag befasst sich am Donnerstag mit der Reform des Behindertengleichstellungsgesetzes. Die Bischofskonferenz unterstützt die Proteste ebenso wie die Caritas. Deren Präsidentin Welskop Defer sagte der KNA, die finanziell angespannte Lage vieler Kommunen berge die Gefahr, dass Inklusion mit Blick auf Sportstätten oder den Schulalltag ins Hintertreffen gerate. Der Paralympicsieger im Kugelstoßen Nico Kappel betonte in einem Podcast der Stiftung Deutsche Sporthilfe, es gebe positive Entwicklungen in Deutschland. Er hoffe, dass man diesen Weg weitergehe. Die Aktion Mensch appellierte an die Politik, eine verständlichere Sprache zu verwenden. Vieles ließe sich einfacher formulieren, etwa komplizierte Begriffe wie Teilhabeverfahren. Mehrere von Missbrauch betroffene Ordensfrauen drängen auf Konsequenzen in der katholischen Kirche. Eine grundlegende Änderung des Kirchenrechts sei nötig, sagte das mutmaßliche Opfer Fabrizia Raguso. Erwachsene Frauen würden darin als Komplizinnen angesehen. Ein großes Anliegen sei es, dass auch der psychologische und spirituelle Missbrauch von Erwachsenen anerkannt werde. Raguso und andere Ordensfrauen äußerten sich in einer ausführlichen Podcast-Reihe des Deutschlandfunks zu den Vorwürfen gegen den slowenischen Priester, Ex-Jesuiten und Mosaikkünstler Marco Rupnik. Der Jesuitenorden in Rom bestätigte auf Anfrage, er habe mit 20 Frauen in Kontakt gestanden, die der 71-Jährige in den vergangenen Jahrzehnten mutmaßlich missbraucht haben soll. Unklar bleibt die Rolle des verstorbenen Papst Franziskus, dem Rupnik offenbar gut bekannt gewesen ist. Eine Ordensschwester, der Rupnik den Finger gebrochen haben soll, betonte, sie erwarte vom Vatikan und auch von Papst Leo, dass sie hinschauten und im Sinne der Gerechtigkeit handelten. Rupnik, dem alle genannten Vorwürfe detailliert vorgelegt wurden, reagierte auf die Anfragen des Deutschlandfunks nicht. Der britische Premierminister Starmer hat nach den Angriffen des Irans auf die Vereinigten Arabischen Emirate zur Deeskalation aufgerufen. Auch das saudische Außenministerium äußerte sich besorgt. Irans Außenminister Araghchi meinte, die Ereignisse in der Straße von Hormus machten deutlich, dass es keine militärische Lösung für eine politische Krise gebe. US-Präsident Trump hatte gestern einen Militäreinsatz zur Sicherung der Wasserstraße angekündigt. Nach Militärangaben wurden 6 iranische Kleinboote zerstört. Die Führung in Teheran wies dies zurück. Iranische Medien berichteten von Raketenangriffen auf ein Schiff der amerikanischen Marine und Warnschüssen auf Zerstörer, was wiederum in Washington zurückgewiesen wurde. In dem Bemühen um eine Waffenruhe haben Russland und die Ukraine jeweils eigene Feuerpausen verkündet. Laut dem Verteidigungsministerium in Moskau ordnete Präsident Putin an, dass die russische Armee am Freitag und Samstag ihre Angriffe gegen die Ukraine einstellt. Am 9. Mai erinnert Russland mit Militärparaden an den Sieg der Sowjetunion über Deutschland im Zweiten Weltkrieg. Der ukrainische Präsident Selenskyj kündigte eine Feuerpause bereits für die Nacht zum Mittwoch an. Eine Zeitspanne nannte er nicht. Und hier noch einmal die Übersicht. Nach der Gewalttat mit Todesopfern und Verletzten in Leipzig gehen die Ermittler von einer Amokfahrt aus. Das Traditionsunternehmen Deutsche Post dürfte sich heute in DHL AG umbenennen. Menschen mit Behinderungen rufen anlässlich eines europäischen Protesttags zu Verbesserungen ihrer Lebenslagen auf. Das Wetter. Im Norden heiter bis wolkig, im Osten abziehender Regen, sonst im Tagesverlauf gebietsweise kräftige Schauer oder Gewitter, 12 bis 25 Grad. Morgen im Norden aufgelockert bewölkt, sonst verbreitet Regen, 10 bis 23 Grad. Und nun die Temperaturen von heute früh 7 Uhr. Greifswald 10 Grad, Hamburg 8, Bremen 8, Hannover 13, Berlin 14, Leipzig 13, Köln 13 Grad, Dresden 14, Frankfurt am Main 15, Stuttgart 13 Grad, Freiburg 12 und München 10 Grad. Das waren die Nachrichten.
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0: Weiter mit Sandra Schulz im Studio. Einen schönen guten Morgen. Laut ADAC kommt zu wenig Tankrabatt an den Tankstellen an. Seit Anfang Mai ist der Tankrabatt ja in Kraft. Dazu gleich unser Interview mit dem Präsidenten des Bundeskartellamts, mit Andreas Mund. Wir berichten über Leipzig nach der mutmaßlichen Amokfahrt gestern. Und heute ist der Tag des Lokaljournalismus. Wie geht's dem? Spoiler, wenn es dem Lokaljournalismus durch und durch super ginge, dann bräuchte er keinen eigenen Tag. Unser Thema in einer guten halben Stunde.

0: Auf diesen 1. Mai dürften sich viele Autofahrerinnen und Autofahrer besonders gefreut haben. Jedenfalls alle, die einen Verbrenner fahren. Nicht nur oder nicht wegen des Feiertags, sondern weil seit dem vergangenen Freitag ja der sogenannte Tankrabatt gilt. Pro Liter Benzin und Diesel werden knapp 17 Cent weniger Steuern fällig. Nach einem kräftigen Preissprung am 30. April gingen die Preise zum 1. Mai dann auch vielfach nach unten. Seitdem ist der Trend aber eher wieder bergauf. Den Ermahnungen der Bundesregierung zum Trotz, die Konzerne müssten die Steuersenkung weitergeben. Können wir jetzt besprechen mit dem obersten Spritpreiswatcher des Landes. Andreas Mund ist jetzt am Telefon, der Präsident des Bundeskartellamts. Schönen guten Morgen.
1: Ja, guten Morgen, Frau Schulz.
0: Wie gesagt, diese reduzierte Energiesteuer gilt jetzt seit dem 1. Mai. Und Sie beobachten die Preisentwicklung jetzt quasi minutengenau. Wie ist die Lage heute Morgen?
1: Die Preise gehen ganz leicht rauf. Wir haben am 1. Mai gesehen, dass die Preise im Durchschnitt um 13 Cent gesunken, 13 Cent im Durchschnitt gesunken sind. Heute sind sie wieder ganz leicht raufgegangen im Vergleich zu gestern.
0: Also wird diese Steuersenkung jetzt weitergegeben oder nicht?
1: Ja, wissen Sie, das ist dann schon sehr viel schwieriger zu beantworten. Wie gesagt, wir haben am ersten Tag gesehen, dass da im Durchschnitt 13% runtergegangen sind. 13 Cent, Entschuldigung. Danach wird es natürlich alles ein bisschen schwieriger, weil da gibt es dann auch gegenläufige Entwicklungen. Da kann es zum Beispiel sein, dass der Rohölpreis wieder steigt. Dann steigt auch der Preis an der Zapfsäule letzten Endes wieder. Deswegen, das können Sie dann nach den ersten ein, zwei Tagen einfach nicht mehr beurteilen, ohne dass Sie das wirklich in die Tiefe ökonometrisch untersuchen. Das wird alles gemacht werden, aber das geht natürlich nicht ad hoc.
0: Aber warum ist das alles so kompliziert? Der ADAC, der hat gestern sich ja eine Bewertung zugetraut, einfach auf der Basis, dass der Rohölpreis aktuell niedriger sei als am 30. April und dass man daraus rechnerisch folgern könne, dass eben dieser Tankrabatt nicht komplett weitergegeben wird oder werde. Was genau ist denn daran so kompliziert?
1: Ja, Frau Schulze, gibt es viele in diesem Land, die sich immer eine sehr schnelle Bewertung zutrauen. Bei uns ist das natürlich ein bisschen anders, weil wir vertreten den Staat. Bei uns muss es am Ende stimmen. Es ist kaum etwas so kompliziert zu bestimmen wie einen Preis. Da gibt es Mechanismen, da gibt es Faktoren, die in den Preis einfließen, ganz objektiv. Die müssen Sie alle nachhalten, die müssen Sie alle objektiv kennen, bewerten. Und das muss am Ende richtig sein. Mit anderen Worten, es gibt ja nicht nur den einen Faktor, aus dem sich ein Preis zusammensetzt, sondern es sind eine Vielzahl von Faktoren. Und die werden wir uns in etwaigen Verfahren irgendwann anschauen müssen. Mit anderen Worten, wir werden irgendwann wissen, auch wir als Bundeskartellamt, ist die Steuersenkung denn nun ganz weitergegeben worden bei jeder Kraftstoffart über die gesamte Zeit. Wir werden das wissen, aber das ad hoc jetzt schnell zu bewerten, ist aufgrund der vielen Faktoren, die in die Preise einfließen, ist aus meiner Sicht eigentlich nicht möglich.
0: Jetzt hat die Bundesregierung ja gesagt, ja klar, es gibt diese Unsicherheiten beim Tankrabatt, ist ja auch vom letzten Mal vielen noch in Erinnerung geblieben. Aber das Bundeskartellamt hat jetzt nachgeschärfte Möglichkeiten. Das kann jetzt alles viel genauer kontrolliert werden. Also welche neuen Werkzeuge haben Sie da jetzt?
1: Also ganz wesentlich ist eine, wie man das nennt, Beweislastumkehr. Die Unternehmen sind gehalten, uns ihre Kostenrechnung zu geben, wenn ich das so einfach formulieren darf. Und wir können dann versuchen, diese Kostenrechnung zu bewerten. Wir müssen also nicht mehr umständlich fragen, sondern es sind letzten Endes die Unternehmen, die uns nachweisen müssen, dass ihre Preissetzung in Einklang steht mit der Kostenentwicklung. Das ist die entscheidende Neuerung. Und auf der Grundlage werden wir uns die Kosten der Unternehmen dann auch anschauen und werden zu bewerten haben, ist der Preis fair zustande gekommen oder ist das nicht der Fall. Zu der Steuersenkung muss man natürlich immer noch mal sagen, da sind die Mineralölkonzerne schon, zwar nicht rechtlich, aber doch sonst verpflichtet, diese Steuersenkung wirklich weiterzugeben. Denn sie ist gedacht, die Autofahrerinnen und die Autofahrer zu entlasten und vor allen Dingen auch die Wirtschaft. Und sie ist sicherlich nicht dafür gedacht, dass die Mineralölkonzerne ihre Margen erhöhen. Also da sehe ich auch eine ganz starke starke Verpflichtung einfach bei den Mineralölkonzernen,
0: eine Verpflichtung,
1: diese Senkung Mund, zu sehen, weiterzugeben.
0: Wenn ich Ihnen da kurz reingehen darf, eine Verpflichtung, die aber, wenn ich es richtig verstehe, wenn sie nicht eingehalten wird, hat es gar keine Konsequenzen.
1: Es ist keine rechtliche Verpflichtung, jedenfalls im Moment nicht. Wenn wir später Verfahren führen und uns die Kostenrechnung der Unternehmen anschauen, dann ist es durchaus ein Faktor, der in die Betrachtung und Bewertung mit einfließen kann, sodass ich da dann auch wieder nur verweisen kann auf die komplexen Verfahren, die geführt werden, möglicherweise. Und dann werden wir uns das angucken. Aber es bleibt dabei, eine Ad-hoc-Bewertung ist immer unglaublich schwierig.
0: Viele Menschen sind jetzt übers Wochenende sicherlich auch aufgeschreckt worden von der Meldung, dass diese neue Regelung, wonach die Spritpreise ja nur noch einmal am Tag erhöht werden dürfen, nämlich um 12 Uhr, dass es da auch vielfach Verstöße gäbe, aber auch die Schilderung ohne jede Sanktion. Erklären Sie das nochmal, wie kann das sein?
1: Also Sanktionen gibt es schon. Sie werden im Moment nicht durchgeführt. Die Sachlage ist die, dass wir diese Preissetzung im Moment ganz genau monitoren. Also es geht kein Datum verloren, es geht kein Vorgang verloren. Letzten Endes sind die Länder zuständig für Sanktionen in diesem Bereich. Es gibt Bußgelder bis 100.000 Euro. Jetzt ist es im Moment so, dass noch nicht alle Länder die Behörden benannt haben, die für die Sanktionierung zuständig sind. Wir kooperieren aber jetzt schon sehr eng mit den Ländern, die bereits Behörden haben. Wir arbeiten an der Datenübertragung. Die Länder und die Behörden dort werden diese Daten bekommen und werden dann auch sanktionieren können, wenn gegen diese sogenannte 12-Uhr-Regelung verstoßen wird, also wenn vor oder nach 12 Uhr die Preise erhöht werden.
0: Aber ich glaube, so viel Klarheit in der Sprache müsste schon sein, Herr Mund, wenn Sie sagen, Sanktionen, die aber nicht durchgeführt werden, das ist ja wie keine Sanktionen. Also im Moment beschränkt sich der Staat da wirklich auf freundliche Appelle?
1: Ach, ich glaube, so kann man das nicht formulieren. Es ist ja schon so, dass die Länder diese Zahlen bekommen werden und sie werden dann auch Verfahren führen und sie können auch Verfahren führen für Verstöße, die zum Beispiel im Moment stattfinden. Das ist schon möglich. Ich muss aber auch eins ein ganz bisschen relativieren. Die vielen Verstöße, die wir im Moment sehen, die spielen sich alle so rund um 12 Uhr ab. Ein paar Minuten vorher, ein paar Minuten nachher. Wir sehen eigentlich relativ wenig strukturelle Verstöße. Also wir haben jetzt nicht so den Eindruck, dass die 12-Uhr-Regelung wirklich im großen Stil unterlaufen wird. Das ist auch nicht so. Da kann ich ein bisschen Entwarnung geben.
0: Warum sind die Spritpreise in Deutschland überhaupt so hoch im europäischen Vergleich?
1: Es war am Anfang so, dass die Spritpreise in Deutschland sehr viel schneller in die Höhe gegangen sind. Sie sind auch ein Stück weit höher gegangen als im Ausland rund um uns rum. Das hat sich dann später wieder ein Stück weit relativiert. Es gibt jetzt so eine Spitzengruppe, da sind wir mit dabei. Warum das im Einzelnen so ist, auch das können Sie untersuchen, wenn Sie sich die Kostenstrukturen im Mineralöl-Großhandel angucken, was wir ja tun. Das können Sie untersuchen. Aber das können Sie auch nur schwer sofort beantworten. Da gibt es Erklärungsversuche, ob die belastbar sind. Das müssen wir genauer anschauen.
0: Der Präsident des Bundeskartellamts, Andreas Mund, heute Morgen hier bei uns im Deutschlandfunk-Interview. Haben Sie herzlichen Dank.
1: Vielen Dank, Frau Schulz.

0: Trauer, Entsetzen und Anteilnahme gestern nach der mutmaßlichen Amokfahrt in Leipzig. Ein Mann, der noch gestern festgenommen wurde, steuerte sein Auto mit hoher Geschwindigkeit in eine Fußgängerzone in der Innenstadt. Alexander Moritz berichtet.
1: Blaulicht flackert am Abend über den Augustusplatz in der Leipziger Innenstadt. Um kurz vor 17 Uhr war hier ein weißer PKW in die angrenzende Fußgängerzone gerast. Der Fahrer, ein 33-jähriger Deutscher, steuerte seinen Wagen durch die belebte Grimmaische Straße, erfasste mehrere Personen. So schildern es Augenzeugen wie dieser Mann aus dem Kosovo.
2: I was lucky to escape from this. I saw a lot of people, girls crying.
1: Weinende Mädchen, geschockte Passanten. Rund 400 Meter raste das Auto durch die Fußgängerzone, über den Marktplatz, kam schließlich nach einer Kollision vor der Außenterrasse eines Restaurants an der Thomaskirche zum Stehen.
3: Und in der Folge ließ sich der Täter im Fahrzeug widerstandslos festnehmen.
1: Schildert Leipzigs Polizeipräsident René Demmler wenige Stunden nach der Tat.
3: Es kam dort zu zwei schweren Kollisionen, wo zwei Personen verstorben sind. Und dann müssen wir leider auch von einer großen Anzahl von verletzten Personen ausgehen.
1: Die traurige Bilanz am Montagabend: zwei Personen sind tot, eine 63-jährige Frau und ein 77-jähriger Mann. Drei weitere Personen wurden schwer verletzt, zwei wurden mit Hubschraubern nach Halle ausgeflogen. Das Motiv des Fahrers bleibt zunächst offen. Videos von der Festnahme zeigen einen Mann auf dem Boden liegend, im blauen T-Shirt, muskulös, mit kurzgeschorenen Haaren und Tattoos auf dem Arm. Laut Polizeiangaben handelt es sich um einen 33-jährigen Deutschen, der in Leipzig wohnt. Er befinde sich in Polizeigewahrsam, teilte Sachsens Innenminister Armin Schuster mit, der am Abend zu einer spontanen Pressekonferenz nach Leipzig gekommen ist.
4: Wir haben es mit hoher Wahrscheinlichkeit zum Stand jetzt mit einem Einzeltäter zu tun. Und es ist ein Amoktäter. Wir gehen also davon aus, dass Leipzig absolut sicher ist, man sich auch sicher in der Fußgängerzone wieder bewegen kann.
1: Für einen terroristischen Hintergrund der Tat gäbe es keine Hinweise, so die ermittelnde Oberstaatsanwältin Claudia Laube. Sie gehe jedoch davon aus, dass der Fahrer gezielt Menschen verletzen und töten wollte. Weiteres sollen die Ermittlungen zeigen.
5: Wegen versuchten Mordes in zwei Fällen, mindestens zwei Fällen, und Mordes in zwei vollendeten Fällen.
1: Leipzigs Oberbürgermeister Burkhard Jung bedankt sich am Abend bei den Einsatzkräften, lobt die Polizei ebenso wie die Hilfsbereitschaft von Passanten, die unter anderem erste Hilfe geleistet hatten. Ein Lichtblick inmitten einer furchtbaren Tragödie, so Leipzigs Oberbürgermeister.
6: Man findet gar nicht die richtigen Worte für diese fürchterliche Amokfahrt. Gedanken sind natürlich jetzt bei den Opfern, bei den Angehörigen, bei den Menschen, die auch psychisch das kaum ertragen können.
1: Auf einem Hinweisportal der Polizei können Zeuginnen und Zeugen unter anderem Fotos und Videos hochladen oder Hinweise zum Tathergang geben.
0: Über Leipzig nach der mutmaßlichen Amokfahrt von gestern war das unser Korrespondent Alexander Moritz.

0: Der Termin bekommt vorab ja schon einiges an Aufmerksamkeit. Morgen ist die schwarz-rote Bundesregierung genau ein Jahr im Amt. Bei allen innenpolitischen Reformen und Projekten, politisch war das erste Jahr natürlich stark von der Außenpolitik geprägt. Trump, Ukraine, Iran, das ist jetzt hier die sehr stark geraffte Zusammenfassung. Zum Außenminister hat Friedrich Merz vor einem knappen Jahr Johann Wadephul gemacht. Steffen Wurzel aus unserem Deutschlandfunk Hauptstadtstudio zieht eine außenpolitische Zwischenbilanz.
1: Vergangene Woche in der marokkanischen Hauptstadt Rabat. Außenminister Johann Wadephul hat seine schwarzen Lederhalbschuhe ausgezogen und ist in blau-weiße Sportschuhe geschlüpft für eine kurze Fußballpartie mit Sportschülerinnen der bekanntesten Fußballakademie Marokkos. Im Gespräch mit den jungen Fußballerinnen zeigt sich Wadephul beeindruckt von deren Selbstbewusstsein. In der Champions League spielen? Ja, genau, das ist genau das, wo ich mal hin will, sagt eine der Fußballschülerinnen stolz.
2: Thank you. Thank you so much. And what are your further plans to play in the Champions League or something?
3: Yes. Yes, we hope.
1: Yeah. Ob Deutschland unter Johann Wadephul in der außenpolitischen Champions League spielt, darüber lässt sich streiten. Der CDU-Politiker selbst zieht nach einem Jahr im Amt eine positive Bilanz.
4: Wir haben mehr Partner als je zuvor. Ich kann mich auch nicht nur, was die Europäische Union, sondern auch was die übrige Welt angeht, für Einladungen kaum retten. Das zeigt, Deutschlands außenpolitisches Gewicht wird gesehen, unsere Rolle wird gesehen. Wir versuchen, eine konstruktive, eine verbindende Rolle einzunehmen. Und insofern bin ich damit vorläufig sehr zufrieden.
1: An wichtigen außenpolitischen Themen herrschte in den vergangenen Monaten kein Mangel. Russlands Krieg gegen die Ukraine dauert an. Der Nahe Osten ist derzeit so unsicher wie seit Jahrzehnten nicht mehr. Und in Washington regiert mit Donald Trump ein US-Präsident, der mit seiner Politik die transatlantischen Beziehungen auf den Kopf gestellt hat.
5: Die Beziehungen zu den USA waren vor ungefähr einem Jahr mit katastrophal, glaube ich, ganz gut beschrieben. Und das könnte man heutzutage auch durchaus sagen, nur mit anderen Schwerpunkten.
1: Jonas Driedger vom Leibniz-Institut für Friedens- und Konfliktforschung in Frankfurt am Main. Er stellt nüchtern fest, dass Deutschland außenpolitisch zuletzt kaum in der Lage war, selbst proaktiv Akzente zu setzen. Stattdessen musste der Außenminister immer wieder auf Ereignisse reagieren.
5: Vor einem Jahr waren es vor allem die Zölle und die Ukraine und die Russlandpolitik, die im Vordergrund standen, die sind alle jetzt noch aktiv, diese Themen. Aber jetzt wird natürlich vor allem über Iran gesprochen. Und der Grund dafür, der ist derselbe, nämlich diese chaotische, unstrategische und ideologische Politik, die wir aus Washington kommen sehen.
1: Johann Wadephul hat in seinem ersten Amtsjahr als Minister mehr als 60 Auslandsreisen absolviert. Von Rabat bis Podgorica, von Canberra bis Addis Abeba, von Belfast bis Nuku'alofa im Südseestaat Tonga. Überall spielten die Folgen der rücksichtslosen Politik von Donald Trump eine Rolle, sowie auch der russische Angriffskrieg gegen die Ukraine und das immer selbstbewusstere Agieren der Staats- und Parteiführung Chinas. Wadephuls Antwort auf all diese Herausforderungen? Die internationale, regelbasierte Ordnung müsse gestärkt werden. Das betonte der CDU-Politiker seit Mai vergangenen Jahres in fast jeder seiner Reden und Pressekonferenzen.
4: Weil nicht das Recht des Stärkeren über die Stärke des Rechts gewinnen darf.
1: Die außenpolitische Sprecherin der Bündnisgrünen Deborah Düring hält Wadephul in diesem Punkt für unglaubwürdig. Sie verweist zum Beispiel auf Deutschlands beschwichtigende Reaktion auf die Entführung des venezolanischen Staatschefs Nicolas Maduro Anfang Januar durch die USA und auf die nur zurückhaltende Kritik gegenüber Israel durch die Bundesregierung.
6: Sie bekennt sich nicht klar zum Völkerrecht. Sie versteckt sich hinter Begriffen der Komplexität, um Donald Trump zu gefallen. Aber was ist denn das für eine Haltung? Völkerrecht muss man genau in solchen Zeiten, wo es massiv unter Beschuss steht wie jetzt, aktiv verteidigen und sich nicht einfach wegducken.
1: Anfang Juni wird sich zeigen, ob das oft als unkritisch wahrgenommene Auftreten gegenüber den USA und Israel internationale Folgen hat. Deutschland will als nicht ständiges Mitglied in den UN-Sicherheitsrat gewählt werden. Dass das automatisch gelingt, ist alles andere als ausgemacht. Falls Deutschland scheitern sollte bei dieser Abstimmung in New York, wäre es eine herbe Niederlage für den Bundesaußenminister. Der 3. Juni dürfte also ein entscheidender Tag werden in der Amtszeit Johann Wadephuls.
4: Ich kann nur sagen, wir hängen uns alle voll rein. Erstens für die Kandidatur und zweitens dann, wenn wir gewählt werden sollen, für die Aufgaben, denen wir dann gegenüberstehen werden.
0: Ein Blick auf die schwarz-rote Außenpolitik im ersten Jahr der Koalition. Aus unserem Hauptstadtstudio war das Steffen Wurzel. Die USA feiern 100 Jahre Route 66. In gut 10 Minuten hätten wir dann noch ein bisschen Asphaltromantik im Angebot. Jetzt geht's hier aber erstmal weiter mit den 8:30 Nachrichten, und zwar in einer halben Minute.

0: Teilabzug von US-Truppen. Die Tomahawk-Raketen seien zwar nur als Übergangslösung gedacht gewesen, bis Europa ein eigenes System entwickelt habe. Man selbst werde diese Lücke aber wohl erst Anfang der 30er Jahre schließen können. Die SPD-Politikerin sagte, Sorge mache ihr vor allem, dass die Partnerschaft, die man mit den USA habe, offenbar zum Spielball von Launen werden könne. Große deutsche Reiseveranstalter schließen nachträgliche Preiserhöhungen für bereits gebuchte Flugreisen trotz der steigenden Kerosinkosten aus. Das teilten die Anbieter TUI, Altours und DerTour dem Tagesspiegel mit. Theoretisch ist eine nachträgliche Erhöhung des Reisepreises unter bestimmten Bedingungen erlaubt, wenn für die Veranstalter etwa die Treibstoffkosten gestiegen sind. Das für Flugzeuge benötigte Kerosin ist durch die Lage im Persischen Golf deutlich teurer geworden. Auch eine Knappheit wird befürchtet. Die deutschen Reiseveranstalter gehen derzeit jedoch nicht von Flugstreichungen aus. Künftige Buchungen könnten allerdings teurer werden. In Leipzig ermittelt die Staatsanwaltschaft wegen Mordes gegen den Mann, der gestern in einer Einkaufsstraße mehrere Menschen angefahren hat. Dabei kamen eine 63-jährige Frau und ein 77-jähriger Mann ums Leben. Weitere Passanten wurden verletzt, mindestens drei davon schwer. Der Fahrer, ein 33-jähriger Deutscher, wurde unmittelbar nach der Tat von der Polizei festgenommen. Vermutlich handelt es sich um eine Amoktat. Die Ermittler gehen derzeit jedenfalls nicht von einem politischen oder religiösen Motiv aus. Nach Informationen des MDR gibt es Hinweise darauf, dass der Täter psychisch erkrankt ist und möglicherweise erst vor kurzem aus der Psychiatrie entlassen worden ist. Die Aktion Mensch ruft die deutsche Politik auf, eine verständlichere Sprache zu verwenden. Man könnte vieles einfacher formulieren und damit zugänglicher machen, sagte die Sprecherin der Organisation Marx der KNA. Als Beispiel für einen komplizierten Begriff nannte sie Teilhabeverfahren. Dabei handele es sich eigentlich um eine positive Maßnahme, die vielfach nicht verstanden werde. Beim Teilhabeverfahren geht es um ein Programm, das Menschen mit Behinderung den Zugang zu Leistungen erleichtern soll. Anlass des Appells ist der heutige Europäische Protesttag zur Gleichstellung von Menschen mit Behinderung. In Berlin haben mehrere Organisationen zu einer Kundgebung aufgerufen. Sie fordern unter anderem eine gesetzliche Pflicht zur Barrierefreiheit. Die deutsche Industrie kann durch Recycling deutlich unabhängiger von Rohstoffen aus dem Ausland werden. Das geht aus einer Untersuchung im Auftrag des Bundesverbandes der deutschen Industrie hervor. Durch Wiederverwertung von Rohstoffen könnten bis zum Jahr 2045 zwischen 20% und 40% der Importe ersetzt werden. Derzeit liege die Importquote etwa bei Lithium, Nickel und seltenen Erden bei nahezu 100%. Laut der Studie wirken sich daher Exporteinschränkungen, eine weltweit steigende Nachfrage und geopolitische Spannungen umgehend auf Lieferketten und Wettbewerbsfähigkeit aus. Nie zuvor wurde in Geschäften so wenig mit Bargeld bezahlt. Das berichtet der WDR unter Berufung auf eine Studie des Kölner Handelsforschungsinstituts EHI Retail, die heute in Bonn vorgestellt wird. Demnach haben Kunden vergangenes Jahr bei 48% aller Einkäufe eine Giro- oder Kreditkarte genutzt, sei es physisch oder digital, indem sie etwa ein Handy vor das Lesegerät der Kasse hielten. Damit habe sich der Karteneinsatz beim Einkaufen innerhalb von 5 Jahren nahezu verdoppelt. Zugenommen hat darüber hinaus die Bargeldauszahlung an der Ladentheke, wie es weiter heißt. Bundesbankpräsident Nagel warnte unterdessen vor der zunehmenden Abhängigkeit von US-Zahlungsanbietern wie Mastercard, Visa und PayPal. Das Wetter. Im Norden heiter bis wolkig, im Osten abziehender Regen, sonst im Tagesverlauf gebietsweise kräftige Schauer oder Gewitter, 12 bis 25 Grad. Morgen im Norden aufgelockert bewölkt, sonst verbreitet Regen, 10 bis 23 Grad. Die weiteren Aussichten, am Donnerstag bewölkt, vor allem in der Mitte und im Osten örtlich Schauer, 13 bis 17 Grad. Das waren die Nachrichten.
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2: Und um 8.35 Uhr ist Katja Scherer aus unserer Wirtschaftsredaktion jetzt nochmal hier bei mir im Studio. Die italienische Großbank UniCredit will heute ein Übernahmeangebot für die Commerzbank vorlegen. Wie ist da der Stand?
3: Ja, die Großbank hat heute Morgen erstmal Quartalszahlen gemeldet. Sie hat im ersten Quartal

0: einen Rekordgewinn verbucht. Der Überschuss sei um 16% auf gut 3 Milliarden Euro gestiegen, teilte die Bank mit. Das ist der höchste Quartalsgewinn der Geschichte, in der Geschichte der Bank, und unterstreicht nochmal, aus welcher Position der Stärke heraus die Bank im Übernahmekampf mit der Commerzbank agiert. Die UniCredit hat auch ihre Prognose bestätigt. Spannend wird jetzt eben heute der Blick aufs Angebot. Das lag gerade noch nicht vor. Und interessant ist vor allem die Frage, welchen Preis die Großbank für die Commerzbank zahlen will. Die UniCredit hat im März ein freiwilliges Tauschangebot für Aktionäre angekündigt. Damals gab sie an, jede Commerzbank-Aktie gegen 0,485 eigene Aktien tauschen zu wollen. Dieses Angebot gilt als sehr niedrig. Es entspricht einer Bewertung der Commerzbank mit knapp 35 Milliarden Euro. Aber Commerzbank-Aktien notierten zuletzt deutlich höher. UniCredit-Aktionäre haben gestern bei einer außerordentlichen Hauptversammlung einer Kapitalerhöhung zugestimmt und damit formal den Weg für die Übernahme freigemacht. Jetzt wartet die UniCredit offenbar noch auf die Genehmigung der Übernahmeunterlagen durch die Bankenaufsicht BaFin. Die UniCredit argumentiert, dass die Übernahme der Commerzbank sinnvoll sei, weil dadurch sie noch mehr zur paneuropäischen Großbank werde und der Bankenmarkt in Europa zu kleinteilig sei. Die Commerzbank dagegen wehrt sich gegen die Übernahme. Sie will am Freitag eigene neue Finanzziele vorlegen und ihre Aktionäre davon überzeugen, eigenständig zu bleiben. Da könnte dann auch ein Stellenabbau bekannt gegeben werden. Der steht aber auch bei einer Übernahme durch die UniCredit bevor.
1: Dankeschön an Katja Scherer aus unserer Wirtschaftsredaktion.

0: Wer in den vergangenen Tagen aufmerksam Schlagzeilen verfolgt hat, dem oder der könnte aufgefallen sein, dass viel geschrieben und gesprochen wurde über Lokaljournalismus. Zum Beispiel in Salzwedel in der vergangenen Woche, wo Bundeskanzler Friedrich Merz bei einem Bürgerdialog das hier betont hat.
1: Lokalzeitungen sind und bleiben wichtig.
0: So, also Friedrich Merz in der vergangenen Woche. Heute ist der Tag des Lokaljournalismus und Frage an Michael Borgers aus unserer Medienredaktion. Den gibt's so noch gar nicht so lange in Deutschland.
2: Genau, dieser Tag findet erst zum zweiten Mal statt. Premiere war im vergangenen Jahr und zwar maßgeblich hin auf das Betreiben von Ippen Media. Ippen Media, das ist einer der größten deutschen, früher sagte man Verlage, heute heißt es dann eines der größten Mediennetzwerke. Im Fall von Ippen bedeutet das mehr als 80 Marken, das sind reine Internetportale, das sind Anzeigenblätter und natürlich Tageszeitungen, darunter so bekannte wie die Frankfurter Rundschau und der Münchner Merkur. 80 Marken mit insgesamt gut 2000 Journalistinnen und Journalisten und einer Reichweite, die halb Deutschland umfasse, so zumindest beschreibt es Ippen Media selbst.
0: Das klingt jetzt aber ja zumindest für Ippen nicht unbedingt nach Printkrise, von der wir aber ja immer wieder hören.
2: Ja, das Unternehmen gilt als erfolgreich, lag etwa zuletzt regelmäßig vorne in deutschlandweiten Ranking mit der Online-Reichweite seiner verschiedenen Marken zusammengerechnet. Aber natürlich hat auch Ippen, genau wie die anderen deutschen Medienunternehmen, dort, also im Internet, der Welt der Klicks und Likes, starke Konkurrenz, seit Jahrzehnten inzwischen. Zum einen ist da die inhaltliche Konkurrenz, sprich sind da die kostenfreien Angebote. Eine Situation, so beschrieb es der Schweizer Publizist Matthias Zehnder am Wochenende in unserem Programm, die zur Folge hat,
3: dass die Menschen online viel weniger bereit sind, für Inhalte zu bezahlen, als sie es waren, wenn sie eine gedruckte Zeitung in die Hand erhalten haben.
2: Und dann ist da noch das zweite Problem mit diesem Internetmarkt, nämlich dass die Tech-Giganten, die unter anderem solche kostenfreien Inhalte zur Verfügung stellen, Meta, TikTok und Co., dass diese Unternehmen halt schon lange viel mehr Werbegelder kassieren als die klassischen Medienunternehmen. Aber auch die lokalen Medien selbst tragen eine Mitschuld, so zumindest sieht es Hans Onkelbach, über Jahrzehnte Lokalredakteur bei der Rheinischen Post und seitdem Mitbegründer eines Lokaljournalismus-Startups. Onkelbach spricht von einem Qualitätsproblem.
4: Man hat die Menschen, egal wo, mit einer Masse an Informationen zugeschüttet. Also ich weiß, dass wir in der Großstadt, wir haben Ausgaben gemacht, die hatten 15, 16, 17 Seiten. Selbst in einer Stadt wie Wesel hatte der Lokalteil damals garantiert auch 5, 6, 7 Seiten. Und da stand jeder Scheiß, ich sag das jetzt mal so. Und das ist etwas, was ich wirklich für systemisch halte.
2: Denn trotz vieler Themen habe man einen großen Teil der Leserschaft ausgeschlossen, findet er.
0: Okay, also nicht gerade wenig Probleme, aber dieser Tag des Lokaljournalismus, der will vermutlich auch Zuversicht spenden.
2: Das will er auf jeden Fall. Am Tag des Lokaljournalismus könnten Redaktionen zeigen, wozu sie gebraucht werden. So unterstreicht das sein Initiator, Ippen-Chefredakteur Markus Knall. Es gehe um einen gesellschaftlichen Auftrag, für den die Branche noch mehr zusammenrücken müsse. Ein Tag alleine aber reiche nicht aus, um den Lokaljournalismus in eine gute Zukunft zu führen. So sieht es dann wiederum Christopher Buschow von der Hamburg Media School.
5: Wir müssen wirklich tagtäglich daran arbeiten, digitalen Lokaljournalismus ins Werk zu setzen, mit neuen Produkten, mit Darreichungsformen, die Menschen wirklich nutzen wollen, die ihnen Mehrwert bieten. Und ich bin hoffnungsfroh, dass das gelingen kann.
2: Doch dafür brauche es Innovationsfreude, das unterstreicht der Journalismusforscher Christopher Buschow auch, soll heißen, neben Experimentiermut und Gestaltungskraft auch Investitionen der Häuser in diese digitalen Produkte.
0: Zum Tag des Lokaljournalismus war das die Bestandsaufnahme von Michael Borgers aus unserer Medienredaktion. Dankeschön. Die Route 66 in den USA galt über Jahrzehnte als Inbegriff der freien Fortbewegung. Ursprünglich verband diese fast 4000 Kilometer lange Fernstraße Chicago und Santa Monica in Kalifornien miteinander. Mittlerweile läuft das Autobahnnetz der USA anders. Es existieren nur noch Teilstücke der alten Route 66. Trotzdem wird ab heute in den USA ein Jahrestag gefeiert, denn Ende April vor 100 Jahren wurde der Name Route 66 in Springfield, Missouri erstmals genannt. Nina Barth.
6: 300 Autos aus den vergangenen 100 Jahren knattern durch Springfield. Die Geburtsstadt der Route 66 feiert 100 Jahre Mother Road, die Mutter der Straßen.
7: A lot of nice cars.
8: Lots of really fun cars.
9: I like the old fashioned about them.
7: Oh, it's amazing.
8: It's awesome.
6: Viele sind direkt aus Springfield, denn Springfield ist der Geburtsort der Route 66. Natürlich gibt es auch einen Birthplace Plaza. Gerade wird ein buntes Mosaik auf dem Boden eingeweiht. Es zeichnet die Strecke der Route 66 nach. Genau hier wurde vor 100 Jahren eine wichtige Entscheidung getroffen, erklärt Bürgermeister Jeff Schrock.
10: There was a hotel on this site.
11: An dieser Stelle stand einst ein Hotel und dort fand eine Tagung von Beamten aus mehreren Bundesstaaten statt. Sie beschlossen, der neuen Route die Nummer 66 zu verleihen. Und so wurde von hier aus vor 100 Jahren ein Telegramm verschickt, in dem die neue Strecke und ihr Name bekannt gegeben wurden. Der Geburtsort war also ein Hotel.
10: The Colonial Hotel.
6: Abends steht ein großes Konzert an. Jerry Lynn ist mit ihrem Mann und Freunden gekommen. Alle sechs im gleichen Hemd, mit Route 66 Aufschrift und vielen kleinen Oldtimern drauf. Das haben sie extra für den Geburtstag der Mother Road gekauft. Jerry Lynn sagt, gerade in diesen Zeiten gibt's nicht viel, was Leute zusammenbringt. Das sei so ein Moment in Springfield und im ganzen Land.
12: Right now in this day and age, we don't have a lot of things that we all come together with, and this seems to be one of them that's hitting, you know, it's tracking right now in Springfield and across the country.
6: Und Springfield ist erst der Auftakt der Feierlichkeiten. Das ganze Jahr über sind entlang der Route 66 Feste und Veranstaltungen geplant. Sehr zur Freude der Fans.
8: Route 66, I love Route 66.
0: Die USA feiern 100 Jahre Route 66. Nina Barth war das.

0: 8.45 Uhr jetzt gleich hier in den Informationen am Morgen im Deutschlandfunk. Der Blick auf die wichtigsten Themen dieses Morgens. Bei der mutmaßlichen Amokfahrt in Leipzig sind gestern zwei Menschen ums Leben gekommen. Viele weitere wurden verletzt. Ein Wagen war durch die Fußgängerzone gerast. Über das Motiv des Täters ist noch nichts bekannt. Alexander Moritz.
1: Rund 400 Meter raste das Auto durch die Fußgängerzone über den Marktplatz, kam schließlich nach einer Kollision vor der Außenterrasse eines Restaurants an der Thomaskirche zum Stehen.
2: Und in der Folge ließ sich der Täter im Fahrzeug widerstandslos festnehmen,
1: schildert Leipzigs Polizeipräsident René Demmler wenige Stunden nach der Tat.
2: Es kam dort zu zwei schweren Kollisionen, wo zwei Personen verstorben sind. Und dann müssen wir leider auch von einer großen Anzahl von verletzten Personen ausgehen.
1: Die traurige Bilanz am Montagabend: zwei Personen sind tot, eine 63-jährige Frau und ein 77-jähriger Mann. Drei weitere Personen wurden schwer verletzt, zwei wurden mit Hubschraubern nach Halle ausgeflogen.
0: Der iranische Außenminister Araghchi hat die USA vor einer weiteren Eskalation in der Straße von Hormuz gewarnt. Uwe Lüb.
3: Die Gespräche unter Vermittlung Pakistans machten Fortschritte. Daher sollten die USA darauf achten, Zitat, nicht erneut in einen Sumpf hineingezogen zu werden. Dasselbe gelte für die Vereinigten Arabischen Emirate. Die USA versuchen seit gestern in der Straße von Hormuz wieder freie Schifffahrt zu ermöglichen. Nach Beginn der sogenannten Operation Freiheit der USA ist es zu wechselseitigem Beschuss gekommen. Die USA sprechen von ersten Schiffen, die durch die Meerenge gelangt seien. Iran behauptet, US-Schiffe seien zur Umkehr gezwungen worden. US-Präsident Trump hat Iran mit Vernichtung gedroht, sollten US-Schiffe angegriffen werden.
0: Und US-Präsident Trump will 5000 Soldaten, US-Soldaten oder mehr aus Deutschland abziehen. Dazu sagte die stellvertretende SPD-Fraktionsvorsitzende im Bundestag, Siemtje Möller, hier bei uns im Deutschlandfunk.
4: Aber das Besorgniserregende aus meiner Sicht ist eigentlich die Kontextualisierung, die die amerikanische Regierung vornimmt. Also dass wir quasi die Zusagen, die Partnerschaft und das, was die NATO, die Sicherheit, die wir uns gegenseitig gewähren, ausmacht, dass es zum Spielball von Launen werden kann. Und das halte ich für, also mich treibt es zumindest mit großer Sorge um. Und daraus folgt ja, dass das, was Partnerschaften eigentlich ausmacht, nämlich Verlässlichkeit, dass wir Dinge gemeinsam vorantreiben wollen im Interesse von beiden Seiten, dass das nicht mehr den Wert zu haben scheint, der aus meiner Sicht ihm zugesprochen werden müsste.
0: Bundesverkehrsminister Schnieder hält den eingeführten Tankrabatt für richtig, um Autofahrer und die Wirtschaft zu entlasten. Birte Sönnigsen.
5: Einem befristeten Tempolimit erteilt der Minister erneut eine Absage. Der Staat müsse nicht überall die Nanny sein und jedem erklären, was gut und richtig sei, sagte Schnieder dem Redaktionsnetzwerk Deutschland. Seit dem 1. Mai wurden die Steuern für einen Liter Sprit um rund 17 Cent gesenkt. Der ADAC kommt zu dem Schluss, dass diese Steuersenkung noch nicht vollständig bei den Kunden an der Tankstelle ankommt. Weil neben den Steuern auch der Rohölpreis in den vergangenen Tagen gesunken ist, müsste der Sprit deutlich günstiger sein, als er aktuell ist, sagt der ADAC. Pläne, neben dem Tankrabatt auch das Deutschlandticket für Bus und Bahn günstiger zu machen, hat Verkehrsminister Schnieder nicht.
0: Der Präsident des Bundeskartellamts Andreas Mund sagt im Deutschlandfunk, die genaue Preisentwicklung lasse sich nicht kurzfristig bestimmen.
6: Es gibt ja nicht nur den einen Faktor, aus dem sich ein Preis zusammensetzt, sondern es sind eine Vielzahl von Faktoren. Und die werden wir uns in etwaigen Verfahren irgendwann anschauen müssen. Mit anderen Worten, wir werden irgendwann wissen, auch wir als Bundeskartellamt, ist die Steuersenkung denn nun ganz weitergegeben worden bei jeder Kraftstoffart über die gesamte Zeit. Wir werden das wissen, aber das ad hoc jetzt schnell zu bewerten, ist aufgrund der vielen Faktoren, die in die Preise einfließen, ist aus meiner Sicht eigentlich nicht möglich.
0: Die schwarz-rote Bundesregierung unter CDU-Kanzler Friedrich Merz wird morgen seit einem Jahr im Amt sein. Franziska Brandner, die Grünen-Co-Vorsitzende, zog einen Vergleich mit der Ampel.
7: Tragischerweise ist es wie das Ende der Ampel gerade, dass sich die Partner, also CDU, CSU und SPD, gegenseitig nichts gönnen, keine mehr das Land, das Ganze im Blick hat, unser Land nicht mehr voranbringt, am besten Fall verwaltet, aber nicht irgendwie Zukunft gestaltet. Und das war am Ende der Ampel auch so. Ich hatte mir wirklich gewünscht, dass diese Regierung es besser macht. Und Sie sagen, Herr Merz hatte Riesenreformen angekündigt ohne Geld. Wir haben ihm sogar noch mit ermöglicht, dass er wirklich Geld hat, um dieses Land in Stand zu setzen. Stattdessen verballern die das und kriegen die Reform auch nicht hin. Und das ist schmerzhaft zu sehen, weil die Ampel sich wenigstens an Reformen rangetraut hatte und hatte wesentlich weniger Geld.
0: Die grüne Co-Chefin Franziska Brandner heute Morgen hier bei uns im Deutschlandfunk. Zum Ende dieser Informationen am Morgen. Dankeschön fürs Zuhören im Namen des gesamten Frühteams. Ich bin Sandra Schulz. Ihnen einen schönen Tag.
8: Uhr, Deutschlandfunk, die Presseschau. Kommentiert werden die Spannungen zwischen dem Iran und den USA. Zunächst geht es aber um den Zustand der Koalition aus Union und SPD. In dieser Woche jährt sich der Amtsantritt von Bundeskanzler Merz. Er hatte zuletzt vom Regierungspartner SPD mehr Kompromissbereitschaft gefordert. Die Märkische Oder-Zeitung aus Frankfurt-Oder beobachtet: Zum Jahrestag der Koalition erlebt das Land einen fast schon desillusioniert wirkenden Kanzler, der flehentlich an den Koalitionspartner appelliert, die notwendigen Reformen jetzt auch wirklich anzugehen. Ob das nun die Wende bringt, daran lassen die ersten Äußerungen aus der Sozialdemokratie zweifeln. Es ist der Koalition ganz offensichtlich noch nicht gelungen, sich auf eine gemeinsame Bewertung der Realität zu verständigen, moniert die Märkische Oder-Zeitung. Koalitionen leben vom Geben und Nehmen, nicht vom Ziehen und Zerren, notiert der Tagesspiegel. Wenn der Kanzler seinem Vize Klingbeil öffentlich erklärt, was nicht geht, verschiebt er den Verhandlungstisch ins Schaufenster. Das hilft vielleicht in den eigenen Reihen, aber es verengt die Möglichkeiten des Partners, auf ihn einzugehen. Und die SPD ist bei aller Schwäche nicht bloß Statistin. Ihre Spitze braucht sichtbare Erfolge, sonst franzt der Rückhalt am linken und rechten Rand der Partei weiter aus. Mit Folgen für die Stabilität des Ganzen, mahnt der Tagesspiegel. Für die Neue Zürcher Zeitung steuert die Koalition in die falsche Richtung. Friedrich Merz kultiviert eine Ästhetik der Entschlossenheit, die keine Entsprechung in der Realität findet. Das widerspricht seiner Ambition und seiner Eitelkeit. Der Bundeskanzler fürchtet aber die Überforderung des Koalitionspartners mehr als die Unterforderung des Landes. Das ist der stärkere Antrieb. Er will Kanzler sein und bleiben, daher gilt seine Sorge der Stabilität des Bündnisses. Politische Möglichkeiten werden von vornherein auf das Maß dessen begrenzt, was Finanzminister Lars Klingbeil der SPD-Basis gerade noch zumuten kann. Politik unter den Bedingungen der Zeitenwende bedeutet, die Angst vor dem Liebesentzug der Wähler durch den Mut zur ehrlichen Zumutung zu ersetzen, empfiehlt die Neue Zürcher Zeitung aus der Schweiz. Statt die Bereitschaft zum Kompromiss zu stärken, wird Merz die Gegenwehr der Sozialdemokraten weiter anstacheln, glaubt die Tageszeitung Taz und prognostiziert. Das wird wiederum eine weitere Gegenwehr in den eigenen Reihen nach sich ziehen. Eine Eskalationsspirale, die gefährlich ist. Denn wer so regiert, endet wie die Ampel. So schwer es ihm fallen dürfte, Merz sollte sich lieber ein Beispiel an den CDU-Ministerpräsidenten von Schleswig-Holstein und Nordrhein-Westfalen, Günther und Wüst, nehmen. Die regieren auch deshalb so geräuschlos und halbwegs erfolgreich, weil sie ihren Koalitionspartnern Erfolge zugestehen. Gönnen können, das muss die Koalition in Berlin dringend lernen, empfiehlt die Taz. Erst ein Jahr ist die schwarz-rote Regierung im Amt, bilanziert der Münchner Merkur. Aber die Sätze, die dieser Tage durchs politische Berlin hallen, klingen bereits wie Abgesänge auf die Koalition und den Kanzler. Menschenverachtend nennt SPD-Chefin Baas die Politik der CDU. Ihr Fraktionschef Miersch stellt gar die Eignung von Merz in Frage. Seine Impulsivität sei ein Riesenproblem. So könne man kein Kanzleramt führen. Nun gehören rüde Attacken der Genossen leider zum schlechten Ton in dieser Koalition. Gefährlich wird die Sache für Merz allerdings dadurch, dass die Spitze der Union die kommunikativen Fehlleistungen des Kanzlers inzwischen fast genauso kritisch sieht wie die SPD. Ob Rente oder Trump, keine Woche vergeht ohne neuen Hammer. Ein Jahr nach seiner Rumpelwahl ist Merz ein Kanzler auf Bewährung, urteilt der Münchner Merkur. In der Straße von Hormus spitzt sich die militärische Lage zwischen den USA und dem Iran wieder zu. Der Irankrieg tritt, obwohl offiziell eine Waffenruhe gilt, in eine entscheidende Phase, glaubt die Lausitzer Rundschau aus Cottbus. Denn die Ankündigung der USA, Schiffe durch die blockierte Straße von Hormuz zu geleiten, hat die erwartbare Reaktion provoziert. Der Iran greift die US-Truppen an. US-Präsident Trump hatte seine Operation Freiheit als humanitäre Mission zugunsten der Seeleute auf den rund 2000 in der Region festsitzenden Schiffen angekündigt. Natürlich steckt nicht weniger dahinter, als den Iran seiner mächtigsten Waffe zu berauben, der Blockade der Meerenge. Kaum vorstellbar, dass das Regime den Schachzug Trumps ungerührt hinnehmen wird. Der Hexenkessel Persischer Golf kann nun jederzeit wieder überkochen, befürchtet die Lausitzer Rundschau. Auch die russische Zeitung Nezavissimaya Gazeta warnt, die Versuche der USA, den im Nahen Osten festsitzenden Schiffen zu helfen, könnten zu einer Wiederaufnahme des Krieges mit dem Iran führen. Der US-Präsident will der Situation offenbar nicht tatenlos zusehen, daher schafft er jetzt Fakten. Sollten die Iraner nun Schritte unternehmen, wären sie die Bösewichte. Die iranische Führung betrachtet das Projekt Freiheit als Vorwand für einen Bruch der Waffenruhe. Aus Teheran kommen Signale, dass man auf jedes Szenario vorbereitet sei und sich nicht einschüchtern lasse. Offenbar verfügt der Iran über entsprechende Pläne für den Fall einer bewaffneten Eskalation, bemerkt die Nezavissimaya Gazeta aus Moskau. Ein Ausweg aus der vertrackten Lage führt nur über Diplomatie, heißt es in der Pforzheimer Zeitung. Dabei könnten auch die Europäer eine stärkere Rolle spielen. Sie müssten eigene Initiativen für Sicherheitsgarantien für die Schifffahrt und neue Gespräche über das iranische Atomprogramm auf den Tisch legen, und zwar sichtbar, geschlossen und mit der klaren Botschaft an Washington wie Teheran, dass die Straße von Hormuz kein Spielfeld für innenpolitische Profilierung ist, sondern eine Lebensader der Weltwirtschaft, unterstreicht die Pforzheimer Zeitung. Nach der Drohung von US-Präsident Trump, die Zölle für Fahrzeuge aus der EU auf 25% zu erhöhen, drängen zahlreiche EU-Mitgliedsländer auf einen baldigen Abschluss des Handelsabkommens mit den USA. Die Neue Osnabrücker Zeitung erklärt, wenn in dieser Woche die von Trump angekündigten neuen Zölle gegen die EU in Kraft treten, wirkt das auf die deutsche Autoindustrie wie ein Brandbeschleuniger in ohnehin fragiler Lage. Die Zeiten, in denen deutsche Qualität automatisch eine weltweite Absatzgarantie bedeutete, nähern sich dem Ende. Technologische Aufholprozesse der Konkurrenz, vor allem Chinas, Subventionswettläufe und der Trump'sche Protektionismus verändern die Spielregeln grundlegend. Für die deutsche Politik bedeutet das, abwarten ist keine Option mehr. Sie hörten die Neue Osnabrücker Zeitung. Die Südwestpresse aus Ulm findet: Es lohnt sich für die EU nicht, sich kleiner zu machen, als sie ist, sonst würde Trump nicht erneut in diese Kerbe schlagen. Zumal die EU dem US-Präsidenten nicht einfach ausgeliefert ist. Trump steht wegen der hohen Lebensmittelpreise im eigenen Land selbst unter Druck. Die Androhung von Gegenzöllen hat ihn schon mal zum Einlenken gebracht. Die EU sollte zwar konstruktiv bleiben, aber eben nicht unterwürfig. Denn klar ist, gibt die EU zu weit nach, zahlt sich das auf Dauer nicht aus. Die Zollattacke ist nur eine der Herausforderungen, die sich vor Europas Firmen türmen, merkt die Süddeutsche Zeitung an. Dazu kommen die Energiepreise, die durch Trumps kopflosen Angriff auf den Iran weiter steigen. Dazu kommt China, das sich vom Absatzmarkt zum Konkurrenten gewandelt hat. Und dazu kommt eine Wachstumsschwäche, die in Staaten wie Deutschland extreme Parteien wie die AfD stärkt. Da kann es sich Europa gar nicht leisten, eine weitere Attacke auf seine Firmen hinzunehmen. Europa kann sich ökonomisch neu erfinden. Nur eines darf der Kontinent nicht tun, weiter als Donald Trumps Watschenmann Zölle hinnehmen, denn das ist das Modell, um wirtschaftlich abzusteigen. Soweit die Süddeutsche Zeitung und damit endet diese Presseschau. Die Redaktion dieser Ausgabe hatte Cengiz Ünal, Sprecher war Christian Rex und unsere Presseschauen finden Sie auch auf der Internetseite deutschlandfunk.de und in der Deutschlandfunk-App.
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14: Neun Uhr, die Nachrichten. Die SPD-Verteidigungspolitikerin Möller warnt vor den Folgen, sollte es die mit den USA vereinbarte Stationierung von Tomahawk-Raketen in Deutschland nun doch nicht geben. Das wäre militärisch ein größeres Problem als der angekündigte Teilabzug von US-Truppen, sagte sie im Deutschlandfunk. Möller befürchtet eine deutliche Kluft für die europäische Verteidigung. Die Tomahawk-Raketen seien als Übergangslösung gedacht gewesen, bis Europa ein eigenes System entwickelt habe. Sollte es hier eine Lücke geben, würde man diese wohl erst Anfang der 30er Jahre schließen können. Ähnlich hatte sich der CDU-Verteidigungspolitiker Kiesewetter geäußert. Die USA stünden nicht mehr verlässlich zur militärischen Abschreckung in Europa, meinte er. Kiesewetter forderte, gemeinsam mit der Ukraine Raketen zu entwickeln. Berichten zufolge wurden die Pläne, das zuständige Bataillon für die Stationierung von Tomahawk-Marschflugkörpern nach Deutschland zu entsenden, gestoppt. Die genauen Gründe sind unklar. Bundeskanzler Merz hatte auf einen Mangel an Tomahawks in den USA verwiesen, unter anderem wegen des Iran-Kriegs. Die deutsche Industrie kann durch Recycling deutlich unabhängiger von Rohstoffen aus dem Ausland werden. Das geht aus einer Untersuchung im Auftrag des Bundesverbandes der deutschen Industrie hervor. Durch Wiederverwertung von Rohstoffen könnten bis zum Jahr 2045 zwischen 20% und 40% der Importe ersetzt werden. Derzeit liege die Importquote etwa bei Lithium, Nickel und seltenen Erden bei nahezu 100%. Laut der Studie wirken sich daher Exporteinschränkungen, eine weltweit steigende Nachfrage und geopolitische Spannungen umgehend auf Lieferketten und Wettbewerbsfähigkeit aus. In Leipzig ermittelt die Staatsanwaltschaft wegen Mordes gegen den Mann, der gestern in einer Einkaufsstraße mehrere Menschen angefahren hat. Dabei kamen eine 63-jährige Frau und ein 77-jähriger Mann ums Leben. Weitere Passanten wurden verletzt, mindestens drei davon schwer. Der Fahrer, ein 33-jähriger Deutscher, wurde unmittelbar nach der Tat von der Polizei festgenommen. Nach ersten Erkenntnissen handelt es sich wohl um eine Amoktat. Die Aktion Mensch ruft die deutsche Politik auf, eine verständlichere Sprache zu verwenden. Man könnte vieles einfacher formulieren und damit zugänglicher machen, sagte die Sprecherin der Organisation Marx der KNA. Als Beispiel für einen komplizierten Begriff nannte sie Teilhabeverfahren. Dabei handele es sich eigentlich um eine positive Maßnahme, die vielfach nicht verstanden werde. Beim Teilhabeverfahren geht es um ein Programm, das Menschen mit Behinderung den Zugang zu Leistungen erleichtern soll. Anlass des Appells ist der heutige Europäische Protesttag zur Gleichstellung von Menschen mit Behinderung. In Berlin haben mehrere Organisationen zu einer Kundgebung aufgerufen. Sie fordern unter anderem eine gesetzliche Pflicht zur Barrierefreiheit. Mehrere von Missbrauch betroffene Ordensfrauen drängen auf Konsequenzen in der katholischen Kirche. Eine grundlegende Änderung des Kirchenrechts sei nötig, sagte das mutmaßliche Opfer Fabrizia Raguso. Erwachsene Frauen würden darin als Komplizinnen angesehen. Ein großes Anliegen sei es, dass auch der psychologische und spirituelle Missbrauch von Erwachsenen anerkannt werde. Raguso und andere Ordensfrauen äußerten sich in einer ausführlichen Podcast-Reihe des Deutschlandfunks zu den Vorwürfen gegen den slowenischen Priester, Ex-Jesuiten und Mosaikkünstler Marco Rupnik. Der Jesuitenorden in Rom bestätigte auf Anfrage, er habe mit 20 Frauen in Kontakt gestanden, die der 71-Jährige in den vergangenen Jahrzehnten mutmaßlich missbraucht haben soll. Unklar bleibt die Rolle des verstorbenen Papst Franziskus, dem Rupnik offenbar gut bekannt gewesen ist. Rupnik, dem alle genannten Vorwürfe detailliert vorgelegt wurden, reagierte auf die Anfragen des Deutschlandfunks nicht. In China sind bei der Explosion in einer Feuerwerksfabrik mindestens 26 Menschen ums Leben gekommen und mehr als 60 verletzt worden. Wie das staatliche Fernsehen meldete, ereignete sich das Unglück in der Stadt Changsha in der Provinz Hunan. In der Nähe des Explosionsortes sollen sich Schwarzpulverlager befinden. Das Wetter. Im Norden heiter bis wolkig, im Osten abziehender Regen, sonst im Tagesverlauf gebietsweise kräftige Schauer oder Gewitter, 12 bis 25 Grad. Morgen Norden aufgelockert bewölkt, sonst verbreitet Regen, 10 bis 23 Grad. Das waren die Nachrichten.
13: Heute vor 65 Jahren flog mit Alan Shepard der erste US-Amerikaner ins Weltall. Ein Kalenderblatt von Dirk Lorenzen.
15: Am Morgen des 5. Mai 1961 steigt eine nach heutigen Maßstäben recht kleine Rakete in den Himmel über Cape Canaveral in Florida. An der Spitze die Kapsel Freedom 7. In ihr sitzt der Marinepilot Alan Shepard, der als erster US-Bürger in den Weltraum fliegt.
16: Dieser Flug war nicht als Erdumkreisung geplant. Für die Erdumlaufbahn die benötigte Fluchtgeschwindigkeit konnte die Rakete nicht erreichen. Und Shepard erreichte somit eine Höhe von 187 Kilometern. Nach 15 Minuten und 22 Sekunden wasserte seine selbstbenannte Kapsel Freedom 7 sicher wieder im Atlantik. Und mit dieser Mission gilt er als zweiter Mensch im Weltraum.
15: Katrin Trommer leitet die deutsche Raumfahrtausstellung im sächsischen Morgenröte-Rautenkranz, dem Geburtsort von Sigmund Jähn, der 1978 der erste Deutsche im All war. Im Kalten Krieg, der politischen Konfrontation zwischen Ost und West, gilt Shepards Flug manchen Amerikanern als Niederlage. Sein Flug kommt 3 Wochen zu spät. Bereits Mitte April hatten die Sowjets Juri Gagarin in den Weltraum geschossen.
16: Gagarins Flug dauerte 108 Minuten, er umrundete die Erde komplett. Gagarin war der erste Mensch im Weltraum, was einen großen Triumph für die Sowjetunion darstellte. Und Shepard war der erste Amerikaner im All. Das war für die USA einfach die Antwort auf Gagarins Flug.
15: Diese Antwort zeigt, dass die Vereinigten Staaten unterlegen sind. Im Weltraum dominieren die Sowjets. In den USA fühlt man sich bedroht, auch weil wenige Tage vor Shepards Flug die von den Amerikanern unterstützte Invasion Kubas in der Schweinebucht fehlgeschlagen war. Da hilft auch der kurze Hüpfer in den Weltraum wenig, um das Land wieder aufzurichten. 3 Wochen später gibt der junge Präsident John F. Kennedy der Nation ein Ziel vor, das ambitionierter kaum sein konnte.
17: I believe that this nation should permit itself to achieving the goal before this decade is out of landing a man on the moon and returning him safely to the earth.
15: Bis zum Ende jenes Jahrzehnts wolle man einen Menschen auf den Mond und wieder sicher zurück zur Erde bringen. Damit startet eine beispiellose Aufholjagd im All. Als erstes müssen auch die USA es schaffen, einen Menschen in die Umlaufbahn zu bugsieren.
16: Das gelang dann im Februar 1962 mit John Glenn, dem ersten amerikanischen Astronauten, der mit seinem Raumschiff eine Mehrfachumkreisung der Erde schaffte. Er blieb 5 Stunden im All. Weiter ging es dann auf der sowjetischen Seite 1963 mit Valentina Tereshkova, mit der ersten Frau im All. Erfolge der Sowjetunion waren auch der Ausstieg 1965 von Alexei Leonow mit seinem Außenbordeinsatz, dem auch wieder der Außenbordeinsatz Amerikas folgte mit Edward White.
15: Durch technische Pannen und den Tod des Chefkonstrukteurs Sergei Koroljow fällt die Sowjetunion zurück. Die NASA schafft es tatsächlich, wie von Kennedy gefordert, noch vor Ende des Jahrzehnts auf den Mond. Und Alan Shepard darf 10 Jahre nach seinem ersten Weltraumhüpfer zum ganz großen Sprung ansetzen. Mit Apollo 14 fliegt er Richtung Mond und setzt mit einer kleinen Landefähre auf der Oberfläche auf. Als Alan Shepard von der kurzen Leiter in den Mondstaub springt, witzelt der Sprecher im Kontrollzentrum. Nicht schlecht für einen alten Mann. Der Astronaut ist 47 und der mit Abstand älteste aller Mondfahrer. Es war ein langer Weg, aber nun sind wir hier. Funkt er zurück zur Erde. Auf dem Mond nutzt er die Stange eines Probengreifers, um zwei Golfbälle abzuschlagen. Meilen über Meilen über Meilen fliege der Ball wegen der geringeren Anziehungskraft auf dem Mond. Doch das ist Golferlatein eines Raumfahrtpioniers, der den USA den Weg ins All gebahnt hat. Dass 55 Jahre nach seiner Mission mit Artemis II kürzlich wieder Menschen Richtung Mond geflogen sind, hat Alan Shepard nicht mehr erlebt. Er ist schon 1998 gestorben.
13: Dirk Lorenzen erinnerte an Alan Shepard, der vor 65 Jahren der erste US-Amerikaner im Weltall war.
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18: Mit Gerwald Herter. Guten Morgen. Die Europäische Union und der Verteidigungsfall. Botschafter der Mitgliedstaaten haben gestern versucht, eine externe Aggression zu simulieren und die Reaktionen darauf. Der EU-Armenien-Gipfel in Jerewan findet mitten im armenischen Wahlkampf statt. Ist es offene Wahlhilfe für Premier Nicol Pashinyan, der in Schwierigkeiten steckt? Außerdem in dieser Sendung. Die rumänische Regierung muss sich noch heute Vormittag einem Misstrauensvotum stellen. Wir betrachten die schwierige Ausgangslage. Das sind an diesem Dienstag unsere Themen in Europa heute.

0: Die Europäer müssen mehr für ihre Verteidigung tun. Mitgliedstaaten der Europäischen Union, die daran bisher noch zweifelten, werden vom amerikanischen Präsidenten Trump und seinen impulsiven Botschaften ständig eines Besseren belehrt. In dieser Hinsicht zumindest ist Trump zuverlässig. So sollen und wollen die Europäer innerhalb der NATO mehr Verantwortung und mehr Kosten übernehmen. Allerdings sind nicht alle EU-Mitgliedstaaten auch Mitglieder der Nordatlantischen Allianz, Österreich zum Beispiel und bis vor kurzem auch noch Schweden und Finnland. Eine Bestimmung des EU-Vertrags springt schon deshalb ins Auge, Artikel 42 Absatz 7, das ist die EU-Beistandsklausel. Da heißt es, im Falle eines bewaffneten Angriffs auf das Hoheitsgebiet eines Mitgliedstaats schulden die anderen Mitgliedstaaten ihm alle in ihrer Macht stehende Hilfe und Unterstützung. Das ist der Kern. Es folgen noch ein, zwei einschränkende Sätze. Wie weit reicht diese Beistandsverpflichtung und wie zwingend ist sie? Offenbar will das auch die Europäische Union selbst etwas genauer herausfinden. Denn in Brüssel haben die Botschafter die Anwendung gestern simuliert. Wie sie das getan haben, warum, dazu jetzt Klaus Remme, unser EU-Korrespondent in Brüssel. Guten Morgen, Klaus.
1: Hallo, grüß Sie.
0: Eines habe ich schon gelesen, einen Sandkasten für militärische Sandkastenspiele haben die Botschafter im Brüsseler Ratsgebäude angeblich nicht gebraucht. Wie lief die Simulation stattdessen ab?
1: Nein, in der Tat. Das war eine Trockenübung am Schreibtisch, wenn man so will. Und sie war jetzt auch kein spontaner Reflex auf die aktuell in Rede stehenden Truppenreduzierungen der Amerikaner in Deutschland. Wohl aber eine Reaktion auf US-Forderungen, denen zufolge die Europäer ihre konventionelle Verteidigung in die eigenen Hände nehmen müssen. Und da gerät der Artikel 42.7 schnell in den Blick, denn der ist konzeptionell, milder ausgedrückt, stark unterentwickelt. Viele kennen den Artikel 5, die Beistandspflicht der NATO, kaum jemand den entsprechenden Artikel in der EU. Und Rufe, diesen auszubuchstabieren, die mehren sich. Der Bundeskanzler hat es in München erwähnt, die EU-Außenbeauftragte Kallas arbeitet daran. Beim informellen Gipfel im vergangenen Monat stand das Thema auf der Tagesordnung. Und gestern wurden nun grundsätzliche Fragen auf PSK-Ebene gesprochen. Das ist das politische und sicherheitspolitische Komitee der EU. Also, was genau passieren muss, wenn sich ein EU-Partner auf diesen Artikel beruft? Wer führt, wer unterstützt wie, wer koordiniert, wer entscheidet, wie sind die Abläufe? Darum ging es gestern.
0: Gibt es denn so etwas wie ein Ergebnis? Also zum Beispiel Mitgliedstaat A wurde angegriffen und Mitgliedstaat B hat dann tatsächlich militärisch geholfen oder eben nicht?
1: Also das war eine vertrauliche Sitzung hinter verschlossenen Türen und es gab danach keine öffentliche Kommunikation. Der Fall Frankreich 2015, wo die Klausel das erste Mal aktiviert wurde, zeigt schon, wie breit das Spektrum für diesen Artikel ist. Da ging es um den Antiterrorkampf und dementsprechend müssen unterschiedliche Szenarien durchgespielt werden. Also ein militärischer Angriff ist nur eins davon und abhängig davon, ob der angegriffene EU-Staat gleichzeitig NATO-Mitglied ist oder nicht, stellen sich unterschiedliche Fragen. Zypern hat ja gerade erlebt, eine iranische Drohne schlug auf einem britischen Stützpunkt auf Zypern ein. Wie das ist, hybride Angriffe und gezielte Anschläge auf kritische Infrastruktur erfordern eine andere Unterstützung als den klassischen militärischen Beistand. Ich habe den Eindruck, die EU steht da noch ganz am Anfang. Und ich glaube, der eine oder andere war froh, dass Zypern den Beistandsartikel nicht aktiviert hat, sondern auch ohne das formale Verfahren Unterstützung bekam durch die Briten, durch Griechenland, Spanien, Italien oder Frankreich.
0: Jetzt wollte ich gerade nach den militärischen Strukturen in der EU fragen, aber dann muss ich umformulieren, welche Sicherheitsstrukturen gibt es denn schon in der EU, auf die man zugreifen kann?
1: Ja, sie reichen derzeit sicher nicht aus, um einen militärischen Angriff Russlands auf ein Partnerland abzuwehren. Man muss sich diese Strukturen immer in engem Verbund mit den NATO-Strukturen vorstellen. Ja, es gibt multinationale Verbände, es gibt die EU-Battlegroups für schnelles Eingreifen, es gibt den EU-Militärausschuss, das Sicherheitspolitische Komitee, ich habe es eingangs erwähnt, aber für die große Mehrheit der EU-Staaten bildet die NATO das Rückgrat der kollektiven Verteidigung. Und diesen Mindset umzustellen, das ist nicht unumstritten. Die Zuverlässigkeit von Artikel 5, der Beistandspflicht der NATO, ist durch Zweifel, die Donald Trump seit Jahren sät, angeschlagen. Und für die einen ist das ein Argument, deshalb gerade jetzt die EU-Beistandspflicht zu konkretisieren. Andere befürchten, damit könne eine Scheinalternative entwickelt werden, die den NATO-Schutz eher weiter aushöhlt. Und dazu kommt, Wenn es um die europäische Verteidigung geht, dann sind ja auch Nicht-EU-Länder angesprochen. Großbritannien und Norwegen etwa. Und da helfen dann keine EU-Strukturen. Da kommen wir in den Bereich einer Koalition der Willigen. Ein Grund, warum Forderungen nach einem europäischen Sicherheitsrat laut werden, der dieser Gruppe eine Struktur geben könnte.
0: Also die einen sind nicht in der EU, aber in der NATO. Die anderen sind in der NATO, aber nicht in der EU. Das macht die Sache kompliziert. Aber muss denn die EU sich vorbereiten, weil es sein kann, dass die NATO trotz eines Angriffs auf ein NATO-Land nicht reagiert?
1: Ja, sie muss es, aber sie ist eben kein homogener Block. Das erfahren wir ja jeden Tag aufs Neue. In der Tat, Artikel 5 der NATO ist für die Nicht-NATO-Mitglieder keine Option. Es gibt neutrale Staaten in der EU, Zypern, Irland, Österreich, Malta. In den letzten beiden ist die Neutralität sogar in der Verfassung verankert. Und gerade Zypern sieht sich aber aktuell in geopolitisch heikler Lage und drängt auf den EU-Beistand. Schweden wiederum, für die war der EU-Artikel vor dem NATO-Beitritt lange Jahre zentraler Anker der kollektiven Verteidigung. Und was den Bündnisfall der NATO angeht, ist Artikel 5 ja alles andere als spezifisch. Also selbst wenn die Beistandspflicht im Konsens aktiviert wird, kann jedes Land selbst bestimmen, wie es der Verpflichtung nachkommt. Wenn man so will, ist die EU-Formulierung, alle in Macht stehende Hilfe und Unterstützung zu leisten, sogar schärfer formuliert als im Fall der NATO.
0: Das waren Informationen und Einschätzungen von unserem EU-Korrespondenten Klaus Remme aus Brüssel. Vielen Dank.

0: Etwa 3 Millionen Menschen leben in Armenien. Einst gehörte die Republik zur UdSSR. Jetzt will die armenische Führung näher an die EU heranrücken. Nach einem Treffen der Europäischen Politischen Gemeinschaft in Jerewan, das gestern zu Ende ging, findet in der armenischen Hauptstadt jetzt gerade der EU-Armenien-Gipfel statt. Kommissionspräsidentin von der Leyen und EU-Ratspräsident Costa sprechen mit der armenischen Führung darüber, wie schnell Armenien der EU näher kommen kann und wie eng diese Partnerschaft sein könnte. Ein Gipfel jetzt, wenige Wochen vor der Parlamentswahl, das ist ein wohl eher ungewöhnliches Zeichen der Unterstützung für Premier Nikol Paschinyan, der im Sommer wiedergewählt werden will. Sicher ist es auch eine Botschaft an Moskau. Ich bin jetzt mit dem freien Journalisten Daniel Pelz verbunden, der in Jerewan lebt. Guten Morgen, Herr Pelz.
1: Schönen guten Morgen, Herr Herter.
0: Ein EU-Armenien-Gipfel also in Jerewan und mitten im armenischen Wahlkampf, wird das in Armenien kritisiert?
1: Ja, am Wochenende hat ein Oppositionsbündnis der EU vorgeworfen, sie würde sich in den Wahlkampf einmischen. Aber ich glaube, für die meisten Menschen hier in Armenien, jetzt ganz unabhängig davon, wie sie zum Premierminister und seiner Regierung stehen, ist das erstmal eine große Ehre, für 1 bis 2 Tage so ein Stück weit auch im Zentrum der Weltpolitik zu stehen. Ich meine, das ist ein kleines Land hier, etwas größer als Brandenburg von der Fläche her, was vom Westen lange sehr wenig beachtet wurde. Und ich glaube, man macht sich auch andererseits eben große Hoffnungen, dass die Zusammenarbeit mit der EU weiter ausgebaut werden kann. Und ich glaube, das steht für viele Menschen im Moment hier auch im Vordergrund.
0: Aber da gibt es noch was anderes. Ich habe es schon erwähnt. Armenien pflegte auch nach der Unabhängigkeit lange eine sehr enge Beziehung zu Moskau, wohl auch wegen der Schwierigkeiten mit den Nachbarn, der viel größeren Türkei, den Gebietsstreitigkeiten im Kaukasus mit Aserbaidschan. Warum blickt eine Bevölkerungsmehrheit nun aber hoffnungsvoll nach Brüssel und nicht mehr hoffnungsvoll nach Moskau?
1: Russland galt für viele Menschen lange als Armeniens Schutzmacht und dieser Ruf hat dann sehr gelitten, als Aserbaidschan 2023 Bergkarabach eingenommen hat. Das ist diese Region, die völkerrechtlich zwar zu Aserbaidschan gehört, aber lange mehrheitlich von Armeniern bewohnt war und sich auch als international nicht anerkannter Staat für unabhängig erklärt hatte. Russische Friedenstruppen waren in der Region damals stationiert, haben aber nicht eingegriffen und das hat sehr viele Menschen hier erschrocken bis verärgert. Und ich glaube, der andere Aspekt ist auch, es gibt hier eine wachsende Schicht gut ausgebildeter, englischsprachiger junger Menschen. Die wollen reisen, die wollen die Welt kennenlernen, die wollen eine gewisse Freiheit, ihren eigenen Lebensstil wählen zu können. Und da kommen die liberalen Werte westlicher Staaten einfach auch zunehmend gut an.
0: Paschinyan, der Premier, steht für einen Europakurs. Der Sieg bei den Parlamentswahlen scheint ihm trotzdem nicht sicher. Warum?
1: Viele Menschen werfen ihm vor, gegenüber Aserbaidschan zu nachlässig zu sein. Es gibt da ja eine jetzt etwas längere Phase von Verhandlungen über einen Friedensvertrag und es liegt auch tatsächlich ein Vertrag vor. Er ist aber nicht unterschrieben. Trotzdem kauft Armenien Öl aus Aserbaidschan. Es hat einige besetzte Dörfer an Aserbaidschan zurückgegeben und viele Menschen hier finden, dass Aserbaidschan zu wenig Gegenleistungen bringt. Also zum Beispiel gibt es keine Zusage, dass die 2023 geflohenen Armenier nach Bergkarabach zurückkehren können. Und das führt so zu einer sehr interessanten Situation, während westliche Staatschefs und auch die meisten westlichen Experten die Politik des Premierministers sehr loben und sagen, es gibt da auch eigentlich keine Alternative zu, gibt es viele Menschen vor Ort, die das deutlich kritischer sehen.
0: Welche Rolle spielt da Russland? Die EU glaubt, eine russische Desinformationskampagne zu erkennen, die gerade auch in sozialen Medien läuft. Gegenmaßnahmen sollen beim Gipfeltreffen heute ja auch Thema sein.
1: Es hat schon letztes Jahr laut armenischen Medien Desinformationskampagnen gegeben. Da wurde unter anderem dem Premierminister fälschlicherweise vorgeworfen, er hätte sich eine große Villa in Frankreich gekauft. Und diese Kampagnen scheinen jetzt nochmal zugenommen zu haben und viele Beobachter und auch Teile der armenischen Medien machen Russland dafür verantwortlich, auch wenn Russland offiziell das immer strikt zurückweist. Und ich glaube, wie ernst dieses Problem ist, zeigt, dass die EU sogar jetzt schon vor dem Gipfel auf, so heißt es offiziell, Bitte der armenischen Regierung eine neue Mission beschlossen hat, die hier vor Ort in Armenien den armenischen Behörden und Regierungsstellen Unterstützung geben soll beim Kampf, wie es offiziell heißt, gegen Desinformation und ausländische Einflussnahme.
0: Das war der freie Journalist Daniel Pelz aus Jerewan. Irgendwann könnte auch Armenien zur Europäischen Union gehören. Vielen Dank für das Gespräch.

0: Vor etwa 3 Wochen hatten viele in der Europäischen Union und in Ungarn noch aufgeatmet. Viktor Orbán wurde abgewählt. Zuvor hatte er mit seinem Veto in Brüssel immer wieder Beschlüsse blockiert, unter anderem die milliardenschwere Unterstützung für die Ukraine. Zu einer gemeinsamen Außenpolitik zu finden, ist aber immer noch schwierig. Der slowakische Premier Fico will Ende der Woche sogar bei der Siegesparade in Moskau dabei sein. In Bulgarien gilt der Wahlsieger Radev als unsicherer Kandidat, wenn es um proeuropäische Werte geht. In Slowenien stockt die Regierungsbildung. Und die proeuropäische rumänische Regierung muss sich heute Vormittag einem Misstrauensvotum stellen. Bis vor kurzem waren die Sozialdemokraten dort noch an einer Koalition mit den Liberalen und anderen Parteien beteiligt. Jetzt wollen sie zusammen mit einer Rechtspartei gegen Premierminister Bulojan und seine Sparpolitik stimmen. Dazu unser Südosteuropa-Korrespondent David Freches.
1: Dieses Lied macht gerade auf Social Media in Rumänien die Runde. Im Text heißt es sinngemäß: Die da oben, sie haben uns verarmt und verkaufen Rumänien Stück für Stück. Das Lied beschreibt die Kritik, die es an der derzeitigen Regierung und ihrer Sparpolitik gibt. Das Lied soll eine satirische Stellungnahme zur aktuellen politischen Situation sein. Die ließe sich auch treffend mit The Final Countdown besingen. Grund dafür ist ein Misstrauensantrag. Der Premierminister Ilie Bolojan sagt dazu: Derzeit befinden wir uns in einer Regierungskrise, die von der Sozialdemokratischen Partei ausgelöst wurde und die nicht im Interesse unseres Landes ist. Den Versuch, eine Regierung zu stürzen, an der man selbst beteiligt war, ohne eine Lösung anzubieten, bedeutet in Wirklichkeit direkte und indirekte Kosten, die die Rumänen in der kommenden Zeit tragen werden. Die Sozialdemokraten waren bis vor kurzem Teil einer Viererkoalition, bei der zwar alle Parteien proeuropäisch eingestellt sind, die ansonsten aber sehr heterogen ist und nun voraussichtlich vor dem Aus steht. Der Misstrauensantrag dürfte wahrscheinlich durchkommen. Die sozialdemokratische PSD-Partei hat den Antrag zusammen mit der rechtspopulistischen AU-Fraktion eingebracht. Bereits im Vorfeld haben mehr als 250 Abgeordnete angekündigt, dem Antrag zuzustimmen. 233 Stimmen braucht es dafür. PSD-Chef Sorin Grindeanu sagt: Wir haben einen Premierminister, der in den letzten 10 Monaten nichts anderes getan hat, als gezielt die Wählerschaft der Sozialdemokratischen Partei anzugreifen. Also Menschen mit niedrigen Einkommen, Rentner, Landwirte, Mütter. Rumänien hat das größte Haushaltsdefizit in der EU. Premierminister Ilie Bolojan musste dieses Problem lösen. Die damit verbundenen harten Sparmaßnahmen haben ihm viel Kritik beschert. Stellenabbau und ein Stopp von Lohnerhöhungen im öffentlichen Dienst sowie weniger Rentenerhöhungen, das würde zur Verarmung der Rumänen führen. Und der geplante Verkauf von Anteilen großer Staatsbetriebe sei ein Schritt zur Privatisierung. George Simeon, der Chef der rechtspopulistischen AU-Partei, sagt: Mein Ziel ist es, dieses Misstrauensvotum durchzubringen. Die Realität ist es, dass die Viererkoalition Rumänien hier hingebracht hat, an den Rande des Abgrunds. Wenn die Regierung abgewählt wird, werden die Parteien zu Konsultationen bei Präsident Nico Jordan erwartet. Er wird einen neuen Premierminister ernennen, um die Regierungsarbeit fortzuführen. Von welcher Partei ist noch offen, aber es ist klar, was Präsident Nico Jordan will. Ich möchte und werde dafür handeln, dass Rumänien von pro-westlichen Kräften regiert wird. Das bedeutet, Nico Jordan akzeptiert keinerlei Zusammenarbeit der Parteien mit den Rechtspopulisten. Gleichzeitig wollen die Liberalen von noch Premier Ilie Bolojan nicht mehr in einer Koalition sein mit den Sozialdemokraten. Die Sozialdemokraten wiederum sagen, die Koalition kann weitermachen, wenn der Premier zurücktritt. Aber das lehnen die Liberalen ab. Es dürfte also schwer werden, eine neue, proeuropäische Koalition zu bilden. Stattdessen gibt es Stimmen, die über eine Minderheitenregierung spekulieren. Wie es in Rumänien weitergeht, ist also fraglich. Das Risiko einer politischen Instabilität dafür aber real.
0: Wahrscheinlich wissen wir in etwa 2 Stunden, ob der Misstrauensantrag in Rumänien erfolgreich war. Und das hören Sie dann hier im Deutschlandfunk. David Freches hat in seinem Beitrag die Ausgangslage skizziert.

Der Unterschied zwischen Heilsversprechen und, da muss man sich genau konzentrieren und hinhören, Heilsverbrechen ist riesig. Im Anschluss an die Nachrichten hören Sie den zweiten Teil einer Reihe, in der es tatsächlich um Heilsverbrechen geht und den mutmaßlichen Missbrauch an Ordensschwestern. Und zuvor hören Sie noch die Deutschlandfunk-Nachrichten. Das war Europa heute mit Gerwald Herter. Schönen Tag.

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1: Uhr 9:30, die Nachrichten. Der Präsident des Bundeskartellamts Mundt will noch kein Urteil abgeben, ob der Tankrabatt vollständig an die Verbraucher weitergegeben wird. Mundt sagte im Deutschlandfunk, am 1. Mai seien die Preise für Benzin und Diesel im Schnitt um 13 Cent gesunken. Die Energiesteuer wurde allerdings um knapp 17 Cent pro Liter gesenkt. Der

0: Er könne aber schon jetzt sagen, dass viele dieser Verstöße kurz vor oder nach 12 Uhr stattfinden würde. Er habe daher nicht den Eindruck, dass die Regel im großen Stil unterlaufen werde. Der britische Premierminister Starmer hat nach den Angriffen des Irans auf die Vereinigten Arabischen Emirate zur Deeskalation aufgerufen. Auch das saudische Außenministerium äußerte sich besorgt. Irans Außenminister Araghchi meinte, die Ereignisse in der Straße von Hormus machten deutlich, dass es keine militärische Lösung für eine politische Krise gebe. US-Präsident Trump hatte gestern einen Militäreinsatz zur Sicherung der Wasserstraße angekündigt. Nach Militärangaben wurden 6 iranische Kleinboote zerstört. Die Führung in Teheran wies dies zurück. Iranische Medien berichteten von Raketenangriffen auf ein Schiff der amerikanischen Marine und Warnschüssen auf Zerstörer, was wiederum in Washington zurückgewiesen wurde. Ukrainische Behörden haben neue russische Raketenangriffe auf Regionen im Zentrum und Osten des Landes gemeldet. In den Oblasten Charkiw und Poltawa seien mindestens 5 Menschen getötet und zahlreiche verletzt worden. Auch in anderen Gebieten habe es Verletzte gegeben. Ukrainische Medien berichten zudem von ukrainischen Luftangriffen auf Ziele im russischen Hinterland. So sei etwa eine Rüstungsfabrik in Cheboksary rund 700 Kilometer östlich von Moskau getroffen worden. Russland und die Ukraine haben für die kommenden Tage jeweils eigene Feuerpausen verkündet. Laut dem Verteidigungsministerium in Moskau ordnete Präsident Putin an, dass die russische Armee am Freitag und Samstag ihre Angriffe einstellt. Der ukrainische Präsident Selenskyj kündigte eine Feuerpause bereits für die kommende Nacht an. Eine Zeitspanne nannte er nicht. Die deutsche Industrie kann durch Recycling deutlich unabhängiger von Rohstoffen aus dem Ausland werden. Das geht aus einer Untersuchung im Auftrag des Bundesverbandes der deutschen Industrie hervor. Durch Wiederverwertung von Rohstoffen könnten bis zum Jahr 2045 zwischen 20% und 40% der Importe ersetzt werden. Derzeit liege die Importquote etwa bei Lithium, Nickel und seltenen Erden bei nahezu 100%. Laut der Studie wirken sich daher Exporteinschränkungen, eine weltweit steigende Nachfrage und geopolitische Spannungen umgehend auf Lieferketten und Wettbewerbsfähigkeit aus. BDI-Hauptgeschäftsführer Lösch erklärte, Kreislaufwirtschaft könne kritische Abhängigkeiten verringern und zusätzliche Wertschöpfung in Deutschland schaffen. Nie zuvor wurde in Geschäften so wenig mit Bargeld bezahlt. Das berichtet der WDR unter Berufung auf eine Studie des Kölner Handelsforschungsinstituts EHI Retail, die heute in Bonn vorgestellt wird. Demnach haben Kunden vergangenes Jahr bei 48% aller Einkäufe eine Giro- oder Kreditkarte genutzt, sei es physisch oder digital, indem sie etwa ein Handy vor das Lesegerät der Kasse hielten. Damit habe sich der Karteneinsatz beim Einkaufen innerhalb von 5 Jahren nahezu verdoppelt. Zugenommen hat darüber hinaus die Bargeldauszahlung an der Ladentheke, wie es weiter heißt. Bundesbankpräsident Nagel warnte unterdessen vor der zunehmenden Abhängigkeit von US-Zahlungsanbietern wie Mastercard, Visa und PayPal. Das Wetter. Im Norden und Osten heiter bis wolkig, sonst gebietsweise kräftige Schauer oder Gewitter. 12 bis 25 Grad. Morgen im Norden aufgelockert bewölkt, im Rest des Landes verbreitet Regen mit einzelnen Schauern und Gewittern. 10 bis 23 Grad. Die weiteren Aussichten: am Donnerstag bewölkt, vor allem in der Mitte und im Osten örtlich Schauer. 13 bis 19 Grad. Das waren die Nachrichten.
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2: Mit Luisa Mayer. Schönen guten Morgen und willkommen zu Tag für Tag. Heute senden wir in Tag für Tag die 2. Folge unseres Religionspodcasts Heilsverbrechen. Das ist ein Podcast über einen der prominentesten Missbrauchsfälle in der römisch-katholischen Kirche. Der Fall Rupnik. Rupnik ist ein slowenischer Priester und Mosaikkünstler. 20 Ordensschwestern werfen ihm Missbrauch vor. Und ein Hinweis vorab: in dieser Folge geht es um sexuellen und spirituellen Missbrauch und um körperliche Gewalt.
3: Qui al terzo piano, dove ci sono tutte quelle piante.
4: Cosa vuoi? So ein älteres Gebäude, es schaut nicht sehr schick aus.
3: No, è una costruzione degli anni 50 più o meno.
2: Portugal im Herbst 2025. Unsere Kollegin Gabriele ist zu Besuch bei Fabrizia Raguso.

0: Fabrizia war Ordensschwester in der katholischen Loyola-Gemeinschaft in Slowenien. Heute wohnt sie in Braga, im Norden von Portugal. Zusammen fahren Fabrizia und Gabriele in die historische Altstadt von Braga. Denn dort wohnt eine Person, die in unserer Geschichte eine ganz entscheidende Rolle spielt.
1: Ich werde jetzt mal hier klingeln, Fabrizia. Mal schauen, ob Ivanka Hosta aufmacht.
2: Als wir mit der Recherche anfangen, konzentrieren wir uns erst einmal auf die Missbrauchsvorwürfe gegen Marco Rupnik. Aber dann merken wir schnell, die Geschichte von Rupnik kann man nicht ohne die Geschichte von Ivanka Hosta erzählen. Sie ist die Mitgründerin und Ordensoberin der Loyola-Gemeinschaft und ein integraler Bestandteil des Systems Rupnik.
0: In unseren Gesprächen haben ehemalige Schwestern immer wieder betont, der sexuelle Missbrauch ist nur ein Aspekt, der über den alle sprechen. Pia und Fabrizia geht es aber auch um den spirituellen Missbrauch, den sie erlebt haben. Wie Ivanka Hosta mit ihnen umgegangen sein soll, wie Rupnik ihren Glauben ausgenutzt haben soll, auch das sei Missbrauch. Und dieser spirituelle Missbrauch bilde erst das Fundament für sexuellen Missbrauch. Aus ihrer Sicht ist Hosta Rupniks Komplizin.
2: Was hat Ivanka Hosta zu diesen Vorwürfen zu sagen? Das will Gabriele sie in Braga fragen. Fabrizia zeigt Gabriele, wo Ivanka Hosta wohnt, kommt aber nicht mit zur Tür.
1: Die hatte Angst. Ja, ich glaube, sie wollte auf keinen Fall, dass Ivanka Hosta sie sieht. Ich denke, sie hat immer noch Angst vor der. Sie hat sich dann so ein bisschen um die Ecke verzogen und hat gewartet. Hat mir einfach die Wohnung gezeigt, hat gesagt, hier musst du klingeln, dritter Stock links. Und da, wo die Geranien sind, da war's.
3: Yamando.
2: Ihr hört? Heilsverbrechen. Der Fall Rupnik. Ein Podcast über Ordensfrauen, die nicht mehr schweigen wollen. Das ist Folge 2. Die Oberin.
0: In dieser Folge geht es darum, wie Rupnik immer weiter Grenzen ausgetestet und überschritten haben soll. Und um die Oberin, die eigentlich die Missbrauchsvorwürfe hätte melden müssen und stattdessen die Schwestern zunehmend kontrolliert haben soll. Ich bin Luisa Meier.
2: Und ich bin Christopher Weingart. Diesen sechsteiligen Podcast haben wir zusammen mit Gabriele Knetsch für den Deutschlandfunk recherchiert und geschrieben. Noch ein Hinweis. Marco Rupnik stand nie vor einem weltlichen Gericht. Deswegen sprechen wir in diesem Podcast nur von Vorwürfen. Wir haben Marco Rupnik konfrontiert, doch der schweigt.
0: In der ersten Folge haben wir euch erzählt, wie Fabrizia und Pia, zwei junge katholische Frauen, den slowenischen Priester und Künstler Marco Ivan Rupnik treffen. Er verspricht eine moderne religiöse Frauengemeinschaft, ganz im Dienst Gottes. Pia und Fabrizia lassen dafür ihr bisheriges Leben hinter sich. Freunde, Familie, Beruf.
2: Dafür bekommen sie ein neues Leben in der Loyola-Gemeinschaft. In Mengesch, einer Kleinstadt nördlich von Ljubljana in Slowenien. Anfangs sind sie noch begeistert von der Gemeinschaft und der Aufbruchsstimmung. Doch die gute Stimmung wird bald getrübt. Schon früh soll Rupnik sich übergriffig verhalten haben.
0: Im Mai 1990 wird Pia in eine Ferienwohnung zu Marco Rupnik geschickt. Da soll sie für ihn kochen und putzen, damit er sich auf seine Doktorarbeit konzentrieren kann.
4: Er hat seine Handflächen auf meine gelegt und dann hat er angefangen, mit viel Gewalt zuzudrücken. Das hat sehr wehgetan. Ich habe ihm immer wieder gesagt, er soll aufhören. Ich habe um Hilfe gerufen. Aber er hat einfach immer weiter gedrückt.
2: Pia wirft Rupnik vor, ihr den Finger gebrochen zu haben. Bei der Situation, die Pia uns schildert, waren die beiden allein. Gabriele ist beim Interview mit Pia aufgefallen, dass ihr rechter Zeigefinger tatsächlich etwas gekrümmt ist. Wir wollen auch Rupniks Sicht der Dinge hören. Also haben wir ihm alle Vorwürfe detailliert vorgelegt. Eine Antwort haben wir nicht erhalten. Pia hat diesen und weitere Vorfälle 2023 beim Bistum ihres Heimatortes gemeldet. Das Bistum schreibt uns auf unsere Nachfrage, dass die Vorwürfe plausibel seien.
4: Ich habe mich völlig hilflos gefühlt. Ich hätte nie gedacht, dass er so gewalttätig wird. Er war wie ein anderer Mensch. Rupnik hat mir verboten, darüber zu sprechen. Ich sollte nicht zum Arzt gehen und niemandem davon erzählen, was wirklich passiert ist. Da habe ich verstanden, wie allein ich bin.
2: Danach soll sie mit dem gebrochenen Finger weiterarbeiten. Wochenlang. Trotz der Schmerzen. Wenig später wird sie zurück nach Mengesch geschickt und vertraut sich der einen Person an, die für ihr Wohlergehen verantwortlich ist. Der Oberin, Ivanka Hosta.
4: Sie war nicht überrascht. Und ich habe das Gefühl, dass sie mir auch geglaubt hat. Aber sie hat mich angeschrien. Da bist du selbst schuld. Rede mit niemandem darüber. Da brach in mir innerlich etwas zusammen. Eine solche Reaktion hatte ich nicht erwartet. So wurde ich von beiden, zuerst von Rupnik, dann von Ivanka, zum Schweigen gebracht. Es war, als würde man einen Teil von mir lebendig begraben.
0: Pia traut sich selbst nicht, zur Polizei zu gehen. Und auch Hoster zeigt diese mutmaßliche Straftat nicht an. Das belegt unsere Nachfrage bei der Staatsanwaltschaft Ljubljana. Hier liegen keinerlei Anzeigen gegen Marco Ivan Rupnik vor. Was Pia damals nicht weiß, auch andere ehemalige Schwestern erheben Vorwürfe, die in diese Zeit fallen. Im Herbst 2025 fahre ich nach Rom. Hier möchte ich mich mit Gloria Branciani und Mirjam Kovac treffen, zwei anderen Ex-Schwestern der Loyola-Gemeinschaft. Beide sind sehr herzlich und sie zu treffen war wirklich ein besonderer Moment. Denn sie hatten mir erst für ein Interview sehr deutlich abgesagt. Spontan klappt es aber immerhin, dass wir uns im Büro ihrer Anwältin treffen, um uns kennenzulernen. Das Mikro mache ich dann aus.
2: Gloria hat bereits ausführliche Interviews über die Vorwürfe gegeben, die sie Marco Rupnik macht. Jetzt möchte sie nicht mehr über ihre schmerzhaften Erinnerungen sprechen. Wir dürfen ihre Geschichte aber trotzdem erzählen. Gloria ist einverstanden. Sie hat alles, was wir hier berichten, vorher gelesen und bestätigt. Wenn ihr ihre Stimme hört, dann sind das Ausschnitte aus Videos oder Interviews, die sie anderen gegeben hat.
5: Ich hatte schon ein paar Jahre lang überlegt, ob ich nach der Schule Missionarin werden soll. Aber ich habe gespürt, dass ich vorher noch als Mensch und in meinem Glauben wachsen muss.
2: Gloria lernt Marco Rupnik 1985 in Rom kennen. Gloria ist damals Anfang 20 und von ihm fasziniert. Dabei spielen nicht nur Rupniks Charisma und seine Theologie eine Rolle, sondern auch seine Malerei. Hier kommt wieder ein Muster zum Vorschein, das wir schon von Pia und Fabrizia aus Folge 1 kennen.
6: Zum Beispiel eben im Fall Rupnik, der hat Kunst als Grooming-Strategie verwendet.
0: Das sagt Ute Leimgruber. Sie ist eine der führenden Expertinnen zu Missbrauch an erwachsenen Frauen in der katholischen Kirche. Hinter diesen Fällen gäbe es ein Muster, erklärt Leimgruber. Und die Vorwürfe, die Gloria Rupnik macht, zeigen dieses Muster auf.
6: Also als da eine Frau, die für ihn Modell sitzen sollte, da sagte er, also für das Schlüsselbein Jesu müsse sie Modell sitzen und dann müsste sie halt ihre Bluse aufknöpfen.
2: Diese Frau, von der Leimgruber spricht, ist Gloria Branciani. Gloria stellt die Situation so dar. Sie habe Rupnik in seinem Atelier besucht und er habe sie gebeten, für ihn Modell zu stehen. Zum Beispiel, wenn er Jesus gemalt hat. Denn dafür brauche er eine besondere Person, eine reine Frau, keine weltliche, die nur Sexualität ausstrahle.
5: Ich erinnere mich, wie er sich mir das erste Mal näherte und mir den Rock hochschob. Und er sagte, das ist die Geste, die die Madonna auf der Ikone über dem Türrahmen des Ateliers macht.
2: Rupnik nutzt seine Stellung als Theologe aus, um seine Übergriffe zu rechtfertigen. So stellt Gloria es dar. Sie ist verunsichert, traut sich aber auch nicht zu widersprechen.
6: Die Opfer sind, und auch das funktioniert im religiösen Kontext außerordentlich effizient, nicht mehr in der Lage, diese Illegitimität dessen, was hier passiert, benennen zu können. Das heißt, irgendwie spüren die, das ist nicht gut, aber wie kann es schlecht sein, wenn Gott es doch für mich will? Und das ist alles Teil eben dieser Drehbücher.
0: Ein Drehbuch des Missbrauchs. Wie das aussehen kann, zeigt auch der Fall von Gloria. Sie erklärt, dass Rupnik Stück für Stück immer weiter gegangen sei. Erst Umarmungen und Komplimente, dann der Griff an den Rock, sexuell aufgeladene Gesten. Einmal, erzählt sie, habe er sie auf den Mund geküsst. Er soll dabei gesagt haben, so mache ich das beim Altar auch immer, wenn ich die Eucharistie feiere. Und so wie Rupnik immer weitergemacht haben soll, fühlt Gloria sich damit immer unwohler.
5: Am Abend vor einer Reise hat er mich gebeten, mit ihm in sein Atelier zu kommen, damit wir da die Eucharistie zusammen feiern können. Aber mir war sofort klar, dass das nur ein Vorwand war, um mich auszuziehen und anzufassen.
0: Das geht Gloria zu weit. Sie will nicht mitkommen. Rupnik, der sei dann richtig wütend geworden.
7: Lui però era sempre molto, sempre più indispettito, fino a quando proprio scoppiato in maniera.
5: Er war sehr verärgert. Dann wurde er aggressiv, hat gesagt, dass ich nichts wert bin, dass ich nie etwas Gutes in meinem Leben zustande bringen würde. Er hätte mal gedacht, ich würde wichtig in seinem Leben werden, aber jetzt wolle er jeden Kontakt mit mir abbrechen. Denn in Wirklichkeit wäre ich nur eine Versagerin. Das hat er so eindringlich gesagt, dass ich das Gefühl hatte, in mir zerbricht was. Ich habe die ganze Nacht geweint, habe ihn am Morgen angerufen und immer noch geweint. Und dann hat sich sein Verhalten sofort geändert und plötzlich war er wieder freundlich.
2: Heute sagt Gloria, dass Rupnik sie manipuliert habe. Doch damals ist sie vor allem eingeschüchtert.
0: Rupnik schweigt zu allen Vorwürfen. Nicht nur uns gegenüber, sondern er hat bislang noch keinem Medium ein Interview dazu gegeben. Deshalb kennen wir nur eine Sicht der Dinge. Doch Gloria ist mit ihren Aussagen nicht allein. Auch andere Frauen berichten von ganz ähnlichen Übergriffen. Bei einzelnen Vorfällen haben wir aber nur die Aussagen der mutmaßlichen Opfer, also eine Seite der Geschichte. Ob die Vorfälle wirklich so stattgefunden haben, das wissen wir nicht. Aber es gibt Aussagen von verschiedenen kirchlichen Stellen, öffentlich oder intern, die die Vorwürfe als glaubwürdig und zutreffend einschätzen. Zum Beispiel von einem italienischen Weihbischof, der den Fall später untersuchte und die Vorwürfe der Frauen als wahr bezeichnet.
2: Die Vorfälle, von denen Gloria und Pia uns erzählen, sollen schon in den 80ern und 90ern stattgefunden haben. Manche liegen also 40 Jahre zurück. Ein weltliches Gericht hat sich mit diesen Vorwürfen noch nie befasst. Weder der Staatsanwaltschaft in Rom noch der in Ljubljana liegen Anzeigen vor. Erst jetzt gerade, im Jahr 2026, läuft im Vatikan ein kirchenrechtlicher Prozess gegen Rupnik.
0: Mehrere ehemalige Schwestern erzählen uns, dass es eine Art Schweigegebot gab. Obwohl sie auf engstem Raum miteinander leben, sich zum Teil sogar Betten teilen, sprechen sie mit ihren Mitschwestern nicht über die mutmaßlichen Taten von Rupnik. Auch nicht darüber, dass Ivanka Hoster ihnen nicht geholfen haben soll. Zwar leben sie alle zusammen, aber sie fühlen sich einsam.
4: Wir sollten nicht miteinander befreundet sein oder viel miteinander sprechen. Ich habe auch nachts manchmal Mitschwestern weinen hören. Aber ich habe sie nie gefragt, wie es ihnen geht, was mit ihnen los ist.
2: Auch die Kontakte zur Außenwelt sollen auf ein Minimum reduziert werden, erzählt Fabrizia Raguso.
8: Nachdem ich eingetreten bin, wurde die eigene Familie fast schon dämonisiert. Auch weil Ivanka immer von uns verlangt hat, die Verbindungen zu kappen.
0: Die Familie zurücklassen, das gehört bis zu einem gewissen Grad zum Ordensleben dazu. Aber diese Dämonisierung, von der Fabrizia spricht, das wäre schon Ausdruck eines autoritären Systems, das auch in Orden ungewöhnlich ist. Denn so können die Schwestern sich nicht Menschen von außerhalb anvertrauen. Es gibt nur noch die Gemeinschaft. Und da haben alle nach derselben Pfeife zu tanzen. Hinter diesem System steht aber nicht nur Marco Rupnik allein, sondern auch Ivanka Hoster, die Ordensoberin, die aus Sicht vieler Schwestern Marco Rupniks Komplizin ist. Pia erzählt uns, dass sie sich nicht kontrollieren lassen wollte und dass Rupnik und Hoster gemeinsam versucht hätten, ihren Willen zu brechen. Um eine vollständige Ordensschwester zu werden, muss Pia ihr Gelübde ablegen. Das hätten Rupnik und Hoster aber immer weiter aufgeschoben. Pia interpretiert das heute so.
4: Rupnik hat mir immer wieder gesagt, dass ich nicht reif dafür wäre. Er wertete mich ständig ab. Ich war sehr enttäuscht, dass sowohl Rupnik als auch die Ordensoberin Ivanka Hoster immer wieder sagten, dass noch immer irgendetwas fehlen würde. Ich würde zu viel denken. Dann war es wieder eine Frage des Gehorsams oder eine Frage des mangelnden Vertrauens.
2: Weder Hoster noch Rupnik reagieren auf unsere Anfrage zu diesem Vorwurf. Was wir aber wissen, 3 Jahre muss Pia auf ihr Gelübde warten. Im Januar 1993 ist es dann soweit. Der Dom von Ljubljana ist bis auf den letzten Platz gefüllt. Hoster und Rupnik sind da. Der Provinzial, also der Ordensleiter der Jesuiten für Slowenien und auch der Erzbischof. Pia, Fabrizia und etwa 20 andere Loyola-Schwestern sitzen bei dem feierlichen Gottesdienst in der ersten Reihe auf Holzstühlen. Pia trägt einen roten Wintermantel und einen langen schwarzen Rock. Dann spricht sie die Formel, mit der sie Armut, Gehorsam und Keuschheit gelobt. Dafür bekommt sie einen Ring. Wie bei einer Hochzeit, der sie endgültig an die Loyola-Gemeinschaft bindet.
0: Und dann, im selben Jahr, also 1993, passiert etwas, womit die Ordensschwestern nicht rechnen konnten. Rupnik verlässt die Loyola-Gemeinschaft. Aber der Fall Rupnik ist damit noch lange nicht zu Ende. Marco Rupnik geht nach Rom, er macht dort Karriere als Künstler und Theologe, schart wieder Leute um sich. Und es gibt neue Vorwürfe.
2: Bevor wir nach Rom schauen, haben wir aber erst noch Fragen. Warum verlässt Rupnik die Gemeinschaft, die er mitgegründet hat, die im Zeichen seiner Vorstellungen von Zusammenleben und Spiritualität entstanden ist? Und wie geht es in der Loyola-Gemeinschaft ohne ihn weiter?
4: Ich hatte damals die Hoffnung, dass sich jetzt was verbessern würde. Rupnik war weg. Vielleicht könnte das ja auch so etwas wie ein Neustart sein.
2: Rupniks Weggang als Neustart? Das hofft zumindest Pia. Und tatsächlich schüttelt Rupniks Abgang die Gemeinschaft durch. Einige Schwestern folgen ihm nach Rom, andere bleiben in Slowenien, bei Ivanka Hosta, die jetzt zur unbestrittenen Anführerin wird. Hosta zieht jetzt die Zügel an, erzählt Fabrizia. Die Oberin habe dafür gesorgt, dass sich die Schwestern untereinander bespitzeln und kontrollieren. Fabrizia ist sogar selbst einmal eine sogenannte verantwortliche Schwester und steht damit in der Hierarchie etwas weiter oben. Ihr sei aufgetragen worden, Ivanka zu berichten, was die Schwestern denken und tun.
8: Ivanka hat mir immer Vorwürfe gemacht, dass ich ihr nicht berichtet habe, was in der Gemeinschaft vor sich ging. Weil ich der Meinung war, dass jede, die Ivanka etwas mitzuteilen habe, das selbst tun sollte.
0: Fabrizia weigert sich zu spitzeln, doch andere Schwestern machen mit. Davon erzählt auch Pia, sie arbeitet in einer Pfarrei und muss viel telefonieren. Und eine andere Schwester habe dabei immer genau zugehört.
4: Eine Mitschwester versuchte, die Kontrolle über die Telefongespräche auszuüben. Sie begann mit dem Aufschreiben meiner Fehler und Sünden. Ich habe ihr geraten, dass sie auch an meiner Stelle zur Beichte gehen soll, wenn sie meine Sünden besser kennt als ich selbst.
2: So beschreibt Pia die bedrückende Stimmung in der Loyola-Gemeinschaft. Und dann gibt es noch einen weiteren und entscheidenden Baustein für die Macht von Ivanka Hosta, die Ordensregeln.
8: Die Ordensregeln wurden zu einer Art Zwangsjacke.
0: Verfasst hat sie Ivanka Hosta selbst, zu Beginn der 90er. Die Ordensregeln zementieren ihre Macht in der Loyola-Gemeinschaft. Es gibt nur eine Hürde. Die Regeln müssen dem zuständigen Bischof vorgelegt werden, Aloisi Schustar. Er muss prüfen, ob sie mit den Vorstellungen der Kirche konform gehen. Und nur mit seiner Unterschrift werden die Regeln ein offiziell gültiges Dokument.
2: Auf 94 Druckseiten beschreibt Ivanka Hosta, wie sich die Schwestern der Loyola-Gemeinschaft zu verhalten haben, welche Regeln für sie gelten sollen. In den meisten Orden sind Leitungsämter wie das der Oberin zeitlich begrenzt. Ivanka Hosta hat aber eine andere Vorstellung von ihrer Amtszeit.
0: Sie schreibt, die erste verantwortliche Schwester wird auf Lebenszeit gewählt, weil allein ihr Leben und nicht ihre Fähigkeiten oder ihre Überlastung das Maß ihrer Liebe zur Kirche sein kann. Sie hat die volle Entscheidungsgewalt in der Gemeinschaft. Mit Machtbegrenzung hat das nichts zu tun. Im Gegenteil, Ivanka Hosta will sich zur uneingeschränkten Herrscherin über die Gemeinschaft machen.
2: Das müsste auch dem Erzbischof Aloisi Schustar auffallen, aber er segnet sie so ab. Umstandslos.
0: Absoluter Gehorsam für die Schwestern, eine Oberin, die nicht abgewählt werden kann. All das mit dem Segen des Erzbischofs.
2: Diese Machtfülle soll Ivanka Hosta ausgenutzt haben. Das haben uns verschiedene Ex-Schwestern ausführlich erklärt. Fabrizia muss Hosta ihre wissenschaftlichen Artikel vor der Veröffentlichung vorlegen. Persönliche Gespräche untereinander oder gar Kritik an Hosta sind unerwünscht. Die Oberin kann die Schwestern nach ihrem Ermessen einsetzen, ins Ausland schicken. Ein Mitspracherecht haben sie nicht. Pia zufolge habe Hosta behauptet, die Ordensregeln seien von Gott gegeben und dürften deswegen nicht in Frage gestellt werden. Denn niemand anderes wisse, was der Wille Gottes sei. Im Interview mit unserer Kollegin Gabriele beschreibt Fabrizia das Leben in der Gemeinschaft als sektenartig.
8: Irgendwann identifizierst du dich komplett mit dem Guru und kannst überhaupt nicht mehr in Frage stellen, was von dir verlangt wird. Denn alles, was dir gesagt wird, kommt direkt von Gott.
7: Und wer ist der Guru? Ivanka.
0: Ivanka Hosta, ein Guru? Pia, Fabrizia und andere Ex-Schwestern werfen Hosta spirituellen Missbrauch vor. Weil Hosta nicht auf unsere Mails reagiert, versucht Gabriele persönlich mit ihr zu sprechen.
1: Ich werde jetzt mal hier klingeln, Fabrizia. Mal schauen, ob Ivanka Hosta aufmacht.
2: Ivanka Hosta wohnt heute mit einer anderen ehemaligen Ordensschwester in der Altstadt von Braga in Portugal.
3: Diamando.
1: Dann irgendwann, nachdem ich oft geklingelt habe, hat sich eine Frauenstimme bei mir gemeldet und gefragt, wer ich bin, was ich hier will. Sehr unfreundlich, sehr harsch mit mir gesprochen. Dann habe ich sie gefragt, ob sie Ivanka Hosta ist. Das war aber unklar, hat sie nicht so richtig beantwortet und habe ihr die Frage gestellt, was wissen Sie denn über die Missbrauchstaten von Rupnik?
7: Los abusos de Rupnik, usted sabía de ellos.
1: Und ihre Antwort war, ich will nicht mit Ihnen darüber sprechen.
0: Ivanka Hosta will offenbar nicht mit uns sprechen. Doch uns liegt ein Bericht von Pias aktueller Diözese vor. Die zuständige Bistumsverantwortliche beurteilt Pias Schilderungen als glaubwürdig und authentisch. Pia sei unter dem Deckmantel der spirituellen Begleitung und des göttlichen Willens manipuliert und beeinflusst worden. Fabrizia schildert ähnliche Erfahrungen. Und das wirft auch eine Frage auf. Pia und Fabrizia sind hervorragend ausgebildet, selbstbewusst, emanzipiert. Warum verlassen sie die Gemeinschaft nicht einfach?
9: Ja, non fui antes.
8: Ich bin nicht früher weggegangen, weil ich glaubte, dass sich die Gemeinschaft ändern könnte und wir besser und auf eine authentischere Weise in Bezug auf das Evangelium und die Ordensregeln leben könnten. Aber Ivanka wollte die Macht über unsere Leben haben.
9: Mas Ivanka quería tener el poder de las nuestras vidas.
0: Im Auftrag der Gemeinschaft werden die Schwestern in die ganze Welt geschickt, um Zweigstellen aufzubauen. Neben St. Petersburg zum Beispiel auch in Brasilien, Jerusalem oder Braga in Portugal.
8: Da bin ich im Jahr 2000 von Ivanka hingeschickt worden. Im September.
2: Fabrizia wird nach Braga geschickt, obwohl sie kein Wort Portugiesisch spricht, obwohl sie noch nie da war und dort niemanden kennt. Ein Mitspracherecht hat sie nicht. Wozu auch? Ivanka Hosta beruft sich schließlich direkt auf den Willen Gottes, den nur sie kenne.
6: Mit der Rede von Willen Gottes kann man die größte Versklavung der Menschen göttlich legitimieren.
2: Auch das macht Fälle aus Glaubensgemeinschaften so besonders. Und wie diese Argumentation genutzt werden kann, zeigen wir in der nächsten Folge. Das war Heilsverbrechen. Der Fall Rupnik. Folge 2. Die Oberin.
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1: Uhr, die Nachrichten. Zunächst die Übersicht. Nach der Gewalttat mit Todesopfern und Verletzten in Leipzig gehen die Ermittler von einer Amokfahrt aus. Zur Stärkung des klassischen Journalismus will Kulturstaatsminister Weimer in Kürze die geplante Digitalabgabe auf den Weg bringen. Mehrere von Missbrauch betroffene Ordensfrauen drängen auf Konsequenzen in der katholischen Kirche. Die Meldungen im Einzelnen. Sachsens Ministerpräsident Kretschmer nimmt heute an einer geplanten Gedenkveranstaltung für die Opfer der gestrigen Gewalttat in Leipzig teil. Am Nachmittag soll es eine ökumenische Andacht in der Nikolaikirche geben. Die Staatsanwaltschaft ermittelt derzeit wegen Mordes gegen den Mann, der gestern in einer Einkaufsstraße mehrere Menschen angefahren hat. Dabei kamen eine 63-jährige Frau und ein 77-jähriger Mann ums Leben. Weitere Passanten wurden verletzt, mindestens 3 davon schwer. Der Fahrer, ein 33-jähriger Deutscher, wurde unmittelbar nach der Tat von der Polizei festgenommen. Vermutlich handelt es sich um eine Amoktat. Die Grünen-Vorsitzende Brandner hat die aktuelle Situation der schwarz-roten Koalition mit der Stimmung in der Endphase der Ampelregierung verglichen. Brandner sagte im Deutschlandfunk, auch jetzt sei es so, dass sich die Partner nur noch gegenseitig beharken würden. Keiner würde dem anderen einen Erfolg gönnen. Zudem würden Union und SPD es nicht schaffen, ein Reformpaket zu schnüren, das auch die staatliche Seite reformiere. Als Beispiel nannte die Grünen-Politikerin die geplante Gesundheitsreform. Alle Bürger würden belastet, der Staat selbst verändere sich aber nicht. Der SPD-Politiker Wiese sagte dagegen in der ARD, man wolle, dass die Koalition erfolgreich sei. Die Union sei ein Partner, kein Gegner. Die Regierung aus CDU, CSU und SPD ist seit fast genau einem Jahr im Amt. Am 6. Mai 2025 wurde der CDU-Politiker Merz zum Bundeskanzler gewählt. Die SPD-Verteidigungspolitikerin Möller warnt vor den Folgen, sollte es die mit den USA vereinbarte Stationierung von Tomahawk-Raketen in Deutschland nun doch nicht geben. Das wäre militärisch ein größeres Problem als der angekündigte Teilabzug von US-Truppen, sagte sie im Deutschlandfunk. Möller befürchtet eine deutliche Kluft für die europäische Verteidigung. Die Tomahawk-Raketen seien als Übergangslösung gedacht gewesen, bis Europa ein eigenes System entwickelt habe. Sollte es hier eine Lücke geben, würde man diese wohl erst Anfang der 30er Jahre schließen können. Ähnlich hatte sich der CDU-Verteidigungspolitiker Kiesewetter geäußert. Die USA stünden nicht mehr verlässlich zur militärischen Abschreckung in Europa, meinte er. Kiesewetter forderte, gemeinsam mit der Ukraine Raketen zu entwickeln. Berichten zufolge wurden die Pläne, das zuständige Bataillon für die Stationierung von Tomahawk-Marschflugkörpern nach Deutschland zu entsenden, gestoppt. Die genauen Gründe sind unklar. Bundeskanzler Merz hatte auf einen Mangel an Tomahawks in den USA verwiesen, unter anderem wegen des Iran-Kriegs. Der Beauftragte der Bundesregierung für Kultur und Medien, Weimer, will den klassischen Journalismus besser schützen und in Kürze eine Digitalabgabe für Internetkonzerne auf den Weg bringen. Der Bundesrat habe für eine solche Abgabe gestimmt, um gezielt guten Journalismus zu unterstützen, sagte der parteilose Staatsminister der Augsburger Allgemeinen. Auch im Bundestag gäbe es eine breite Mehrheit dafür, und zwar von den Grünen bis zur CDU. Er sei zuversichtlich, dass ein Gesetz daher rasch beschlossen werden könne, führte Weimer aus. Als Vorbild gilt Österreich, wo Konzerne wie Google, Amazon, Meta und TikTok bereits seit 2020 zahlen. Die Abgabe in Deutschland soll gezielt der Medienförderung zugutekommen. Der klassische Journalismus steht laut Weimer durch den Erfolg der Plattformen wirtschaftlich dramatisch unter Druck, weil Werbegelder, Aufmerksamkeit und Deutungshoheit verloren gegangen sind. Verlage haben heute zum zweiten Mal einen Tag des Lokaljournalismus ausgerufen, um die Bedeutung regionaler Berichterstattung für das Zusammenleben in Dorf- und Stadtgesellschaften hervorzuheben. Zum Europäischen Protesttag zur Gleichstellung von Menschen mit Behinderung haben mehrere Organisationen für heute zu einer Kundgebung in Berlin aufgerufen. Wer mit Behinderungen lebt, dem liegen nach ihrer Einschätzung nach wie vor viele Steine im Weg, etwa in Form von Diskriminierung im Alltag, erschwertem Zugang zu Bildung und Arbeit sowie hohem Kostendruck. Laut dem Aktivisten Raul Krauthausen vom Verein Sozialhelden soll auch eine Petition an Abgeordnete des Bundestags übergeben werden, in der unter anderem gefordert wird, eine Pflicht zur Barrierefreiheit gesetzlich festzulegen. Der Bundestag befasst sich am Donnerstag mit der Reform des Behindertengleichstellungsgesetzes. Mehrere von Missbrauch betroffene Ordensfrauen drängen auf Konsequenzen in der katholischen Kirche. Eine grundlegende Änderung des Kirchenrechts sei nötig, sagte das mutmaßliche Opfer Fabrizia Raguso. Erwachsene Frauen würden darin als Komplizinnen angesehen. Ein großes Anliegen sei es, dass auch der psychologische und spirituelle Missbrauch von Erwachsenen anerkannt werde. Raguso und andere Ordensfrauen äußerten sich in einer ausführlichen Podcast-Reihe des Deutschlandfunks zu den Vorwürfen gegen den slowenischen Priester, Ex-Jesuiten und Mosaikkünstler Marco Rupnik. Der Jesuitenorden in Rom bestätigte auf Anfrage, er habe mit 20 Frauen in Kontakt gestanden, die der 71-Jährige in den vergangenen Jahrzehnten mutmaßlich missbraucht haben soll. Unklar bleibt die Rolle des verstorbenen Papst Franziskus, dem Rupnik offenbar gut bekannt gewesen ist. Eine Ordensschwester, der Rupnik den Finger gebrochen haben soll, betonte, sie erwarte vom Vatikan und auch von Papst Leo, dass sie hinschauten und im Sinne der Gerechtigkeit handelten. Rupnik, dem alle genannten Vorwürfe detailliert vorgelegt wurden, reagierte auf die Anfragen des Deutschlandfunks nicht. Frankreichs Präsident Macron hat sich bei einem Besuch in Armenien als Sänger präsentiert. Begleitet vom armenischen Premierminister Pashinyan am Schlagzeug gab es bei einem Staatsbankett in Erivan das Chanson La Bohème des Franco-Armeniers Charles Aznavour zum Besten. Armeniens Präsident Khatschaturian beteiligte sich mit einer Begleitung am Flügel. Das Staatsbankett in der Hauptstadt Erivan fand nach einem Treffen mit fast 40 Staats- und Regierungschefs aus Europa statt. Die Kaukasusrepublik richtete ein Gipfeltreffen der Europäischen Politischen Gemeinschaft aus. Heute beraten Vertreter der Europäischen Union und Armeniens über einen Ausbau der Zusammenarbeit. Und hier noch einmal die Übersicht. Nach der Gewalttat mit Todesopfern und Verletzten in Leipzig gehen die Ermittler von einer Amokfahrt aus. Zur Stärkung des klassischen Journalismus will Kulturstaatsminister Weimar in Kürze die geplante Digitalabgabe auf den Weg bringen. Mehrere von Missbrauch betroffene Ordensfrauen drängen auf Konsequenzen in der katholischen Kirche. Das Wetter. Im Norden und Osten heiter bis wolkig, sonst gebietsweise kräftige Schauer oder Gewitter, 12 bis 25 Grad. Morgen im Norden aufgelockert bewölkt. Im Rest des Landes verbreitet Regen mit einzelnen Schauern und Gewittern. 10 bis 23 Grad. Die weiteren Aussichten: am Donnerstag bewölkt, vor allem in der Mitte und im Osten örtlich Schauer. 13 bis 19 Grad. Das waren die Nachrichten.
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2: Heute mit Magdalena Schmude am Mikrofon. Herzlich willkommen.
3: Ich hatte einfach einen Druck auf dem Hals und habe gedacht, gehst du einfach mal in die HNO-Klinik, die sollen mal nachgucken. Da wurde ich dann auch untersucht, aber mir wurde dann hinterher gesagt, Hals ist in Ordnung, aber ich sollte doch mal zu den Nuklearmedizinern gehen. In der Klinik wurde dann von vorne bis hinten die Diagnostik gemacht, also Laboruntersuchungen, Ultraschall, Scintigramm, Punktion. Und ungefähr so nach einer Dreiviertelstunde bekam ich dann halt das Ergebnis, dass ich eine Autoimmunerkrankung der Schilddrüse, diese Hashimoto-Erkrankung habe.
2: Druck im Hals, so wie bei dieser Patientin, ist bei vielen Menschen ein erstes Anzeichen dafür, dass etwas mit der Schilddrüse nicht stimmt. Es können aber ganz unterschiedliche Dinge hinter den Symptomen stecken und dann ist eine genauere Abklärung nötig. Denn wenn die Schilddrüse, ein kleines, schmetterlingsförmiges Organ im vorderen Halsbereich, nicht richtig funktioniert, kann vieles im Körper aus dem Gleichgewicht geraten. Vom Stoffwechsel über den Kreislauf bis hin zu Wachstum und Psyche. Eine Über- oder Unterfunktion der Schilddrüse macht sich an verschiedenen Stellen bemerkbar und auf verschiedene Weise. Unruhe, Schlafstörungen, Gewichtsabnahme oder vermehrtes Schwitzen auf der einen Seite, Müdigkeit, Antriebslosigkeit, Gewichtszunahme auf der anderen. Dazu können Verdauungsprobleme, Konzentrationsschwäche oder Herzrhythmusstörungen kommen. Schilddrüsenerkrankungen erkennen und behandeln. Das ist unser Schwerpunktthema in dieser Ausgabe der Sprechstunde. Und wie immer wollen wir auch mit Ihnen reden. Wenn Sie Fragen haben oder von Ihren Erfahrungen berichten möchten, dann können Sie anrufen unter der kostenfreien Telefonnummer 00800 4464 4464. Ich werde die Nummer im Verlauf der Sendung auch wiederholen. Oder Sie schreiben uns eine E-Mail an sprechstunde@deutschlandfunk.de. Und wenn Sie möchten, dass wir Sie zurückrufen können, dann schreiben Sie doch bitte auch Ihre Telefonnummer mit in die E-Mail. Ab 10.35 Uhr wird es im zweiten Teil der Sendung außerdem um aktuelle Informationen aus der Medizin gehen. Dann berichten wir über Veränderungen beim Neugeborenen-Screening, mit dem angeborene Stoffwechselstörungen frühzeitig erkannt werden sollen. Und wir klären, ob es tatsächlich hilft, viel zu trinken, um bei Nierensteinen einen Rückfall zu verhindern. Soweit die Übersicht. Und als Expertin zum Schwerpunktthema Schilddrüsenerkrankungen ist Professor Dagmar Führer-Sakel zu Gast. Sie ist Direktorin der Klinik für Endokrinologie, Diabetologie und Stoffwechsel am Universitätsklinikum Essen und Vorsitzende der Deutschen Gesellschaft für Innere Medizin. Guten Tag, Frau Führer-Sakel.
4: Ja, guten Morgen, liebe Frau Schwude.
2: Frau Führer-Sakel, ich hatte es ja vorhin schon erwähnt, eine ganze Reihe von Symptomen können auf Schilddrüsenerkrankungen hinweisen. Wie macht die Schilddrüse das denn, dass sie so vieles in unserem Körper steuert?
4: Ja, die Schilddrüse ist eines unserer zentralen Hormonorgane. Und das sagt schon das, was sie tut. Sie bildet im Wesentlichen zwei Hormone. Eins ist so in der Prise das aktive Schilddrüsenhormon, was in allen Körpergeweben, in allen Zellen essentiell ist, also ganz wichtige Wirkung entfaltet. Und das andere, was die Schilddrüse bildet, ist ein Vorläuferhormon, was sie sozusagen als Grundlage zur Verfügung stellt. Das heißt Thyroxin. Das ist übrigens auch das, was wir in Tablettenform zuführen, wenn wir zu wenig Schilddrüsenhormon produzieren oder das als Ärzte dem Patienten geben. Und dieses Thyroxin, das geht über die Blutbahn in alle Gewebe hinein und die Gewebe können sich dann je nach Bedarf das aktive Hormon selbst zur Verfügung stellen. Das ist sozusagen eine Speicherform. Und das ist die Hauptaufgabe der Schilddrüse, das in allen lebenslang in ausreichendem Maße zur Verfügung zu stellen.
2: Sie haben gerade gesagt, es geht in die Gewebe. Welche Gewebe und Organe sind denn auf diese Signale angewiesen?
4: Also grundsätzlich alle. Alle und zwar lebenslang. Das ist so das Faszinierende auch an dem Gebiet der Hormonlehre, an der Endokrinologie. Und die Gewebe, die einem sofort vielleicht einfallen, ist bei der Entstehung des menschlichen Lebens natürlich das Gehirn. Die ganze Gehirnreifung hängt von Schilddrüsenhormonen ab und dann auch die Skelettentwicklung, die Muskulaturentwicklung, also das, was man mit Wachstum bezeichnet. Und wenn wir ausgewachsen sind, dann fällt einem bei Schilddrüse natürlich sofort der Stoffwechsel ein. Metabolismus sagen wir im Fachbegriff. Da haben Sie eben schon in der Anmoderation viele Symptome aufgezählt, Beschwerden, die auftreten können, wenn da etwas mit den Hormonen nicht stimmt. Aber auch Organe wie das Herz zum Beispiel brauchen Schilddrüsenhormone ausreichend, dass sozusagen der Rhythmus stimmt, dass der Muskel richtig pumpen kann. Auch dafür braucht das Schilddrüsenhormon, auch die Leberfunktion hängt davon kritisch ab. Also sozusagen ziemlich vieles. Und wenn wir nochmal ans Gehirn zurückgehen, dann sind auch Denkprozesse, Stimmungslagen, wie wach ich bin, das sind Prozesse, die brauchen immer die richtige Dosis Schilddrüsenhormon in dem Gewebe selbst und in den Zellen, die damit dann auch arbeiten.
2: Wie häufig kommt es denn vor, dass zu viel oder zu wenig Schilddrüsenhormon produziert wird?
4: Ja, das hängt ein bisschen davon ab, wie genau man hinschaut und wo man sozusagen den Cut-off legt, also den Grenzwert, dass man sagt, das ist jetzt zu viel und zu häufig. Grundsätzlich kann man sagen, vielleicht relevant unter 1% bis 5% in der allgemeinen Bevölkerung. Und wir haben in der Tat in den letzten Jahren gelernt, dass die Diagnose einer Unterfunktion, da hat man früher gesagt 20% und mehr, dass die viel zu häufig gestellt wird. Und wenn wir wirklich hart sind und sagen, es ist eine echte Unterfunktion, dann sind das vielleicht 1% maximal. Überfunktion ist etwas, was eigentlich viel gefährlicher ist. Und da haben wir Prävalenzen von 5-10% ungefähr, je nachdem, wo wir genau hinschauen. Vor allen Dingen bei älteren Patienten ist das ein hochrelevantes Thema, dass eher in Überfunktion, also zu viel Schilddrüsenhormon geht.
2: Okay, woran liegt das?
4: Das liegt unter anderem da, liegt an zwei Dingen, glaube ich. Das eine ist, dass wir in der Schilddrüse eine hohe Wahrscheinlichkeit für Knotenentstehung haben, vor allen Dingen in Gebieten, wo die Jodversorgung nicht so ganz optimal war. Und das häuft sich dann über die Lebensphase an. Und dann sprechen wir von den sogenannten heißen Knoten oder der Autonomie. Die kann zu so einer Überfunktion führen. Das war früher in Deutschland ganz besonders häufig, dass das die Ursache war. Und die zweite leider Ursache einer Überfunktion ist, dass wir zu viel Schilddrüsenhormon zu großzügig häufig im Einsatz vorfinden. Das wird irgendwann mal gegeben. Und das birgt einfach das Risiko, dass dadurch durch die Medikation selbst eine künstliche Überfunktion ausgelöst wird. Und das ist uns ein großes Anliegen, dass wir da sehr viel vorsichtiger vorgehen und genau das auch vermeiden, weil es eben Schäden anrichten kann.
2: Okay, das heißt, wenn es einmal in eine Richtung gegangen ist und man dann zu viel gibt, kann es auch in die andere Richtung gehen. Jetzt haben wir über die Überfunktion gesprochen. Sie hatten schon zwei Ursachen genannt. Mhm. Woran merkt man denn, dass man eine Überfunktion hat? Mhm.
4: Ja, das hängt auch ein bisschen vom Lebensalter ab. Also wenn man so im mittleren Lebensalter ist, dann kann man sich das ein bisschen wie Lampenfieber-Situation vorstellen. Man schwitzt sehr stark, man möchte dauernd das Fenster aufmachen, also auch nachts. Es ist ein Problem sozusagen, es ist immer zu warm. Entschuldigung, die Patienten, die zittern häufig, ja, dieser kleine Tremor. Man hat Schwierigkeiten, wenn man feine Sachen manuell machen möchte. Das Gewicht nimmt ab, das finden die Patienten manchmal auch ganz gut. Sie können essen, was sie wollen und sie nehmen trotzdem ab. Schneller Herzschlag ist ein großes Thema. Das ist so auch wie ein Laufen im Hamsterrad letztendlich. Und die Patienten sind unfassbar nervös. Wenn sie die in der Sprechstunde sehen, das halten sie kaum aus. Das ist sozusagen Klassiker mittleres Lebensalter. Periode kann durcheinander kommen, alles Mögliche noch rundherum. Im höheren Lebensalter ist die Symptomatik häufig verschleiert, dann kann ein Patient einfach keinen Appetit mehr haben und man denkt an ein Tumorleiden. Dabei steckt eine Überfunktion der Schilddrüse dahinter. Oder es ist eine Herzschwäche oder das Herz kommt aus dem Tritt. Man sagt Herzrhythmusstörung, Vorhofflimmern ist da typisch. Also das sind so Veränderungen, die erkennt man manchmal erst auf den zweiten Blick. Deswegen muss man bei bestimmten Sachen Herzschwäche, Veränderungen auch der Leistungsfähigkeit, der Stimmung, Knochenstoffwechselprobleme, da muss man auch immer mal an eine Schilddrüsenüberfunktion zum Beispiel denken.
2: Woran erkennt man denn, dass die Schilddrüse nicht richtig arbeitet? Wie untersucht man das?
4: Ja, also als erstes ist eben der klinische Blick entscheidend und daran zu denken, was hat der Patient für Beschwerden, was schildert er? Und dann führen wir natürlich als Ärzte eine Laboruntersuchung durch, um unseren Verdacht zu bestätigen. Und da gibt es ein Hormon, das wir messen. Das ist entscheidend, das ist das TSH, das Schilddrüsenhormon stimulierende Hormon, Thyroidia stimulierendes Hormon. Und das kommt aus unserer übergeordneten Hormondrüse, der Hirnanhangdrüse, der Hypophyse. Und das fällt ab, das wird niedrig, wenn die Schilddrüse zu viel feuert, wenn sie zu viel arbeitet. So ein Rückkopplungskreislauf und dann geht das TSH runter. Das ist also der Indikator und wenn das unten ist, dann messen wir auch, wie viel Hormone, wie viel freies Schilddrüsenhormon aus dieser Schilddrüse heraus sozusagen gequetscht werden. Und dann sind wir nachher an der Ursachenfindung und da machen wir klassischerweise eine Ultraschalluntersuchung und da können wir schon fast alle relevanten Schilddrüsenerkrankungen auf einen Blick sehen. Innerhalb von einer Minute praktisch wissen wir eigentlich schon, was könnte die Ursache von solch einer Überfunktion zum Beispiel sein.
2: Sie haben es ja gerade schon gesagt, es gibt heiße Knoten als Ursache und es gibt Autoimmunerkrankungen, die sind ja auch häufig an der Schilddrüse.
4: Die sind sogar sehr, sehr häufig und die sind grob gesagt in zwei Gruppen gegliedert. Das eine ist eine Autoimmunentzündung, eine Autoimmuntyroiditis, wo das Schilddrüsengewebe durch Eherzellen nach und nach zerstört wird. Und je nachdem, wie viel das zerstört wird, kann man in eine Unterfunktion, eine Hypothyreose geraten. Und das andere ist eine Überfunktion eben. Und da ist der Mechanismus ein anderer. Da bildet der Körper einfach Antikörper, die der Schilddrüse sagen, du musst jetzt arbeiten und du musst viel Hormon produzieren und manchmal auch wachsen, damit das Ganze klappt. Das nennt man den Morbus Basedow. Und manchmal schwanken die Patienten auch zwischen diesen Extremen hin und her. Und die Funktion kann eben sehr unterschiedlich sein. Deswegen muss man sich das auch häufig dann im Verlauf gut angucken und die Patienten auch häufig durch einen Facharzt und einen Endokrinologen betreuen.
2: Okay, dann bleiben wir jetzt vielleicht nochmal bei der Überfunktion. Wie behandelt man das denn?
4: Ja, das hängt natürlich wie immer in der Medizin sehr stark von der Ursache ab. Deswegen ist uns immer die Ursache sehr wichtig. Wenn wir jetzt die Eingangssituation nehmen, wir haben einen heißen Knoten, ein autonomes Adenom, dann kriegt man das praktisch nur weg, indem man das Gewebe zerstört.
2: Und heiß bedeutet, dass?
4: Heiß bedeutet, dass da ein gutartiger Tumor ist, der, egal was man ihm so von außen sagt, im Körper einfach zu viel Hormon produziert. Mhm. Und warum nannte man das heiß? Weil man das früher, heute machen wir das modifiziert so, mit einer nuklearmedizinischen Untersuchung nachgewiesen hat. Und da hat man Jod gegeben, radioaktiv markiertes Jod. Heute nimmt man Technetium. Und dann hat sozusagen dieser heiße Knoten alles aufgesaugt wie ein Schwamm. Und dann leuchtet der so richtig rot. Das ist das, wie man sozusagen einen heißen Knoten darstellt. Daher kommt letztendlich der Begriff. Gut, und diesen Knoten muss man irgendwie wegbekommen. Zwei Möglichkeiten gibt es. Entweder der Chirurg operiert die Hälfte der Schilddrüse raus, den Lappen, in dem der Knoten sitzt, oder aber der Nuklearmediziner nimmt radioaktives Jod und das zerstört ohne Schmerzen ganz langsam im Prozess einfach dieses Gewebe, was so wie so eine autonome Zelle da vor sich hin existiert und Probleme macht. Damit die aber sozusagen arbeiten können und damit es dem Patienten rascher besser geht, setzen wir Medikamente ein, die sogenannten Thyostatika. Und die treten in dem Gewebe auf die Bremse, dass das Hormon nicht produziert wird.
2: Also Knoten in der Schilddrüse, das ist eine besonders häufige Veränderung. In den allermeisten Fällen sind die gutartig und können sich aber zum Beispiel auch durch ein Druckgefühl bemerkbar machen, durch eine sichtbare Schwellung oder durch das Gefühl, ein Kloß im Hals zu haben. Auch plötzliche Heiserkeit gehört zu den Symptomen, wo man jetzt vielleicht nicht als erstes an die Schilddrüse denkt. Oft sind die aber auch komplett unauffällig, so wie bei Helmut. Er ist 71 Jahre alt und bei ihm wurde vor Jahren ein Knoten in der Schilddrüse entdeckt, obwohl er gar keine Beschwerden hatte, wie er meinem Kollegen Martin Winkelheide erzählt hat.
5: Also ich hatte kein komisches Gefühl oder was, sondern ich bin zum Arzt gegangen, weil meine Mutter und meine Oma und mein Onkel und alle hatten sowas, irgendwie mit Schilddrüse und so ein Kropf, sagt man. Und meine Mutter sagte, jetzt musst du auch mal hin, mal gucken, was da bei dir ist, weil das bei mir auch so aussah. Und da hatte so eine Blutuntersuchung, da waren die Werte irgendwo ein bisschen schräg und dann bin ich direkt zum Nuklearmedizin geschickt worden, Sintigramm gemacht, Blutwerte nochmal kontrolliert, natürlich immer nochmal. Ja, und festgestellt, es sind bei mir zwei Knoten da. Aber um Sintigramm sagten sie, wäre nicht kritisch, gutartig. Und man müsste sie kontrollieren, ob die weiter wachsen oder nicht. Und entsprechend dann die Medikamente. Die zwei Knoten sind heute noch da. Daran hat sich nichts geändert. Sind auch immer noch gleich groß, wird immer jedes Mal neu gemessen. Einmal neuerdings, also seit 5-6 Jahren oder sowas, auch immer mit Ultraschall plus Sintigramm. Ja, ich nehme diese L-Thyroxin, die soll ich vorm Frühstück nehmen. Ja, schaffe ich auch meistens. Also wenn nicht, dann halt nach dem Frühstück. Damit eigentlich seit Jahren immer konstant. Es war einmal, wo es ein bisschen höher dann dosiert wurde. Ich nehme die 100er und da war mal 125 für ein Vierteljahr oder sowas und nochmal nachkontrolliert. Dann war wieder alles im normalen Bereich. Also immer mit diesem 100er, immer dieselben Tabletten, wird jedes Mal kontrolliert, bleibt aber immer gleich. So wie die Knoten auch. Wirkungen, Nebenwirkungen oder wenn ich sie vergesse oder sowas, ich merke nichts davon. Ich mache das nur, weil es eben festgestellt wurde.
2: Helmut lebt mit Knoten in der Schilddrüse. Martin Winkelheide hat mit ihm darüber gesprochen. Frau Führer-Sakel, Sie haben zugehört. Ist das ein typischer Fall, den wir da geschildert bekommen haben?
4: Ja, der Einstieg war sehr typisch. Also 70-jähriger Patient hat etwa 70% Wahrscheinlichkeit, eine knotige Veränderung in der Schilddrüse zu haben. Die Daten gibt es genauso aus Deutschland. Das Zweite, was ganz typisch war, dass die Knoten völlig asymptomatisch sind. Und die allermeisten Knoten, das haben Sie eben, Frau Schmute, schon gesagt, sind wirklich nicht relevant für den Patienten. Sie sind klein, die machen niemals im Leben Probleme und sie sind schon gar nicht Schilddrüsenkrebs. Zwei Dinge möchte ich tatsächlich anmerken. Es ist richtig, einmal sind die grafisch den eben diskutierten heißen Knoten auszuschließen. Danach hat die Sintigraphie keine Rolle mehr. Die sollte man dann auch nicht mehr machen. Wir entscheiden danach alles über den Ultraschall. Da sehen wir schon, ob das ein abklärungsbedürftiger Befund ist oder eben ein harmloser Befund ist. Und Knoten, die harmlos sind und die keine Beschwerden machen, die müssen wir mit gar nichts therapieren und schon gar nicht mit einer Monotherapie mit Schilddrüsenhormonen, denn da laufen wir die Gefahr, die ich eingangs angesprochen hatte, eine Übertherapie. Also hier würde man gar nichts machen, auf die Jodversorgung hinweisen. Das ist immer ein gutes Konzept. Das ist auch für die Prävention das Entscheidende, ausreichend Jod über das Jodsalz zuzuführen. Und dann ist es auch gut und man kann diese Kontrollen auch in größeren Abständen machen, in 3 bis 5 Jahren, manchmal auch in 10 Jahren. Also haben wir mittlerweile gute Daten, dass man nicht die Patientin jedes Jahr einbestellen muss und damit beunruhigen muss.
2: Das heißt, Hormone zuführen muss man nur, wenn wirklich auch eine Unterfunktion nachgewiesen
4: ist. Exakt, so ist es.
2: Okay. Ja. Jetzt haben Sie gerade Jod erwähnt. Inwiefern ist Jod denn wichtig für die Schilddrüse?
4: Ja, ohne Jod kann die Schilddrüse eben dieses Hormon oder diese beiden Hormone nicht produzieren. Und das ist das Entscheidende. Und wir wissen aus vielen Untersuchungen der Bevölkerung Deutschland, auch dem Ausland, dass wenn die Jodversorgung nicht optimal ist, also wir einen Jodmangel haben, dass das dann einhergeht mit vermehrtem Schilddrüsenwachstum, mit vermehrter Knotenbildung. Und das kann natürlich auch Probleme machen. Die können richtig wachsen und einen Kropf bilden und die Überfunktion verursachen. Und umgekehrt, wenn wir die Jodzufuhr anheben in der allgemeinen Bevölkerung, können wir exakt das vermindern, ja, dass das auftritt und die Schilddrüsengesundheit praktisch herstellen. Und das Wichtigste mit der Jodzufuhr ist eigentlich die Gruppe der schwangeren Frauen und der stillenden Frauen. Wie soll das werdende Leben zu dem Schilddrüsenhormon kommen, wenn es nicht das Jod über die Mutter bekommt, auch über die Muttermilch nachher? Also das ist für die Gesundheit sowohl von der Mutter als auch dem entstehenden Kind oder dem Neugeborenen essentiell. Und da haben wir tatsächlich Nachholbedarf, auch in Deutschland. Deswegen ist die zusätzliche Zufuhr einer Jodsupplementation in den 2 Phasen Schwangerschaft und Stillzeit sehr, sehr gute Prävention für das ganze Leben, für die Schilddrüsengesundheit.
2: Jetzt haben wir gerade auch gehört, Helmut sagt, dass bei seiner Mutter, in seiner Familie Auffälligkeiten an der Schilddrüse vorgekommen sind. Gibt es da so eine Art familiäre Veranlagung?
4: Unbedingt. Die gibt es sowohl für die Knotenbildung als auch den Kropf, als auch für die Autoimmunerkrankung. Mhm. Und das ist in der Tat das Szenario, dass Sie ja Menschen haben, die in bestimmten Umgebungen leben, Jodmangel hoch oder kein Jodmangel. Und manche bekommen eben Kropf und manche nicht. Und das ist schon der Indikator, dass es eine genetische Anlage dafür gibt. Die kann man in den seltensten Fällen an einem Gen festmachen, wo man dann sagt, du hast dieses Gen und deswegen bekommen das deine Kinder auch. Aber es gibt eben auch sehr seltene Schilddrüsenveränderungen, die in Richtung Schilddrüsenkrebs gehen, medulläres Schilddrüsenkarzinom. Und da ist es in der Tat so, das hat jetzt nichts mit Jod zu tun, dass das von Generation zu Generation mit 50%iger Wahrscheinlichkeit vererbt wird. Und bei den Familien schaut man sehr genau hin und muss auch, wenn man sozusagen so einen Fall hat, dann die ganze Familie screenen, weil man da sehr frühzeitig heilend eingreifen kann und so eine Krebsentstehung eben auch vermeiden kann, indem man zum Beispiel mit dem Expertenchirurgen dann eine Schilddrüse auch operiert.
2: Macht es denn auch so Sinn, regelmäßig überprüfen zu lassen, ob die Schilddrüse richtig arbeitet?
4: Ja, das ist eine ganz wichtige Frage. Das wollen wir nicht. Also wir haben da so einen ganz klaren Satz, auch in allen Empfehlungen, auch Choosing Wisely und Klug Entscheiden der DGIM, der Deutschen Gesellschaft für Innere Medizin. Wenn man keine Beschwerden hat, in jeder Hinsicht, über Unterfunktion oder es drückt was am Hals, dann würden wir bitte die Finger von der Schilddrüse lassen. Ja? Anders ist die Situation in der Schwangerschaft. Da sollen wir aufklären eben über die Jodsupplementation und sollen auch einmal mehr nachfragen rundherum nach Begleiterkrankungen, familiären Anlagen und dann lieber da einmal mehr gucken, auch wenn das in harter Evidenz ökonomisch ein bisschen kritisch ist, aber das macht aus meiner Sicht Sinn. Ansonsten niemand, der asymptomatisch ist, in Ultraschall schleppen und nach der Schilddrüse gucken.
2: Schilddrüsenerkrankungen erkennen und behandeln, das ist unser Schwerpunktthema heute in der Sprechstunde. Mehr dazu und weitere aktuelle Themen aus der Medizin gibt es nach den Nachrichten. Als Expertin ist Professor Dagmar Führer-Sakel im Studio. Sie wird gleich nach den Nachrichten hier Ihre Fragen beantworten. Und Sie können dafür wie immer anrufen unter der kostenfreien Telefonnummer 00800 4464 4464 oder eine E-Mail schreiben an sprechstunde@deutschlandfunk.de. Bis gleich.
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7: 10.30 Uhr, die Nachrichten. Russische Behörden schränken das mobile Empfangsnetz in Moskau in den kommenden Tagen zusätzlich ein. Die Maßnahme wird durch das gestiegene Risiko durch ukrainische Drohnenangriffe begründet. Von heute an bis zum Samstag sind der mobile Internetzugang sowie der Mobilfunk in der Hauptstadt eingeschränkt. Dort findet am 9. Mai die jährliche Parade anlässlich des Sieges über Nazi-Deutschland statt. Der Internetzugang wird in Russland seit einiger Zeit eingeschränkt. Vor allem der Kontakt mit dem Ausland wird für die Bevölkerung dadurch zunehmend erschwert. Der Kreml hat Berichten zufolge auch die Sicherheitsmaßnahmen für Staatschef Putin erhöht. Es seien Maßnahmen ergriffen worden, um einen möglichen Putsch oder ein Attentat zu verhindern. Putin habe seine öffentlichen Auftritte reduziert und halte sich heute

0: unmittelbar nach der Tat von der Polizei festgenommen. Vermutlich handelt es sich um eine Amoktat. Nach Informationen des MDR gibt es Hinweise darauf, dass der Täter psychisch erkrankt ist und möglicherweise erst vor kurzem aus einer Psychiatrie entlassen wurde. Der Beauftragte der Bundesregierung für Kultur und Medien Weimer will den klassischen Journalismus besser schützen und in Kürze eine Digitalabgabe für Internetkonzerne auf den Weg bringen. Der Bundesrat habe für eine solche Abgabe gestimmt, um gezielt guten Journalismus zu unterstützen, sagte der parteilose Staatsminister der Augsburger Allgemeinen. Auch im Bundestag gäbe es eine breite Mehrheit dafür, und zwar von den Grünen bis zur CDU. Er sei zuversichtlich, dass ein Gesetz daher rasch beschlossen werden könne, führte Weimer aus. Als Vorbild gilt Österreich, wo Konzerne wie Google, Amazon, Meta und TikTok bereits seit 2020 zahlen. Die Abgabe in Deutschland soll gezielt der Medienförderung zugutekommen. Verlage haben heute zum zweiten Mal einen Tag des Lokaljournalismus ausgerufen, um die Bedeutung regionaler Berichterstattung für das Zusammenleben in Dorf- und Stadtgesellschaften hervorzuheben. Die Aktion Mensch ruft die deutsche Politik auf, eine verständlichere Sprache zu verwenden. Man könnte vieles einfacher formulieren und damit zugänglicher machen, sagte die Sprecherin der Organisation Marx der katholischen Nachrichtenagentur. Als Beispiel für einen komplizierten Begriff nannte sie Teilhabeverfahren. Dabei handele es sich eigentlich um eine positive Maßnahme, die vielfach nicht verstanden werde. Beim Teilhabeverfahren geht es um ein Programm, das Menschen mit Behinderung den Zugang zu Leistungen erleichtern soll. Anlass des Appells ist der heutige Europäische Protesttag zur Gleichstellung von Menschen mit Behinderung. In Berlin haben mehrere Organisationen zu einer Kundgebung aufgerufen. Sie fordern unter anderem eine gesetzliche Pflicht zur Barrierefreiheit. Nie zuvor wurde in Geschäften so wenig mit Bargeld bezahlt. Das berichtet der WDR unter Berufung auf eine Studie des Kölner Handelsforschungsinstituts EHI Retail, die heute in Bonn vorgestellt wird. Demnach haben Kunden vergangenes Jahr bei 48% aller Einkäufe eine Giro- oder Kreditkarte genutzt, sei es physisch oder digital, indem sie etwa ein Handy vor das Lesegerät der Kasse hielten. Damit habe sich der Karteneinsatz beim Einkaufen innerhalb von 5 Jahren nahezu verdoppelt. Zugenommen hat darüber hinaus die Bargeldauszahlung an der Ladentheke, wie es weiter heißt. Bundesbankpräsident Nagel warnte unterdessen vor der zunehmenden Abhängigkeit von US-Zahlungsanbietern wie Mastercard, Visa und PayPal. Das Wetter: im Norden und Osten heiter bis wolkig, sonst gebietsweise kräftige Schauer oder Gewitter bei 12 bis 25 Grad. Morgen im Norden aufgelockert bewölkt, im Rest des Landes verbreitet Regen mit einzelnen Schauern und Gewittern, 10 bis 23 Grad. Und die weiteren Aussichten: am Donnerstag bewölkt, vor allem in der Mitte und im Osten örtlich Schauer, 13 bis 19 Grad. Das waren die Nachrichten.
1: Willkommen zum zweiten Teil der Sprechstunde, heute mit Magdalena Schmude und dem Schwerpunktthema Schilddrüsenerkrankungen. Sie können weiterhin anrufen und Ihre Fragen stellen unter der kostenfreien Telefonnummer 00800 4464 4464 oder eine E-Mail schreiben an sprechstunde@deutschlandfunk.de. Unsere Expertin im Studio ist Professor Dagmar Führer-Sakel. Sie ist Direktorin der Klinik für Endokrinologie, Diabetologie und Stoffwechsel am Universitätsklinikum Essen. Sie wird gleich hier Ihre Fragen beantworten. Und während wir die ersten Fragen sammeln, kommen wir zunächst zu den aktuellen Informationen aus der Medizin. 2 bis 3 Tage nach der Geburt können Eltern ihr neugeborenes Kind im Rahmen des sogenannten neugeborenen Screenings kostenlos auf eine Reihe von angeborenen Erkrankungen untersuchen lassen. Stoffwechsel- und Hormonstörungen oder Immunerkrankungen. Und das geht einfach mit ein paar Tropfen Blut. Aktuell wird dabei nach Hinweisen auf 19 verschiedene seltene Erkrankungen gesucht. Ab dem 15. Mai, kommen 4 weitere Erkrankungen dazu. Und darüber möchte ich jetzt mit Professor Gwendolin Gramer sprechen. Sie ist ärztliche Leiterin der Stoffwechselabteilung und des Neugeborenen-Screenings an der Klinik für Kinder- und Jugendmedizin am Universitätsklinikum Hamburg-Eppendorf.

0: Guten Tag, Frau Gramer.
1: Guten Morgen.
0: Frau Gramer, warum gibt es denn überhaupt das Neugeborenen-Screening in Deutschland?
1: Das Neugeborenen-Screening ist eine sehr wichtige Vorsorgeuntersuchung, die für alle Neugeborenen in Deutschland in den ersten Lebenstagen angeboten wird. Und es dient der Früherkennung von angeborenen Krankheiten, die ohne Therapie zu schwerer Krankheit, schwerer Entwicklungsbeeinträchtigung oder sogar zum Tod der betroffenen Kinder führen. Und diesen Krankheiten ist gemeinsam, dass die Früherkennung in einer präsymptomatischen Phase durch das von Ihnen angesprochene Neugeborenen-Screening eine präventive Behandlung erlaubt. Und diese Behandlung erfolgt zum Beispiel mit Medikamenten oder speziellen Ernährungstherapien und ermöglicht den betroffenen Kindern dann in den meisten Fällen eine normale Entwicklung.
0: Präsymptomatisch heißt, zum Zeitpunkt der Geburt gibt es noch keine Anzeichen, die darauf hindeuten. Deswegen muss man im Blut nachschauen, nach Hinweisen suchen. Auf welche Krankheiten wird denn getestet?
1: Bislang wird in Deutschland auf 19 Zielkrankheiten im Screening untersucht und dazu gehören aktuell 13 angeborene Stoffwechselkrankheiten, 2 Hormonstörungen, die Mukoviszidose, schwere kombinierte Immundefekte, die Sichelzellkrankheit und eine Muskelkrankheit, die spinale Muskelatrophie. Und wie von Ihnen angesprochen, wurde jetzt eben vom gemeinsamen Bundesausschuss beschlossen, weitere Zielkrankheiten ab Mitte Mai in das Neugeborenen-Screening aufzunehmen.
0: Vielleicht können wir noch mal konkret gucken, wenn ein Hinweis auf eine dieser Krankheiten vorliegt. Ja, wie geht man damit um? Was kann man daraus folgern?
1: Also der Ablauf ist ja wie von Ihnen angesprochen. Das Blut wird erstmal in den ersten Lebenstagen, also idealerweise im Alter von 36 bis 72 Stunden, abgenommen und an das spezialisierte Screening-Labor geschickt. Und dazu wird eben Blut auf eine Filterpapierkarte getropft aus der Ferse des Kindes oder einer Vene. Und das Blut wird dann einige Stunden getrocknet und in das Screening-Labor geschickt. Und dort werden dann sehr rasch spezielle Untersuchungen auf die festgelegten Zielkrankheiten durchgeführt. Und wenn dabei etwas auffällig ist, dann werden die Eltern sehr rasch durch das Screening-Labor informiert, damit weitere Untersuchungen und gegebenenfalls eine Therapie erfolgen kann. Und dafür würde dann durch das Screening-Labor der Kontakt auch zu entsprechend spezialisierten Kliniken und Spezialistinnen und Spezialisten hergestellt.
0: Und wie würde so eine Therapie aussehen und was bringt die dann? Vielleicht können wir das konkret mal an einem Beispiel besprechen.
1: Die Art der Therapie richtet sich dann nach der spezifischen Diagnose oder Verdachtsdiagnose. Aber vielleicht können wir als Beispiel einmal sprechen über die historisch erste Screening-Zielkrankheit, die Phenylketonurie, die tatsächlich schon seit den 1960er Jahren im Neugeborenen-Screening erfasst wird. Das ist eine angeborene Störung des Eiweißstoffwechsels, bei der es aufgrund eines genetisch bedingten Enzymdefekts zu einem fehlenden Abbau eines Eiweißbestandteiles, des sogenannten Phenylalanins, kommt. Und unbehandelt würde das zu einer schweren körperlichen und geistigen Behinderung der betroffenen Kinder führen. Und wenn die Diagnose dann aber infolge des auffälligen Neugeborenen-Screening-Befundes schon früh gestellt wird, dann besteht die Therapie zum Beispiel in einer speziellen Ernährungstherapie, in der dieser spezielle Eiweißbestandteil deutlich reduziert werden muss, gegebenenfalls ergänzt durch Medikamente. Und damit erreicht man dann, dass diese Kinder sich altersentsprechend entwickeln und ganz normal in den Kindergarten und in die Schule gehen können. Und aufgrund dieses dramatischen Unterschiedes der frühen Therapie für die betroffenen Kinder gehört das Neugeborenen-Screening eben zu den erfolgreichsten Maßnahmen der Sekundärprävention in der Medizin, die wir überhaupt kennen.
0: Jetzt kommen ab 15. Mai 4 neue Krankheiten hinzu, nach denen gesucht wird. Welche sind denn das?
1: Ab Mitte Mai werden 3 weitere angeborene Stoffwechselkrankheiten oder Krankheitsgruppen in das Neugeborenen-Screening aufgenommen. Das sind die Homozystinurie, die Methylmalonazidurin und die Propionazidämie und zusätzlich auch der Vitamin-B12-Mangel des Neugeborenen.
0: Und wie gravierend sind die?
1: Vielleicht beginnen wir mal mit dem Vitamin-B12-Mangel, weil hier die Besonderheit ist, dass das Kind in der Regel selbst stoffwechselgesund ist, im Unterschied zu den meisten anderen Zielkrankheiten, über die wir gesprochen haben, aber im Verlauf durch den Vitaminmangel schwere Krankheitssymptome entwickeln kann. Der Vitamin-B12-Mangel beim Neugeborenen besteht meist aufgrund eines mütterlichen Vitamin-B12-Mangels, zum Beispiel durch unzureichende Zufuhr von Vitamin-B12 über die Nahrung oder durch bislang unerkannte Störungen in der Aufnahme von Vitamin-B12 im Magen-Darm-Trakt bei der Mutter. Und sehr selten gibt es auch angeborene genetische Ursachen beim Neugeborenen. Und wenn das jetzt nicht erkannt wird, dann kommt es bei den betroffenen Kindern schleichend über die ersten Lebensmonate zu fortschreitenden Schädigungen des zentralen Nervensystems mit Entwicklungsstörungen Gedeihstörungen und manchmal auch Blutarmut. Und wenn man eben wartet, bis man das an Krankheitssymptomen erkennt, dann sind die Kinder häufig schon im zweiten Lebenshalbjahr. Und zu diesem Zeitpunkt sind dann die neurologischen Schädigungen trotz Therapie leider häufig irreversibel.
0: Also auch da macht Sinn, das möglichst früh zu erkennen. Und die drei anderen, die dazukommen, vielleicht ganz kurz, was ist das?
1: Das sind seltene angeborene Stoffwechselerkrankungen im Eiweißstoffwechsel. Also beispielsweise die Homozystinurie führt unbehandelt zu fortschreitenden Symptomen an verschiedenen Organsystemen wie den Augen, dem Skelett und auch dem zentralen Nervensystem und dem Gefäßsystem und hat Gefahr durch lebensbedrohliche Verschlüsse von Blutgefäßen, wenn man das nicht rechtzeitig erkennt und behandelt. Und die Therapie besteht hier auch in der Gabe von Medikamenten, Vitaminen und gegebenenfalls einer Ernährungstherapie. Und wenn man das früh erkennt und früh behandelt, hat das eine sehr gute Prognose. Die beiden anderen Erkrankungen, Methylmalonacidurin und Propionacidämie, sind auch Störungen im Abbau von Eiweißbestandteilen. Und diese Kinder werden häufig ohne Behandlung in den ersten Lebenstagen schwer krank mit Trinkschwäche, Erbrechen, Krampfanfällen oder auch lebensbedrohlichem Koma. Und im Verlauf kann es zu verschiedenen Organkomplikationen kommen. Und auch hier erfolgt die Behandlung mit Ernährungstherapie und Medikamenten.
0: Das Neugeborenen-Screening wird ab dem 15. Mai um 4 weitere Erkrankungen erweitert. Die Hintergründe dazu hat Professor Gwendolin Gramer erklärt. Sie ist ärztliche Leiterin der Stoffwechselabteilung und des Neugeborenen-Screenings an der Klinik für Kinder- und Jugendmedizin am Universitätsklinikum Hamburg-Eppendorf. Vielen Dank, Frau Gramer.
1: Vielen Dank.
0: Nierensteine oder Harnsteine sind feste Ablagerungen aus Stoffen im Urin, die zum Teil starke Schmerzen verursachen können, wenn sie über die Harnröhre ausgeschieden werden. Es gibt verschiedene Ursachen dafür. Ein wichtiger Risikofaktor ist eine geringe Trinkmenge. Deshalb wird Betroffenen auch geraten, auf eine ausreichende Flüssigkeitszufuhr zu achten, um zu verhindern, dass sich nochmal Steine bilden. Eine Studie, die kürzlich im Fachjournal The Lancet veröffentlicht wurde, hat jetzt untersucht, wie gut das hilft und mit welchen Tricks man dafür sorgen kann, dass tatsächlich dauerhaft genug getrunken wird. Über die Wirkung habe ich vor der Sendung mit Professor Florian Wagenlehner gesprochen, Direktor der Klinik und Poliklinik für Urologie, Kinderurologie und Andrologie am Universitätsklinikum Gießen. Und als erstes habe ich ihn gefragt, ob es tatsächlich gegen das Wiederauftreten von Nierensteinen hilft, viel zu trinken.
2: Es gibt durchaus Studien, die zeigen, dass eine vermehrte Flüssigkeitszufuhr, zumindest bei Patienten, die zu wenig trinken, einen positiven Effekt hat und Harnsteine verhindern kann. Und empfohlen wird, immer mehr als 2,5 Liter einzuführen bzw. Urinausscheidung zu haben. Das ist das letzten Endes, was in den Leitlinien empfohlen wird für eine optimale Flüssigkeitszufuhr.
0: Warum hilft es denn viel zu trinken, um Nierensteinen vorzubeugen?
2: Da sich Nierensteine ja auch an bestimmten Kristallen bilden können, dass diese Kristalllösung dadurch dann verdünnt wird. Das ist in der Tat ein bisschen eine vereinfachte Vorstellung, weil je nach Nierensteinart sich das etwas unterschiedlich abspielt. Aber das ist der Mechanismus, und wenn man das verdünnt mit mehr Flüssigkeit, dass man dann diese Steinzusammenklumpung, sage ich mal, verhindern bzw. verlangsamen kann.
0: Wie häufig sind denn Harnsteine oder Nierensteine?
2: Nierensteine, Harnsteine sind eine sehr, sehr häufige Erkrankung in der Bevölkerung. Ist letzten Endes, wenn man so will, eine Zivilisationserkrankung, die sich in den letzten 100 Jahren kontinuierlich gehäuft hat, ist eben auch vergesellschaftet mit erhöhtem Körpergewicht, mit weniger Bewegung, mit der westlichen Ernährung, auch mit dem Trinkverhalten. Und man schätzt ungefähr, dass in Deutschland so circa um die 3 Millionen Menschen an Nierensteinen erkranken. Und es gibt eben auch Länder auf der Welt, wo diese Prozentzahl an Menschen, die an Steinerkrankungen leiden, noch deutlich höher ist, bis hin zu 15 bis fast 20% der Bevölkerung. Und das sind insbesondere eben Länder, in denen es sehr heiß ist. Es gibt einen sogenannten Steingürtel um die Erde, der eben etwas in diesen heißen Regionen verläuft. Und ich denke, man kann schon fürchten, dass das auch in Deutschland mit den immer heißer werdenden Sommern, mit der Klimaerwärmung, eine auch weiter steigende Häufigkeit in der Erkrankung bei uns geben wird.
0: Sie haben gerade gesagt, 2,5 Liter sollte man jeden Tag trinken, damit das wirklich was bringt. Da sagen viele Leute wahrscheinlich, oh, das ist aber viel. Ist das ein subjektives Gefühl oder gibt es auch ja, Nebenwirkungen oder Probleme, wenn man so viel Flüssigkeit aufnimmt?
2: Ja, es ist ein subjektives Gefühl und man kann sich das an sich selbst auch immer mal testen, ob man 2,5 Liter denn tatsächlich auch über den Tag schafft. Da gehört aber jegliche Flüssigkeitszufuhr dazu, auch Suppe oder Tee und Kaffee, das muss man schon dazu sagen. Es ist nicht schädlich, das ist definitiv nicht. Und was natürlich vorhanden sein kann, ist, dass man häufiger Harndrang bekommt, weil einfach die Blase sich häufiger füllt. Aber es ist keine medizinisch schädliche Möglichkeit und eine eben sehr niedrigschwellige und billige Möglichkeit.
0: Jeden Tag auf diese Menge von 2,5 Litern zu kommen, ist aber für viele Betroffene schwierig. Sie haben es gerade auch gesagt. Deshalb hat jetzt eine Studie untersucht, ob gezielte Maßnahmen helfen können, das zu erleichtern. Wie schätzen Sie die Wirksamkeit von solchen Tricks ein?
2: Ja, diese Studie, die Sie zitieren von Desai aus Amerika, hat eben genau dies zum Ziel gehabt, zu untersuchen, ob bei Patienten, die Harnsteine, Nierensteine bilden, auch wiederholt bilden, ob eine erhöhte Trinkmenge das verhindern kann oder verlangsamen kann. Und damit hatten Sie in dieser Studie eine ganze Menge von Patienten in 2 Gruppen eingeteilt. Beide haben eine sogenannte Smart Bottle bekommen, also eine kluge Flasche, die einem auf dem Handy dann mitteilt, ob man genügend getrunken hat. Aber in der einen Gruppe wurde das noch intensiviert. Die hatten letzten Endes noch ein Bonbon dazu bekommen, ein Incentive, nämlich für jeden Tag, an dem sie diese Trinkmenge erreicht haben, eine Geldwertevergütung. Und das wurde dann über die Zeit immer weniger und es war eher eine Verhaltensstudie. Das Ergebnis war dann tatsächlich so, dass in beiden Gruppen die Trinkmenge erhöht wurde. In der Gruppe, wo das intensiviert wurde, also mit Geldwertenunterstützungen, wurde das mehr noch erhöht, nämlich 600 Milliliter hatte diese Gruppe mehr getrunken als vorher und die andere Gruppe etwas mehr als 300 Milliliter. Also man sieht schon, diese Verhaltensmaßnahmen greifen, aber da eben in beiden Gruppen eine Urinmengenerhöhung war, war im Endeffekt keine Verbesserung der Steinbildung zu sehen zwischen den beiden Gruppen. Das heißt, in beiden Gruppen war es so, dass in etwa gleich viele Patienten in einem Nachsorgezeitraum von 2 Jahren Harnsteine gebildet haben.
0: Das heißt, der Effekt von diesen zusätzlichen Anreizen, mehr zu trinken, der war nicht sehr groß. Welches Fazit würden Sie dann stellen? Macht es Sinn, sich zusätzliche Anreize zu setzen, um mehr zu trinken in solchen Fällen?
2: Also ich denke ja, dass diese Studie nicht geeignet ist, die allgemeine Empfehlung zu verwerfen, mehr zu trinken. Und man hat ja auch gesehen, dass man eine Erhöhung der Trinkmenge allein durch so eine Smart Bottle, also eine Rückmeldung, ob man eben genügend über den Tag verteilt getrunken hat, erreichen kann, die zugegebenermaßen, wenn man das noch unterfüttert mit zusätzlichen positiven Incentives, etwas höher ist. Aber ich denke schon, dass die Empfehlung, die Trinkmenge zu erhöhen, gerade bei Patienten, die zu wenig trinken, also unter 2 Litern trinken, dass dies weiterhin sinnvoll bleiben wird.
0: Wie wichtig es ist, zur Vermeidung von Nierensteinrezidiven ausreichend zu trinken und was dabei helfen kann, darüber habe ich mit Professor Florian Wagenlehner gesprochen. Er ist Direktor der Klinik und Poliklinik für Urologie, Kinderurologie und Andrologie am Universitätsklinikum Gießen.
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0: Schilddrüsenerkrankungen erkennen und behandeln. Darum geht es in dieser Ausgabe der Sprechstunde. Als Expertin ist Professor Dagmar Führer-Sakel zu Gast, Direktorin der Klinik für Endokrinologie, Diabetologie und Stoffwechsel am Universitätsklinikum Essen. Sie wird gleich weiter Ihre Fragen beantworten und Sie können uns wie immer anrufen unter der kostenfreien Telefonnummer 00800 4464 4464 oder eine E-Mail schreiben an sprechstunde@deutschlandfunk.de. Und wir haben einen ersten Hörer in der Leitung, Herr Thurau aus Schweinfurt. Guten Tag, Herr Thurau.
4: Guten Tag.
0: Herr Thurau, bei Ihnen geht es um eine Überfunktion der Schilddrüse, richtig?
4: Ja, also da habe ich einiges dazu zu sagen. Also ich hatte Morbus Basedow. Das ist eine Autoimmunerkrankung gegen die Schilddrüse. Und also erstmal führt es zu schubweisen, also bei mir im 14-tägigen Wechsel, zu schubweisen Auftreten einer Schilddrüsenüberfunktion mit den entsprechenden Belastungen, also mangelnder Belastbarkeit, Angstzustände, Reizbarkeit und so weiter, was insbesondere so im Berufsleben nicht so besonders günstig ist. Ne? Mhm. Und weil das in Phasen auftritt und dann wieder nicht auftritt und wieder auftritt und wieder nicht auftritt, ist das für Außenstehende sehr schwer zu interpretieren und auch auszuhalten. Ne?
0: Ja.
4: Alle 14 Tage dreht er durch. Ne? Das ist eine Sache. Ne? Also nächtliche Pulsschlagzahl von 160 und so weiter, Schlaflosigkeit in diesen Phasen, das kennt das ist eigentlich. Ja, das ist sehr belastend. Aber ein sehr wichtiger Punkt, der wurde bei Ihnen noch gar nicht erwähnt, soweit ich das gehört habe, und zwar bei Morbus Basedow werden in erster Linie die Augen untersucht, denn die Antikörper werden von den Sehnerven herausgefiltert und die Sehnerven schwellen an. Und da gibt es einen Sehnerv, der umschlingt den Augenmuskel wie einen Ring. Und wenn der anschwillt, kann er den Sehnerv abdrücken. Na, also da bin ich unheimlich intensiv untersucht worden. Also das führt zu erstmal diesen hervortretenden Augen, diesen sogenannten Basedow-Augen, die man vielleicht auch schon mal im Film gesehen hat, zur mangelnden Beweglichkeit der Augen und kann zur Erblindung führen. Ne? Also das ist eine sehr gefährliche Auswirkung. Ich war neulich wieder beim Hausarzt, als der gelesen hat, dass ich das hatte. Das war 1993. Ne? Hat er mich ganz intensiv untersucht, die Augenmuskeln vermessen, den Sehnerv vermessen, heute noch. Ne?
0: Herr Thurau,
4: das ist sehr wichtig.
0: Vielen Dank für den Hinweis. Ich gebe das mal an Frau Führer-Sakel weiter. Wie typisch ist das?
5: Ja, das, was Herr Thurau beschreibt, ist zum Glück nicht ganz so typisch, muss man als erstmal zur Beruhigung sagen. Also der Basedow ist in der Tat eine Autoimmunerkrankung, eben nicht nur der Schilddrüse, sondern das ist eine Systemerkrankung. Und sie macht sich in 10-15% der Fälle auch nicht mehr zum Glück an den Augen bemerkbar. Und das ist ein ganz komplexes Geschehen, was nicht nur mit den Antikörpern zusammenhängt, sondern mit einem sehr komplexen Immunprozess. Und da kann am Auge an sich selbst nicht viel, aber rund ums Auge herum ganz viel passieren, was Druck ausübt. Deswegen können die Augen hervortreten. Das ist ein Teil der sogenannten Merseburger Trias, die der Herr Basedow beschrieben hat. Aus Merseburg kam er. Und sie können in der Tat auch die Augenmuskeln entzündlich verändern. Und die Augenmuskeln sind unsere schnellsten Muskeln im Körper. Und wenn diese äußeren Augenmuskeln verändert sind, dann funktioniert es mit dem Ausrichten des Auges nicht mehr. Und dann sehen die Patienten doppelt. Und das ist ein sehr fatales Erlebnis. Wir denken ans Treppensteigen, Autofahren geht nicht mehr, Arbeitsfähigkeit geht nicht mehr. Das, was Herr Thurau beschrieben hat, ist sozusagen eine extrem seltene, zum Glück extrem seltene Komplikation. Wenn nämlich der Druck in der Augenhöhle so ansteigt, die Augenhöhle ist ja rundherum Knöchel, nur nach vorne ist Platz, dann kann hinten der Sehnerv so viel Druck bekommen, dass das Sehen an sich beeinträchtigt wird. Das hat nichts mit Antikörpern zu tun, sondern das ist ein Druckproblem, ein Entzündungsproblem. Aber jetzt die gute Nachricht. Man kann da viel für tun, um das vorzubeugen. Vor allen Dingen Rauchen ist da ganz schädlich. Man muss unbedingt aufhören mit dem Rauchen, wenn man Basedow hat. Sonst auch, finde ich persönlich.
0: Weil Rauchen das Immunsystem triggert?
5: Ja, Rauchen beeinflusst das Immunsystem. Und dieses ganze Ansprechen auch auf alle Therapien, die wir haben, sehr negativ. Ja, und begünstigt den Entzündungsprozess. Und wir haben eine ganze Menge neuer Substanzen, die in diesen Immunprozess eingreifen. Sehr, sehr gut, wo wir die Erkrankung in einem Frühstadium schon stoppen können. Naja, stoppen ist zu viel gesagt, aber abfedern können. Und das ist eine große Neuerung. Früher hatten wir nur Cortisonpräparate, die machen auch viele Nebenwirkungen. Aber wir verstehen jetzt den Immunprozess besser und haben dafür auch passgenauere Medikamente. Das ist die gute Botschaft. Mhm. Letzte Botschaft, die mir wichtig ist, eben es tritt zum Glück nicht bei jeder Basedow-Erkrankung auf. Diese Augensymptomatik hat ein großes Spektrum. Und es ist wichtig, auch für die Hausärzte daran zu denken. Und wenn man den Verdacht hatte, so etwas vorliegen könnte, dann den Patienten sehr schnell zum Spektrum Spezialisten, Augenarzt, aber dann auch weiter an Zentren zu leiten.
0: Dann bedanke ich mich nochmal bei Herrn Thurau aus Schweinfurt für seinen Anruf und den wichtigen Hinweis. Alles Gute auch für Sie weiterhin. Wir haben alles Gute, Herr Thurau.
4: Dankeschön,
0: wiederhören. Wir haben eine E-Mail bekommen aus Berlin. Da geht es um die tägliche Zufuhr von Jod durch Lebensmittel. Der Hörer schreibt, er verzichtet beim Salzkauf auf zugesetztes Jod, also jodiertes Speisesalz, weil er gehört hat, dass überall ohnehin schon Jod drin sei. Und er denkt, das ist zu viel. Er will lieber auf Nummer sicher gehen. Was ist da richtig?
5: Ja, ganz wichtige Frage. Danke dafür. Also ohne jodiertes Speisesalz kommt man mit einer mitteleuropäischen Kost nicht gut durch. Das kann ich jetzt schon mal sagen. Wir führen das Jod zu uns bei normaler Ernährung aus zwei Quellen. Einmal ist es in der Tiernahrung zugesetzt und zum anderen in der Herstellung von tierischen Produkten. Wenn da jodiertes Salz verwendet wird, das ist eine elementare Jodquelle. Also wir denken an Käse, Wurst, Backwaren und so weiter. Ja, jodiertes Speisesalz muss da drin sein. Und dann ist das letzte Quäntchen eben noch das jodierte Speisesalz bei uns in dem normalen Verbrauch in der Küche. Wenn aber ein Hörer sich asiatisch ernährt und häufig Algenprodukte im Einsatz hat, nicht zu häufig, zu viel Jod ist auch nicht gut, dann hat er dieses Problem nicht. Aber bei unserer hausmännischen Kost hier normal brauchen wir jodiertes Speisesalz, da führt gar kein Weg dran vorbei.
0: Was ist, wenn man zu viel Jod aufnimmt?
5: Also wenn man zu viel Jod aufnimmt und so, wir haben lange eben über das autonome Adenom gesprochen, dann kann man in eine Situation kommen, wo man so richtig eine Überfunktion triggert. Ja, dann läuft es so wie Benzin auf so ein kleines Flämmchen schüttern, dann explodiert das Ganze. Ansonsten glaube ich, passiert gar nicht viel. Es gibt Daten natürlich aus Japan, die haben ja eine ganz andere Jodversorgung. Ob das mit Autoimmunerkrankungen, mit der Häufigkeit ein bisschen zunimmt. Aber es ist für uns in Europa nicht relevant. Also da braucht keine Angst zu haben vor Jodzufuhr im normalen Maße.
0: In welchen Lebensmitteln ist noch viel Jod drin? Seefisch?
5: Ja, also Seefisch ist eine herausragende Quelle dafür, genau. Und dann alles, was bei uns hergestellt wird mit jodiertem Salz und Algenprodukte. Aber Algenprodukte haben eben in Potenzen das Jod drin. Deswegen ist das für Leute, die, sagen wir mal, mit Überfunktion oder so ein Basedo, der gerade aus dem Ruder läuft, also richtige Überfunktion, ist das etwas, wo man sagt, das sollten sich jetzt nicht dauernd von Sushi-Produkten ernähren.
0: Schilddrüsenerkrankungen erkennen und behandeln. Das ist unser Thema heute in der Sprechstunde. Nach den Nachrichten wird Frau Führer-Sagel weiter ihre Fragen beantworten. Sie ist Direktorin der Klinik für Endokrinologie, Diabetologie und Stoffwechsel am Universitätsklinikum Essen. Und wenn Sie Ihre Fragen stellen möchten, dann können Sie uns weiterhin anrufen unter der Telefonnummer 00800 4464 4464. Oder uns eine E-Mail schreiben an sprechstunde@deutschlandfunk.de. Und wenn Sie möchten, dass wir Sie zurückrufen können, damit Sie hier in der Sendung Ihre Frage stellen können, dann schreiben Sie doch bitte auch Ihre Telefonnummer mit in die E-Mail hinein. Hier geht's gleich weiter nach den Nachrichten. Bis gleich.

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1: Elf Uhr, die Nachrichten. Nach der mutmaßlichen Amokfahrt in der Leipziger Fußgängerzone will die Stadt Leipzig die Zufahrtsbereiche zur Fußgängerzone überprüfen. Ein Sprecher sagte, man werde das gesamte Sicherheitskonzept der Innenstadt noch einmal auf den Prüfstand stellen. Der 33-jährige Täter konnte gestern offenbar ungehindert mit seinem Auto in die Fußgängerzone einfahren. An der von ihm genutzten Zufahrtsstelle gibt es bisher keine Begrenzungspoller. Er verletzte eine 63-jährige Frau und einen 77-jährigen Mann tödlich. Die genaue Zahl der Opfer ist weiter unklar. Die Staatsanwaltschaft geht von 3 Schwerverletzten und insgesamt 80 Betroffenen aus. Der Täter, ein 33-jähriger Deutscher, war unmittelbar nach der Tat festgenommen worden. Nach Informationen des MDR gibt es Hinweise darauf, dass er psychisch erkrankt ist. Der Präsident des Bundeskartellamts, Mund, will noch kein Urteil darüber abgeben, ob der Tankrabatt vollständig an die Verbraucher weitergegeben wird. Mund sagte im Deutschlandfunk, am 1. Mai seien die Preise für Benzin und Diesel im Schnitt um 13 Cent gesunken. Die Energiesteuer wurde um knapp 17 Cent pro Liter gesenkt. Der ADAC warf den Mineralölkonzernen daher vor, den Rabatt nicht vollständig weiterzugeben. Der Kartellamtspräsident führte aus, dass diese sich nicht so einfach beurteilen. Viele Faktoren flössen in die Berechnung mit ein. Sein Amt sei damit beschäftigt, weiter Daten zu sammeln und diese auszuwerten. Zu dem Vorwurf, viele Tankstellen würden sich nicht an die 12-Uhr-Regel halten und den Preis auch vor oder nach dieser Zeit erhöhen, sagte er, auch das untersuche man. Er könne aber schon jetzt sagen, dass viele dieser Verstöße kurz vor oder kurz nach 12 Uhr stattfinden würden. Er habe daher nicht den Eindruck, dass die Regel im großen Stil unterlaufen werde. Der Beauftragte der Bundesregierung für Kultur und Medien Weimar will den klassischen Journalismus besser schützen und in Kürze eine Digitalabgabe für Internetkonzerne auf den Weg bringen. Der Bundesrat habe für eine solche Abgabe gestimmt, um gezielt guten Journalismus zu unterstützen, sagte der parteilose Staatsminister der Augsburger Allgemeinen. Auch im Bundestag gäbe es eine breite Mehrheit dafür, und zwar von den Grünen bis zur CDU. Er sei zuversichtlich, dass ein Gesetz daher rasch beschlossen werden könne, führte Weimar aus. Als Vorbild gilt Österreich, wo Konzerne wie Google, Amazon, Meta und TikTok bereits seit 2020 zahlen. Die Abgabe in Deutschland soll gezielt der Medienförderung zugutekommen. Der klassische Journalismus steht laut Weimar durch den Erfolg der Plattformen wirtschaftlich dramatisch unter Druck, weil Werbegelder, Aufmerksamkeit und Deutungshoheit verloren gegangen sind. Verlage haben heute zum zweiten Mal einen Tag des Lokaljournalismus ausgerufen, um die Bedeutung regionaler Berichterstattung für das Zusammenleben in Dorf- und Stadtgesellschaften hervorzuheben. Frauen kümmern sich nach wie vor deutlich häufiger um Kinder und Haushalt als Männer. Laut Statistischem Bundesamt gilt das vor allem für Familien mit kleinen Kindern. In Haushalten mit mindestens einem Kind unter 3 Jahren gingen vergangenes Jahr knapp 40% der Mütter einem Beruf nach. Väter seien dagegen zu fast 90% erwerbstätig gewesen. Erst mit zunehmendem Alter der Kinder würden auch wieder mehr Mütter arbeiten gehen. Vor 10 Jahren sei die Erwerbsquote bei den Frauen nur etwas geringer gewesen. Damals lag sie bei nur 36%. Die Direktorin des Wirtschafts- und Sozialwissenschaftlichen Instituts der gewerkschaftsnahen Hans-Böckler-Stiftung Kohlrausch forderte, die Aufteilung beim Elterngeld zu verändern und mehr Betreuungsplätze für Kinder zu schaffen. Die Deutsche Post dürfte sich heute in DHL AG umbenennen. Über einen entsprechenden Antrag soll bei der Hauptversammlung in Bonn abgestimmt werden. Auf Konzernebene würde der Name Deutsche Post damit verschwinden. Formal würde die Post zu einem Tochterunternehmen der DHL AG. Der Konzern begründet das damit, dass sich das Geschäft stark verändert habe. Die Deutsche Post AG ist in den 90er Jahren aus der Bundespost entstanden. Im Jahr 2002 kaufte die Post das US-Logistikunternehmen DHL. Das Kürzel DHL steht für die Namen der Firmengründer Dorsey, Hillblom und Lynn. Das Wetter. Im Norden und Osten heiter bis wolkig, sonst gebietsweise kräftige Schauer oder Gewitter bei 12 bis 25 Grad. Morgen im Norden aufgelockert bewölkt. Im Rest des Landes verbreitet Regen mit einzelnen Schauern und Gewittern. 10 bis 23 Grad. Die weiteren Aussichten am Donnerstag bewölkt, vor allem in der Mitte und im Osten örtlich Schauer bei 13 bis 19 Grad. Das waren die Nachrichten.
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2: Heute mit Magdalena Schmude am Mikrofon und im Schwerpunktthema Schilddrüsenerkrankungen. Willkommen zurück. Unsere Expertin ist Professor Dagmar Führer-Sakel. Sie ist hier im Studio und wird gleich weiter Ihre Fragen beantworten. Sie ist Direktorin der Klinik für Endokrinologie, Diabetologie und Stoffwechsel am Universitätsklinikum Essen. Und wenn Sie Fragen stellen möchten, können Sie uns anrufen unter der Telefonnummer 00800 4464 4464 oder eine E-Mail schreiben an sprechstunde@deutschlandfunk.de. Bevor wir hier weiter Fragen beantworten, möchten wir noch mal genauer über Schilddrüsenknoten sprechen. Denn etwa ein Viertel aller Erwachsenen in Deutschland hat eine solche Gewebsveränderung in der Schilddrüse, wobei die Wahrscheinlichkeit mit dem Lebensalter ansteigt. In den allermeisten Fällen sind die Knoten harmlos, aber wenn sie Beschwerden verursachen oder es Auffälligkeiten gibt, die darauf hindeuten, dass der Knoten anfangen könnte zu wuchern oder bereits ein Schilddrüsenkarzinom entstanden ist, dann ist ein operativer Eingriff nötig. Und was es dabei zu beachten gibt, darüber habe ich vor der Sendung mit Professor Katharina Holzer gesprochen. Sie ist Leiterin Endokrine Chirurgie an der Klinik für Viszeral-, Thorax- und Gefäßchirurgie an der Universitätsklinik Marburg. Und als erstes habe ich Frau Holzer gefragt, wie man bei einer solchen Operation vorgeht.
3: Das ist abhängig, wo der Befund ist und wie viele Knoten Sie überhaupt an der Schilddrüse haben. In Deutschland ist es so, dass es meistens mehrere Knoten an der Schilddrüse sind und nicht nur einer. Wenn es aber nur ein Knoten zum Beispiel auf der rechten Seite ist, dann würden Sie bei Malignitätsverdacht, wenn Sie zum Beispiel jetzt ein papilläres Schilddrüsenkarzinom, ein klassisches Schilddrüsenkarzinom, das häufig in Deutschland vorkommt, haben von 2-3 Zentimeter, dann würden Sie zunächst eine Hämatidektomie auf der rechten Seite machen, also die Hälfte der Schilddrüse entfernen und dies dann zum Schnellschnitt schicken, um zu sehen, ob der Patient ein Karzinom hat oder nicht. Das bekommen Sie dann vom Pathologen meistens relativ rasch mitgeteilt und dann ist es davon abhängig, was Sie für einen Typ von papillären Schilddrüsenkarzinom haben oder andere Schilddrüsenkarzinom, wie es dann weitergeht.
2: Und kann man sagen, dass prinzipiell das Ziel ist, möglichst viel Gewebe zu erhalten?
3: Also ich würde immer den Patienten raten, nicht nur eine halbe Schilddrüse oder nicht nur den Knoten herauszunehmen, weil dann gegebenenfalls auch Reste im Körper bleiben, sondern ich würde ihm, wenn Malignitätsverdacht vorliegt, ihm empfehlen, die halbe Seite der Schilddrüse zu entfernen.
2: Wie geht's dann nach der OP weiter? Man hat das Gewebe entfernt, das auffällig war. Worauf sollten Patientinnen und Patienten dann achten?
3: Also jetzt gehen wir mal davon aus, dass der Patient Glück hat und es ist kein Schilddrüsenkrebs, sondern es ist doch ein gutartiger Knoten. Dann wird das mit der Hämatidektomie zu Ende sein. Das ganze Gewebe wird wieder zugenäht werden und der Patient wird circa 2 Tage bei uns auf der Station liegen. Und zunächst muss darauf geachtet werden, dass der Patient nicht blutet oder nachblutet. Das passiert zum Glück in unter 1% der Fälle, wenn Sie so über Deutschland, über die Schweiz, über Österreich schauen. Und wir werden dann einen Tag nach der Operation ihm und eine Stimmlippenfunktionskontrolle nochmal unterziehen, damit wir sehen, dass der Stimmbandnerv funktioniert.
2: Jetzt hat man ja auch einen Teil des Schilddrüsengewebes entfernt, das eigentlich eine Aufgabe hat, nämlich Hormone zu produzieren. Muss man da gucken, dass Dinge nicht aus dem Gleichgewicht kommen?
3: Das ist eine gute Frage. Wenn Sie noch eine halbe Schilddrüse haben, also wenn Sie zum Beispiel von dem Schmetterling, wie man sich das ja immer so schön vorstellt, die rechte Seite abgeschnitten haben, dann ist es ungefähr bei 50% der Menschen so, dass sie eine Unterstützung mit Schilddrüsenhormonen als Tablette benötigen. Das können Sie aber nach einer Operation nicht unbedingt gleich wissen, sondern sollten dem Patienten circa nach 2 bis 3 Wochen nochmal einbestellen und dann im Rahmen einer ambulanten Untersuchung im Blut abnehmen und schauen, ob die Schilddrüsenwerte in der Norm sind. Dann muss er gar keine Tabletten einnehmen, gegebenenfalls Jod einnehmen Oder er hat eine Unterfunktion, der linke Lappen der Schilddrüse reicht Ihnen nicht aus. Und dann müssen Sie angepasst an Ihre Blutwerte eine Schilddrüsenhormontablette am Morgen einnehmen.
2: Können Knoten auch zurückkommen oder nachwachsen?
3: Wenn Sie einen Teil von einem Lappen herausnehmen, also wenn der Patient sagt, nein, ich will nur den Knoten an dieser Stelle herausgenommen bekommen, aber meine rechte Seite behalten, dann wissen wir, weil das hat man früher so gemacht, vor 20, 30 Jahren, dass man sogenannt subtotal resiziert hat und man hat Gewebe im Bereich der rechten Seite, bleiben wir bei rechts, stehen gelassen. Und wenn Sie eine gutartige Erkrankung haben, wissen wir sehr wohl, dass nach mehreren Jahren, nach 10 Jahren, nach 20 Jahren auch in diesem zurückgelassenen, vielleicht guten Anteil der Schilddrüse wieder gutartige Knoten entstehen können. Darum ist es eigentlich heute so, dass man den Patienten rät, wenn er sich zur OP entschließt, eine Seite, zum Beispiel die rechte Seite, komplett zu entfernen, dass sie dann keine Rezidivknoten im voroperierten Bereich wiederentwickeln. Natürlich kann es auch sein, in seltenen Fällen, dass ein Schilddrüsenkrebs wiederkommt. Zum Beispiel, wenn der so klein war, unter 1 Zentimeter, dass man gesagt hat, man muss nur eine Seite entfernen. Oder zum Beispiel, dass man die komplette Schilddrüse entfernt hat und er nach vielen Jahren vielleicht eine sogenannte Lymphknotenmetastase wieder entwickelt. Also es gibt die Möglichkeit, dass gutartige wie auch bösartige Knoten wiederkommen können. Das ist auch davon abhängig, wie der Patient voroperiert ist.
2: Sagt Professor Katharina Holzer, Leiterin Endokrine Chirurgie an der Klinik für Viszeral-, Thorax- und Gefäßchirurgie an der Universitätsklinik Marburg. Ich habe mit ihr vor der Sendung über die operative Entfernung von Schilddrüsenknoten gesprochen. Frau Führersake, wir haben es gerade gehört im Interview, durch so eine Operation an der Schilddrüse kann man in eine Unterfunktion rutschen, wenn nicht mehr genug Gewebe da ist, um ausreichend Schilddrüsenhormon herzustellen. Wie geht man dann weiter vor langfristig?
4: Ja, also das Erste ist mal, dass wir ein wunderbares Hormon haben, das Thyroxin, das man in Tablettenform zuführen kann. Man kann es auch in Tropfenform zuführen. Und das gibt es passgenau in ganz vielen Dosierungen. Und wir hatten eben das Thema Neugeborenen-Screening in dem Beitrag, den ich ganz toll fand. Und das ist das Elementare. Man hat auf angeborene Unterfunktion der Schilddrüse seit Jahrzehnten gescreent und dann kann man exakt dieses Hormon zuführen. Und das macht man ein bisschen an das Gewicht adaptiert und misst dann so in einem Abstand von 4 bis 6 Wochen, lieber 6 Wochen, diesen einen Hormonwert, diesen TSH-Wert, der eben das Regulatorhormon für die Schilddrüse ist und schaut, dass das in einem bestimmten Bereich liegt, der auch stark vom Lebensalter abhängt. Also neugeborene Kinder brauchen was anderes als ein 75, 80-jähriger Mensch.
2: Zum Thema Thyroxin haben wir auch eine E-Mail bekommen von Tom Heidenreich. Er fragt, wann ist der ideale Einnahmezeitpunkt dafür und kann man die Tablette auch vor dem Schlafengehen einnehmen?
4: Mhm. Ganz wichtige Frage. Also das Thyroxin in eine Tablette zu bringen, ist nicht so trivial, wie man sich das so vorstellen kann. Zum Glück müssen wir das nicht. Das macht die Industrie. Das Thyroxin selbst ist empfindlich. Also wenn ich Kaffee mit Milch trinke oder wenn ich Eisenprodukte zu mir nehme oder andere Tabletten, dann wird diese gute Tablette nicht so richtig aufgenommen. Dann kommt das nicht an. Und deswegen gilt die Regel, dass man es nüchtern einnehmen muss. Und am besten eine Dreiviertelstunde, vielleicht ein bisschen Leitungswasser, aber nichts anderes dabei führt. Das heißt, am besten morgens beim Aufwachen, bis man dann so in die Gänge kommt. So, jetzt ist es nicht so, dass jeder viel Zeit morgens hat und deswegen ist eine Alternative beim Schlafengehen, aber nicht, wenn man vorher gerade seine Hauptmahlzeit zu sich genommen hat, also so, wenn der Magen schon leerer ist, dass man dann das Thyroxin einnimmt. Ja, wichtig ist wirklich, da muss eine halbe Stunde, dreiviertel Stunde keine Nahrung dazukommen und wie gesagt auch nichts mit Milchprodukten und so weiter. Und wenn das ein Patient macht, dann muss man das einfach mit dem Arzt einmal absprechen, dass man bei einem Tagesrhythmus bleibt. Also nicht mal morgens, mal abends, mal zwischendrin, weil man es vergessen hat, dann bekommt man sehr unterschiedliche Dosen, die aufgenommen werden. Und das führt dann zu dem, was viele Menschen beklagen. Irgendwie stimmt das nicht, ich komme da nicht mit klar. Und dann wird immer gemessen und nachjustiert. Und dann kommt man da in so ein Durcheinander. Man muss da sehr viel Ruhe bewahren. Eine Tageszeit aussuchen, das immer gleichmäßig einnehmen und dann funktioniert es in allermeisten Fällen hervorragend.
2: Frau Kern aus Brandenburg hat uns angerufen. Guten Tag, Frau Kern.
5: Schönen guten Tag.
2: Hallo, Frau Kern. Ich lese, bei Ihnen ist die Hälfte der Schilddrüse entfernt worden und jetzt haben Sie Fragen.
5: Ist nicht ganz richtig tatsächlich. Erstmal vielen Dank, dass Sie mich rannehmen.
2: Sehr gerne.
5: Ich bin tatsächlich ziemlich verzweifelt. 98 wurde bei mir die rechte Struma 3 hatte ich entfernt und hatte 2 Wochen später Diabetes Typ 1. Ich wurde auf Insulin gestellt, L-Thyroxin 100 genommen. Und im Verlaufe der Jahre stellte sich raus, dass das offensichtlich falsch war, denn ich bekam erneut einen Knoten auf der linken Seite und wurde 2020 erneut operiert, bin jetzt also komplett ohne Schilddrüse, habe dann L-Thyroxin 125 genommen, das war zu viel, dann bin ich zurück auf 100, jetzt bin ich wieder auf 125. Dazu kommt, was ich ungern sage, Wechseljahre. Das heißt, ich kann nicht mehr unterscheiden, sind die Hitzewallungen schilddrüsenbedingt oder wechseljahrsbedingt. Und ich finde keinen Endokrinologen, der mir hilft. Im Moment ist auch so eine depressive Phase extrem und ich kann das alles nicht mehr einordnen. Und die Frage ist, erschieße ich mich, werfe ich mich vor den Bus?
2: Bitte nicht.
4: Doch, nein, um alles.
5: Ich bin ganz dankbar für dieses Gespräch, ne? Weil ich tatsächlich seit 98 diese Odyssee habe und ziemlich mürbe bin inzwischen.
2: Ja, verständlich. Frau Kern, so. Frau Führersagel nickt ja schon die ganze Zeit. Ich lasse Sie einfach mal antworten.
4: Ja, liebe Frau Kern, also bitte, bitte bleiben Sie zuversichtlich jetzt. Also erstmal diese Knotengeschichte ist sicher durch eine Anlage erklärbar und da kann man auch wirklich außer jodierten Salz und sowas nichts tun. Ja, und das ist das, was Sie erfahren haben. Manchmal ist dann noch die Frage, hätte er rausgemusst, aber es ist ja jetzt alles raus. Das nächste, was kommt, ist, dass die Schilddrüsenhormondosis, also das Levothyroxin, sich im Laufe des Lebens ändern kann. Erstens, weil das Gewicht sich zum Beispiel ändert, also Verteilungsmuster spielt da eine große Rolle, die Verstoffwechslung von diesem Hormon. Und dann haben Sie angesprochen die Wechseljahre. So, und die Wechseljahre beinhalten ja, dass der Östrogenspiegel, also das weibliche Hormon, abfällt. Und da verändert sich etwas auch an einem Protein, also an einem Eiweiß, an dem das Schilddrüsenhormon hauptsächlich gebunden wird und im Körper transportiert wird. Und diese Veränderung, die als sich erklärt, wir wollen jetzt nicht über Körpergewichtsveränderung bei Ihnen hier sprechen, die erklärt schon, warum man in den Dosen auch etwas verändern muss. Und das hat noch gar nichts damit zu tun, ob Sie es vielleicht mal so oder so einnehmen. Also für alles gibt es eine Lösung. Wenn Sie jetzt noch keinen Endokrinologen bei sich in der Nähe gefunden haben, dann müssen Sie ein bisschen den Radius erweitern. Ich will jetzt nicht sagen, fahren Sie durch die Bundesrepublik, aber wir haben eine große Klinik. Natürlich können Sie da auch mal hinkommen, aber es gibt auch in der Nähe bei Ihnen Kolleginnen und Kollegen. Suchen sich jemand, das Wichtigste ist, Vertrauen und langsam und mit Geduld das Ganze anpassen. Das bekommt man alles in den Griff. Und natürlich haben Sie einen Typ 1 Diabetes, der fordert Sie auch. Aber das muss man beides zusammen beim Endokrinologen richtig gut einstellen. Also ich möchte Ihnen Mut machen und deswegen auch ganz toll, dass Sie heute hier anrufen und das auch platzieren, was Ihnen am Herzen liegt.
2: Frau Kern, wir können jetzt leider keine schnelle Hilfe bieten, aber vielleicht hilft das Ihnen ein bisschen langfristiger, das jetzt anzugehen. Ich bedanke mich auch für den Anruf. Alles Gute nach Brandenburg. Wir haben eine weitere Hörerin in der Leitung aus Berlin. Guten Tag.
6: Schönen guten Tag.
2: Hallo, Ihre Frage bitte.
6: Ja, danke, dass ich durchgekommen bin. Und zwar, ich bin Schilddrüsenpatientin seit 96. Da war die Operation. Durch Struma wurde der größte Teil der Schilddrüse rausgenommen. Es blieb nur noch ein Schilddrüsenrest stehen. Und ich habe von Anfang an das L-Thyroxin sehr schlecht vertragen. Also es gab immer ein Auf und Ab, mal Überfunktion, dann wieder Unterfunktion, war eine sehr schwere Einstellung. Und im Arbeitsprozess, da war ich auf durchschnittlich 100 L-Thyroxin eingestellt. Jetzt im Rentenalter, ich bin 73, bin ich dann eine Zeit lang auf 75 gedrosselt worden. Und jetzt in der letzten Zeit vertrage ich noch nicht mal mehr Thyroxin 25 und hatte inzwischen auch den Endokrinologen gewechselt und die Ärztin, die hat mich jetzt zur Zintigraphie geschickt und da wurde eben festgestellt, dass die Schilddrüse, dieser Rest, dass der wieder stark gewachsen ist und mit einem Knoten, der zusätzlich mit stark gewachsen ist. Und ich vertrage noch nicht mal mehr jetzt 6,25 Mikrogramm. Das ist eine Viertel von einer 25er L-Thyroxid-Dosis. Und da wurde vom Institut geraten, es mal wegzulassen. Ich habe es weggelassen, vertrage das aber wieder nur ein paar Tage. Dann wäre ich wieder unruhig und fühle mich immer noch wie bei einer Überfunktion der Schilddrüse. Ich wollte wissen, kann das an den Knoten liegen. Ich hatte die Ärztin gefragt, ob man da was machen kann, veröden kann oder und die hat mir aber abgeraten, dass das nicht so gut wäre. Jetzt wollte ich die Ärztin mal fragen bei Ihnen, was sie dazu meint.
2: Frau Führer-Sackel.
4: Ja, ich habe interessiert zugehört, finde das auch eine ganz wichtige Frage, die Sie haben. Interessiert insofern, weil natürlich man sich das mal anschauen muss und ich das jetzt nur aufgrund Ihrer Schilderung kommentiere. Sie haben gesagt, Sie vertragen das L-Thyroxin nicht. Was Sie damit meinen, glaube ich, dass Sie eine Überfunktion, das hatten Sie dann auch gesagt, haben, und Sie nehmen das Schilddrüsenhormon ein. Was dann passiert ist, ist, dass man die Dosis reduziert hat und wahrscheinlich hätte ich Ihnen recht schnell gesagt, lassen Sie es bitte ganz weg. Denn Sie müssen irgendwo funktionsfähiges Schilddrüsengewebe haben. Und das hat man dann ja auch in der Bildgebung herausgefunden. Und wenn eine bestimmte Menge an funktionsfähigem Schilddrüsengewebe nachgewachsen ist, dann reicht das erstens mal, um ausreichend Hormon zur Verfügung zu stellen. Und da ist es von außen zugeführte dann eben zu viel und macht Überfunktion mit allen Beschwerden, die Sie haben. Wie jetzt das Gewebe aussieht, das muss man sich in der Tat im Ultraschall anschauen. Und dann entscheiden, ist es etwas, was drückt auf eine Struktur, zum Beispiel im Halsbereich, oder ist es etwas, was eine Überfunktion, wir hatten eben über so einen heißen Knoten gesprochen, macht, dann muss das unbedingt weg, zum Beispiel auch mit einer Radiotherapie, wenn man nicht nochmal operieren möchte, was ich nachvollziehen kann. Oder ist das etwas, was in Richtung Schilddrüsenkrebs geht? Auch das muss man abklären und sie dann wirklich ausführlich beraten. Wichtig ist ja eben, bei Ihnen ist operiert worden. Viele Menschen stehen vor der Frage, muss man operieren? Und da haben wir eine klare Botschaft. Es muss wesentlich weniger operiert werden. Und wenn man operiert, muss man es A, richtig machen, also dann sehr konsequent, das haben wir eben mal gehört, aber B, auch so, dass keine Probleme nachfolgend entstehen. Und manchmal und häufig muss man gar nicht operieren. Also muss die Befunde anschauen und auch da ein bisschen Geduld haben, mit Ihrer Ärztin weiter sprechen. Aber 6,25 Mikrogramm Schilddrüsenhormon braucht man nicht im Erwachsenenalter. Lassen Sie es bitte weg. Das ist schon mal ein erster Schritt.
2: Das ist ja auch das, was die Ärztin unserer Hörerin geraten hatte. Vielen Dank für diesen Anruf nach Berlin. Und alles Gute auch für Sie. Wir bleiben in Berlin. Von dort hat Frau Wernet uns angerufen. Guten Tag, Frau Wernet.
7: Guten Morgen, hallo.
2: Bei Ihnen geht es um Morbus Basedow.
7: Basedow, genau. Ich bin inzwischen 74 Jahre alt, aber vor 3 Jahren wurde bei mir Basedow wegen Herzrasen war der Anlass, weswegen ich zum Arzt gegangen bin, wurde diagnostiziert, ziemlich schnell. Und war auch erstmal gut einzufangen mit Tabletten und ich hatte auch schnell wieder ein gutes Gefühl zu mir und zu meinem Körper und ich fühlte mich gesund. Und habe dann nach einer langen Reise, die mich vielleicht ein bisschen überfordert hat, habe ich dann Symptome in den Augen bekommen. Mhm. Und das war dann so stark, dass ich wirklich sehr verzweifelt Augenärzte gesucht habe, die irgendwie vielleicht sogar sich auskennen mit Basedow, weil mir das ziemlich schnell klar war, dass das der Zusammenhang sein muss. Und meine damalige Endokrinologin hat das auch bestätigt. Und genau, und dann kam ich in diese Mühle von zwischen Augenarzt und endokrinologischer Praxis hin und her behandelt und beraten zu werden. Und ich habe dann bei der Endokrinologin, die hat dann gesagt, ja, man könnte so eine Cortisontherapie machen mit 12 mal 500, ich glaube, Milligramm, oder ich weiß nicht, welche Einheit das ist, Cortison intravenös, heftige Therapie. Und dann habe ich den Augenarzt gefragt, sollte ich auch, hat sie auch ja nur vorgeschlagen. Da hat der Augenarzt gesagt, na ja, wenn die Endokrinologin meint. Und da war ich zum ersten Mal in dieser Zwickmühle und dachte, ja, wer muss ich das jetzt entscheiden? Oder warum gibt es da nicht eine Möglichkeit, dass die zwei einfach mal wenigstens sich telefonisch besprechen über mich? Nein, das war weder von der einen noch von der anderen Seite gewünscht.
2: Also Frau Wernet, ich höre raus, Sie würden sich wünschen, dass es da mehr Kommunikation zwischen den verschiedenen Fachrichtungen gibt?
7: Eigentlich hätte ich mir sogar gewünscht, ich hätte eine Praxis gefunden oder eine Klinikabteilung, die sagt, hier ist Basedow mit Augenarzt und allem, was dazugehört, und endokrinologischer fachärztlicher Behandlung. Und das gibt es nicht. Also ich habe dann irgendwas von irgendwie Düsseldorf und ich weiß nicht was gehört, da gäbe es wohl sowas, aber Okay. Ich dachte hier in Berlin, Frau, kann doch nicht sein.
2: Frau Wernet, ich frage mal bei Frau Führer-Sackel nach, wenn man so dazwischen hängt, auf wen hört man? Womit fängt man an?
4: Also das Wichtige ist, dass wir in Europa, auch in Deutschland, sogenannte UGOGO-Zentren haben. Das sind Exzellenzzentren, die sich speziell mit der Augenerkrankung beim Morbus Basedow beschäftigen. Und so wie Sie es auch sich erhoffen, ist das ehrlich gesagt auch Realität, dass wir als Endokrinologen mit Experten, Augenärzten zusammenarbeiten und Patienten gemeinsam sehen und auch beraten. Also es gibt nicht nur Prednisolon, Methylprednisolon-Möglichkeiten, es gibt Immuntherapien, es gibt Radiatio, also Bestrahlung und OPs. Also es gibt ein großes Spektrum. Wichtig ist, dass die Patienten sehr rasch von dem Arzt, der sie primär behandelt, wenn sie ein relevantes Problem haben, an solche Zentren geschickt werden. Und das Thema, Sie suchen etwas vor der Haustür. Ja, das kann ich verstehen, aber bei seltenen Erkrankungen, das ist zum Glück was Seltenes, da muss man einmal ein paar Meter auch fahren. Und das wäre eigentlich mein Wunsch an Ihre primär behandelnden Ärzte, wenn Sie jetzt ein Problem haben, dass Sie sie an solche Stellen schicken. Die gibt es in Essen, die gibt es in Mainz, gibt es auch in Süddeutschland. Nicht überall, aber da muss man hin und da kriegen Sie auch komplette Expertise und Behandlung.
2: Frau Wernet, dann schicken wir Sie damit mal los. Ich hoffe, wir haben ein bisschen geholfen. Vielen Dank auch für Ihren Anruf und alles Gute.
7: Ja, danke.
2: Frau Führer-Sackel, wir haben eine Mail bekommen, da geht es nochmal um eine Schilddrüsenunterfunktion und die Frage ist, wie trockene Haut, Libidoverlust etc. dazu passen können, wenn das eigentlich mit Medikamenten gut eingestellt ist.
4: Ja, also diese Unterfunktion, wenn sie durch eine Autoimmunerkrankung kommt, kann manchmal mit anderen Autoimmunerkrankungen vergesellschaftet sein. Da muss man immer dran denken. Wir hatten auch eben mal Vitamin B12-Mangel zum Beispiel, auch Autoimmunerkrankung und. Ist Aufgabe vom Arzt, nach anderen internistischen Autoimmunerkrankungen in so eine Richtung zu gucken. Und dann Einstellung, die hängt wirklich stark vom Lebensalter ab. Wenn man ein älterer Mensch ist, braucht man eine viel niedrigere Dosis als ein ganz junger Mensch. Auch das muss man bedenken. Es gibt vielleicht auch ein bisschen Geschlechtsunterschiede. Also da gibt es nicht einen Laborwert, aber das ist das, was der Endokrinologe dann auch bespricht mit dem Patienten, wo liegt er richtig und wie geht es dem Patienten damit.
2: Das war die Sprechstunde zum Thema Schilddrüsenerkrankungen. Als Expertin war Professor Dagmar Führer-Sackel zu Gast, Direktorin der Klinik für Endokrinologie, Diabetologie und Stoffwechsel am Universitätsklinikum Essen. Vielen Dank, dass Sie bei uns waren, Frau Führer-Sackel. Ich bedanke mich auch bei allen Hörerinnen und Hörern, die angerufen und sich beteiligt haben. In der nächsten Sprechstunde am kommenden kommenden Dienstag geht es um Schutzimpfungen in allen Lebensaltern wichtig. Nach den Nachrichten geht es hier weiter mit der Sendung Umwelt und Verbraucher. Mein Name ist Magdalena Schmude. Ich bedanke mich für Ihr Interesse. Bis bald.

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1: 11.30 Uhr, die Nachrichten. In Kalifornien ist der vorerst letzte Tanker mit einer Erdöllieferung aus dem Persischen Golf eingetroffen. Wie mehrere Medien melden, bezieht der US-Bundesstaat etwa 30% seiner Ölimporte aus der Region. Aufgrund der anhaltenden Blockade der Straße von Hormuz sind die Treibstoffpreise in Kalifornien bereits auf einen neuen Höchststand gestiegen. Laut der Los Angeles Times ist Kalifornien besonders von Importen abhängig, da die eigene Produktion als kostenintensiv gilt und Pipeline-Verbindungen in andere Bundesstaaten fehlen. Die USA sind der weltweit größte Produzent von Öl. Die Auswirkungen des Kriegs mit dem Iran sind in dem Land dennoch zu spüren. Die steigenden Treibstoffkosten haben auch den innenpolitischen Druck auf Präsident Trump erhöht. Russische Behörden schränken das mobile Empfangsnetz in Moskau in den kommenden Tagen zusätzlich ein. Die Maßnahme wird durch das gestiegene Risiko ukrainischer Drohnenangriffe begründet. Am Wochenende findet in Moskau die jährliche Parade anlässlich des Sieges über Nazi-Deutschland statt. Der Kreml erhöhte, Berichten zufolge, zudem die Sicherheitsmaßnahmen für Staatschef Putin. Es seien Maßnahmen ergriffen worden, um einem möglichen Putsch oder einem Attentat vorzubeugen. Putin habe seine öffentlichen Auftritte reduziert und teilte sich häufiger in gesicherten Anlagen auf. Für den Ukraine-Krieg verkündeten beide Seiten jeweils eigene Feuerwehr.

0: Berliner Einkaufsstraße mehrere Menschen angefahren hat. Dabei kamen eine 63-jährige Frau und ein 77-jähriger Mann ums Leben. Weitere Passanten wurden verletzt, mindestens drei davon schwer. Der Fahrer, ein 33-jähriger Deutscher, wurde unmittelbar nach der Tat von der Polizei festgenommen. Vermutlich handelt es sich um eine Amoktat. Nach Informationen des MDR gibt es Hinweise darauf, dass der Täter psychisch erkrankt ist und möglicherweise erst vor kurzem aus der Psychiatrie entlassen wurde. Die Aktion Mensch ruft die deutsche Politik auf, eine verständlichere Sprache zu verwenden. Man könnte vieles einfacher formulieren und damit zugänglicher machen, sagte die Sprecherin der Organisation Marx der katholischen Nachrichtenagentur. Als Beispiel für einen komplizierten Begriff nannte sie Teilhabeverfahren. Dabei handele es sich eigentlich um eine positive Maßnahme, die vielfach nicht verstanden werde. Beim Teilhabeverfahren geht es um ein Programm, das Menschen mit Behinderung den Zugang zu Leistungen erleichtern soll. Anlass des Appells ist der heutige Europäische Protesttag zur Gleichstellung von Menschen mit Behinderung. In Berlin haben mehrere Organisationen zu einer Kundgebung aufgerufen. Der Präsident der Dominikanischen Republik Abinader hat den Stopp eines neuen Bergbauprojekts angeordnet. Er reagierte damit auf anhaltende Proteste gegen die geplante Mine. Abinader erklärte, wenn Bürger Sorgen und Bedenken äußerten, sei es die Pflicht der Regierung, umsichtig und transparent zu handeln. Das kanadische Unternehmen GoldQuest hatte den Zuschlag erhalten, in der Provinz San Juan Gold und Kupfer abzubauen. Unter anderem Umweltschützer und Anwohner befürchten, dass dadurch Flüsse und Ackerflächen verschmutzt werden. Im Karibikstaat Dominikanische Republik gibt es seit Jahren Erkundungsarbeiten für neue Bergbauprojekte. In den USA sind die Pulitzerpreise vergeben worden. Auszeichnungen gingen unter anderem an die Washington Post und die New York Times sowie an Mitarbeiter der Chicago Tribune. Letztere erhielten den Preis für ihre Berichterstattung über das Vorgehen der Einwanderungsbehörde ICE in der Stadt. Pulitzerpreise gelten in den USA als die höchste Auszeichnung für journalistische Arbeiten. Sie werden in verschiedenen Kategorien vergeben. Dazu gehören auch Literatur, Musik und Theater. Das Wetter: im Norden und Osten heiter bis wolkig, sonst gebietsweise kräftige Schauer oder Gewitter. 12 bis 25 Grad. Morgen im Norden aufgelockert bewölkt, im Rest des Landes verbreitet Regen mit einzelnen Schauern und Gewittern. 10 bis 23 Grad. Die weiteren Aussichten: am Donnerstag bewölkt, vor allem in der Mitte und im Osten örtlich Schauer bei 13 bis 19 Grad. Das waren die Nachrichten.
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2: Und hier ist Sandra Pfister. Guten Tag. Der Tankrabatt, der kommt nicht richtig bei uns an, offenbar. Damit wir uns nicht ständig nur aufregen darüber, dass der Sprit teurer ist, was können wir selbst tun, um Sprit zu sparen? Stadtbäume machen jede Betonwüste schöner und auch kühler. Jetzt kann jeder Einzelne von uns etwas tun, um ihren Zustand zu dokumentieren, um damit den Bäumen und der Forschung zu helfen. Außerdem, das Kabinett hat vergangene Woche auch eine Plastikabgabe beschlossen. Was bringt die? Und nicht nur Plastik lässt sich recyceln, es gibt eine neue Industriestudie, nach der deutsche Unternehmen mit Wiederverwertung von Rohstoffen sehr viel Geld sparen könnten. Ja, tanken macht immer noch keinen Spaß. Seit dem 1. Mai gilt der Tankrabatt, aber der kommt anscheinend nur teilweise bei Autofahrern an. Das sagt das IFO-Institut, ein Wirtschaftsforschungsinstitut, heute Morgen. Und das sagt auch der ADAC. Fakt ist also, die Spritkosten bleiben hoch. Und aus dem Nahen Osten der Straße von Hormuz kommt das Signal, dass das auch noch länger so bleiben wird. Für alle, die sich nicht frei aussuchen können, ob sie mehr radeln oder Bus und Bahn fahren, was können sie selbst machen? Darüber konnte ich vor der Sendung reden mit Fabian Fährmann vom ADAC. Guten Morgen, Herr Fährmann.
3: Guten Morgen.
2: Herr Fährmann, fangen wir mal beim Tanken an. Jetzt ist ja schon gleich 12. Das heißt, vor 12 mittags bilden sich an vielen Tankstellen Schlangen, weil viele hoffen, dass sie da noch günstig tanken können, weil jetzt um 12 einmal am Tag die Preise angehoben werden. Ist es clever, sich da vor 12 hinzustellen?
3: Also grundsätzlich ist es ja so, seit der Einführung des Österreich-Modells, so wie es genannt wird, ist tatsächlich kurz vor 12 Uhr mittags

0: der günstigste Punkt zum Tanken, weil eben um 12 einmal die Preise erhöht werden dürfen. Ob man sich jetzt in die Schlange stellen sollte, das kommt ein bisschen auf die Länge der Schlange an. Es ist aber auch gut, wenn man zum Beispiel um 11 Uhr schon zum Tanken fährt oder Berufspendler am besten direkt am Morgen.
1: Kommen wir jetzt mal zum Fahrstil. Mein Vater, der war noch so ein bisschen geprägt von den Ölkrisen der 70er Jahre, der hat mich früher immer dazu angehalten, so zu fahren, dass ich möglichst wenig bremsen muss. Hat er recht?
0: Grundsätzlich hatte Ihr Vater da durchaus nicht Unrecht mit dieser Aussage. Jedes Mal, wenn man bremst, dann nutzt man ja die Energie, die man dem Motor gegeben hat, um vorwärts zu kommen, nicht vollständig aus. Das heißt, vorausschauendes Fahren ist ein sehr gutes Spritsparmittel. Wenn es aber verkehrsmäßig notwendig ist, dann sollte man es mit dem Spritsparen natürlich auch nicht übertreiben. Dann muss man einfach mal auf die Bremse steigen. Aber ansonsten vorausschauendes Fahren, zügig beschleunigen, früh hochschalten und dann kann man sehr gut spritsparend unterwegs sein.
1: Also so grob gesagt, früh in den höheren Gang schalten, nicht so viel bremsen, also ausrollen lassen. Gibt es sonst noch irgendwas, was ich selber in der Hand habe, um weniger Sprit zu verbrauchen?
0: Man hat als Autofahrer tatsächlich mehr in der Hand, was den eigenen Spritverbrauch angeht, als man denkt. Das beginnt bei den Reifen, dass man den richtigen Luftdruck hat. Das geht weiter darüber, dass man sich mal anschaut, welche Bauteile habe ich denn an meinem Auto oder habe ich unnötigen Ballast dabei, wie zum Beispiel Dachboxen, Fahrradheckträger etc. Und auch die Wahl der Spritsorte kann da einen Unterschied machen, zumindest am Geldbeutel hinterher. Wir wissen, von den vielen Benzinern, die unterwegs sind in Deutschland, sind heute fast alle für E10 geeignet, aber nur 30% der Autofahrer nutzen es tatsächlich. Und das sind immerhin 6 Cent pro Liter.
1: Was ist denn das Erste, was Sie selber umgesetzt haben?
0: Das Erste, was ich tatsächlich selber umgesetzt hatte, als ich mein Auto vor anderthalb Jahren gekauft hatte, war zu gucken, ob es für E10 freigegeben ist. Das war bei mir der Fall, da bin ich glücklich. Und am Ende habe ich aber auch angefangen, öfter den Reifendruck zu überprüfen, als ich das früher gemacht habe. Man kann so sagen, so einmal im Monat ungefähr, wenn man viel fährt, vielleicht etwas häufiger. Einfach, wenn man beim Tanken war, kurz noch ranfahren, sich die 5 Minuten Zeit nehmen. Und dann kann man auch da wirklich durchaus was einsparen.
1: Und nur noch mal am Rande, weil das ja wirklich viel diskutiert ist, langsamer fahren bringt schon auch was, oder?
0: Wenn man langsamer unterwegs ist, dann verbraucht man natürlich weniger Sprit. Das gilt natürlich ganz besonders auf Strecken, auf denen man dauerhaft eine gewisse Geschwindigkeit hält, wie zum Beispiel auf der Autobahn oder auf der Landstraße etc. Da ist natürlich dann hinterher der Luftwiderstand der Punkt, der einem dann hinterher bei höherer Geschwindigkeit einen deutlich höheren Verbrauch bringt. Und auch da kann man einsparen, ja.
1: Können Sie das umrechnen, wie viel das bringen würde, Tempo 130 auf Autobahn, wenn man das konsequent durchhalten würde?
0: Das ist ganz schwer zu sagen. Das kommt auf ganz, ganz viele Faktoren an. Also wie das Auto beschaffen ist, welchen Motor man hat, wie groß ist das Auto, wie windschnittig ist es etc. Wenn wir aber wirklich mal alle Spritspartipps, die wir so haben und auch aus unseren Spritspartrainings, die wir anbieten, wenn wir die mal zusammennehmen, dann kann man je nach Fahrstil, den man vorher hatte, insgesamt so bis 10-20% an Spritverbrauch einsparen.
1: Spritspartipps waren das von Fabian Fährmann vom ADAC. Vielen Dank, Herr Fährmann.
0: Sehr gerne.
1: Ein ausgewachsener Stadtbaum ist im Sommer wie eine kostenlose Klimaanlage in der Stadt. Außerdem bindet er nicht nur jede Menge CO2, sondern auch Feinstaub. Also, während sich unsere Städte allmählich in Backöfen verwandeln, sollten wir jeden Baum umsorgen und hätscheln. Tun wir aber nicht. Die nicht für Wohnprojekte gefällt werden, die kämpfen mit Streusalz, mit Böden, die dicht und unwirtlich sind und mit Trockenstress. Was also können wir tun? Eine Menge. Es beginnt damit, dass wir mitkriegen, wie es den Bäumen überhaupt geht. Dafür gibt es jetzt eine App des BUND, die wir selbst mit Daten füttern können. Dieter Nürnberger berichtet.
2: Ich habe hier einen Weißdorn, den sehe ich auch schon, der ist ein bisschen älter, der hat da auch schon so einen Riss drin. Die Anwohner, die bepflanzen hier auch liebevoll die Baumscheibe, haben ein bisschen Blumen, ein bisschen Küchenkräuter. Das ist so ein Baum, den kann man gerne erfassen. Und dann kann ich noch ein Foto von dem Baum machen. Da sieht man nämlich auch dann das Baumumfeld. Eventuell Tiere, wenn ich da weiß, dass da welche drin sind, was ich dann alles aufnehmen kann.
3: Christian Hönig ist Abteilungsleiter für Biodiversität beim Bundesverband des Bundes für Umwelt- und Naturschutz Deutschland. Und und wohl einer der ersten, der die neue App Mein Baum nutzt. Er steht in einem typischen Berliner Hinterhof in Charlottenburg. Ein paar Parkplätze gibt es und auch ein paar Hecken und Bäume, wahrscheinlich schon vor Jahrzehnten gepflanzt. Und um genau solche Stadtbäume geht es in der neuen App. Freiwillige sollen sie zuerst erfassen und darüber hinaus auch den Zustand beschreiben. In der App werden dann nach der Eingabe die Bäume per GPS-Ortung auf einer interaktiven Karte sichtbar gemacht. Das Ziel, eine Datenbank für Bäume im urbanen Raum zu erstellen, so Christian Hönig.
2: Bäume übernehmen ganz viele wichtige Funktionen in den Städten. Also sie sehen nicht nur gut aus, sondern sie kühlen auch hauptsächlich die Stadt. Also sind da eigentlich die effektivste Klimaanlage, die wir haben. Und auch für die Artenvielfalt, insbesondere für die Insekten, aber auch für Vögel, Eichhörnchen, Fledermäuse, sind das einfach ganz wundervolle Wegbegleiter.
3: Angestoßen wurde die Entwicklung der App vom BUND-Landesverband in Bayern. Martina Gehret ist hier Artenschutzexpertin. Sie spricht von einem wichtigen Citizen Science-Projekt. Wer möchte, kann also durch eigene aktive Beteiligung wissenschaftliche Forschung unterstützen.
4: Für die Wissenschaft liefert die App eine Datengrundlage, die es in dieser Form eigentlich noch kaum gibt. Bürgerinnen und Bürger helfen dabei, Informationen zu Bäumen zu sammeln. Wenn wir jetzt ins Detail gehen, können wir natürlich Bäume, sowohl öffentliche Bäume als auch Bäume auf Privatgrundstücken erfassen. Und je mehr Angaben man natürlich macht, umso besser ist es dann auch und wir können den Baum einschätzen.
3: Gänzlich neu ist die Idee nicht. So gibt es beispielsweise schon Apps, die etwa Bürgerinnen und Bürger zur Baumpflege aufrufen und sie miteinander auch vernetzen. Hier werden oft aber nur öffentliche Bäume erfasst, jene, die bereits in den Baumkatastern der Kommunen registriert sind. Zu Bäumen auf privaten Grundstücken gibt es bislang kaum Erhebungen. Diese Lücke soll die Baum-App des BUND nun schließen. Doch was passiert mit den so gesammelten Daten über die Bäume in Städten und Gemeinden? Martina Gehret.
4: Diese Daten werden gemeinsam mit unseren wissenschaftlichen Partnern wie der Technischen Universität München und der Hochschule Weihenstephan-Triesdorf ausgewertet. So lassen sich zum Beispiel Auswirkungen des Klimawandels erkennen oder Ökosystemdienstleistungen errechnen oder auch die Artenvielfalt untersuchen, Pflegekonzepte verbessern und auch bessere Schutzmaßnahmen insgesamt entwickeln.
3: Konzepte, die auch vor dem Hintergrund des Klimawandels immer wichtiger werden, wobei es deutschlandweit immer noch große regionale Unterschiede gibt. Doch eine Entwicklung sei schon jetzt absehbar, sagt Christian Hönig, der Biodiversitätsexperte des BUND-Bundesverbandes.
2: Wir haben natürlich unterschiedliche Witterungseinflüsse. Was sich allerdings als Trend abzeichnet, ist, dass wir seit 2018 haben wir eine regelmäßig wiederkehrende Frühjahrstrockenheit. Und die setzt den Straßenbäumen natürlich schon massiv zu. Im Frühjahr schieben sie nämlich ihre Blätter. Und da müssen sie halt besonders viel Wasser auch dann ziehen.
3: Die App Mein Baum ist ab sofort kostenlos erhältlich. Und wer mitmacht, unterstützt nicht nur die Wissenschaft, sondern kann zudem sein Wissen über Bäume in der eigenen Nachbarschaft und darüber hinaus auffrischen.
1: Eine Zuckersteuer soll kommen, eine Tabaksteuer ebenfalls. Das hat das Kabinett vergangene Woche beschlossen. Was dabei ein bisschen untergegangen ist, ist eine neue Plastikabgabe. Darüber wird schon länger diskutiert, jetzt soll sie dann wohl kommen. Vieles ist dabei noch unklar, aber eines steht schon mal fest. Die Hersteller von Plastik, die sollen dafür bezahlen. Ist das gut? Ist das schlecht? Was könnte das bedeuten? Darüber habe ich vor der Sendung geredet mit Henning Wils. Er ist am Wuppertal-Institut der Mann, der sich am besten auskennt mit Kreislaufwirtschaft und damit auch mit Plastik, das nach Möglichkeit nicht im Müll landen sollte. Guten Morgen, Herr Wils.
5: Guten Morgen.
1: Herr Wils, erstmal vorneweg, weil das viele beschäftigt. Das, was jetzt kommen soll in Sachen Plastikabgabe, das hat nichts damit zu tun, dass ich auf einen Einweg-Kaffeebecher, in dem ich meinen Cappuccino kaufe, dass ich darauf dann 50 Cent mehr bezahlen müsste, wie das zum Beispiel die Stadt Tübingen geregelt hat. Oder?
5: Also ehrlich gesagt weiß man noch nicht genau, wie es aussehen soll. Aber das, was Sie gerade beschrieben haben, so eine Extragebühr auf Einwegbecher zum Beispiel, das ist eigentlich was, was Kommunen regeln müssen. Also ich glaube, dass das eine ganz andere Diskussion ist.
1: Das heißt, was wissen Sie oder was glauben Sie, was jetzt kommt?
5: Und das, was kommen soll, ist, dass man eine Steuer, eine Abgabe, die wir als Deutschland an die Europäische Kommission zahlen, einen gewissen Geldbetrag pro Tonne nicht recycelten Kunststoffverpackungsabfall, dass das nicht mehr aus Steuermitteln bezahlt werden soll, sondern dass das auf die Unternehmen umgelegt werden soll. Also, dass wir da nicht einen Scheck schicken, sondern dass man die Unternehmen, die diese Produkte in Verkehr bringen oder eben auch nicht recyceln, dass man die an der Finanzierung beteiligt.
1: Das klingt ja erstmal super, dass die Industrie zahlt, wenn sie das mit dem Recyceln irgendwie selber nicht hinkriegt. Was halten Sie davon?
5: Genau, grundsätzlich ist es, glaube ich, tatsächlich so, dass Kunststoff zu billig ist. Bei der Abgabe bin ich jetzt allerdings tatsächlich etwas skeptisch, weil es ja eine nationale Abgabe ist. Und wir müssen, glaube ich, zurzeit sehen, in welcher wirtschaftlichen Lage sowohl die Plastikhersteller als auch die Plastikrecycler sind. Die kämpfen wirklich ums Überleben. Und es ist der Umwelt, und das ist das, was mich dann interessiert, ja überhaupt nicht geholfen, wenn einfach die Produktion aus Deutschland in andere Länder abwandert, wo es dann so eine Abgabe nicht gibt. Das heißt, ich glaube, wir brauchen solche ökonomischen Instrumente, aber wir brauchen sie global koordiniert und eben dann auf UN-Ebene für alle Länder.
1: Es ist aber eine europäische Abgabe. Das heißt, in anderen Ländern werden doch 80 Cent pro Kilogramm Plastik, was nicht recycelt wurde, auch fällig, oder?
5: Genau. Wir haben einige Länder, die das auf die Hersteller umlegen. Wir haben einige Länder, die das auf die Recycler umlegen. Wir haben eine ganze Reihe an Ländern wie Deutschland, die bisher gesagt haben, ja, wir müssen diese Abgabe zahlen, aber wir zahlen die eben aus Steuermitteln. Ehrlich gesagt entsteht dadurch natürlich überhaupt keine Lenkungswirkung, weil die Unternehmen merken gar nicht, dass wir als Steuerzahler dann dieses Geld überweisen müssen.
1: Haben Sie das Gefühl, diese Regelung, wenn sie jetzt so käme, dass diese Abgabe, die im Moment die Bundesregierung zahlt, dass die umgelegt wird auf die Unternehmen, dass die eine ökologische Lenkungswirkung hätte?
5: Das ist genau der Kritikpunkt von vielen Seiten, sowohl von Industrieseite als auch von Umweltseite. Zurzeit geht es ja nur darum, erstmal Geld in die Kasse zu bekommen und die Lenkungswirkung ist dann sehr begrenzt. Und es gäbe da alternative Ideen. Also man könnte zum Beispiel das Geld, das jedes Unternehmen, das eine Verpackung auf den Markt bringt, eine Lizenzgebühr, damit das dann über den gelben Sack eingesammelt und recycelt wird, die könnte man viel stärker davon abhängig machen, ist die Verpackung eigentlich recyclingfähig, enthält die recyceltes Material. Das würde das deutsche Verpackungsgesetz auch ermöglichen. Leider steht das zurzeit im Entwurf nicht so drin, wie man sich das wünschen würde. Aber dann hätte man ein wirkliches Geschäftsmodell auch für die Unternehmen zu sagen, wir wollen eine Verpackung, die wirklich kreislauffähig ist. Und der Anreiz würde halt bei der Abgabe, so wie sie jetzt diskutiert wird, völlig unter den Tisch fallen.
1: Besteht denn die Gefahr, dass Unternehmen ausweichen werden, zum Beispiel auf Aluminiumverpackungen oder andere Verpackungen, die dann vielleicht ökologisch noch schädlicher sind als die Plastikverpackung?
5: Das ist genau der Kritikpunkt von der Umweltseite. Natürlich haben wir Umweltprobleme mit Plastik. Das allermeiste davon ist basiert auf Erdöl. In vielen Teilen der Welt, wo auch unsere Abfälle leider immer noch zum Teil landen, kann man damit nichts anfangen. Aber es ist uns überhaupt nicht geholfen, wenn wir die gleiche Menge Plastikverpackungen, die wir jetzt aktuell haben, einfach nur ersetzen durch andere Materialien. Denn auch wenn das vielleicht erneuerbare Materialien sind, brauchen wir dafür Flächen, wir brauchen dafür sehr viel Wasser. Das sind alles knappe Ressourcen. Also es wird da nicht die eine Möglichkeit geben, zu sagen, wir ersetzen einfach das Material und dann sind wir nachhaltig. Wir müssen insgesamt an unsere Verpackungssysteme dran. Und wenn man jetzt nur auf ein Material guckt und sagt, Plastik soll teurer werden oder das wollen wir mit dieser Abgabe belegen, dann ist da ein hohes Risiko, dass man Anreize für Unternehmen setzt, Dinge zu tun, die ökologisch vielleicht auf den ersten Blick grüner aussehen, aber in der Gesamtökobilanz keineswegs besser sein müssen.
1: Das andere Risiko ist, dass im Grunde genommen gar nichts passiert, weil die europäischen Länder überhaupt gar nicht so richtig kontrollieren, was recycelt wird an Plastik und was nicht. Das hat zumindest jetzt gerade der Europäische Rechnungshof gesagt, dass diese Abgabe 80 Cent pro Kilogramm Plastik, dass sie gar nicht richtig kontrolliert wird. Kriegen Unternehmen da gar nicht genug Druck, wirklich auf Plastikrecycling zu setzen?
5: Also die Europäische Union ist ja groß und ich würde sagen, für Deutschland haben wir tatsächlich einen sehr guten Überblick, welche Mengen werden denn recycelt, wie wird das zertifiziert, welches Rezyklat wird auch wieder eingesetzt. Das sieht dann in Ländern wie zum Beispiel Osteuropa, ne, Bulgarien, durchaus anders aus, ne, wo viel weniger transparent ist, ne, was wird denn jetzt wirklich recycelt, was landet an einer Müllverbrennungsanlage oder eben auch in einer Deponie, die es davon da ja noch ganz viele gibt, die bei uns längst verboten sind für die Ablagerung von nicht behandelten Materialien. Also von daher ist das, glaube ich, eher das, was der Europäische Rechnungshof vor Augen hat. Bei uns kennen wir die Zahlen. Die sind halt einfach nur nicht so gut, wie man sie sich wünschen würde.
1: Ziehen wir jetzt nochmal einen Strich drunter, Herr Wils. Also wir halten fest, die deutsche Regierung, der deutsche Staat, die zahlen jetzt ohnehin schon jedes Jahr 1,4 Milliarden Euro als Plastikabgabe an die EU-Kommission. Und jetzt ist der Plan, wenn das so kommt, dass die sich das Geld von Plastik, von Recyclingunternehmen zurückholt. Heißt das, wir als Menschen, die irgendwas einkaufen, was in Plastik verpackt ist, die sind so oder so fein raus?
5: Wir zahlen es ohnehin schon, weil es ist ja unser Steuergeld, aus dem diese Abgabe bezahlt wird. Natürlich könnte man jetzt die Unternehmen damit belangen, die würden das dann wahrscheinlich auch wieder an uns weitergeben. Also ich glaube, der Effekt auf uns als Verbraucherinnen ist überschaubar. Und vor dem Hintergrund sollte man eher überlegen, wirklich gezielte Anreize für das Produktdesign zu setzen und sich gleichzeitig auf internationaler Ebene darüber zu einigen, eine solche Abgabe zu haben. Weil wir haben ganz viele Teile der Welt, wo genau diese Abfallinfrastruktur, die wir halt haben, ne, zum Sammeln, zum Recyceln, zum auch thermisch verwerten, also verbrennen, die fehlt da komplett. Und das müsste daraus eigentlich finanziert werden, wenn wir wirklich was Sinnvolles für die Nachhaltigkeit tun würden.
1: Sagt Henning Wils. Er ist Leiter der Abteilung Kreislaufwirtschaft am Wuppertal-Institut für Klima, Umwelt, Energie. Danke, Herr Wils.
5: Ich danke.
1: Plastik wiederverwenden, das war eben das große Thema. Nicht nur aus ökologischen Gründen, auch weil Plastik teuer ist. Das gilt auch für andere Rohstoffe, zum Beispiel für Metalle. Die deutsche Industrie, die ist innerhalb der EU diejenige, die am allermeisten Material verbraucht und dafür auch sehr viel importieren muss. Deutschland ist der drittgrößte Rohstoffimporteur der Welt. Der BDI, der Bundesverband der deutschen Industrie, der hat jetzt untersucht, wie sehr die deutsche Industrie durch mehr Kreislaufwirtschaft sparen könnte und wie sehr sie sich auch unabhängiger machen würde von unterbrochenen Lieferketten und politischer Erpressung. Dazu Jule Reimer.
6: Lithium, Nickel, seltene Erden. Hier ist die deutsche Industrie fast vollständig vom Bezug im Ausland abhängig, warnt Holger Lösch von der Geschäftsführung des Bundesverbandes der deutschen Industrie, BDI.
7: Und gleichzeitig wissen wir, dass der Bedarf nach diesen Rohstoffen bis 2040 massiv steigen wird und vor allen Dingen auch das Primärangebot, das wir aktuell sehen, übersteigen wird.
6: Diese Abhängigkeit lässt sich aber um einiges abmildern. Das zeigt eine Studie der Unternehmensberatung Boston Consulting Group, BCG. Der BDI liest darin die Effekte der Kreislaufwirtschaft auf die Branchen Mobilität, Maschinenbau, Bauwesen, Energie sowie Textilien untersuchen. Der große Bereich der Verpackungen wurde nicht betrachtet. Derzeit erwirtschaften Unternehmen durch Kreislaufwirtschaft brutto 60 Milliarden Euro im Jahr. Ein Betrag, der sich bis 2045 mehr als verdoppeln ließe. Und zwar ziemlich einfach, sagt Co-Studienleiter Patrick Herold von Boston Consult.
8: Wir wollen keine komplett neue Industriestruktur skizzieren, sondern sehr pragmatisch sagen, was ist heute und was ist auf absehbare Zeit tatsächlich in den bekannten Geschäftsmodellen und Industriestrukturen machbar, in sich wirtschaftlich. Und wir haben natürlich eventuelle Kannibalisierungseffekte abgezogen, entgegengerechnet. Das heißt, die Zahlen, die Sie hier sehen, sind alles netto positive Zahlen.
6: Je nach Rohstoff ließen sich 20-40% des Materialbedarfs durch Wiederverwertung und Aufbereitung gewinnen. Bedeutet auch weniger Abhängigkeit von Preissprüngen auf vielen Rohstoffmärkten. Holger Lösch vom BDI sieht noch weitere Vorteile. Die Basisinvestitionen,
7: um in die Zirkularität einzusteigen, sind nicht so monströs groß, wie sie an anderen Stellen in der Transformation sind.
6: Hin zu einer klimaneutralen Wirtschaft. Zusätzlich 20 Milliarden Euro, einmalig investiert, würden reichen. Das seien etwa 3-4% der sowieso branchenüblichen Investitionen in die Kreislaufwirtschaft. Lösch verspricht sich davon außerdem,
7: wir glauben, dass es auch ein globales Marktpotenzial gibt. Also für Industrie, Made in Germany, Recyclinganlagen, Software, auch da haben wir eine Zahl von um die 150 Milliarden Wertschöpfungspotenzial, Marktpotenzial auch entwickelt.
6: Dabei wird die Technik immer besser, hat der stellvertretende BDI-Hauptgeschäftsführer auf der Hannover Messe beobachtet.
7: Es gibt ein Startup von der Technischen Universität Berlin, die heißen Reverse Fashion. Und die legen quasi auf ein Laufband Altkleider quasi und können über KI präzise analysieren in Sekundenschnelle Größe, Material, Zustand bis hin zu welches Wiederverkaufs-Reuse-Potenzial ist da auch da.
6: Voraussetzung aus Sicht des BDI, industrielle Skalierung, schnelle Genehmigungsverfahren sowie Produktdesign-Vorgaben, Standards und Normen, die einerseits die Wiederaufbereitung erleichtern und andererseits die Nachfrage und den Einsatz von Recyclaten ankurbeln, zum Beispiel Vorgaben für den Einkauf durch Behörden. Ein Viertel aller hiesigen Altfahrzeuge werde immer noch jenseits der EU exportiert. Andernorts sei das Bewusstsein für den Wert solcher Abfallströme höher, beschreibt Lösch.
7: Es gibt Studien, dass die Chinesen global jedes Gramm Magnetschrott, das sie kriegen können, aufkaufen.
6: Fazit des BDI: Würden diese Potenziale gehoben, könnten bis 2045 in Deutschland rund 11 Millionen Tonnen Treibhausgase zusätzlich gespart und die Kosten der Energiewende um 40 Milliarden Euro gesenkt werden. Die BDI-Studie betrachtet jedoch nicht die absolute Verminderung des Rohstoffeinsatzes. Die noch von der Ampelregierung beschlossene nationale Kreislaufstrategie orientiert sich am Vorschlag des UN-Umweltprogramms. Das schlägt vor, bis 2050 den Rohstoffverbrauch pro Kopf und Jahr global auf 6 bis 8 Tonnen abzusenken. Eine Halbierung also des aktuellen Verbrauchs in Deutschland. Holger Lösch.
7: Kann man da reinschreiben, aber das ist, ich glaube, bei einer Menschheit, die auf 10 Milliarden Menschen wächst, unrealistisch.
6: Umweltorganisationen dagegen halten dies durch gesamtwirtschaftliche Maßnahmen für möglich. Durch bessere Rahmenbedingungen für weniger Individualverkehr, effizientere Wohn- und Büroflächen, mehr pflanzenbasierte Ernährung und weniger Fast Fashion. Ergebnis einer Studie des Öko-Instituts für den WWF aus dem Jahr 2023.
1: Das Ende einer Ära. Winfried Kretschmann geht in Baden-Württemberg. Mein Kollege Stefan Heinlein würdigt das gleich in den Informationen am Mittag. Ich bin Sandra Pfister, ich war hier für Umwelt und Verbraucher im Deutschlandfunk und ich wünsche Ihnen einen schönen Tag. Tschüss.

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1: Uhr, die Nachrichten. Zunächst die Übersicht. Nach der Gewalttat mit Todesopfern und Verletzten in Leipzig gehen die Ermittler von einer Amokfahrt aus. Grünen-Chefin Brandner vergleicht den Zustand der schwarz-roten Koalition mit dem der Ampelregierung in deren Endphase. Das Traditionsunternehmen Deutsche Post dürfte sich heute in DHL AG umbenennen. Die Meldungen im Einzelnen. In Leipzig ermittelt die Staatsanwaltschaft wegen Mordes gegen den Mann, der gestern in einer Fußgängerzone mehrere Menschen angefahren hat. Eine 63-jährige Frau und ein 77-jähriger Mann kamen ums Leben. Mindestens 3 weitere Passanten wurden schwer verletzt. Die genaue Zahl ist weiterhin unklar. Die Staatsanwaltschaft geht von insgesamt 80 Betroffenen aus. Viele Opfer hätten den Ort selbstständig verlassen und sich zum Arzt begeben, erklärte die Staatsanwaltschaft. Leipzig kündigte an, das gesamte Sicherheitskonzept der Innenstadt zu überprüfen. An der Zufahrtsstelle, die der Täter nutzte, gibt es bisher keine Begrenzungspoller. Der Mann, ein 33-jähriger Deutscher, wurde unmittelbar nach der Tat festgenommen. Nach Informationen des MDR gibt es Hinweise, dass er psychisch erkrankt ist. Am Nachmittag und am Abend soll es in Leipzig Gedenkveranstaltungen geben. In der Nikolaikirche, die in der Nähe des Tatorts liegt, ist eine ökumenische Gedenkandacht geplant. Auch Sachsens Ministerpräsident Kretschmer will daran teilnehmen. Kalifornien erhält vorerst keine weiteren Erdöllieferungen mehr aus dem Persischen Golf. Der letzte Tanker, der vor der Blockade der Straße von Hormuz losgefahren war, traf im Hafen von Los Angeles ein. Wie mehrere Medien melden, bezieht der US-Bundesstaat etwa 30% seiner Ölimporte aus der Region. Die Treibstoffpreise in Kalifornien sind bereits auf einen Höchststand gestiegen. Die Entwicklung erhöht den innenpolitischen Druck auf Präsident Trump. Trump hatte am Wochenende einen Militäreinsatz zur Sicherung der Straße von Hormuz angekündigt. Nach Angaben des Militärs wurden 6 iranische Kleinboote zerstört. Der Iran gab wiederum an, Kriegsschiffe beschossen zu haben. Die Angaben lassen sich derzeit nicht überprüfen. Russische Behörden schränken das mobile Empfangsnetz in Moskau in den kommenden Tagen zusätzlich ein. Die Maßnahme wird durch das gestiegene Risiko ukrainischer Drohnenangriffe begründet. Am Wochenende findet in Moskau die jährliche Parade anlässlich des Sieges über Nazi-Deutschland statt. Der Kreml erhöhte Berichten zufolge zudem die Sicherheitsmaßnahmen für Staatschef Putin. Es seien Maßnahmen ergriffen worden, um einem möglichen Putsch oder Attentat vorzubeugen. Putin habe seine öffentlichen Auftritte reduziert und halte sich häufiger in gesicherten Anlagen auf. Für den Ukraine-Krieg verkündeten beide Seiten jeweils eigene Feuerpausen. Moskau ordnete sie für Freitag und Samstag an, Kiew bereits für die Nacht zum Mittwoch, allerdings ohne eine Zeitspanne zu nennen. Die Grünen-Vorsitzende Brandner hat die aktuelle Situation der schwarz-roten Koalition mit der Stimmung in der Endphase der Ampelregierung verglichen. Brandner sagte im Deutschlandfunk, auch jetzt sei es so, dass sich die Partner nur noch gegenseitig behaken würden. Keiner würde dem anderen einen Erfolg gönnen. Zudem schafften es Union und SPD nicht, ein Reformpaket zu schnüren, das auch die staatliche Seite reformiere. Bei der Gesundheitsreform etwa würden alle Bürger belastet, der Staat selbst verändere sich aber nicht. AfD-Parlamentsgeschäftsführer Baumann erklärte die Bundesregierung bereits für gescheitert. Diese Koalition sei nicht mehr zu retten, sagte er in Berlin. Der SPD-Politiker Wiese betonte dagegen in der ARD, man wolle, dass die Koalition erfolgreich sei. Die Union sei ein Partner, kein Gegner. Die Deutsche Post dürfte sich heute in DHL AG umbenennen. Über einen entsprechenden Antrag soll bei der Hauptversammlung in Bonn abgestimmt werden. Auf Konzernebene würde der Name Deutsche Post damit verschwinden. Formal würde die Post zu einem Tochterunternehmen der DHL AG. Der Konzern begründet das damit, dass sich das Geschäft stark verändert habe. Die Deutsche Post AG ist in den 90er Jahren aus der Bundespost entstanden. Im Jahr 2002 kaufte die Post das US-Logistikunternehmen DHL. Das Kürzel DHL steht für die Namen der Firmengründer Dassey, Hillblom und Lin. Zum Europäischen Protesttag zur Gleichstellung von Menschen mit Behinderung haben mehrere Organisationen für heute zu einer Kundgebung in Berlin aufgerufen. Wer mit Behinderungen lebt, dem liegen nach ihrer Einschätzung nach wie vor viele Steine im Weg, etwa in Form von Diskriminierung im Alltag, erschwertem Zugang zu Bildung und Arbeit sowie hohem Kostendruck. Laut dem Aktivisten Raul Krauthausen vom Verein Sozialhelden soll auch eine Petition an Abgeordnete des Bundestags übergeben werden, in der unter anderem gefordert wird, eine Pflicht zur Barrierefreiheit gesetzlich festzulegen. Der Bundestag befasst sich am Donnerstag mit der Reform des Behindertengleichstellungsgesetzes. Die Bischofskonferenz unterstützt die Proteste ebenso wie die Caritas. Deren Präsidentin Welskop Defa sagte der KNA, die finanziell angespannte Lage vieler Kommunen berge die Gefahr, dass Inklusion mit Blick auf Sportstätten oder den Schulalltag ins Hintertreffen gerate. Der Paralympicsieger im Kugelstoßen, Nico Kappel, betonte in einem Podcast der Stiftung Deutsche Sporthilfe, es gebe positive Entwicklungen in Deutschland. Er hoffe, dass man diesen Weg weitergehe. Mehrere von Missbrauch betroffene Ordensfrauen drängen auf Konsequenzen in der katholischen Kirche. Eine grundlegende Änderung des Kirchenrechts sei nötig, sagte das mutmaßliche Opfer Fabrizia Raguso. Erwachsene Frauen würden darin als Komplizinnen angesehen. Ein großes Anliegen sei es, dass auch der psychologische und spirituelle Missbrauch von Erwachsenen anerkannt werde. Raguso und andere Ordensfrauen äußerten sich in einer ausführlichen Podcast-Reihe des Deutschlandfunks zu den Vorwürfen gegen den slowenischen Priester, Ex-Jesuiten und Mosaikkünstler Marco Rubnik. Der Jesuitenorden in Rom bestätigte auf Anfrage, er habe mit 20 Frauen in Kontakt gestanden, die der 71-Jährige in den vergangenen Jahrzehnten mutmaßlich missbraucht haben soll. Unklar bleibt die Rolle des verstorbenen Papstes Franziskus, dem Rubnik offenbar gut bekannt gewesen ist. Rubnik, dem alle genannten Vorwürfe detailliert vorgelegt wurden, reagierte auf die Anfragen des Deutschlandfunks nicht. In Sachsen-Anhalt laufen Ermittlungen, nachdem eine Frau durch eine Selbstschussanlage schwer verletzt worden ist. Gegen einen 43-Jährigen wird nach Angaben der Staatsanwaltschaft Stendal wegen Körperverletzung und Verstoßes gegen das Waffengesetz ermittelt. Sowohl die Selbstschussanlage als auch weitere sichergestellte Gegenstände würden derzeit waffenrechtlich untersucht. Auf der Suche nach ihrem Hund war eine 54-Jährige auf dem Grundstück des Mannes im Landkreis Jerichower Land angeschossen und schwer verletzt worden. Es ist nicht der erste Fall in Deutschland, bei dem jemand in den vergangenen Jahren durch Selbstschussanlagen verletzt wurde. Im Landkreis Rostock zum Beispiel wurde eine illegale Cannabisplantage mit einer Selbstschussanlage gesichert, in Saarbrücken ein Kleingarten. Die Europäische Union und Armenien haben mehrere Abkommen zur Vertiefung ihrer Zusammenarbeit geschlossen. Die EU sei bereit, Armenien zu unterstützen, ein regionales Drehkreuz für globale Handelsrouten zu werden, sagte EU-Kommissionspräsidentin von der Leyen bei der Unterzeichnung in der Hauptstadt Erevan. Die Staatengemeinschaft werde vor allem den Ausbau digitaler Technologien und erneuerbarer Energien unterstützen. Armenien will sich unabhängiger von seinem traditionellen Verbündeten Russland machen. Vergangenes Jahr hatte das Parlament die Regierung dazu aufgefordert, den EU-Beitrittsprozess zu beginnen. Nach dem Ausbruch des Hantavirus auf einem Kreuzfahrtschiff im Atlantischen Ozean hat sich die Zahl der Fälle erhöht. Wie die Weltgesundheitsorganisation mitteilte, haben sich mutmaßlich 7 Menschen mit dem Erreger infiziert. 3 Passagiere seien gestorben, darunter ein deutscher Staatsbürger. Eine weitere Person werde derzeit intensivmedizinisch in Johannesburg in Südafrika behandelt. Es sei möglich, dass sich die Menschen auf dem Schiff gegenseitig mit dem Virus angesteckt hätten, teilte die WHO weiter mit. Dies sei sehr selten. Hantaviren werden in der Regel durch infizierte Nagetiere übertragen, etwa durch den Kontakt mit Urin, Kot oder Speichel. Und hier noch einmal die Übersicht. Nach der Gewalttat mit Todesopfern und Verletzten in Leipzig gehen die Ermittler von einer Amokfahrt aus. Grünen-Chefin Brandner vergleicht den Zustand der schwarz-roten Koalition mit dem der Ampelregierung in deren Endphase. Das Traditionsunternehmen Deutsche Post dürfte sich heute in DHL AG umbenennen. Das Wetter im Norden und Osten heiter bis wolkig, sonst gebietsweise kräftige Schauer oder Gewitter, 12 bis 25 Grad. Morgen im Norden aufgelockert, bewölkt, im Rest des Landes verbreitet Regen. Das waren die Nachrichten.
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2: Für Sie am Mikrofon, Stefan Heinlein, willkommen zu dieser Sendung. Noch gilt eine Waffenruhe am Golf, doch der Faden, an dem sie hängt, wird immer dünner. Der Versuch der USA, Schiffe durch die Meerenge von Hormuz zu eskortieren, ist eine gefährliche Demonstration militärischer Stärke. Der Iran antwortet mit neuen Angriffen. Es fällt zunehmend schwer, die zum Teil widersprüchlichen Nachrichten zu sortieren, doch die Gefahr einer erneuten Eskalation scheint zu wachsen. Wir berichten und sprechen mit dem Militärexperten Gustav Gressel. Außerdem heute eine leichte Anspannung in Berlin, zumindest auf Seiten der Union. Am Nachmittag geht es um die Wiederwahl von Fraktionschef Jens Spahn. In den eigenen Reihen gibt es durchaus Kritik, doch eine weitere Amtsperiode gilt dennoch inzwischen als sicher. Nach 13 Uhr mehr dazu hier in den Informationen am Mittag im Deutschlandfunk.

0: Nicht nur militärisch hat sich die Situation rund um die Straße von Hormuz seit dem Wochenende wieder verschärft. Auch rhetorisch gibt es eine klare Eskalation. Präsident Trump droht im Falle von Angriffen auf US-Schiffe dem Iran, das Land werde von der Erde gefegt. Und auch in Teheran hat sich die Tonlage verändert. Uwe Lüb.
1: Iran warnt die USA vor einer weiteren Eskalation in der Straße von Hormuz. Außenminister Araghchi schrieb auf der Plattform X, die Gespräche unter Vermittlung Pakistans machten Fortschritte. Daher sollten die USA darauf achten, Zitat, nicht erneut in einen Sumpf hineingezogen zu werden. Dasselbe gelte für die Vereinigten Arabischen Emirate. Aus den Emiraten sind gestern Angriffe mit Raketen und Drohnen aus Iran gemeldet worden. Das Regime in Teheran behauptet, der Angriff sei nicht geplant gewesen. Vielmehr habe man auf den Bruch der Blockade der Straße von Hormuz reagiert. Die USA versuchen seit gestern in der Straße von Hormuz wieder freie Schifffahrt zu ermöglichen. Dafür stehen bis zu 15.000 Soldaten, 100 Flugzeuge und etliche Kriegsschiffe bereit. Nach Beginn der sogenannten Operation Freiheit der USA ist es zu wechselseitigem Beschuss gekommen. Die USA sprechen von ersten Schiffen, die durch die Meerenge gelangt seien. Iran behauptet, US-Schiffe seien zur Umkehr gezwungen worden. US-Präsident Trump hat Iran mit Vernichtung gedroht, sollten US-Schiffe angegriffen werden. Das Regime in Teheran wirft den USA vor, nicht wie behauptet Schnellboote der Revolutionsgarde, sondern zivile Boote versenkt zu haben. Dabei seien mehrere Menschen gestorben.
0: Uwe Lüb, und wir haben es gerade gehört, zum ersten Mal seit knapp einem Monat wieder Angriffe der iranischen Revolutionsgarden auf Ziele in den Golfstaaten. Zu Beginn der Woche Marschflugkörper auf ein Industriegebiet einer Hafenstadt in den Vereinigten Arabischen Emiraten. Über die Reaktion in den Golfstaaten berichtet Moritz Behrendt aus Kairo.
2: Am Abend veröffentlichte das Verteidigungsministerium der Vereinigten Arabischen Emirate eine Bilanz der jüngsten iranischen Angriffe. 3 Marschflugkörper, 12 ballistische Raketen und 4 Drohnen seien von der Luftabwehr abgefangen worden. Ein Drohnenangriff richtete jedoch Schaden an. Eine Ölanlage im Hafen von Fujairah geriet in Brand. 3 indische Arbeiter wurden verletzt. Der Hafen hat für die Emirate große strategische und wirtschaftliche Bedeutung. Über ihn können die Emirate Öl exportieren, ohne den Rohstoff durch die Straße von Hormuz transportieren zu müssen. In der Stellungnahme des Verteidigungsministeriums heißt es, man sei bereit, auf jegliche Bedrohungen zu reagieren und allem entgegenzutreten, was darauf abziele, die Sicherheit des Landes zu untergraben. Experten gehen davon aus, dass der Iran gezielt die Emirate angegriffen hat, weil sich das Land deutlicher an die Seite der USA gestellt hat als andere Golfstaaten und weil es zudem durch eine strategische Partnerschaft mit Israel verbunden ist. Scharfe Kritik am Iran kam auch von anderen Regierungen. Saudi-Arabien und Katar verurteilten die Angriffe. Auch Bundeskanzler Friedrich Merz äußerte sich: Unsere Solidarität gilt den Menschen in den Vereinigten Arabischen Emiraten und unseren Partnern in der Region, postete Merz auf der Plattform X. Teheran müsse aufhören, die Region und die Welt zur Geisel zu nehmen. Die Blockade der Straße von Hormuz müsse enden.
0: Soweit der Bericht von Moritz Behrendt aus Kairo, und am Telefon nun Gustav Kressel von der Landesverteidigungsakademie des österreichischen Bundesheeres in Wien. Guten Tag, Herr Kressel.
3: Schönen guten Tag.
0: Wird der Faden, an dem die Waffenruhe am Golf hängt, tatsächlich immer dünner? So hat es unser Korrespondent heute Morgen formuliert.
3: Ja, das schaut in der Tat so aus. Also der Iran wirft den USA jetzt vor, die Waffenruhe gebrochen zu haben, und die Verhandlungen sozusagen unter diesen Bedingungen, dass man sie nicht fortsetzen will. Also hier spielt natürlich der Iran auch damit, die USA unter Druck zu setzen, weil er weiß oder weil er zumindest glaubt, dass man am längeren Arm sitzt, dass man durch die Blockade der Straße von Hormuz einen wirtschaftlichen Hebel gegen die USA hat, der in den Verhandlungen auch zu einem guten Abschluss führen wird, und dass Trump quasi gezwungen sein wird, auf den Iran wieder zuzugehen.
0: Teheran fühlt sich am längeren Hebel. Wie könnte sich, Herr Kressel, die Situation im schlimmsten Fall in den nächsten Tagen entwickeln? Was wäre ein Worst-Case-Szenario?
3: Ja, der schlimmste Fall wäre natürlich eine Wiederaufnahme voller Kampfhandlungen mit amerikanischen Luftschlägen in die iranische Tiefe und iranischen Gegenschlägen in die Golfregion. Aber vermutlich wird es etwas drunter bleiben. Also die Amerikaner, Donald Trump hat ja versprochen, amerikanische Schiffe aus dem Persischen Golf hinaus zu geleiten. Es sind amerikanische Kriegsschiffe, durch die Straße von Hormuz gefahren. Zerstörer, die diese Geleitzüge jetzt organisieren werden. Das wird sozusagen einige Schiffe durchbringen. Das Problem natürlich aus amerikanischer Sicht, mit Geleitzügen kann man Schiffe rein und raus bringen, aber die volle Transitkapazität der Straße von Hormuz, so wie sie vor dem Krieg war, die wird man natürlich mit Geleitzügen nicht erreichen können. Damit sich die Hörerinnen darunter was vorstellen können, das bedeutet, dass man Frachtschiffe zu quasi engen Packungen zusammenführt, die dann durch Kriegsschiffe beschützt werden, durch die Präsenz vieler Kriegsschiffe, die überlappende Feuerbereiche mit ihren Nahverteidigungswaffen haben, kann ich einen relativ effektiven Schutz gegen Drohnen, gegen Sprengboote aufbauen. Aber natürlich in so einem engmaschigen Schutz kriege ich auch nur wenig Schiffe durch. Und das heißt natürlich, auch wenn die USA damit Erfolg haben, wird es die wirtschaftliche Situation, nämlich dass der Ölpreis aufgrund der Unsicherheit und aufgrund der gesunkenen Transportkapazität durch die Straße von Hormuz hoch bleiben wird, wahrscheinlich nichts ändern. Und das ist ja das, was Trump innenpolitisch Kopfzerbrechen bereitet.
0: Laut Aussagen von US-Militärs gab es ja Angriffe der iranischen Revolutionsgarden auf diese Geleitzüge mit Marschflugkörpern, mit Drohnen und Schnellbooten. Aber alle diese Angriffe auf diese Geleitzüge wären erfolgreich abgewehrt worden, heißt es zumindest von Seiten der USA. Ist das ein Beleg für die militärische Überlegenheit tatsächlich dann der USA gegenüber dem Iran, zumindest was diese Kapazitäten anbelangt?
3: Ja, natürlich. Die US Navy hat Abwehrkapazitäten gegen alle möglichen Bedrohungen und inklusive natürlich Marschflugkörpern, inklusive Drohnen. Die Frage ist natürlich, über welche Dauer, zu welchen Kosten will man es aufrechterhalten. Interessant auch der Einsatz von Kampfhubschraubern, bordgestützten Kampfhubschraubern, etwa gegen Sprengboote. Die können mit ihren Maschinenkanonen zum Beispiel diese Sprengboote weit günstiger abfangen als etwa Seezielflugkörper oder andere Luftkampfmittel. Also hier versuchen die USA schon, die Kosten dafür zu drücken, diese Schiffe durchzugeleiten und gegen asymmetrische Bedrohungen des Irans zu schützen. Und davon wird es im Grunde abhängen, ob die USA das öfter machen, ob sie das in einer hohen Taktfrequenz machen können. Denn es ist nicht so sehr eine Frage, ob die USA grundsätzlich die Kapazitäten haben, sondern ob sie sich eben, wenn sie auf teure Abwehrsysteme zurückgreifen müssen gegen relativ billige Angriffsdrohnen, ob sie sich das über Dauer leisten wollen.
0: Angesichts, Stichwort asymmetrische Bedrohung, hat der Iran wegen dieser militärischen Überlegenheit der USA letztendlich nur die Möglichkeit, mit Nadelstichen wie jetzt bei den Angriffen auf die Arabischen Emirate zu reagieren? Ist das, kann man das so sagen, eine Art neuer Partisanenkrieg der iranischen Seite gegenüber den USA?
3: Genau, es ist ein Krieg, der nicht darauf, oder der iranische militärische Ansatz zielt ja nicht darauf, sozusagen die Herrschaft über den persischen, die Seeherrschaft über den persischen Golf zu erringen oder die Amerikaner durch überlegene militärische Macht zu etwas zu zwingen, sondern einfach die Kosten für das, was die Amerikaner tun und wollen, hochzuschrauben, bis sozusagen auf der anderen Seite politisch ein Einknicken passiert. Und dazu muss natürlich der Iran jetzt nicht horrend viel tun. Also zum Beispiel Seeminen, die ja oft auch in Diskussion standen, sind ein sehr billiges Kampfmittel. Und wenn man auch nur wenige Treibminen in der Straße von Hormuz platziert, zwingt man erstens die durchfahrenden Schiffe und die Konvois, die sie eskortieren, zu erheblichen Abwehrmaßnahmen. Und das Zweite ist natürlich, die Versicherungsprämien, die Risikoprämien für die Schiffe und für die zivilen Räder, die da mitfahren, steigen in die Höhe. Ähnlich verhält es sich mit kleinen Sprengbooten. Die kann man ferngesteuert auch gegen Kriegsschiffe setzen. Die sind im Grunde Adaptionen von zivilen Sportbooten, die man überall bauen und oder auch kaufen kann. Die verwenden lauter zivile Motoren, zivil erhältliche Hardware. Damit sind sie natürlich auch in der Produktion günstig und man braucht im Grunde nur die Bedrohung durch diese Geräte aufrechtzuerhalten, um eben den Gegner zu relativ aufwendigen Sicherheits- und Sicherungsmaßnahmen zu zwingen. Das Gleiche gilt für die Fliegerabwehr. Natürlich kann der Iran die US Navy oder auch die Air Force nicht stoppen, weitere Luftangriffe zu fliegen. Aber wenn man zum Beispiel Fliegerabwehr-Hinterhalte aufbaut, kann man einzelne Flugzeuge abschießen. Und wie wir in der Vergangenheit gesehen haben, zwingt das die Amerikaner dazu, ihre Piloten zu retten, und das unter erheblichem Aufwand. Und das treibt dann natürlich auch wieder die Kosten in die Höhe. Und so sozusagen kann man oder versucht der Iran den Amerikanern zu signalisieren, wir können das mit relativ günstigen Mitteln, können wir einfach so lang lästig sein, bis ihr einen Abschluss uns gebt, wie wir uns das in etwa vorstellen. Und wir können das sozusagen, wir sind ein autoritäres Regime, wir haben keine Midterm-Wahlen, wir können das durchhalten, ihr nicht. Das ist so in etwa die Strategie, der Iran derzeit verfolgt.
0: Sehr interessant. Also kann man sagen, trotz dieser beeindruckenden Armada der USA, dieser ganzen Flugzeugträger, schafft es der Iran mit diesen einfachen Mitteln, trotz der Angriffe der USA jetzt und Israels in den letzten Wochen, letztendlich mit diesen Mitteln, die Sie beschrieben haben, eine Art Patt-Situation militärisch am Golf in der Straße von Hormuz zu etablieren?
3: Ja, die Patt-Situation war bis vor wenigen Tagen da, indem es zwei Blockaden gab. Das eine, die innere Blockade des Irans gegen die internationale Schifffahrt, die eben keine Zölle an den Iran zahlt, beziehungsweise nicht aus befreundeten Nationen die Schiffe entsendet. Und dann die amerikanische Blockade, die sozusagen genau diese Schiffe, die der Iran durchlassen will, eben dann abfängt. Jetzt versuchen die USA, das Patt zu brechen, indem sie mit Kriegsschiffen ihre Schiffe rein und raus eskortieren. Wie gesagt, das können sie. Die Frage ist die Durchhaltewille. Und das ist jetzt so eigentlich nicht eine Frage der abstrakten militärischen Leistungsfähigkeit, sondern des politischen Willens, sozusagen diese Veränderung aufrechtzuerhalten und den Iran in der Schifffahrt im Persischen Golf in Schranken zu weisen. Das wird sich erst zeigen. Wie gesagt, der Iran hat Mittel, die Kosten dafür hochzuschrauben. Und dann ist immer die Frage, was ist für Trump innenpolitisch akzeptabel und was nicht. Das ist schwierig zu beantworten aus der rein militärischen Sicht.
0: Deswegen die Frage noch einmal, vielleicht oder jetzt mal nach der politischen Seite. Also im Moment haben wir, und Sie haben es beschrieben, die militärische Situation sehr kompliziert. Gibt es denn Hebel für eine diplomatische Lösung dieses Krieges? Hinter den Kulissen wird ja offenbar verhandelt. Pakistan scheint hier tatsächlich eine entscheidende Rolle zu haben.
3: Ja, also hinter den Kulissen geht es im Grunde um ein Abkommen ähnlich dem JCPOA, das Trump ja 2018, wenn ich mich richtig erinnere, gekündigt hat. Also eines Abkommens über die Begrenzung des iranischen Atom- und Raketenprogramms. Aber da sind die Positionen nach wie vor unvereinbar. Die Amerikaner verlangen eine komplette Auslieferung der Iran-Reserven und eine komplette Einstellung jeder nuklearen, also jeder Brennstoffanreicherung. Der Iran will das eben nicht. Da wird man schauen, wer sich durchsetzt. Der Iran hat natürlich hier die Hoffnung, dass mit der Zeit die US-Verhandlungsposition leichter und mürber wird und dass man dann mit einem Abkommen, das permissiver ist als das JCPOA, also dass dem Iran eigentlich mehr Freiräume gibt, davon kommen wird. Auf das setzt das an. Und das ist nicht so unwahrscheinlich, dass er damit davon kommen wird, muss man es auch sagen.
0: Im Deutschlandfunk heute Mittag der Wiener Politikwissenschaftler und Militärexperte Gustav Gressel. Ganz herzlichen Dank für Ihre Zeit und auf Wiederhören.
3: Vielen herzlichen Dank.

0: Gut 400 Meter fuhr der Amokfahrer von Leipzig, ein 33-jähriger Deutscher, durch die Fußgängerzone der Stadt vom Augustusplatz bis zum Marktplatz. Die ganze Länge der Fußgängerzone. Am Ende waren 2 Menschen tot, mindestens 3 weitere sind schwer verletzt. Es ist kaum möglich, den Schock und die Gefühle der Familien und Freunde der Opfer nachzuvollziehen. Heute am Nachmittag eine Trauerandacht in der Leipziger Nikolaikirche mit den Spitzen der Stadt und des Landes. Caroline Fröhlich berichtet.
1: Die Fahnen vor dem Rathaus wehen auf Halbmast. Das Goldene Ei, das Denkmal für die deutsche Einheit am Leipziger Augustusplatz, ist schon am Morgen mit Blumen geschmückt. Hier begann die mutmaßliche Amokfahrt durch die Grimmasche Straße, eine der Einkaufsstraßen der Leipziger Innenstadt. 2 Menschen kamen ums Leben. Ein 77-jähriger Mann und eine 63-jährige Frau. 2 weitere Menschen sind schwer verletzt, aber außer Lebensgefahr. Passanten sind noch immer fassungslos, wenn sie daran denken, was sich hier zugetragen hat. Karin Kleberg am Morgen.
2: Warum machen das solche Menschen? Das verstehe ich nicht. Und wenn andere Unschuldige drunter leiden müssen.
1: Die sonst so trubelige Innenstadt liegt wie unter einer Glocke. Die Grimmasche Straße bleibt bis heute Abend gesperrt. Der Wochenmarkt vom alten Rathaus findet aber statt. Das soll etwas Normalität am Tag danach vermitteln, heißt es vom Marktamt. Und dass man einen Platz schaffen wolle, wo die Menschen untereinander ins Gespräch kommen können. Heidi Krügel, die jeden Tag von außerhalb nach Leipzig pendelt, nutzt es.
3: Nachdem wir gestern aus dem Büro live gesehen haben, was passiert ist, weil ich arbeite direkt hier in der Bank am Markt. Es war sehr still in der Stadt und es ist sehr beklemmend. Und ich habe hier auf dem Markt geguckt, ob ich einen Blumenstrauß schon bekommen kann, um den an der Stelle niederzulegen, wo das eine Opfer lag. Es wird heute kein schöner Arbeitstag.
1: Die Stadt steht unter Schock. Dennoch lobt Leipzigs Branddirektor Axel Schuh, wie Menschen trotz des Ereignisses zusammenstanden.
4: Also die Leipzigerinnen und Leipziger haben hier hervorragend reagiert. Wir hatten sofort hier Ersthelfer an den Einsatzstellen, die begonnen haben, die Verletzten zu versorgen. Medizinstudenten, Ärzte, aber auch Zivilbevölkerung, die hier unmittelbar die Verletztenversorgung eingeleitet haben. Und wir haben dann quasi direkt übernommen.
1: Die Polizeiermittlungen dauern an. Von einem terroristischen, extremistischen oder religiösen Tatmotiv geht man derzeit nicht aus. Allerdings gibt es Hinweise darauf, dass sich der 33-jährige Deutsche in einer psychischen Ausnahmesituation befunden haben könnte. Für alle, die trauern, stehen heute die Thomaskirche und die Nikolaikirche zur stillen Andacht offen. Am Abend sind mehrere Andachten geplant, unter anderem in der Aula der Universität und in der Nikolaikirche.
0: Informationen aus Leipzig von Caroline Fröhlich. Das Ändern von Wahlkreisen hat durchaus Tradition in den USA, doch vor den Midterms im November gibt es politischen Streit zwischen Demokraten und Republikanern. Mehr dazu nach den 12:30 Nachrichten hier im Deutschlandfunk.

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1: 12.30 Uhr, die Nachrichten. Die Europäische Union und Armenien haben mehrere Abkommen zur Vertiefung ihrer Zusammenarbeit geschlossen. EU-Kommissionspräsidentin von der Leyen und der armenische Regierungschef Paschinjan unterzeichneten in Erivan unter anderem eine Partnerschaft in den Bereichen Transport, Energie und Digitales. Die EU sei bereit, Armenien dabei zu unterstützen, ein regionales Drehkreuz für globale Handelsrouten zu werden, sagte von der Leyen. Die Staatengemeinschaft wolle vor allem den Ausbau digitaler Technologien und erneuerbarer Energien in Armenien fördern. Zudem sagte sie weitere Unterstützung beim Schutz der Parlamentswahlen im Juni und bei der Abwehr von Cyberattacken und Desinformationskampagnen zu. Armenien will sich unabhängiger von seinem traditionellen Verbündeten Russland machen. Im vergangenen Jahr forderte das Parlament die Regierung dazu auf, den Beitrittsprozess zur EU zu beginnen. Russische Behörden schränken das mobile Empfangnetz in Moskau in den kommenden Tagen zusätzlich ein. Die Maßnahme wird durch das gestiegene Risiko ukrainischer Drohnenangriffe begründet. Am Wochenende findet in Moskau die jährliche Parade anlässlich des Sieges über Nazi-Deutschland statt. Der Kreml erhöhte Berichten zufolge zudem die Sicherheitsmaßnahmen für Staatschef Putin. Es seien Maßnahmen ergriffen worden, um einem möglichen Putsch oder Attentat vorzubeugen. Putin habe seine öffentlichen Auftritte reduziert und halte sich häufiger in gesicherten Anlagen auf. Für den Ukraine-Krieg verkündeten beide Seiten jeweils eigene Feuerpausen. Moskau ordnete sie für Freitag und Samstag an, Kiew bereits für die Nacht zum Mittwoch, allerdings ohne eine Zeitspanne zu nennen. Nach der mutmaßlichen Amokfahrt in der Leipziger Fußgängerzone soll der Täter heute dem Haftrichter vorgeführt werden.

0: soll es in Leipzig Gedenkveranstaltungen geben. Frauen kümmern sich nach wie vor deutlich häufiger um Kinder und Haushalt als Männer. Laut Statistischem Bundesamt gilt das vor allem für Familien mit kleinen Kindern. In Haushalten mit mindestens einem Kind unter 3 Jahren gingen vergangenes Jahr knapp 40% der Mütter einem Beruf nach. Väter seien dagegen zu fast 90% erwerbstätig gewesen. Erst mit zunehmendem Alter der Kinder würden auch wieder mehr Mütter arbeiten gehen. Vor 10 Jahren sei die Erwerbsquote bei den Frauen nur etwas geringer gewesen. Damals lag sie bei nur 36%. Die Direktorin des Wirtschafts- und Sozialwissenschaftlichen Instituts der gewerkschaftsnahen Hans-Böckler-Stiftung Kohlrausch forderte, die Aufteilung beim Elterngeld zu verändern und mehr Betreuungsplätze für Kinder zu schaffen. Nach dem Ausbruch des Hantavirus auf einem Kreuzfahrtschiff im Atlantischen Ozean hat sich die Zahl der Fälle erhöht. Wie die Weltgesundheitsorganisation mitteilte, haben sich mutmaßlich 7 Menschen mit dem Erreger infiziert. 3 Passagiere seien gestorben, darunter ein deutscher Staatsbürger. Eine weitere Person werde derzeit intensivmedizinisch in Johannesburg in Südafrika behandelt. Es sei möglich, dass sich die Menschen auf dem Schiff gegenseitig mit dem Virus angesteckt hätten, teilte die WHO weiter mit. Dies sei sehr selten. Hantaviren werden in der Regel durch infizierte Nagetiere übertragen, etwa durch den Kontakt mit Urin, Kot oder Speichel. Das Kreuzfahrtschiff MV Hondius liegt derzeit vor der Küste des westafrikanischen Inselstaats Kap Verde. An Bord befinden sich 149 Menschen. Das Wetter. Im Norden und Osten heiter bis wolkig, sonst gebietsweise kräftige Schauer oder Gewitter, 12 bis 25 Grad. Morgen im Norden aufgelockert bewölkt, im Rest des Landes verbreitet Regen mit einzelnen Schauern und Gewittern, dann 10 bis 23 Grad. Und die weiteren Aussichten am Donnerstag bewölkt, vor allem in der Mitte und im Osten örtlich Schauer. Das waren die Nachrichten.
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2: Bodenständig und heimatverbunden, der Prototyp eines sorgenden Landesvaters. 15 Jahre lang erfüllte Winfried Kretschmann für seine Wähler das perfekte Profil eines konservativen Grünen. Auch CDU-Anhänger gaben ihm deshalb ihre Stimme. Er wurde damit zudem am längsten amtierenden Ministerpräsidenten im Ländle. Heute tritt das grün-schwarze Kabinett zu seiner letzten Sitzung zusammen, zum letzten Mal auch unter der Leitung von Ministerpräsident Winfried Kretschmann. Über das Ende einer Ära berichtet unser Korrespondent Moritz Ferle.
3: 15 Jahre, so lang wie niemand zuvor, hat Winfried Kretschmann Baden-Württemberg regiert. In seiner Festrede zur Verabschiedung erzählt Thomas Strobel, in den vergangenen 10 Jahren Innenminister und stellvertretender Ministerpräsident im Kabinett Kretschmann, er habe schon 2011 in seiner CDU gewarnt, die Wahl eines Grünen als skurrilen Einfall der Geschichte abzutun.
4: In beeindruckender Schnelle ist es ihm 2011, also vor 1,5 Jahrzehnten, gelungen, den Menschen in Baden-Württemberg glaubhaft zu vermitteln. Da ist jetzt einer vorne dran, der ist aufrichtig, ein ehrlicher Schaffer. Dem könnt ihr vertrauen. Der deichselt das schon.
3: 2 Themen entschieden damals die Wahl. Der Streit um Stuttgart 21, der im sogenannten Schwarzen Donnerstag im Herbst 2010 gipfelte, an dem die Polizei Demonstranten mit Wasserwerfern und Tränengas aus dem Stuttgarter Schlossgarten vertrieb. Und 2 Wochen vor der Wahl die Reaktorkatastrophe in Fukushima. Beide Faktoren brauchte es, um das Quasi-Naturgesetz auszuhebeln, dass in Baden-Württemberg die CDU regiert. Winfried Kretschmann blickt zurück.
5: MP zu werden, damit habe ich bis das am Wahlabend wirklich feststand, nicht wirklich gerechnet. Nur in den darauffolgenden Wahlen habe ich dann zeigen können, dass es kein Unfall der Geschichte war.
3: Zu diesem Zeitpunkt war Kretschmann schon über 30 Jahre in der Landespolitik. Wenige Monate nachdem er den Landesverband der Grünen in Baden-Württemberg mitgründete, gelang ihm 1980 erstmals der Einzug in den Landtag. Schon der junge Abgeordnete fällt mehr mit pragmatischen Vorschlägen als mit ideologischen Vorstößen auf.
6: Dass man bei der Klosett spielt.

0: Kühlung spart, indem man zum Beispiel eine Zwei-Stufen-Regelung macht, entsprechend den physiologischen Bedürfnissen auf dem Klo, klein, groß.
1: In den folgenden 46 Jahren führte der katholische Internatsschüler und frühere Maoist Kretschmann seine Grünen immer weiter in die politische Mitte, oft auch gegen Widerstände aus der eigenen Partei. Dem kompromisslosen Vorgehen seines Vorgängers Stefan Mappus in der Streitfrage Stuttgart 21 wollte Kretschmann eine Politik des Gehörtwerdens entgegensetzen. In einer Volksabstimmung Ende November 2011 stimmten die Bürgerinnen und Bürger mehrheitlich gegen einen Ausstieg aus dem Großprojekt.
2: Es war natürlich einerseits ein schmerzliches Ergebnis. Ja, wir haben ja über 10 Jahre gegen dieses Projekt und für die Alternativen gekämpft. Aber es war in Wirklichkeit auch ein großer Tag für die Demokratie,
1: sagte Kretschmann damals. 2 weitere Landtagswahlen konnte Kretschmann gewinnen. Die Wahl 2021 wurde für die Kretschmann-Grünen zum Triumph. 32,6% bedeuten das beste Ergebnis der Parteigeschichte. Dem Ministerpräsidenten aber war anzusehen, wie sehr ihn der Wahlkampf im Corona-Winter gegen die eigene Kultusministerin Eisenmann von der CDU anstrengte. Kurz vor der Wahl machte Kretschmann dann öffentlich, dass seine Frau an Krebs erkrankt war. Der Ministerpräsident blickt zurück.
3: In der letzten 2 Drittel meiner Amtszeit hat eine Krise die andere gejagt, aber das muss man annehmen. Damit darf man nicht hadern.
1: Die letzte Legislatur, die nun zu Ende geht, prägt eine anhaltende Wirtschaftskrise. Während Kretschmann sich in Brüssel für eine Abkehr vom Verbrenner aus stark machte, kam erneut auch Kritik an der Klimapolitik des ersten grünen Ministerpräsidenten auf. Dass Baden-Württemberg das selbstgesteckte Klimaziel 2040 deutlich zu verfehlen droht, lastet die Leiterin des Klimasachverständigenrats Maike Schmidt auch Winfried Kretschmann an.
4: Gerade weil sich die Landesregierung ja ursprünglich im Koalitionsvertrag zum Ziel gesetzt hatte, Baden-Württemberg als Klimaschutzland zum internationalen Maßstab zu machen.
1: Der gibt im Interview freimütig zu, dass ihn die Krise der heimischen Autoindustrie bedeutend mehr schmerze als das Verfehlen der Klimaziele.
3: Wir sind erstmal willkürlich. Das merkt man schon daran, das sind immer gerade Zehnerzahlen. Ja, ich meine, warum? Warum 2040 und nicht 2038 oder 42? Daran sieht man schon, das sind gegriffene Zahlen. Ich halte davon sehr, sehr wenig.
1: Aufgenommen habe man das 2040er-Ziel auf Druck der Klimabewegung. Während Markus Söder dieses im Nachbarland Bayern gerade kippt, haben die Grünen in Baden-Württemberg das Klimaziel im neuen Koalitionsvertrag verteidigt.
3: Ja, ich hätte es nicht gemacht,
1: erklärt Kretschmann. Der neue Koalitionsvertrag soll morgen vorgestellt werden. Viele Gespräche waren nötig, um Verstimmungen und inhaltliche Differenzen zwischen CDU und Grünen aufzuräumen. Solche Konflikte auszuhandeln sei 15 Jahre seine Hauptaufgabe als Regierungschef gewesen, erklärt Kretschmann.
3: Das ist sehr anstrengend und auch manchmal nervenaufreibend. Da geht es ja nicht immer sehr rational zu. Das hinter mir zu haben, bin ich wirklich froh.
1: Unmittelbar vor seinem 78. Geburtstag tritt Kretschmann nun von der politischen Bühne ab. In erster Linie freue er sich aufs Ausschlafen. Dann will er die Gesprächsanfragen zur Gesellschaftspolitik oder Religion sortieren, die sich angesammelt haben. Aber
3: jedenfalls werde ich mich nicht mehr in die Tagespolitik einmischen. Das ist mal sicher, so sicher wie das Amen der Kirche.
5: Das Ende einer Ära in Baden-Württemberg. Ein Bericht unseres Korrespondenten Moritz Fehrle. Im November wird in den USA neu gewählt. Bei den Midterms geht es um alle Sitze im Repräsentantenhaus und um ein Drittel der Posten im US-Senat. Sollten die Demokraten am Ende die Nase vorn haben in beiden Häusern des Kongresses, wird es schwierig für Donald Trump. Entsprechend hart derzeit der Kampf um die Einteilung der Wahlkreise. Seit einem Urteil des Supreme Court ist der Streit eskaliert. Samuel Jakisch.
6: Sie haben es eilig. In mehreren Bundesstaaten im Süden der USA versuchen Republikaner gerade, neue Wahlkreise zu beschließen. Dadurch könnten mindestens 12, vielleicht sogar 20 Parlamentssitze mehr für die US-Republikaner herausspringen, freut sich Greg Abbott, der Gouverneur von Texas.
7: We are going to add maybe a dozen more Republicans to the United States Congress.
8: Wir werden mindestens ein Dutzend Republikaner mehr in den nächsten Kongress schicken, 5 republikanische Sitze mehr aus Texas, 4 aus Florida. Und aus anderen Südstaaten werden noch mehr hinzukommen.
6: In den USA kann man keine Parteien oder Listen wählen. Immer nur ein Kandidat entscheidet einen Wahlkreis für sich. Demokraten und Republikaner nutzen deshalb ihre jeweilige Macht in den Bundesstaaten gern für Wahlkreisreformen in ihrem Sinne. Wo die eigene Wählerschaft wohnt, lässt man möglichst viele kleine Wahlkreise entstehen. Gebiete, in denen die Opposition gewählt wird, fasst man möglichst großzügig zusammen. So kann der politische Gegner weniger Sitze im Parlament gewinnen als man selbst. Vor den Zwischenwahlen im kommenden Herbst ist ein Wettrüsten ausgebrochen. US-Präsident Donald Trump fordert von seinen Parteikollegen in Texas, North Carolina und Missouri mehr Parlamentsplätze für seine Republikaner. Demokraten in Kalifornien und Virginia kontern die drohenden Verluste durch eigene Reformen. Jüngster Schauplatz ist Louisiana. Dort hatte bereits die Abstimmung zur nächsten Vorwahl begonnen. Doch nun wird der Wahlkampf unterbrochen. Die Wahlkreise sollen während der Abstimmung umgeschrieben werden. Grund ist ein Urteil des obersten Gerichtshofes aus der vergangenen Woche. Wahlkreise entlang von Hautfarben zu ziehen, so das Gericht, soll künftig schwieriger werden. Sehr zur Freude des texanischen Gouverneurs.
7: We are going to eliminate using race to draw these congressional lines.
6: Dabei sollten die vornehmlich schwarzen Wahlkreise im Süden eigentlich gerade die Repräsentanz von Minderheiten im Bundesparlament sichern, warnt der Rechts- und Politikprofessor Richard L. Hazen von der University of Los Angeles.
9: The Supreme Court's ideological view in these cases.
8: Die ideologische Sicht des Supreme Court lautet, dass die Verfassungszusätze aus der Zeit nach dem Bürgerkrieg eine Blindheit für Hautfarben verlangen würden. Manche finden, damit stellt der Gerichtshof diese Verfassungszusätze auf den Kopf. Ein Gesetz, das schwarze Wähler schützen soll, wird genutzt, um ihren Einfluss bei der Wahl zu begrenzen.
6: In der Konsequenz werden nun schwarze, tendenziell demokratisch wählende Bezirke in Louisiana zusammengelegt oder auf andere, mehrheitlich weiße Wahlkreise aufgeteilt. Die eigentliche Parlamentswahl in den USA ist erst am 3. November geplant. Doch wichtige Vorentscheidungen könnten bereits vorher fallen, nicht an der Urne, sondern vor Gericht und in den Parlamenten der Bundesstaaten zum Vorteil der Republikaner.
5: Samuel Jakisch zum Streit um die Wahlkreise in den USA. Im Fußball schauen wir Deutschen ja nur eher ungern zu unserem Nachbarn in die Niederlande. Die Rivalität zur niederländischen Nationalmannschaft ist groß. Aber tatsächlich ist gerade der Ligabetrieb in den Niederlanden das große Thema. Es geht um bürokratische Probleme mit Spielern, die die Staatsbürgerschaft gewechselt haben. Julian Tilders, was ist da los bei Oranje?
10: Also ganz einfach erklärt, es gibt dort in der Eredivisie in der ersten niederländischen Liga ein paar niederländische Fußballer, die sich eben dafür entschieden haben, international für ein anderes Land zu spielen und eine weitere bzw. andere Staatsbürgerschaft anzunehmen. Die Niederlande haben ja eine Kolonialgeschichte und die mittlerweile natürlich eigenständigen Länder, die schauen auch selbst gerne, welche Profifußballer könnten wir für unsere Nationalmannschaft ansprechen. Also wenn zum Beispiel ein Spieler eine indonesische Mutter, einen niederländischen Vater hat, aber für die Nationalmannschaft der Niederlande nicht in Frage kommt, sportlich nicht gut genug ist. Und in der letzten Zeit gab es einen speziellen Fall. Dean James, Abwehrspieler von Deventer, ein Niederländer, der im März das Staatsbürgerschaftsangebot von Indonesien angenommen hat. Und jetzt wird's etwas verrückt. Dann hat ein Fußball-Podcaster in den Niederlanden darauf hingewiesen, dass in einigen Fällen dadurch die niederländische Staatsbürgerschaft abgelegt wird. Und als Nicht-EU-Ausländer braucht man eine Arbeitserlaubnis, die hatte Dean James nicht. Und deswegen hat nach dieser Podcast-Folge, in der das erwähnt wurde, sich ein abstiegsbedrohter Club gedacht, wir klagen gegen den niederländischen Fußballverband. Das war der NAC Breda, der hatte gegen Deventer verloren, eben mit Dean James auf dem Platz, der nicht hätte spielen dürfen. Und da ging es zwangsläufig jetzt um die Frage, ob sogar 133 Spiele wiederholt werden müssen und um die Zukunft der rund 25 betroffenen Spieler. Aber das ganz große Chaos ist abgewendet. Das Gericht hat jetzt für den Fußballverband entschieden. Die Spiele müssen nicht nachgeholt werden.
5: Ja, dann wahrscheinlich aufatmen bei vielen Vereinen. Wie begründet denn das Gericht diese Entscheidung?
10: Das war eine klassische Abwägung, denn das Gericht schreibt, es sei nicht im Interesse des niederländischen Fußballs, dieses eine Spiel zu wiederholen. Damit meinen die Richter, das wäre natürlich ein Präzedenzfall gewesen. 133 Spiele hätten dann wiederholt werden müssen. Und in dem Fall ist es laut Gericht einfach wichtiger, nicht durch diese eine Spielwiederholung die ganze Liga ins Chaos zu stürzen. Dann hätte die Saison wahrscheinlich eher abgebrochen werden müssen. Und was diese rund 25 Spieler angeht, da ist natürlich jetzt einfach von auszugehen, dass die eine Arbeitserlaubnis bekommen.
5: Ja, Multikulti, Fußballer mit mehreren nationalen Wurzeln kennen wir ja auch aus Deutschland bei vielen Vereinen und auch in der Nationalmannschaft. Manchmal ist das ja ein richtiges Tauziehen der Verbände um solche Spieler. Wie läuft das überhaupt ab?
10: Ja, also auch aktuell sind ja im Kader der deutschen Nationalmannschaft mehr als eine Handvoll Spieler, die sich auch anders hätten entscheiden können. Das prominenteste Beispiel für ein Tauziehen der letzten Jahrzehnte ist wahrscheinlich Mesut Özil, deutscher Weltmeister von 2014. Der hätte sich als junger Fußballer auch für die Türkei entscheiden können. Und wenn man eben für zwei stärkere Nationalteams in Frage kommt, ist das nicht ganz so einfach. Also Deutschland und die Türkei haben um ihn richtig gebuhlt. Gerade gibt's in der ZDF-Mediathek eine Doku über Özil. Und das ist ein interessanter Einblick, was das auch für eine schwierige Entscheidung war. So erklärt es in der ZDF-Doku Mustafa Özil, also der Vater.
11: Mesut war ein junger Kerl. Seine Umfeld, seine Freunde waren auch türkischstämmige. Die kamen immer wieder, Mesut, spiel für türkische Nationalmannschaft. Und dann kam es zwischendurch mal zu Mesut, Papa, ich habe rotes Blut, das passt unserer Flagge. Ich musste immer so schmunzeln, sage ich, mein Sohn, wir alle haben rotes Blut. Auch Deutsche haben rotes Blut, Italiener haben rotes Blut. Ich denke, nach deiner Ausbildung, nach deiner Profikarriere, dass Deutschland für dich das Beste ist.
10: Kann also eine sehr folgenreiche Entscheidung sein, die wohl überlegt sein muss mit der Nationalmannschaft. Und wie wir jetzt in den Niederlanden gesehen haben, gibt es bei einem Nationalmannschaftswechsel auch ein paar Dinge, auf die man rechtlich echt aufpassen muss.
5: Also ein interessanter Rechtsstreit im Fußball der Niederlande. Vielen Dank für diese Information, Julian Tilders aus der Sportredaktion des Deutschlandfunks.

0: 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Auch heute kommentieren viele Zeitungen die Entwicklungen im Iran-Krieg. Doch zunächst geht es um das Treffen der Europäischen Politischen Gemeinschaft in Armenien und das Verhältnis zu den USA. In der dänischen Zeitung Politiken heißt es dazu: Wieder einmal haben Äußerungen von US-Präsident Trump in Europa für Aufregung gesorgt. Aktuell droht er mit dem Abzug von 5000 Soldaten aus Deutschland und hat die Stationierung von Tomahawk-Marschflugkörpern abgesagt. Damit wird die Botschaft an den Kreml gesendet, dass sich die USA definitiv aus ihrer Rolle als zentraler Sicherheitsgarant für Europa zurückziehen. EU-Kommissionspräsidentin von der Leyen ging gar nicht erst direkt auf Trumps Drohungen ein, sondern erinnerte die Europäer erneut an die Notwendigkeit, sich selber verteidigen zu können. Notiert Politiken aus Kopenhagen. Die portugiesische Zeitung Jornal de Negócios beschreibt die Rolle Europas angesichts der aktuellen Kriege in der Ukraine und im Nahen Osten so: Die Europäer haben nicht die Macht, die Präsidenten Russlands und der USA zu stürzen oder zu ersetzen. Also bleibt ihnen nur die Möglichkeit, den Schaden zu minimieren. Dafür wurden bereits erste Schritte unternommen. Die EU hat neue Handelsabkommen mit den Mercosur-Staaten und mit Indien geschlossen und Großbritannien nähert sich wieder der EU an und will sich an dem Kredit über 90 Milliarden Euro an die Ukraine beteiligen. Das alles zeigt, dass sich in den internationalen Beziehungen eine neue Architektur herausbildet. Es ist schon eine Ironie der Geschichte, dass US-Präsident Trump mit seinem autoritären Kurs und seinen Provokationen die europäischen Demokratien nicht schwächt, sondern zusätzlich legitimiert und stärkt, betont die in Lissabon erscheinende Journal de Negócios. Viele Kommentare beschäftigen sich heute auch mit der Lage im Nahen Osten. Die finnische Zeitung Helsingin Sanomat zieht folgende Zwischenbilanz des von Israel und den USA begonnenen Kriegs gegen den Iran. Die ursprünglich ausgerufenen Ziele wurden nicht erreicht. Weder gab es einen Regimewechsel, noch hat sich die Bevölkerung erhoben. Der Iran verfügt weiterhin über angereichertes Uran und er hat seine militärische Macht nicht völlig eingebüßt, sondern greift weiterhin mit Drohnen und Raketen an. Stattdessen schwindet die Abschreckungsfähigkeit des US-Militärs in der Golfregion. Die Straße von Hormus ist weiterhin blockiert, was zu höheren Preisen für Energie und Düngemittel und infolgedessen auch für Lebensmittel führt. Wie sagte doch gleich Winston Churchill: Der Staatsmann, der dem Kriegsfieber nachgibt, ist bald nicht länger der Herr der Politik, sondern der Sklave unvorhersehbarer und unkontrollierbarer Ereignisse. Das war ein Auszug aus Helsingin Sanomat aus Helsinki. Die panarabische Zeitung Al-Quds Al-Arabi aus London stellt fest: US-Präsident Trump dürfte inzwischen begriffen haben, warum seine Vorgänger Obama und Biden es vorzogen, mit Sanktionen statt Gewalt gegen den Iran vorzugehen. Denn nun hat sich gezeigt, dass selbst eine militärische Supermacht einen asymmetrisch geführten Krieg nicht zwangsläufig gewinnt. Washington hat zwar weiterhin die Oberhand und könnte die militärischen Operationen im Zweifel wieder aufnehmen. Allerdings ist auch der Iran weiterhin stark. Israels Handlungsspielraum scheint begrenzt, da es ohne direkte amerikanische Beteiligung keinen Krieg gegen eine Regionalmacht im Nahen Osten führen kann. Insofern ist derzeit völlig offen, wie sich die Lage am Golf entwickeln wird, meint die in London erscheinende Al-Quds Al-Arabi. US-Präsident Trump will Schiffe aus nicht am Krieg beteiligten Ländern durch die Straße von Hormus eskortieren. Die russische Nesavissimaya Gazeta warnt: Das Projekt Freiheit ist brandgefährlich. Der US-Präsident will der Situation offenbar nicht tatenlos zusehen, daher schafft er jetzt Fakten. Sollten die Iraner nun Schritte unternehmen, wären sie die Bösewichte. Die iranische Führung betrachtet das Projekt Freiheit als Vorwand für einen Bruch der Waffenruhe. Aus Teheran kommen Signale, dass man auf jedes Szenario vorbereitet sei und sich nicht einschüchtern lasse, bemerkt die Nezavissimaya Gazeta aus Moskau. Die in Istanbul erscheinende Zeitung Akşam befürchtet eine weitere Eskalation. Die aggressiven Äußerungen Trumps haben nur erreicht, die Einheit des iranischen Volkes weiter zu festigen. Indem Trump die Zerstörung der iranischen Zivilisation ins Spiel brachte, hat er faktisch genau jenen Kern des Problems ins Visier genommen, das er bislang nicht bewältigen konnte. Die Tatsache, dass das iranische Volk nicht so leicht zu spalten ist und der erwartete Aufstand gegen das Regime schlichtweg ausgeblieben ist. Seine Drohungen, die darauf abzielen, die Zivilbevölkerung ins Elend zu stürzen, müssen als das letzte Mittel eines Trump betrachtet werden, der mit seinem Latein am Ende ist, konstatiert die türkische Akşam. Ähnlich sieht es die italienische Tageszeitung La Repubblica. Auf dem Tisch des Weißen Hauses liegt nach wie vor der Plan, den Iran in die Steinzeit zurückzuversetzen. Für die Bomber würden 48 Stunden genügen, um Ölförderanlagen, Kraftwerke und Brücken dem Erdboden gleichzumachen. Es wäre ein verheerender Angriff mit schrecklichen Folgen für die Bevölkerung. Ein unverhältnismäßiger Schritt, der schwerwiegende internationale Auswirkungen haben und die Vereinigten Staaten weiter isolieren könnte. Für die in Peking erscheinende Tageszeitung Huangshu Shibao lässt der Konflikt um die Straße von Hormuz einen Ausblick auf künftige Auseinandersetzungen zu. Er weist immer deutlicher die Merkmale eines hybriden Wirtschaftskriegs auf. Das strategische Ziel besteht in erster Linie nicht in der Eroberung von Territorium, sondern vielmehr darin, durch Blockaden, Abfangmaßnahmen auf See, die Schaffung von Risiken und die Manipulation von Erwartungen, bestimmte wirtschaftliche Ziele zu verfolgen und globale Verkehrsnetze direkt zu treffen. Wer besser darin ist, Abhängigkeiten in der Lieferkette, Engpässe in der Infrastruktur, Risse in der öffentlichen Meinung und wunde Punkte im Finanzsystem des Gegners aufzudecken und auszunutzen, hat größere Chancen, strategische Vorteile zu erlangen, ohne die Schwelle zu einem Krieg überschreiten zu müssen. Ist die chinesische Huangshu Shibao überzeugt. Zum letzten Thema. Die japanische Zeitung Asahi Shimbun blickt auf den Antrittsbesuch von Premierministerin Takaichi in Australien. Es ist an der Zeit, dass sich die Beziehungen zwischen Japan und Australien sowohl in der Staatssicherheit als auch in der Wirtschaft in eine strategische Partnerschaft verwandeln. Für die australische Regierung ist Japan der wichtigste Partner in Asien. Die jüngste Entscheidung der japanischen Regierung, die Regeln für Waffenexporte zu lockern, wurde in Australien überwiegend positiv bewertet. Japans Premierministerin Takaichi muss allerdings noch mehr Überzeugungsarbeit leisten, dass der Waffenexport aus Japan für die Stabilität der indopazifischen Region erforderlich ist, empfiehlt die japanische Asahi Shimbun. Das in Sydney erscheinende Blatt The Australian kritisiert die eigene Regierung von Premier Albanese dafür, dass sie dem Gast aus Japan keinen Auftritt vor dem Parlament gewährt hat. Der Besuch ist gut und nützlich. Kein internationaler Gast könnte heute wichtiger sein. Doch dies sollte für uns eine sehr große Sache sein, nicht nur eine unbedeutende Routineangelegenheit in Canberra. Besuche japanischer Premiers in Australien sind selten. Abe war 2014 der einzige japanische Premierminister, der jemals vor dem australischen Parlament gesprochen hat. Tony Abbott war damals Regierungschef und dies war der Höhepunkt der australisch-japanischen Beziehungen. Das Parlament tagt diese Woche nicht. Die Regierung hätte es für einen Tag einberufen sollen, um Japans erste weibliche Regierungschefin anzuhören. Findet The Australian aus Sydney. Und damit endet diese Ausgabe der Internationalen Presseschau. Die Redaktion hatte Martin Koch, Sprecher Ralf Spengler.
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6: Uhr die Nachrichten. Zunächst die Übersicht. Der Impfstoffentwickler BioNTech will mehrere Produktionsstandorte schließen. Der Amokfahrer von Leipzig soll heute vor dem Haftrichter erscheinen. Pakistan hat den Iran und die USA nach Gefechten in der Straße von Hormuz zur Einhaltung der Waffenruhe aufgerufen. Die Meldungen im Einzelnen. Der Impfstoffhersteller BioNTech plant die Schließung mehrerer Produktionsstandorte. Das Mainzer Unternehmen begründete die Einschnitte mit einer zu geringen Auslastung sowie Überkapazitäten. Betroffen seien die Standorte im rheinland-pfälzischen Idar-Oberstein, im hessischen Marburg, in Singapur sowie vom übernommenen Konkurrenten CureVac in Tübingen. Insgesamt könnten den Angaben zufolge bis zu 1.860 Stellen wegfallen. BioNTech will nach eigenen Angaben bis zum Jahr 2029 rund 500 Millionen Euro einsparen. Die Mittel sollten unter anderem für die Forschung an Medikamenten gegen Krebs eingesetzt werden. Nach der mutmaßlichen Amokfahrt in der Leipziger Fußgängerzone soll der Täter heute dem Haftrichter vorgeführt werden. Die Staatsanwaltschaft ermittelt wegen Mordes gegen den Mann. Der 33-jährige Deutsche war gestern Abend unmittelbar nach der Tat festgenommen worden. Durch die Fahrt kamen zwei Menschen ums Leben. Mindestens drei weitere Passanten wurden schwer verletzt. Die genaue Zahl ist weiter unklar. Die Stadt Leipzig kündigte an, das Sicherheitskonzept für die Innenstadt zu überprüfen. An der Zufahrtsstelle, die der Täter nutzte, gibt es bisher keine Begrenzungspoller. Der Deutsche Städte- und Gemeindebund erklärte, trotz Sicherheitskonzepten werde es in Städten eine 100%ige Sicherheit nie geben können. Am Nachmittag soll es in Leipzig Gedenkveranstaltungen geben. Die Grünen-Vorsitzende Brandner hat die aktuelle Situation der schwarz-roten Koalition mit der Stimmung in der Endphase der Ampelregierung verglichen. Brandner sagte im Deutschlandfunk, auch jetzt sei es so, dass sich die Partner nur noch gegenseitig behaken würden. Keiner würde dem anderen einen Erfolg gönnen. Zudem schafften es Union und SPD nicht, ein Reformpaket zu schnüren, das auch die staatliche Seite reformiere. Bei der Gesundheitsreform etwa würden alle Bürger belastet, der Staat selbst verändere sich aber nicht. AfD-Parlamentsgeschäftsführer Baumann erklärte die Bundesregierung bereits für gescheitert. Diese Koalition sei nicht mehr zu retten, sagte er in Berlin. Der SPD-Politiker Wiese betonte dagegen in der ARD, man wolle, dass die Koalition erfolgreich sei. Die Union sei ein Partner, kein Gegner. Die Regierung aus CDU, CSU und SPD ist morgen seit genau einem Jahr im Amt. Am Nachmittag stellt sich Unionsfraktionschef Spahn zur Wiederwahl. Zum Europäischen Protesttag zur Gleichstellung von Menschen mit Behinderung haben mehrere Organisationen für heute zu einer Kundgebung in Berlin aufgerufen. Wer mit Behinderungen lebt, dem liegen nach ihrer Einschätzung nach wie vor viele Steine im Weg, etwa in Form von Diskriminierung im Alltag, erschwertem Zugang zu Bildung und Arbeit sowie hohem Kostendruck. Laut dem Aktivisten Raul Krauthausen vom Verein Sozialhelden soll auch eine Petition an Abgeordnete des Bundestags übergeben werden, in der unter anderem gefordert wird, eine Pflicht zur Barrierefreiheit gesetzlich festzulegen. Der Bundestag befasst sich am Donnerstag mit der Reform des Behindertengleichstellungsgesetzes. Die Bischofskonferenz unterstützt die Proteste ebenso wie die Caritas. Deren Präsidentin Welskop Deva sagte der KNA, die finanziell angespannte Lage vieler Kommunen berge die Gefahr, dass Inklusion mit Blick auf Sportstätten oder den Schulalltag ins Hintertreffen gerate. Der Paralympicsieger im Kugelstoßen Nico Kappel betonte in einem Podcast der Stiftung Deutsche Sporthilfe, es gebe positive Entwicklungen in Deutschland. Er hoffe, dass man diesen Weg weitergehe. Die UniCredit treibt ihren Versuch zur Übernahme der Commerzbank voran. Die italienische Großbank hat ihr Kaufangebot für sämtliche Anteile des deutschen DAX-Konzerns offiziell gemacht. Sie bietet für jede Commerzbank-Aktie 0,485 neue UniCredit-Aktien. Das entspreche einem Preis von 30,80 Euro, hieß es in Mailand. An der Börse in Frankfurt wurde die Commerzbank-Aktie am Mittag für gut 35 Euro gehandelt. Es gilt deshalb als unwahrscheinlich, dass das Angebot viele Commerzbank-Aktionäre überzeugen wird.
5: Der deutsche Staat lehnt einen Verkauf seiner Anteile in Höhe von gut 12% ab. Management, Betriebsrat und Belegschaft der Commerzbank wehren sich seit Monaten gegen eine Übernahme durch die UniCredit. Sie fürchten unter anderem einen Abbau tausender Stellen. Nach Gefechten zwischen dem Iran und den USA in der Straße von Hormuz hat Pakistan beide Seiten zu Zurückhaltung aufgerufen. Premierminister Sharif erklärte auf X, es sei absolut essentiell, dass die Waffenruhe respektiert und gewahrt werde. Pakistan vermittelt zwischen dem Iran und den USA und versucht, eine Fortführung der Verhandlungen über ein Kriegsende zu erreichen. Nach Angaben des US-Militärs hatten gestern zwei Handelsschiffe unter Geleitschutz erfolgreich die Straße von Hormuz passiert. Angriffe der iranischen Revolutionsgarden seien abgewehrt und 6 iranische Schnellboote versenkt worden. Die iranische Regierung bestritt die Darstellung und gab an, ein amerikanisches Kriegsschiff mit Raketen getroffen zu haben. Der iranische Parlamentspräsident Ghalibaf kündigte heute weitere Angriffe an, sollte die US-Armee erneut versuchen, die iranische Blockade der Meerenge zu durchbrechen. Die Weltgesundheitsorganisation geht davon aus, dass der tödliche Hunter-Virus-Ausbruch auf einem Kreuzfahrtschiff im Atlantik von Mensch zu Mensch übertragen wurde. Eine Epidemie-Spezialistin der WHO sagt in Genf, der erste auf dem Schiff erkrankte Passagier habe sich vermutlich infiziert, bevor er an Bord gegangen sei. Anschließend habe er weitere Passagiere angesteckt. Laut WHO haben sich mutmaßlich 7 Menschen mit dem Erreger infiziert. 3 Passagiere seien gestorben, darunter ein deutscher Staatsbürger. Eine weitere Person werde derzeit intensivmedizinisch in Johannesburg in Südafrika behandelt. Hunter-Viren werden in der Regel durch infizierte Nagetiere übertragen, etwa durch den Kontakt mit Urin, Kot oder Speichel. Eine Übertragung von Mensch zu Mensch gilt als sehr selten. Das Kreuzfahrtschiff MV Hondius liegt derzeit vor der Küste des westafrikanischen Inselstaats Kap Verde. An Bord befinden sich 149 Menschen. Die Europäische Union und Armenien haben mehrere Abkommen zur Vertiefung ihrer Zusammenarbeit geschlossen. Die EU sei bereit, Armenien zu unterstützen, ein regionales Drehkreuz für globale Handelsrouten zu werden, sagte EU-Kommissionspräsidentin von der Leyen bei der Unterzeichnung in der Hauptstadt Erivan. Die Staatengemeinschaft werde vor allem den Ausbau digitaler Technologien und erneuerbarer Energien unterstützen. Zudem sagte sie Armenien, Unterstützung beim Schutz der Parlamentswahlen im Juni und bei der Abwehr von Cyberattacken sowie Desinformationskampagnen zu. Armenien will sich unabhängiger von seinem traditionellen Verbündeten Russland machen. Vergangenes Jahr hatte das Parlament die Regierung dazu aufgefordert, den EU-Beitrittsprozess zu beginnen. Russische Behörden schränken das mobile Empfangnetz in Moskau in den kommenden Tagen zusätzlich ein. Die Maßnahme wird durch das gestiegene Risiko ukrainischer Drohnenangriffe begründet. Am Wochenende findet in Moskau die jährliche Parade anlässlich des Sieges über Nazi-Deutschland statt. Der Kreml erhöhte Berichten zufolge zudem die Sicherheitsmaßnahmen für Staatschef Putin. Es seien Maßnahmen ergriffen worden, um einem möglichen Putsch oder Attentat vorzubeugen. Putin habe seine öffentlichen Auftritte reduziert und halte sich häufiger in gesicherten Anlagen auf. Für den Ukraine-Krieg verkündeten beide Seiten jeweils eigene Feuerpausen. Moskau ordnete sie für Freitag und Samstag an, Kiew bereits für die Nacht zu Mittwoch, allerdings ohne eine Zeitspanne zu nennen. In China sind bei der Explosion in einer Feuerwerksfabrik mindestens 26 Menschen ums Leben gekommen und mehr als 60 verletzt worden. Wie das staatliche Fernsehen meldete, ereignete sich das Unglück in der Stadt Changsha in der Provinz Hunan. In der Nähe des Explosionsortes sollen sich Schwarzpulverlager befinden. Staatspräsident Xi kündigte eine grundlegende Untersuchung an. Laut der Nachrichtenagentur Xinhua nahm die Polizei bereits einen Verantwortlichen der Fabrik fest. Und hier noch einmal die Übersicht. Der Impfstoffentwickler BioNTech will mehrere Produktionsstandorte schließen. Der Amokfahrer von Leipzig soll heute vor dem Haftrichter erscheinen. Pakistan hat den Iran und die USA nach Gefechten in der Straße von Hormuz zur Einhaltung der Waffenruhe aufgerufen. Das Wetter. Im Norden und Osten heiter bis wolkig, sonst gebietsweise kräftige Schauer oder Gewitter. 12 bis 25 Grad. Morgen im Norden aufgelockert bewölkt, im Rest des Landes verbreitet Regen. Mit einzelnen Schauern und Gewittern dann 10 bis 23 Grad. Und die weiteren Aussichten am Donnerstag bewölkt, vor allem in der Mitte und im Osten Schauer. Das waren die Nachrichten.
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8: Weiter mit Stefan Heinlein für Sie am Mikrofon und wir beginnen mit einer Personalie aus dem Berliner Politikbetrieb, die durchaus entscheidend ist für das Gelingen der Arbeit einer Bundesregierung. Die Fraktionschefs von Union und SPD sind die Scharniere der Koalition. Nur wenn sie geräuschlos funktionieren, können der Kanzler und seine Minister ihre politischen Inhalte umsetzen. Jens Spahn hat für die Union im ersten Jahr diese Aufgaben nicht immer störungsfrei bewältigt. Zwischendurch schien sein Stuhl deshalb zu wackeln. Doch, Steffen Wurzel in Berlin, Jens Spahn hat am Nachmittag keinen Gegenkandidaten. Ist also alles bereits in trockenen Tüchern?
9: Also, dass Jens Spahn heute wiedergewählt wird zum Fraktionschef der Unionsfraktion, daran gibt es keinen Zweifel. Entscheidend sein wird die Frage, mit welchem Ergebnis kommt Jens Spahn da heute Abend raus oder heute Nachmittag. 208 Abgeordnete hat die Unionsfraktion. Bei der Wahl vor einem Jahr stimmten etwas mehr als 91% der CDU-CSU-Parlamentarier für ihn. Und wie immer bei solchen Abstimmungen an diesem Ergebnis wird sich Jens Spahn heute messen lassen müssen. Es deutet nicht viel auf ein besonders schlechtes Ergebnis für ihn hin. Ganz im Gegenteil, was wir zuletzt hörten aus der CDU-CSU-Fraktion ist, dass Jens Spahn nach einem, Sie erwähnten es, holprigen Start doch an Routine, an Managementqualitäten gewonnen habe. Jens Spahn selbst hat vor der Wahl heute Nachmittag gesagt, er freue sich auf ein gutes Ergebnis und es gibt eben keine Gegenkandidaten. Deswegen stehen seine Chancen ganz objektiv nicht schlecht, auch wenn natürlich man die Wahl nicht vorweg oder das Ergebnis nicht vorweggreifen kann, aber es sieht nach einem guten Ergebnis aus.
8: Sie haben es angedeutet, Jens Spahn schien im vergangenen Jahr nicht immer einen engen Draht zu allen Fraktionskollegen zu haben. Wie zufrieden ist man denn unter dem Strich mit seiner Arbeit und seinem Auftreten als Fraktionsvorsitzender? Welche Bilanz hat er vorzuweisen?
9: Man bescheinigt ihm, das ist das, was wir häufig hören, eine durchaus große Lernkurve. Wenn wir uns das vergangene Jahr nochmal in Erinnerung rufen, der Start von Jens Spahn als Fraktionschef der CDU-CSU war ja holprig. Da gab es diese Causa um die völlig vergeigte Wahl der Rechtsprofessorin Frauke Brosius-Gersdorf. Sicherlich das markanteste Beispiel. Brosius-Gersdorf sollte ja auf Vorschlag der SPD Bundesverfassungsrichterin werden, mit ausdrücklicher Zustimmung der CDU-CSU-Fraktionsführung, also auch von Jens Spahn. Und es zeigte sich dann ja im Sommer vergangenen Jahres, noch vor der Wahl, dass es eben innerhalb der Unionsfraktion massiven Widerstand gab gegen Brosius-Gersdorf als Kandidatin. Und dass Jens Spahn das damals nicht rechtzeitig erkannte, das wurde ihm angekreidet. Da war häufig von Missmanagement immer wieder die Rede. Das war der eine Punkt. Und dann gab es ja noch diesen unionsfraktionsinternen Streit um die Rentenpolitik, wo es dann Jens Spahn letztlich aber doch gelang, mehrere sogenannte Rentenrebellen, vor allem jüngere Abgeordnete, auf Kurs zu bringen mit ordentlich Druck. Was inzwischen immer wieder zu hören ist, ist eben, dass Jens Spahn die Kurve gekriegt habe. Interessant ist übrigens auch, dass immer wieder betont wird, die gute, vertrauensvolle Zusammenarbeit mit seinem SPD-Fraktionschefkollegen Matthias Mirsch. Da funktioniert es offensichtlich zwischen den beiden, wenn nicht auch immer inhaltlich, dann aber doch zwischenmenschlich. Das ist ja ein wichtiges Detail. Diese beiden eben, Sie erwähnten, es müssen wie ein Scharnier zusammenarbeiten. Beide haben diese professionelle Zusammenarbeit zuletzt immer wieder versucht, öffentlich zu demonstrieren in Doppelinterviews in der Süddeutschen Zeitung und in der Zeit zum Beispiel.
8: Heute geht es nicht nur um den Fraktionsvorsitz, sondern auch um das Justizariat. Wieso ist das durchaus eine interessante Personalie? Vielleicht ein Satz noch dazu?
9: Justiziar, von dem bekommt man nicht so viel mit aus der Bundestagsfraktion. Das ist diesmal aber interessant, weil der neue Justiziar der CDU-CSU werden soll, Martin Blum. Das ist jemand, der nicht immer exakt auf Linie der Unionsfraktionsführung war. Er stimmte Anfang 25 nicht mit ab, als Friedrich Merz damals noch aus der Opposition heraus über das sogenannte Zustrombegrenzungsgesetz mit der AfD abstimmen ließ. Der war damals einer derjenigen, der gesagt hat, ich stimme da nicht mit, weil ich dagegen bin.
8: Vielen Dank, Steffen Wurzel. Der eigene Blick auf die Preistafeln der Tankstellen verrät, was der ADAC kritisiert. Der Tankrabatt scheint nicht zu funktionieren, doch der Verkehrsminister verteidigt die Entscheidung. Maximilian Ulrich.
10: Der CDU-Abgeordnete Sepp Müller geht davon aus, dass wir uns eine ganze Weile auf 2 Euro pro Liter an den Tankstellen einstellen müssen. Müller ist Chef der Spritpreis-Taskforce der Bundesregierung. Für ihn sei klar, dass der Tankrabatt am 30. Juni endet, weil man nicht mit unendlich Steuergeld alle Probleme dieser Welt lösen könne, sagte Müller im ARD-Morgenmagazin. Die Steuersenkungen im Mai und Juni kosten rund 1,6 Milliarden Euro Steuergeld und sollen einen Liter Benzin oder Diesel um 17 Cent günstiger machen. ADAC und IFO-Institut werfen den Mineralölkonzernen vor, diesen Tankrabatt nur teilweise weiterzugeben. Dazu sind sie per Gesetz auch nicht verpflichtet. Das betont auch der Präsident des Bundeskartellamts Andreas Mundt. Seine Behörde hat zuletzt mehr Befugnisse bekommen und beobachtet die Preisentwicklung genau. Im Deutschlandfunk sagte Mundt, es sei nicht möglich, ad hoc zu bewerten, ob die Steuersenkung weitergegeben wird, weil es zu viele Faktoren gibt, die in den Preis einfließen.
8: Maximilian Ulrich. Nicht nur das Personal ist wichtig für das Funktionieren einer Bundesregierung. Es braucht auch solide Zahlen und Daten, um Politik seriös zu gestalten. Der unabhängige Arbeitskreis Steuerschätzung liefert wichtige Grundlagen für die Finanzplanung der Bundesregierung. Heute beginnen die Experten mit ihrer Arbeit. Jörg Münchenberg mit den Einzelheiten.
11: 3 Tage sitzen sie jetzt wieder zusammen. Die Expertinnen und Experten des Arbeitskreises Steuerschätzung von Bund, Wirtschaftsforschungsinstituten, Bundesbank und Statistischem Bundesamt. Dabei werden mit der Frühjahrsprognose die Steuereinnahmen von Bund, Ländern und Kommunen für das laufende sowie die nächsten 4 Jahre geschätzt. Das wiederum ist die Voraussetzung für den Etat 2027, der laut Finanzminister Lars Klingbeil, SPD, Anfang Juli vom Kabinett beschlossen werden soll. Doch schon in der vergangenen Woche bei der Vorstellung der Eckwerte des Haushalts musste der Finanzminister gerade angesichts des Energiepreisschocks nach dem Iran-Krieg die Erwartungen deutlich dämpfen. So wird in diesem Jahr die Wirtschaft nach der aktualisierten Prognose des Wirtschaftsministeriums deutlich langsamer wachsen, nämlich nur um 0,5%.
12: Die Dynamik ist vorerst gestoppt und wenn wir auf die wirtschaftliche Dynamik schauen, die da ist, dann sehen wir, dass massive öffentliche Investitionen, der Wachstumsbooster gerade die Elemente sind, die auch den Standort Deutschland stärken.
11: Doch niedrigeres Wachstum bedeutet in der Regel auch weniger Steuereinnahmen für den Staat. Dabei haben der kommende Haushalt sowie die mittelfristige Finanzplanung schon jetzt mit erheblichen Lücken zu kämpfen. 2027 müssen 20 Milliarden Euro durch Einsparungen, Kürzungen, Steuererhöhungen und Subventionsabbau erst noch politisch beschlossen werden. In den Folgejahren vergrößern sich die Haushaltslöcher deutlich. 2028 fehlen 29 Milliarden, 51 Milliarden und 2030 dann rund 60 Milliarden Euro. Gut möglich, dass sich mit den Ergebnissen der Steuerschätzung, die Klingbeil am kommenden Donnerstagnachmittag vorstellen wird, die Einnahmeseite des Bundes noch einmal verschlechtern dürfte. Das wiederum könnte auch die aktuelle koalitionsinterne Debatte über eine Reform der Einkommensteuer befeuern, wobei die SPD diese bekanntlich aufkommensneutral gestalten will.
12: Lege Wert darauf, dass es eine wirkliche Einkommensteuerreform ist, die zu einer spürbaren Entlastung führt und dass Menschen, die hart arbeiten, mehrere hundert Euro im Jahr mehr im Geldbeutel haben. Für mich ist aber auch klar, das will ich sagen, jemand, der 6-stellig verdient, wird einen höheren Beitrag leisten müssen dafür, dass am Ende ein gerechtes Gesamtpaket steht.
11: So der Finanzminister. Die Union sieht jedoch beides kritisch. Eine reine Umverteilung von oben nach unten sowie Steuererhöhungen für Spitzenverdiener. Das hat nach dem Bundeskanzler auch Wirtschaftsministerin Katharina Reiche vor dem CDU-Wirtschaftsrat gestern noch einmal deutlich gemacht.
13: Wir dürfen nicht aus den Augen verlieren, dass es um die geht, die den Karren ziehen. Und zwar jeden Tag. Das sind die starken Schultern, ob das gut bezahlte Tarifangestellte sind, Arbeiter in unseren Werken oder eben Sie, die Unternehmer. Auf Sie kommt es an und Sie müssen wir, wenn Sie mir diese flapsige Bemerkung gestatten, bei Laune halten. Und das tun wir nicht, indem wir alimentieren, sondern das tun wir, indem wir Ihnen die Freiräume geben, die Sie brauchen und Steuerreformen von Ihnen fernhalten.
11: Wohlgemerkt Steuerreformen, wie sie der SPD vorschweben. Die Union möchte dagegen viel breiter entlasten. Doch womöglich hat der sozialdemokratische Finanzminister am kommenden Donnerstag mit den Ergebnissen der Steuerschätzung gute Argumente zur Hand, wonach eine große Steuerreform derzeit finanzpolitisch schlicht nicht darstellbar ist.
8: Jörg Münchenberg. Das kleine Armenien ist kein offizieller EU-Beitrittskandidat. Und doch hat sich die ehemalige Sowjetrepublik in den letzten Jahren zunehmend der EU angenähert. Heute ein Spitzentreffen in Jerewan, Moritz Küpper.
14: Fast 10 Minuten dauern die Unterschriften. Abkommen in den Bereichen Transport, Digitales, Energie, Sicherheit, Verkehr. Vor insgesamt 8 Flaggen der Europäischen Union und Armenien. Unter den Augen von EU-Ratspräsident Antonio Costa, EU-Kommissionspräsidentin Ursula von der Leyen und dem armenischen Regierungschef Nikol Paschinyan. Er heiße noch einmal alle willkommen zum ersten Gipfeltreffen der Europäischen Union in Armenien, so Paschinyan. Man habe bereits mehrfach auf die historische Bedeutung dieses Ereignisses hingewiesen. Unter dem Kurs seiner Regierung, die sich am 7. Juni, also in gut einem Monat, Wahlen stellen muss, hat sich die ehemalige Sowjetrepublik Armenien der EU angenähert. Ein Grund: die fehlende Unterstützung Russlands bei der Militäroffensive Aserbaidschans im Sommer 2023 auf die von Armeniern bewohnte Region Bergkarabach. Mittlerweile ist ein Friedensvertrag ausgehandelt, der auch den Kurs hin zur EU ermöglicht. Im vergangenen Jahr verabschiedete das armenische Parlament mit großer Mehrheit ein Gesetz, in dem die Regierung aufgefordert wird, den Beitrittsprozess zur EU zu beginnen.
15: Today's summit marks an important milestone.
14: Einen Meilenstein für die Vertiefung der Partnerschaft zwischen den beiden nennt daher auch EU-Ratspräsident Costa die Entwicklung. Sie trage den Bemühungen der letzten Jahre Rechnung und liefere Mehrwert für die Bürger, Wirtschaft und Gesellschaft.
15: For our citizens, businesses and societies.
16: So we are strongly encouraging European companies to invest here.
14: Man ermutige europäische Firmen, hier zu investieren, so EU-Kommissionspräsidentin Ursula von der Leyen in Jerewan. Wenn Talent und Möglichkeit zusammenkämen, sei Armenien der Ort, an dem man sein müsse.
16: Armenia is the place to be.
14: Die EU wolle vor allem digitale Technologien und erneuerbare Energien in Armenien fördern. Ein offizielles EU-Beitrittsgesuch hat das 3-Millionen-Land indes noch nicht eingereicht. Armenien hofft jedoch möglichst bald auf ein Visumsabkommen mit der EU, das armenischen Bürgern die Einreise in den Schengen-Raum erleichtern würde.
16: Visa liberalization is a priority that matters deeply to the Armenian people.
14: Eine Visa-Liberalisierung sei wichtig für die Armenier, so von der Leyen. Es gebe gute Fortschritte. Zudem sagte Brüssel, Jerewan weitere Unterstützung beim Schutz der anstehenden Parlamentswahlen sowie generell bei der Abwehr von Cyberattacken und Desinformationskampagnen zu.
8: Moritz Küpper. Das EU-Mitglied Kroatien ist ein wichtiges Transitland für Migranten auf dem Weg in den Westen. Jetzt eine Tragödie nahe der Grenze zu Slowenien. David Freches.
17: 4 Menschen sind tot, 2 mit kritischem Zustand im Krankenhaus. Das sind die Informationen zu einem Vorfall an der Grenze zwischen Kroatien und Slowenien. Laut der Polizei handelt es sich bei den Betroffenen um Migranten. Sie wurden am späten Montagabend in der Gemeinde Netretic entdeckt. Dort waren sie offenbar in einem Lastwagen unter unmenschlichen Bedingungen transportiert, wie es von der Polizei heißt. Die Behörden in Kroatien sprechen davon, dass die Menschen in dem Laster ohne Luft zusammengefercht und dann mutmaßlich von einem Schleuser an der Grenze abgesetzt worden sein sollen, rund 70 Kilometer südwestlich der kroatischen Hauptstadt Zagreb. Der mutmaßliche Schleuser soll anschließend geflüchtet sein. Zur genauen Todesursache gibt es keine Angaben. Die Ermittlungen dauern an. 13 weitere Personen wurden außerdem in der Nähe entdeckt und in ein Aufnahmezentrum gebracht. Kroatien gilt als wichtiges Transitland für Menschen, die über die sogenannte Balkanroute in die Europäische Union gelangen wollen. Auf der Balkanroute kommt es immer wieder zu gefährlichen Situationen. Zwar sind die Zahlen auf der Balkanroute in den vergangenen Jahren rückläufig, aber auch an der Grenze zwischen Bosnien und Kroatien sind in den vergangenen Monaten mehrere Menschen gestorben.
8: David Freches. Die Met Gala in New York gilt als die weltweit bedeutendste Benefizveranstaltung der Modeindustrie. Der Schaulauf der Stars und Superreichen wurde in diesem Jahr jedoch überschattet von Protesten gegen den Ehrengast, gegen Amazon-Gründer Jeff Bezos, berichtet Martin Ganselmeier.
18: Mindestens 10 Millionen Dollar haben sich Amazon-Chef Jeff Bezos und seine modebegeisterte Frau Lauren Sanchez Bezos den Ehrenvorsitz der Met Gala kosten lassen. Die anderen 400 Gäste mussten immerhin jeweils 100.000 Dollar für eine Eintrittskarte zahlen, um am Tisch der Schönen und Reichen zu sitzen. Damit gelang es Modeikone Anna Wintour, ihre bisherigen Spendenrekorde noch einmal deutlich zu übertreffen. Diesmal kamen mehr als 40 Millionen Dollar zusammen, zugunsten des Kostüminstituts am Metropolitan Museum of Art. Für Museumsdirektor Max Hollein ist die Met Gala vor allem
19: de facto wahrscheinlich der größte und bedeutendste Fundraiser der Welt. Man darf nicht vergessen, das Met ist nicht nur eine Non-Profit-Institution, wir sind eine private Stiftung. Wir finanzieren uns nahezu ausschließlich aus privaten Geldern und Spenden.
18: Insbesondere Anna Wintour sei dies zu verdanken, betonte der Museumsdirektor. Seit 3 Jahrzehnten kümmert sich die langjährige Vogue-Chefin um jedes Detail der Met-Gala. Für sie ist die Gala immer noch ihre liebste Zeit im Jahr und auch die furchterregendste.
20: This is my favorite day of the year and also my most terrifying one.
18: Auch in diesem Jahr gab es wieder spektakuläre Kostüme zu bewundern. Mode ist Kunst, lautete das Motto. Viele Gäste holten sich Inspirationen aus Kunstwerken vergangener Epochen. Dennoch wurde der Glanz der Gala in diesem Jahr von Negativschlagzeilen überschattet. Die Met-Gala als perfekte Waschanlage für seelenlose Tech-Milliardäre, schrieb eine Kritikerin der New York Times. Die Tech-Milliardäre kaperten das Modeereignis, um daraus ein Kostümfest für Superreiche zu machen. Zu den Protestierenden in New York gehörte auch Amazon-Mitarbeiter Chris Smalls. Er kämpft seit Jahren dafür, dass Amazon eine Gewerkschaft zulässt, bisher vergeblich. Die Bezos haben sich mit 10 Millionen Dollar in die Met-Gala eingekauft. 10 Millionen ist für sie ein Penny. Wir sind hier, weil er uns Arbeiter ausbeutet, um so reich zu werden und sich ein 180 Millionen Dollar teures Penthouse in New York zu leisten. Auch deshalb war der sozialistische Bürgermeister von New York, Soran Mamdani, anders als seine Amtsvorgänger nicht zur Met-Gala gekommen. Mamdani hat vor kurzem eine Steuer für Superreiche angekündigt, die sich eine luxuriöse Zweitwohnung in New York leisten, obwohl sie selten dort wohnen. Dabei hat er an Leute wie Jeff Bezos gedacht.
8: In diesem Jahr ein Schatten auf die Met-Gala in New York, Martin Ganselmeier. Und zum Schluss dieser Sendung blicken wir auf die Mutter aller Roadtrips quer durch die USA. 4000 Kilometer von den großen Seen im Norden quer durch den mittleren Westen bis an die Küste Kaliforniens. Die legendäre Route 66 gilt als Verkörperung von Freiheit und amerikanischem Pioniergeist. Jetzt wird die Mother Road 100 Jahre alt. Nina Barth gratuliert aus Springfield, der Geburtsstadt der Route 66.
21: 300 Autos aus den vergangenen 100 Jahren knattern durch Springfield. Die Geburtsstadt der Route 66 feiert 100 Jahre Mother Road, die Mutter der Straßen.
22: A lot of nice cars.
23: Lots of really fun cars.
24: I like the old fashioned about them.
22: Oh, it's amazing.
23: It's awesome.
21: Viele sind direkt aus Springfield. Denn Springfield ist der Geburtsort der Route 66. Natürlich gibt es auch einen Birthplace Plaza. Gerade wird ein buntes Mosaik auf dem Boden eingeweiht. Es zeichnet die Strecke der Route 66 nach. Genau hier wurde vor 100 Jahren eine wichtige Entscheidung getroffen, erklärt Bürgermeister Jeff Schrock.
25: An dieser Stelle stand einst ein Hotel und dort fand eine Tagung von Beamten aus mehreren Bundesstaaten statt. Sie beschlossen, der neuen Route die Nummer 66 zu verleihen. Und so wurde von hier aus vor 100 Jahren ein Telegramm verschickt, in dem die neue Strecke und ihr Name bekannt gegeben wurden. Der Geburtsort war also ein Hotel.
21: Abends steht ein großes Konzert an. Jerry Lynn ist mit ihrem Mann und Freunden gekommen. Alle sechs im gleichen Hemd, mit Route 66 Aufschrift und vielen kleinen Oldtimern drauf. Das haben sie extra für den Geburtstag der Mother Road gekauft. Jerry Lynn sagt, gerade in diesen Zeiten gibt's nicht viel, was Leute zusammenbringt. Das sei so ein Moment in Springfield und im ganzen Land.
26: Right now in this day and age, we don't have a lot of things that we all come together with, and this seems to be one of them that's hitting, you know, it's tracking right now in Springfield and across the country.
21: Und Springfield ist erst der Auftakt der Feierlichkeiten. Das ganze Jahr über sind entlang der Route 66 Feste und Veranstaltungen geplant. Sehr zur Freude der Fans.
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8: Nina Barth. Und noch diese Nachricht: Der Impfstoffhersteller BioNTech plant die Schließung mehrerer Produktionsstandorte in Deutschland. Insgesamt bis zu 1860 Stellen könnten von den Einschnitten betroffen sein. Mehr zu dieser Nachricht in unserer Wirtschaftssendung im Anschluss nach den Nachrichten um 13.35 Uhr hier im Deutschlandfunk. Das Team dankt für Ihr Interesse. Mein Name ist Stefan Heinlein.
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1: 13.30 Uhr, die Nachrichten. Der Impfstoffhersteller BioNTech schließt mehrere Standorte. Betroffen sind die Produktionsstätten im rheinland-pfälzischen Idar-Oberstein, im hessischen Marburg in Singapur sowie vom übernommenen Konkurrenten CureVac in Tübingen. Der Betrieb werde bis Ende 2027 eingestellt, teilte BioNTech mit. Bis zu 1860 Stellen könnten wegfallen. Das Mainzer Unternehmen begründete die Einschnitte mit einer zu geringen Auslastung sowie Überkapazitäten. BioNTech will nach eigenen Angaben durch die Standortschließungen jährlich rund 500 Millionen Euro einsparen. Die Mittel sollten stattdessen für die Forschung an Medikamenten gegen Krebs eingesetzt werden. BioNTech hatte das vergangene Jahr mit einem Milliardenverlust abgeschlossen, was vor allem auf geringere Umsätze mit Corona-Impfstoffen zurückzuführen ist. Im März war bekannt geworden, dass die Unternehmensgründer Shahin und Türeci BioNTech verlassen. Sie wollen eine neue Firma gründen, um sich vorrangig der Forschung zu widmen. Nach Gefechten zwischen dem Iran und den USA in der Straße von Hormuz hat Pakistan beide Seiten zur Zurückhaltung aufgerufen. Premierminister Sharif erklärte auf Ex, es sei absolut essentiell, dass die Waffenruhe respektiert und gewahrt werde. Pakistan vermittelt zwischen dem Iran und den USA und versucht, eine Fortführung der Verhandlungen über ein Kriegsende zu erreichen. Nach Angaben des US-Militärs hatten gestern zwei Handelsschiffe unter Geleitschutz erfolgreich die Straße von Hormuz passiert. Angriffe der iranischen Revolutionsgarden seien abgewehrt und 6 iranische Schnellboote versenkt worden. Die iranische Regierung bestritt die Darstellung und gab an, ein amerikanisches Kriegsschiff mit Raketen getroffen zu haben. Die Europäische Union und Armenien haben mehrere Abkommen zur Vertiefung ihrer Zusammenarbeit geschlossen. EU-Kommissionspräsidentin von der Leyen und der armenische Regierungschef Pashinyan unterzeichneten in Erevan unter anderem eine Partnerschaft in den Bereichen Transport, Energie und Digitales. Die EU sei bereit, Armenien dabei zu unterstützen, ein regionales Drehkreuz für globale Handelsrouten zu werden, sagte von der Leyen. Die Staatengemeinschaft wolle vor allem den Ausbau digitaler Technologien und erneuerbarer Energien in Armenien fördern. Zudem sagte sie weitere Unterstützung beim Schutz der Parlamentswahlen im Juni und bei der Abwehr von Cyberattacken und Desinformationskampagnen zu. Armenien will sich unabhängiger von seinem traditionellen Verbündeten Russland

0: weitere Passanten wurden schwer verletzt. Die genaue Zahl ist weiter unklar. Die Stadt Leipzig kündigte an, das Sicherheitskonzept für die Innenstadt zu überprüfen. An der Zufahrtsstelle, die der Täter nutzte, gibt es bisher keine Begrenzungspoller. Der Deutsche Städte- und Gemeindebund erklärte, trotz Sicherheitskonzepten werde es in Städten eine hundertprozentige Sicherheit nie geben können. Die UniCredit treibt ihren Versuch zur Übernahme der Commerzbank voran. Die italienische Großbank hat ihr Kaufangebot für sämtliche Anteile des deutschen DAX-Konzerns offiziell gemacht. Sie bietet für jede Commerzbank-Aktie 0,485 neue UniCredit-Aktien. Das entspreche einem Preis von 30,80 Euro, hieß es in Mailand. An der Börse in Frankfurt wurde die Commerzbank-Aktie am Mittag für gut 35 Euro gehandelt. Es gilt deshalb als unwahrscheinlich, dass das Angebot viele Commerzbank-Aktionäre überzeugen wird. Der deutsche Staat lehnt einen Verkauf seiner Anteile in Höhe von gut 12% ab. Management, Betriebsrat und Belegschaft der Commerzbank wehren sich seit Monaten gegen eine Übernahme durch die UniCredit. Sie fürchten unter anderem einen Abbau tausender Stellen. Das Wetter. Im Norden und Osten heiter bis wolkig, sonst gebietsweise kräftige Schauer oder Gewitter, 12 bis 25 Grad. Morgen im Norden aufgelockert bewölkt, im Rest des Landes verbreitet Regen mit einzelnen Schauern und Gewittern, dann 10 bis 23 Grad. Und die weiteren Aussichten am Donnerstag bewölkt, vor allem in der Mitte und im Osten örtlich Schauer. Temperaturen dann 13 bis 19 Grad. Das waren die Nachrichten.
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2: Guten Tag, heute mit Katja Scherer. Die Deutsche Post verschwindet als Konzernname. Die Deutsche Post AG heißt künftig DHL. Ein Zeichen dafür, wie stark sich das Geschäft des Unternehmens verändert hat, und wir blicken da gleich nochmal in dieser Sendung genauer darauf. Außerdem sprechen wir über BioNTech. Das Biotechnologieunternehmen ist ja durch seine wichtige Rolle in der Bekämpfung der Covid-Pandemie bekannt geworden. Jetzt kam die Nachricht, dass das Unternehmen bis Ende 2027 mehrere Produktionsstandorte in Deutschland schließt. Da hören wir gleich Details. Zuerst aber blicken wir auf den aktuellen Stand im Übernahmekampf zwischen der italienischen Großbank UniCredit und der Commerzbank. Das war ja auch gerade schon Thema in den Nachrichten. Die Großbank hat ein Übernahmeangebot für die Commerzbank vorgelegt, nach langem Hin und Her, kann man sagen. Sie treibt die Übernahme voran, um ihr Deutschlandgeschäft auszubauen und sich weiter als paneuropäische Großbank zu etablieren. Und wir hören jetzt mehr über die Hintergründe von Mischa Erhardt.
3: Nun ist das Kaufangebot für die Commerzbank offiziell. Es bezieht sich auf alle ausstehenden Aktien und sieht, wie Mitte März bereits angekündigt, einen Aktientausch vor. Für jede Commerzbank-Aktie bieten die Italiener 0,485 neue UniCredit-Aktien. Allerdings erwartet man bei der UniCredit nicht, dass man dadurch die Mehrheit von 50% und damit die Kontrolle über die Commerzbank bekommen könnte.
4: If we do not acquire control as a result of the offer, the expected scenario to date, the status quo works well from our point of view.
3: Sollten wir mit dem Angebot keine Kontrolle erlangen, was wir erwarten, funktioniert der Status quo aus meiner Sicht gut, sagte UniCredit-Chef Andrea Ocell am Morgen in einer Analystenkonferenz. Der Grund, warum Commerzbank-Aktionäre das Angebot nicht annehmen dürften, ist einfach. Die Commerzbank-Aktien sind an der Börse heute mehr wert, als das Angebot vorsieht. Aktionäre würden also Geld verschenken, wenn sie ihre Aktien gegen Papiere der UniCredit austauschen. So heißt es in einer schriftlichen Mitteilung der Commerzbank, man nehme das Angebot der UniCredit zur Kenntnis und werde es prüfen und dann dazu Stellung nehmen. Das Frankfurter Geldhaus hat berechnet, dass der Angebotspreis von UniCredit einem Abschlag von knapp 9% auf den Commerzbank-Schlusskurs von gestern entspricht. UniCredit jedenfalls fühlt sich mit seiner Beteiligung an der Commerzbank wohl, wie Andrea Ocell unterstreicht. Denn diese Beteiligung sei es, die die Commerzbank in die richtigen Bahnen gelenkt habe. Sie habe die Bank in positivem Sinne verändert und Effizienzprogramme gebracht. Deswegen werde man bei dem Investment in die Commerzbank bleiben.
4: By our very presence, we are promoting an improvement of Commerzbank, which I think we believe in, and that is positive. So we are determined to stay.
3: Der Chef der italienischen Großbank hat Rückenwind durch die Geschäftszahlen, die er heute vorgelegt hat. Der Gewinn der UniCredit stieg unter dem Strich im ersten

0: ersten Quartal um satte 16% auf 3,2 Milliarden Euro, ein neuer Rekord in der Geschichte der Bank aus Mailand. Die Jahresziele hat die Bank leicht angehoben. Den Berechnungen Andrea Orcells zufolge soll im Fall einer Übernahme der Kontrolle bei der Commerzbank bis 2028 rund 800 Millionen Euro an zusätzlichem Wert vor Steuern anfallen. Über das Jahr 2030 hinaus sollen es sogar rund 2 Milliarden Euro sein. Egal welchen Weg die UniCredit einschlage, ob wie bisher den als größter Einzelaktionär oder den Weg eines Zusammenschlusses, man werde Schritte nur unternehmen, wenn sie Renditen auf das eingesetzte Kapital bringen und so Mehrwert schaffen für die UniCredit-Aktionäre, versicherte Andrea Orcell. Allerdings lässt er bislang die Frage offen, warum Commerzbank-Aktionäre ihm ihre Papiere unter dem aktuellen Börsenwert überlassen sollten.
1: Ja, und diese Frage aus dem Bericht von Mischa Erhardt, die nehmen wir jetzt auch mit in unser Börsengespräch. Wir schalten jetzt in unser Börsenstudio nach Frankfurt am Main. Dort ist heute Claudia Werle für uns vor Ort. Frau Werle, wie wurde denn das Angebot in Frankfurt aufgenommen von den Aktionären?
2: Also wenn wir auf den Kurs der Commerzbank-Aktien schauen, der ist deutlich gestiegen, plus 3,6%. Commerzbank-Papiere kosten 35,26 Euro. Neben mir sitzt Klaus Nieding von der Deutschen Schutzvereinigung für Wertpapierbesitz. Herr Nieding, warum sollten Commerzbank-Aktionäre das Angebot denn annehmen?
3: Sie sollen es gar nicht annehmen. Also meines Erachtens nach haben die Commerzbank-Aktionäre alle Zeit der Welt, können sich zurücklehnen und in Ruhe beobachten, wie sich dieses Unterfangen von Herrn Orcell weiterentwickelt. Denn der Kurs ist für die Commerzbank-Aktionäre gelaufen und dieses Übernahmeangebot ist ja gar kein Übernahmeangebot, damit die Aktionäre es annehmen.
2: Ja, will die UniCredit die Commerzbank denn wirklich komplett übernehmen oder ist das ja ein Pflichtangebot?
3: Das ist ein Angebot, um über die 30%-Schwelle zu kommen und zwar mit zu einem möglichst günstigen Preis. Wenn man nach dem Wertpapierübernahmegesetz diese 30%-Schwelle, ich sage es jetzt einfach mal, unbeabsichtigt überschreitet, dann löst das ein gesetzliches Pflichtangebot aus. Dieses Pflichtangebot wäre deutlich teurer als das, was wir jetzt hier als freiwilliges Angebot sehen. Deswegen ist der Schachzug der Italiener durchaus nachvollziehbar, jetzt ein Angebot rauszulegen, was relativ günstig ist, in der Hoffnung auch seitens der Italiener, dass das möglichst kaum jemand annimmt. Und wenn es jemand annimmt, kriegt man für kleines Geld die Commerzbank-Aktien eingesammelt. Es geht nur darum, über diese 30% zu kommen. Dann hat man wieder alle Zeit der Welt, hat wieder Beinfreiheit, bis die nächste Schwelle ansteht.
2: Die UniCredit macht ja keinen Hehl heraus. Die will einen großen europäischen Bankenplayer schmieden. Die einen sagen, ja, brauchen wir. Die anderen befürchten Stellenabbau in großem Stil. Viel mehr als einen europäischen Champion brauche man eine europäische Bankenunion. Wie sehen Sie das?
3: Ja, im Grunde genommen ist da von allem was Wahres dran, um das klar zu sagen. Natürlich brauchen wir die Europäische Bankenunion und natürlich brauchen wir auch große europäische Banken, die in der Lage sind, mit amerikanischen Adressen, mit asiatischen Adressen mitzuhalten. Aber man muss natürlich gucken, das kann nicht zu dem Preis erfolgen, dass ich nur Kostensynergien hebe, Größe als solches, als einziger Wert, sondern es muss natürlich eine industrielle Logik hinter dieser ganzen Geschichte stecken. Da muss es Sinn machen, wenn ich mir die Geschäftsbereiche angucke, dass sich da zwei ergänzen, dass zwei in der Lage sind, dann in Zukunft deutlich mehr Geschäft zu machen, deutlich anderes Geschäft zu machen und eben dann auch mit den großen Adressen mitzuhalten. Und aus meiner Sicht schließt das eine unfreundliche Übernahme, eine feindliche Übernahme eigentlich vom Wortsinn her aus.
2: Ergänzen sich die beiden?
3: Naja, sie ergänzen sich insofern, als sie eben doch Geschäftsbereiche haben, die nicht unbedingt überlappend sind. Und das wäre schon mal positiv. Aber mir fehlt im Grunde genommen die Story für die nächsten 3 bis 5 Jahre. Wo geht da die Reise hin? Was ist jetzt die Industriestory, die dort erzählt wird? Das sehe ich so nicht. Und Herr Orcell hat bislang sich da auch sehr bedeckt gehalten. Und das ist es, glaube ich, auch, was der Commerzbank-Vorstand ja kritisiert, dass man eben über diese Strategie gar nicht genug weiß und im Grunde genommen nur erfährt, wir bauen mehr Stellen ab, als dies die Commerzbank nach ihrem Kostensenkungsprogramm tun wird.
2: Die Commerzbank legt am Freitag Zahlen vor für das abgelaufene Jahr, wird wahrscheinlich auch neue Pläne, neue Strategien vorlegen. Hat sie Chancen, eigenständig zu bleiben?
3: Ja, das haben die Aktionäre in der Hand. Wenn die Aktionäre die Aktien weiterhalten, wovon ich erstmal ausgehe, weil das ist ja, wie gesagt, jetzt hier kein echtes Angebot, dann wird die Commerzbank so lange eigenständig bleiben, wie in Mailand keine Mehrheit liegt.
2: sagt Klaus Nieding von der Deutschen Schutzvereinigung für Wertpapierbesitz.
1: Ja, danke auch für diese Einordnungen aus Köln. Frau Werle, dann blicken wir auf den Gesamtmarkt. Wie steht denn der DAX?
2: Der ist inzwischen deutlich im Plus, steigt um mehr als 1% auf jetzt 24.355 Punkte. Viele machen sich nach wie vor große Sorgen, wie es im Iran und in der Straße von Hormuz weitergeht. Zudem sind schlechte Nachrichten aus Westeuropa gekommen. Die Zahl der Firmenpleiten ist mittlerweile so hoch wie seit mehr als 20 Jahren nicht mehr. Wir haben ein Insolvenzniveau, das höher liegt als nach der schweren Finanzkrise 2008, 2009, so die Auskunft bei Kreditreform. Besonders düster die Lage in der Schweiz, gefolgt von Griechenland und von Finnland. Auch bei den Firmenpleiten hier in Deutschland zeichnet sich keine Entspannung ab, so die Forscher beim Institut für Wirtschaftsforschung Halle. Betroffen hier in Deutschland vor allem die Bereiche Hotel und Gastronomie und das Grundstücks- und Wohnungswesen, was den DAX heute stützt. Das ist eine Reihe überraschend starker Unternehmensbilanzen.
1: Es gibt ein Unternehmen, das heute auch für große Schlagzeilen im Negativen gesorgt hat. Das ist das Biotechnologieunternehmen BioNTech. Das stellt seine Corona-Impfstoffproduktion in Deutschland ein. Es schließt fast alle heimischen Produktionsstandorte und darunter auch die Standorte des Tübinger Rivalen CureVac, das gerade erst übernommen wurde, das Unternehmen. Bevor wir jetzt auf die Börsenreaktion eingehen, hören wir dazu noch mal ein paar Details von Christoph Mautes.
4: Die Schließungen betreffen alle Standorte von CureVac sowie die BioNTech-Standorte in Idar-Oberstein und Marburg. Auch die Produktion in Singapur werde geschlossen, so der Konzern. Für alle betroffenen Werke sollen Käufer gesucht werden. Als Begründung nennt BioNTech vor allem den geringeren Produktionsbedarf bei den Covid-Impfstoffen. Die würden künftig komplett an den Standorten des Kooperationspartners Pfizer produziert. Die Schließungen sollen nach Abschluss Einsparungen in Höhe von 500 Millionen Euro pro Jahr bringen, so BioNTech. Die Nachricht kommt knapp ein Jahr nach der Ankündigung der Übernahme des ehemaligen Konkurrenten CureVac aus Tübingen. Damals waren beide mitten in einem Rechtsstreit über Patente bei der wichtigen mRNA-Technologie. Für CureVac bedeutet das nun das endgültige Aus. Die Produktion werde geschlossen, laufende klinische Studien würden abgeschlossen und nicht in späteren Entwicklungsphasen weitergeführt, so das Unternehmen. BioNTech will sich zukünftig demnach noch stärker auf die Forschung an Krebsmedikamenten konzentrieren. Das abgeschlossene Quartal beendete BioNTech mit einem Verlust von mehr als 500 Millionen Euro. Grund seien die hohen Kosten für Forschung und Entwicklung.
1: Ja, das berichtet Christoph Mautes. Frau Werle, das klingt nicht gut. Wie fällt die Reaktion der Anleger aus?
2: BioNTech-Aktien werden an verschiedenen Börsenplätzen gehandelt. Primär in den USA an der Technologiebörse Nasdaq, aber auch hier in Frankfurt und auf Xetra. Die Aktien auf Xetra heute mehr als 2% im Minus.
1: Ja, und mehr zu diesem Thema und zur Entwicklung bei BioNTech hören wir auch im Programm um kurz nach 17 Uhr in unserer Sendung Wirtschaft und Gesellschaft. Wir blicken jetzt aber erstmal auf den Flughafenbetreiber Fraport, Frau Werle. Der hat Quartalszahlen vorgelegt. Die Luftfahrt leidet ja im Moment stark unter der Energiekrise. Wie sind die Zahlen ausgefallen?
2: Die Energiekrise ist das eine, Streiks sind das andere. Auch die haben sich entsprechend ausgewirkt. Im ersten Quartal sind die Passagierzahlen dennoch um mehr als 2% gestiegen.
1: Und dann blicken wir noch abschließend auf Euro, Anleihen und Gold.
2: Der Euro wird mit einem $16,93 gehandelt. Die Umlaufrendite von 3,03 auf 3,04% gestiegen. Die Feinunze Gold kostet $4,557,05.
1: Das war das Börsengespräch heute mit Claudia Werle. Die Deutsche Post bringt eine historische Namensänderung auf den Weg. Das Unternehmen soll künftig DHL AG heißen. Das ist heute Thema bei der Hauptversammlung des Konzerns. Der Schritt hat Symbolwert. DHL war früher ein US-Logistikunternehmen, das die Post dann 2002 aufgekauft hat. Dementsprechend haben auch die Buchstaben DHL keine deutsche Bedeutung, sondern stehen für die Nachnamen der amerikanischen Gründer damals. Dass das Kürzel jetzt zum Konzernnamen wird, das berichtet Jörg Sauerwein über die Hintergründe.
5: Gut 31 Jahre ist es her, da begann die Geschichte der Deutschen Post AG nach der Privatisierung der bis dahin staatlichen Deutschen Bundespost. Mit der heutigen Hauptversammlung beginnt ein neues Kapitel, denn in gut drei Jahrzehnten hat sich der deutsche Brief- und Paketdienstleister zu einem globalen Logistikkonzern verändert, zur DHL Group, die gerade umstrukturiert wird. Deshalb heißt auch der Mutterkonzern mit seinen weltweit mehr als 580.000 Beschäftigten künftig nicht mehr Deutsche Post, sondern DHL AG. Für den Vorstandsvorsitzenden Vorsitzenden Tobias Mayer ein sinnvoller Schritt, denn inzwischen mache man mit der Marke DHL schon mehr als 93% des weltweiten Umsatzes.
6: Die Kundinnen und Kunden, aber auch die Mitarbeiter außerhalb Deutschlands haben überhaupt keinen Bezug zur Marke Deutsche Post. Und es ist ja kein Abschied von der Deutschen Post. Die Deutsche Post bleibt uns als Marke in Deutschland stolz erhalten und auch die nicht börsennotierte Gesellschaft für den Unternehmensbereich Post und Paket Deutschland soll den Namen Deutsche Post AG tragen.
5: Trotzdem konnten sich noch nicht alle der mehr als 1000 Aktionäre, die heute zur Hauptversammlung nach Bonn gekommen sind, damit schon anfreunden. Die Bonnerin Kerstin de Boer zum Beispiel hat seit mehr als 30 Jahren Postaktien.
7: Die Umfirmierung finde ich auf der einen Seite sehr schade, weil die Deutsche Post ja eine sehr lange Tradition hat. Global gesehen ist es vermutlich der richtige Schritt.
5: Global gesehen hat die DHL Group aus Sicht von Konzernchef Mayer ein anstrengendes Jahr hinter sich. Eine schwierige globale Wirtschaftslage für die meisten. Zölle, Kriege, das alles mache den Handel schwerer. Und das hat auch Auswirkungen auf das Logistikunternehmen. Denn in fast allen Ländern der Welt aktiv zu sein, das sei inzwischen zwar eine Stärke.
6: Aber es hat eben auch die Auswirkung, dass wir überall dabei sind. Wir sind im Mittleren Osten vertreten. Und natürlich sind auch unsere Mitarbeiterinnen und Mitarbeiter dort von dem militärischen Konflikt durchaus betroffen. Wir haben weiter das Thema der Zölle. Auch das ist ja nicht gelöst, weder zwischen den USA und Europa, noch zwischen anderen Handelspartnern. Also das ist die Umgebung, mit der wir auch in 2026 klarkommen müssen.
5: Und da fragen sich so manche Aktionäre durchaus, ob der gelbe Riese tatsächlich weiterhin sicher ist, wenn es um Umsätze und Gewinne geht. Im vergangenen Jahr hatte DHL noch einen gestiegenen Gewinn von mehr als 6 Milliarden Euro melden können. Und auch das erste Quartal in diesem Jahr brachte mehr Gewinn als im Vorjahr. Der Hauptgeschäftsführer der Deutschen Schutzvereinigung für Wertpapierbesitz, Marc Tüngler, fürchtet, dass da allerdings noch einiges auf den Konzern zukommen könnte.
8: Man muss ganz klar sagen, wir alle merken es an der Tankstelle, der Ölpreis steigt, Benzin streikt, Kerosinpreise sind gestiegen und das alles wirkt natürlich auch auf hier das Geschäft und auf die Ergebnisse von der Post. Und das darf man nicht unterschätzen, das ist noch gar nicht da, das kommt erst noch in den nächsten Monaten auf DHL und auf die Post zu und das wird richtig durchschlagen und dann werden die Ergebnisse sinken und dann sieht es nicht mehr so gut aus.
5: Weil klar ist, wer durch die ganze Welt transportiert, hat nochmal andere Tankrechnungen. Trotzdem sind viele der Aktionärinnen und Aktionäre durchaus zufrieden mit ihrem Unternehmen, während es beispielsweise für Willi Gellert aus Kerpen aber auch zwei Seiten der Medaille gibt. Die des Aktionärs und die des Postkunden.
9: Ich wohne in einem Ort mit 70.000 Einwohnern. Wir haben keine einzige Postfiliale. Also wir haben zwei Kioske, wo man Postdienste nutzen kann. Also als Kunde bin ich nicht so sehr zufrieden. Als Aktionär schon eher die Entwicklung der Aktie.
5: Und auch über die Dividende kann er sich freuen. Mit 1,90 Euro soll in diesem Jahr etwas mehr als im vergangenen Jahr pro Aktie ausgeschüttet werden. Ob es aber im laufenden Geschäftsjahr genauso gut weiterlaufen wird, bleibt abzuwarten. Zumindest bis jetzt rechnet der Konzern immer noch mit einem weiter leicht steigenden Gewinn.
1: Die Deutsche Post soll künftig DHL heißen und Jörg Sauerwein berichtete zur Geschichte und zur aktuellen Lage des Unternehmens. Und wir blicken jetzt auf das Unternehmen SAP, der Europas größter Softwarehersteller SAP. Der hatte nämlich seine Aktionäre heute auch zur Hauptversammlung eingeladen. Das Unternehmen mit Sitz in Walldorf bei Heidelberg steht im Moment vor der Herausforderung, sich im Zeitalter von KI, also von künstlicher Intelligenz, gut im Markt zu positionieren. Das Unternehmen entwickelt auch in dieser Hinsicht einiges. Also es arbeitet zum Beispiel daran, dass seine Software künftig auch über AR-Brillen, also Augmented Reality-Brillen, bedient werden kann. Es entwickelt auch einen eigenen KI-Assistenten. Dennoch hat sich der Aktienkurs des Konzerns seit Anfang vergangenen Jahres fast halbiert. Wie sich Aktionäre und Vorstand dazu äußern und warum der Vorstand trotzdem noch für SAP eine wichtige Position im Markt sieht, das berichtet Alexander Winkler.
10: Lange kannte der Aktienkurs von SAP nur eine Richtung, aufwärts. Doch seit Anfang 2025 hat sich der Wert fast halbiert. Von 280 Euro im Februar letzten Jahres sind nur noch knapp 150 Euro übrig. Die Entwicklung beschäftigt auch SAP-Chef Christian Klein, der den Anlegerinnen und Anlegern direkt eine Erklärung mitliefert.
11: Künstliche Intelligenz, kurz KI. Am Markt gibt es Zweifel, ob Softwareanbieter im KI-Zeitalter noch eine Zukunft haben. Diese Zweifel spiegeln sich im Aktienkurs wider.
10: Es mag widersprüchlich wirken. Während die Kurse von Hardwareherstellern und Anbietern von eigenen KI-Modellen durch die Decke gehen, leidet die Softwarebranche. Damit unterschätzt der Markt aber SAP, glaubt Christian Klein.
11: Wenn nun jeder Software entwickeln kann, braucht es da noch SAP und andere Softwareanbieter. Ich kann Sie beruhigen. Ganz sicher ja.
10: Diese Zuversicht begründet Klein auch damit, dass Ergebnisse von etablierten Sprachmodellen bisher oft nicht zuverlässig genug seien. SAP hingegen könne das besser.
11: Ein Beispiel. Wenn ich zu Hause KI einsetze, um gemeinsam mit meinen Kindern lustige Bilder zu generieren, darf sie ein wenig daneben liegen. In der Geschäftswelt ist das anders. Ein KI-Agent darf nicht nur 90% genau sein, weil es in Finanz- und anderen Unternehmensprozessen keinen Spielraum für Fehler gibt. Unsere Kunden brauchen KI-Agenten, die nicht raten, sondern wissen.
10: Erst gestern hat SAP zwei Unternehmensübernahmen angekündigt, darunter das Freiburger KI-Startup Prior Labs. Damit will der Konzern das eigene Portfolio für zuverlässige KI ergänzen und perspektivisch zum zentralen Anbieter von Unternehmens-KI werden. Mit dieser Strategie überzeugt SAP grundsätzlich auch viele seiner Aktionärinnen und Aktionäre. Die Herausforderung ist allerdings noch, mit diesem Anspruch wirklich Geld zu verdienen. Deswegen drückt der Aktienkurs auf die Stimmung, erklärt Christiane Hölz von der Deutschen Schutzvereinigung für Wertpapierbesitz, die die meisten Privatanleger von SAP vertritt.
12: SAP ist in ganz, ganz viele Prozesse integriert bei seinen Kunden. Tief in den Datenbanken drin. Ob KI da so schnell reinkommt, das kann ich mir schwer vorstellen. Und ich glaube, Herr Klein und seine Mannschaft haben sehr genau verstanden, dass sie jetzt reagieren müssen und dass sie eine Antwort finden müssen für die Probleme, die im Moment vorherrschen.
10: Zuversichtlich ist Hölz zudem, dass SAP eine neue Perspektive für den Aufsichtsrat bekommt. Der frühere Telekom-Chef René Obermann soll nach seiner Wahl heute in einem Jahr den Aufsichtsratsvorsitz übernehmen.
12: Er ist eine tolle Personalie. Herr Obermann bringt internationale Erfahrungen mit. Er bringt Erfahrungen aus Großkonzernen mit, aus dem Telekommunikationsbereich. Hat bei der Telekom die Transformation mit angestoßen. Also der weiß schon, was er tut. Ist ein toller Kandidat.
10: Auch finanziell steht SAP für die KI-Transformation gut da und konnte zuletzt immer wieder glänzende Zahlen vorlegen. An den guten Ergebnissen sollen auch die Aktionäre beteiligt werden. Mit einer Rekorddividende in Höhe von 2,50 € je Aktie. Jetzt muss nur noch die KI-Strategie des SAP-Vorstands fruchten. SAP-Chef Klein schwört die Aktionärinnen und Aktionäre schon mal auf eine schwierige Übergangsphase ein.
11: Unsere Transformation für die KI-Ära braucht Zeit und wir bitten um Ihre Geduld. Wir haben gezeigt, dass wir liefern können und genau daran werden wir uns auch dieses Mal messen lassen.
10: Ruhig wird es um SAP also in absehbarer Zeit sicher nicht werden.
1: Europas größter Softwarekonzern arbeitet daran, sich gut für das KI-Zeitalter aufzustellen, Alexander Winkler berichtete. Und damit kommen wir zur Wirtschaftspresse. Der Zollstreit zwischen der EU und den USA war zuletzt etwas in den Hintergrund gerückt, aber Ende vergangener Woche kam dann der Schreck. US-Präsident Donald Trump hat neue Autozölle angekündigt. Der ist auch Thema in den Kommentaren in den Wirtschaftszeitungen.
13: Die Neue Osnabrücker Zeitung schreibt dazu: Wenn in dieser Woche die von Trump angekündigten neuen Zölle gegen die EU in Kraft treten, wirkt das auf die deutsche Autoindustrie wie ein Brandbeschleuniger in ohnehin fragiler Lage. Die Zeiten, in denen deutsche Qualität automatisch weltweite Absatzgarantie bedeutete, nähern sich dem Ende. Technologische Aufholprozesse der Konkurrenz, vor allem Chinas, Subventionswettläufe und der Trumpsche Protektionismus verändern die Spielregeln grundlegend. Für die deutsche Politik bedeutet das, abwarten ist keine Option mehr. Die Freie Presse aus Chemnitz notiert: Trumps Drohung hat wohl wenig mit Sachpolitik zu tun. Er hat sich offenbar über Bundeskanzler Merz geärgert, der die US-Kriegsführung im Iran kritisiert hat. Es ist wohl kein Zufall, dass die angekündigten Erhöhungen das Autoland Deutschland stärker treffen würden als jedes andere EU-Mitglied. Doch ganz gleich, was Trumps Motiv ist, dass das Zollabkommen für ihn ein Einfallstor bietet, liegt daran, dass es von Anfang an schwach verhandelt war. Es war ein Deal auf Kosten der EU. Trump hat gespürt, dass er hier einen Hebel hat. Um die Lage nicht schlimmer zu machen, als sie ist, sollte die EU trotzdem zu ihrem Wort stehen und das Abkommen umsetzen. Die Südwestpresse aus Ulm findet: Es lohnt sich für die EU nicht, sich kleiner zu machen, als sie ist. Sonst würde Trump nicht erneut in diese Kerbe schlagen. Zumal die EU dem US-Präsidenten nicht einfach ausgeliefert ist. Trump steht wegen der hohen Lebensmittelpreise im eigenen Land selbst unter Druck. Die Androhung von Gegenzöllen hat ihn schon mal zum Einlenken gebracht. Die EU sollte zwar konstruktiv bleiben, aber eben nicht unterwürfig. Denn klar ist, gibt die EU zu weit nach, zahlt sich das auf Dauer nicht aus. Die Süddeutsche Zeitung unterstreicht, die Zollattacke ist nur eine der Herausforderungen, die sich vor Europas Firmen türmen. Dazu kommen Energiepreise, die durch Trumps kopflosen Angriff auf Iran weiter steigen. Dazu kommt China, das sich vom Absatzmarkt zum Konkurrenten gewandelt hat. Und dazu kommt eine Wachstumsschwäche, die in Staaten wie Deutschland extreme Parteien wie die AfD stärkt. Da kann es sich Europa gar nicht leisten, eine weitere Attacke auf seine Firmen hinzunehmen. Europa kann sich ökonomisch neu erfinden. Nur eines darf der Kontinent nicht tun. Weiter als Donald Trumps Watschenmann Zölle hinnehmen. Denn das ist das Modell, um wirtschaftlich abzusteigen.
1: Die angekündigten Autozölle beschäftigen die Kommentatoren in der Wirtschaftspresse. Das war jetzt die Wirtschaftspresse und damit endet auch unsere Sendung Wirtschaft am Mittag. Nach den Nachrichten geht es bei uns im Programm gleich weiter mit Deutschland heute. Da geht es unter anderem um die Bahn. Die Deutsche Bahn hat heute eine neue Kampagne gestartet. Sie fordert mehr Respekt für Mitarbeitende in Bussen und Bahnen. Und wir hören gleich eine Reportage von einem Zugbegleiter im Einsatz. Außerdem ist Thema in Deutschland heute in Hamburg die Olympischen Spiele. Und zwar die Frage, wie Hamburg am Stadtrand für die Spiele trommelt. Und es geht um Märchen, die Emotionen wecken und dabei helfen, mit Leuten mit Demenz zu helfen. Ich bin Katja Scherer. Ich bedanke mich ganz herzlich fürs Zuhören und wünsche Ihnen jetzt noch einen schönen weiteren Nachmittag.

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1: Uhr, die Nachrichten. Zunächst die Übersicht. Der Impfstoffentwickler BioNTech will mehrere Produktionsstandorte schließen. Der Amokfahrer von Leipzig soll heute vor dem Haftrichter erscheinen. Pakistan hat den Iran und die USA nach Gefechten in der Straße von Hormuz zur Einhaltung der Waffenruhe aufgerufen. Die Meldungen im Einzelnen. Der Impfstoffhersteller BioNTech schließt mehrere Standorte. Betroffen sind die Produktionsstätten im rheinland-pfälzischen Idar-Oberstein, im hessischen Marburg in Singapur sowie vom übernommenen Konkurrenten CureVac in Tübingen. Der Betrieb wird bis Ende 2027 eingestellt, teilte BioNTech mit. Bis zu 1860 Stellen könnten wegfallen. Das Mainzer Unternehmen begründete die Einschnitte mit einer zu geringen Auslastung sowie Überkapazitäten. BioNTech will nach eigenen Angaben durch die Standortschließungen jährlich rund 500 Millionen Euro einsparen. Die Mittel sollten stattdessen für die Forschung an Medikamenten gegen Krebs eingesetzt werden. BioNTech hatte das vergangene Jahr mit einem Milliardenverlust abgeschlossen, was vor allem auf geringere Umsätze mit Corona-Impfstoffen zurückzuführen ist. Im März war bekannt geworden, dass die Unternehmensgründer Shahin und Türüci BioNTech verlassen. Sie wollen eine neue Firma gründen, um sich vorrangig der Forschung zu widmen. Der Spitzenverband der gesetzlichen Krankenkassen spricht sich dafür aus, die Kriterien für Pflegebedürftigkeit und die Bemessung der Pflegegrade zu überprüfen. Der Vorstandsvorsitzende Blatt begründete dies damit, dass sich die Zahl der Leistungsempfänger seit 2017 von 3 auf fast 6 Millionen verdoppelt habe. Das hat eine Studie des Forschungsinstitutes IGES für den GGKV-Spitzenverband ergeben. 2017 wurde die Pflegebedürftigkeit neu definiert. Aus 3 Pflegestufen wurden 5 Pflegegrade. Ziel war es, psychische und kognitive Beeinträchtigungen stärker zu berücksichtigen. Blatt kritisiert, dass der Zugang zu Leistungen aus der Pflegekasse dadurch zu großzügig geworden sei. Die Bundesregierung plant eine Reform, um die Pflegeversicherungen finanziell zu entlasten. Gesundheitsministerin Wagen will dafür in den kommenden Wochen ein Konzept vorlegen. Nach der mutmaßlichen Amokfahrt in der Leipziger Fußgängerzone soll der Täter heute dem Haftrichter vorgeführt werden. Die Staatsanwaltschaft ermittelt wegen Mordes gegen den Mann. Der 33-jährige Deutsche war gestern Abend unmittelbar nach der Tat festgenommen worden. Durch die Fahrt kamen 2 Menschen ums Leben, mindestens 3 weitere Passanten wurden schwer verletzt. Die genaue Zahl ist weiter unklar. Die Stadt Leipzig kündigte an, das Sicherheitskonzept für die Innenstadt zu überprüfen. An der Zufahrtsstelle, die der Täter nutzte, gibt es bisher keine Begrenzungspoller. Der Deutsche Städte- und Gemeindebund erklärte, trotz Sicherheitskonzepten werde es in Städten eine 100-prozentige Sicherheit nie geben können. Am Nachmittag soll es in Leipzig Gedenkveranstaltungen geben. Wenige Tage vor der von Russland ausgerufenen Waffenruhe am 8. und 9. Mai gehen die Angriffe auf Ziele in der Ukraine weiter. In den Regionen Poltawa und Charkiw wurden nach ukrainischen Angaben mindestens 6 Menschen getötet und 37 verletzt. Unter ihnen seien auch 2 Rettungskräfte, weil die russische Armee nach einem ersten Angriff denselben Ort ein zweites Mal attackiert habe. Der ukrainische Präsident Selenskyj nannte es zynisch, dass Russland zur Abhaltung von Propagandafeierlichkeiten eine Waffenruhe fordere, den Krieg im Vorfeld aber jeden einzelnen Tag weiterführe. Russland feiert am kommenden Wochenende den Sieg über Nazi-Deutschland. Selenskyj hatte eine Kampfpause vorgeschlagen, die bereits in der kommenden Nacht beginnen soll. Die ukrainische Armee hat ihrerseits Ziele in Russland angegriffen, laut Selenskyj unter anderem einen militärisch-industriellen Komplex in der Stadt Cheboksary und eine Raffinerie im Norden. Nach Gefechten zwischen dem Iran und den USA in der Straße von Hormuz hat Pakistan beide Seiten zur Zurückhaltung aufgerufen. Premierminister Sharif erklärte auf X, es sei absolut essentiell, dass die Waffenruhe respektiert und gewahrt werde. Pakistan vermittelt zwischen dem Iran und den USA und versucht eine Fortführung der Verhandlungen über ein Kriegsende zu erreichen. Nach Angaben des US-Militärs hatten gestern zwei Handelsschiffe unter Geleitschutz erfolgreich die Straße von Hormus passiert. Angriffe der iranischen Revolutionsgarde seien abgewehrt und 6 iranische Schnellboote versenkt worden. Die iranische Regierung bestritt die Darstellung und gab an, ein amerikanisches Kriegsschiff mit Raketen getroffen zu haben. Der iranische Parlamentspräsident Ghalibaf kündigte heute weitere Angriffe an, sollte die US-Armee erneut versuchen, die iranische Blockade der Meerenge zu durchbrechen. In Rumänien hat Ministerpräsident Bolojan ein Misstrauensvotum verloren. Im Parlament in Bukarest stimmten 281 der 464 Abgeordneten für den von Sozialdemokraten und der rechtsradikalen Partei AU eingebrachten Misstrauensantrag. Die proeuropäische Regierung war vor 2 Wochen nach einem Streit über den Sparkurs und Steuererhöhungen zerbrochen. 7 Minister der sozialdemokratischen PSD traten aus dem Kabinett aus. Seitdem führte Bolojan eine Minderheitsregierung. Zum Europäischen Protesttag zur Gleichstellung von Menschen mit Behinderung haben mehrere Organisationen für heute zu einer Kundgebung in Berlin aufgerufen. Wer mit Behinderungen lebt, dem liegen nach ihrer Einschätzung nach wie vor viele Steine im Weg, etwa in Form von Diskriminierung im Alltag, erschwertem Zugang zu Bildung und Arbeit sowie hohem Kostendruck. Laut dem Aktivisten Raul Krauthausen vom Verein Sozialhelden soll auch eine Petition an Abgeordnete des Bundestags übergeben werden, in der unter anderem gefordert wird, eine Pflicht zur Barrierefreiheit gesetzlich festzulegen. Der Bundestag befasst sich am Donnerstag mit der Reform des Behindertengleichstellungsgesetzes. Die Bischofskonferenz unterstützt die Proteste ebenso wie die Caritas. Bundesverkehrsminister Schnieder hat die Bürger bei der Sanierung von Straßen und Schienen in Deutschland um Geduld gebeten. Die ersten Schritte seien gegangen, die Weichen richtig gestellt worden, sagte der CDU-Politiker in Berlin. Wirkliche Erfolge würden aber erst in einigen Jahren zu sehen sein. Bis zum Ende der Wahlperiode sollen nach Angaben von Schnieder insgesamt 170 Milliarden Euro ins Verkehrsnetz investiert werden. Die Bahn bleibt bei der Pünktlichkeit ihrer Züge hinter den eigenen Ansprüchen zurück. Konzernchefin Paller will die Lage dieses Jahr zunächst stabilisieren. Als Begründung verweist sie auf viele Baustellen, die einer Verbesserung aktuell im Wege stünden. Die UniCredit treibt ihren Versuch zur Übernahme der Commerzbank voran. Die italienische Großbank hat ihr Kaufangebot für sämtliche Anteile des deutschen DAX-Konzerns offiziell gemacht. Sie bietet für jede Commerzbank-Aktie 0,485 neue UniCredit-Aktien. Das entspreche einem Preis von 30,80 Euro, hieß es in Mailand. An der Börse in Frankfurt wurde die Commerzbank-Aktie am Mittag für gut 35 Euro gehandelt. Es gilt deshalb als unwahrscheinlich, dass das Angebot viele Commerzbank-Aktionäre überzeugen wird. Der deutsche Staat lehnt einen Verkauf seiner Anteile in Höhe von gut 12% ab. Management, Betriebsrat und Belegschaft der Commerzbank wehren sich seit Monaten gegen eine Übernahme durch die UniCredit. Sie fürchten unter anderem einen Abbau tausender Stellen. Die Weltgesundheitsorganisation geht davon aus, dass das tödliche Hantavirus, Ausbruch auf einem Kreuzfahrtschiff im Atlantik, von Mensch zu Mensch übertragen wurde. Eine Epidemiespezialistin der WHO sagte in Genf, der erste auf dem Schiff erkrankte Passagier habe sich vermutlich infiziert, bevor er an Bord gegangen sei. Anschließend habe er weitere Passagiere angesteckt. Laut WHO haben sich mutmaßlich 7 Menschen mit dem Erreger infiziert. 3 Passagiere seien gestorben, darunter ein deutscher Staatsbürger. Eine weitere Person werde derzeit intensivmedizinisch in Johannesburg in Südafrika behandelt. Hantaviren werden in der Regel durch infizierte Nagetiere übertragen, etwa durch den Kontakt mit Urin, Kot oder Speichel. Eine Übertragung von Mensch zu Mensch gilt als sehr selten. Das Kreuzfahrtschiff MV Hondius liegt derzeit vor der Küste des westafrikanischen Inselstaats Kap Verde. An Bord befinden sich 149 Menschen. Und hier noch einmal die Übersicht. Der Impfstoffentwickler BioNTech will mehrere Produktionsstandorte schließen. Der Amokfahrer von Leipzig soll heute vor dem Haftrichter erscheinen. Pakistan hat den Iran und die USA nach Gefechten in der Straße von Hormus zur Einhaltung der Waffenruhe aufgerufen. Das Wetter. Im Norden und Osten heiter bis wolkig, sonst gebietsweise kräftige Schauer oder Gewitter, 12 bis 25 Grad. Morgen im Norden aufgelockert bewölkt, im Rest des Landes verbreitet Regen mit einzelnen Schauern, 10 bis 23 Grad und die weiteren Aussichten am Donnerstag bewölkt, vor allem in der Mitte und im Osten Schauer. Das waren die Nachrichten.
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2: Mehr Respekt für Bahnmitarbeitende. Plakate sollen da künftig in Zügen und an Bahnhöfen werben. Werbeflächen mit Aufschriften, wie die Würde des Menschen ist unantastbar, sind dazu dann zu sehen. Die Motive sind Teil der Kampagne Hashtag Mehr Achtung, die das Bundesverkehrsministerium gemeinsam mit der Bahn und dem Verband Deutscher Verkehrsunternehmen heute vorgestellt hat. Wie sicher aber fühlen sich die Bahnmitarbeitenden bei ihrer Arbeit? Was erleben sie in den Zügen und auf den Bahnhöfen? Dazu gleich mehr. Die Olympischen Sommerspiele in Deutschland? Davon träumen verschiedene Regionen. In der kommenden Woche will Berlin sein Konzept dazu vorstellen. Die Hamburger Planer werben derweil auch fleißig. Ende des Monats sollen die Hamburgerinnen und Hamburger nämlich abstimmen. Wieder die Werbetrommel gerührt wird gerade, das hören Sie. Am Mikrofon ist Petra Enzminger. Herzlich willkommen zum Blick in die Länder. Rund 3 Monate ist es jetzt schon her, dass ein Zugbegleiter angegriffen und tödlich verletzt wurde. Bahnchefin Palla hatte danach zu einem Sicherheitsgipfel geladen, bei dem der Aktionsplan für mehr Sicherheit auf der Schiene beschlossen wurde. Teil dieses Plans ist etwa der Einsatz von Bodycams für Mitarbeitende mit Kundenkontakt oder auch mehr Sicherheit durch zusätzliche Sicherheitskräfte. Auch die heute von Bundesverkehrsminister Schnieder und deutsche Bahnchefin Palla vorgestellte neue Kampagne für mehr Respekt ist Teil dieses Sicherheitskonzepts. Auf Plakaten in Bahnhöfen und Zügen ist also nun etwa der Satz zu lesen: Die Würde des Menschen ist unantastbar, auch für alle in Uniform. Hashtag mehr Respekt. Dass dieser Aufruf wichtig ist, hat auch Thomas Wagner am Bahnhof in Stuttgart erfahren, von Bahnmitarbeitenden, mit denen er dort sprechen konnte.
3: CE 210 nach Frankfurt am Main Hauptbahnhof über Heidelberg Hauptbahnhof.
4: Mittagszeit im Stuttgarter Hauptbahnhof. In der mächtigen Bahnhofshalle hasten Hunderte, gleichzeitig mit Koffern und Trolleys in der Hand, zwischen den 15 Bahnsteigen und den Ausgängen hin und her. Manche von ihnen tragen Uniform. Bahnuniform.
5: Ich heiße Cornelius und arbeite für die Deutsche Bahn und bin Zugchef im Fernverkehr. Das Wunderschöne an unserem Job ist, wir haben mit Menschen zu tun aus unterschiedlichen Ländern, unterschiedlichen Kulturen, reisen sehr viel durchs Land und auch Nachbarländer, je nachdem. Das macht wahnsinnig viel Spaß an sich.
4: Klingt nach einem Traumjob, doch der Arbeitsalltag ist auch belastend.
5: Das Alleraktuellste war am Bahnhof eine Schlägerei, wo eine Person auf andere Personen am Bahnsteig dann losgegangen ist, geprügelt hat und ich dann halt Zivilcourage gezeigt habe und dazwischen gegangen bin. Ein Lokführer ist dann auch noch dazwischen gegangen, das ging recht glimpflich aus, aber es belastet einen schon, ja.
4: Gewalt gehört längst zum Arbeitsalltag des Bahnpersonals und richtet sich oft auch direkt gegen ihn und seine Kolleginnen und Kollegen, schildert Cornelius.
5: Ja, es fängt schon mit harmlosen Beleidigungen an, es ist leider ein Volkssport geworden, dass man immer scheiß Deutsche Bahn sagt. Das eskaliert dann immer weiter bis hin zu Anspucken, Schubsen und tatsächlich richtige Prügeleien und Messerattacken.
6: Also es gibt kaum einen Tag, an dem es keinen verbalen Übergriff gibt. Wir sind größtenteils einfach frustriert, kommen schon auf einen zu und sagen, scheiß Bahn, du Arschloch und so. Das ist einfach leider mittlerweile normal geworden.
4: Ergänzt der 26-jährige Johannes Saschi, der seit 5 Jahren bei der Bahn als Zugbegleiter kreuzung quer durch die Republik fährt. Das Problem: immer häufiger werden aggressive Fahrgäste handgreiflich.
7: Jeder Zweite ist betroffen, der bei der Bahn arbeitet. Jeder Zweite wird verbal angegriffen, angeschrien, beleidigt, angespuckt und geschlagen.
4: Sagt Nelly Beller von der Eisenbahnverkehrsgewerkschaft in Stuttgart. Ein Fall macht sie besonders betroffen.
7: Ein Kollege, der wurde ins Gleis getreten und ist ins Gleis gefallen und hat sich das Bein gebrochen mit einem komplizierten Bruch, dass er eigentlich nie wieder richtig gesund wird, also nie wieder richtig laufen kann.
4: Nicht zu vergessen, was sich Anfang Februar in einem Regionalexpress bei Ludwigshafen ereignet hat. Ein gerade mal 36 Jahre alter Zugbegleiter starb, nachdem ihn ein Fahrgast mehrfach auf den Kopf geschlagen hatte.
6: Das war natürlich ein absoluter Schock. Ich habe an dem Tag, als diese Nachricht rauskam, habe ich gerade einen Unterricht gegeben. Und das ging natürlich wie eine Schockwelle durch die gesamten Teilnehmer und auch durch mich. Das war natürlich absolut schockierend.
4: Erinnert sich Zugbegleiter Johannes Saschi, der auch in Schulungen in den Bahnnachwuchs eingebunden ist. Bei ihm und vielen Kolleginnen und Kollegen reifte in den vergangenen Wochen die Überzeugung, dass es so nicht weitergehen kann.
6: Hast du unterschrieben? Das ist für mehr Sicherheit auf den Zügen eine Petition. Wir sammeln Unterschriften für mehr Sicherheit auf den Zügen. Giuseppe.
4: Ein Informationsstand direkt am Rande der Bahnsteige in Stuttgart. Eisenbahnverkehrsgewerkschaft und DGB sammeln Unterschriften für eine Petition an den Deutschen Bundestag mit ganz konkreten Forderungen, so Nelly Beller.
7: Die Petition heißt, Sicherheit ist nicht verhandelbar. Wir wünschen uns doppelte Besetzung in den Zügen und auf den Bahnhöfen. Wir wünschen uns mehr qualifiziertes Sicherheitspersonal und geschützte Bereiche für Busfahrerinnen und Busfahrer. Doch Bund und Länder drücken hier auf die Bremse, weil hier das um Finanzierung geht. Das kostet Geld.
4: Dennoch, glauben viele Bahnmitarbeiterinnen und Mitarbeiter, stehen die Chancen derzeit so günstig wie selten zuvor, um bei den Bahnoberen Gehör zu finden.
8: Wir wollen allen Mitarbeitenden im Kundenkontakt, nicht nur im Regionalverkehr, sondern auch im Fernverkehr, auch an den Bahnhöfen, noch in 2026 eine Bodycam zur Verfügung stellen.
4: Die neue Vorstandschefin der Deutschen Bahn AG, Evelyn Palla, stellte wenige Tage nach der tödlichen Attacke auf einen Zugbegleiter bei Ludwigshafen einen 7-Punkte-Plan für mehr Sicherheit im Bahnbetrieb vor.
5: Sehr gut, dass das gekommen ist, aber das ist nicht alles. Und ich hoffe, dass uns einfach nicht nur, sag ich mal, die Bodycams hinterhergeworfen werden und ja, so, jetzt seid ruhig.
4: Mein Zugbegleiter Cornelius in Stuttgart. Allerdings, dass Evelyn Palla sich überhaupt um Sicherheitsdefizite bei ihren Mitarbeiterinnen und Mitarbeitern kümmern will, sei für ihn ein hoffnungsvoller erster Schritt.
5: Tatsächlich haben wir die Hoffnung, dass mit Evelyn Palla Bewegung in das Thema reinbekommt. Nach dem Vorfall im Regionalverkehr. Ich hoffe, dass das nicht nur ein Anfang ist und gleich dann endet, sondern dass die Bahnchefin dort auch wirklich hinter uns steht, durchgreift, uns Rückenwind gibt und dann wird das auch wieder.
2: Die Zahl von Übergriffen auf Bahnbeschäftigte und Zugbegleiter wächst. Bundesverkehrsminister Schnieder und die Chefin der Deutschen Bahn Palla haben die neue Respektkampagne #mehrachtung vorgestellt. Und Thomas Wagner, der hat für uns am Stuttgarter Bahnhof mit Zugbegleiterinnen und Begleitern gesprochen. In manchen Teilen Deutschlands ist der Olympiafunke ja bereits übergesprungen. Zumindest wird schon mal an Konzepten für die Sommerspiele der kommenden Jahrzehnte gefeilt. In Berlin, in München, der Rhein-Ruhr-Region und in Hamburg. Da wird noch entschieden. Ende Mai findet dort das Referendum zur Bewerbung an den Olympischen Sommerspielen 2036, 2040 beziehungsweise 2044 statt. Magdalena Neubich berichtet darüber. Der erste Bürgermeister, Peter Tschentscher, der ist da persönlich in der Hansestadt unterwegs, um für dieses Projekt zu werben.
9: Es ist schön, dass Sie die Zeit sich genommen haben, um mit uns als SPD Hamburg über Olympia zu reden. Das ist ja gerade in aller Munde.
10: Am 31. Mai findet in Hamburg das Olympia-Referendum statt. Nur wenn dann eine Mehrheit der Bürgerinnen und Bürger für Olympia stimmt, kann sich die Hansestadt offiziell für die große Sportveranstaltung bewerben. Der erste Bürgermeister ist deshalb auf Werbetour in der ganzen Stadt unterwegs. Hier in Hamburg-Harburg nimmt er sich 1,5 Stunden Zeit, um den ca. 150 Gästen das Olympia-Konzept des Senats vorzustellen. Auf der Binnenalster in der Innenstadt soll demnach die Eröffnungsfeier stattfinden.
9: Das sind so schwimmende Pontons, die werden auf und hinter wieder abgebaut. Und wie so olympische Ringe wird dann die Binnenalster quasi zur großen Bühne. Und das sind Bilder, die die Welt faszinieren werden.
10: Die Wettkämpfe sollen dem Konzept nach dann vorrangig in den Bezirken Mitte und Altona ausgetragen werden. Ein Viertel der Wettkampfstätten sollen nur temporär für die Olympischen Spiele gebaut werden. Für die übrigen Disziplinen sollen bereits bestehende Sportstätten ertüchtigt werden. Dass das Bewerbungskonzept keine Wettkämpfe südlich der Elbe vorsieht, gefällt einigen Anwesenden im Publikum erkennbar nicht. Sozioökonomisch ist der Bezirk Harburg nämlich deutlich schlechter aufgestellt als der Norden der Stadt und würde von zusätzlichen Investitionen profitieren. Überhaupt ist die Frage der Kosten noch nicht geklärt. Wie viel Geld muss die Stadt aufbringen? SPD-Politiker Tschentscher zeigt eine Übersicht. Darin wird zwischen Durchführungsbudget und Investitionsbudget unterschieden. Das Durchführungsbudget umfasst alle Ausgaben für die Organisation der Spiele und ist mit 4,8 Milliarden Euro veranschlagt. Diese prognostizierten Ausgaben seien durch Einnahmen gedeckt, sagt der erste Bürgermeister.
11: Es ist wichtig zu wissen, dass die Kosten für die Durchführung und die Organisation der Olympischen Spiele selbst durch hohe Einnahmen aus Ticket und Lizenzen und aus anderen Sponsoring-Anteilen zustande kommen.
10: Das Investitionsbudget hingegen umfasst die Kosten von Infrastruktur- und Stadtentwicklungsmaßnahmen, die laut Senat einen langfristigen Nutzen für die Stadt haben sollen. Etwa Investitionen in den U- und S-Bahn-Ausbau und in die Sportstätten.
11: Es gibt bestimmte Investitionen, die bezahlen wir. Das ist eine Größenordnung von 1,3 Milliarden Euro für die nächsten Jahre.
10: Hamburgs erster Bürgermeister ist davon überzeugt, dass alle Einwohner der Stadt von der Ausrichtung Olympischer Spiele profitieren würden. Selbst die, die nicht sportbegeistert sind.
11: Wir müssen ja unsere Stadt für Olympische Spiele so vorbereiten, dass sie dann wirklich barrierefrei ist, dass es viele Grün- und Sportangebote gibt. Und die sind unabhängig von Olympischen Spielen für alle Bürgerinnen und Bürger natürlich dann auf Dauer auch nutzbar.
10: Das gleiche gelte für die geplanten Investitionen in den U- und S-Bahn-Ausbau im Westen der Stadt, unter anderem in der Nähe des geplanten Olympischen Dorfs. Er gehe davon aus, dass die Bundesregierung die Olympia-Bewerberstadt besonders unterstützen werde. Am Anfang der SPD-Veranstaltung hatte die Moderatorin gefragt, wie viele der Anwesenden sich Olympia in Hamburg wünschen. Etwas mehr als die Hälfte hatte ihre Hand gehoben. Die übrigen Veranstaltungsbesucher waren dagegen oder noch unentschieden. Konnte der erste Bürgermeister sie umstimmen? Zum Teil ja, wie ein Mann erzählt.
12: Die Präsentation des Bürgermeisters hat mich also überzeugt. Und ich werde dann am 31. Mai höchstwahrscheinlich mit Ja stimmen.
10: Ein Paar, das Olympia in Hamburg schon vorher kritisch gegenüberstand, bleibt beim Nein.
13: Wir wissen, dass wir es nicht wollen für Hamburg. Ja.
14: Wir sind gegen Korruption und deswegen sind wir auch gegen Olympia.
10: Mit dem Internationalen Olympischen Komitee zusammenzuarbeiten, komme aufgrund der Korruptionsvorfälle sowie Verdachtsfälle in der Organisation nicht in Frage. Olympia in Paris sei zwar faszinierend gewesen, aber die französische Hauptstadt sei eben nicht zu vergleichen mit Hamburg.
13: Hamburg ist nun mal eben doch viel, viel kleiner. Insofern, ich finde, es passt nicht zu uns.
10: So sieht das auch die Hamburger No-Olympia-Kampagne. Das Bündnis, in dem sich unter anderem die Linkspartei und mehrere Umweltschutzverbände organisieren, will Olympische Spiele in Hamburg verhindern. Und hat gleich eine ganze Liste von Kritikpunkten. Der Senat rechne sich die tatsächlichen Olympiakosten schön, sagt der Sprecher von Olympia, Eckhard Maudrich. Vor allem dadurch, dass im Finanzkonzept die Ausgaben für öffentliche Dienstleistungen inklusive Sicherheitskosten bislang noch nicht beziffert wurden. In Paris hätten sich die Sicherheitskosten am Ende auf ca. 1,7 Milliarden Euro belaufen.
15: Das heißt, solche Events mit globalem Charakter haben einen erheblichen Sicherheitsfootprint. Da braucht sie Hamburg nicht die Augen zu verschließen. Und wenn man das dann nicht ansetzt, sondern mit 0 Euro budgetiert, dann ist das kein vernünftiger Schätzwert.
10: Die No-Olympia-Kampagne kritisiert außerdem, dass die Stadt neben dem Volksparkstadion des Fußballvereins HSV eine neue Mehrzweckhalle bauen möchte, die während der Spiele als Olympiastadion herhalten soll. Darüber hinaus stört sich No-Olympia daran, dass sich nur eine kleine Gruppe der Hamburger leisten könne, Wettkämpfe im Stadion anzusehen.
15: Wir reden ungefähr über 10% der Hamburger, die mit denen der Senat rechnet, dass sie sich ein Ticket leisten werden können. Gleichzeitig sollen aber alle Hamburger diese Spiele finanzieren.
10: Stattdessen fehle das Geld dann an anderen Stellen in der Stadt. So die Befürchtungen der Olympiagegner. Zu guter Letzt seien die Olympischen Spiele auch mit Blick auf die Klimaziele der Stadt nicht nachhaltig. In knapp einem Monat findet Hamburgs Olympiareferendum statt. Per Brief kann bereits abgestimmt werden. Bei der zuletzt durchgeführten repräsentativen Umfrage des NDR fand die Hälfte der Befragten eine Hamburger Olympia-Bewerbung eher schlecht. Ob der Senat mit seiner Kampagne die Stimmung zu seinen Gunsten drehen kann, wird sich also erst zeigen.
2: Das Werben um das Hamburger Olympia-Konzept geht also weiter. Magdalena Neubig war das für uns.

0: Demenz, das ist etwas, was das Leben massiv verändert. Das Erinnern, das Miteinander. Es ist ein Schicksal, das von Pflegenden auch viel Verständnis abverlangt. Oft geht es auch darum, zu dem betroffenen Menschen einen Zugang zu finden. In einer Saarbrücker Seniorenresidenz gibt es dazu einmal pro Woche eine besondere Vorlesestunde. Speziell ausgebildete Märchenerzählerinnen lesen den an Demenz erkrankten Bewohnerinnen und Bewohnern bekannte Märchen vor. Geschichten, die viele von ihnen seit ihrer Kindheit schon begleiten. Was das auch emotional mit den Bewohnerinnen und Bewohnern macht. Jana Bohnmann hat es erlebt.
1: Ein Nachmittag in der Saarbrücker Seniorenresidenz Langwiedstift direkt an der Saar. Rund 20 Bewohnerinnen und Bewohner haben sich in der kleinen Kapelle versammelt. Die Sonne scheint durch die bunt bemalten Fenster und taucht den Raum in eine besondere Atmosphäre. Yvonne Deeg, Betreuungskraft in der Seniorenresidenz, hat sich einen blauen Mantel mit goldenen Verzierungen übergeworfen und kommt in den Raum hinein. In der Hand hält sie ein großes Märchenbuch. Sie schreitet durch die Stuhlreihen hindurch und beginnt alle einzeln zu begrüßen.
2: Guten Tag, Frau Niesen, herzlich willkommen.
3: Ja, danke. Ja,
2: guten Tag. Es war einmal ein armes, frommes Mädchen. Das lebte mit seiner Mutter allein und sie hatten nichts mehr zu essen. Da ging das Kind hinaus in den Wald und dort begegnete ihm eine alte Frau.
1: Heute auf dem Programm in der Märchenstunde das süße Töpfchen. Nur ein paar Minuten dauert diese erste Geschichte, aber das reicht schon, um eine große Wirkung bei den demenzerkrankten Bewohnerinnen und Bewohnern zu erzielen.
4: Fühle ich mich eigentlich nur wie früher in der Kindheit.
5: Das ist angenehm, das ist schön. Schmeichelt den Ohren und auch dem Gehirn.
6: Ja, ich denke an meine Jugend zurück. Ich finde das toll, dass sowas gemacht wird.
1: Kurz darauf betritt Betreuerin Andrea Hackspiel den Saal. Auch sie trägt wieder den blauen Mantel und wird damit zur Märchenerzählerin. Neben dem Märchenbuch hat sie auch noch ein kleines Rätsel in einer großen blauen Kiste dabei.
7: Da können Sie raten, was für ein Märchen das ist. Allerdings sind es Geräusche. Hören Sie mal. Das ist ein Hund. Und das? Jetzt können Sie schon mal überlegen, wo die zwei Tiere in welchem Märchen die vorkommen.
8: Ich weiß es. Es gibt immer Stadtmusik.
7: Ja.
1: Die beiden Betreuerinnen Yvonne Deeg und Andrea Hackspiel haben eine zweitägige Ausbildung zur Märchenvorleserin für demenzerkrankte Menschen absolviert. Dabei wurden sie von einer Schauspielerin gecoacht. Die beiden Betreuerinnen haben gelernt, wie man anschaulich vorliest, richtig betont und die Märchen spannend darstellt. Die unterscheiden sich übrigens etwas von den klassischen Märchengeschichten, erzählt Andrea Hackspiel.
9: Die sind dann kürzer gehalten. Einfacher gehalten, nicht so schwer wie in den alten Büchern, wird dann erzählt. Das lange Alte können sie nicht mehr so aufnehmen im Kopf. Aber sie wissen, das Märchen kenne ich und diese Grundbestandteile sind ja noch in dieser Geschichte dann drin. Und sie können auch manchmal auch noch dann Verse mitsprechen.
1: Seit rund einem Jahr gibt es nun das Angebot in der Pflegeeinrichtung. 9 Mitarbeiterinnen und Mitarbeiter haben die Ausbildung absolviert und lesen nun regelmäßig vor. Initiiert hat die Schulung und das wöchentliche Angebot in den 4 Wohnbereichen die Leiterin des Sozialen Dienstes Michaela Bentsch.
10: Die kognitiven Ressourcen werden einfach angeregt. Es kommen durchaus noch mal vielleicht auch Wörter, die sie lange schon nicht mehr gesprochen haben, weil sie die Texte mitsprechen können von den Märchen. Das kommt noch mal in Gang sozusagen. Aber auch so diese emotionale Komponente, weil gerade Menschen mit Demenz sind über Emotionen abzurufen. Ich kann denen erzählen, was ich möchte. Solange ich nicht diese Emotionen dahinter habe, wird es nicht ankommen. Und Märchen sind wirklich so ein Türöffner.
1: Michaela Bentsch beobachtet seit Beginn des Projektes vor allem, dass die Bewohnerinnen und Bewohner mehr Emotionen zeigen.
10: Weil es viel in die Erinnerung reingeht. Also wirklich aufnahmefähig während des Lesens einfach mehr Aufmerksamkeit. Oder auch, dass auch gerade während des Lesens oder auch nachher nochmal so ein unruhiges Verhalten weggeht. Und weil wir immer mal Bewohner haben, die vielleicht Geräusche machen. Vor sich hin brummen oder irgendwas erzählen, die werden in der Regel stiller und hören zu. Also auch sogenanntes herausforderndes Verhalten kann weniger werden.
1: Märchen heben nicht nur die Stimmung der Bewohnerinnen und Bewohner, sie stärken auch ihre seelische Gesundheit, sagt Michaela Bentsch. Sie helfen nicht nur im Moment, sondern können sogar vorbeugen. Und sie geben den Bewohnerinnen und Bewohnern noch etwas anderes mit: Vertrautheit und ein Gefühl von Geborgenheit. Denn eines haben sie immer gemeinsam.
3: Wenn sie nicht gestorben sind, dann leben sie.
0: Mit Märchen Emotionen wecken. Jana Bohlmann war in einer Saarbrücker Seniorenresidenz. 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Danke fürs Zuhören und Hinhören, sagt Petra Enzminger. Ich wünsche Ihnen allen noch einen angenehmen Nachmittag.

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1: 14.30 Uhr, die Nachrichten. Nach der Amokfahrt in Leipzig sind alle Verletzten außer Lebensgefahr. Das teilt der Oberbürgermeister Jung mit. Ein Mann aus Spanien sei weiter sehr schwer verletzt. Weitere Todesopfer seien aber nicht zu befürchten. Der deutsche Täter wird heute dem Haftrichter vorgeführt. Er hatte gestern Nachmittag sein Auto in eine Menschenmenge in der Leipziger Innenstadt gesteuert. Zwei Menschen kamen ums Leben. Die genaue Zahl der Verletzten ist noch unklar. Die Stadt Leipzig kündigte an, das Sicherheitskonzept für die Innenstadt zu überprüfen. An der Zufahrtsstelle, die der Täter nutzte, gibt es bisher keine Begrenzungspoller. Am Nachmittag soll es in der Stadt Gedenkveranstaltungen für die Opfer geben. Der Impfstoffhersteller BioNTech schließt mehrere Standorte. Betroffen sind die Produktionsstätten im rheinland-pfälzischen Idar-Oberstein, im hessischen Marburg, in Singapur sowie vom übernommenen Konkurrenten CureVac in Tübingen. Der Betrieb werde bis Ende 2027 eingestellt, teilte BioNTech mit. Bis zu 1860 Stellen könnten wegfallen. Das Mainzer Unternehmen begründete die Einschnitte mit einer zu geringen Auslastung sowie Überkapazitäten. BioNTech will nach eigenen Angaben durch die Standortschließungen jährlich rund 500 Millionen Euro einsparen. Die Mittel sollten stattdessen für die Forschung an Medikamenten gegen Krebs eingesetzt werden. BioNTech hatte das vergangene Jahr mit einem Milliardenverlust abgeschlossen, was vor allem auf geringere Umsätze mit Corona-Impfstoffen zurückzuführen ist. Im März war bekannt geworden, dass die Unternehmensgründer Shahin und Türeci BioNTech verlassen. Sie wollen eine neue Firma gründen, um sich vorrangig der Forschung zu widmen. Nach Gefechten zwischen dem Iran und der USA in der Straße von Hormuz hat Pakistan beide Seiten zur Zurückhaltung aufgerufen. Premierminister Sharif erklärte auf Ex, es sei absolut essentiell, dass die Waffenruhe respektiert und gewahrt werde. Pakistan vermittelt zwischen dem Iran und den USA und versucht, eine Fortführung der Verhandlungen über ein Kriegsende zu erreichen. Nach Angaben des US-Militärs hatten gestern zwei Handelsschiffe unter Geleitschutz erfolgreich die Straße von Hormuz passiert. Angriffe der iranischen Revolutionsgarde seien abgewehrt und sechs iranische Schnellboote versenkt worden. Die iranische Regierung bestritt die Darstellung und gab an, ein amerikanisches Kriegsschiff mit Raketen getroffen zu haben. In Rumänien ist die proeuropäische Regierung von Ministerpräsident Bolojan durch ein Misstrauensvotum abgesetzt worden. Den Antrag hatte die oppositionelle rechtsextreme Fraktion AUR zusammen mit den Sozialdemokraten gestellt. Diese waren bis zum Bruch der Koalition vor zwei Wochen noch Teil der rumänischen Regierung. Im Streit über einen Sparkurs und Steuererhöhungen traten sieben Minister der sozialdemokratischen PSD aus dem Kabinett aus. Seitdem führte Bolojan eine Minderheitsregierung. Präsident Dan kann

0: der Wahlperiode sollen nach Angaben von Schnieder insgesamt 170 Milliarden Euro ins Verkehrsnetz investiert werden. Die Bahn bleibt bei der Pünktlichkeit ihrer Züge hinter den eigenen Ansprüchen zurück. Konzernchefin Paller will die Lage dieses Jahr zunächst stabilisieren. Als Begründung verweist sie auf viele Baustellen, die einer Verwässerung aktuell im Wege stünden. Edin Terzic wird neuer Trainer von Athletic Bilbao. Der 43-Jährige unterschrieb einen Vertrag bis Mitte 2028, wie der spanische Verein mitteilte. Er folgt auf Ernesto Valverde, der den Verein am Saisonende verlässt. Terzic war zweimal Trainer von Borussia Dortmund und gewann in der Zeit den DFB-Pokal. Das Wetter. Im Norden und Osten heiter bis wolkig, sonst gebietsweise kräftige Schauer oder Gewitter, 12 bis 25 Grad. Morgen im Norden aufgelockert bewölkt, im Rest des Landes verbreitet Regen mit einzelnen Schauern und Gewittern, dann 10 bis 23 Grad. Und die weiteren Aussichten am Donnerstag bewölkt, vor allem in der Mitte und im Osten örtlich Schauer. Temperaturen dann 13 bis 19 Grad. Das waren die Nachrichten.
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2: Die App der Deutschen Bahn läuft schon wieder nicht richtig rund und das Unternehmen, das die neue Wärmepumpe oder Solaranlage installieren soll, hat erstmal keine freien Termine. Das sind nur zwei praktische Beispiele für die berühmte, oft allerdings sehr theoretische MINT-Lücke. In Deutschland fehlen Fachkräfte in den Bereichen Informatik, Mathematik und Naturwissenschaften. Und das heißt, ganz praktisch für den Alltag, ohne Köpfe, die programmieren oder smart bauen, bleibt Digitalisierung eine Dauerbaustelle. MINT-Lücke und Digitalisierung in Deutschland. Wir sprechen gleich drüber in unserem Schwerpunkt hier bei Campus und Karriere. Ich bin Anne Zuber. Schön, dass Sie zuhören.

0: Die gute Nachricht ist, wer ausgebildet ist in Mathematik, Naturwissenschaften und Informatik, hat in Deutschland wenig Probleme, einen Job zu finden. Die schlechte allerdings, der deutschen Wirtschaft fehlen weiter Zehntausende Menschen, die in diesen Berufen arbeiten. Die MINT-Lücke wird zwar kleiner, aber ist weiter erheblich. Das zeigt der MINT-Frühjahrsreport des IW, des Instituts der deutschen Wirtschaft in Köln, der heute rausgekommen ist. Mit Axel Plünnecke vom IW konnte ich vor der Sendung sprechen und ich habe ihn zunächst gefragt, die Fachkräftelücke schrumpft zwar, aber die Zahlen sind nur auf den ersten Blick ermutigend.
1: Ja, wir sehen insgesamt einen Rückgang der MINT-Lücke auf 134.000 Personen, die in Deutschland im März diesen Jahres in diesen Berufen fehlen. Das ist deutlich weniger als vor einem oder zwei Jahren, aber weiterhin trotz der stark schwierigen konjunkturellen Lage in Deutschland Engpässe in den MINT-Berufen.
0: Also diese scheinbare Verbesserung hat mit der schlechten konjunkturellen Lage zu tun. Kann man das auch so ausdrücken?
1: Ja.
0: Das heißt, Sie sehen in Zukunft keine Entspannung. Das ist kein Entspannungszeichen, was wir da sehen.
1: Nein, wir sehen gerade in den Facharbeiterberufen in den nächsten 10 Jahren einen erwarteten Rückgang an Beschäftigung, weil wir geburtenstarke Jahrgänge haben, die in einem hohen Maß eine Berufsausbildung im Bereich Technik, gewerblich-technische Ausbildung absolviert haben, die jetzt aus dem Arbeitsmarkt ausscheiden werden und die doch deutlich schwächeren Geburten, schwächeren Jahrgänge, die nachrücken, können diese Personen nicht ersetzen, gerade in diesen Berufen, sodass wir da auf eine stark steigende Lücke zulaufen. In den akademischen Berufen wird der Engpass deutlich weniger stark steigen, weil hier in der Demografie weniger Ältere ausscheiden und wir doch in den letzten Jahren einen Zuwachs an Studierenden hatten. Und von daher wird es auch Engpässe geben, auch leicht steigende Engpässe in unserem Basisszenario in den akademischen MINT-Berufen, aber vor allen Dingen in den MINT-Facharbeiterberufen.
0: Und wenn wir speziell auf die Frauen schauen, da ist ja der Anteil in den MINT-Berufen traditionell immer noch eher niedrig. Wie sieht da die Entwicklung aus?
1: Ja, wir sehen einen Zuwachs an Beschäftigung, vor allem in den akademischen MINT-Berufen, in den Informatikberufen, Ingenieurberufen. Hier ist der Frauenanteil erfreulich gestiegen in den letzten 10 Jahren. Da ist immer noch Luft nach oben. Wir wissen, dass Mädchen im Alter von 15 deutlich höhere Kompetenzen aufweisen in Mathematik, in Naturwissenschaften.

0: als sie später das umsetzen Richtung Studium. Sie sind also ähnlich gut wie die Jungen in dem Alter, aber entscheiden sich deutlich seltener für ein technisches Studium. Auch in den Facharbeiterberufen stagnieren die Frauenanteile auf niedrigem Niveau. Hier müssen wir durch mehr Berufsstudienorientierung, durch Mentorinnenprogramme noch deutlich mehr Potenziale heben für diese doch sehr attraktiven Berufe.
1: Jetzt haben wir die Älteren angesprochen, die Frauen. Eine dritte Gruppe ist wichtig, die Fachkräfte aus dem Ausland. Wie sehr tragen die dazu bei, diese Lücke zumindest teilweise zu schließen?
0: Insgesamt in sehr hohem Maße. Wir sehen, dass wir in den letzten Jahren starken Zuwachs haben von ausländischen Beschäftigten in den MINT-Berufen. Das hilft sehr stark dabei zur Fachkräftesicherung. Aber das wird nicht reichen. Es muss uns gelingen, in den nächsten Jahren weiter Zuwanderer zu gewinnen in den MINT-Berufen, was schwieriger wird, da wir aus demografischen Gründen auch in den mittelosteuropäischen Staaten, aus denen früher viele Zuwanderer nach Deutschland kamen, selber große demografische Probleme haben und wir eher mit keiner Zuwanderung netto mehr aus Polen und anderen Ländern Mittelosteuropas rechnen können.
1: Also Fachkräfte aus dem Ausland, was sind Ihre weiteren Empfehlungen, um das Szenario zumindest etwas weniger pessimistisch zu gestalten?
0: Ja, wir müssen ansetzen. Wir können bei Älteren, das wird sich ja zeigen, was in den nächsten Wochen dort auch die Kommission erarbeiten, Anreize setzen, dass Älteren länger noch im Arbeitsmarkt bleiben. Da sind wir gespannt, in welche Richtung die Politik dort die Weichen stellen wird. Dafür brauchen wir auch mehr Weiterbildungsangebote, auch gerade für Ältere, denn wir haben durch KI und andere Themen auch große Umbrüche am Arbeitsmarkt für die Beschäftigten. Wir können bei Frauen über Berufsorientierung, Studienorientierung, Mentorenprogramme es besser schaffen als bisher, dass junge Frauen und Mädchen erkennen, welche Kompetenzen und Stärken sie in diesen Bereichen haben. Und beim Thema Zuwanderung, die Zuwanderung über die Hochschule, ganz spannender Bereich, wo wir in Deutschland gute Rahmendaten haben und durch Begleitprogramme noch mehr Jugendliche, mehr Zuwanderer aus dem Ausland für Studium in Deutschland gewinnen können, die dann hier in Deutschland erfolgreich bleiben. Und wenn wir beim Fachkräfteeinwanderungsgesetz noch die rechtlichen Prozesse beschleunigen, digitaler und schneller werden, können wir auch dort noch mehr Fachkräfte gewinnen.
1: Müssen wir nicht schon viel früher ansetzen beim Thema MINT-Bildung in den Schulen und möglicherweise schon auch in den Kitas?
0: Auf jeden Fall. Wir haben uns jetzt diese drei Bereiche rausgepickt, ältere Frauen, Zuwanderung, wenn es darum geht, in den nächsten 10 Jahren Fachkräfte am Arbeitsmarkt verstärkt zu gewinnen. Darüber hinaus, mittellangfristig ist es ganz entscheidend, die MINT-Bildung in den Kitas, in den Schulen voranzubringen, Lesekompetenzen zu stärken, Sprachförderung schon in den Kitas zu beginnen, aber auch dann über eine empirieorientierte Schulentwicklung, Qualitätsentwicklung an Schulen, das Thema Bildungsarmut voranzubringen, weniger Kinder zu haben, die dort nicht die Mindeststandards erreichen, um damit die Basis zu verbreitern, dass wir mehr Kompetenzen haben bei den Jugendlichen Richtung Ausbildung, Richtung Studium. Und das ist langfristig natürlich der zentrale Bereich.
1: Warum, glauben Sie, kommt das in der Politik nicht an? Das sind ja Forderungen, die seit Jahren bestehen, gemeinsam mit den Zahlen, PISA und so weiter, die ja sehr klar in die gleiche Richtung zeigen.
0: Ich glaube, es kommt bei der Politik einiges an, wenn Sie sich den Koalitionsvertrag anschauen, was dort drinsteht im Bereich empirieorientierte Schulentwicklung, wo es Richtung Vergleichsarbeiten, aber auch Sprachförderung, Sprachkita-Ausbau im Bereich Startchancenprogramm wichtige Impulse gibt. Wir haben natürlich im Bildungsbereich immer einen Flickenteppich an Zuständigkeiten, an Verantwortlichkeiten. Der Bund ist nur in Teilen verantwortlich, die Länder sind gefragt. Auch hier gibt es Fortschritte. Der Schulkompass in NRW, wo im Bereich Empirieorientierung sich auch ein Stück an Hamburg orientiert werden soll. Also es gibt einiges im Fluss. Aber es gibt vielleicht nicht die große Aufmerksamkeit, den großen Hebel, den andere Politikbereiche haben.
1: Weil der Föderalismus da im Weg ist?
0: Ja, der Föderalismus ist im Weg. Es gibt nicht die klare Verantwortlichkeit und leider nicht die schnelle Wirkung, die sie in anderen Politikbereichen haben. Sonst müsste beispielsweise die Zuwanderung über die Hochschule noch viel stärker strategisch vorangebracht werden. Aber wenn hier Länder investieren, beispielsweise in Studienplätze oder Begleitprogramme an Hochschulen, dann muss nicht immer der sehr, sehr große positive Effekt, die positive Rendite genau an der Stelle anfallen, die investiert. Auch andere Bundesländer oder der Bund selber profitiert dann von Sozialversicherungseinnahmen oder Steuern. Das heißt, hier ist es wichtig, eine gesamtgesellschaftliche Kraftanstrengung zu meistern. und gemeinsam Bund und Länder in die gleiche Richtung den Hebel umzulegen. Und das ist halt politisch nicht immer leicht.
1: Axel Plönnicke war das vom Institut der Deutschen Wirtschaft in Köln zum MINT-Frühjahrsreport.

0: Eine eigene App speziell fürs Unternehmen, Kundenservice per KI oder automatisierte Produktionsprozesse. Nicht nur Großunternehmen in Deutschland müssen in Sachen Digitalisierung am Ball bleiben, müssen konkrete Ideen entwickeln und auch umsetzen. Und viele fragen sich, was bringt uns das tatsächlich als Unternehmen? Macht sich das in Zahlen bemerkbar? Eine aktuelle Studie sagt eindeutig ja. Je digitaler ein Unternehmen aufgestellt ist, desto produktiver ist es auch. Mischa Erhardt berichtet.
1: Petra Schmidt hier, die KI-Assistent. Wie kann ich helfen?
2: Anruf bei einem Malerbetrieb in Offenbach, der gerade in seiner Telefonanlage eine KI eingesetzt hat. Ich möchte einen Auftrag erteilen.
1: Super, das freut mich sehr, damit ich Ihr Anliegen besser verstehe. Um was für einen Auftrag handelt es sich genau?
2: Dieser Handwerksbetrieb wird es einer Studie zufolge künftig leichter haben. Denn wer früh mit der Digitalisierung begonnen und sie in den betrieblichen Abläufen verankert hat, der profitiert umso stärker von weiteren Digitalisierungsschritten.
3: Es gibt einen positiven Zusammenhang zwischen Digitalkapital und der Arbeitsproduktivität in Unternehmen,
2: sagt Professorin Irene Bertschek vom Leibniz-Zentrum für europäische Wirtschaftsforschung, dem ZEW in Mannheim. In dieser Studie ist Digitalkapital Geld, das Unternehmen zur Verfügung steht, um digitale Prozesse einzuführen oder sie zu verbessern. Das ZEW hat die Untersuchung mit der staatlichen Förderbank KfW durchgeführt. Kernergebnis? Je stärker die Digitalisierung, desto produktiver die Unternehmen. Ein weiterer Befund? Das Geld, das in Unternehmen zur Digitalisierung zur Verfügung steht, ist sehr ungleich verteilt. Führend sind dabei die Firmen, die von Haus aus stark forschen und entwickeln. Dirk Schumacher, Chefvolkswirt der KfW.
4: Unternehmen, die eigene Forschung durchführen, haben deutlich mehr Digitalisierungsvorhaben als Unternehmen, die das nicht tun. Also der entscheidende Punkt ist, wir haben da eine große Streuung. Je kleiner das Unternehmen, desto kleiner sind die Ausgaben.
2: Was nicht verwunderlich ist. Allerdings wachsen mit der Unternehmensgröße die Ausgaben für Digitalisierungsprojekte überproportional, so Dirk Schumacher von der KfW. So stellen nur 2% der Unternehmen mit mehr als 50 Mitarbeitern über 40% der Digitalisierungsausgaben, während die 81% Kleinunternehmen mit unter 5 Beschäftigten nur 24% des Kuchens ausmachen. Vor allem in vielen Bereichen der verarbeitenden Industrie sind Unternehmen in Sachen Digitalisierung fortgeschritten.
4: Nach Wirtschaftszweigen, interessant, das verarbeitende Gewerbe steht da an der Spitze. Das hat damit zu tun, dass es natürlich in dem Bereich viele Maschinen gibt, die teuer sind. Und das erklärt, warum da die Ausgaben relativ zu den anderen Wirtschaftszweigen dann höher sind.
2: Insgesamt sehen sich die deutschen Unternehmen beim Thema Digitalisierung im internationalen Vergleich im Mittelfeld. Das hat der Digitalverband Bitkom in einer Umfrage zum Stand der Digitalisierung der Wirtschaft festgestellt. Doch das reiche nicht, meint Bitkom-Präsident Ralf Wintergerst.
5: Die Krise der deutschen Wirtschaft ist auch eine Krise zögerlicher Digitalisierung, wie man an einigen Branchen auch wirklich ganz exemplarisch sieht, beispielsweise die Automobilindustrie, die das Thema Digitalisierung und Softwareplattformen doch relativ spät aufgenommen hat.
2: Jedenfalls, auch das zeigt die Studie der KfW und des ZEW, sollten Unternehmen in die Digitalisierung investieren, sofern sie Schritt halten wollen. Auch deswegen, weil sie damit attraktiv bleiben für junge Menschen und Jobeinsteiger. Irene Bertschek vom ZEW Mannheim.
3: Junge Menschen, die wenden diese Technologien ja auch direkt an und die möchten sie auch gern an ihrem Arbeitsplatz anwenden. Und deswegen ist es wichtig, dass Unternehmen auch offen sind, diese Technologien dann im Unternehmen anzuwenden.
2: Die Wirtschaftsforscherin meint aber auch, dass in Schule und Ausbildung verstärkt digitale Kompetenzen gefördert und gelehrt werden sollten. Das sei wichtig, etwa mit Blick auf den Einsatz von KI.
3: Also es ist wichtig zu wissen, wie funktioniert Statistik, damit die Menschen auch in der Lage sind, Ergebnisse zu interpretieren, die von der KI produziert werden. Verbunden mit der Statistik, der Umgang mit Daten ist sehr wichtig. Also es reicht eben nicht immer nur auf den Knopf zu drücken, das macht vieles leichter, aber man muss auch verstehen, was ist das Ergebnis, wie muss ich damit umgehen, welche Schlüsse ziehe ich daraus.
2: Kaum ein Wirtschaftszweig ist von Digitalisierungsmöglichkeiten ausgeschlossen. Allerdings gibt es natürlich Berufe, in denen zwar die Planung und Organisation durch digitale Prozesse vereinfacht werden kann, die Arbeit aber nur in begrenztem Maß. So in Berufen, in denen das Zwischenmenschliche unabdingbar ist, bei Erziehern, Sozialarbeitern oder auch in körpernahen Pflegeberufen. Oder bei vielen Handwerksarbeiten. KI-Assistentin Petra Schmidt kann am Telefon organisieren helfen. Das Streichen der Hausfassade oder die Renovierung der Wohnung müssen immer noch die Malerinnen und Maler mit Hand und analogem Werkzeug übernehmen.

0: Wer auf lange Sicht den Fachkräftemangel in Deutschland angehen will, wir haben eben darüber gesprochen, muss in Schulen ansetzen, um morgen und übermorgen für zukünftige Azubis und Studierende zu sorgen. Die häufige Kritik allerdings, besonders von Unternehmen, die händeringend Auszubildende suchen, Schulunterricht ist nicht praxisnah genug, bereitet nicht ausreichend vor auf den Berufseinstieg. Eine Initiative im Hochschwarzwald will dagegen steuern. Sie bringt Jugendliche und Wirtschaft zusammen und organisiert Schulbesuche von Unternehmen. Wolfgang Brauer war bei so einem Besuch dabei.
1: Herzlich willkommen erstmal zu unserem Canva-Workshop, den wir heute machen. Wir sind von der Firma Geste Schwörer in Eisenbach und wollen erstmal uns ein klein bisschen vorstellen.
2: Eine etwas andere Schulstunde in der Realschule in Löffingen im Hochschwarzwald. Heute steht kein Lehrer vor der 8. Klasse, sondern zwei Frauen aus der Ausbildungs- und Marketingabteilung eines kleinen Industrieunternehmens, das Antriebstechnik herstellt. Die 24 Schüler sind gespannt auf den praxisnahen Unterricht, der mit einer Firmenpräsentation beginnt.
3: Ich bin Marcel und Azubi bei Geste Schwörer. Wenn du einen Praktikumsplatz oder eine Ausbildung haben willst,
2: mit diesem Werbeblock möchte der Mittelständler die 13- und 14-Jährigen als Auszubildende gewinnen. Danach gibt es keinen trockenen Vortrag. Die Schüler bekommen das kostenlose Grafikdesignprogramm Canva beigebracht, mit dem das Unternehmen im Marketing selbst arbeitet. Die Schüler können es aber auch für ihre Geburtstagseinladungen oder ihre Social-Media-Auftritte nutzen.
4: Man kann zum Beispiel Instagram-Posts erstellen oder zum Beispiel Videos. Es war interessant und hat auch Spaß gemacht.
5: Ich finde es cool, weil man auch mal was anderes mitlernt. Ich finde es eigentlich wichtig, weil man halt auch was von der Firma dann erlebt und es dann auch vielleicht für den einen oder anderen fürs Berufsleben interessant sein kann.
2: Schulstunden durch Firmen sind ein neues Angebot des Forums Schule und Wirtschaft im Hochschwarzwaldkreis. Andreas Heitzmann ist im Vorstand des Vereins.
6: Mitgliedsfirma aus der Industrie, aus dem Handwerk, aus dem Soziale. Und unser Ziel ist, Schüler und Schulen in der Phase der Berufsorientierung einfach zu unterstützen.
2: Zum Beispiel durch Kurse, die die Schulen über das Forum buchen können. Vom Vortrag zu Pflegeberufen, über Bewerbungstrainings bis hin zum praxisnahen Technik- und Physikunterricht. Die Firmen müssen sich eben etwas einfallen lassen, um auf sich aufmerksam zu machen, meint Markus Dannecker, Ausbildungsleiter bei GSC Schwörer.
7: Früher war es halt so, da haben sich die jungen Leute beworben. Es gab viele und dann war das ein Kampf unter Auszubildenden, unter Schülern. Heute ist es andersrum. Heute bewerben sich die Firmen eher, weil einfach dort der Überhang da ist für die Anzahl von Bewerbern.
2: Das Problem ist, bisher wollten viele Firmen in die weiterführenden Schulen, die von solchen Anfragen überrannt wurden, ergänzt Vereinsvorstand Andreas Heitzmann.
6: Man hat einfach versucht, natürlich irgendwas zu platzieren, damit man natürlich an die Schüler rankommt. Und wenn das natürlich jeder Betrieb im Hochschwarzwald macht, kann man sich vorstellen, was dann bei den Schulen los war.
2: Ein Anliegen des Vereinsforums Schule und Wirtschaft ist es, Firmenanfragen zu bündeln und das Angebot für die Schulen passgenauer zu machen. Noch steht der Verein erst am Anfang, aber wenn die Schulen die Kurse und Unternehmensbesuche fleißig buchen, wird es ausgeweitet. Kleine Handwerksbetriebe und Mittelständler, die es bisher schwer haben, in Schulen zu kommen, sollen zusätzlich ins Boot geholt werden. Denn am Ende haben alle Beteiligten etwas davon. Die Firmen können um Azubis werben. Die Schulen bieten Berufsorientierung an und die Schüler erleben praxisnahen Unterricht.

0: Wenn Schule praxisnah wird, wenn nicht nur der Lehrer oder die Lehrerin vorne steht, dann macht das Eindruck auf Jugendliche. Bringt oft mehr als reines Lernen, bleibt besser hängen. Das gilt nicht nur für den Berufseinstieg, sondern auch beim Thema Gewaltprävention. Die Kriminalstatistik zeigt, Gewalt an Schulen, unter Schülern und Schülerinnen oder gegen Lehrkräfte nimmt bundesweit zu. In Nordrhein-Westfalen gehen deshalb Polizistinnen und Polizisten regelmäßig in Schulklassen und machen Gewalt und auch deren Konsequenzen ganz konkret. Das Modellprojekt zur Prävention läuft aktuell an 20 Schulen. Martina Koch berichtet.
1: Wir sind heute mit der Gewaltprävention hier bei euch an der Schule. Ihr dürft Fragen stellen, so viel ihr wollt.
2: Die Klasse 7a der Realschule Volksgarten in Mönchengladbach hat Unterricht mit der Kripo. Melanie Borscheinen ist Kriminalhauptkommissarin und arbeitet für die Kriminalprävention und den Opferschutz.
1: Wir wollen euch Sachen erzählen über Straftaten, über strafbare Handlungen. Erstmal, damit ihr sie erst gar nicht macht, dass ihr wisst, oh, das könnte Ärger geben, wenn man da mit der Polizei aneinander gerät.
2: Gemeinsam stark sicher heißt das Projekt von Schul- und Innenministerium in NRW. Die Siebtklässler machen äußerst konzentriert mit, wenn Melanie Borschein was fragt.
1: Was bedeutet Gewalt?
3: Für mich bedeutet Gewalt, wenn man in einer schwierigen Situation, wo man sich unwohl fühlt, wenn man zum Beispiel mit Worten angegriffen wird, dass man dann gewalttätig wird, also jemanden zum Beispiel tritt.
4: Körperverletzlich.
5: Zum Beispiel, man hat ein Bild und man macht das dann anders und stellt es im Internet.
2: Sie erfahren etwas über Cybermobbing, drohende Strafen, über den eigenen Schutz, über Notwehr. Dazu machen sie verschiedene Crime-Checks, zum Beispiel: Was ist mit Messern?
6: Ich finde, ein Messer jetzt zu nehmen und dann auf eine Schülergruppe zuzugehen, das ist schon ein bisschen seltsam und ist, glaube ich, auch etwas illegal.
1: Wenn ihr in der Schule, auf dem Schulhof, jemanden mit einem Messer seht, geht ihr sofort zu jemandem, der euch helfen kann. Zu einer erwachsenen Person, möglichst weit weg. Und ruft die Polizei.
2: Rund 2 Stunden dauert der Unterricht mit der Polizei. Die Mönchengladbacher Schule gehört zu den landesweit 20 von fast 5000, die dieses Antigewaltprojekt testen. Als Teil einer Landesstrategie und die scheint zu wirken. Während auf Bundesebene Gewalt von Kindern und Jugendlichen weiter steigt, konnte NRW den Trend insgesamt stoppen. An Schulen sind die Zahlen sogar rückläufig. Laut Polizeistatistik gab es im vergangenen Jahr 16% weniger Straftaten im Zusammenhang mit dem Unterricht und Messergewalt ging sogar um ein Viertel zurück. An der Mönchengladbacher Schule wird schon viel für Prävention gemacht. Dennoch würden die Schülerinnen und Schüler gern mehr von der Polizei lernen.
3: Auf dem Schulhof habe ich halt auch manchmal Prügeleien mitbekommen und habe natürlich dann auch einen Lehrer geholt, weil ich habe halt gesehen, es hat Überhand genommen und es war halt schon fast wirklich gefährlich.
5: Ich finde, Rollenspiele wären ganz gut. Wenn man die machen würde, dann würde man sich auch in die Situation reinversetzen.
7: Ich habe auch neu gelernt, dass man halt auch für Schubsen, dass man auch so eine Straftat begeht.
2: Neben dem Unterricht in den 7. Klassen gehören zum Projekt auch Lehrkräfteinformationen und Pausenhofgespräche. Die waren in Mönchengladbach schon im 1. Halbjahr. Anfangs sei das für beide Seiten komisch gewesen, erzählt 10. Klässler Atakan Erdik. Aber der Polizei sei es gelungen, mit den Schülern ins Gespräch zu kommen.
8: Mittlerweile, wenn ich zum Beispiel eine brenzliche Situation habe, dann weiß ich mehr, wie ich mich verhalten muss. Ich hatte vor 2-3 Monaten hatte ich ungefähr eine Situation, da hatte ein Ehepaar Streit und da wurde es ein bisschen handgreiflich. Und ich bin dann weitergegangen, statt mich einzumischen, habe ich dann die Polizei gerufen. Diese Schulhofgespräche haben mir schon echt geholfen.
2: Fazit der Schule: Das Projekt sollte fortgesetzt werden, vielleicht auch ausgeweitet auf mehr Schulen und mit Einbindung der Eltern. Die Landesregierung will darüber aber erst im Sommer entscheiden.
0: Martina Koch war das über ein Modellprojekt zur Gewaltprävention an Schulen in Nordrhein-Westfalen. Und das war Campus und Karriere für heute, das Bildungsmagazin im Deutschlandfunk. Ich bin Anne Zuber und sage danke fürs Zuhören.

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3: Uhr die Nachrichten. Die USA wollen den Einsatz der Armee zur Eskortierung von Handelsschiffen in der Straße von Hormus fortsetzen. Verteidigungsminister Hegseth sagte in Washington, hunderte Frachter säßen weiter im Persischen Golf fest. Er rief den Iran auf, weitere Angriffe auf Schiffe zu unterlassen. Andernfalls würde das Land mit der, Zitat, vernichtenden Feuerkraft der USA konfrontiert. Zugleich betonte Hegseth, die Waffenruhe mit dem Iran gelte weiter. Gestern hatten zwei Handelsschiffe unter Geleitschutz erfolgreich die Straße von Hormus passiert. Das US-Militär teilte mit, man habe Angriffe der iranischen Revolutionsgarde abgewehrt und 6 iranische Schnellboote versenkt. Der iranische Parlamentspräsident Ghalibaf kündigte heute weitere Angriffe an, sollte die US-Armee erneut versuchen, die iranische Blockade der Straße von Hormus zu durchbrechen. In Rumänien ist die proeuropäische Regierung von Ministerpräsident Bolojan durch ein Misstrauensvotum abgesetzt worden. Den Antrag hatte die oppositionelle rechtsextreme Fraktion AUR zusammen mit den Sozialdemokraten gestellt. Diese waren bis zum Bruch der Koalition vor 2 Wochen noch Teil der rumänischen Regierung. Im Streit über einen Sparkurs und Steuererhöhungen traten 7 Minister der sozialdemokratischen PSD aus dem Kabinett aus. Seitdem führte Bolojan eine Minderheitsregierung. Präsident Dan kann dem Parlament nun einen neuen Kandidaten für das Amt des Regierungschefs vorschlagen. Lehnt das Parlament 2 Vorschläge in Folge ab, kann Dan das Parlament auflösen und Neuwahlen ansetzen. Nach der Amokfahrt in Leipzig sind alle Verletzten außer Lebensgefahr. Das teilte Oberbürgermeister Jung mit. Ein Mann aus Spanien sei weiter sehr schwer verletzt. Weitere Todesopfer seien aber nicht zu befürchten. Der Täter wird heute dem Haftrichter vorgeführt. Der 33-jährige, möglicherweise psychisch kranke Deutsche, hatte gestern Nachmittag sein Auto in eine Menschenmenge in der Leipziger Innenstadt gesteuert. 2 Menschen kamen ums Leben. Die genaue Zahl der Verletzten ist noch unklar. Die Stadt Leipzig kündigte an, das Sicherheitskonzept für die Innenstadt zu überprüfen. An der Zufahrtsstelle, die der Täter nutzte, gibt es bisher keine Begrenzungspoller. Am Nachmittag soll es in der Stadt Gedenkveranstaltungen für die Opfer geben. Der Impfstoffhersteller BioNTech schließt mehrere Standorte. Betroffen sind die Produktionsstätten im rheinland-pfälzischen Idar-Oberstein, im hessischen Marburg in Singapur sowie vom übernommenen Konkurrenten CureVac in Tübingen. Der Betrieb werde bis Ende 2027 eingestellt, teilte BioNTech mit. Bis zu 1860 Stellen könnten wegfallen. Das Mainzer Unternehmen begründete die Einschnitte mit einer zu geringen Auslastung sowie Überkapazitäten. BioNTech will nach eigenen Angaben durch die Standortschließungen jährlich rund 500 Millionen Euro einsparen. Die Mittel sollten stattdessen für die Forschung an Medikamenten gegen Krebs eingesetzt werden. BioNTech hatte das vergangene Jahr mit einem Milliardenverlust abgeschlossen, was vor allem auf geringere Umsätze mit Corona-Impfstoffen zurückzuführen ist. Im März war bekannt geworden, dass die Unternehmensgründer Shahin und Türeci BioNTech verlassen. Sie wollen eine neue Firma gründen, um sich vorrangig der Forschung zu widmen. Frauen kümmern sich nach wie vor deutlich häufiger um Kinder und Haushalt als Männer. Laut Statistischem Bundesamt gilt das vor allem für Familien mit kleinen Kindern. In Haushalten mit mindestens einem Kind unter 3 Jahren gingen vergangenes Jahr knapp 40% der Mütter einem Beruf nach. Väter seien dagegen zu fast 90% erwerbstätig gewesen. Erst mit zunehmendem Alter der Kinder würden auch wieder mehr Mütter arbeiten gehen. Vor 10 Jahren sei die Erwerbsquote bei den Frauen nur etwas geringer gewesen. Damals lag sie bei nur 36%. Die Direktorin des Wirtschafts- und Sozialwissenschaftlichen Instituts der gewerkschaftsnahen Hans-Böckler-Stiftung Kohlrausch forderte, die Aufteilung beim Elterngeld zu verändern und mehr Betreuungsplätze für Kinder zu schaffen. Das Wetter. Im Norden und Osten heiter bis wolkig, sonst gebietsweise kräftige Schauer oder Gewitter. 12 bis 25 Grad. Morgen im Norden aufgelockert bewölkt. Im Rest des Landes verbreitet Regen mit einzelnen Schauern und Gewittern. 10 bis 23 Grad. Und die weiteren Aussichten? Am Donnerstag bewölkt, vor allem in der Mitte und im Osten örtlich Schauer. Temperaturen dann 13 bis 19 Grad. Das waren die Nachrichten.
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5: Mit Susanne Lohrweg, hallo. Mit der Fahne in den Abgrund. Banksy hat eine neue Statue geschaffen und mit Engagement zum selbstbestimmten Leben. Ein Film erzählt die Geschichte von Olivia Jones. Und mit Geld in den Olymp der Kulturelite. Amazon-Chef Jeff Bezos hat sich mit Millionen den Ehrenvorsitz der Met Gala in New York ergattert. Und genau die fand gestern Abend statt.
6: She and her husband Jeff have shown with this event that they genuinely, genuinely care about giving back.
5: Ja, und das war die Ex-Vogue-Chefin Anna Wintour, die da Lauren Sanchez, die Ehefrau von Jeff Bezos, in den höchsten Tönen lobte. Es ist Anna Wintour, die jedes Jahr ins Metropolitan Museum einlädt, um Gelder für das dortige Costume Institute, das Kostüminstitut, zu sammeln. Und dann versammeln sich auf den Stufen des Museums die Reichen und Schönen in fantastischen Roben. Nicole Kidman und Beyoncé waren neben Anna Wintour in diesem Jahr Gastgeberin. Dior Chanel-Roben waren auf dem roten Teppich genauso vorhanden wie Entwürfe von Nachwuchsdesignerinnen. Und während Anna Wintour Jeff Bezos samt Ehefrau feierte, da rechneten ziemlich viele bei allem Glanz und Glamour mit Protesten gegen den Amazon-Chef. Unsere Korrespondentin Giselle Ucker, die war vor Ort. Frau Ucker, Jeff Bezos, Amazon, die haben ja schon 2012 mal die Gala gesponsert. Damals ging das ziemlich geräuschlos über die Bühne. Wie war es denn dieses Jahr?
7: Diesmal war das nicht so geräuschlos, weil man Jeff Bezos inzwischen ganz anders sieht hier in den USA. Er steht für viele als Sinnbild für die Probleme in der Gesellschaft. Die Schere zwischen Arm und Superreich wird immer größer. Bezos wird von seinen eigenen Mitarbeitern vorgeworfen, sie auszubeuten und dadurch reich geworden zu sein. Er unterstützt Donald Trump und er hat auch eine der wichtigsten Zeitungen hier in den USA, die Washington Post, gekauft und versucht, sie auf Linie zu bringen. Und das führt dann deshalb eben zu Protesten. Man wirft Bezos vor, sich mit solchen Gala-Teilnahmen gesellschaftliche und kulturelle Relevanz erkaufen und sich reinwaschen zu wollen. Deswegen haben Aktivisten im Vorfeld der Gala dazu aufgerufen, die zu boykottieren. Es gab auch einzelne kleine Protestaktionen am Galaabend selbst. Aber insgesamt muss man sagen, ist es dann doch ruhiger geblieben, als man erwartet hat.
5: Normalerweise kommt zu dieser Gala immer der amtierende New Yorker Bürgermeister. Soran Mamdani ist derzeit an der Macht in New York. Der ist nicht gekommen. Ist das ein politisches Statement?
7: Das würde ich auf jeden Fall so lesen. Mamdani steht genau für das Gegenteil von Bezos und ist auch genau deshalb zum Bürgermeister hier gewählt worden. Er will Superreiche stärker besteuern, ist da auch schon sehr aktiv. Er kämpft für soziale Gerechtigkeit, für Arbeitnehmerrechte. Und da kann er dann nicht auf demselben Event, auf dem gleichen Teppich wie Jeff Bezos auftauchen. Das würden ihm die New Yorker sehr übel nehmen. Also einerseits sicher von Mamdani ein politisches Zeichen, aber auch ein bisschen eigene Imagepflege.
5: Seine Ehefrau, die ist auch nicht aufgetaucht. Rama Duvaji, die gilt nicht nur als politische Künstlerin, sondern tatsächlich auch als Modeikone. Macht ihre Abwesenheit das Mode-Event damit ein bisschen weniger bedeutend und damit weniger interessant für die Modehäuser?
7: Ich glaube, dafür ist sie noch nicht bekannt und relevant genug. Die ist zwar durchaus auch hier schon in New York auf der Fashion Week gewesen und hat für Aufsehen gesorgt. Da ist sie bewusst zu einer Modenschau von einer aufstrebenden schwarzen queeren Designerin gegangen. Und sie wird auch von vielen progressiven jungen Leuten hier gefeiert, gerade im Internet. Aber die Met Gala ist dann wahrscheinlich doch eine Nummer größer mit absoluten Ikonen, mit Superstars. Das sind die Leute, die Fans hier in Haute Couture sehen wollen. Und die sind ja auch gekommen.
5: Die sind gekommen, also Nicole Kidman und Beyoncé sind sogar Mitgastgeberin. Haben die beiden denn in irgendeiner Form sich politisch im Vorfeld oder vielleicht auch auf dem roten Teppich positioniert?
7: Nein, und das war, glaube ich, auch zu erwarten, dass wir gerade von den Vorsitzenden, von den Veranstaltern der Gala nichts Politisches hören. Ich habe aber doch einzelne Kostüme von anderen gesehen, die man durchaus als politisch interpretieren kann. Zum Beispiel hat die Schauspielerin Sarah Paulson ein schickes, graues, voluminöses Tüllkleid getragen mit ganz langen weißen Handschuhen und im Gesicht dann der Blickfang. Da hat sie einen ziemlich großen Dollarschein als Augenbinde getragen. Da könnte man jetzt sagen, verblendet vom Geld oder blind vor Geld. Das war wahrscheinlich die Botschaft dahinter.
5: Was ist denn die Botschaft von Anna Wintour, fragt man sich ja inzwischen so ein bisschen. Also um das Metropolitan Museum bzw. das Costume Institut zu finanzieren, scheint ihr inzwischen jedes Mittel recht zu sein. Da kuschelt sie sogar mit Jeff Bezos und Lauren Sanchez, die sie früher eigentlich nicht so gelobt hat. Schadet sie am Ende des Tages dem Museum der Veranstaltung?
7: Ich finde, das kann man so sehen. Ich habe das auch hier im Vorfeld häufig gelesen, dass Wintour da langsam den Bogen überspannt. Auf der einen Seite war sie es ja, die die Met-Gala mit Superstars geschmückt hat, die auch Branchenfremde mit integriert hat. Das war ja auch ein erfolgreiches Konzept. So wurde die Aufmerksamkeit immer größer. Es kamen immer mehr Spenden zusammen. Aber jetzt hat man den Eindruck, die Met-Gala wird von dem Mode-Event des Jahres zu einem Kostümfest für Superreiche. Hauptsache am Ende des Abends wird wieder ein neuer Spendenrekord gebrochen. Ein Ticket hat in diesem Jahr $100.000 gekostet, die man zahlen musste, wenn man eingeladen war. So viel wie noch nie. Und diese Mehr-Geld-um-jeden-Preis-Mentalität ohne jedes politische Gespür zu beweisen, das kann langfristig zum Image-Schaden für die Met-Gala werden.
5: Das sagt unsere Korrespondentin aus New York, Giselle Ucker, über die Met-Gala und die Proteste, die doch geringer waren als zunächst vermutet. Vielen Dank für das Gespräch und die Eindrücke. Und von den USA, da gehen wir zumindest musikalisch nach Australien. Von dort stammt The Bad, The Temper Trap. Sie haben gerade eine 10-jährige Schaffenspause hinter sich. Jetzt gibt's einen neuen Song, Into the Wild.

0: Eine Jugend im norddeutschen Springer, Einfamilienhäuser, Pommesbude, Fußballplatz. Hier wächst Oliver Knöbel auf, der inzwischen als Olivia Jones einer der bekanntesten Travestiekünstler bundesweit ist. Politisch engagiert, präsent in den Medien und spätestens seit der Nominierung durch die niedersächsische Fraktion der Grünen im Jahr 2017 den Bundespräsidenten mitzuwählen, vielen wohl ein Begriff. Olivia Jones tritt in der Regel auf mit bunten, voluminösen Perücken, ist ziemlich wild geschminkt, dicke Wimpern, viel Lidschatten, Glitzer und Glamour. Ein ZDF-Film zeichnet nun das Leben von Olivia Jones nach. Er trägt den schlichten Titel Olivia und die Hauptrolle, die spielt Johannes Hegemann. Schönen guten Tag, Herr Hegemann.
1: Hallo, ich freue mich sehr, hier zu sein.
0: Herr Hegemann, wie gut kannten Sie eigentlich Wirken und Leben von Olivia Jones, bevor Sie den Film gedreht haben?
1: Ich kannte sie vor allem hier so als Hamburger Kiezgröße. Ich wohne ja auch in Hamburg und auf der Reeperbahn kommt man auf jeden Fall nicht an ihr und ihren Bars vorbei. Aber in der Tiefe habe ich mich nicht mit ihrem Leben davor beschäftigt gehabt. Also ich kannte sie eher so als popkulturelles Phänomen, das sie ja auch ist. Mit ihrer Biografie habe ich mich dann erst für den Film so auseinandergesetzt.
0: Und diese Biografie, die ist ja durchaus sehr gebrochen. Also die erzählt von einer, sage ich mal, wahrscheinlich vermutlich auf den ersten Blick normalen Kindheit in einer Kleinstadt in Springe mit einem Vater, der im Knast sitzt, einer Mutter, die relativ verzweifelt ist, einem spießigen Nachbar, der immer nur ein Grillwürstchen entfernt von der nächsten Boshaftigkeit ist.
1: Eine ganz normale Kindheit.
0: Eine ganz, genau. Wie konnten Sie da sich einfinden? War Ihnen das völlig fremd oder haben Sie gesagt, kenne ich?
1: So extrem natürlich nicht. Zum Glück ist meine Kindheit wesentlich undramatischer verlaufen, aber auch mit wesentlich weniger Ablehnung und diesen ganzen Schrecklichkeiten war ich konfrontiert. Aber ich kann vielleicht, also ich weiß nicht, ich konnte mich da trotzdem, habe ich versucht, oder da lag der Reiz auch drin, das zu spielen, dass man eben einen vulnerablen Menschen, einen Charakter zeigt, auch wenn heute Olivia so absolut strahlt und es wirklich weit gebracht hat oder ein tolles, so eine tolle Karriere hat, dass das der Weg dahin auf jeden Fall nicht einfach war und wo sie herkommt und was für Widerstände sie oder auch er, Oliver, überwinden musste, schon als ganz, ganz junger Mensch. Das hat mich auch berührt und das fand ich sehr reizvoll, das spielen zu dürfen.
0: Also da gab es durchaus schmerzhafte Erfahrungen, auch im Wortsinn. Würden Sie denken, das ist auch ein bisschen der Zeit geschuldet? So schlimm ist es heute nicht mehr, selbst in der Kleinstadt?
1: Schön wär's. Also ich glaube, es ist auch natürlich ein bisschen der Zeit geschuldet. Das stimmt, es haben sich viele Sachen verbessert. Es sind, ich würde sagen, eigentlich, weil man auf einem sehr guten Weg ist, die Gesellschaft ist viel liberaler, toleranter geworden, es hat sich viel verändert zu den 80er Jahren, was alles wirklich hart erkämpft wurde und was absolut nicht selbstverständlich ist. Aber ich gerade heutzutage, gerade in diesen Zeiten, ist es eben gar nicht mehr so selbstverständlich. Und ich glaube, das Klima wird wieder rauer und Ablehnung schlägt jungen Menschen, die einen queeren Lebensentwurf haben oder einfach anders sind als ihr Umfeld, dort wo sie aufwachsen, wieder vehementer entgegen. Und es ist nicht mehr so einfach, auf der Straße sich sicher zu fühlen. Und das nimmt gerade eher wieder zu. Und ja, von daher würde ich nicht sagen, das haben wir überwunden. Ganz im Gegenteil.
0: Sie wechseln des Öfteren im Film zwischen Oliver Knöbel und der Kunstfigur Olivia Jones. Wie herausfordernd war das?
1: Es hat vor allem großen Spaß gemacht oder mich sehr gereizt, weil es dann sozusagen, also es verschwimmt ja, die haben ja beide von beiden etwas, das ist ja nicht komplett getrennt, aber es sind trotzdem zwei verschiedene Figuren auf eine Art, die ich da gespielt habe. Und es hat total Spaß gemacht, da in die krasse Verwandlung zu gehen. Und auch, die sind ja auch andere Persönlichkeiten. Also Olivia ist die deutlich extrovertiertere Persönlichkeit als Oliver, der privat ja eigentlich viel schüchterner und zurückhaltender agiert und auch diese über die Jahre, also es war ja auch für mich irgendwie cool, das spielen zu können, dass sich das über mehrere Jahrzehnte eigentlich hinzieht und von so einem sehr jungen, noch zögerlicheren, viel unsicheren Menschen hin zu einem ja älteren und voller viel mehr Selbstverständnis gesegneten Menschen dann, ja. Das, die Entwicklung zu spielen, ja.
0: Und auch zu einem Menschen, der sich politisch immer stärker engagiert. Also man sieht das Outfit, das Olivia Jones trägt, in Form einer BDM, also Bund Deutscher Mädelverkleidung, zu einem NPD-Parteitag. Man sieht da nicht, wie sie dort auftritt. Man hört das dann nur im Radio. Das ist so ein bisschen fast mit das Einzige, was so an politischem Engagement vorkommt. Also da war ja noch viel mehr. Beispielsweise ist Olivia Jones angetreten zur Hamburger Bürgerschaftswahl. Ein permanentes Eintreten gegen die AfD. War das dem Film zu viel? Musste der früher aufhören?
1: Ich glaube schon, dass es vor allem einen Fokus darauf gab, was erzählt man in diesen 90 Minuten, und der Fokus eher auf ihren Anfängen liegt. Und ja, es ist halt sehr verdichtet. Und ich glaube, dass diese Aktion bei dem NPD-Parteitag, die dann ursprünglich, glaube ich, in den Nullerjahren irgendwann stattgefunden hat, die ist so ein bisschen sinnbildlich, aber für ihr politisches Engagement. Und das war halt so eine herausragende Aktion, die, glaube ich, heute noch dieses Originalvideo, das gibt es ja auch auf YouTube, und das kannte ich zum Beispiel auch schon vorher, weil man dafür auch Olivia Jones kennt, weil das einfach so eine fantastische Aktion, ein fantastischer Auftritt war damals, ja.
0: Sie haben kürzlich 2024 in Andreas Driesen Film In Liebe eure Hilde den Widerstandskämpfer Hans Koppi gespielt, der engagiert war bei der Roten Kapelle. Würden Sie sagen, auch Olivia Jones ist eine Art Widerstandskämpferin, oder ist das jetzt zu hoch gegriffen?
1: Doch, wenn man das so nimmt, dass sie gegen sehr viele Widerstände angekämpft hat, andere Art natürlich als Hans Koppi damals, aber doch, und sie kämpft, und sie ist ja auch eine Aktivistin und kämpft für sich und ihre Überzeugung, und so wie sie für andere Menschen, die irgendwie vielleicht eine queere Identität leben und leben möchten, und um Akzeptanz. Und so gesehen, ja, sie ist auch eine Widerstandskämpferin.
0: Herr Hegemann, abschließend gefragt, wie würden Sie eigentlich die Kunstfigur Olivia Jones jemandem beschreiben, der noch nie von ihr gehört hat?
1: Olivia ist laut und herzlich und geht auf die Menschen zu und mutig und glamourös und glitzernd und schillernd. Ja, und ich glaube, die ist ein Phänomen, an sich eine Erscheinung, also mit einer ordentlichen Power dahinter.
0: Sagt Johannes Hegemann, der Olivia Jones verkörpert im ZDF-Film Olivia. Das ist der schlichte Titel. Herr Hegemann, ganz vielen Dank für das Gespräch.
1: Danke Ihnen. Ja, sehr gerne.
0: Ja, und das Gespräch haben wir vor der Sendung aufgezeichnet, und ich habe noch länger mit Johannes Hegemann gesprochen, unter anderem über Olivia Jones als Pionierin für die queere Community. Pioniere sind auch die Mitglieder der Band Grucki Gang. Sie singen deutschsprachige Popsongs auf Italienisch. Das ist zumindest die Grundidee hinter dem Projekt. Und Initiator ist Francesco Wilking von der Band Die Höchste Eisenbahn. Diesen Sommer bemüht sich die Grucki Gang um die deutsch-italienische Freundschaft mit dem Song Occhi Blu.

0: Die Grocki Gang mit Oki Blue im Original Blaue Augen von Ideal. Ein Mann schwenkt eine Fahne, sie weht ihm ins Gesicht, sodass er nicht sieht, dass er in den Abgrund läuft. Das ist das neueste Kunstwerk von Banksy. Seit er es vor ein paar Tagen in London aufgestellt hat, pilgern Menschen zu der Statue, interpretieren ihre Botschaft und rätseln, wie sie in dem gut bewachten Areal aufgestellt werden konnte. Unsere Korrespondentin Christine Heuer erzählt die Geschichte des Kunstwerks und die Reaktionen darauf.
1: Banksys Skulptur wurde im Schutz der Nacht aufgestellt und letzten Mittwoch zuerst gesichtet. Am Donnerstag bestätigte der Streetart-Künstler die Echtheit des Werks mit einem Video in seinem Instagram-Kanal. Zu den Klängen von Pomp and Circumstances sieht man, wie die überlebensgroße Figur von einem Kranwagen geladen und auf dem Waterloo Place im Boden verankert wird. Am Freitagabend stehen etwa 100 Menschen um den Mann im Anzug herum, dessen wehende Fahne ihm die Sicht versperrt auf den Abgrund, in den er energischen Schritts von seinem Sockel marschiert. Wir waren in einer Show und hatten im Fernsehen davon gehört. Wir dachten, wir gehen einfach mal vorbei und schauen es uns an. Der Waterloo Place in Westminster liegt mitten im nationalen Prachtbezirk. Unweit von Buckingham Palace, der Mall, Whitehall und Downing Street. Es ist eine Gegend mit hoher Denkmaldichte. Skulpturen von Nelson, Churchill und diversen Königen stehen hier schon lange auf ihren Sockeln. Der von seiner Flagge verblendete Banksy konterkariert die meisten von ihnen. Die Statue ist schön, darin sind die um sie versammelten Londoner und Touristen einig. Doch wie sie gelesen wird, das hängt auch von der Herkunft der Betrachter ab. Wir stammen alle aus Russland oder Belarus. Uns erinnert sie an die Lenin-Denkmäler in unseren Städten. Nur, dass dieser Mann verblendet ist und ins Nichts läuft. An wen denken diese Besucher aus Kanada?
2: Well, it's good looking, very politically resonant, especially in the US.
3: Why put it here? If it's about Donald Trump, why would you put it here?
1: Warum würde man es hier aufstellen, wenn es um Donald Trump ginge, fragt diese Engländerin.
3: I think this is an attack on our government right now.
1: Ich glaube, es ist ein Angriff gegen unsere Regierung und unser Land. Wir haben eine Labour-Regierung, die all ihre linken Werte verraten hat und bewegen uns rasant auf eine Rechtsaußenregierung zu. Ich würde sagen, es geht nicht um die Politiker, sondern um die Menschen, die ihnen folgen. Aber nicht nur die Bedeutung der Banksy-Skulptur beschäftigt die Menschen, auch ganz praktische Fragen treiben sie um.
4: I like it. I was just trying to figure out how it got here.
5: I just love the fact that he managed to pull off to get it here.
1: Ich finde es großartig, dass Banksy es geschafft hat, die Figur hierher zu bringen. Hat er vorher mit irgendwem über Genehmigungen gesprochen? Es ist unglaublich, dass sie hier steht.
5: I don't know whether he's spoken to people before for any permissions, but it's incredible that it's here.
6: I don't know what it's made from.
5: Yeah. I believe it's made of plastic, but
1: ich glaube, es ist aus Plastik. Aber wenn man es anschaut, würde man denken, dass es aus Beton ist.
5: Look at it, you would think it was made of concrete.
1: Tag für Tag strömen mehr Menschen zum neuen Banksy am Waterloo Place. Schließlich weiß niemand, wie lange er dort stehen bleibt. Auch wenn die Stadtverwaltung erklärt hat, man begrüße die neue Skulptur, sie sei eine eindrucksvolle Ergänzung der lebendigen Kunst im öffentlichen Raum Londons. Fürs Erste hat die Stadt ein Absperrgitter um die Figur errichtet und Sicherheitspersonal abgestellt, um sie zu bewachen.
0: Unsere Großbritannien-Korrespondentin Christine Heuer über das neueste Kunstwerk von Banksy zu sehen in London. Und nach den Nachrichten folgt Medias Res, ein Thema dort, der heutige Tag des Lokaljournalismus. Und am Mikrofon von Kurse Kunst und Pop war Susanne Durwig. Danke fürs Zuhören.

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1: 15.30 Uhr, die Nachrichten. Trotz gegenseitiger Angriffe in der Straße von Hormus halten die USA an der Waffenruhe mit dem Iran fest. Diese sei nicht beendet, sagte Verteidigungsminister Hegseth. Bei der Exportierung von Handelsschiffen in der Straße von Hormus handele es sich um eine separate, zeitlich begrenzte defensive Operation, betonte er. Hunderte Frachter säßen weiter im Persischen Golf fest. Hegseth rief den Iran auf, weitere Angriffe auf Schiffe zu unterlassen. Andernfalls werde das Land mit der, Zitat, vernichtenden Feuerkraft der USA konfrontiert. Gestern hatten zwei Handelsschiffe unter Geleitschutz erfolgreich die Straße von Hormus passiert. Das US-Militär teilte mit, man habe Angriffe der iranischen Revolutionsgarde abgewehrt und 6 iranische Schnellboote versenkt. Der iranische Parlamentspräsident Ghalibaf kündigte heute weitere Angriffe an, sollte die US-Armee erneut versuchen, die iranische Blockade der Straße von Hormus zu durchbrechen. In Rumänien ist die proeuropäische Regierung von Ministerpräsident Bolojan durch ein Misstrauensvotum abgesetzt worden. Den Antrag hatte die oppositionelle rechtsextreme Fraktion AU zusammen mit den Sozialdemokraten gestellt. Diese waren bis zum Bruch der Koalition vor 2 Wochen noch Teil der rumänischen Regierung. Im Streit über einen Sparkurs und Steuererhöhungen traten 7 Minister der sozialdemokratischen PSD aus dem Kabinett aus. Seitdem führte Bolojan eine Minderheitsregierung. Präsident Dan kann dem Parlament nun einen neuen Kandidaten für das Amt des Regierungschefs vorschlagen. Lehnt das Parlament 2 Vorschläge in Folge ab, kann Dan das Parlament auflösen und Neuwahlen ansetzen. Nach der mutmaßlichen Amokfahrt in Leipzig verdichten sich die Hinweise auf eine psychische Erkrankung des Täters. Das Sozialministerium in Dresden teilte mit, der 33-jährige Deutsche sei wenige Tage vor der Tat stationär in einer psychiatrischen Einrichtung behandelt worden. Er sei dort auf eigenen Wunsch aufgenommen worden. Eine Eigen- oder Fremdgefährdung habe nicht vorgelegen. Der Mann hatte gestern Nachmittag sein Auto in eine Menschenmenge in der Leipziger Innenstadt gesteuert. 2 Menschen wurden getötet. Nach Angaben von Oberbürgermeister Jung sind alle Verletzten außer Lebensgefahr. Der Täter wird heute dem Haftrichter vorgeführt. In der Nikolaikirche in Leipzig soll am Abend in einem Gottesdienst der Opfer gedacht werden. Die sächsische Landesregierung ordnete Trauerbeflaggung für alle Behörden und Dienststellen an. Bundesverkehrsminister Schnieder hat die Bürger bei der Sanierung von Straßen und Schienen in Deutschland um Geduld gebeten. Die ersten Schritte seien gegangen, die Weichen richtig gestellt worden, sagte der CDU-Politiker in Berlin. Wirkliche Erfolge würden aber erst in einigen Jahren zu sehen sein. Bis zum Ende der Wahlperiode sollen nach Angaben von Schnieder insgesamt 170 Milliarden Euro ins Verkehrsnetz investiert werden. Die Bahn bleibt bei der Pünktlichkeit ihrer Züge hinter den eigenen Ansprüchen zurück. Konzernchefin Palla will die Lage dieses Jahr zunächst stabilisieren. Als Begründung verweist sie auf viele Baustellen, die einer Verbesserung aktuell im Wege stünden. Im Fall der verseuchten Erpressung gegen den Babynahrungshersteller Hip ist der Tatverdächtige in Untersuchungshaft genommen worden. Das teilte die Staatsanwaltschaft Eisenstadt in Österreich mit.

0: Aber erstmal über den Schock, der gestern durch Deutschland ging, als uns die ersten Nachrichten aus Leipzig erreichten. Ein junger Mann war in die Fußgängerzone gefahren, zwei Menschen wurden dabei getötet, mehrere verletzt. Und die Medienmaschine begann sofort zu rollen. Es wurde von einer mutmaßlichen Amokfahrt gesprochen, es gebe keinen politischen oder religiösen Motive, der Täter soll psychisch labil gewesen sein, die Ermittlungen laufen. Der Druck in den meisten Redaktionen ist groß geworden, möglichst zügig über die Motive zu berichten, auch wenn noch wenig darüber bekannt ist. Was steckt dahinter? Darüber habe ich mit dem Medienpsychologen Frank Schwab gesprochen. Ich habe ihn gefragt, wie die Medien gestern in seinen Augen berichtet haben.
1: Eigentlich war das so ein ganz klassischer Prozess. Das weiß man einmal aus der Krisenberichterstattung, dass halt sehr früh Meldungen rausgegeben werden, die teilweise auch ein bisschen vage sind und unsicher und man sich aber bemüht, möglichst am Ball zu bleiben. Und dann hat man natürlich auch bei bestimmten Medien durchaus die Neigung dazu, das besonders dramatisch darzustellen und vielleicht auch ein bisschen emotionaler zu verpacken, als das vielleicht nötig wäre.
0: Großer Druck entsteht ja auch durch die sozialen Medien. Da geisterten ja auch schon wieder viele Videos durchs Internet. Und die klassischen Medien werden dadurch natürlich auch sehr stark dazu motiviert, auch in kürzeren Zeitabständen zu berichten. Das ist natürlich auch eine Gratwanderung für viele. Wie können die denn das am besten bewältigen?
1: Ja, ich glaube, dass da schon die Qualitätsmedien eine Art Zwickmühle sind. Sie müssen praktisch getrieben von den sozialen Medien doch frühzeitig berichten. Und wenn sie das nicht tun, ne, kriegen sie dafür auch Schelte. Wenn sie es aber dann sich anstecken lassen und unpräzise sind und vielleicht auch Fehler begehen, ne, kriegen sie nachher dann wieder die Schelte dafür. Also das ist einigermaßen problematisch. Jedoch muss man sagen, dass viele Studien darauf hinweisen, dass in Krisenzeiten die Menschen durchaus zu den Qualitätsmedien zurückkehren und nicht ihren Feeds und Social Media Angeboten glauben. Also die haben da einen Vertrauensvorsprung und den gilt es zu pflegen und damit geht Entschleunigung einher. Ne? Also dass man sich zurückhält, die Sachlage entschleunigt und dem Rezipienten das dann auch gut aufbereitet anbietet.
0: Hilft es uns denn als Rezipienten weiter ein schreckliches Erlebnis wie gestern zu verarbeiten, wenn wir wissen, dass der Täter wahrscheinlich psychisch krank war? Oder ist?
1: Ja, das ist problematisch. Wir neigen natürlich zu einer Vielzahl an Wahrnehmungsverzerrungen. Wir sind eben keine Götter und können die Wirklichkeit eins zu eins wahrnehmen, sondern wir konstruieren uns die Wirklichkeit und das heißt, wir machen sie etwas weniger komplex und neigen dazu, bestimmte Dinge zu sehen und in Schubladen zu sortieren. Und wenn man natürlich anbietet, dass der Fahrer des Wagens psychische Probleme hat, geht sofort die Schublade auf. Ja, der war verrückt, ne? Und der eventuell ist er sogar bösartig, ne? Das wäre dann so eine Neigung, dass wir sehr stark dahin gehen, dass wir etwas nicht der Situation zuschreiben, sondern der Person. Und dann haben wir halt praktisch in unserer Fantasie zunächst mal einen verrückten, bösartigen Menschen und verlangen vielleicht auch politische Konsequenzen. Das ist sehr emotional und angstgetriggert und sorgeorientiert. Und da muss man das gleiche machen wie die Qualitätsmedien, nämlich Geschwindigkeit rausnehmen und sich sagen, Moment, das ist jetzt meine emotionale Reaktion, ich weiß noch gar nicht so viel, ich warte ab und dann bilde ich mir meine Meinung.
0: Warum wollen wir denn überhaupt so schnell Erklärungen für eine Tat, für die es ja offensichtlich gar nicht so schnell Erklärungen geben kann?
1: Ja, das liegt dann an unserer emotionalen Reaktion darauf. Das ist so, wie wenn wir irgendwie unterwegs sind und eine Gefahr springt uns an und dann meinen wir, wir müssten sofort handeln. Und in dem Moment, wo wir unter Angst unser kognitives System anschmeißen, arbeitet das unterkomplex und reduziert. Wir müssen vielleicht schnell dem Auto aus dem Weg springen. Da überlegen wir uns nicht, was war das für ein Modell, welche Farbe hat das und war das überhaupt so schnell. Dazu haben wir nicht die Zeit. Und wir geraten da in so eine Art von Entscheidungshektik in der Situation und glauben, wir müssten jetzt aufgrund von dürftigen Informationen schnell handeln. Das hat uns oft das Leben gerettet, aber führt natürlich in der heutigen sehr komplexen Gesellschaft auch zu massiven Fehlentscheidungen.
0: Es wird ja bei Amokfahrten auch immer wieder über diesen Nachahmungseffekt gesprochen und geschrieben. Wie sollte berichtet werden, dass es eben dazu nicht kommt?
1: Ja, da gibt es ja so Hinweise, wie man das macht. Also so wichtig ist ja oft, dass diese Nachahmungsphänomene sehr stark über Modelllernen funktionieren. Das heißt, wenn ich jetzt den Täter terrorisiere, das ist sehr, sehr problematisch, wenn das also erfolgreich ist, was er getan hat. Oder wenn ich das irgendwie romantisiere oder wenn ich jetzt insgesamt emotional

0: auflade und dramatisiere, dann erzeugt das eventuell vermehrt Aufmerksamkeit. Was auch passieren kann, ist, dass wir aufgrund von einer sogenannten Verfügbarkeitsheuristik glauben, wir wären viel stärker bedroht, als es tatsächlich der Fall ist. Also gerade bei solchen sehr intensiven Ereignissen meinen wir, unsere allgemeine Sicherheit wäre bedroht. Und es würde immer schlimmer werden in Deutschland, ne? Und wenn man sich dann mit den Statistiken auseinandersetzt, sieht man, dass genau das Gegenteil der Fall ist.
1: Vielen, vielen Dank für diese Einordnung an Frank Schwab, Medienpsychologe.
0: Vielen Dank.

0: Die Neugierde ist da bei vielen Menschen, nicht nur in Krisensituationen. Sie wollen wissen, was in ihrer Stadt beispielsweise los ist. Doch dafür Geld ausgeben, dazu sind viele nicht mehr bereit. Und die Tageszeitung gehört schon lange nicht mehr selbstverständlich zum Frühstückstisch. Dass Lokaljournalismus nach wie vor wichtig ist, darauf machen heute viele Redaktionen aufmerksam, öffnen ihre Büros für BesucherInnen oder bieten Mitmachaktionen an. Denn heute ist der Tag des Lokaljournalismus und das zum zweiten Mal. Verlage wollen sich und ihre Arbeit sichtbarer machen und Christoph Sterz war für uns vorab unterwegs und hat geschaut, wie sich Lokaljournalismus neu erfinden kann.
1: Podcast Feintuning im schicken Altbaubüro mit Blick auf die Wuppertaler Schwebebahn. Hier sitzt Talzeit, ein junges Lokaljournalismusprojekt der Funke Mediengruppe, einem der größten Verlage Deutschlands. Mit dabei Journalistin Lea Graf.
2: Ich mache gerade einen Podcast. Ehrlich gesagt bin ich jetzt gerade sehr damit beschäftigt, mich in ein neues Programm einzufuchsen. Es ist mega kompliziert, aber es macht mega Spaß.
1: Bis vor einem Jahr war Graf noch Fernsehjournalistin für bundesweite Themen. Und macht nun für die neue rein digitale Talzeit Lokaljournalismus aus ihrer und für ihre Heimatstadt. Vor Talzeit hatte Funke keine eigene Redaktion in Wuppertal. Ein ungewöhnliches Projekt also, weil Funke und viele andere Verlage seit Jahren eher dafür bekannt waren, Stellen zu streichen, als neue Lokalredaktionen zu gründen. Während alle paar Minuten die berühmte Schwebebahn am Fenster vorbeifährt, sitzt eine Glastür weiter Talzeit-Chef Niklas Berkel in seinem Büro. Und erklärt, was er und sein Team machen. Ganz typische Lokalzeitungsthemen, aber für ein junges Publikum und vor allem ohne eine Zeitung zu sein.
3: Wir wollen einen Lokaljournalismus liefern, der am Ende Menschen wieder zusammenbringt. Und das ist auch der Grund, warum wir davon überzeugt sind, dass wir Lokalredaktion stärken müssen. Und deswegen sind wir hier in Wuppertal mit Teilzeit von der Funke Mediengruppe am Ende des Tages auch, weil es am Ende darum geht, wir brauchen Lokaljournalismus in den Kommunen. Und da wollen wir ein Beispiel schaffen, dass es möglich ist, am Ende auch einen finanzierten Lokaljournalismus in einer Kommune, in einem Ort zu schaffen.
1: Talzeit ist der Versuch der Funke Mediengruppe, auch junge Menschen für Lokaljournalismus zu gewinnen und sie irgendwann auch dazu zu bringen, Geld für die Inhalte zu bezahlen. Noch gibt es die Inhalte kostenlos auf talzeit.de oder bei Instagram. Aber irgendwann soll es auch eine Bezahlschranke geben, damit die zurzeit sechsköpfige Redaktion kein Zuschussgeschäft bleibt, damit Funke irgendwann Geld verdient mit Talzeit. Und auch andere Zeitungsverlage handeln, indem sie sich zum Beispiel an etwas lange Unantastbares wagen, die Abschaffung der gedruckten Zeitung. Andreas Heinkel, Geschäftsführer der HCSB-Verlagsgruppe mit Zeitungen wie der Frankenpost, dem Nordbayerischen Kurier oder der Südthüringer Zeitung.
4: Wir können natürlich auch nicht verhehlen, dass die nachrückenden Generationen einfach kein gedrucktes Stück Papier mehr kaufen. Ja, so. Also werden die Abonnenten der gedruckten Zeitung immer weniger, die Dichte der Zeitungsabonnements in den Regionen wird immer geringer und damit explodieren die Logistik- und Zustellkosten. Die Logistik- und Zustellkosten fressen alle regionalen Zeitungsverlage auf.
1: Heinkels Verlag hat entschieden, dass seine Tageszeitungen in Südthüringen montags nur noch als E-Paper erscheinen und nicht mehr gedruckt. Seit Anfang 2025 haben sich rund 70% der Abonnenten für das E-Paper angemeldet. Laut Heinkel mehr als erwartet. Der Verlag plant deshalb auch irgendwann an allen anderen Tagen komplett aus dem Printgeschäft auszusteigen. Für alle Zeitungen, auch für die in Nordbayern. Und auch andere Verlage verfolgen das Projekt in Südthüringen mit großem Interesse. Aber auch inhaltlich verändert sich einiges. Viele Verlage setzen inzwischen auf lokale Newsletter oder noch mehr als früher auf Veranstaltungen vor Ort, probieren Pop-up-Redaktionen in Einkaufszentren aus oder starten lokale Online-Communities. Andreas Heinkel sieht außerdem einen ganz einfachen Grund, warum der Lokaljournalismus eine Zukunft haben muss.
4: Die Menschen werden sich mit Themen beschäftigen wollen, die sie in ihrem direkten Lebensumfeld bewegen. Daraus ziehe ich meine große Euphorie und meine große Zuversicht, dass wir auch in 20, 30, 50 Jahren noch einen breiten Lokaljournalismus in Deutschland erleben werden. Unter wie vielen Medienmarken das dann zusammengefasst ist, das, sage ich, spielt eigentlich keine Rolle.
1: Damit Lokaljournalismus aber wirklich weiter eine Zukunft hat, da sind sich alle Beteiligten einig, muss sich noch viel tun. In der Politik, in den Redaktionen und Medienunternehmen und auch bei der Zahlungsbereitschaft von Userinnen und Lesern. Damit sich der Lokaljournalismus wirklich neu erfinden kann. So grundlegend wie seit Jahrzehnten nicht mehr.
0: Passend zum Tag des Lokaljournalismus in diesem Jahr hat Kulturstaatsminister Wolfram Weimer heute in der Augsburger Allgemeinen Unterstützung für lokale Medien angekündigt. Dafür sollen die Tech-Konzerne zur Kasse gebeten werden. Der Zeitplan soll noch vor der Sommerpause stehen, meint Weimer.

0: Die Deutsche Welle muss sparen. Darüber haben wir hier in Medias Res auch schon berichtet. Insgesamt 21 Millionen Euro wurden aus dem Bundeshaushalt gestrichen, denn der Auslandssender wird nicht vom Rundfunkbeitrag finanziert. Besonders hart trifft das Sparpaket die griechische Sprache. Die Angebote sollen ab 2027 komplett gestrichen werden. Doch die Sendungen sind für viele Griechen viel mehr als eine zusätzliche Radiosendung. Rodothea Seriladou berichtet aus Athen.
1: Die 81-jährige Athenerin Irini kann sich noch gut an die Zeit während der griechischen Diktatur erinnern. Zwischen 1967 und 1974, als die Militärjunta in Griechenland an der Macht war, war die Deutsche Welle das einzige freie Medium in ihrer Muttersprache, sagt sie. Wir alle haben damals Deutsche Welle gehört, alle. Wir wollten Nachrichten aus dem Ausland hören, denn wir hatten keine andere Möglichkeit zu erfahren, was in der Welt passiert. Auch der 82-jährige Spiros hörte die Sendung täglich. Es kamen Widerstandskämpfer zu Wort. Das Programm war verboten in Griechenland. Wir haben es heimlich gehört. Die Radiosendung gab uns ein Gefühl der Freiheit. Das können wir nicht vergessen. Vor allem dank dieser historischen Bedeutung der griechischen Redaktion der Deutschen Welle blieb sie von bisherigen Sparpaketen verschont. Nun muss der Sender erneut den Rotstift ansetzen und 21 Millionen Euro sparen. Portugiesisch für Afrika, Paschtu und Dari für Afghanistan werden heruntergefahren. Das Programm in griechischer Sprache soll ganz gestrichen werden. Die geplante Schließung der griechischen Redaktion sei in Griechenland sehr emotional aufgenommen worden, sagt Sonja Grigoschewski, Leiterin des Goethe-Instituts Athen.
2: Sicher hätten die Menschen es verstanden, wenn man gesagt hätte, ja, hier wird jetzt auch gekürzt. Aber dass es als einzige Sprache, die griechische Sprache, jetzt wirklich komplett eingestellt wird, da haben natürlich die Menschen hier auch so gedacht, ja, warum jetzt gerade wir, ist Griechenland nicht mehr wichtig, was heißt das?
1: Auch wenn es eine schwierige Entscheidung sei. Die Deutsche Welle müsse sich unter den gegebenen Umständen Prioritäten setzen, antwortet die Intendantin der Deutschen Welle Barbara Massing auf Anfrage des Deutschlandfunks. Zitat: Angesichts der finanziellen Spielräume und der aktuellen weltpolitischen Lage müssen wir unsere Mittel auf Regionen und Märkte konzentrieren, die über weniger Informationsfreiheit und Medienpluralität verfügen. Griechenland ist ein demokratisches Land mit einer stabilen Presselandschaft. Im internationalen Ranking allerdings ist Griechenland seit Jahren EU-Schlusslicht in Sachen Pressefreiheit. Aktuell liegt Griechenland auf Platz 86 hinter der Mongolei und vor Nepal. Die griechische Berichterstattung ist stark von den Interessen der Medieninhaber abhängig und Themen, die dem Image Griechenlands schaden könnten, wie die mutmaßlichen Menschenrechtsverletzungen an den EU-Außengrenzen, erfahre man auf Griechisch fast nur über die Deutsche Welle, sagt der in Athen lebende Politologe und Forscher im griechischen Institut für Europa und Außenpolitik, Ronald Mainardos. Auch für die deutsch-griechischen Beziehungen sei das Programm wichtig, sagt Mainardos, der zwischen 1993 und 1996 selbst Leiter der griechischen Redaktion der Deutschen Welle war.
3: Die deutsch-griechischen Beziehungen sind ein ausgesprochen labiles Gebilde. Die Beziehungen sind historisch belastet, nicht nur durch die deutsche Kriegsverbrechen, die hier stattgefunden haben, die noch nicht hundertprozentig in griechischer Sicht aufarbeitet sind. Dann die doch sehr problematische in griechischer Sicht Haltung der deutschen Bundesregierung während der Staatsfinanzkrise in den 10er-Jahren. Und maßgeblich, ganz entscheidend, die deutsche Haltung in den griechisch-türkischen Beziehungen. Man will auch zu der Türkei gute Beziehungen pflegen. Und das wird in Griechenland durchweg als ein Mangel an Solidarität betrachtet.
1: Das führe dazu, dass Deutschland und die Deutschen in Griechenland auf nicht sehr große Sympathie stoßen, sagt Mainardos. Seine Studien würden das belegen.
3: Und in diesem Zusammenhang spielt halt die Deutsche Welle eine riesige Rolle, genauso wie das Goethe-Institut, genauso wie die deutschen Schulen, genauso wie das Deutsche Archäologische Institut. Das sind alles Instrumente einer deutschen kulturellen Außenpolitik. Und da jetzt von einem Tag auf den anderen eine Säule wegzuhacken, ist problematisch, ist letztendlich unverantwortlich und sehr kurzfristig gedacht.
4: Ακούτε το ενημερωτικό μαγαζίνο της Deutsche Welle.
1: Sie hören das Nachrichtenmagazin der Deutschen Welle, sagt der Moderator jeden Tag auf Griechisch. Noch. Wenn es bei den Sparplänen bleibt, wird zum 1. Januar das griechische Programm verstummen.
0: Prodothea Seralidou über die griechischen Angebote der Deutschen Welle, die nächstes Jahr gestrichen werden sollen.

0: Vor einem Jahr wurde der französische Sportjournalist Christophe Glaes in Algerien zu einer 7-jährigen Haftstrafe verurteilt. Ihm wurde Rechtfertigung von Terrorismus vorgeworfen. Er legte daraufhin Berufung ein, doch die hat er jetzt zurückgezogen. Warum? Unser Frankreich-Korrespondent Stefan Detjen zu den Hintergründen.
1: Christophe Glaes hat als Sportjournalist einen besonderen Blick auf den Fußball. Der Sohn eines französischen Staatsbeamten verbrachte seine Jugend in Zimbabwe, wurde geprägt von seinem Stiefvater, dem Soziologen Francis Godard. Christophe schrieb für die französische Sportzeitschrift SoFoot und beschäftigte sich bei seinen Recherchen immer wieder mit afrikanischem Fußball, den Beziehungen zwischen Sport und Politik, der Rekrutierung junger Nachwuchsfußballer in Afrika, deren Auswüchse er als Form modernen Sklavenhandels beschrieb. Im Frühjahr 2024 bricht er zu einer neuen Recherchereise in den Norden Algeriens auf. Christophe ist in die Kabylei gereist und wollte für eine investigative Reportage über junge kabylische Sportler recherchieren. Da wurde er im Mai 2024 verhaftet. Berichtet seine Mutter Sylvie Godard dem Deutschlandfunk in Paris. Christophe Glaes ist zwischen die inneralgerischen Fronten geraten. In der Kabylei wehrt sich die von Berbern getragene Unabhängigkeitsbewegung MAK gegen die Arabisierungspolitik der algerischen Zentralregierung. Obwohl die MAK sich immer wieder von Gewalt als Mittel des Protests distanzierte, wird sie von der Regierung als Terrorgruppe eingestuft und verfolgt. Vor diesem Hintergrund wird Christophe Glaes wegen Unterstützung des Terrorismus und Besitz von terroristischem Propagandamaterial angeklagt und im Juni letzten Jahres zu 7 Jahren Haft verurteilt. Christophe hat nur über einen kabylischen Fußballverein recherchiert, sagt sein Stiefvater David Godard. Er hat nur seine Arbeit als Sportjournalist getan, nicht mehr. Die Vorwürfe gegen ihn sind vollkommen absurd.
2: Le chef d'accusation contre Christophe est totalement absurde.
1: Im Herbst legte Glaes Berufung gegen das Urteil ein, doch die algerische Justiz könnte das mit einer Verschärfung der Strafe beantworten. Die Staatsanwaltschaft hat eine Verlängerung der Haft auf 10 Jahre beantragt.
3: La liberté de la presse n'est pas pleinement garantie en Algérie.
1: Pressefreiheit ist in Algerien in der Verfassung garantiert, aber eingeschränkt, sagt Thibaut Brutin, Vorsitzender von Reporter ohne Grenzen, dem Deutschlandfunk. Das Land wurde wegen der Verhaftung von Christophe Glaes auf Platz 145 der Länderliste zur Pressefreiheit heruntergestuft. Das könnte sich wieder ändern, wenn Glaes freigelassen wird. Glaes, seine Anwälte und die Familie haben sich nun entschlossen, die Berufung zurückzunehmen und stattdessen den algerischen Staatspräsidenten Abdelmadjid Tebboune um eine Begnadigung zu bitten. Sie hoffen, dass der Präsident sich gerade jetzt auch von Sorgen um das internationale Ansehen seines Landes leiten lässt. Es sind noch 5 Wochen bis zum Beginn der Fußball-WM. Die Zeit drängt und wir hoffen, dass Christophe bis dahin frei ist. Algerien nimmt ebenso wie Frankreich an der WM teil. Der französische Fußballverband und prominente französische Politiker haben sich in Algerien für die Freilassung des Sportjournalisten eingesetzt. Christophes Mutter Sylvie Godard hat aber auch einen anderen Fall vor Augen, in dem Deutschland eine entscheidende Rolle gespielt hat. Im vergangenen Jahr wurde der französisch-algerische Schriftsteller und Friedenspreisträger des deutschen Buchhandels Boualem Sansal nach 1-jähriger Haft vom algerischen Staatspräsidenten begnadigt und nach Deutschland ausgeflogen. Bundespräsident Frank-Walter Steinmeier hatte sich auf Bitten aus Frankreich eingeschaltet und sich für die Freilassung Sansals eingesetzt. Wir haben das natürlich genau beobachtet. Wir wissen, dass Sansal in Deutschland durch seine Bücher bekannt war, Christophe dagegen nicht. Aber natürlich wäre es unerwartet, aber wunderbar, wenn sich andere Staaten für ihn einsetzen. Zunächst hat Sylvie Godard eine andere, kleinere Hoffnung. Christophe ist wie die ganze Familie Anhänger des Fußballclubs Paris Saint-Germain. Wäre er in Freiheit, würde er seinem Verein morgen vor dem Fernseher in Paris beim Champions League-Rückspiel gegen Bayern München die Daumen drücken. Wir hoffen, dass Christophe das Spiel in seiner Zelle verfolgen kann, selbst wenn es mit arabischen Kommentaren wäre. Das würde mir das Herz erwärmen.
0: Wir sind wieder zurück in Köln und das war's für Medias Res heute. Für das ganze Team verabschiedet sich Bettina Köster und wünscht noch viel Freude beim Büchermarkt, der gleich folgt.
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10: Die Nachrichten. Zunächst die Übersicht. Nach Angaben der sächsischen Landesregierung befand sich der mutmaßliche Amokfahrer von Leipzig vor der Tat in einer psychiatrischen Einrichtung. Der Impfstoffentwickler BioNTech will mehrere Produktionsstandorte schließen und Stellen abbauen. Die USA wollen den Einsatz der Armee zur Eskortierung von Handelsschiffen in der Straße von Hormus fortsetzen. Und nun die Meldungen im Einzelnen. Nach der mutmaßlichen Amokfahrt in Leipzig bestätigen sich die Hinweise auf eine psychische Erkrankung des Täters. Das Sozialministerium in Dresden teilte mit, der 33-jährige Deutsche sei wenige Tage vor der Tat stationär in einer psychiatrischen Einrichtung behandelt worden. Er sei dort auf eigenen Wunsch aufgenommen worden. Eine Eigen- oder Fremdgefährdung habe nicht vorgelegen. Der Mann hatte gestern Nachmittag sein Auto in eine Menschenmenge in der Leipziger Innenstadt gesteuert. Zwei Menschen wurden getötet. Nach Angaben von Oberbürgermeister Jung sind alle Verletzten außer Lebensgefahr. Der Täter wird heute dem Haftrichter vorgeführt. In der Nikolaikirche in Leipzig soll am Abend in einem Gottesdienst der Opfer gedacht werden. Die sächsische Landesregierung ordnete Trauerbeflaggung für alle Behörden und Dienststellen an. Der Impfstoffhersteller BioNTech schließt mehrere Standorte. Betroffen sind die Produktionsstätten im rheinland-pfälzischen Idar-Oberstein, im hessischen Marburg, in Singapur sowie vom übernommenen Konkurrenten CureVac in Tübingen. Der Betrieb werde bis Ende 2027 eingestellt, teilte BioNTech mit. Bis zu 1860 Stellen könnten wegfallen. Das Mainzer Unternehmen begründete die Einschnitte mit einer zu geringen Auslastung. BioNTech will nach eigenen Angaben durch die Standortschließungen jährlich rund 500 Millionen Euro einsparen. Die Mittel sollten stattdessen für die Forschung an Medikamenten gegen Krebs eingesetzt werden. BioNTech hatte das vergangene Jahr mit einem Milliardenverlust abgeschlossen, was vor allem auf geringere Umsätze mit Corona-Impfstoffen zurückzuführen ist. Der Bund der Steuerzahler spricht sich dafür aus, die Zahl der Beamten in Deutschland langfristig zu senken. Neuverbeamtungen sollten auf ein Minimum reduziert werden, sagte der Präsident der Organisation Holznagel dem Deutschlandfunk. Es solle nur noch um hoheitliche Kernbereiche wie Polizei, Justiz und Finanzverwaltung gehen. Holznagel meinte, der Beamtenstatus dürfe nicht mehr eine Finanzierungsvariante von Personal sein, mit der Versorgungslasten in die Zukunft verschoben würden. Das Statistische Bundesamt hatte gestern mitgeteilt, dass die Zahl der Beamtinnen und Beamten in Deutschland weiter gestiegen ist. Zum Stichtag am 30. Juni 2024 gab es knapp 2 Millionen Beamte, Richter und Soldaten. Das waren 5,8% mehr als 10 Jahre zuvor. Trotz gegenseitiger Angriffe in der Straße von Hormus halten die USA nach eigenen Angaben an der Waffenruhe mit dem Iran fest. Sie sei nicht beendet, sagte Verteidigungsminister Hegseth in Washington. Bei der Eskortierung von Handelsschiffen in der Straße von Hormus handele es sich um eine zeitlich begrenzte defensive Operation, betonte er. Hegseth rief den Iran auf, weitere Angriffe auf Schiffe zu unterlassen. Andernfalls werde das Land mit der, Zitat, vernichtenden Feuerkraft der USA konfrontiert. Gestern hatten 2 Handelsschiffe unter Geleitschutz erfolgreich die Straße von Hormus passiert. Das US-Militär teilte mit, man habe Angriffe der iranischen Revolutionsgarde abgewehrt und 6 iranische Schnellboote versenkt. Der iranische Parlamentspräsident Ghalibaf kündigte weitere Angriffe an, sollte die US-Armee erneut versuchen, die iranische Blockade der Straße von Hormuz zu durchbrechen. Wenige Tage vor der von Russland ausgerufenen Waffenruhe am 8. und 9. Mai gehen die Angriffe auf Ziele in der Ukraine weiter. In den Regionen Poltawa und Charkiw wurden nach ukrainischen Angaben mindestens 6 Menschen getötet und 37 verletzt. Präsident Selenskyj nannte es zynisch, dass Russland zur Abhaltung von Propagandafeierlichkeiten eine Waffenruhe fordere, den Krieg im Vorfeld aber jeden einzelnen Tag weiterführe. Russland feiert am kommenden Woche den Sieg über Nazi-Deutschland. Selenskyj hat eine Kampfpause vorgeschlagen, die bereits in der kommenden Nacht beginnen soll. Die ukrainische Armee hat ihrerseits Ziele in Russland angegriffen, laut Selenskyj unter anderem einen militärisch-industriellen Komplex in der Stadt Cheboksari und eine Raffinerie im Norden. In Rumänien ist die proeuropäische Regierung von Ministerpräsident Bolojan durch ein Misstrauensvotum abgesetzt worden. Den Antrag hatte die oppositionelle rechtsextreme Fraktion AUR zusammen mit den Sozialdemokraten gestellt. Diese waren bis zum Bruch der Koalition vor 2 Wochen noch Teil der rumänischen Regierung. Im Streit über einen Sparkurs und Steuererhöhungen traten 7 Minister der sozialdemokratischen PSD aus dem Kabinett aus. Seitdem führte Bolojan eine Minderheitsregierung. Präsident Dan kann dem Parlament nun einen neuen Kandidaten für das Amt des Regierungschefs vorschlagen. Werden 2 Vorschläge in Folge abgelehnt, kann Dan das Parlament auflösen und Neuwahlen ansetzen. Die Europäische Union pocht darauf, dass sich die USA an das im vergangenen Sommer vereinbarte Zollabkommen mit der EU halten. Kommissionspräsidentin von der Leyen sagte am Rande eines EU-Armenien-Gipfeltreffens in Jerewan, ein Deal sei ein Deal. Sie reagierte damit auf die Ankündigung von US-Präsident Trump, den Zoll auf Autoimporte von 15% auf 25% anzuheben. Er wirft der EU vor, ihren Teil der Vereinbarung nicht einzuhalten. Das Europäische Parlament hat das Abkommen noch nicht gebilligt. Von der Leyen verwies auf demokratische Prozesse, die Zeit brauchten. Der französische Präsident Macron sprach sich für europäische Gegenmaßnahmen aus, sollte Trump seine Drohung wahrmachen. EU-Handelskommissar Šefčovič traf am Nachmittag in Paris den US-Handelsbeauftragten Greer zu Verhandlungen. Im Fall der versuchten Erpressung gegen den Baby-Nahrungshersteller Hip ist der Tatverdächtige in Untersuchungshaft genommen worden. Das teilte die Staatsanwaltschaft Eisenstadt in Österreich mit. Der 39-Jährige war am Wochenende festgenommen worden. Er soll Babybrei des Herstellers mit Rattengift verseucht und die Firma erpresst haben. Gläser mit dem Gift wurden in Tschechien, der Slowakei und in Österreich gefunden. Der Verdächtige bestreitet die Vorwürfe. Nach Angaben seines Anwalts handelt es sich um einen ehemaligen Mitarbeiter des Unternehmens. Edin Terzic wird neuer Trainer von Athletic Bilbao. Der 43-Jährige unterschrieb einen Vertrag bis Mitte 2028, wie der spanische Verein mitteilte. Er folgt auf Ernesto Valverde, der den Verein am Saisonende verlässt. Terzic war 2-mal Trainer von Borussia Dortmund und gewann in der Zeit den DFB-Pokal. Und hier noch einmal die Übersicht. Nach Angaben der sächsischen Landesregierung befand sich der mutmaßliche Amokfahrer von Leipzig vor der Tat in einer psychiatrischen Einrichtung. Der Impfstoffentwickler BioNTech will mehrere Produktionsstandorte schließen und Stellen abbauen. Die USA wollen den Einsatz der Armee zur Eskortierung von Handelsschiffen in der Straße von Hormuz fortsetzen. Das Wetter. Im Norden und Osten heiter bis wolkig, sonst gebietsweise kräftige Schauer oder Gewitter, 12 bis 25 Grad. Morgen im Norden aufgelockert bewölkt, im Rest des Landes verbreitet Regen mit einzelnen Schauern und Gewittern, Temperaturen 10 bis 23 Grad. Und die weiteren Aussichten, am Donnerstag bewölkt, vor allem in der Mitte und im Osten örtlich Schauer bei 13 bis 19 Grad. Und nun noch Wetter und Temperaturen von heute 17 Uhr. Berlin Regen 17 Grad, Köln-Bonn ebenfalls Regen bei 17, Helsinki wolkig 10, Stockholm wolkig 11, Oslo leicht bewölkt 8, London stark bewölkt 16 Grad, Kopenhagen leicht bewölkt 12, Amsterdam wolkig 14, Brüssel bedeckt 11, Zürich Regen 15, Paris Regen ebenfalls 15 Grad, Nizza wolkig 19, Barcelona stark bewölkt 19, Madrid wolkig 18, Mallorca leicht bewölkt 22, Malaga leicht bewölkt 24, Lissabon wolkig 18 Grad, Wien leicht bewölkt 27, Prag leicht bewölkt 22, Warschau leicht bewölkt 27, Budapest wolkig 27, Belgrad leicht bewölkt 26 Grad, Bukarest leicht bewölkt 24, Venedig bedeckt 15, Rom bedeckt 19, Athen leicht bewölkt 24 Grad, Larnaca wolkig 20, Istanbul wolkig 18, Ankara wolkig 12, Moskau wolkig 22, Kiew wolkenlos 28 und Algier bedeckt bei 21 Grad. Das waren die Nachrichten.
8: 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Wir stellen heute ein Buch vor, das sich mit unserem Verhältnis zur Zeit befasst. Lukas Meschik hat eine kleine Kulturgeschichte über die Uhr geschrieben. Und es wird um das neue Buch von Michael Hugentubler gehen. Mit einem früheren Roman ist er ja bereits einmal für den Schweizer Buchpreis nominiert gewesen. Zuerst aber befassen wir uns mit dem neuen Buch von Barbara Honigmann, der 1949 in Ostberlin geborenen Schriftstellerin. Im Studio ist Nora Karches. Barbara Honigmann hat als Dramaturgin und Regisseurin gearbeitet und im Jahr 1984 ist sie mit ihrer Familie nach Straßburg emigriert. Dort lebt sie bis heute. In ihrem neuen Buch, es heißt Mischka, schreibt sie unter anderem über die Generation ihrer Eltern. Barbara Honigmann selbst ist kurz nach Ende des Zweiten Weltkriegs im Osten von Berlin in eine jüdisch-kommunistische Familie hineingeboren worden. Carsten Huck stellt uns das neue Buch dieser vielfach ausgezeichneten Autorin vor.
4: Wilhelmine Margitson, 1905 in Riga geboren, Tochter eines jüdischen Industriellen, aufgewachsen mit englischer Nanny und französischer Nunu, wurde 100 Jahre alt. In ihrer Lebenszeit zerfielen Imperien und gründeten sich neu. Die nationalsozialistische Diktatur, die millionenfaches Leid über Europa und die Welt gebracht hatte, stieg auf und wurde besiegt. Machtblöcke zerstieben, die deutsche Teilung wurde erst festgeschrieben, dann aufgehoben. Und Wilhelmine Margitson war Zeugin und Beteiligte dieser Epochenbrüche. Einst überzeugte Kommunistin, dann Opfer des Stalinismus. Als junges Mädchen lernte Barbara Honigmann diese Frau kennen. Margitson, von allen Mischka genannt, war eine Freundin ihrer Mutter. Sich selbst sah Mischka als Moskauer Mama der späteren Autorin und wurde von dieser immer wieder neugierig in ihrer kleinen Wohnung besucht.
9: Mischka in Moskau war die erste Person, die mir sozusagen leibhaftig die schwarze Sphäre des kommunistischen Kosmos eröffnet hat. Eine neue Topographie eröffnete sich mir. Die Ortsnamen Vorkuta, Kolyma, Magadan fügten sich nun zu denen, die ich mein ganzes Leben vorher gehört hatte. Auschwitz, Theresienstadt, Buchenwald.
4: Barbara Honigmann stammt wie Mischka aus einer jüdischen Familie. Ihre Eltern überlebten den Nazi-Terror in Großbritannien und entschieden sich nach dem Ende des Zweiten Weltkriegs in die DDR zu gehen. Mit anderen Remigranten bildeten sie einen Kreis alter Freunde, die sich aus politischer Überzeugung dem Aufbau des Sozialismus verpflichtet hatten. Sie funktionierten im System, mitunter in herausragender Position. Ihr Judentum wurde genauso beschwiegen wie stalinistische Untaten.
9: Das alles brach für mich erst richtig in Moskau bei meinen Besuchen bei Mischka in den frühen 70er Jahren auf. Mischkas Erzählungen, ihr Schicksal und die Schicksale ihrer Freunde und Gefährten, die Erzählungen von den Lagern und die Erzählungen aus der Verbannung.
4: Barbara Honigmann beschreibt in klaren, ruhig fließenden und eindringlichen Sätzen, was Mischka und vielen ihrer Gefährten im Laufe der Jahrzehnte widerfuhr. Sie bewahrt Erinnerungen. Einerseits an diese Generation jüdischer Kommunisten, andererseits würdigt sie eine einzelne Frau, eine Jahrhundertzeugin, die in den Mühlen der Geschichte ihren Lebenswillen nicht verlor und ihre Individualität behauptete. Mischka, die für die Kommunistische Internationale in Moskau, Berlin und Paris gearbeitet, illegalen Widerstand gegen die Nazis organisiert und dann im berühmt-berüchtigten Hotel Lux in Moskau logiert hatte, wurde im März 1936 vom NKDW verhaftet. Honigmann zitiert sie.
9: Ich nahm meine Zahnbürste und packte einige Toilettenartikel zusammen. Mit dem Zähneputzen und Waschen wurde es für die nächsten Jahre dann sehr schwierig, im Gefängnis, im Zuchthaus und im Lager. Aber ich habe mich in Sibirien jeden Tag, so gut es ging, mit Schnee gewaschen. Es war so wichtig für mich, in dem unvorstellbaren Schmutz, der da herrschte, nicht zu verdrecken und zu verkommen.
4: Der Verhaftungstermin vor den großen Schauprozessen ersparte Mischka, Bekannte und Freunde denunzieren zu müssen.
9: Das wäre wahrscheinlich von allem Schlimmen das Allerschlimmste gewesen.
4: Nach 8 Jahren Arbeitslager jenseits des Polarkreises wird sie nicht entlassen, da sie deutsche Staatsbürgerin ist. Erst in den späten 50er Jahren erfährt Mischka in Riga, dass ihre Eltern und Familie im Holocaust ermordet wurden. Zurück in Moskau bildet sich in ihrer kleinen Küche ein Dissidentenzirkel, dessen Mitglieder Barbara Honigmann ebenfalls beschreibt. Der Historiker Alexander Nekritsch gehört dazu, ebenso Jewgenia Ginsburg, der Regisseur Ljubimov oder Lev Kopelev. Als Mischka schließlich mit fast 80 nach Köln auswandert, lebt Barbara Honigmann bereits in Straßburg. Ebenfalls ausgewandert. Indem sich die Autorin in einen Bezug zu Mischka und ihren historischen Erfahrungen setzt, beschreibt sie auch sich selbst und die eigenen Schicksalsgenossen. Besonders deutlich wird das im letzten der 3 Kapitel ihres Buches, in dessen Mittelpunkt ausdrücklich die sogenannte zweite Generation steht.
9: Die zweite Generation nach der Katastrophe. Unsere Eltern waren Überlebende der Konzentrationslager und Rückkehrer aus der Emigration. Wer sind wir und was? Eine Gruppe sind wir nicht, ein Volk schon gar nicht, nicht einmal ein Völkchen. Das Gemeinsame ist nur unser Herkommen, aber zumeist ohne eine Tradition, ohne Überlieferung, ohne Religion sowieso.
4: Barbara Honigmann verbindet in ihren Porträts anschaulich und empathisch Menschen, die Opfer staatlich organisierter Gewalt werden. Diese Gewalt hat auch Auswirkungen auf die Lebenslinien ihrer Nachgeborenen. Barbara Honigmann entschied sich, jüdisch zu leben, andere waren von ihrem Dasein überfordert. Das schmale Buch führt nachdrücklich vor Augen, dass Geschichte nicht einfach endet, auch wenn man sie beschweigt. Gerade in der Literatur kann das Beschwiegene als Vermächtnis und als Befreiung zur Sprache kommen.
11: Barbara Honigmanns Buch heißt Mischka, erschienen ist es im Hansa Verlag, 112 Seiten, 22 Euro. Vorgestellt hat das Buch mein Kollege Carsten Huck. Jetzt machen wir weiter mit einem Buch aus der Schweiz. Geschrieben hat es Michael Hugentobler, der mit seinem Roman Feuerland vor ein paar Jahren bereits einmal für den Schweizer Buchpreis nominiert gewesen ist. Sein neues Buch heißt nun so: Bis die Bären tanzen. Tobias Lehmkohl hat es gelesen.
12: Kurz nach dem Ersten Weltkrieg sahen viele in Europa keine Zukunft. Aber Robert und Isabelle, kurz Bell, treibt eher Abenteuerlust und der Wunsch an, die als beengend empfundene Schweizer Heimat zu verlassen und unglücklichen Erinnerungen zu entfliehen. Sie reisen in den 20er Jahren als Teil eines quasi kolonialen Projekts in den Süden Brasiliens, um als Pioniere im Dschungel Landwirtschaft zu betreiben. Exotischer als in den Alpen ist es dort allemal.
13: Der Wald nahm mich wieder auf wie das Meer den Regentropfen. Die Baumkronen schlossen sich über mir. Es roch nach Schwemmholz, langgezogenes Kreischen hier und dort, von Affen oder Vögeln. Ein Capybara kreuzte meinen Weg. Ich mochte diese Tiere sehr, mit ihrem Pferdekopf, den Meerschweinzähnen, dem Hunderumpf und dem Gemüt einer warmen Tasse Tee. Es machte mich stets traurig, wenn Robert eines schoss und es auf dem Feuer briet.
12: Michael Hugentobler versteht es, den tropischen Regenwald plastisch zu beschreiben. Die Passagen, die sich Roberts und Bells Kampf mit Schlingpflanzen und verschimmeltem Maniok widmen, sind die anschaulichsten in dem etwa 100 Jahre umspannenden Familienroman. Wobei der Schwerpunkt von »Bis die Bären tanzen« auf der Zeit vom Ende des Ersten bis zum Ende des Zweiten Weltkriegs liegt, jenen Jahren, in denen die Geschwister Bell, Jakob und Anne ihr Glück jenseits der Schweizer Grenze suchen. Anne als Ehefrau eines Finanzgenies in Australien, Jakob als Artist in Deutschland und eben Bell als glücklose Besiedlerin des brasilianischen Urwalds. In Joseph Conrads berühmter Erzählung »Herz der Finsternis« ist »Grauen« das zentrale Wort. Hugentobler zitiert es in einer Passage, die schon auf das glücklose Ende des Aussiedlerversuchs hindeutet.
13: Es dürfte etwa ein oder zwei Tage nach meinem Besuch im Haus der Bezirksverwaltung in Londrina gewesen sein, dass ich im Garten einen schauderhaften Vogel sah. Schwarz und so groß wie eine Gans. Um zwei blutunterlaufene Augen, Ringe aus azurblauer Haut, die Kopffedern aufgestellt wie Spieße aus Glut, an den Flügeln Krallen. Unbeholfen kroch er über die Erde, schien nicht imstande zu fliegen. Ein Huazin natürlich, aber er sah eher aus wie ein Geier und stank wie der Kuhmist von Bauer Bollhalder in Heiden. Ich dachte, das ist er, der Botschafter des Grauens.
12: Hugentoblers Roman ist dreigeteilt. Im ersten Teil kommt der traumatisierte Vater der Geschwister aus dem Ersten Weltkrieg zurück. Seine Tochter Belle verliebt sich so unsterblich wie unglücklich in einen jungen Mann, der Gesichtsmasken für vom Krieg Versehrte anfertigt. Ihre Schwester Anne arbeitet als Kellnerin, liest anarchistische Literatur und entwickelt sich zur politischen Aktivistin, bevor sie nach Australien auswandert. Ihr Bruder Jakob stehlt seinen Körper und entflieht dem Dorf, als sein Vater ihn im Wahn versucht zu erschießen. Im zweiten Teil von »Bis die Bären tanzen« folgen wir dann in Form von Ich-Erzählungen den Schicksalen der Geschwister. Nicht alles gelingt Hugentobler dabei so gut wie die Szenen in Brasilien. Schon Annes Leben als Hausfrau mit anarchistischem Geheimleben in Sydney wirkt zuweilen reichlich konstruiert. Und Jakobs, durch ihre Seitensprünge schwer auf die Probe gestellte Liebe zu einer Mitartistin, die den asterixhaften Namen Miss Miraculis trägt, führt zu Achtsamkeitsdialogen, die in unsere Gegenwart passen, nicht aber in die Zeit kurz vor dem Zweiten Weltkrieg.
13: »Die Liebe«, sagte er. Und es klang, als spuckte er das Wort aus. Die Liebe war für mich immer Vertrauen, Respekt und Empathie. Aber jetzt liebe ich dich, obwohl ich dir nicht mehr vertraue und obwohl ich mich von dir nicht mehr respektiert fühle. Und obwohl ich finde, du begegnest mir nicht mehr mit Empathie. Ich weiß gar nicht mehr, was größer ist, meine Wut oder meine Liebe. Mein Körper gehört mir, sagte sie. Du kannst nicht über ihn verfügen.
12: Der dritte Teil von Michael Hugentoblers Roman »Bis die Bären tanzen« spielt im Jahr 1998 und handelt von der familiären Spurensuche eines Neffen von Belle, Jakob und Anne. Denn es gibt noch eine vierte, in der Schweiz verbliebene Schwester. Und von einer Reise nach Tasmanien zur Hochzeit der hochbetagten Belle mit ihrer Jugendliebe, dem Maskenbildner, der in den 30er und 40er Jahren zum Kostümbildner in Hollywood avanciert ist und dort auch ein Bärenkostüm angefertigt hat, auf das der Romantitel anspielt. Worin die Notwendigkeit dieses letzten Teils liegt, erschließt sich nicht. Denn der Neffe erfährt nichts Neues, im Gegenteil, die überlebenden Geschwister haben keinerlei Interesse an ihrer eigenen Vergangenheit. So gerät ihm, und damit auch dem Autor, seine Geschichte und warum er überhaupt in Tasmanien ist, allmählich selbst aus dem Blick.
13: Eines Nachts, als ich nicht einschlafen kann, stehe ich auf, gehe von Regal zu Regal und bleibe vor der anarchistischen Reiseliteratur stehen. Im Nu habe ich mich festgelesen, finde erst spät zurück ins Bett und setze die Lektüre gleich am Morgen danach fort. Dass ich wegen Anne und Belle gekommen bin, meiner Familie, habe ich manchmal fast vergessen.
12: Michael Hugentobler ist ein passagenweise unterhaltsamer, sehr flüssig zu lesender Roman gelungen, der gegen Ende ins Betuliche kippt. Unklar bleibt dabei, was er mit seinem Werk über den unterhaltenen Aspekt hinaus erreichen will. Hier und da wird halbherzig die Frage danach aufgeworfen, was Heimat ist. Das politische und ökonomische Geschehen taucht ebenfalls eher am Rande auf, etwa mit einem Auftritt des Ökonomen John Maynard Keynes. Dass »Bis die Bären tanzen« im Jahr 1998 endet, ist bezeichnend. Welchen Bezug es zu unserer Gegenwart hat, warum wir das Buch heute lesen sollten, tief im 21. Jahrhundert, erschließt sich nicht.
11: Tobias Lehmkuhl hat Michael Hugentoblers Roman »Bis die Bären tanzen« rezensiert, DTV 352 Seiten, 24 Euro. Uhren bestimmen unser ganzes Leben. Wir richten unser ganzes Dasein nach Terminen aus, die wir einhalten müssen. Die Gegenstände aber, an denen wir die Uhrzeit ablesen, die haben sich mit der Zeit verändert. Und eben darum geht es in einem Buch, das Lukas Meschig geschrieben hat. Es heißt »Die Uhr – eine kleine Kulturgeschichte«. Lukas Meschig war in Wien im Studio und ich habe ihn gefragt: Herr Meschig, Sie sind ja von Haus aus kein Spezialist für Uhren, sondern freier Autor und Sie haben sich in dieses Thema erst einlesen müssen. Aber trotzdem merkt man ab der ersten Seite, dass dieser Stoff genau Ihr Ding war. Warum?
14: Ja, die Kultur der Dinge-Reihe des Limbus Verlags hat nicht die Idee, dass ausgewiesene Experten sich einem Ding widmen, sondern dass man seiner Neugier folgt. Ich habe mich gefragt, was ist das Alltagsding, das mich am meisten interessiert und fasziniert, über das ich aber gar nicht so viel weiß. Und da ist relativ schnell mein Blick auf meine Armbanduhr gefallen, die ich mir zugelegt habe, so vor 2-3 Jahren. Und ich wusste, dass sich mein Verhältnis zu Uhren geändert hat. Also ich hatte, wie viele von uns, über viele Jahre nur ein Smartphone. Und mir ist aufgefallen, dass ich dazu neige, die ganze Zeit dieses Smartphone aus der Hosentasche zu nehmen, aber nur um zu schauen, wie spät es ist. Und dann habe ich sehr bewusst beschlossen, vor 2-3 Jahren mir eine ganz simple, banale digitale Armbanduhr zuzulegen. Und dann, wie Sie sagen, hat meine tiefe Recherche begonnen. Ich habe mir dann diverse Nachschlagewerke besorgt, geschichtliche Bücher, aber auch zum Beispiel ein Buch, das sich eigentlich an Uhrenreparateure richtet, an ausgewiesene Uhrenexperten. Und da war ich gleich mal erschlagen von diesen Fachbegriffen. Ich habe mir auch auf YouTube ein Video angeschaut, wie jemand aus Lego eine unglaublich komplexe, funktionierende Uhr baut. Und mein Versuch war, den Leser und die Leserin mitzunehmen auf dieser Reise, angetrieben von meiner Neugier. Also meine Neugier zu teilen mit den Menschen und die Dinge auszudrücken, nicht in einer Fachsprache, sondern in meinen Worten, weil ich bin ja Spracharbeiter.
11: Ja, das mit dem Teilen der Neugier, das ist Ihnen auf jeden Fall gelungen. Ihre Kulturgeschichte, die beginnt ja in der Antike. Damals hat man das Astrolabium erfunden. Das ist so ein Gerät, mit dem man den Sternenhimmel ausmisst. Das kannte ich tatsächlich schon, weil das auch in Christine Wunickes Roman »Die Dame mit der bemalten Hand« vorkommt. Später hat es dann, das wusste ich nicht, sogar Taschensonnenuhren gegeben. Die sind in Nürnberg hergestellt worden. Was war denn Ihr liebstes Gerät zur Zeitmessung, das Sie ja hier gefunden haben bei Ihrer Recherche?
14: Ich war fasziniert von diesem Grundmotiv des Verkleinerns und Mobilmachens, wie wir das bei vielem sehen. Also Computer waren ja am Anfang raumfüllend und sind immer kleiner, immer verdichteter geworden. Und was ich nicht wusste und was mich richtig fasziniert hat, waren dann später Versuche, das Übertragen der Zeitinformation in die Nacht, also sich unabhängig zu machen von der Sonne. Und das Faszinierende waren für mich die Kerzenuhren oder auch die Wasseruhren. Die wurden dann im Mittelalter in Klöstern verwendet. Ganz banal, eine Kerze, die eine festgelegte Dicke hat und eine festgelegte Höhe und die abbrennt. Also man konnte dann ablesen, jetzt muss eine Stunde vergangen sein. Da hat mich der Erfindergeist der Menschen sehr fasziniert. Und Wasseruhren funktionieren nach dem Prinzip, dass es Behältnisse gibt, die sich sehr langsam entleeren. Und dadurch kann wieder festgestellt werden, wenn dieser Behälter also übergegangen, also wenn die Flüssigkeit des einen Behälters in den anderen übergegangen ist, ist eine Stunde vergangen. Und dann lässt sich das wieder umdrehen und die Richtung wechseln. Das waren für mich faszinierende Zwischenschritte.
11: Jetzt haben wir gesprochen über ja Technisches, aber es geht ja in diesem Buch auch um unser Verhältnis zur Zeit an sich. Also ich habe auch erfahren, dass es in unserer Gegenwart den Trend gibt, gar keine Uhr mehr zu tragen und auch kein sonstiges Gadget, Smartwatch oder so etwas in der Art, an dem man die Uhrzeit ablesen kann. Was sagt das denn über mich als Person, wenn ich auf jeden Gegenstand mit Zeitmessfunktion verzichte?
14: Ja, ich hätte ein wahrscheinlich parallel zu diesem Buch über das Ding Uhr ein eigenes sehr schön geistiges Buch über die Zeit als Idee schreiben können. Ich bin auf den wunderbaren Zeitforscher und Philosophen Karl-Heinz Geißler gestoßen, von dem ich einige Bücher gelesen habe. Und der hat sich sehr philosophisch schön geistig dieser Thematik genähert. Und dieses sich Befreien von Zeitmessung und von Uhren ist ja auch ein Statussymbol, abzweigend von der teuren Uhr als Statussymbol, so als protziges Objekt. Abzweigend davon ist es ja ein Beweis von Macht und von Unabhängigkeit, wenn man sich eben unabhängig machen darf vom allgemeinen Zeitmessungsmodell. Lauf. Also wer andere sozusagen um sich hat, die sich von einem selber abhängig machen, das ist ja eigentlich ein Beweis von Macht. Und unabhängig jetzt von Machtfragen, können wir alle uns ja erlauben, uns wenigstens mal für einen halben Tag oder einen Sonntag lang aus diesem Zeitkorsett zu befreien, für ein bisschen mehr Gelassenheit.
11: Lukas Meschigs kleine Urgeschichte, nein, kleine Kulturgeschichte der Ur ist erschienen im Limbus Verlag, 96 Seiten, 15 Euro. Seit gestern wissen wir, wer in diesem Jahr den US-amerikanischen Pulitzer Prize in der Kategorie Fiction erhält. Daniel Kraus bekommt diese wichtige Auszeichnung und zwar für sein Buch Angel Down. In dem erzählt er vom Ersten Weltkrieg und der Roman besteht nur aus einem einzigen Satz. Und auch die Historikerin Jill Lepore ist ausgezeichnet worden in der Kategorie History für ein Sachbuch, das vor kurzem unter dem Titel We the People, eine Geschichte der amerikanischen Verfassung, auf Deutsch erschienen ist. In Andruck der Sendung für die politische Literatur haben wir das Buch vorgestellt und der Beitrag ist in der DLF-Audiothek abrufbar. Und dann bekommt noch Uwe Timm den Goethe-Preis der Stadt Frankfurt. Der Preis ist mit 50.000 Euro dotiert, wird nur alle 3 Jahre vergeben und beim letzten Mal hat ihn Barbara Honigmann erhalten, mit der wir in diese Sendung gestartet sind. Das war der Büchermarkt, am Mikrofon war Nora Karches.
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10: 16.30 Uhr, die Nachrichten. Die USA wollen den Einsatz der Armee zur Eskortierung von Handelsschiffen in der Straße von Hormuz fortsetzen. Verteidigungsminister Hegseth sagte in Washington, hunderte Frachter säßen weiter im Persischen Golf fest. Er rief den Iran auf, weitere Angriffe auf Schiffe zu unterlassen. Andernfalls werde das Land mit der, Zitat, vernichtenden Feuerkraft der USA konfrontiert. Zugleich betonte Hegseth, die Waffenruhe mit dem Iran gelte weiter. Gestern hatten 2 Handelsschiffe unter Geleitschutz erfolgreich die Straße von Hormuz passiert. Das US-Militär teilte mit, man habe Angriffe der iranischen Revolutionsgarde abgewehrt und 6 iranische Schnellboote versenkt. Der iranische Parlamentspräsident Ghalibaf kündigte heute weitere Angriffe an, sollte die US-Armee erneut versuchen, die iranische Blockade der Straße von Hormuz zu durchbrechen. Wenige Tage vor der von Russland ausgerufenen Waffenruhe am 8. und 9. Mai gehen die Angriffe auf Ziele in der Ukraine weiter. In den Regionen Poltawa und Charkiw wurden nach ukrainischen Angaben mindestens 6 Menschen getötet und 37 verletzt. Präsident Zelensky nannte es zynisch, dass Russland zur Abhaltung von Propagandafeierlichkeiten eine Waffenruhe fordere, den Krieg im Vorfeld aber jeden einzelnen Tag weiterführe. Russland feiert am kommenden Wochenende den Sieg über Nazi-Deutschland. Zelensky hat eine Kampfpause vorgeschlagen, die bereits in der kommenden Nacht beginnen soll. Die ukrainische Armee hat ihrerseits Ziele in Russland angegriffen. Laut Zelensky unter anderem einen militärisch-industriellen Komplex in der Stadt Cheboksari und eine Raffinerie im Norden. Nach der mutmaßlichen Amokfahrt in Leipzig verdichten sich die Hinweise auf eine psychische Erkrankung des Täters. Das Sozialministerium in Dresden teilte mit, der 33-jährige Deutsche sei wenige Tage vor der Tat stationär in einer psychiatrischen Einrichtung behandelt worden. Er sei dort auf eigenen Wunsch aufgenommen worden. Eine Eigen- oder Fremdgefährdung habe nicht vorgelegen. Der Mann hatte gestern Nachmittag sein Auto in eine Menschenmenge in der Leipziger Innenstadt gesteuert. 2 Menschen wurden getötet. Nach Angaben von Oberbürgermeister Jung sind alle Verletzten außer Lebensgefahr. Der Täter wird heute dem Haftrichter vorgeführt. In der Nikolaikirche in Leipzig soll am Abend in einem Gottesdienst der Opfer gedacht werden. Die sächsische Landesregierung ordnete Trauerbeflaggung für alle Behörden und Dienststellen an. Jens Spahn bleibt Vorsitzender der Unionsfraktion im Bundestag. Die Abgeordneten von CDU und CSU bestätigten den 45-Jährigen mit 86,5% im Amt. Vor einem Jahr hatte er 91,3% der Stimmen bekommen. Damals hatte er Friedrich Merz abgelöst, der Bundeskanzler wurde. Der Bund der Steuerzahler spricht sich dafür aus, die Zahl der Beamten in Deutschland langfristig zu senken. Neuverbeamtungen sollten auf ein Minimum reduziert werden, sagte der Präsident der Organisation Holznagel dem Deutschlandfunk. Es solle nur noch um hoheitliche Kernbereiche wie Polizei, Justiz und Finanzverwaltung gehen. Holznagel meinte, der Beamtenstatus dürfe nicht mehr eine Finanzierungsvariante von Personal sein, mit der Versorgungslasten in die Zukunft verschoben würden. Das Statistische Bundesamt hatte gestern mitgeteilt, dass die Zahl der Beamtinnen und Beamten in Deutschland weiter gestiegen ist. Zum Stichtag am 30. Juni 2024 gab es knapp 2 Millionen Beamte, Richter und Soldaten. Das waren 5,8% mehr als 10 Jahre zuvor. Der Berliner Senat hat das Konzept für die Bewerbung um die Austragung der Olympischen

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1: Mit Lena Pyritz, schön, dass Sie dabei sind. Hunter-Virus. Der Name leitet sich vom koreanischen Fluss Hantan ab. Während des Koreakrieges Anfang der 50er Jahre erkrankten dort mehrere tausend Soldaten an einem schwer verlaufenden Fieber. Später wurde klar, dahinter stecken von Nagetieren übertragene Viren. Und diese Erreger sorgen gerade für Schlagzeilen, denn mehrere Passagiere des Kreuzfahrtschiffes Hondius, das derzeit vor Kap Verde ankert, sind erkrankt, drei inzwischen gestorben. Und bei einem der Patienten, der gerade in Südafrika behandelt wird, konnte relativ schnell das Hantavirus nachgewiesen werden. Was eine Infektion bei Menschen auslöst und wie die Viren übertragen werden, darüber habe ich heute Mittag mit Martin Eiden gesprochen. Er leitet das Referenzlabor für Hantaviren am Friedrich-Löffler-Institut. Meine erste Frage: Welche Symptome verursacht eine Infektion bei Menschen?
2: Die sind unterschiedlich, die Symptome, und hängen ab von der Herkunft des Virus. Man unterscheidet Hantaviren grob in Neuwelt-Hantaviren, die in Südamerika und Amerika vorkommen, und Altwelt-Hantaviren in Europa und Asien. Und die Neuwelt-Hantaviren lösen ein sogenanntes coronapulmonares Syndrom aus, wobei Herz und Lunge betroffen sind. Die Altwelt-Hantaviren lösen in schweren Fällen ein hämorrhagisches Fieber mit einer Nierenfunktionsstörung aus. Und diese Neuwelt-Hantaviren sind sehr viel pathogener. Die Letalität liegt bei bis zu 40%, gerade bei dem Andes-Virus. Und es gibt Hinweise, dass der Patient in Johannesburg mit dem Andes-Virus infiziert ist. Es fehlen allerdings genaue Sequenzinformationen zu dem Virus, um eine endgültige Identifikation und Nachweis zu erbringen.
1: Sie haben jetzt diese Andes-Virus-Variante erwähnt, die im Gespräch ist. Die kommt in Argentinien vor, da ist das Schiff ja auch gestartet. Wie unterscheidet sie sich auch in der Übertragbarkeit von den anderen Hantavirus-Varianten?
2: Und dieses Andes-Virus ist das einzig bekannte Virus, bei dem Mensch-zu-Mensch-Übertragungen beschrieben worden sind. Das ist sehr ungewöhnlich und die Berichte sind sehr einzelne Berichte. Und das ist ein großer Unterschied zu allen anderen Hantaviren, die immer vom Tier auf den Menschen übertragen werden.
1: Sie haben es gesagt, normalerweise werden die Hantaviren von spezifischen Nagetieren auf den Menschen übertragen über Viren in getrocknetem Kot oder Urin oder Speichel dieser Tiere. Und der Mensch ist dann eigentlich ein Fehlwirt, sodass es dann nicht zu Mensch-zu-Mensch-Übertragung kommt. Wieso ist das bei diesem Andes-Virus anders?
2: Ich denke, da gibt es noch großen Forschungsbedarf. Also wichtig ist, dass jedes Virus oder jedes Hantavirus an einem spezifischen Nager assoziiert ist. Das Andes-Virus an der Reisratte und die europäischen Varianten, also die häufigste Form, die in Europa vorkommt, ist das Pumala-Virus, das an Rötelmäuse assoziiert ist. Und die infizierten Tiere sind klinisch gesund, scheiden nur das Virus dann in großen Mengen über Urin und über Kot aus. Und das ausgeschiedene Virus ist stabil in der Umwelt und wird dann durch Stäube aufgewirbelt und wird dann so über die Aerosole vom Menschen aufgenommen und löst dann die Infektion aus.
1: Wenn es sich tatsächlich um diese Andes-Variante handeln sollte, welche Szenarien könnten Sie sich dann vorstellen, wie das aufs Schiff gelangt ist und wie es zu diesem mutmaßlichen Ausbruch dann kommen konnte?
2: Also für mich die wahrscheinlichste Variante ist, dass der Patient, der in Südafrika im Krankenhaus liegt und bei dem das Virus nachgewiesen worden ist, sich bereits vor Reiseantritt sich infiziert haben könnte, da die Inkubationszeit nach Infektion bei 2 bis 4 Wochen liegt. Das heißt, die Krankheit kann erst dann auf dem Schiff ausgebrochen sein. Eine andere Variante wäre, dass dieser Patient und andere Passagiere sich auf einem Landgang angesteckt haben über eine unbekannte Quelle. Und wie gesagt, die Übertragung vom Mensch zu Mensch ist sehr ungewöhnlich und es muss noch abgeklärt werden, ob die drei gestorbenen Patienten tatsächlich Virusnachweise haben und man das Virus auch mit diesen toten Passagieren nachweisen kann.
1: Welche Maßnahmen sollten denn jetzt an Bord ergriffen werden, auch in der jetzigen Lage, wo noch unklar ist, ob das alles Hantavirusfälle sind und um welchen Virustyp es sich handelt?
2: Genau, also wichtig ist, dass die erkrankten Personen isoliert werden und man bei Kontakten Masken trägt, Schutzmasken, am besten FFP3-Masken. Wichtig ist natürlich jetzt eine schnelle Abklärung. Soweit ich weiß, erfolgt die in Südafrika und auch im Senegal am Pasteur-Institut in Dakar.

0: eine serologische Untersuchung aller Passagiere und eine molekulare Untersuchung aller Passagiere.
1: Über den Hantavirus-Ausbruch auf einem Kreuzfahrtschiff habe ich mit dem Biologen Martin Eiden gesprochen. Und die Weltgesundheitsorganisation hat heute Nachmittag noch ein Update gegeben. Demnach wurde das Hantavirus inzwischen bei 2 der Todesopfer nachgewiesen. Und die WHO vermutet eine Übertragung der Viren von Mensch zu Mensch auf dem Schiff. Ausgeschlossen sei aber nicht, dass die Infektionen auch von Nagetieren auf afrikanischen Inseln stammen könnten, die während der Kreuzfahrt besucht wurden. Semaglutid, das ist ein Wirkstoff, der den Appetit zügelt und den Blutzucker reguliert. Er wird als Mittel gegen Typ-2-Diabetes eingesetzt, ist aber inzwischen vor allem als Abnehmspritze bekannt. Denn das Medikament imitiert das Darmhormon GLP-1 und reduziert so den Appetit. Doch damit hört es nicht auf. Es wird auch dazu geforscht, ob Semaglutid gegen Nierenversagen oder Alzheimer wirkt. Und jetzt zeigt eine aktuelle Studie im Fachmagazin The Lancet, es könnte womöglich auch bei Alkoholabhängigkeit helfen. Mirjam Martin über Semaglutid und Sucht.
2: Gewicht verlieren und gleichzeitig eine Alkoholabhängigkeit loswerden. Das ist womöglich mit dem unter anderem als Abnehmspritze bekannten Mittel Semaglutid zu schaffen. Darauf deutet eine randomisierte klinische Studie dänischer Forschender mit mehr als 100 Teilnehmenden mit Adipositas hin.
3: In der Studie haben Patientinnen und Patienten mit einem BMI von 30 oder höher und einer Alkoholkonsumstörung eine Psychotherapie erhalten. Es haben also alle Personen einen Therapieeffekt. Dann haben wir zusätzlich Semaglutid gegeben und untersucht, ob das einen weiteren Nutzen hat. Und das hatte es im Vergleich zur Placebo-Behandlung.
2: Erklärt der Psychiater und Studienautor Anders Fink Jensen von der Universität Kopenhagen. Nach einem halben Jahr Semaglutid-Therapie sanken die Tage mit starkem Alkoholkonsum im Monat auf rund 5. Unter Placebogabe waren es noch etwa 9. Vor Beginn der Studie berichteten die Teilnehmenden in beiden Gruppen noch von rund 17 solcher Tage. Doch wie lässt sich der Effekt von Semaglutid auf das Trinkverhalten erklären?
3: Es gibt eine Interaktion mit dem Dopaminsystem. Aufgrund von MRT-Scans glauben wir, dass es eine Interaktion mit dem Belohnungssystem im Gehirn geben muss.
2: In der früheren Untersuchung hatte das dänische Forschungsteam einen anderen GLP-1-Rezeptoragonisten bei Menschen mit Alkoholkonsumstörung untersucht und nur einen Effekt bei Menschen mit Adipositas, nicht aber bei Normalgewichtigen gefunden. Eine Möglichkeit könnte also sein, dass die Wirkung von Semaglutid auf das Suchtverhalten mit der Gewichtsabnahme zusammenhängt. Andererseits gibt es laut Anders Fink Jensen tierexperimentelle Hinweise darauf, dass der Effekt unabhängig vom Abnehmen auftritt.
3: Es gibt Affen, die alkoholaffin sind und die konsumierten deutlich weniger davon, wenn wir sie mit Semaglutid behandelten. Ihr Gewicht nahm dabei aber nicht ab.
2: Der Experte sieht in GLP-1-Agonisten einen möglichen Durchbruch bei der Behandlung von Konsumstörungen. Nicht nur bei Alkohol, sondern zum Beispiel auch bei Cannabis oder Opioiden. Auch der Psychiater Michael Pogarell vom LMU-Klinikum München hält die neue Studie für einen wichtigen Schritt hin zu besseren Behandlungsmöglichkeiten. Bei einzelnen Personen mit Diabetes oder Gewichtsproblemen hat der Leiter der Sucht- und Substitutionsambulanz bereits positive Erfahrungen mit GLP-1-Rezeptoragonisten und Alkoholabhängigkeit gemacht.
4: Wenn solche Personen Substanzkonsumstörungen haben, da kann eine Win-Win-Situation entstehen, weil wir auch die Erfahrung gemacht haben, dass Personen dann ein geringeres Substanz-Craving aufweisen, weniger Suchtdruck berichten.
2: Allerdings sieht er noch einige offene Forschungsfragen. So ist zum Beispiel ungeklärt, ob Semaglutid auch nach Absetzen einen dauerhaften Effekt erzielen kann. In Studien zur Gewichtsabnahme hat sich das bislang nicht bestätigt.
4: Wie jede psychische Erkrankung müssen auch Menschen mit Suchterkrankungen multimodal behandelt werden.
2: Gibt Pogarell zu bedenken. Ein Aspekt könnten Medikamente sein und darunter zukünftig womöglich GLP-1-Rezeptoragonisten. Bis diese in der Routineversorgung von Suchterkrankungen zum Einsatz kommen, könnte es aber noch eine Weile dauern. Zunächst braucht es größere Studien mit einem längeren Beobachtungszeitraum. Die sind mittlerweile angelaufen.
1: Semaglutid senkt starken Alkoholkonsum in einer Studie mit übergewichtigen Patientinnen und Patienten. Mirjam Martin hat darüber berichtet. Zum Buckelwal in der Ostsee, auch bekannt unter dem Namen Timmy oder Hope, gibt es mittlerweile viele offene Fragen. Im ZDF war zu sehen, wie das geschwächte Tier mit einem Tau an der Fluke aus seiner Barge gezogen wurde. Zuvor war das Tier in genau dieser Barge, fast wie in einem schwimmenden Pool, von der Ostsee Richtung Nordsee geschleppt worden. Vom entscheidenden Moment seiner Freilassung im Skagerrak zwischen Dänemark und Norwegen gibt es bislang kein Bildmaterial. Einen kurzen Clip, der den Blast des Wals nach der Freilassung zeigt, den gibt es zwar, aber danach fehlt jedes weitere Lebenszeichen. Meine Kollegin Thomas Schröder hat versucht, Licht ins Dunkel zu bringen und ist mir jetzt zugeschaltet. Thomas, weiß man irgendetwas über den momentanen Ort oder Zustand des Buckelwals? Es soll ja so eine Art Tracking-Gerät an dem Wal befestigt worden sein.
5: Ja, das Gerät soll es geben. Die Sprecherin vom Umweltministerium in Schwerin hat berichtet, dass das Gerät sogar aus Amerika extra eingeflogen wurde. Der Tagging-Experte Vincent Janik von der Universität St. Andrews, der hat mir erzählt, dass es auch eine sehr kurzfristige Anfrage bei Ihnen am schottischen Meeresinstitut gab, ob Sie einen Mitarbeiter und ein Gerät einfliegen lassen können. Das war aber kurz bevor der Buckelwal in der Barge war und da reichte die Zeit dann einfach nicht mehr. Wer nun eigentlich welches Gerät genau wo befestigt hat, das wusste man beim Ministerium auch nicht. Und Daten haben sie dort von der Rettungsinitiative auch noch nicht bekommen.
1: Gibt es denn überhaupt Daten?
5: Tja, das ist die große Frage. Die Initiative wurde von verschiedenen Medien so zitiert, dass das Gerät nicht richtig funktioniere und keine Positionsdaten sende, dass man aber Vitaldaten von dem Buckelwal habe.
1: Okay, keine Positionsdaten, aber Vitaldaten, also so etwas wie Herzschlag und Atmung?
5: Würde man vermuten. Josef Schnitzler vom Institut für terrestrische und aquatische Wildtierforschung hat mir aber gesagt, dass man solche Daten gar nicht über Satellit übertragen könnte. Wenn man so etwas überhaupt erfasst, und das ist alles noch eher im Versuchsstadium, das ist nicht sehr leicht bei Walen, dann hätte man andere Geräte, die man irgendwann wieder einsammelt und dann die Daten ausliest. Was der Fall sein könnte, wenn ein Tier auftaucht, muss das Gerät ja erstmal eine Satellitenverbindung aufbauen, um die Daten zu senden. Und das funktioniert nur, solange die Antenne nicht unter Wasser ist. Dann kann es immer mal wieder sein, dass der Verbindungsaufbau etwas dauert und die Daten nicht vollständig übertragen wurden, bevor das Tier wieder abtaucht. Vielleicht gab es also einen Verbindungsaufbau und damit einen Beweis dafür, dass der Buckelwal wieder an der Meeresoberfläche war. Und ähnlich äußerte sich jetzt auch die Initiative gegenüber dem Spiegel. Der Sender hat demnach 9-mal ein Signal, aber keine Ortsdaten gesendet.
1: Das heißt aber, unter Umständen wird man jetzt nicht mehr erfahren, wie es dem Buckelwal nach dieser Freilassung in der Nordsee geht und wo er sich bewegt.
5: Ja, ich habe mehrfach bei der Sprecherin und verschiedenen Mitgliedern der Rettungsinitiative nachgefragt, welche Daten es gibt und welches Gerät da überhaupt verwendet wurde, habe aber keine Antwort erhalten. Und jetzt muss man abwarten, ob die Initiative irgendwann mal mit den Daten und den Geschehnissen rausrückt. Es gibt allerdings auch die Möglichkeit, Satellitenbilder auszuwerten. Da gibt es mittlerweile sehr hochauflösende Bilder, die man für bestimmte Zeiten und Orte nachträglich kaufen kann. Und dort könnte man dann theoretisch sehen, wie der Wal freigelassen wurde und wo er danach eventuell wieder aufgetaucht ist. Das hat mir Vincent Janik auch gesagt.
1: Nach deiner Recherche, wie groß ist denn die Chance, dass der Buckelwal gerade wohlbehalten irgendwo in der Nordsee schwimmt?
5: Also erstmal hier in Deutschland wirkliche Experten zu dem Thema zu befragen, ist mittlerweile sehr schwierig, weil viele sich aufgrund der massiven Angriffe gar nicht mehr äußern wollen. Aber nach wie vor lautet die Einschätzung, das Tier war sehr geschwächt. Daten, die belegen, dass es noch lebt, fehlen bisher. Und in einer vielbefahrenen Region wie dem Skagerrak könnte man auch davon ausgehen, dass sich Seeleute melden, die den Wal gesehen haben. All das ist bisher nicht passiert. Das Meeresmuseum in Stralsund geht davon aus, dass das Tier tot ist. Die Initiative behauptet das Gegenteil. Also genaues wissen wir einfach nicht. Und ja, diese Intransparenz kauft man sich halt ein, wenn das Ganze an Privatinitiativen abgegeben wird.
1: Vitalzeichen, aber keine GPS-Daten. Fragezeichen Thomas Schröder über die Informationslage zum Buckelwal, der mittlerweile in der Nordsee ist. Vielen Dank dafür. Mikro- und Nanoplastik in Trinkwasser, Lebensmitteln oder Atemluft bringen gesundheitliche Risiken mit sich. Außerdem sind die winzigen Kunststoffteilchen in Böden, Flüssen und Meeren ein globales Umweltproblem. Und jetzt warnt auch noch eine Studie, die bunten Partikel schweben auch in der Atmosphäre, absorbieren dort Sonnenlicht und könnten so einen bislang vernachlässigten Anteil an der Erderwärmung haben. Christine Westerhaus mit den Details zu Mikroplastik und Klimawandel.
6: Die meisten Teilchen in der Atmosphäre kühlen die Erde ab, weil sie Sonnenstrahlen reflektieren. Doch auch das Gegenteil kann der Fall sein. Rußpartikel beispielsweise heizen den Planeten auf, denn sie absorbieren Sonnenstrahlen. Und das macht sie neben CO2 sogar zum zweitstärksten Treiber des Klimawandels. Bei Mikro- und Nanoplastikteilchen in der Atmosphäre gingen Forschende bislang davon aus, dass sie die Erde weder aufheizen noch abkühlen. Doch auch sie könnten einen Anteil an der Erderwärmung haben, den man nicht unterschätzen sollte, sagt Hongbo Fu von der Fudan University in China.
7: Das ist wirklich kein kleiner Effekt. Wir sind die Ersten, die ausgerechnet haben, wie Mikroplastik in der Luft direkt auf das Klima wirkt. Und es macht global ungefähr 16% von dem aus, was Ruß zur Erderwärmung beiträgt. In manchen Gegenden, zum Beispiel im Müllstrudel im Nordpazifik, kann der Effekt sogar stärker sein als der durch Ruß.
6: Zum Vergleich, der Anteil von Rußpartikeln am Klimawandel wird auf 10-20% geschätzt. Damit würden Plastikpartikel nach den Berechnungen der Forschenden bis zu 3% zur Erderwärmung beitragen. Zu diesem Ergebnis kamen Hongbo Fu und sein Team in Laborversuchen, in denen sie untersucht hatten, wie sich Mikro- und Nanoplastikteilchen im Sonnenlicht verhalten. Dabei stellten sie fest, dass farbige Plastikpartikel deutlich mehr Licht absorbierten als farblose Teilchen. Diese Messungen kombinierten die Forschenden mit Daten, die das Verhalten von Teilchen in der Atmosphäre simulieren. Hochgerechnet auf die globale Verteilung von Mikro- und Nanoplastik in der Luft hätten diese Teilchen einen bislang unterschätzten Anteil an der Erderwärmung, so Hongbo Fu.
7: Unsere Studie zeigt einen Zusammenhang zwischen Plastikverschmutzung und dem Klimawandel, der lange übersehen wurde. Plastikteilchen sind nicht länger nur ein Problem für Ozeane und Wildtiere, sondern heizen auch die Atmosphäre auf. Dieser Effekt wird aber in den Klimamodellen bisher nicht berücksichtigt und das sollte nachgeholt werden.
6: Auch Simone Tilmes hält es für sinnvoll, Plastikteilchen in der Atmosphäre in Klimamodellen zu berücksichtigen. Die aus Deutschland stammende Forscherin arbeitet seit langem am National Center for Atmospheric Research in den USA und war nicht an der aktuellen Studie beteiligt.
8: Wir haben in den letzten Jahren eine deutlich stärkere Erwärmung gesehen, als die Klimamodelle vorhergesagt haben. Und Forschende überlegen, woran das liegen könnte. Eine Erklärung ist, dass wir den Ausstoß von Sulfaten reduziert haben. Und diese haben eher einen kühlenden Effekt. Aber es kann eben auch sein, dass uns einfach ein wichtiger Faktor in unseren Berechnungen fehlt. Wie zum Beispiel Mikroplastikpartikel in der Atmosphäre. Diese könnten zu der zusätzlichen Erwärmung beigetragen haben, die wir momentan beobachten.
6: Welchen Anteil Mikro- und Nanoplastikteilchen an der Erderwärmung haben, sei allerdings noch eine offene Frage, gibt Simone Tilmes zu bedenken. Die Berechnungen in der aktuellen Studie hält sie für zu ungenau.
8: Die Forschenden nutzen in dieser Studie ein vereinfachtes Modell, in dem nicht alle Prozesse berücksichtigt werden, die normalerweise in der Atmosphäre ablaufen. Und deshalb würde ich sagen, da sind noch ziemlich viele Unsicherheiten in den Ergebnissen dieser Studie. Trotzdem ist sie wirklich gut und spannend, denn durch die neuen Messungen haben wir ein besseres Bild davon, wie Plastikteilchen Licht reflektieren oder absorbieren. Darüber wussten wir bisher sehr wenig. Und diese Informationen sind wichtig, um die Eigenschaften dieser Teilchen zu verstehen.
1: Mikro- und Nanoplastik in der Luft tragen offenbar zur Klimaerwärmung bei. Christine Westerhaus hat darüber berichtet. Und damit sind wir bei den Wissenschaftsmeldungen des Tages angekommen, heute von und mit Michael Stang.
9: Gewässer in Städten sind stark mit antibiotikaresistenten Bakterien belastet. Zudem sind ländliche Seen davon betroffen. Das geht aus einer Studie hervor, die im Fachblatt iScience erscheint. Ein Team des Leibniz-Instituts für Zoo- und Wildtierforschung hatte Wasser- und Sedimentproben aus 6 Gewässern in Berlin, Brandenburg und Mecklenburg-Vorpommern untersucht, zudem den Zu- und Abfluss einer Kläranlage in Berlin. Die Forschenden haben die darin enthaltenen Bakterien analysiert. Bei ihnen konnten sie eine hohe Vielfalt und Konzentration von Genen nachweisen, die für Resistenzen gegenüber gängigen Antibiotika verantwortlich sind. Die Zu- und Abflüsse des Klärwerks waren am stärksten belastet. Doch auch in weit von Städten entfernten ländlichen Seen wurden solche resistenten Keime nachgewiesen.
1: Ein Trans-Neptun verfügt über eine hauchdünne Atmosphäre.
9: Ein internationales Astronomieteam hat das Objekt 2002 XV93 im Kuipergürtel beobachtet, als es an einem Stern vorbeizog und ihn dabei bedeckte. Dabei erlosch das Sternlicht aber nicht, wie erwartet, schlagartig, sondern schwächte sich für wenige Sekunden ab, bis der Stern endgültig hinter dem Himmelskörper verschwand. Beim Wiederaustritt wiederholte sich das Schauspiel in umgekehrter Reihenfolge. Demnach weist dieser etwa 550 Kilometer große Transneptun eine äußerst dünne Atmosphäre auf, heißt es im Fachblatt Nature Astronomy. Jedoch wird der atmosphärische Druck dort auf nur etwa 100 bis 200 Nanobar geschätzt, was etwa 5 bis 10 Millionstel des Luftdrucks auf der Erde entspricht.
1: Eichen lassen ihre Fressfeinde ins Leere laufen oder vielmehr krabbeln.
9: Viele Insekten schlüpfen im Frühjahr genau dann, wenn die nährstoffreichen Blätter von Bäumen noch jung und weich sind. Ob und wie sich Bäume dagegen wehren können, hat ein Team der Julius-Maximilians-Universität Würzburg an Eichen untersucht. Werden diese Laubbäume in einem Jahr stark von Raupen befallen, reagieren sie im folgenden Frühjahr darauf. Sie verzögern dann ihren Blattaustrieb um 3 Tage. Für die Raupen ist das ungünstig. Sie finden nach dem Schlüpfen keine Nahrung in direkter Umgebung, weil die Eichenblätter noch fest in den Knospen verborgen sind, heißt es im Fachblatt Nature Ecology and Evolution. Diese Strategie der Bäume ist effizient. Die Verzögerung von 3 Tagen reicht demnach aus, um die Überlebensrate der Insekten massiv zu senken. Sie verringert den Fraßschaden an den Eichen um durchschnittlich 55%.
1: In Deutschland wird etwa jedes dritte Kind per Kaiserschnitt geboren.
9: Die Zahl der Kaiserschnitte hierzulande hat einen neuen Höchststand erreicht. Wie das Statistische Bundesamt mitteilt, war das im Jahr 2024 bei 33% der Geburten der Fall. Über 650.000 Frauen haben vorvergangenes Jahr im Krankenhaus entbunden, davon mehr als 200.000 per Kaiserschnitt. Damit hat sich die Kaiserschnittrate bundesweit seit 1991 verdoppelt. Zu den Ursachen des Anstiegs zählt etwa das höhere Durchschnittsalter werdender Mütter in Deutschland. Damit steigt auch das potenzielle Risiko bei der Geburt. Zudem spielen organisatorische und finanzielle Faktoren im Gesundheitswesen eine Rolle.
1: Und eine gute Meldung zum Schluss: Der Gardasee ist wieder gut durchmischt.
9: Der Gardasee im Norden Italiens ist Anfang April zum ersten Mal seit 20 Jahren wieder vollständig durchmischt worden. Dabei gelangte sauerstoffreiches Oberflächenwasser bis an den Grund des Sees in 270 Metern Tiefe, während nährstoffreiches Tiefenwasser nach oben stieg. Das geht aus Daten einer Multiparametersonde der regionalen Umweltschutzbehörde hervor, die in Riva del Garda steht. Ursache war ein kräftiger Wind aus Richtung Norden Anfang April.
10: Sternzeit, 5. Mai. Star Wars in Göttingen. Gestern war der internationale Star Wars Tag. Für die Universität Göttingen gilt jeden Tag Star Wars. Sie wirbt originell mit einem Bild der historischen Sternwarte, auf dem dieser Satz zu lesen ist. Star Wars, der Stern Wars, gilt für Göttingen ganz besonders. Ein Stern in der Geschichte von Stadt und Universität ist Carl Friedrich Gauss. Er war der führende Astronom und Mathematiker in der ersten Hälfte des 19. Jahrhunderts. Fast ein halbes Jahrhundert lang wirkte er als erster Direktor der Sternwarte, die damals ein hochmoderner Neubau war. Gauss und die Sternwarte zierten den letzten 10-D-Mark-Schein. Gauss verdankt seinen Durchbruch auch einer Art Stern, genauer einem Asteroiden. Als der erste von ihnen, Ceres, entdeckt worden war, ging der Lichtpunkt schnell wieder im Sternengewimmel verloren. Der damals erst 24-jährige Gauss entwickelte im Handumdrehen ein neues Rechenverfahren, um aus einigen wenigen gemessenen Positionen eines Asteroiden sehr präzise dessen Bahn zu bestimmen. Genau ein Jahr nach der ersten Entdeckung fanden Astronomen Ceres wieder, exakt an der von Carl Friedrich Gauss berechneten Position, der damit schlagartig ein berühmter Gelehrter war. In den 1920er Jahren war Göttingen das Zentrum der Atomphysik. Fachleute aus aller Welt erforschten, wie unsere Materie aufgebaut ist. Dabei stieß man auch auf den Tunneleffekt, ein Phänomen der Quantenmechanik. Nur damit lässt sich das Leuchten der Sonne und anderer Sterne verstehen. Star Wars.
1: Mit Star Wars und dem Schaffen von Carl Friedrich Gauss in Göttingen geht Forschung aktuell für heute zu Ende. Mein Name ist Lennart Pyritz. Danke fürs Zuhören. Tschüss und bis bald.
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3: Uhr, die Nachrichten. CDU, CSU und SPD haben nach einem Jahr Koalition eine gemischte Bilanz gezogen, den Willen zur weiteren Zusammenarbeit aber bekräftigt. Der Unionsfraktionsvorsitzende Spahn kritisierte, dass viele Erfolge von Schwarz-Rot in öffentlichem Zank und Streit untergegangen seien. Sein SPD-Kollege Miersch forderte, Auseinandersetzungen künftig sachorientiert zu führen. Der CSU-Landesgruppenchef Hoffmann führte als Beispiele für eine erfolgreiche Zusammenarbeit die Abschaffung des Bürgergelds und die Einführung eines neuen Wehrdienstes an. Die Opposition übte Kritik. Die AfD-Fraktionsvorsitzende Weidel warf Bundeskanzler Merz vor, die Staatsfinanzen zu ruinieren. Die Linke bemängelte Angriffe auf den Sozialstaat und die Grünen forderten die Koalition auf, nicht länger an fossilen Energien festzuhalten. Jens Spahn bleibt Vorsitzender der Unionsfraktion im Bundestag. Die Abgeordneten von CDU und CSU bestätigten den 45-Jährigen mit 86,5% im Amt. Vor einem Jahr hatte er 91,3% der Stimmen bekommen. Damals hatte er Friedrich Merz abgelöst, der Bundeskanzler wurde. Trotz gegenseitiger Angriffe in der Straße von Hormus halten die USA nach eigenen Angaben an der Waffenruhe mit dem Iran fest. Sie sei nicht beendet, sagte Verteidigungsminister Hegseth in Arlington. Bei der Eskortierung von Handelsschiffen in der Straße von Hormus handele es sich um eine zeitlich begrenzte defensive Operation, betonte er. Hegseth rief den Iran auf, weitere Angriffe auf Schiffe zu unterlassen. Andernfalls werde das Land mit der, Zitat, vernichtenden Feuerkraft der USA konfrontiert. Gestern hatten zwei Handelsschiffe unter Geleitschutz erfolgreich die Straße von Hormus passiert. Das US-Militär teilte mit, man habe Angriffe der iranischen Revolutionsgarde abgewehrt und 6 iranische Schnellboote versenkt. Der iranische Parlamentspräsident Ghalibaf kündigte weitere Angriffe an, sollte die US-Armee erneut versuchen, die iranische Blockade der Straße von Hormus zu durchbrechen. Die Europäische Union pocht darauf, dass sich die USA an das im vergangenen Sommer vereinbarte Zollabkommen mit der EU halten. Kommissionspräsidentin von der Leyen sagte am Rande eines EU-Armenien-Gipfeltreffens in Jerewan, ein Deal sei ein Deal. Sie reagierte damit auf die Ankündigung von US-Präsident Trump, den Zoll auf Autoimporte von 15% auf 25% anzuheben. Er wirft der EU vor, ihren Teil der Vereinbarung nicht einzuhalten. Das Europäische Parlament hat das Abkommen noch nicht gebilligt. Von der Leyen verwies auf demokratische Prozesse, die Zeit brauchten. Der französische Präsident Macron sprach sich für europäische Gegenmaßnahmen aus, sollte Trump seine Drohung wahrmachen. EU-Handelskommissar Šefčovič traf am Nachmittag in Paris den US-Handelsbeauftragten Greer zu Verhandlungen. Der Internetkonzern Meta führt in der EU neue Jugendschutzmaßnahmen ein. Wie das US-Unternehmen mitteilte, soll ab Juni eine neue KI-gestützte Software das Alter von Nutzern überprüfen. Damit werde unter anderem sichergestellt, dass Kinder unter 13 Jahren von Plattformen wie Instagram oder Facebook ausgeschlossen werden. Die Software soll Meta zufolge gepostete Bilder, Kommentare und Videos analysieren. In den USA, Kanada und Australien wird sie bereits eingesetzt. Meta reagiert damit auf die wachsende Kritik an seinem Umgang mit Jugendschutz. Die EU-Kommission hatte dem Unternehmen vergangene Woche wegen mangelhafter Alterskontrollen eine Milliardenstrafe angedroht. Nach der mutmaßlichen Amokfahrt in Leipzig verdichten sich die Hinweise auf eine psychische Erkrankung des Täters. Das Sozialministerium in Dresden teilte mit, der 33-jährige Deutsche sei wenige Tage vor der Tat stationär in einer psychiatrischen Einrichtung behandelt worden. Er sei dort auf eigenen Wunsch aufgenommen worden. Eine Eigen- oder Fremdgefährdung habe nicht vorgelegen. Der Mann hatte gestern Nachmittag sein Auto in eine Menschenmenge in der Leipziger Innenstadt gesteuert. 2 Menschen wurden getötet. Der Täter wird heute dem Haftrichter vorgeführt. In der Nikolaikirche in Leipzig soll am Abend in einem Gottesdienst der Opfer gedacht werden. Das Wetter. Im Norden und Osten heiter bis wolkig, sonst gebietsweise kräftige Schauer oder Gewitter, 12 bis 25 Grad. Morgen im Norden verbreitet auf bewölkt, im Rest des Landes verbreitet Regen mit einzelnen Schauern und Gewittern, 10 bis 23 Grad. Und die weiteren Aussichten: am Donnerstag bewölkt, vor allem in der Mitte und im Osten örtlich Schauer, 13 bis 19 Grad. Das waren die Nachrichten.
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12: Mit Eva Bahner Mikrofon und dem Programm die Commerzbank, die langsam immer italienischer wird. Seit 18 Monaten arbeitet die Mailänder UniCredit Bank an einer Übernahme, hat sich nach und nach immer mehr Anteile gesichert und heute, wie angekündigt, den Commerzbank-Aktionären ein offizielles Angebot gemacht. Wie das aussieht und wie attraktiv das ist, dazu gleich Einschätzungen von Professor Michael Grote von der Frankfurt School of Finance and Management, mit dem ich auch darüber gesprochen habe, welche Risiken mit einer solch großen europäischen Bank verbunden sind, wenn der Einfluss aus Berlin immer weiter sinkt. Zunächst aber zu BioNTech, dem einzigen Hoffnungsträger in der Pandemie, der einen der ersten Covid-Impfstoffe gegen das Virus entwickelte und mit der Produktion lange Zeit gar nicht mehr hinterherkam. Neue Standorte wurden gegründet und erst im vergangenen Jahr hatte BioNTech dann den jahrelangen Rivalen CureVac übernommen. Nun forscht BioNTech an Krebsmedikamenten und das kostet offenbar viel Geld mit Folgen für die Werke in Marburg, in Idar-Oberstein und in Tübingen. Die sollen nämlich dicht gemacht werden. Es geht um mehr als 1.800 Stellen. Thomas Wagner mit den Details.
13: Die Schreckensnachricht kam am frühen Nachmittag. Ramon Zapata Gomez, Finanzvorstand bei BioNTech, vor Analysten und Medienvertretern.
14: We plan to exit operations at our manufacturing site in Idar-Oberstein, Marburg and Singapore, as well as CureVac's site.
13: Der BioNTech-Manager spricht von Exit Operations, zu Deutsch Standortaufgaben in Idar-Oberstein, Marburg, Singapur und alle Standorte des übernommenen Unternehmens CureVac. Auch der zentrale CureVac-Standort in Tübingen ist demnach betroffen.
14: This will affect just over 1800 positions.
13: 1800 Stellen seien betroffen, so Zapata Gomez. Für die genannten Standorte will man Investoren suchen, die sich für einen Kauf interessieren könnten. Sollten sich keine finden, würden die Werke dicht gemacht. Begründung: der einst begehrte BioNTech-Impfstoff gegen Corona entwickelt sich zunehmend zum Ladenhüter. Man wolle sich schwerpunktmäßig auf andere Geschäftsbereiche konzentrieren, beispielsweise auf Impfstoffe gegen Krebserkrankungen. Nicht zuletzt wegen hoher Forschungs- und Entwicklungsaufwendungen fuhr BioNTech in den ersten drei Monaten des Jahres einen Verlust von über 530 Millionen Euro ein. Der Umsatz ging von Januar bis März um 60 Millionen Euro auf knapp 120 Millionen Euro zurück. Ein deutlicher Einbruch.
15: Ich finde, wir müssen da auch wirklich nochmal fragen, ob das richtig sein kann. Erst kaufen, dann killen, das halte ich nicht für eine zulässige Geschäftsstrategie.
13: So ziemlich verärgert Tübingens parteiloser Oberbürgermeister Boris Palmer am Nachmittag in einer ersten Stellungnahme. Erst im vergangenen Jahr habe BioNTech das Tübinger Pharmaunternehmen CureVac für einen Milliardenbetrag übernommen. Nun stelle sich, so Palmer, heraus, BioNTech habe CureVac deshalb übernommen, um einen Konkurrenten auszuschalten, so die Auffassung des Tübinger Oberbürgermeisters.
15: Der Staat war Anteilseigner bis vor einem halben Jahr. Sicherlich hätte die Bundesrepublik Deutschland nicht verkauft, wenn mit offenen Karten gespielt worden wäre und die Ansage gewesen wäre, wir wollen nur die Patente haben und das Unternehmen dicht machen. Dafür wurden nicht hunderte von Millionen Forschungsfördermittel eingesetzt. Deswegen stellen sich wirklich Frage an das Management, wie es jetzt zu dieser Entscheidung kommen kann. Und ich finde, da können wir auch Antworten erwarten. Und die Übernahme von Verantwortung CureVac nicht einfach dicht zu machen.
13: Am Standort Tübingen seien rund 600 Arbeitsplätze betroffen. Eine wirtschaftlich ganz wichtige Rolle habe das Unternehmen in der Stadt nicht gespielt. Und trotzdem, so Tübingens Oberbürgermeister Boris Palmer.
15: Erstmal denke ich an die vielen Beschäftigten und die Familien, die das trifft. Aber dann erwarte ich auch vom Management von BioNTech, dass sie Verantwortung übernehmen. Immerhin haben sie vor einem halben Jahr die Firma gekauft, damals 1 Milliarde Euro bezahlt. Dass dies jetzt alles wertlos sein soll, finde ich nicht plausibel. Und deswegen dürfen wir erwarten, dass diese hervorragende Forschungsgeschichte weitergeführt wird und zumindest ernsthaft versucht wird, einen Käufer zu finden.
13: Ob das aber gelingt, ist fraglich. Noch stärker als Tübingen dürfte Idar-Oberstein in Rheinland-Pfalz betroffen sein. Die einstige Schmuckstadt an der Nahe gilt als strukturschwach. BioNTech war seinerzeit mit seiner Impfstoffproduktion ein hochwillkommener Arbeitgeber und wird, wenn es zum Abbau aller Jobs käme, eine große Beschäftigungslücke hinterlassen. Die Gewerkschaft IG Bergbau Chemie kritisiert die geplanten Standortschließungen als gesellschaftliche Verantwortungslosigkeit und Frontalangriff auf die Beschäftigten. Während der Corona-Pandemie habe BioNTech Milliarden verdient und Millionen an staatlicher Unterstützung erhalten. Und jetzt werde skrupellos die Produktion zurechtgestutzt, um die Aktionäre zu beeindrucken, heißt es bei der IG Bergbau Chemie.
12: Über den angekündigten Stellenabbau bei BioNTech Thomas Wagner. Viele Stellen, der Uni-Credit-Chef sprach zuletzt von 8.000, könnten auch schon bald bei der Commerzbank wegfallen, wenn die italienische Großbank dann in Frankfurt das Ruder übernehmen sollte. Die Widerstände sind nach wie vor groß in Berlin und auch in Frankfurt beim Commerzbank-Management. Und heute hat die Uni-Credit, wie angekündigt, ihren feindlichen Übernahmeversuch in ein konkretes Angebot gegossen. Wie das aussieht, Mischa Erhardt.
16: Nun ist das Kaufangebot für die Commerzbank offiziell. Es bezieht sich auf alle ausstehenden Aktien und sieht, wie Mitte März bereits angekündigt, einen Aktientausch vor. Für jede Commerzbank-Aktie bieten die Italiener 0,485 neue Unicredit-Aktien. Allerdings erwartet man bei der Unicredit nicht, dass man dadurch die Mehrheit von 50% und damit die Kontrolle über die Commerzbank bekommen könnte.
17: If we do not acquire control as a result of the offer, the expected scenario to date, the status quo works well from our point of view.
16: Sollten wir mit dem Angebot keine Kontrolle erlangen, was wir erwarten, funktioniert der Status quo aus meiner Sicht gut, sagte Unicredit-Chef Andrea Ocell am Morgen in einer Analystenkonferenz. Der Grund, warum Commerzbank-Aktionäre das Angebot nicht annehmen dürften, ist einfach. Die Commerzbank-Aktien sind an der Börse heute mehr wert, als das Angebot vorsieht. Aktionäre würden also Geld verschenken, wenn sie ihre Aktien gegen Papiere der Unicredit austauschen. So heißt es in einer schriftlichen Mitteilung der Commerzbank, man nehme das Angebot der Unicredit zur Kenntnis und werde es prüfen und dann dazu Stellung nehmen. Das Frankfurter Geldhaus hat berechnet, dass der Angebotspreis von Unicredit einem Abschlag von knapp 9% auf den Commerzbank-Schlusskurs von gestern entspricht. Unicredit jedenfalls fühlt sich mit seiner Beteiligung an der Commerzbank wohl, wie Andrea Ocell unterstreicht. Denn diese Beteiligung sei es, die die Commerzbank in die richtigen Bahnen gelenkt habe. Sie habe die Bank in positivem Sinne verändert und Effizienzprogramme gebracht. Deswegen werde man bei dem Investment in die Commerzbank bleiben.
17: By our very presence, we are promoting an improvement of Commerzbank, which I think we believe in, and that is positive. So we are determined to stay.
16: Der Chef der italienischen Großbank hat Rückenwind durch die Geschäftszahlen, die er heute vorgelegt hat. Der Gewinn der Unicredit stieg unter dem Strich im ersten Quartal um satte 16% auf 3,2 Milliarden Euro, ein neuer Rekord in der Geschichte der Bank aus Mailand. Den Berechnungen Andrea Ocells zufolge soll im Fall einer Übernahme der Kontrolle bei der Commerzbank bis 2028 rund 800 Millionen Euro an zusätzlichem Wert vor Steuern anfallen. Über das Jahr 2030 hinaus sollen es sogar rund 2 Milliarden Euro sein. Egal welchen Weg die Unicredit einschlage, ob wie bisher den als größter Einzelaktionär oder den Weg eines Zusammenschlusses, man werde Schritte nur unternehmen, wenn sie Renditen auf das eingesetzte Kapital bringen und so Mehrwert schaffen für die Unicredit-Aktionäre, versicherte Andrea Ocell.
12: Soweit Mischa Erhardt. Und über die Strategie der Unicredit habe ich vor der Sendung gesprochen mit Michael Grote von der Frankfurt School of Finance and Management. Und zunächst habe ich ihn gefragt, ob dieses Angebot des Unicredit-Chefs Andrea Ocell attraktiv ist für die Commerzbank-Aktionäre, ob sie das annehmen sollten.
18: Also nein, das Angebot ist kein besonders gutes Angebot. Aber es ist auch nicht dafür gedacht, dass die Unicredit jetzt die absolute Mehrheit über die Commerzbank bekommt. Dafür ist es einfach nicht hoch genug. Der wichtige Punkt ist, dass die Commerzbank über die 30% Anteile kommt. Momentan haben sie 28%, sie wollen über 30% kommen. Und dann sind sie frei, so viel wie sie wollen, am Markt nachzukaufen.
12: Denken Sie, er wird das am Ende schaffen? Also er ist ja recht hartnäckig. Er ist ja da jetzt schon seit 1,5 Jahren dran.
18: Ja, also ich glaube, seine bisherige Historie ist ja eher von Erfolgen gekrönt in dieser Hinsicht. Und ich glaube, er hat einfach Geduld genug, um das langfristig durchzuziehen. Und ich sag mal so, die ökonomische Logik dahinter ist auch sehr gut nachvollziehbar. Eine größere Bank in Europa hat niedrigere Kosten, bessere Produkte. Das macht von daher schon viel Sinn.
12: Genau, es könnte ja im Prinzip die drittgrößte Bank Europas entstehen irgendwann. Darin sehen ja auch viele Ökonomen eine Chance, also mit solchem europäischen Champion dann tatsächlich auch den großen US-Banken zum Beispiel Paroli bieten zu können. Sehen Sie das auch so?
18: Ja, das sehe ich ähnlich. Die großen oder unsere bisherigen europäischen Banken sind einfach im internationalen Vergleich zu klein. Ihnen fehlt schon ein großes europäisches Netzwerk und ihnen fehlt erst recht ein großes internationales Netzwerk. Und von daher sind sie immer in der zweiten Reihe, wenn sie in Konkurrenz stehen zu den großen amerikanischen Banken.
12: Was bedeutet das aber für die Kunden der Commerzbank, also auch für die Unternehmen? Haben die denn auch einen Vorteil davon? Also bedeutet das, dass es für sie auch günstiger wird? Also die Commerzbank ist ja jetzt schon ziemlich stark darin, tatsächlich den Mittelstand zu unterstützen.
18: Also ich glaube eigentlich nicht, dass das für die Kunden günstiger wird. Ich glaube nicht, dass die Kunden im Normalfall überhaupt viel davon mitbekommen. Die haben auch bei der Hypovereinsbank vergleichsweise wenig davon mitbekommen in ruhigen normalen Zeiten. Und von daher, die werden ja weiter eine große Präsenz in Deutschland haben. Es wird weiter eine große Bank sein hier vor Ort. Und insofern sehe ich nicht, dass die Kunden da besonderen Verwirrungen ausgesetzt sind.
12: Was wird denn aber jetzt aus der Commerzbank? Also ihre Eigenständigkeit wird sie ja, wenn ich Ihnen so zuhöre, wahrscheinlich nicht halten können.
18: Wenn wir also langfristig davon ausgehen, es wird zu einer größeren Konsolidierung kommen, dann wird die Commerzbank im Grunde genommen eine sehr große Filiale der UniCredit werden und in Zukunft aus Mailand heraus gesteuert werden.
12: Und ähnlich wie die Hypovereinsbank tatsächlich auch an Bedeutung verlieren, oder?
18: Ja, als eigenständige Bank wird sie dann aller Voraussicht nach an Bedeutung verlieren. Ja, das ist so. Die letztendlich Entscheidungsgewalt über die Bankstrategien, die werden liegen heute in Frankfurt und die werden dann in Mailand liegen.
12: Aber was bedeutet diese Konzentration am Markt denn jetzt? Also wenn wenige Player agieren, dann wird das, wie gesagt, für die Kunden und Kundinnen ja nicht unbedingt günstiger, oder?
18: Wir haben ja in Deutschland ein relativ diverses Bankenumfeld. Wir haben die Volksbanken, Raiffeisenbanken, wir haben die Sparkassengruppe und wir haben die Großbanken und wir haben die Auslandsbanken und die Landesbanken sind auch noch in dem Segment unterwegs. Insofern gibt es ja ausreichend Wettbewerb und von daher sehe ich wenig Auswirkungen. Die Vorteile liegen eher innerhalb der Bank begründet, dass die Bank danach ein größeres Spektrum an Dienstleistungen und Produkten anbieten kann und dass sie eben auch über eine internationale Präsenz verfügt, was die Commerzbank heute in dem Umfang nicht aufweisen kann.
12: So große Banken, Giganten bergen ja natürlich auch ein gewisses Risiko, also Stichwort too big to fail. Besteht da nicht auch die Gefahr, dass am Ende, wenn jetzt was schiefgehen sollte, über die Grenzen hinweg, bei einer solch großen Bank nach der Übernahme, dass dann tatsächlich am Ende dann doch wieder viel Steuergeld aufgewendet werden muss, um solche riesigen Banken zu retten, weil man sie einfach nicht pleite gehen lassen kann, wie wir auch in der Finanzkrise gesehen haben?
18: Ja, also dieses Risiko besteht. Das, was wir jetzt sehen, wirkt schon dem Geist entgegen, den wir nach der Finanzkrise hatten, als wir gesagt haben, lieber die Banken nicht so groß werden lassen. In gewisser Weise ist die Regulierung heute deutlich schärfer, deutlich besser geworden. Wir wissen, wie wir mit Finanzkrisen umzugehen haben. Und insofern ist das Risiko kleiner geworden. Trotz allem, wenn Sie eine sehr große Bank haben und die pleite gehen kann, dann ist das Risiko höher. Das stimmt. Ja, das geht man aber heute irgendwie ein.
12: Wobei die Bundesregierung da ja auch Bedenken hat in die Richtung. Also sie hält ja immer noch 12%, kann aber wahrscheinlich diese Übernahme nicht verhindern. Oder wie sehen Sie das?
18: Naja, eine vollständige Übernahme kann sie verhindern. Sie muss ja einfach nur ihre Aktien nicht verkaufen. Und damit ist eine vollständige Übernahme nicht möglich. Eine weitgehende Übernahme allerdings schon. Und man darf ja auch nicht vergessen, die Bundesregierung hat ja ganz freiwillig einen Großteil ihrer Aktien in der Commerzbank an die UniCredit verkauft. Sehenden Auges. Und das sind, glaube ich, eher zwei Seelen in der Brust. Die auf der einen Seite sagt man, man will auch viel Entscheidungsgewalt, wirtschaftliche Entscheidungsgewalt in Deutschland halten, in dem Fall am Finanzplatz Frankfurt. Auf der anderen Seite sieht man auch die Notwendigkeit einer europäischen Konsolidierung. Und diese beiden Stimmen, die sieht man auch in der Diskussion wieder.
12: Dennoch würde sie wahrscheinlich auch gerne, wenn es um den Stellenabbau geht zum Beispiel, weil der wird ja wahrscheinlich zwangsläufig kommen. Es geht ja auch darum, Kosten zu sparen, sicherlich auch ein Wörtchen mitzureden haben. Also was droht da der Commerzbank? Wie viele Arbeitsplätze werden da verloren gehen?
18: Na, da gibt es, glaube ich, momentan wenig Schätzungen. Wir sehen aber prinzipiell, dass generell die weniger Arbeitsplätze in Banken gibt. Und die UniCredit ist dafür bekannt, dass sie ein sehr hartes Kostenregime führt. Und insofern werden die nochmal den Rückgang der Beschäftigten sicher beschleunigen in der Commerzbank. Das steht sicher auf der Problemseite.
12: Aber das ist der Preis, den man dafür zu zahlen hat, damit man dann einen europäischen Bankenchampion hat, Ihrer Meinung nach?
18: Ja, das ist so. Und das ist ja auch Ziel von dieser europäischen Konsolidierung. Das ist auf der einen Seite, dass man eben möglichst große Banken überall in Europa hat, die also europäisch agieren können und einen europäischen Kapitalmarkt auch überall begleiten können. Und das zweite Ziel ist, dass diese Banken effizienter werden. Und effizienter heißt, dass sie mit weniger Personal auskommen, um die gleichen Sachen machen zu können. Und das ist in gewisser Art und Weise ist das der Preis, den man dafür zahlt. Das stimmt.
12: Also das heißt, trotz der Bauchschmerzen, die es auch in Berlin gibt, für Sie macht diese Übernahme durchaus ökonomisch Sinn?
18: Ja, sie macht für mich ökonomisch Sinn. Ich kann das komplett nachvollziehen. Das ist alles stichhaltig, was Sie sagen. Ich glaube, das, was zu wenig in der Diskussion vorkommt, ist, was tun wir in großen Krisenzeiten? Das, was wir in der Finanzkrise gesehen haben, war, dass die Auslandsbanken ihre Kreditvergabe in Deutschland deutlich stärker eingeschränkt haben, als das die inländischen Banken gemacht haben. Und wenn jetzt die Commerzbank eine ausländische Bank wird, dann besteht die Gefahr, dass in Krisenzeiten eben auch die Commerzbank ihre Kreditvergabe deutlich stärker einschränkt, als sie das machen würde, wenn sie noch eine deutsche Bank wäre. Und insofern haben wir hier, also für diese schlechten Zeiten, kann es sein, dass wir uns da tatsächlich ein Problem einhandeln.
12: Und die Bundesregierung hätte dann darauf keinen Einfluss mehr?
18: Die Bundesregierung hat mit ihren jetzt nur noch 12% darauf sehr wenig Einfluss. Ein bisschen Einfluss bleibt immer noch über die Regulierung. So, man will es auch nicht komplett sich mit denen verderben. Aber der Einfluss ist sehr viel geringer, als das früher gewesen wäre, ja.
12: Sagt der Finanzprofessor Michael Grote, mit dem ich vor der Sendung gesprochen habe, über die drohende Übernahme der Commerzbank. Es war ein Vorfall, der bundesweit für Entsetzen gesorgt hat. Anfang Februar war ein 36 Jahre alter Zugbegleiter verletzt worden von einem Schwarzfahrer, so schwer, dass er wenig später im Krankenhaus starb. Angriffe auf das Zugpersonal sind keine Seltenheit, sie nehmen sogar zu. Und die Deutsche Bahn hat nun nachgeschärft und Maßnahmen ergriffen, um ihre Beschäftigten besser zu schützen. Aus Berlin berichtet Dieter Nürnberger.
19: So einfach zur Tagesordnung übergehen wollen Deutsche Bahn AG und das Bundesverkehrsministerium auch gut 3 Monate nach dem tödlichen Angriff auf einen Bahnmitarbeiter nicht. Die heute im Berliner Hauptbahnhof gestartete Kampagne #MehrAchtung soll dies öffentlichkeitswirksam deutlich machen. Die Würde des Menschen ist unantastbar, auch für alle in Uniform. So steht es beispielsweise in weißer Schrift auf schwarzem Grund. Der erste Satz des Grundgesetzes ist ein Motiv, welches ab heute auf Plakaten in Zügen und auf Bahnhöfen zu sehen ist. Bundesverkehrsminister Patrick Schnieder, CDU, spricht von einem klaren Signal.
20: Rücksicht gehört mit ins Reisegepäck. Mit Respekt kommt jeder besser an. Und die Kampagne zeigt auch, dass die Sorgen und Ängste der Beschäftigten ernst genommen werden.
19: Die Kampagne ist Teil eines Aktionsplans von Politik, Verkehrsbranche und Gewerkschaften, der schon kurz nach dem gewaltsamen Tod des Zugbegleiters auf einem eilig einberufenen Sicherheitsgipfel vereinbart wurde. wurde. So sind beispielsweise inzwischen über 2000 Körperkameras bei der Bahn AG im Einsatz als präventive Maßnahme zum Schutz des Personals und auch um eine bessere nachträgliche Aufklärung bei Gewalttaten zu ermöglichen. Bahnchefin Evelyn Paller versprach heute eine Ausweitung der Maßnahme.
0: Denn im zweiten Halbjahr kann jeder Mitarbeiter im Kundenkontakt bei der Deutschen Bahn eine Bodycam nutzen, wenn er das möchte.
19: Zudem habe die Bahn AG die Anzahl ihrer eigenen Sicherheitskräfte inzwischen von 4.500 auf 5.000 Mitarbeitende erhöht. Einige der auf dem Sicherheitsgipfel im Februar vereinbarten Maßnahmen konnten somit umgesetzt und auch finanziert werden. Ein Punkt steht jedoch bisher weiterhin unter Finanzierungsvorbehalt. Wenn möglich, sollen Bahnmitarbeitende ihren Dienst zu zweit verrichten. Bahnchefin Evelyn Paller.
0: In kritischen Situationen wirkt gemeinsames Auftreten stark deeskalierend und stärkt das Sicherheitsgefühl unseres Personals auch spürbar.
19: Eine teure Maßnahme. Laut Eisenbahn- und Verkehrsgewerkschaft EVG würde dies Kosten von rund 800 Millionen Euro pro Jahr verursachen. Ausgaben, die sich Bund, Länder und Kommunen wohl teilen müssten. Bisher gäbe es hier lediglich Pilotprojekte, aber keine verbindlichen Zusagen, kritisiert Heike Moll. Sie sitzt im EVG-Bundesvorstand und ist auch Konzernbetriebsratsvorsitzende.
21: Ich finde, das ist eher nur ein Armutszeugnis, dass Land und Bund sie jetzt streiten, wer denn jetzt welche Gelder zur Verfügung stellt. Der Bund ist Eigentümer dieses Unternehmens. Und als Eigentümer habe ich dafür zu sorgen, dass meine Beschäftigten einen sicheren Arbeitsplatz haben. Wir lassen uns das natürlich nicht unbedingt so auf Dauer bieten.
19: Heike Moll hofft, dass die heute gestartete Respektkampagne Menschen für das Thema sensibilisieren kann. Sie kennt aber auch die neuesten Zahlen der Bundespolizei. Die Anzahl der tätlichen Angriffe auf Bahnmitarbeitende stieg demnach 2025 auf knapp 2700 Fälle. Eine Zunahme um 11%.
12: Mehr Schutz für das Zugpersonal, Dieter Nürnberger berichtete aus Berlin. Um die Jahrtausendwende schluckte die Deutsche Post eine amerikanische Firma, die hieß DHL. Und seitdem hat sich viel getan. Aus der Deutschen Post wurde ein internationaler Logistikkonzern. Der Versand von Briefen und Paketen in Deutschland macht inzwischen nur noch ein Fünftel des Konzernumsatzes aus. Und folgerichtig soll der börsennotierte Konzern nun auch nicht mehr Deutsche Post heißen, sondern DHL. Darüber hatten heute die Aktionärinnen und Aktionäre in Bonn abzustimmen. Jörg Sauerwein berichtet.
22: Seit 1995 gibt es die Deutsche Post AG, die aus der früheren Deutschen Bundespost hervorgegangen ist. In den vergangenen Jahrzehnten aber hat sich der Konzern stark verändert. Heute spielt das internationale Geschäft für das Unternehmen, zum Beispiel mit seinen weltweiten Express- oder Frachtsparten, eine viel größere Rolle als das deutsche Brief- und Paketgeschäft. Vieles läuft schon lange unter dem Namen DHL. Jetzt soll auch die komplizierte rechtliche Struktur neu sortiert und vereinfacht werden. Man will damit flexibler und agiler werden, heißt es aus der Bonner Unternehmenszentrale. Nach der heutigen Hauptversammlung soll der Mutterkonzern in Zukunft DHL AG heißen. Das deutsche Post- und Paketgeschäft wird ausgegliedert in eine eigene Tochtergesellschaft. Die wird auch in Zukunft den bekannten Namen Deutsche Post AG behalten. Arbeitsplätze sollen von der Umstrukturierung nicht betroffen sein. Die mehr als 170.000 Beschäftigten in Deutschland wechseln automatisch in die neue Gesellschaft.
12: Berichtet Jörg Sauerwein. Und dann schauen wir auf die Postaktien mit Claudia Werle im Frankfurter Börsensaal. Die heißen ja noch immer so. Gibt es da heute Bewegung am Tag der Hauptversammlung?
23: Die Aktie ist am Nachmittag deutlich im Minus, minus 0,6% aktuell. Immerhin, Postaktien können sich von ihrem Tagestief erholen.
12: BioNTech macht deutsche Werke dicht und streicht über 1.800 Stellen. Wir haben berichtet, gibt es darauf eine Aktienreaktion?
23: Ja, BioNTech-Papiere werden an verschiedenen Börsenplätzen gehandelt, unter anderem an den Börsen in Frankfurt, Stuttgart und München, auch auf Xetra im Computerhandel. Der Börsengang war im Oktober 2019 in den USA an der Technologiebörse Nasdaq. Und da fallen BioNTech-Papiere heute Nachmittag über 1%.
12: Und dann großes Thema heute, das offizielle Übernahmeangebot von der UniCredit für die Commerzbank, über das wir auch schon gesprochen haben. Wie wird diese schrittweise Übernahme aus Mailand denn an der Börse gesehen?
23: Ja, wir hatten das heute Mittag im Programm. Ich habe mit dem Aktionärschützer Klaus Nieding gesprochen. Er sagt klipp und klar, Commerzbank-Aktionäre sollten das Angebot der Italiener nicht annehmen, denn sie würden einfach weniger Geld für eine Aktie bekommen, als die Papiere derzeit an der Börse gehandelt werden. Commerzbank-Aktien kosten 35,42 Euro am Nachmittag. Nieding sagt aber auch, der UniCredit geht es gar nicht darum, zum jetzigen Zeitpunkt die Commerzbank komplett zu übernehmen, sondern sich eine bessere Ausgangslage zu verschaffen. Bei einem Anteil von 30% muss es ein Pflichtangebot geben. Und ob es überhaupt zu einer Übernahme kommt, das haben nicht zuletzt die Aktionäre selbst in der Hand.
12: Und dann gab es heute auch noch eine Hauptversammlung bei SAP. Da wurde René Obermann, der frühere Telekom-Chef, gewählt als Aufsichtsratsvorsitzender.
23: Er erhielt eine Zustimmung von über 99%. Obermann bringe technologisches Fachwissen mit und die Erfahrung im deutschen Corporate Governance System. Also da geht es um Regeln für die Führung von Unternehmen.
12: Ziehen wir einen Strich. Was macht der DAX?
23: Der ist deutlich im Plus, steigt um 1,6% auf 24.387 Punkte. Unterstützung kommt von überraschend guten Unternehmensbilanzen.
12: Und was macht der Euro?
23: Der wird mit einem Dollar 17,04 gehandelt. Die Umlaufrendite von 3,03 auf 3,04% gestiegen. Und die Feinunze Gold kostet 4.576,84 Dollar.
12: Börseninformationen waren das von Claudia Werde. Vielen Dank nach Frankfurt. Showdown bei der GEMA, die Neugestaltung der Kulturförderung. Das ist gleich eins der Themen in Kultur heute hier nach den Nachrichten. Und ich sage an dieser Stelle danke für Ihr Interesse an der Wirtschaft. Im Studio war Eva Bahner.
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3: Uhr 17, die Nachrichten. In Leipzig wird der Opfer der mutmaßlichen Amokfahrt gedacht. Zur Stunde nehmen Sachsens Ministerpräsident Kretschmer und Leipzigs Oberbürgermeister Jung an einem ökumenischen Gedenkgottesdienst in der Nikolaikirche nahe der Fußgängerzone teil. Bei einer Andacht in der Universitätskirche waren zuvor bereits mehr als 1000 Menschen zusammengekommen. An verschiedenen Orten in der Innenstadt legten Menschen Blumen und Kerzen ab. Die Landesregierung hat Trauerbeflaggung für alle Behörden und Dienststellen angeordnet. Ein 33-jähriger Deutscher war gestern mit einem Auto in eine Menschenmenge in der Fußgängerzone gefahren. Zwei Menschen kamen ums Leben. Das Sozialministerium in Dresden teilte mit, der Mann sei wenige Tage vor der Tat stationär in einer psychiatrischen Einrichtung behandelt worden. Er sei dort auf eigenen Wunsch aufgenommen worden. Eine Eigen- oder Fremdgefährdung habe nicht vorgelegen. CDU, CSU und SPD haben nach einem Jahr Koalition eine gemischte Bilanz gezogen, den Willen zur weiteren Zusammenarbeit aber bekräftigt. Der Unionsfraktionsvorsitzende Spahn kritisierte, dass viele Erfolge von Schwarz-Rot in öffentlichem Zank und Streit untergegangen seien. Sein SPD-Kollege Miersch forderte, Auseinandersetzungen künftig sachorientiert zu führen. Der CSU-Landesgruppenchef Hoffmann führte als Beispiele für eine erfolgreiche Zusammenarbeit die Abschaffung des Bürgergelds und die Einführung eines neuen Wehrdienstes an. Die Opposition übte Kritik. Die AfD-Fraktionsvorsitzende Weidel warf Bundeskanzler Merz vor, die Staatsfinanzen zu ruinieren. Die Linke bemängelte Angriffe auf den Sozialstaat und die Grünen forderten die Koalition auf, nicht länger an fossilen Energien festzuhalten. Jens Spahn bleibt Vorsitzender der Unionsfraktion im Bundestag. Die Abgeordneten von CDU und CSU bestätigten den 45-Jährigen mit 86,5% im Amt. Vor einem Jahr hatte er 91,3% der Stimmen bekommen. Damals hatte er Friedrich Merz abgelöst, der Bundeskanzler wurde. Der Internetkonzern Meta führt in der EU neue Jugendschutzmaßnahmen ein. Wie das US-Unternehmen mitteilte, soll ab Juni eine neue KI-gestützte Software das Alter von Nutzern überprüfen. Damit werde unter anderem sichergestellt, dass Kinder unter 13 Jahren von Plattformen wie Instagram oder Facebook ausgeschlossen werden. Die Software soll Meta zufolge gepostete Bilder, Kommentare und Videos analysieren. In den USA, Kanada und Australien wird sie bereits eingesetzt. Meta reagiert damit auf die wachsende Kritik an seinem Umgang mit Jugendschutz. Die EU-Kommission hatte dem Unternehmen vergangene Woche wegen mangelhafter Alterskontrollen eine Milliardenstrafe angedroht. Der Berliner Senat hat das Konzept für die Bewerbung um die Austragung der Olympischen und Paralympischen Spiele beschlossen. Die Pläne hatten Berlins regierender Bürgermeister Wegner und Sportsenatorin Spranger vorgelegt. Demnach wären schon jetzt 97% aller Sportstätten für die Wettbewerbe vorhanden, sollten die Spiele 2036, 2040 oder 2044 in der Hauptstadt ausgetragen werden. Die Kosten zur Organisation der Spiele bezifferte Spranger auf 4,82 Milliarden Euro. Demgegenüber würden 5,24 Milliarden an Einnahmen erwartet. Neben Berlin bemühen sich auch München, Hamburg und die Region Rhein-Ruhr um den Zuschlag für die deutsche Olympiabewerbung. In Frankreich ist ein illegales Techno-Festival auf einem Militärgelände nach 5 Tagen zu Ende gegangen. Trotz Warnungen der Behörden vor nicht detonierten Sprengsätzen nahmen nach Angaben der Veranstalter rund 40.000 Menschen an dem Rave in der Nähe der Stadt Bourges teil. Die Stadtverwaltung sprach von rund 20.000 Besuchern. Die Polizei war mit rund 600 Beamten im Einsatz, löste die Veranstaltung aber nicht auf. Es habe 9 Festnahmen gegeben. 6 Polizisten seien durch Böller leicht verletzt worden. Das Gelände wird offiziellen Angaben zufolge seit 150 Jahren militärisch genutzt. Besucher des illegalen Festivals wurden aufgerufen, den angrenzenden Wald zu meiden, da dort nicht explodierte Geschosse vermutet werden. Das Wetter. Im Norden und Osten heiter bis wolkig, sonst gebietsweise kräftige Schauer oder Gewitter, 12 bis 25 Grad. Morgen im Norden aufgelockert bewölkt, im Rest des Landes verbreitet Regen mit einzelnen Schauern und Gewittern bei 10 bis 23 Grad. Und die weiteren Aussichten. Am Donnerstag bewölkt, vor allem in der Mitte und im Osten örtlich Schauer, 13 bis 19 Grad. Das waren die Nachrichten.
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0: zwei Parteien, nämlich die rechtsextreme Aur und Rumäniens Sozialdemokraten. Die wiederum waren bis vor wenigen Tagen noch selbst Teil der Regierungskoalition gewesen, hatten dann aber ihre Minister abgezogen und sich mit den Rechtspopulisten verbündet. Gegen die Reformen und den Sparkurs des liberalen Ministerpräsidenten. Welche politische Kräfte wirken da in Rumänien und wie steht es um ihren Einfluss auf Kunst und Kultur? Darüber möchte ich jetzt live in Bukarest sprechen mit Robert Schwarz, dem Intendanten der rumänischen Rundfunkgesellschaft. Herr Schwarz, die Regierung des liberalen Ministerpräsidenten Ilie Bolojan ist also abgewählt. Wie geht's jetzt weiter? Stehen bald Neuwahlen an?
1: Danke für diese Frage, Frau Elmenreich, weil genau vor einer guten halben Stunde der rumänische Staatspräsident Nicu Șordan vor die Presse trat, allerdings nur mit einem kurzen Statement, ohne auf Fragen der Journalistinnen und Journalisten einzugehen. Und seine wichtigste Botschaft war wohl die: Nein, es wird keine Neuwahlen geben. Das ist natürlich eine klare Ansage an die proeuropäischen Parteien, die auch bis vor kurzem in dieser Viererkoalition waren. Präsident Dan will mit diesen vier Parteien weiter im Gespräch bleiben. Und keine dieser vier Parteien hat es endgültig ausgeschlossen, in einer neuen Form eine neue Regierung zu bilden. Allerdings, die nominell Sozialdemokraten würden sofort mitmachen. Bei den Liberalen, da können wir fast schon von einer Zerreißprobe sprechen. Es gibt Teile in dieser Partei, die mit Ilie Bolojan in die Opposition gehen wollen. Es gibt aber auch Teile, die mit den Sozialdemokraten regieren wollen. Die liberale Reformpartei USR, die von einem bundesdeutschen Politiker, von Dominik Fritz, dem Bürgermeister der westrumänischen Stadt Timișoara, Temeswar, geführt wird, die liberale Reformpartei will noch nicht an so einer Koalition teilnehmen, hat aber signalisiert, dass in irgendeiner Form doch die Möglichkeit da ist. Und der vierte im Bunde ist der Verband, der politische Verband der ungarischen Minderheit. Die waren von Anfang an dabei und haben gesagt, okay, in jedwelcher Form proeuropäisch muss es sein, da machen wir mit.
0: Also die Zukunft ist offen. Die Aure-Partei erreicht bei Umfragen derzeit rund 40%, macht sich demzufolge berechtigte Hoffnungen auf die Regierungsmacht zumindest eines Tages. Was für ein Kulturverständnis besitzt diese Partei, deren Namen ausgesprochen steht für Allianz für die Vereinigung der Rumänen?
1: Zum einen. Zum anderen ist die Abkürzung Aur das rumänische Wort für Gold. Also diese Partei, rechtspopulistisch, nationalistisch, zum Teil rechtsextrem sogar, hat natürlich ein ganz bewusstes Auftreten, weil der Rückhalt in der Bevölkerung ziemlich groß ist. Es ist da eher eine Protestwählerschaft gegen die etablierten Parteien. Es ist aber auch eine Wählermasse, die in die Richtung der nationalen, populistischen Politik mit einsteigen würde. Und wenn wir von dem Kulturbegriff dieser Partei ausgehen müssen, dann wäre das natürlich ein Rollback hin zu einer nationalistisch-patriotischen Kultur, die sich auf die altbewährten Muster und Werte der rumänischen Kultur besinnen. Und das ist unter anderem auch eine überdimensionierte Ehrung von Personen, die in den 30er und 40er Jahren dem faschistischen Spektrum, dem Legionärsspektrum zuzuordnen sind. Und das ist zum Teil hier in Rumänien verboten, diese Personen zu ehren. Das macht diese Partei aber bewusst schon immer wieder und hat dafür natürlich auch einen relativ großen Anteil an Unterstützung bei den nationalistisch gesinnten Rumänen und Rumänen.
0: Also eine große Unterstützung, sagen Sie gerade. Wie reagiert aber die rumänische Kulturszene auf den Erfolg der Rechtspopulisten? Gibt es da konkrete Befürchtungen oder konkreten Gegenwind?
1: Ja, es gibt diesen Gegenwind. Und ich darf kurz erzählen, am Vorabend dieses Misstrauensvotums, also gestern, hatten wir hier in unserem großen Festsaal, in unserem Radiosaal, die Gala von Radio Rumänien Kultur. Und einer der Preisträger ist der bekannte rumänische Schauspieler Tudor Chirila, ein klarer Aktivist für Demokratie und für liberale Politik. Er hat den Preis bekommen für eine herausragende

0: tragende Rolle als Béranger in den Nashörnern von Eugène Ionesco, einem rumänisch-französischen sehr bekannten Autor natürlich, in der Regie von Vlad Massage, einem Regisseur, der in Deutschland studiert hat. Und für diese Rolle hat Tudor Kirila den Preis verdientermaßen bekommen. Und der hat ganz klar gesagt, das, was wir hier seit 36 Jahren, also seit der Wende, erleben, das ist ein Extremismus geprägt von Korruption durch die nominell sozialdemokratische Partei, die nur so heißt, sich aber als nationalistisch-populistische Partei schon immer hervorgetan hat. Und er befürchtet natürlich dieses Rollback hin zu der patriotisch gefärbten Kultur, die hineingeht nur in die Folklore und jede liberale Kulturbewegung schon im Keim ersticken würde. Sorry. Also es war ein sehr emotionaler Auftritt von Tudor Kirila und er hat viel Applaus dafür bekommen.
1: Ja, Robert Schwarz, Intendant der Rumänischen Rundfunkgesellschaft. Vielen Dank für Ihre Schilderungen aus Bukarest.
0: Ich danke Ihnen.
1: Die GEMA, das ist die Verwertungsgesellschaft für musikalische Aufführungsrechte. Sie nimmt in dieser Woche zum zweiten Mal Anlauf, ihre Kulturförderung neu aufzustellen, also ihre Fördergelder auf neue Art und Weise zu verteilen. Vor ziemlich genau einem Jahr fand Anlauf Nummer 1 statt bei der Mitgliederversammlung der GEMA. Damals aber reichte die Zustimmung nicht aus und es hagelte Proteste. In dieser Woche nun der zweite Versuch. Und auch dieses Mal ist der Gegenwind heftig. So haben sich zum Beispiel die Rektorinnen und Rektoren der deutschen Musikhochschulen zutiefst besorgt gezeigt über die geplante GEMA-Reform. Worüber diese Woche in Berlin abgestimmt wird, das wollte ich von meinem Kollegen Rainer Pöllmann aus der Musikredaktion wissen. Rainer, die GEMA stellt wenig überraschend fest, dass sich die Musikwelt im Umbruch befinde und schließt daraus, eine neue Förderstruktur müsse her. Worin bestehen die wesentlichen Neuerungen?
2: Es zeigt sich hier sehr deutlich der Konflikt zwischen zwei grundlegenden Modellen, was eine solche Verwertungsgesellschaft wie die GEMA eigentlich sein soll. Entweder wirklich nur ein Inkasso-Unternehmen für die Ausschüttung von Erträgen oder eben ein auch kulturförderndes Institut. Und es geht um viel Geld, nämlich um wirklich insgesamt Milliardenbeträge, die da bei der GEMA jährlich verteilt werden. Diese Kulturförderung, du hast es gesagt, soll umgestellt werden. Von der profitieren bisher überproportional zum Aufkommen jedenfalls Musiker der sogenannten E-Musik, also der Klassik. Was damit zusammenhängt, dass da auch ein Berufsbild zeitgenössischer Komponist gefördert wird und nicht nur der unmittelbare Erfolg durch Aufführungen. Das soll geändert werden. Es soll eine stärkere Betonung von Aufführungen, weniger von Werken oder gar personenbezogener Förderung geben. Und dagegen laufen natürlich jetzt Sturm die KomponistInnen der zeitgenössischen Musik, nicht hingegen die Filmmusikkomponisten, nicht die Singer-Songwriter, nicht die Komponisten für audiovisuelle Medien, aber natürlich die KomponistInnen der zeitgenössischen experimentellen Avantgarde. Und es wird mit ziemlich harten Bandagen gekämpft. Gegenseitige Beleidigungen sind da allerorten zu hören, Polemik. Paradiesische Zustände für E-Musik-Komponisten gelte es zu beseitigen, sagen die einen. Von Maulkorb und Lügen und Manipulationen reden die anderen. Und Peter Rusitschka, extrem gut vernetzter Komponist und Jurist, hat jetzt auch Beschwerde gegen diese Reform bei der Aufsichtsbehörde der GEMA eingelegt.
1: Also wenn ich dich richtig verstehe, dann wären die E-Musik-Komponistinnen und Komponisten eher die Leidtragenden und die U-Musik-Komponistinnen bzw. Schaffenden wären eher die Gewinner dieser Reform?
2: Ja, darauf läuft es wohl letzten Endes raus. Es verlieren ganz klar Einnahmen Komponisten klassischer, mehr oder minder experimenteller, zeitgenössischer Musik. Es sollen gewinnen auch jüngere Komponistinnen und Komponisten des Jazz, der bisher U-Musik genannten Genres. Es wird mehr Flexibilität versprochen und das kann man durchaus auch so beschreiben. Man kann es allerdings auch beschreiben, dass die Ausweitung der Förderung ins Diffuse hinein erfolgt und damit eben gerade keine Transparenz und Klarheit herrscht. Es ist im Kern ein Konflikt zwischen E und U, zwischen Klassik und Pop, wenn man so will. Und alle betonen immer, dass das natürlich Hilfsbegriffe sind, die längst nicht mehr tragfähig sind. Aber es wird in dieser Reform natürlich auch nicht dadurch besser, dass es jetzt L und CCL heißt, Contemporary Classic Live. Das wäre die bisherige E-Musik. Und die U-Musik heißt jetzt L, nämlich live, auch wenn es gar nicht live ist. Und da kann man sich dann natürlich schon fragen, ob das nicht nur Textkamouflage ist. Generell kann man schon sagen, dass die Bereitschaft zu Solidarität oder sagen wir es etwas unfreundlicher zur Quersubventionierung von kommerziell wenig Ertragreichem durch kommerziell Erfolgreiches, dass diese Bereitschaft deutlich abnimmt.
1: Zeitgenössische Komponistinnen und Komponisten fürchten ja nicht nur um schwindende Einnahmen, sondern sie fürchten auch, überhaupt nicht mehr Teil der GEMA-Gemeinschaft sein zu können. Was genau steckt hinter dieser Sorge des E-Musiklagers?
2: Abstimmungsberechtigt in der GEMA sind nur ordentliche Mitglieder, aber das wird man gar nicht so leicht. Das hängt nämlich an der Höhe der Ausschüttungen an die jeweilige Person. Wenn die jetzt aber für bestimmte Berufsgruppen drastisch zurückgehen, dann sind die quasi automatisch gar nicht mehr vertreten in den Gremien der GEMA selbst. Und damit verbunden mit dieser Änderung ist aber andererseits eine deutliche Ausweitung der Macht des Aufsichtsrats, ohne den fast nichts mehr geht in der Besetzung der Gremien. Und die Kombination dieser beiden Effekte, die halten manche eben tatsächlich für gefährlich, für kulturpolitisch gefährlich.
1: Rainer Pöllmann aus der Deutschlandfunk Musikredaktion über die geplante GEMA-Reform. Das Evin-Gefängnis in Teheran ist ein Ort des Schreckens, ist Inbegriff unmenschlicher Haftbedingungen und Folter. Und das iranische Regime weiß um die internationale Aufmerksamkeit, die das Evin-Gefängnis auf sich zieht. Nicht selten hat es prominente Künstlerinnen und Künstler dort festgesetzt. An diesem Donnerstag läuft der Film Roja in unseren Kinos an. Er erzählt die Geschichte einer Lehrerin, die im Evin-Gefängnis inhaftiert ist, wegen ihrer politischen Überzeugungen. Es ist der zweite Spielfilm der iranischen Regisseurin und Frauenrechtsaktivistin Mahnaz Mohammadi, die das Leben und Überleben im Evin-Gefängnis aus eigener, leidvoller Erfahrung kennt. Denn sie war bereits mehrfach dort inhaftiert. Luise Sammann hat sie getroffen bei einer ganz besonderen Aufführung von Roja vor ein paar Tagen in Berlin.
3: Nach der Premiere des iranischen Spielfilms Roja herrscht kurz Stille im Neuköllner Passage-Kino. Erst dann, einige Sekunden verzögert, bricht der Applaus los. Es ist der Moment, in dem auch Mahnaz Mohammadi den Saal betritt. Zum ersten Mal in ihrem Leben könne einer ihrer Filme richtig Premiere feiern, sagt sie sichtlich gerührt. Alle anderen wurden in ihrem Heimatland verboten. Dennoch hat die Regisseurin die letzten 1,5 Stunden draußen im Foyer verbracht, statt ihr eigenes Werk mit dem Publikum gemeinsam anzuschauen.
4: Still my body remembers something. Mein Körper erinnert sich immer noch an das, was man im Film sieht, all diese Geräusche in der Folterkammer. Wenn ich sie höre, erinnern sie mich daran, dass in diesem Moment immer noch so viele genau das erleben. Alle 4 bis 6 Stunden wird eine Person im Iran hingerichtet, ohne Gerichtsprozess, ohne nichts. Stellen Sie sich vor, wie man lebt, wenn einem das jeden Tag mehrfach bewusst wird.
3: Für sie gäbe es nur einen Weg, mit dieser Situation zurechtzukommen, sagt Mahnaz Mohammadi. Sie muss über das Unrecht sprechen. In ihrem neuen Film Roja tut sie das so eindringlich, dass viele den Kinosaal in Berlin sichtlich mitgenommen verlassen. Ein Film so gut, dass er kaum auszuhalten sei, sagt eine Frau. Das mag auch daran liegen, dass die Regisseurin vieles von dem, was ihre Protagonistin auf der Leinwand durchmacht, selbst erlebt hat. Schon mehrmals war Mahnaz Mohammadi im berüchtigten Evin-Gefängnis in Teheran inhaftiert, entging nur im letzten Moment einer Hinrichtung. Die Folgen dieser Erfahrung begleiten sie bis heute.
4: Während des Drehbuchschreibens kamen die Albträume zurück. Manchmal war ich vollkommen verloren in meiner Wohnung. Wissen Sie, nach dem Gefängnis ist man nicht mehr die gleiche Person. Aber ich denke, wenn man an so einem schrecklichen Ort war, dann gibt es auch nichts mehr, wovor man Angst haben muss im Leben.
3: Roja sei nur eine Light-Version der Realität, so die Regisseurin. Sie habe sich selbst zensiert, um die Bilder für das Publikum erträglich zu machen. Aktivistin Roja, die ihre 3-Quadratmeter-Zelle wegen eines Begräbnisses für 3 Tage verlassen darf, kämpft schweigend gegen ihre äußeren und inneren Dämonen. Umso lauter sind dabei die Geräusche um sie herum. Manches, so zeigt dieser Film, lässt sich nicht in Worten ausdrücken. Eine Erfahrung, die auch die Dreharbeiten prägte, wie sich Mariam Palisban erinnert. Die iranische Schauspielerin lebt seit 11 Jahren in Berlin. Roja ist ihr erster Film im Exil, teilweise ohne Kopftuch und von einer Frau gedreht.
5: Mit 2 Frauen zusammenzuarbeiten, es war so unglaublich, weil so eine Energie und so eine Art intuitiv arbeiten war wirklich unglaublich.
3: Sowohl Schauspielerin Parlez Bhan als auch Regisseurin Mohammadi haben ihre Heimat Iran seit Jahren nicht gesehen. Einzelne Szenen ihres Films konnten dort mit Helfern noch heimlich gedreht werden. Heute sei selbst das undenkbar. Die Zahl der Hinrichtungen ist zuletzt erneut deutlich angestiegen im Iran. Täglich verschwinden weitere Menschen im Foltergefängnis Evin. Trotz alledem endet Roya mit einer kleinen Überraschung. Kein Happy End im eigentlichen Sinne und doch ein kurzer Moment der Hoffnung, der auch auf das Premierenpublikum in Berlin erlösend wirkt.
1: Luise Sammann über den Film Roya von der iranischen Regisseurin Mahnaz Mohammadi. An diesem Donnerstag läuft er in den deutschen Kinos an. Arles in der Provence, einst römische Kolonie, später Schaffensort von Vincent van Gogh. Arles hat seit 13 Jahren eine weitere Kulturattraktion, das Luma Arles. Das ist ein interdisziplinäres Kunstzentrum, das Kreativität und Wissenschaft zusammenbringt. Getragen wird von einer privaten Stiftung und das jedes Jahr gleich zu mehreren Ausstellungen sein Publikum einlädt. Seit wenigen Tagen zeigt Luma sein neues Programm mit teils großen Namen. So sind zum Beispiel von Gerhard Richter, Deutschlands bekanntestem bildenden Künstler, sogenannte übermalte Fotografien zu sehen. Maxi Bröcking berichtet.
6: Bunte Farbschichten, die sich übereinander schieben, in leuchtendem Gelb, Rot und Blau. Die schwere Ölfarbe legt sich über die teilweise unscharfen Fotografien, über Schnappschüsse von Familienszenen, Räumen und Landschaften aus Gerhard Richters privatem Fotoalbum. Wie seine frühen Bilder, bei denen er Familienfotografien in verwischter Unschärfe auf Leinwand malte, stehen sie symbolisch auch für die verschwindende Erinnerung und das bleierne Schweigen nach den Verbrechen seiner Elterngeneration in der Nazizeit, an denen er sich ein Leben lang abarbeitete. Wie bei Onkel Rudi in Wehrmachtsuniform, den er 1965 in flüchtigem Schwarz-Weiß malte, bei seiner RAF-Serie, die im Museum of Modern Art in New York zu sehen ist, oder bei seinen Bildern vom Vernichtungslager Birkenau. Die teilweise nur 9x13 cm umfassenden Fotografien, die sich in dem riesigen Raum förmlich zu verlieren scheinen, ziehen sich als schmaler Fries über die Wände. Man muss nahe herantreten, um unter der Farbe die Szenen zu erahnen, wie etwa sein Atelier, Kinderszenen oder die Landschaft nahe seiner Geburtsstadt Dresden. Für Richter war es ein Ritual, am Ende eines Tages im Atelier eine der Fotografien durch den Rest der Farbe zu ziehen, die noch auf seinem Rakel lag, mit dem er auf seinen Leinwänden zuletzt die Farbe verwischte. Das Ergebnis war zufällig, wie ein Hinterfragen von Erinnerung und wodurch sie beeinflusst wird. Vassilis Oikonomopoulos, leitender Kurator der Fondation Luma, sieht die Arbeiten auch als eine Art persönliches Tagebuch des Künstlers.
7: Some of the works have not been shown before. They come all from his own private collection.
6: Einige der Werke wurden noch nie zuvor gezeigt. Sie stammen alle aus seiner Privatsammlung und sind Teil verschiedener Serien, die er in der Vergangenheit mit übermalten Fotografien erstellt hat. Hier sehen wir etwa 120 Werke, die er persönlich ausgewählt und im Ausstellungsraum positioniert hat. Dazu hat er in seinem Atelier ein Modell angefertigt, in dem er die Fotografien anhand ihrer Entstehungsdaten auswählte. Es ist im Grunde eine sehr tagebuchartige Arbeit. Die Art und Weise, wie er mit den übermalten Fotografien arbeitet, repräsentiert für ihn unterschiedliche Realitäten, unterschiedliche Methoden. Darüber hinaus schwingt in ihnen auf wunderschöne und sehr intime Weise ein gewisser Optimismus mit.
7: In the most beautiful and private or intimate way as well.
6: Wie bei Richter befassen sich auch die anderen Ausstellungen, die am Wochenende im Luma in Arles eröffnet wurden, mit Erinnerung und Archiven. So auch die frühen Skizzen und Ölbilder von Zaha Hadid, der berühmten 2016 verstorbenen irakisch-britischen Architektin und ersten Frau, die jemals den bedeutenden Pritzker-Preis erhielt. Mit getuschten Kalligrafien und schwebenden, mäandernden Strukturen verbrüchiger Schönheit verweisen sie auf ihre arabischen Wurzeln. Die Arbeiten des 1987 in Sierra Leone geborenen britischen Dichters und Künstlers Julian Knox beschäftigen sich mit der eingeschriebenen Erinnerung an Heimat in der Diaspora, wie in den Wiegenliedern, die als Chor in der Ausstellung zu hören sind, berührend und verletzlich. Dazu Vassilis Oikonomopoulos.
7: Julian begann his career as a poet.
6: Julian begann seine Karriere als Dichter und Schriftsteller. Das ist in der Ausstellung deutlich spürbar. Die poetische Sprache, Reime und Liedtexte. Auch die Wiegenlieder sind eine Art Archiv von Geschichten, Mythen und Legenden, die Menschen, die durch Migration ihre Heimat verlassen haben, als mündliches Archiv mit sich tragen. Was bleibt, ist die Melancholie des Vergänglichen, die die Ausstellung, die sich über die verschiedenen Etagen des Luma verteilen, miteinander verbindet. Als Reise in eine Vergangenheit, die Gegenwart neu verortet. Und als Erinnerung, die sich in der Überlagerung von Bildern und Farben verschiebt und als Sediment absetzt. Eingeschrieben in uns selbst und als kollektives Erleben. In die Zukunft hinein.
1: Maxi Bröcking über die neuen Ausstellungen im Luma Arl. Bis Anfang kommenden Jahres sind sie in der Provence zu sehen. Bleiben die Kulturmeldungen heute mit Henning Hubert. Er blickt auf die beginnende Trauerarbeit nach der gestrigen Amokfahrt in Leipzig.
8: Und die fand und findet ganz in der Nähe der Grimmaischen Straße statt. Die Amokfahrt dort hatte 2 Todesopfer und viele Verletzte gefordert. Der Fahrer und mutmaßliche Täter wurde festgenommen. Vor einer Stunde begann in der Nikolaikirche eine ökumenische Feier. Auch die Thomaskirche ist für Trauernde geöffnet. Am Rande einer Andacht in der Universitätskirche sagte Oberbürgermeister Jung, dass jetzt sämtliche Zufahrtswege in die Leipziger Innenstadt überprüft würden. Jung ist auch Städtetagspräsident. Laut dpa sagte er, wir wollen nicht unsere Innenstädte als Festung ausbauen und die Sicherheit in den Innenstädten sei ein Balanceritt. Das Leipziger Gewandhaus öffnete gestern Nachmittag und wurde Anlaufstelle. Gewandhausdirektor Andreas Schulz hat mit Kultur heute über die Wirkung der Amokfahrt gesprochen.
9: Sehr schockiert und sehr traurig über das, was passiert ist, dass alle Kolleginnen und Kollegen des Gewandhausorchesters und des Gewandhauses wirklich im stillen Andenken bei den Toten, Verletzten, den Angehörigen, den Betroffenen, den Beteiligten sind. Und ja, das Gewandhaus wurde dann kurzfristig auserkoren, quasi das Notfallzentrum zu sein, also dort, wo all die Menschen, die die Hergänge gesehen haben, die Informationen dazu der Polizei übergeben konnten. Und es gab von den vielen, vielen Einsatzhelfern, die bei uns im Haus waren, eine wirklich exzellente Betreuung, haben sich wirklich mit großer Zuwendung und Zuhören und einer großen Empathie an die Menschen gewandt und sie mitgenommen. Und das fand ich sehr bemerkenswert und sehr beeindruckend.
8: Gewandhausdirektor Andreas Schulz. Auch das zeitgeschichtliche Forum Leipzig liegt an der Amokstrecke. Es musste wegen den Ermittlungsarbeiten eine Diskussionsrunde heute Abend absagen. Das Thema wäre gewesen: positive Visionen für Politik und Gesellschaft. Bereits in einer Woche beginnen die diesjährigen Filmfestspiele von Cannes. Erst seit gestern Abend ist bekannt, wer über die Vergabe der Goldenen Palme entscheiden wird. Zur Jury des früheren Palme-Gewinners Park Chan-wook gehören 9 weitere Filmschaffende. Etwa US-Schauspielerin Demi Moore und Hamlet-Regisseurin Chloe Zhao. In der Nachfolge von Stefan George und Thomas Mann steht ein weiterer Goethe-Preisträger fest. Der Schriftsteller Uwe Timm wird am 28. August in der Frankfurter Paulskirche geehrt, an Goethes Geburtstag. Der Goethe-Preis der Stadt Frankfurt ist mit 50.000 Euro dotiert und wird alle 3 Jahre vergeben. Dass die Wahl auf Uwe Timm gefallen ist, wird mit seinem tiefen Humanismus begründet. Seit heute ist im Pariser Musée d'Orsay ein neuer Ausstellungssaal zu besichtigen. Er enthält Nazi-Beutekunst, also Werke, die während des Zweiten Weltkriegs in Frankreich durch die deutschen Besatzer gestohlen oder zu niedrigen Preisen aufgekauft wurden. Weil die Kunst bis heute nicht an ihre rechtmäßigen Besitzer zurückgegeben werden konnte, trägt der Saal den Titel »Wem gehören diese Werke?« Die neue Galerie zeigt Gemälde unter anderem von Renoir und Degas. Nach Weltkriegsende konnten rund 60.000 von 100.000 dieser Kulturgüter gefunden und zurückgegeben werden. 225 davon bewahrt das Musée d'Orsay.
1: Die Kulturmeldungen von und mit Henning Hubert, vielen Dank. Jens Spahn ist als Fraktionsvorsitzender von CDU und CSU wiedergewählt worden. Mehr dazu gleich in den Informationen am Abend nach den Nachrichten um 18 Uhr hier im Deutschlandfunk. Das war Kultur heute mit Marja Elmenreich.

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1: Uhr, die Nachrichten, zunächst die Übersicht. In Leipzig ist der Opfer der mutmaßlichen Amokfahrt gedacht worden. Die USA sehen ihren Militäreinsatz zur Eskortierung von Handelsschiffen durch die Straße von Hormus nicht als Verstoß gegen die Waffenruhe mit dem Iran. Der Impfstoffentwickler BioNTech will mehrere Produktionsstandorte schließen und Stellen abbauen. Die Meldungen im Einzelnen. In Leipzig ist der Opfer der mutmaßlichen Amokfahrt gedacht worden. Bei einem ökumenischen Gedenkgottesdienst in der Nikolaikirche sagte Oberbürgermeister Jung, man werde die Erinnerung an sie wachhalten. Leipzig trauere, aber die Stadt stehe auch zusammen. An dem Gottesdienst nahmen auch der sächsische Ministerpräsident Kretschmer und Innenminister Schuster teil. Bei einer Andacht in der Universitätskirche waren zuvor bereits mehr als 1000 Menschen zusammengekommen. An verschiedenen Orten in der Innenstadt legten Menschen Blumen und Kerzen ab. Die Landesregierung hat Trauerbeflaggung für alle Behörden und Dienststellen angeordnet. Ein 33-jähriger Deutscher war gestern mit einem Auto in eine Menschenmenge in der Fußgängerzone gefahren. Zwei Menschen kamen ums Leben. Das Sozialministerium in Dresden teilte mit, der Mann sei wenige Tage vor der Tat stationär in einer psychiatrischen Einrichtung behandelt worden. Er sei dort auf eigenen Wunsch aufgenommen worden. Eine Eigen- oder Fremdgefährdung habe nicht vorgelegen. CDU, CSU und SPD haben nach einem Jahr Koalition eine gemischte Bilanz gezogen, den Willen zur weiteren Zusammenarbeit aber bekräftigt. Der Unionsfraktionsvorsitzende Spahn kritisierte, dass viele Erfolge von Schwarz-Rot in öffentlichem Zank und Streit untergegangen seien. Sein SPD-Kollege Miersch forderte, Auseinandersetzungen künftig sachorientiert zu führen. Der CSU-Landesgruppenchef Hoffmann führte als Beispiele für eine erfolgreiche Zusammenarbeit die Abschaffung des Bürgergeldes und die Einführung eines neuen Wehrdienstes an. Die Opposition übte Kritik. Die AfD-Fraktionsvorsitzende Weidel warf Bundeskanzler Merz vor, die Staatsfinanzen zu ruinieren. Die Linke bemängelte Angriffe auf den Sozialstaat und die Grünen forderten die Koalition auf, nicht länger an fossilen Energien festzuhalten. Jens Spahn bleibt Vorsitzender der Unionsfraktion im Bundestag. Die Abgeordneten von CDU und CSU bestätigten den 45-Jährigen mit 86,5% im Amt. Vor einem Jahr hatte er 91,3% der Stimmen bekommen. Damals hatte er Friedrich Merz abgelöst, der Bundeskanzler wurde. In Berlin demonstrieren rund 1000 Menschen für mehr Inklusion. Anlass ist der heutige Europäische Protesttag zur Gleichstellung von Menschen mit Behinderung. Die Teilnehmer zogen vom Brandenburger Tor zum Roten Rathaus. Auf Plakaten stand unter anderem Rechte statt Mitleid sowie Teilhabe für alle sichern. Im Rahmen der Abschlusskundgebung soll eine Petition an Bundessozialministerin Baas übergeben werden. Darin wird unter anderem gefordert, eine Pflicht zur Barrierefreiheit gesetzlich festzulegen. Der Bundestag befasst sich am Donnerstag mit der Reform des Behindertengleichstellungsgesetzes. Aktivisten und Verbände kritisieren den Entwurf. Aus ihrer Sicht macht er Barrierefreiheit weiter abhängig vom Willen einzelner Unternehmen und Behörden. Trotz gegenseitiger Angriffe in der Straße von Hormus halten die USA nach eigenen Angaben an der Waffenruhe mit dem Iran fest. Verteidigungsminister Hegseth sagte in Arlington, bei der Eskortierung von Handelsschiffen in der Straße von Hormus handelte es sich um eine zeitlich begrenzte defensive Operation. Hunderte Frachter säßen weiter im Persischen Golf fest. Hegseth rief den Iran auf, Angriffe auf Schiffe zu unterlassen. Andernfalls werde das Land mit der, Zitat, vernichtenden Feuerkraft der USA konfrontiert. Gestern hatten zwei Handelsschiffe unter Geleitschutz erfolgreich die Straße von Hormus passiert. Dabei kam es zu gegenseitigem Beschuss zwischen US-Streitkräften und der iranischen Revolutionsgarde. Der iranische Parlamentspräsident Ghalibaf warf den USA einen Bruch der Waffenruhe vor und warnte vor einer Eskalation. Aus den Vereinigten Arabischen Emiraten wurden heute erneut iranische Angriffe gemeldet. Das Verteidigungsministerium in Dubai teilte mit, mehrere Raketen und Drohnen seien abgefangen worden. Das Land gehört zu den engsten Verbündeten der USA in der Golfregion. Wenige Tage vor der von Russland ausgerufenen Waffenruhe am 8. und 9. Mai gehen die Angriffe auf Ziele in der Ukraine weiter. In den Regionen Poltawa und Charkiw wurden nach ukrainischen Angaben mindestens 6 Menschen getötet und 37 verletzt. Präsident Selenskyj nannte es zynisch, dass Russland zur Abhaltung von Propagandafeierlichkeiten eine Waffenruhe fordere, den Krieg im Vorfeld aber jeden einzelnen Tag weiterführe. Russland feiert am kommenden Wochenende den Sieg über Nazi-Deutschland. Selenskyj hat eine Kampfpause vorgeschlagen, die bereits in der kommenden Nacht beginnen soll. Die ukrainische Armee hat ihrerseits Ziele in Russland angegriffen, laut Selenskyj unter anderem einen militärisch-industriellen Komplex in der Stadt Cheboksary und eine Raffinerie im Norden. Rumänien steht vor einer neuen politischen Krise. Das Parlament hat den proeuropäischen Ministerpräsidenten Bolojan per Misstrauensvotum abgesetzt. Den Antrag hatten die oppositionelle rechtsextreme Fraktion Aue und die Sozialdemokraten gemeinsam gestellt. Die sozialdemokratische Partei PSD war vor 2 Wochen aus der Regierung ausgetreten, aus Verärgerung über Steuererhöhungen und Sparmaßnahmen. Bolojans pro-westliche Regierung war erst seit knapp einem Jahr im Amt. Präsident Dan kann dem rumänischen Parlament nun einen neuen Kandidaten für das Amt des Ministerpräsidenten vorschlagen. Werden 2 Vorschläge in Folge abgelehnt, kann Dan das Parlament auflösen und Neuwahlen ansetzen. Der Impfstoffhersteller BioNTech schließt mehrere Standorte. Betroffen sind die Produktionsstätten im rheinland-pfälzischen Idar-Oberstein, im hessischen Marburg, in Singapur sowie vom übernommenen Konkurrenten CureVac in Tübingen. Der Betrieb werde bis Ende 2027 eingestellt, teilte BioNTech mit. Bis zu 1860 Stellen könnten wegfallen. Das Mainzer Unternehmen begründete die Einschnitte mit einer zu geringen Auslastung. BioNTech will nach eigenen Angaben durch die Standortschließungen jährlich rund 500 Millionen Euro einsparen. Die Mittel sollten stattdessen für die Forschung an Medikamenten gegen Krebs eingesetzt werden. BioNTech hatte das vergangene Jahr mit einem Milliardenverlust abgeschlossen, was vor allem auf geringere Umsätze mit Corona-Impfstoffen zurückzuführen ist. Der Internetkonzern Meta führt in der EU neue Jugendschutzmaßnahmen ein. Wie das US-Unternehmen mitteilte, soll ab Juni eine neue KI-gestützte Software das Alter von Nutzern überprüfen. Damit werde unter anderem sichergestellt, dass Kinder unter 13 Jahren von Plattformen wie Instagram oder Facebook ausgeschlossen werden. Die Software soll Meta zufolge gepostete Bilder, Kommentare und Videos analysieren. In den USA, Kanada und Australien wird sie bereits eingesetzt. Meta reagiert damit auf die wachsende Kritik an seinem Umgang mit Jugendschutz. Die EU-Kommission hatte dem Unternehmen vergangene Woche wegen mangelhafter Alterskontrollen eine Milliardenstrafe angedroht. In China sind bei der Explosion in einer Feuerwerksfabrik mindestens 26 Menschen ums Leben gekommen und mehr als 60 verletzt worden. Wie das staatliche Fernsehen meldete, ereignete sich das Unglück in der Stadt Changsha in der Provinz Hunan. Laut der Nachrichtenagentur Xinhua nahm die Polizei einen Verantwortlichen der Fabrik fest. Der Berliner Senat hat das Konzept für die Bewerbung um die Austragung der Olympischen und Paralympischen Spiele beschlossen. Die Pläne hatten Berlins regierender Bürgermeister Wegner und Sportsenatorin Spranger vorgelegt. Demnach wären schon jetzt 97% aller Sportstätten für die Wettbewerbe vorhanden, sollten die Spiele 2036, 2040 oder 2044 in der Hauptstadt ausgetragen werden. Die Kosten zur Organisation der Spiele bezifferte Spranger auf 4,82 Milliarden Euro. Demgegenüber würden 5,24 Milliarden an Einnahmen erwartet. Neben Berlin bemühen sich auch München, Hamburg und die Region Rhein-Ruhr um den Zuschlag für die deutsche Olympia-Bewerbung. Und hier noch einmal die Übersicht. In Leipzig ist der Opfer der mutmaßlichen Amokfahrt gedacht worden. Die USA sehen ihren Militäreinsatz zur Eskortierung von Handelsschiffen durch die Straße von Hormus nicht als Verstoß gegen die Waffenruhe mit dem Iran. Der Impfstoffentwickler BioNTech will mehrere Produktionsstandorte schließen und Stellen abbauen. Das Wetter: in der kommenden Nacht über die Mitte nordwärts ziehender Regen, teils mit Gewittern, gebietsweise Unwettergefahr aufgrund von Starkregen. Ganz im Norden sowie später auch im Süden trocken, Tiefsttemperaturen 8 bis 3 Grad. Morgen im Norden aufgelockert bewölkt, im Rest des Landes verbreitet Regen mit einzelnen Schauern und Gewittern, 10 bis 21 Grad. Das waren die Nachrichten.
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2: Mit Christoph Heinemann, guten Abend. Keine Entspannung in der Straße von Hormuz, trotz der Ankündigung der US-Regierung. Dazu sagte der Militärfachmann Gustav Gressel am Mittag bei uns im Deutschlandfunk.
3: Mit Geleitzügen kann man Schiffe rein und raus bringen, aber die volle Transitkapazität der Straße von Hormuz, so wie sie vor dem Krieg war, die wird man natürlich mit Geleitzügen nicht erreichen können.
2: Wir berichten. Weitere Themen: Regierungskrise in Rumänien, Stellenabbau bei BioNTech, der Versuch der feindlichen Übernahme der Commerzbank und Trauer nach der Amokfahrt in Leipzig. Ab 18.40 Uhr unser Hintergrund: KI als neues Öl, bremst der Iran-Krieg die Ambitionen der Emirate? Fragezeichen. Und dort beginnen wir. Gegenseitige Drohungen zwischen Washington und Teheran, auch Schusswechsel, und vereinzelt können Schiffe die Straße von Hormuz durchfahren. Allerdings, die Vereinigten Arabischen Emirate verzeichneten gestern und heute iranische Angriffe mit Drohnen und Marschflugkörpern. Moritz Behrendt berichtet.
4: Am Abend veröffentlichte das Verteidigungsministerium der Vereinigten Arabischen Emirate eine Bilanz der jüngsten iranischen Angriffe. 3 Marschflugkörper, 12 ballistische Raketen und 4 Drohnen seien von der Luftabwehr abgefangen worden. Die Botschaft: wir können uns verteidigen. Ein Drohnenangriff richtete jedoch Schaden an. Eine Ölanlage im Hafen von Fujairah geriet in Brand. 3 indische Arbeiter wurden verletzt. Der Hafen hat für die Emirate große strategische und wirtschaftliche Bedeutung. Über ihn können die Emirate Öl exportieren, ohne den Rohstoff durch die Straße von Hormuz transportieren zu müssen. Das kann die Verluste der Emirate aber nur zum Teil kompensieren. Die Blockade der Straße von Hormuz durch den Iran sei inakzeptabel, sagte der emiratische Energieminister gestern auf einer Konferenz, noch vor den iranischen Angriffen. Die größte Sorge heute ist die Sicherheit der Schiffe, die sich frei durch die Meerengen auf der ganzen Welt bewegen. Überall ist das eine Selbstverständlichkeit, nur in der Straße von Hormuz nicht, als Folge der iranischen Aktionen. Auf der Konferenz betonte der Minister auch, sein Land sei gewappnet für weitere iranische Angriffe. Wir haben uns bereits verteidigt. Wir sind stark, wenn es darum geht, unsere Familien und alle, die bei uns leben, zu schützen. Ich habe keine Zweifel an unseren Fähigkeiten. Aber diese Fähigkeiten werden wir mit Made in the Emirates bald auf die nächste Stufe heben. Das Land werde seine eigene Rüstungsindustrie ausbauen. Ob auf die nächste Stufe heben auch bedeuten kann, dass die Emirate aktiver in den Krieg gegen den Iran einsteigen, bleibt Spekulation. In der Stellungnahme des Verteidigungsministeriums heißt es, man sei bereit, auf jegliche Bedrohungen zu reagieren und allem entgegenzutreten, was darauf abziele, die Sicherheit des Landes zu untergraben. Experten gehen davon aus, dass der Iran gezielt die Emirate angegriffen hat, weil sich das Land deutlicher an die Seite der USA gestellt hat als andere Golfstaaten und weil es zudem durch eine strategische Partnerschaft mit Israel verbunden ist. Scharfe Kritik am Iran kam auch von anderen Regierungen. Saudi-Arabien und Katar verurteilten die Angriffe. Die indische Regierung betonte, der Beschuss von ziviler Infrastruktur und unschuldigen Zivilisten müsse sofort eingestellt werden, reagierte damit auf die Verletzungen, die 3 indische Staatsbürger erlitten haben. Auch der deutsche Bundeskanzler äußerte sich: unsere Solidarität gilt den Menschen in den Vereinigten Arabischen Emiraten und unseren Partnern in der Region, schrieb Friedrich Merz auf der Plattform X. Teheran müsse aufhören, die Region und die Welt zur Geisel zu nehmen. Die Blockade der Straße von Hormuz müsse enden.
2: Moritz Behrendt berichtete zur Lage in der Golfregion nach 1905. Ein Kommentar bei uns im Deutschlandfunk. Die Diktaturen in Peking und Moskau und Donald Trumps Politik sorgen dafür, dass die Europäische Union neue Partnerschaften sucht. Ziel: Unabhängigkeit von den beiden Großmächten und auch von Russland. Die Spitzen der Europäischen Union trafen jetzt mit Armeniens Ministerpräsident Paschinjan zusammen. Unser Europakorrespondent Moritz Küpper berichtet.
5: Fast 10 Minuten dauern die Unterschriften. Abkommen in den Bereichen Transport, Digitales, Energie, Sicherheit, Verkehr. Vor insgesamt 8 Flaggen der Europäischen Union und Armenien, unter den Augen von EU-Ratspräsident Antonio Costa, EU-Kommissionspräsidentin Ursula von der Leyen und dem armenischen Regierungschef Nikol Paschinjan. Er heiße noch einmal alle willkommen zum ersten Gipfeltreffen der Europäischen Union in Armenien, so Paschinjan. Man habe bereits mehrfach auf die historische Bedeutung dieses Ereignisses hingewiesen. Unter dem Kurs seiner Regierung, die sich am 7. Juni, also in gut einem Monat, Wahlen stellen muss, hat sich die ehemalige Sowjetrepublik Armenien der EU angenähert. Ein Grund: die fehlende Unterstützung Russlands bei der Militäroffensive Aserbaidschans im Sommer 2023 auf die von Armeniern bewohnte Region Bergkarabach. Mittlerweile ist ein Friedensvertrag ausgehandelt, der auch den Kurs hin zur EU ermöglicht. Im vergangenen Jahr verabschiedete das armenische Parlament mit großer Mehrheit ein Gesetz, in dem die Regierung aufgefordert wird, den Beitrittsprozess zur EU zu beginnen.
6: Today's summit marks an important milestone.
5: Einen Meilenstein für die Vertiefung der Partnerschaft zwischen den beiden nennt daher auch EU-Ratspräsident Koschner die Entwicklung. Sie trage den Bemühungen der letzten Jahre Rechnung und liefere Mehrwert für die Bürger, Wirtschaft und Gesellschaft.
6: For our citizens, businesses and societies.
7: So we are strongly encouraging European companies to invest here.
5: Man ermutige europäische Firmen, hier zu investieren, so EU-Kommissionspräsidentin Ursula von der Leyen in Jerewan. Wenn Talent und Möglichkeit zusammenkämen, sei Armenien der Ort, an dem man sein müsse.
7: Armenia is the place to be.
5: Die EU wolle vor allem digitale Technologien und erneuerbare Energien in Armenien fördern. Ein offizielles EU-Beitrittsgesuch hat das 3-Millionen-Land indes noch nicht eingereicht. Armenien hofft jedoch möglichst bald auf ein Visumsabkommen mit der EU, das armenischen Bürgern die Einreise in den Schengen-Raum erleichtern würde.
7: Visa liberalization is a priority that matters deeply to the Armenian people.
5: Eine Visa-Liberalisierung sei wichtig für die Armenier, so von der Leyen. Es gebe gute Fortschritte. Zudem sagte Brüssel, Jerewan weitere Unterstützung beim Schutz der anstehenden Parlamentswahlen sowie generell bei der Abwehr von Cyberattacken und Desinformationskampagnen zu.
2: Moritz Küpper. In Rumänien hat das Parlament Regierungschef Ilie Boloian das Misstrauen ausgesprochen. Diesen Antrag hatten die Sozialdemokraten und die rechtsradikale Partei AUR eingebracht. David Freches berichtet.
8: Vermutlich hat er das Ende kommen sehen. Die Rede ist von Ilie Boloian. Bis zum Mittag war der Liberale der Premierminister in Rumänien. Aber die proeuropäische Koalition, die bis vor kurzem aus 4 Parteien bestand, ist abgewählt. Grund dafür ist ein Misstrauensantrag. Ilie Boloian sagt dazu: Dieser Antrag ist verlogen und zynisch. Ich habe das Amt des Premierministers übernommen, obwohl mir bewusst war, dass der Druck enorm ist und dass ich keinen Applaus von den Bürgern erhalten werde. Aber ich habe mich entschieden, das zu tun, was für unser Land dringend und notwendig war. Der Misstrauensantrag wurde mit 281 Stimmen im Parlament verabschiedet, rund 50 Stimmen mehr als notwendig waren. Rumänien hat das größte Haushaltsdefizit in der EU. Dieser Sache hat sich Boloian angenommen. Die damit verbundenen harten Sparmaßnahmen haben ihm viel Kritik beschert. Stellenabbau und ein Stopp von Lohnerhöhungen im öffentlichen Dienst sowie weniger Rentenerhöhungen, das würde zur Verarmung der Rumänen führen, hieß es. Und der geplante Verkauf von Anteilen großer Staatsbetriebe sei ein Schritt zur Privatisierung. Eingebracht wurde der Misstrauensantrag von den beiden Parteien, die bei der letzten Wahl 2024 die meisten Stimmen bekommen haben, der rechtspopulistischen AU und der PSD, den Sozialdemokraten. Dabei war die PSD bis vor kurzem noch selbst Teil der Regierung. PSD-Chef Sorin Grindeanu sagt dazu: Ich glaube, dass es auch nach diesem Misstrauensantrag ein Leben gibt. Und es ist die Pflicht der verantwortungsvollen Parteien, eine Lösung zu finden. Dass der Misstrauensantrag durchgekommen ist, bedeutet Folgendes. Der bisherige Premierminister Ilie Boloian ist nun verpflichtet, dem Präsidenten Nico Jordan unverzüglich den Rücktritt seiner Regierung vorzulegen. Sie ist dann nur noch interimsmäßig im Amt, bis eine neue Koalition gebildet ist. Danach werden die Parteien zu Konsultationen bei Präsident Nico Jordan erwartet. Er wird alle im Parlament vertretenen Parteien einladen und ausloten, wie eine mehrheitsfähige Regierung zustande kommen kann. Dass das schwierig wird, weiß der Präsident selbst. Eine Situation der Unsicherheit hinsichtlich der politischen Zusammensetzung der Regierung und der dahinterstehenden Mehrheit wird es geben. Diese Unsicherheit wird 1 bis 2 Wochen andauern. Ob und wie die Parteien in Rumänien aufeinander zugehen oder nicht, das bleibt offen.
2: David Freches. Die Information am Abend im Deutschlandfunk. Wir kommen ins Inland. Wir werden das Heizungsgesetz abschaffen, so hatte es sich die schwarz-rote Koalition vorgenommen. Nun liegt ein Entwurf für ein Gebäudemodernisierungsgesetz vor. Eckpunkte waren schon bekannt, jetzt auch genauere Regelungen für den Einbau von Heizungen. Katharina Thoms in unserem Hauptstadtstudio. Was soll sich im Wesentlichen ändern?
9: Grundsätzlich sollen weiter alle Heizungsarten eingebaut werden dürfen, unbegrenzt. Also weiter sowieso klimafreundliche, sowas wie die Wärmepumpe, aber auch ein Mix aus Energieträgern ist denkbar und eben auch fossile Öl- und Gasheizungen. Die Vorgabe, die eigentlich ab diesem Sommer nach und nach greifen sollte, dass 65% Erneuerbare drin sein müssen in so einer Heizung, die fällt komplett weg. Auch alte Heizkessel dürfen weiter unbegrenzt drinbleiben, darf man behalten. Und das kann bei diesen fossilen Heizungen ziemlich teuer werden, vor allem für Mieterinnen und Mieter, die sich ja nicht so richtig dagegen wehren können. Die sollen deshalb mit diesem Gesetz auch geschützt werden. Da sollen die Kosten fürs Heizen zwischen Vermieter und Mieter aufgeteilt werden, wenn es Öl- oder Gasheizungen sind. Und für diese fossilen Heizungen, da gibt es dann auch Vorgaben, wie die nach und nach klimatauglicher werden sollen mit Bioöl oder Biogas.
2: Nun war bisher ja unklar, wie genau dieser Anteil an Bioöl und an Biogas ausgestaltet sein sollte. Wie wird das in dem Gesetzentwurf gelöst?
9: Also wer sich entscheidet, weiter mit Öl und Gas zu heizen, bei dem muss ab 2029, das ist in schon 3 Jahren, 10% Biogas, Biomethan oder Öl oder auch Wasserstoff beigemischt sein in der Mischung, mit der man heizt. Und das steigt dann nach und nach an. Ab 2030 alle 5 Jahre, ziemlich schnell. 2040 müssen es dann schon 60% erneuerbare sozusagen Öle oder Biogas drin sein. Was völlig unklar ist, wie geht es danach weiter? Denn wir bedenken, 2045 will Deutschland ja klimaneutral sein. Wie sollen die Klimaziele überhaupt mit dieser neuen Regelung, mit diesem Gesetz erreicht werden? Und woher soll eigentlich so viel Biogas herkommen? Da ist man sich noch völlig uneinig auch in den Branchen, ob das überhaupt klappen kann.
2: Frau Thoms, was muss jetzt noch geregelt werden?
9: Also eine Lösung fehlt noch völlig jetzt in diesem Entwurf, nämlich die Bundesregierung will ja auch weiter den Einbau klimafreundlicher Heizungen fördern, also eben Wärmepumpen. Dazu gibt es noch keine Lösung, ob das jetzt weitergeführt werden soll wie bisher. Hört man, dass es vielleicht nicht so viele Änderungen gibt, aber offensichtlich gibt es da noch sehr unterschiedliche Vorstellungen zwischen den Koalitionspartnern. Im Bundestag und in den Fraktionen, dann im parlamentarischen Verfahren werden einige Punkte nochmal neu diskutiert werden. Der Mieterschutz ist nämlich noch nicht ganz so, wie man sich wohl eigentlich darauf geeinigt hatte aus SPD-Sicht. Und ja, die Opposition, die Grünen, Julia Philinden, die stellvertretende Fraktionschefin, hat heute schon ziemlich klar gemacht, dieser Gesetzentwurf macht eigentlich alles nur schlimmer.
10: Also grundsätzlich löst dieses neue Gebäudemodernisierungsgesetz kein Problem, sondern schafft unheimlich viele neue Probleme. Vor allen Dingen hat die Koalition nicht festgelegt, wann denn dann der endgültige Ausstieg aus dem kompletten Öl und Gas fossiler Art sein soll. Und das bedeutet, dass die Klimaziele wahrhaftig nicht erreicht werden können.
9: Also eine Diskussion über das Gebäudemodernisierungsgesetz, die wird uns auch in den nächsten Wochen und Monaten noch begleiten.
2: Katharina Thoms direkt aus unserem Hauptstadtstudio. Stichtag 6. Mai. Morgen vor einem Jahr wurde Friedrich Merz zum Bundeskanzler gewählt. Geerbt hatte er die Folgen des russischen Angriffskrieges gegen die Menschen in der Ukraine und den verhaltensoriginellen Präsidenten im Weißen Haus. Die Koalition erschien zuletzt angespannt. Dennoch hat sie sich vorgenommen, Grundsätzliches verändern zu wollen. Und das war nicht gerade ein Kernanliegen früherer Regierungen. Unionsfraktionschef Jens Spahn stellte sich am Nachmittag zur Wiederwahl. Steffen Wurzel berichtet.
11: Jens Spahn bekam am Nachmittag einige Ja-Stimmen weniger als vergangenes Jahr. Von den 196 Abgeordneten von CDU-CSU stimmten 167 für Spahn, 26 gegen ihn, 3 enthielten sich. Weil bei Abstimmungen in der Unionsbundestagsfraktion die Enthaltungen nicht mitgezählt werden, kommt Jens Spahn damit auf einen Zustimmungswert von 86,5%. Im vergangenen Jahr hatten noch 91,3% der Fraktion für ihn votiert. Gut 86%, es ist ein solides Ergebnis für den 45-Jährigen. Nicht herausragend, aber auch kein echter Dämpfer. Vor der fraktionsinternen Abstimmung am Nachmittag hatte sich Spahn nicht festlegen wollen, was für ihn ein gutes Ergebnis wäre. Stattdessen versuchte Spahn, politisch inhaltlich nach vorne zu blicken.
12: Es ist viel erreicht nach diesen 12 Monaten, aber es reicht noch nicht. Auch das spüren und sehen wir ja, vor allem mit Blick auf die wirtschaftliche Lage. Wir brauchen wieder Wachstum. Wir können noch so große Erfolge haben in anderen Politikfeldern. An der Wachstumsfrage hängt auch die Schicksalsfrage der Nation, hängt auch die Zustimmung für diese Koalition.
11: Dass die schwarz-rote Koalition viel erreicht habe im ersten Regierungsjahr, das betonten heute Politikerinnen und Politiker der CDU, der CSU und der SPD immer wieder. Von einem Politikwechsel hatte Jens Spahn am Mittag gesprochen und unter anderem auf eine Wende bei der Einwanderungspolitik verwiesen, auf Änderungen beim Verbrennermotor aus und auf die Umbenennung des Bürgergelds in Grundsicherung. Volle Rückendeckung von Spahn von CSU-Landesgruppenchef Alexander Hofmann.
13: Der Fraktionsvorsitzende Jens Spahn hat in diesem einen Jahr gezeigt, dass er die Fraktion durch schwierigste Herausforderungen führen kann.
11: Die Opposition kritisierte den Tag über die Einjahresbilanz der schwarz-roten Regierung auf ganzer Linie. So etwa die Co-Fraktionschefin der größten Oppositionspartei AfD, Alice Weidel. Sie griff vor allem die Unionsparteien an, zum Beispiel für deren Klima- und Energiepolitik und im Bereich Soziales.
14: Von den überfälligen Sozialreformen ist noch immer nichts zu sehen. Die Koalition betreibt billigen Etikettenschwindel. Na, haben wir gesehen, Bürgergeld und tralala, nicht wahr? Während die Kosten weiter aus dem Ruder laufen.
11: Die Grünen-Co-Fraktionschefin Katharina Dröge machte deutlich, dass sie nicht nur an der Regierungskoalition insgesamt einiges auszusetzen hat, sondern insbesondere auch an Jens Spahn, dem heute wiedergewählten Fraktionschef von CDU und CSU. Sie halte Spahn schlicht für ungeeignet, sagte Dröge.
15: Es wäre der Job von Jens Spahn, dafür zu sorgen, eine Regierung zusammenzuhalten. Und ich sehe nicht, wo er sich darum bemüht, sondern stattdessen wirkt es immer wieder so, als würde er diejenigen in der CDU, die auch den eigenen Kanzler anzählen, ein Stück weit laufen lassen oder sogar insgeheim vielleicht anfeuern dabei. Und das destabilisiert eine Koalition.
11: Jens Spahn versuchte heute, die Oppositionskritik an sich abperlen zu lassen. Er rief CDU, CSU und SPD zu mehr Zusammenhalt auf. Viele Erfolge der Koalition seien in zu viel öffentlichem Streit und Zank untergegangen.
2: Unser Hauptstadtkorrespondent Steffen Wurzel und in unserem Podcast Deutschlandfunk der Tag blicken wir auf die Arbeit der Oppositionsparteien in den vergangenen 12 Monaten, zu finden in unserer Deutschlandfunk-App. Auftakt der Beratung des Arbeitskreises Steuerschätzung. 3 Tage lang werden die Fachleute in Stralsund rechnen, wie in jedem Jahr im Mai und im November. Und am Schluss teilen sie mit welchen Steuereinnahmen für das laufende Jahr und für die kommenden Jahre zu rechnen sein wird. Jörg Münchenberg berichtet.
16: 3 Tage sitzen sie jetzt wieder zusammen. Die Expertinnen und Experten des Arbeitskreises Steuerschätzung von Bund, Wirtschaftsforschungsinstituten, Bundesbank und Statistischem Bundesamt. Dabei werden mit der Frühjahrsprognose die Steuereinnahmen von Bund, Ländern und Kommunen für das laufende sowie die nächsten 4 Jahre geschätzt. Das wiederum ist die Voraussetzung für den Etat 2027, der laut Finanzminister Lars Klingbeil, SPD, Anfang Juli vom Kabinett beschlossen werden soll. Doch schon in der vergangenen Woche bei der Vorstellung der Eckwerte des Haushalts musste der Finanzminister gerade angesichts des Energiepreisschocks nach dem Iran-Krieg die Erwartungen deutlich dämpfen. So wird in diesem Jahr die Wirtschaft nach der aktualisierten Prognose des Wirtschaftsministeriums deutlich langsamer wachsen, nämlich nur um 0,5%. Doch niedrigeres Wachstum bedeutet in der Regel auch weniger Steuereinnahmen für den Staat. Dabei haben der kommende Haushalt sowie die mittelfristige Finanzplanung schon jetzt mit erheblichen Lücken zu kämpfen. 2027 müssen 20 Milliarden Euro durch Einsparungen, Kürzungen, Steuererhöhungen und Subventionsabbau erst noch politisch beschlossen werden. In den Folgejahren vergrößern sich die Haushaltslöcher deutlich. 2028 fehlen 29 Milliarden, 2029 2021 51 Milliarden und 2030 dann rund 60 Milliarden Euro. Gut möglich, dass sich mit den Ergebnissen der Steuerschätzung, die Klingbeil am kommenden Donnerstagnachmittag vorstellen wird, die Einnahmeseite des Bundes noch einmal verschlechtern dürfte. Das wiederum könnte auch die aktuelle koalitionsinterne Debatte über eine Reform der Einkommensteuer befeuern, wobei die SPD diese bekanntlich aufkommensneutral gestalten will.
17: Ich lege Wert darauf, dass es eine wirkliche Einkommensteuerreform ist, die zu einer spürbaren Entlastung führt und dass Menschen, die hart arbeiten, mehrere hundert Euro im Jahr mehr im Geldbeutel haben. Für mich ist aber auch klar, das will ich sagen, jemand, der sechsstellig verdient, wird einen höheren Beitrag leisten müssen dafür, dass am Ende ein gerechtes Gesamtpaket steht.
16: So der Finanzminister. Die Union sieht jedoch beides kritisch. Eine reine Umverteilung von oben nach unten sowie Steuererhöhungen für Spitzenverdiener. Das hat nach dem Bundeskanzler auch Wirtschaftsministerin Katharina Reiche vor dem CDU-Wirtschaftsrat gestern noch einmal deutlich gemacht.
18: Wir dürfen nicht aus den Augen verlieren, dass es um die geht, die den Karren ziehen. Und zwar jeden Tag. Das sind die starken Schultern, ob das gut bezahlte Tarifangestellte sind, Arbeiter in unseren Werken oder eben Sie, die Unternehmer. Und Sie müssen wir, wenn Sie mir diese flapsige Bemerkung gestatten, bei Laune halten. Und das tun wir nicht, indem wir alimentieren, sondern das tun wir, indem wir Ihnen die Freiräume geben, die Sie brauchen, und Steuerreformen von Ihnen fernhalten.
16: Wohlgemerkt Steuerreformen, wie sie der SPD vorschweben. Die Union möchte dagegen viel breiter entlasten. Doch womöglich hat der sozialdemokratische Finanzminister am kommenden Donnerstag mit den Ergebnissen der Steuerschätzung gute Argumente zur Hand, wonach eine große Steuerreform derzeit finanzpolitisch schlicht nicht darstellbar ist.
2: Jörg Münchenberg aus unserem Hauptstadtstudio. Geringe Auslastung, Überkapazitäten und Kosteneinsparungen. Damit begründet das Unternehmen BioNTech die geplante Schließung mehrerer Produktionsstandorte. Ida Oberstein, Marburg, Tübingen und Singapur, mehr als 1.800 Stellen sollen abgebaut werden. Thomas Wagner.
19: Die Schreckensnachricht kam am frühen Nachmittag. Ramon Zapata Gomez, Finanzvorstand bei BioNTech, vor Analysten und Medienvertretern.
20: We plan to exit operations at our manufacturing site in Ida Oberstein, Marburg and Singapore, as well as CureVac's site.
19: Der BioNTech-Manager spricht von Exit Operations, zu Deutsch Standortaufgaben in Idar-Oberstein, Marburg, Singapur und alle Standorte des übernommenen Unternehmens CureVac. Auch der zentrale CureVac-Standort in Tübingen ist demnach betroffen.
20: This will affect just over 1800 positions.
19: 1800 Stellen seien betroffen, so Zapata Gomez. Für die genannten Standorte will man Investoren suchen, die sich für einen Kauf interessieren könnten. Sollten sich keine finden, würden die Werke dicht gemacht. Begründung: Der einst begehrte BioNTech-Impfstoff gegen Corona entwickelt sich zunehmend zum Ladenhüter. Man wolle sich schwerpunktmäßig auf andere Geschäftsbereiche konzentrieren, beispielsweise auf Impfstoffe gegen Krebserkrankungen. Nicht zuletzt wegen hoher Forschungs- und Entwicklungsaufwendungen fuhr BioNTech in den ersten drei Monaten des Jahres einen Verlust von über 530 Millionen Euro ein. Der Umsatz ging von Januar bis März um 60 Millionen Euro auf knapp 120 Millionen Euro zurück. Ein deutlicher Einbruch.
21: Ich finde, wir müssen da auch wirklich nochmal fragen, ob das richtig sein kann. Erst kaufen, dann killen, das halte ich nicht für eine zulässige Geschäftsstrategie.
19: So ziemlich verärgert Tübingens parteiloser Oberbürgermeister Boris Palmer am Nachmittag in einer ersten Stellungnahme. Erst im vergangenen Jahr habe BioNTech das Tübinger Pharmaunternehmen CureVac für einen Milliardenbetrag übernommen. Nun stelle sich, so Palmer, heraus, BioNTech habe CureVac deshalb übernommen, um einen Konkurrenten auszuschalten, so die Auffassung des Tübinger Oberbürgermeisters.
21: Der Staat war Anteilseigner bis vor einem halben Jahr. Sicherlich hätte die Bundesrepublik Deutschland nicht verkauft, wenn mit offenen Karten gespielt worden wäre und die Ansage gewesen wäre, wir wollen nur die Patente haben und das Unternehmen dicht machen. Dafür wurden nicht hunderte von Millionen Forschungsfördermittel eingesetzt. Deswegen stellen sich wirklich Fragen an das Management, wie es jetzt zu dieser Entscheidung kommen kann. Und ich finde, da können wir auch Antworten erwarten und die Übernahme von Verantwortung CureVac nicht einfach dicht zu machen.
19: Am Standort Tübingen seien rund 600 Arbeitsplätze betroffen. Noch stärker als Tübingen dürfte Ida Oberstein in Rheinland-Pfalz betroffen sein. Die einstige Schmuckstadt an der Nahe gilt als strukturschwach. BioNTech war seinerzeit mit seiner Impfstoffproduktion ein hochwillkommener Arbeitgeber und wird, wenn es zum Abbau aller Jobs käme, eine große Beschäftigungslücke hinterlassen. Die Gewerkschaft IG Bergbau Chemie kritisiert die geplanten Standortschließungen als gesellschaftliche Verantwortungslosigkeit und Frontalangriff auf die Beschäftigten. Während der Corona-Pandemie habe BioNTech Milliarden verdient und Millionen an staatlicher Unterstützung erhalten. Und jetzt werde skrupellos die Produktion zurechtgestutzt, um die Aktionäre zu beeindrucken, heißt es bei der IG Bergbau Chemie.
2: Thomas Wagner. UniCredit möchte die Commerzbank übernehmen, und zwar, wie es im Wirtschaftsdeutsch heißt, feindlich. Die italienische Großbank kündigte ihr Kaufangebot für die Commerzbank jetzt offiziell an. Knapp 30% der Anteile kontrolliert sie bereits. Die Bundesregierung hält nicht viel von einer italienischen Commerzbank, Mischa Erhardt.
0: Für jede Commerzbank-Aktie bieten die Italiener 0,485 neue UniCredit-Aktien. Allerdings erwartet man bei der UniCredit nicht, dass man dadurch die Mehrheit von 50% und damit die Kontrolle über die Commerzbank bekommen könnte.
1: If we do not acquire control as a result of the offer, we expect a scenario to date, the status quo works well from our point of view.
0: Sollten wir mit dem Angebot keine Kontrolle erlangen, was wir erwarten, funktioniert der Status quo aus meiner Sicht gut, sagte UniCredit-Chef Andrea Ocell am Morgen in einer Analystenkonferenz. Der Grund, warum Commerzbank-Aktionäre das Angebot nicht annehmen dürften, ist einfach. Die Commerzbank-Aktien sind an der Börse heute mehr wert, als das Angebot vorsieht. Aktionäre würden also Geld verschenken, wenn sie ihre Aktien gegen Papiere der UniCredit austauschen. So heißt es in einer schriftlichen Mitteilung der Commerzbank, man nehme das Angebot der UniCredit zur Kenntnis und werde es prüfen und dann dazu Stellung nehmen. Das Frankfurter Geldhaus hat berechnet, dass der Angebotspreis von UniCredit einem Abschlag von knapp 9% auf den Commerzbank-Schlusskurs von gestern entspricht. UniCredit jedenfalls fühlt sich mit seiner Beteiligung an der Commerzbank wohl, wie Andrea Ocell unterstreicht. Denn diese Beteiligung sei es, die die Commerzbank in die richtigen Bahnen gelenkt habe. Sie habe die Bank in positivem Sinne verändert und Effizienzprogramme gebracht. Deswegen

0: 2028 rund 800 Millionen Euro an zusätzlichem Wert vor Steuern anfallen. Über das Jahr 2030 hinaus sollen es sogar rund 2 Milliarden Euro sein. Egal welchen Weg die UniCredit einschlage, ob wie bisher den als größter Einzelaktionär oder den Weg eines Zusammenschlusses, man werde Schritte nur unternehmen, wenn sie Renditen auf das eingesetzte Kapital bringen und so Mehrwert schaffen für die UniCredit-Aktionäre, versicherte Andrea Orcel.
1: Mischa Erhardt berichtete und dazu nach 19.05 Uhr ein Kommentar. Die Grimmaische Straße liegt mitten in Leipzig. Zehntausende Bürgerinnen und Bürger oder Menschen, die die Sehenswürdigkeiten in der größten Stadt Sachsens besuchen, nutzen die Fußgängerzone täglich. Dort hat ein Mann gestern Menschen angefahren oder überfahren. Zwei Personen kamen ums Leben, mehrere wurden verletzt. Um 17 Uhr fand heute ein Trauergottesdienst statt. Caroline Fröhlich.
2: Grabkerzen und Blumen säumen die Wand vor dem Paulinum am Augustusplatz in Leipzig. Immer wieder kommen Menschen, knien sich nieder und legen etwas dazu. Sie wollen der Opfer der Amokfahrt gedenken, die hier gestern Nachmittag begann und auf dem Thomaskirchhof endete. Ein 77-jähriger Mann und eine 63-jährige Frau verloren dadurch ihr Leben. Auch die Leipzigerin Cornelia Busch legt Blumen nieder.
3: Ich war im Kino, meine Tochter hat versucht, mich anzurufen, mein Schwiegersohn, die Familie. Und dann kommt man da raus und da ist alles anders. Also es hätte auch mich treffen können. Ich denke, das war auch eine Oma, ein Opa, die da sinnlos sterben. Aber man ist machtlos gegenüber solchen Taten. Und was mich positiv berührt, ist diese unwahrscheinliche Organisation von Polizei, von Betreuung, wo wirklich ganz viel in Leipzig geleistet wird.
2: Die Polizeiermittlungen dauern noch an. Von einem terroristischen, extremistischen oder religiösen Tatmotiv geht man derzeit nicht aus. Allerdings deutet vieles darauf hin, dass sich der 33-jährige Deutsche in einer psychischen Ausnahmesituation befunden haben könnte. So ließ sich der mutmaßliche Täter kurz zuvor in einer psychiatrischen Klinik behandeln. Das sächsische Staatsministerium teilte dem MDR schriftlich mit:
4: Der mutmaßliche Amokläufer hielt sich auf eigenen Wunsch freiwillig in der Klinik stationär auf. Nach einem kurzen Aufenthalt wurde er Ende April 2026 entlassen. Während der Zeit dieses Aufenthaltes in der Klinik bestand keine Eigen- oder Fremdgefährdung. Es lagen damit keine medizinischen Gründe vor, den Patienten, der sich freiwillig in der Klinik aufhielt, am Verlassen der Klinik zu hindern und damit gegen seinen Willen festzuhalten.
2: Zum Gedenken an die Opfer hat der Freistaat Sachsen Trauerbeflaggung auf Halbmast angeordnet. Ministerpräsident Michael Kretschmer besuchte am Nachmittag Leipzig und sprach den Familien und Angehörigen der Opfer sein Mitgefühl und Beileid aus.
5: Wir sind alle geschockt gestern Abend gewesen. Man hat es in den Gesprächen gemerkt. Das, was da geschehen ist, das werden wir alle miteinander noch über eine lange Zeit verarbeiten müssen. Unsere Gedanken und Gebete sind bei den Menschen, die da auf furchtbare Art und Weise aus dem Leben gerissen worden sind. Wir kennen alle die Grimmaische Straße. Wir sind sie, glaube ich, alle schon gegangen mit einer großen Leichtigkeit, einer großen Unbesorgtheit. Das ist jetzt Geschichte.
2: Die Stadt Leipzig hat angekündigt, ihr alltägliches Sicherheitskonzept der Zugfahrten in die Innenstadt zu überprüfen und an Sicherheitskonzepte für Großveranstaltungen anzupassen.
1: Caroline Fröhlich. Die Informationen am Abend mit Christoph Heinemann. Weitere Berichte ab 23.10 Uhr in unserer Sendung Das war der Tag. 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
7: Künstliche Intelligenz als neues Öl. Bremst der Iran-Krieg die KI-Ambitionen der Emirate? Von Moritz Metz.
8: Okay, you're about to see an amazing scale of AI.
9: Sie sehen gleich eine unglaubliche KI-Infrastruktur. 100 Megawatt hat diese KI-Fabrik, die hier gebaut wird. Die erste dieser Art, dieser Größe.
10: Wenige Tage vor Beginn des Kriegs im Iran führt Afra al-Musayyibi durch die Baustelle eines Rechenzentrums in den Vereinigten Arabischen Emiraten. Die Ingenieurin trägt Sicherheitsstiefel, Schutzbrille und über ihrem Hijab einen Bauhelm.
9: Unsere Daten sind ja nicht irgendwo im Himmel. Es sind Gebäude wie dieses, in denen ein riesiger Teil unseres digitalen Lebens läuft. Das wird oft übersehen. Deshalb zeige ich es so gerne. Das ist wirklich kritische Infrastruktur.
10: Der 360 Meter lange Betonrohbau liegt in einer Wüstenlandschaft am Rande der Großstadt Ajman, nordöstlich von Dubai. Im Mehrschichtbetrieb arbeiten hier 3000 Männer, vorwiegend aus südasiatischen Ländern wie Indien und Pakistan, an einer Art Hochleistungsfabrik für künstliche Intelligenz,

0: die so viel Fläche bietet wie ein Dutzend Fußballfelder.
1: So previously regular data centers would usually serve cloud.
2: Früher dienten klassische Rechenzentren vor allem der Cloud, also Anwendungen, die sie täglich nutzen. Arzttermine, Flugbuchungen, Online-Banking, soziale Medien. Mit dem Boom von KI-Diensten wie ChatGPT oder Copilot steigt der Bedarf an Rechenleistung enorm. Das heißt, mehr Infrastruktur, eine höhere Rechendichte für KI.
1: That is basically fit for AI.
0: Mit Anfang 20 ist Afra Al-Musayebi Managerin für internationales Geschäftswachstum bei der Firma Khasna Data Centers und hier in Dubai die erste weibliche Rechenzentrumsexpertin des staatsnahen Unternehmens.
1: So, as a company, we provide.
2: Wir bauen Rechenzentren und vermieten die Flächen, die Räume an die ganz großen KI-Firmen. Da geht es um Megawatt.
0: Von langen Gängen gehen rechts und links tennisplatzgroße Datenhallen, sogenannter White Space, ab. Hier werden bald KI-Server bollern. In reihenweise Serverschränken, von denen jeder so viel Strom verbraucht wie 70 Haushaltsbacköfen auf höchster Stufe.
2: Was wir hier anliefern, ist Strom, Kühlung, Brandschutz und eine Leckerkennung. Was noch fehlt, ist die Sicherheitstechnik, und zwar bewusst. Die Kunden richten ihre Räume selbst ein. Und was sie für Zugangskontrollen nutzen, Biometrie, Kameras, das ist ihre Entscheidung zum Schutz ihrer eigenen Daten.
0: Diesen Sommer sollen die ersten Mieter in die Hallen einziehen. Sogenannte Hyperscaler. Also große US-Firmen wie Amazon, Google und nicht zuletzt Microsoft. Der Softwarekonzern investiert aktuell 15 Milliarden US-Dollar in die Emirate. Mit riesigen Rechenzentren internationale Großkunden anzuziehen, das ist Teil einer emiratischen Strategie, die Afra Al-Musayebi auf den Punkt bringt.
2: Aktuell sehen Sie ja gerade, Staaten versuchen, ihre nationale Souveränität auch über den Aufbau eigener KI-Infrastruktur zu sichern. Denn KI ist das neue Öl.
0: KI als das neue Öl. Ein Bild, das auch Ahmed Al-Attar, der Botschafter der Vereinigten Arabischen Emirate in Berlin, bekräftigt. Schon vor dem Iran-Krieg, der Blockade der Straße von Hormus und den Problemen beim Ölabsatz.
3: I think we recognize that AI is the new oil.
4: KI ist ein Schlüsselsektor für die Weltwirtschaft. Und KI ist für uns eine große Chance, unsere Stärken unter anderem bei Energie und Erneuerbaren einzubringen, als Teil der zukünftigen Weltwirtschaft.
0: Die Emirate gehören zu den größten Ölproduzenten der Welt und sind gerade aus der OPEC, der Organisation erdölexportierender Länder, ausgetreten, um künftig mehr und selbstbestimmter Öl fördern zu können. Gleichzeitig stellen sie sich, wie benachbarte Golfstaaten, schon länger für eine Zukunft nach dem Öl auf, sagt Adrian Cox, Stratege und KI-Experte bei Deutsche Bank Research in London.
5: It turns out that those countries are also very well suited for AI.
6: Diese Länder eignen sich hervorragend für KI, und zwar aus mehreren Gründen. Erstens haben sie billige Energie, sowohl fossil als auch solar. Zweitens verfügen sie über enorme Staatsfonds, zusammen rund 5 Billionen Dollar. Das ist mehr als ein Drittel aller Staatsfonds weltweit. Und drittens ist die Akzeptanz in der Bevölkerung sehr hoch. Zwei Drittel der Menschen vertrauen KI, fast 90% nutzen sie. Im Vergleich zu Europa ist das deutlich höher.
0: Um von der Ölmacht zum KI-Hub zu werden, wollen die Emirate massiv KI-Rechenleistung anbieten. Sogenanntes Compute, eine im globalen KI-Hype begehrte Ressource.
4: Wir liegen am Schnittpunkt von Asien, Europa und Afrika. Der Großteil der Weltbevölkerung ist nur 8 Flugstunden entfernt. Das ist entscheidend. Je kürzer die Wege, desto schneller die Daten. Genau das brauchen KI und Rechenzentren.
0: Sagt Botschafter Ahmed Al-Attar. Die Kunden können neben den sogenannten Hyperscalern aus den USA auch Schwellenländer in Asien und Afrika sein, wie zum Beispiel Indien, wo KI-Rechenzentren etwas weniger schnell aus dem Boden schießen, mangels Investoren und stabiler Stromversorgung. Im sicheren Hafen der Emirate sollen die Kunden ihre Daten so speichern können, als lägen sie auf eigenem Staatsgebiet. Um die Gefährdung des sicheren Hafens durch den Iran-Krieg soll es später noch gehen. Andererseits setzen die Vereinigten Arabischen Emirate auch massiv auf die KI-Technologie selbst. Die nationale KI-Strategie fördert Start-ups, trainiert arabische KI-Sprachmodelle und etabliert seit Jahren KI-Bildung als Unterrichtsfach an Schulen, eine eigene KI-Universität und den weltweit ersten Minister für künstliche Intelligenz, Omar al-Ulama. Mit der explodierenden Rechenleistung wollen die Vereinigten Arabischen Emirate nach offiziellen Angaben als erste Regierung weltweit die Hälfte ihrer Arbeit auslagern an autonome KI-Agenten.
7: Auf Anweisung des Präsidenten der Emirate starten wir ein neues Regierungsmodell. In 2 Jahren laufen 50% der Behörden, Dienste und Abläufe über autonome KI-Systeme. KI ist kein Werkzeug mehr. Sie analysiert, entscheidet, handelt und verbessert sich in Echtzeit.
0: Künstliche Intelligenz als Regierungsmodell. In der autokratischen Erbmonarchie selbst stößt das kaum auf Kritik. Für manche Beobachter klingt es dagegen eher nach KI-Dystopie. In Ranglisten zu Bürgerrechten, Pressefreiheit und digitalen Freiheiten rangieren die Emirate auf den hinteren Plätzen. Das deutsche Auswärtige Amt spricht von einer, Zitat, flächendeckenden und weitreichenden polizeilichen Überwachung des öffentlichen Raums. Zentraler Akteur in der Umsetzung staatlicher KI-Pläne ist die Firmengruppe G42 aus Abu Dhabi. Auch Hasna Data Centers gehört dazu. Tanun bin Zayed al-Nahyan, der Vorsitzende von G42, ist ein Bruder des Präsidenten, nationaler Sicherheitsberater des Landes und das Machtzentrum der emiratischen KI-Strategie. Als Vorstand des KI-Staatsfonds MGX vergibt der Präsidentenbruder milliardenschwere Investitionen an internationale Tech-Unternehmen wie Microsoft, XAI von Elon Musk oder, über den Bau eines Rechenzentrums, an die europäische KI-Hoffnung, das französische Mistral AI. Besonders viel emiratisches Geld fließt in den KI-Branchenriesen OpenAI, der im Mai 2025 eine besondere Partnerschaft ankündigte. OpenAI for Countries.
7: Diese neue globale Initiative hilft Regierungen, eigene KI-Kapazitäten aufzubauen, in Abstimmung mit der US-Regierung. Grundlage sind demokratische Werte, offene Märkte und verlässliche Partnerschaften.
0: Dabei gehe es auch darum, ein angepasstes ChatGPT bereitzustellen.
7: Es ist KI für die jeweiligen Bedürfnisse eines Staates, angepasst an Sprache und kulturellen Kontext.
0: Und an rechtliche Vorgaben. Beispielsweise zum Thema Homosexualität, die in den Vereinigten Arabischen Emiraten äußerst restriktiv sind. Kritiker wie die ehemalige OpenAI-Aufsichtsrätin Helen Toner wittern hier Zensur. Sie sagte in einem Podcast:
8: Auf mich wirkt das zynisch. Hier verwässert man, was Demokratie heißt und was demokratische KI heißt.
0: Denn KI-Konzerne wie OpenAI und Anthropic positionieren sich in der Öffentlichkeit gerne als Verfechter demokratischer Werte. Wenn es um Geld aus den Emiraten geht, brechen sie allerdings offenbar mit ihren Prinzipien. Das zeigt auch eine firmeninterne Mitteilung des Anthropic-Gründers Dario Amodei.
7: Im Nahen Osten gibt es enorm viel Kapital, locker 100 Milliarden Dollar oder mehr.
0: Dem US-Magazin Wired war Amodeis interne Mitarbeiterkommunikation zugespielt worden. Anthropic hatte es lange abgelehnt, Investitionen aus der Golfregion anzunehmen. Wohl auch wegen Befürchtungen des Firmenchefs, Autokratien könnten KI für Propaganda und Überwachung nutzen. Angesichts des harten KI-Wettlaufs und einer angeblich risikoarmen 500 Millionen Dollar Beteiligung eines emiratischen Staatsfonds hatte Amodei jedoch seine moralischen Bedenken überworfen und erklärt seiner Belegschaft:
7: Kein schlechter Mensch soll je von unserem Erfolg profitieren. Nach diesem Grundsatz lässt sich ein Unternehmen nur schwer führen. Wenn wir an der Spitze bleiben wollen, profitieren wir massiv vom Zugang zu diesem Kapital. Ohne ist es deutlich schwerer, an der Spitze zu bleiben.
0: Um als Land mit KI nach vorne zu kommen, ist für die Emirate die Nähe zu den USA essentiell. Den USA ist neben dem Kapital wichtig, die Golfregion vom Einflussbereich des großen KI-Rivalen China fernzuhalten. Das dürfte der Hintergrund eines weiteren Geldflusses sein, über den das Wall Street Journal berichtete. Der Staatsfonds MGX habe 500 Millionen Dollar in einen privaten Kryptowährungsfonds der Familie Trump investiert, kurz bevor der US-Präsident strenge Exportbeschränkungen für KI-Chips gelockert hatte. ohne die die Emirate wiederum keine KI-Rechenzentren bauen können. Solche wie Stargate.
9: Announcing the formation of Stargate. So put that name down in your books.
0: Stargate, zu Deutsch Sternentor, ist eine Infrastrukturallianz der emiratischen Gruppe G42 und Khasna Data Centers mit den US-Unternehmen wie Nvidia, OpenAI, Cisco und Oracle sowie mit der japanischen Softbank.
9: This will generate billions and billions of dollars in business and accelerate the UAE's plans to become a really major player in artificial intelligence.
0: Stargate-Schirmherr ist US-Präsident Donald Trump, der bei einem Besuch in den Emiraten Pläne für Stargate UAE präsentierte. Mitte Februar 2026, noch vor Beginn des Irankrieges. Eine halbe Stunde südlich der Hauptstadt führen schnurgerade Straßen entlang riesiger Hochspannungstrassen zu einer Hightech-Oase in der Wüste. Vor den Gebäuden der eingezäunten quadratischen Arbeiterstadt Hamim Worker City warten hunderte Minibusse, um Arbeiter in Schutzkleidung zu regionalen Baustellen zu transportieren. In einem hochgesicherten Wald aus dutzenden Baukränen wächst ein Rechenzentrum-Campus, der im Vollausbau 12-mal so groß werden soll wie der Berliner Tiergarten. Trump Stargate UAE soll ein Fünftel des Rechenzentrum-Campus ausmachen, der bis zu 250 Milliarden Dollar kosten könnte. Mit seinen 5 Gigawatt Kapazität würde der KI-Campus so viel Energie verbrauchen wie Berlin, Hamburg, München und Köln zusammen. Die Energieversorgung sei CO2-sparend, schreibt der Bauherr G42.
4: Der Campus läuft mit Atomkraft, Sonne und Erdgas, um die CO2-Emissionen zu minimieren.
0: Tatsächlich sammelt bereits wenige Dünen weiter das weltweit größte zusammenhängende Solarfeld die Energie der Wüstensonne. Deutschlandfunk-Anfragen an Khasna Data Centers zum genauen Strommix des Stargate Campus blieben unbeantwortet. Im Gesamtblick zumindest machte laut der Internationalen Energiebehörde Solarstrom im Jahr 2023 aber nur rund 8% des Strommixes der Emirate aus. Atomstrom knapp 20%. Beim Großteil der Stromproduktion, bei mehr als 70%, wurde Gas verbrannt. Das dürfte auch direkt neben dem Stargate Campus geschehen, wo das Al-Dafra-Gaskraftwerk gebaut wird. Hier investiert auch die Frankfurter KfW IPEX Bank. Die Mutterbank KfW, eine Anstalt des öffentlichen Rechts, bestätigte auf Deutschlandfunk-Anfrage die Beteiligung an der Finanzierung dieses, Zitat, Reserve- und Ausgleichskraftwerks. Friederike Hildebrandt, Koordinatorin des Berliner Netzwerkes Bits und Bäume, kritisiert, dass der Hype um KI der sterbenden Gasindustrie eine zweite Konjunktur verschaffe.
10: Der Fall dieses Rechenzentrums Campus ist ein sehr gutes Beispiel für eine Entwicklung, die sich global beobachten lässt, nämlich dass Klimaneutralität wirtschaftlichem Wachstum untergeordnet wird und dass der Ausbau von fossilen Infrastrukturen mit Hoffnung auf KI und Wirtschaftswachstum gerechtfertigt werden. Die KfW orientiert sich als Entwicklungsbank an den SDGs, also den Zielen für nachhaltige Entwicklung. Und da steht natürlich der Bau eines Gaskraftwerks in starkem Kontrast zu, insbesondere für ein Hyperscale-Rechenzentrum.
0: Ein kleiner Teil des Campus soll noch zum Jahresende 2026 anlaufen. Doch mit Beginn des Irankrieges erscheint das Geschäftsmodell der Emirate als sicherer Hafen bedroht. Am 1. März schlagen iranische Drohnen unter anderem in 2 Amazon-Rechenzentren in den Vereinigten Arabischen Emiraten ein, mutmaßlich nahe Dubai. Serverschränke werden zerstört, Mitarbeiter werden evakuiert, Lüftungssysteme fallen aus, Wasser überschwemmt den Boden, zitieren Medien aus internen Berichten. Die Wiederherstellung werde laut Amazon noch mehrere Monate dauern. Manche Geschäftskunden klagen über Datenverlust und zahllose regionale Endkunden über ausgefallene Banking-, Liefer- und Taxi-Apps. Die ersten militärischen Angriffe auf moderne KI-Rechenzentren stellen die Betreiber vor neue Herausforderungen. Anfang April, einen Kriegsmonat später, droht ein Sprecher der iranischen Revolutionsgarden per Videobotschaft. Zu bedrohlicher Klangkulisse zoomen Satellitenbilder auf die Stargate-Baustelle. Der Iran habe auch dieses internationale Prestigeprojekt im Visier. Wie lassen sich solche Infrastrukturen schützen? Die üblichen Zäune, Sicherheitskontrollen und Kameras helfen nicht gegen Luftangriffe auf die flächigen Gebäude. Sollten die wichtigsten Anlagen künftig wie Regierungsgebäude geschützt werden, beispielsweise mit Luftabwehrsystemen, wie es Experten vorschlagen? Selbst Daten über mehrere Rechenzentrumsstandorte hinweg doppelt zu speichern, bietet nur Schutz, solange deren Verbindung steht. Sabotageakte an Unterseekabeln in der Ostsee zeigen, auch die Lebensadern des Internets sind angreifbar. Und der größte Teil der Internetanbindung an Golfstaaten läuft in Form von Glasfasertrassen durch die Straße von Hormus. Wie handeln die Emirate? Ein G42-Sprecher bekräftigt gegenüber dem US-Sender Bloomberg den Durchhaltewillen.
4: Unsere Richtung bleibt, das Tempo steigt. Wir arbeiten diszipliniert weiter, im Dienst unserer Kunden und bauen eine Infrastruktur, die unsere Gesellschaften stärkt.
0: In Dubai beobachtet Hina Nasir die Golfstaaten für Germany Trade and Invest, die Wirtschaftsförderungsagentur der Bundesrepublik Deutschland. Aufgrund des Krieges sieht sie Anzeichen einer Verlangsamung der emiratischen KI-Investitionen.
11: Das merkt man daran, wenn man sich die Projekte anschaut und dann sieht, wie der Projektstatus ist. Ausschreibungen, die schon hätten in März, April, jetzt vor allem in den letzten 2 Monaten, von denen hört man gar nichts mehr. Es ist eine Priorität, den Sektor hier weiter voranzutreiben, aber man sieht schon Anhaltspunkte, dass es vielleicht nicht mit dem Tempo laufen wird, wie als wenn wir diesen Krieg nicht hätten.
0: Setze sich der Krieg länger fort, könne die unsichere Lage am Golf eher zu einer Diversifizierung von KI-Standorten führen, sagt Adrian Cox von Deutsche Bank Research.
12: Solche Konflikte haben weltweit Folgen. Sie zeigen, wie fragil Lieferketten sind und wie wichtig eigene Kapazitäten sind, nicht nur hier in der Region. Länder werden mehr in Cybersicherheit investieren. Sie achten stärker auf Lieferketten und holen Produktion zurück, wo es geht. Und sie investieren in souveräne KI-Infrastruktur. Die Daten sollen im eigenen Land sicher sein, falls es eine Bedrohung gibt. Langfristig sehe ich da große Auswirkungen. Am Ende wird das sogar zu mehr Investitionen in KI führen, weil die Welt sich aufteilt. Jedes Land, jede Region will sich absichern auf eine Weise, die es vorher nicht erwartet hätte.
13: Das war der Hintergrund. Künstliche Intelligenz als neues Öl. Bremst der Iran-Krieg die KI-Ambitionen der Emirate? Von Moritz Metz, Redaktion Nina Vogt.

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6: Uhr, die Nachrichten. Die Union hat den Fraktionsvorsitzenden Spahn im Amt bestätigt. Die Abgeordneten von CDU und CSU wählten ihn mit 86,5% der Stimmen. Vor einem Jahr hatte er 91,3% erhalten. Spahn hatte keinen Gegenkandidaten. Seine erneute Berufung galt nach den ersten Monaten der Regierung nicht als selbstverständlich. Er hatte als Unionsfraktionschef wiederholt Kritik auf sich gezogen, etwa letzten Sommer, als die Wahl der von der SPD als Verfassungsrichterin vorgeschlagenen Juristin Brosius Gersdorf wegen Widerstandes innerhalb seiner Fraktion abgesagt werden musste. Zudem stand er wegen unklarer Geschäfte des damaligen Gesundheitsministeriums beim Kauf von Masken in der Corona-Pandemie im Fokus der Öffentlichkeit. In der Rentendebatte hatte die Union zudem Probleme, eine Gruppe junger Abgeordneter für den Beschluss zu gewinnen. In Leipzig ist der Opfer der mutmaßlichen Amokfahrt gedacht worden. Bei einem ökumenischen Gedenkgottesdienst in der Nikolaikirche sagte Oberbürgermeister Jung, man werde die Erinnerung an sie wachhalten. Leipzig trauere, aber die Stadt stehe auch zusammen. An dem Gottesdienst nahmen auch der sächsische Ministerpräsident Kretschmer und Innenminister Schuster teil. Bei einer Andacht in der Universitätskirche waren zuvor bereits mehr als 1000 Menschen zusammengekommen. An verschiedenen Orten in der Innenstadt legten Menschen Blumen und Kerzen ab. Die Landesregierung hat Trauerbeflaggung für alle Behörden und Dienststellen angeordnet. Ein 33-jähriger Deutscher war gestern mit einem Auto in eine Menschenmenge in der Fußgängerzone gefahren. Zwei Menschen kamen ums Leben. Ein Ermittlungsrichter ordnete inzwischen die einstweilige Unterbringung des Mannes in einem psychiatrischen Krankenhaus an. Etwa 6000 Menschen haben nach Veranstalterangaben in Berlin für eine gleichberechtigte Teilhabe von Menschen mit Behinderungen demonstriert. Dabei wurde eine Petition an Abgeordnete des Bundestages übergeben. Darin wird eine gesetzliche Pflicht zur Barrierefreiheit gefordert und der Gesetzentwurf zur Reform des Behindertengleichstellungsgesetzes kritisiert. Der Entwurf sieht die Pflicht zur Barrierefreiheit ab 2045 vor, nach Ansicht der Demonstranten viel zu spät. Am Donnerstag ist die erste Lesung im Bundestag geplant. Die Demonstranten zogen vom Brandenburger Tor zum Roten Rathaus. Anlass war der 1992 eingeführte Europäische Protesttag zur Gleichstellung von Menschen mit Behinderung. Nach Angaben des Statistischen Bundesamtes lebten zum Jahresende 2023 knapp 8 Millionen Menschen in Deutschland mit einer schweren Behinderung. Die Vereinigten Arabischen Emirate sind nach eigenen Angaben den zweiten Tag in Folge aus dem Iran angegriffen worden. Mehrere Drohnen und Raketen seien von der Flugabwehr abgefangen worden, erklärte das Verteidigungsministerium in Abu Dhabi. Das Land gehört zu den engsten Verbündeten der USA in der Golfregion. Nach Darstellung der Regierung in Washington ist die Waffenruhe im Iran-Krieg weiter in Kraft, trotz gegenseitiger Angriffe in der Straße von Hormus. Gestern hatten zwei Handelsschiffe unter Geleitschutz erfolgreich die Straße von Hormus passiert. Dabei kam es zu gegenseitigem Beschuss zwischen US-Streitkräften und der iranischen Revolutionsgarde. Der iranische Parlamentspräsident Ghalibaf warf den USA einen Bruch der Waffenruhe vor und warnte vor einer Eskalation. In Frankreich ist ein illegales Techno-Festival auf einem Militärgelände nach 5 Tagen zu Ende gegangen. Trotz Warnungen der Behörden vor nicht detonierten Sprengsätzen nahmen nach Angaben der Veranstalter rund 40.000 Menschen an dem Rave in der Nähe der Stadt Bourges teil. Die Stadtverwaltung sprach von rund 20.000 Besuchern. Die Polizei war mit rund 600 Beamten im Einsatz, löste die Veranstaltung aber nicht auf. Es habe 9 Festnahmen gegeben. 6 Polizisten seien durch Böller leicht verletzt worden. Das Gelände wird offiziellen Angaben zufolge seit 150 Jahren militärisch genutzt. Das Wetter. In der kommenden Nacht über die Mitte nordwärts ziehender Regen, teils mit Gewittern, gebietsweise Unwettergefahr aufgrund von Starkregen, ganz im Norden sowie später auch im Süden trocken, Tiefsttemperaturen 8 bis 3 Grad. Morgen im Norden aufgelockert bewölkt, im Rest des Landes verbreitet Regen mit einzelnen Schauern und Gewittern, 10 bis 21 Grad. Und die weiteren Aussichten: am Donnerstag im Norden sonnig, sonst bewölkt, vor allem in der Mitte und im Osten Schauer, 13 bis 19 Grad. Das waren die Nachrichten.
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5: Unsere Themen heute: Eine Bilanz zur Opposition, ein Jahr nach Regierungsbeginn. Was Trumps Project Freedom für die fragile Waffenruhe im Irankrieg bedeutet und die riskanten Übernahmepläne des italienischen Geldhauses UniCredit für die deutsche Commerzbank. Nach einem Jahr Bundesregierung unter CDU-Bundeskanzler Friedrich Merz sinkt die Zufriedenheit mit der schwarz-roten Koalition rapide. Parallel dazu steigen die Umfragewerte für die 3 Oppositionsparteien AfD, Grüne und Linke. Nadine Lindner meint, die Oppositionskräfte schlagen dafür ganz unterschiedliche Wege ein.
7: Wie kann man sich am besten als Opposition positionieren angesichts der historisch schlechten Werte für die von Bundeskanzler Friedrich Merz angeführten Bundesregierung? Es ist ein Ringen um Aufmerksamkeit und der Versuch, sich voneinander abzugrenzen, für potenzielle Wählerinnen und Wähler unterscheidbar zu bleiben, wobei sich AfD und Linke mit dem Fokus auf bestimmte Schlagworte und lautem Auftreten einfacher tun als die Grünen. So verfolgt die in Teilen rechtsextreme AfD schon länger 2 unterschiedliche Strategien. Sie hat CDU und CSU als politische Hauptgegner identifiziert, denen sie noch relevante Wählergruppen abspenstig machen kann. Schon früh hat deshalb Co-Parteichefin Alice Weidel mit dem Wort des Lügenkanzlers in Richtung Friedrich Merz einen scharfen Ton gesetzt. Gleichzeitig preist die AfD eine Minderheitsregierung als Möglichkeit für die CDU an, bestimmte Ziele mit Hilfe der AfD doch noch umzusetzen, sei es der Wiedereinstieg in die Atomkraft oder eine restriktive Migrations- und Flüchtlingspolitik. Dass zwischen CDU und AfD bei der Außen- und Sicherheitspolitik, Stichwort Europäische Union, Ukraine oder Wehrpflicht, Welten liegen, wird einfach ausgeblendet. Die CDU muss jetzt einen kühlen Kopf bewahren und darf nicht auf die Sirenengesänge der Rechtsaußenpartei hereinfallen. Denn vielleicht wird hinter den Kulissen schon über andere Koalitionsoptionen nachgedacht. So positionieren sich die Grünen trotz harter Kritik in der Sache immer wieder als konstruktive Opposition, zum Beispiel bei der Abstimmung zum Sondervermögen. Co-Parteichefin Franziska Brandner kommt zudem aus Baden-Württemberg, wo Grüne und CDU zusammen regieren. Und auch innerhalb der Union gibt es einzelne Stimmen, die Sozialstaatsreformen mit den Grünen für einfacher machbar hielten als mit der SPD. Allerdings, das ist alles Theorie, die politische Wirklichkeit sieht derzeit anders aus. Und so tun sich die Grünen immer noch schwer damit, ihre neue Rolle zu finden. Klimaschutz als Thema zieht nicht mehr. Sie müssen nicht nur das Ende der Ampelregierung verdauen, sondern auch den Abgang von Annalena Baerbock und Robert Habeck, die die Partei über Jahre geprägt hatten. Hinzu kommt die Konkurrenz von links. Nach dem Scheitern von Sarah Wagenknecht bei der Bundestagswahl erlebt die Linkspartei eine Renaissance. Viele neue Mitglieder verändern das Gesicht der Fraktion, jünger, weiblicher, migrantischer, teils krawalligem Auftreten mit einem Fokus auf Bezahlbarkeit des Lebens und Mieten. Bei den Jungwählern haben die Linken den Grünen schon den Rang abgelaufen. Allerdings streitet die Partei immer wieder über den Kurs zu Israel und Gaza. Dennoch, stärker als die Grünen, haben die Linken ihre Themen gefunden, treiben sie voran. Das erste Jahr der Bundesregierung unter Friedrich Merz war also ein Konjunkturprogramm für die Opposition. 3 Jahre folgen noch bis zum regulären Wahltermin.
5: Die USA haben ihre militärische Operation Project Freedom in der Straße von Hormuz gestartet. Das Ziel, feststeckende Handelsschiffe durch die Straße von Hormus zu begleiten, mithilfe von US-Kriegsschiffen. Doch mit der Aktion bringt US-Präsident Trump die brüchige Waffenruhe in Gefahr. Benjamin Weber kommentiert.
8: Das Project Freedom von US-Präsident Trump in der Straße von Hormus, es ist ein riskantes Manöver. Die USA wollen Handelsschiffe beim Durchfahren der blockierten Meerenge unterstützen, ohne Absprache mit Iran, dafür unter dem Schutz der US-Marine. Das hat das Potenzial zum erneuten Kriegsausbruch. Iran droht offen mit Angriffen auf US-Schiffe, denn aus iranischer Perspektive handelt es sich bei dem Vorstoß um eine Verletzung der Waffenruhe. Seit knapp einem Monat ist die in Kraft, doch ein echtes Kriegsende ist weiterhin nicht in Sicht. Weder hat Iran die Blockade der Straße von Hormus aufgehoben, noch haben die USA ihre Seeblockade der iranischen Häfen beendet. Eine zweite Verhandlungsrunde im pakistanischen Islamabad hat dann gar nicht mehr stattgefunden. Die Ankündigung Trumps zu Project Freedom am Montag hat zumindest Dynamik gebracht in diese festgefahrene Situation. Doch mit welchem Erfolg? Bislang sind nach allen Informationen nur sehr wenige Schiffe der Aufforderung gefolgt, die Straße von Hormus zu durchfahren, auf einer von den USA vorgeschlagenen Route. Kapitäne, Versicherer und Reedereien halten es offenbar immer noch für zu gefährlich. Dafür hat Iran scharf geschossen und ist damit seinerseits ein hohes Risiko eingegangen. Warnschüsse auf US-Schiffe sollen es gewesen sein und Raketen auf die mit den USA und Israel verbündeten Vereinigten Arabischen Emirate. Als dort, in Dubai und Abu Dhabi, auf den Handys der Menschen wieder der Raketenalarm losging, sah es stark nach Krieg aus. Trump hatte damit gedroht. Doch die größtenteils abgefangenen Raketen und Drohnen aus Iran, die wenig mehr Schaden angerichtet haben als ein Feuer in der Ölanlage von Fujairah, sie reichen nicht aus, damit der Krieg komplett neu ausbricht. Die Waffenruhe hält, das sagt US-Verteidigungsminister Pete Hegseth. Das ist ein erneutes Eingeständnis dafür, dass die USA den Konflikt ohne Strategie begonnen haben und jetzt nicht wissen, wie sie da wieder rauskommen sollen. Die Seeblockade hat keinen sichtbaren Druck auf Iran aufgebaut. Für Teheran gibt es keinen Grund, die Blockade der Straße von Hormus ohne Gegenleistung aufzulösen. Die USA könnten zwar ihre Drohung wahrmachen und Iran wieder bombardieren. Doch warum sollten erneute Luftschläge auf Iran etwas erreichen, was 40 Tage Bombardement schon einmal nicht erreicht haben? Auch Project Freedom scheint trotz hochtrabendem Namen nach einem Tag bereits eher gescheitert. Vor allem, wenn die USA signalisieren, dass ein paar iranische Raketen auf die Emirate als Reaktion auf den Vorstoß schon okay sind. Bleiben also Verhandlungen. Pakistan vermittelt weiter hinter den Kulissen, um Iran und die USA wieder an einen Tisch zu bekommen. Dort müssten beide harte Entscheidungen treffen und bittere Kompromisse schließen. Es ist der einzige Weg.
5: Das italienische Geldhaus UniCredit hat ein Übernahmeangebot für die Deutsche Commerzbank vorgelegt. Das Angebot liegt deutlich unter dem aktuellen Börsenwert und stößt bei vielen Aktionären der Commerzbank auf Widerstand. 4 Wochen bleibt nun Zeit, um über die Offerte zu entscheiden. Stefan Wolf meint, die versuchte feindliche Übernahme durch UniCredit stellt auch die Bundesregierung vor eine schwierige Entscheidung.
9: Es ist ein cleverer Schachzug der italienischen Bank UniCredit im Kampf um die Übernahme der Deutschen Commerzbank. Mit dem freiwilligen Angebot umgeht die UniCredit die Verpflichtung, ein bindendes Kaufangebot zu unterbreiten. Damit verspricht sie sich Millioneneinsparungen, will quasi unter dem Radar weitere Commerzbankanteile erwerben. Über Finanzinstrumente hat sich das Haus diese Möglichkeit bereits gesichert. So wird eine Übernahme wahrscheinlicher und ist im Grunde kaum noch zu vermeiden. Dabei geht es nicht zwingend darum, die komplette Commerzbank zu übernehmen, sondern sich eine Kontrollmehrheit zu sichern, die ausreicht, um auf den Aktionärsversammlungen die wichtigsten Weichen zu stellen. Bereits auf diese Weise kann auch die Verschmelzung der beiden Großbanken erreicht werden. Nach wie vor unklar ist dagegen das gewünschte Ergebnis. Zwar gibt sich die UniCredit daran interessiert, einen europäischen Banken-Champion zu schmieden, doch Details bleibt man den Aktionären und übrigens auch dem Vorstand der Commerzbank schuldig. Ganz im Gegenteil ist immer wieder davon die Rede, die Commerzbank solle sich auf den Mittelstand, auf Deutschland und auf Polen konzentrieren und andere internationale Aktivitäten herunterfahren. Auch der Plan, bei der Commerzbank 7000 Stellen zu streichen, klingt nicht eben nach Expansionsdrang, sondern nach Kahlschlag. Dieser hätte zur Folge, dass die Commerzbank mit der zweiten deutschen UniCredit-Tochter, der Hypovereinsbank, einfach nur verschmelzen würde. Ein europäischer Champion sieht anders aus. Andererseits hat die Idee auch Charme. Europa ist umgeben von Bankhäusern, die ein Vielfaches von dem in die Waagschale werfen, was Deutsche Bank, BNP Paribas und andere an Gewicht aufbringen. Mehr Geld zu haben bedeutet auch mehr Kraft, das ganz große Finanzrad zu drehen und bei Geschäften mitzumischen, für die die Europäer eigentlich zu klein sind. Fusionen und Zusammenschlüsse sind dabei unumgänglich, aber bitteschön auf Augenhöhe. Feindliche Offerten schließen gemeinsame Strategien aus. Und dann sind da noch die jetzigen Besitzer der Commerzbank, die Aktionäre. Wenn die das Angebot einfach aussitzen, muss die UniCredit unter Umständen nachbessern und überhaupt noch einen Großaktionär überzeugen. Etwa 12% der Commerzbank gehören dem Bund, der sich vehement gegen einen Zusammenschluss mit der UniCredit ausspricht. Ein Dilemma für beide Seiten. Eine italienische Bank kann mit deutschem Staatseinfluss nichts anfangen. Umgekehrt ist es jedoch genauso. Der deutsche Widerstand könnte wackeln, falls die Bundesregierung sich der Frage stellen muss, ob eine Staatsbeteiligung an einer internationalen Bank wirklich sinnvoll ist.
5: Sie hörten Kommentare von Nadine Lindner, Benjamin Weber und Stefan Wolf. Redaktion Min Thu Tran. 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

0: Januar 2026. In Hamburg herrscht Ausnahmezustand. Die halbe Innenstadt ist abgesperrt. Im Rathaus treffen sich die Staats- und Regierungschefs der Nordsee-Anrainerstaaten. Auf der Agenda der Ausbau der Offshore-Windenergie. Wirtschaftsministerin Katharina Reiche.
1: Deswegen bin ich froh, einer Branche, die derzeit unter Druck steht, nämlich der Offshore-Branche, ein wichtiges Zeichen des Wachstums senden zu können.
0: Was beschlossen wird, klingt nach Aufbruch. Mehr Geld, mehr Zusammenarbeit, mehr Tempo. Die Nordsee soll zum größten Energiehub der Welt werden. Aber noch während die Tinte trocknet, sagt Bundeskanzler Friedrich Merz,
2: Windenergie ist wie alles, was wir an Winderzeugung oder Energieerzeugungskapazität haben, auch hier eine Übergangstechnologie.
0: Eine Übergangstechnologie. Dabei braucht die Branche gerade vor allem eins: politische Planungssicherheit. Denn die Offshore-Windenergie steckt in einer handfesten Krise. Die Ausschreibung neuer Flächen wurde auf 2027 verschoben. Bei der letzten Auktion gab es keinen einzigen Bieter. Die Margen schrumpfen, die Strompreise sind zu niedrig, die Zinsen zu hoch, der Stahl zu teuer. Gut 9 Gigawatt Offshore-Wind sind in Deutschland installiert. Das Ziel? 30 Gigawatt bis 2030, 70 bis 2045. Und die sind auch notwendig, wenn Deutschland seine Klimaziele einhalten möchte. Der größte Flächeninhaber im deutschen Offshore-Markt, das Unternehmen, an dem der Ausbau jetzt maßgeblich hängt, das ist ausgerechnet einer der größten Öl- und Gaskonzerne der Welt, Total Energies.
3: In der Tat würde ich meiner Tochter das so beschreiben, dass ich am Energiesystem der Zukunft mitwirke. Und in diesem Energiesystem der Zukunft ist Offshore-Wind einfach unerlässlich.
0: Stefan Kansi leitet das Offshore-Geschäft von Total Energies in Deutschland. In den letzten Jahren hat der französische Konzern Flächen für bis zu 7,5 Gigawatt in Nord- und Ostsee ersteigert und dafür Milliardensummen geboten. Gebaut ist auf den Flächen noch kein einziger Windpark. Dennoch bezeichnet sich Total Energies auf seiner Website schon jetzt als einen der größten Entwickler von Offshore-Windparks in Deutschland und verkündet, bei Total Energies sind wir stolz darauf, Teil der Lösung für eine CO2-neutrale Zukunft zu sein.
3: Wir investieren jedes Jahr ca. 4 Milliarden US-Dollar in das Erneuerbaren-Geschäft und in die flexible Stromerzeugung. Ich glaube, allein dieser Wert zeigt, wie ernst es uns damit ist.
0: Eine hohe Summe. Gleichzeitig fließen mehr als 2/3 der Investitionen von Total Energies weiterhin in das Geschäft mit Öl und Gas. Und die fossile Expansion geht weiter. Der Konzern erschließt neue Öl- und Gasprojekte in Uganda, in Papua-Neuguinea und in Mosambik und nimmt dabei auch Umweltzerstörung und Menschenrechtsverletzungen in Kauf.
4: Es ist lebensgefährlich zu sagen, dass die Sicherheitskräfte die Menschenrechte verletzen. Darüber kann ich nicht mit Ihnen sprechen. Es ist zu riskant.
0: Wie ernst meint es ein Unternehmen wie Total Energies mit der Energiewende, wenn es zugleich das fossile Kerngeschäft ungebremst ausbaut? Und wie groß ist das Risiko, dass der größte Akteur im deutschen Offshore-Markt am Ende gar nicht baut?
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0: Paris, La Défense. Das Geschäftsviertel westlich der Innenstadt. Konzernzentralen, soweit das Auge reicht. Inmitten des Hochhausdschungels ein kantiger gläserner Turm. Auf der Spitze leuchtet ein regenbogenfarbenes Logo. Total Energies. Hier hat Stefan Kansi sein Büro. Der deutsche Ingenieur leitet das Offshore-Geschäft von Total Energies und die Begeisterung für seine Materie ist ihm anzumerken.
3: Diese Turbinen sind Wunderwerke der Technik. 300 Meter Rotordurchmesser, 400, 500 Tonnen Gondelgewicht, irgendwo in 140 Meter Höhe. Das ist ja eigentlich kaum noch menschlich zu fassen. All das in einer Umgebung mit 18 Meter hohen Wellen in der rauen Nordsee.
0: Kansi ist Offshore-Ingenieur der ersten Stunde. Er war schon beim ersten deutschen Windpark Alpha Ventus dabei und arbeitete später für NBW. Zu Total Energies kam er 2022.
3: Wenn man mal drauf schaut, auf welchem Geschäftsmodell Total Energies heute basiert, dann sind das eigentlich zwei Säulen. Auf der einen Seite ist natürlich das herkömmliche Geschäft Öl und Gas. Und auf der anderen Seite gibt es Strom. Und Offshore-Wind ist Teil dieser zweiten Säule. Und diese zweite Säule, die wächst sehr stark.
0: 900 Kilometer entfernt treiben am Hamburger Hafen noch Eisschollen die Elbe runter Richtung Nordsee. Das Dockland ist ein Parallelogramm aus Glas, das von der Seite aussieht wie ein Schiffsbug. Hier sitzt Ørsted. Das dänische Unternehmen hieß früher Dong Energy, Danish Oil and Natural Gas. Doch anders als Total Energies hat es vor einigen Jahren die Öl- und Gassparte verkauft und alles auf Offshore-Wind gesetzt. Jörg Kubica leitet das Deutschlandgeschäft.
6: Wir sind ein One-Trick-Pony. Wir können Offshore-Wind und das können wir sehr gut. Und wir müssen schneller und flexibler sein als der Rest, weil die meisten unserer Mitbewerber sind Konsortien, Konglomerate von Unternehmen, die alles Mögliche in ihren Revenue-Stream haben. Und die sind nicht darauf angewiesen, immer nur Offshore zu bauen. Wir aber ja.
0: Total Energies in Paris, Ørsted in Hamburg. Zwei Unternehmen, zwei Welten. 2023 treffen sie aufeinander, bei einer Auktion, die bis heute nachwirkt. Damals haben sich gerade die Spielregeln für den Offshore-Ausbau geändert. Bisher haben Unternehmen eine feste Einspeisevergütung für ihren Windstrom bekommen. Die fällt nun weg. Zusätzlich wird auf ein Auktionsmodell umgestellt. Wer am meisten für eine Fläche bietet, bekommt den Zuschlag. Im Juni 2023 also die erste große Bieterrunde nach dem neuen Verfahren. In Hamburg sitzen Ørsted-Geschäftsführer Jörg Kubica und sein Team angespannt in einem abgeschirmten Raum.
6: Es ist genau wie bei eBay, so kann man sich das vorstellen. In diesem Fall heißt aber eBay die BNetzA, nämlich die Bundesnetzagentur, die die Ausschreibung macht. Und dann gibt es einen sogenannten Bietraum, der ist schalldicht. Das muss man sich vorstellen wie so ein, bei der Bundeswehr so ein Red Room, da darf keiner rein. Und dann wird das Gebot eröffnet und dann sitzen sie und drücken. Sie drücken so lange, bis ihr Maximalgebot erreicht ist.
0: 12 Tage dauert die Auktion. Am Ende stehen Gebotssummen von insgesamt 12 Milliarden Euro für Flächen in Nord- und Ostsee. Die Gewinner? Total Energies und der britische Ölriese BP. Auch Stefan Kansi war damals für Total Energies im Bietraum dabei.
3: Und wenn dann im erlösenden Moment die Nachricht kommt von der BNetzA, ihr seid bezuschlagt, dann ist die Freude einfach groß. Aber das hat eben auch dieses Momentum, da fiebert die ganze Firma mit.
0: Wie kam es dazu, dass ausgerechnet Öl- und Gasriesen Milliarden für die deutsche Energiewende bieten? Sprung zurück, 2021.
7: Gas, Gas, Gas. Neue Gasbohrungen in der Nordsee, neue Gaskraftwerke, neue fossile Abhängigkeiten.
0: Die großen Proteste von Fridays for Future liegen noch nicht lange zurück. Joe Biden wird Präsident der USA und tritt dem Pariser Klimaabkommen wieder bei. Regierungen, Investoren, selbst die großen Ölkonzerne reden plötzlich von Klimaneutralität. Aus Total wird Total Energies. Es soll klar werden, wir können auch anders.
8: Russland hat eine große Offensive gegen die Ukraine gestartet.
0: Februar 2022. Russland überfällt die Ukraine. Mehr als die Hälfte der deutschen Gasversorgung kommt aus Russland. Olaf Scholz und Robert Habeck reisen um die Welt. Nach Katar, Norwegen, in die USA, um das Gas schnellstmöglich zu ersetzen. Die Gaspreise explodieren.
9: Im September etwa hatten wir einen Gaspreis im Großhandel, der war 23 Mal so hoch wie ein Jahr zuvor.
0: Stefan Wenzel von den Grünen ist damals parlamentarischer Staatssekretär im Wirtschafts- und Klimaministerium.
9: Das kann man sich vorstellen, was einen privaten Haushalt oder ein kleines Unternehmen, was das heißt, wenn plötzlich die Gasrechnung 23 Mal so hoch ist wie im Vorjahr.
0: Die Regierung beschließt eine Gaspreisbremse. Trotzdem wird alles teurer. Der Gaspreis zieht den Strompreis mit in die Höhe. Auch der Ölpreis schießt nach oben, obwohl der erstmal nichts mit dem Gaspreis zu tun hat. Bei den großen Energiekonzernen zeichnen sich historische Gewinne ab. Genau in diesem Moment tritt die Änderung des Wind-auf-See-Gesetzes in Kraft, die die Ampelregierung verabschiedet hat. Das erste Bieterverfahren beginnt, in dem Total Energies und BP insgesamt 12 Milliarden Euro bieten.
9: Die Summe hat schon überrascht, keine Frage. Das war in der Größenordnung überhaupt nicht erwartet worden. Das war eigentlich nur dadurch erklärbar, dass die Ölkonzerne in dem Jahr 2022, 2023 durch den Angriff Russlands auf die Ukraine enorm viel Cash in den Kassen hatten. Und erklären konnte man sich das eigentlich nur, dass da ein großer Wille bestand, sich praktisch ein neues Marktsegment aufzubauen.
0: Der bisherige Branchenführer Ørsted bietet nicht bis zum Ende mit.
6: Ich mache seit 27 Jahren Renewables. Wenn sich Öl- und Gasunternehmen plötzlich entscheiden, das was Sinnvolles zu machen mit ihrem Geld, dann bin ich erstmal nicht dagegen. Fand ich das zu dem Zeitpunkt unfair? Ja, na klar. Aber okay. Da hat sich ein schlauer Vorstand bei BP und Total überlegt, investieren das. Die hat ein gutes B-Team, also haben wir es gemacht. So ist halt Wettbewerb. Der Markt ist der Markt ist der Markt. Da kann man nichts machen. Ja? Aber auch die Unternehmen müssen ja irgendwann bauen und damit Geld verdienen. Und da habe ich halt jetzt Zweifel, dass es wirklich funktionieren kann.
0: Es bleibt nicht der letzte Zuschlag für Total Energies. Zwischen 2023 und 2025 sichert sich das Unternehmen über mehrere Auktionen Flächen für potenziell 7,5 Gigawatt. Das macht Total Energies, einen der größten Öl- und Gaskonzerne der Welt, zum größten Player auf dem deutschen Offshore-Markt. Aber warum? Was treibt einen Ölkonzern in den Offshore-Wind?
3: Grundsätzlich ist es so, dass der Strommarkt schneller wächst als alle anderen Energiemärkte. Und der deutsche Strommarkt wiederum ist da in Europa der größte Markt. Deutschland ersetzt aktuell Atomstrom und Kohlestrom durch erneuerbare Speicher und flexible Erzeugung. Und genau für dieses Setting haben wir uns mit unserem Geschäftsfeld Integrated Power aufgestellt.
10: Mein Name ist Alexandre Namposa. Ich bin Journalist in Mosambik, in Maputo. Ich berichte für die Online-Publikation Sitama News. Wir schreiben viel über die Rohstoffindustrie, vor allem über den Öl- und Gassektor. Und über den Aufstand in der Provinz Cabo Delgado. Bei diesen Recherchen ist es unvermeidlich, auch über das Projekt Mosambik LNG zu schreiben.
0: In Mosambik treibt Total Energies seit Jahren eines der größten und umstrittensten Flüssiggasprojekte Afrikas voran. Mosambik LNG. Für dieses Feature arbeiten wir mit Alessandro Namposa zusammen. Der junge Journalist hat uns Informationen zusammengestellt, Gesprächspartner organisiert und so gut es geht Telefoninterviews mit Menschen vor Ort geführt. Doch seine Arbeit findet unter gänzlich anderen Bedingungen statt als unsere.
10: Über den Aufstand und das LNG-Projekt zu berichten, ist kompliziert und sehr, sehr gefährlich. Ein Kollege von mir, er stammt selbst aus Cabo Delgado, wurde bedroht und festgenommen. Ein anderer Journalist in Cabo Delgado ist verschwunden. Hier in Cabo Delgado zu berichten, ist deshalb so schwierig, weil die Regierung nicht will, dass bekannt wird, was vor Ort geschieht. Sie will nicht, dass die wahre Geschichte erzählt wird.
0: Während Total Energies Flüssiggas in Mosambik fördern möchte, ist das Land eines der am stärksten vom Klimawandel betroffenen Länder der Welt.
10: Das Land wird praktisch jedes Jahr von heftigen Regenfällen heimgesucht. Aber auch von schweren Dürreperioden und anderen Extremereignissen wie Zyklonen, die ganze Landstriche zerstören und viele Menschen töten. Allein in diesem Jahr, von Januar bis März, sind bereits rund 200 Menschen ums Leben gekommen.
11: So este ano de janeiro a março, na presente época chuvosa, já morreram cerca de 200 pessoas.
0: Ausgerechnet hier soll nun ein Projekt entstehen, in dessen Folge zwischen 3,3 und 4,5 Milliarden Tonnen CO2 zusätzlich freigesetzt würden. So hat es die Umweltschutzorganisation Friends of the Earth ausgerechnet. Das wäre mehr, als die gesamte Europäische Union in einem Jahr ausstößt. Total Energies, gegründet 1924, ist heute in rund 130 Ländern aktiv, hat über 100.000 Mitarbeiter und 190 Milliarden Dollar Umsatz. Der französische Konzern ist weltweit an mindestens 23 sogenannten Carbon Bombs beteiligt. Gigantische Lagerstätten von Öl und Gas, deren Ausbeutung laut Pariser Klimakonferenz einen Großteil des verbleibenden CO2-Budgets der Menschheit aufbrauchen würde. Der jährliche CO2-Fußabdruck des Konzerns rund 450 Millionen Tonnen. So viel wie ganz Frankreich. Nur ein Bruchteil davon entsteht im eigenen Betrieb. Der überwiegende Teil geht auf das Konto der Öl- und Gasprodukte, die der Konzern verkauft.
12: Total Energies hat halt einen besonders aggressiven globalen Expansionskurs.
0: Sonja Meister arbeitet für die NGO Urgewalt in Berlin. Eine Kampagnen-NGO, die gezielt fossile Unternehmen beobachtet.
12: Wenn man sich jetzt nur die privaten Öl- und Gaskonzerne anschaut, liegen sie weltweit an Platz 2. Also nur ExxonMobil ist noch ein Rang davor. Und sie sind auch unter den Öl- und Gasunternehmen weltweit derjenige, der in die meisten Länder überhaupt expandiert. 53 Länder, das ist richtig viel. Und das ist daher problematisch, weil sie auch viele Länder reingehen, die jetzt noch überhaupt nicht von fossilen Energien abhängig sind.
0: Zwar investiert Total Energies rund 4 Milliarden Dollar jährlich in erneuerbare und flexible Stromerzeugung, doch dieser Wandel hat rund 50 Jahre gedauert. Obwohl Total Energies schon seit mindestens 1971 durch eigene Studien wusste, welche Konsequenzen ihr Geschäft für das Weltklima haben würde, entschied sich der Konzern nicht nur weiterzumachen, sondern auch aktiv Zweifel an dem menschengemachten Klimawandel zu säen. Noch immer fließen mehr als 2/3 der Gesamtinvestitionen des Unternehmens in fossile Brennstoffe. Die Öl- und Gasproduktion soll in den nächsten Jahren sogar noch um 3% jährlich wachsen. Die Einnahmen aus dem Flüssig-Erdgasgeschäft sollen bis 2030 um ganze 70% gesteigert werden. Und über 40% des gesamten Cashflows gehen direkt an die Aktionäre. Im Oktober 2025 verurteilt ein Pariser Gericht Total Energies wegen Irreführung von Verbrauchern. Eine Werbekampagne hatte Klimaneutralität bis 2050 versprochen, bei gleichzeitigem Ausbau der Ölproduktion.
12: Was wir wahrnehmen, ist halt, dass Total Energies sich sehr stark als ein progressiver Player in der Energiewende nach außen hin darstellt und dazu auch diese Projekte nutzt. Wenn man aber schaut, was sie machen, sind sie weiterhin ein großer Öl- und Gaskonzern, der weiterhin die Öl- und Gasproduktion steigern will.
0: Zur Wahrheit gehört aber auch, laut einem Bericht der Internationalen Energieagentur investiert der Rest der Branche durchschnittlich gerade mal 2,5% in Erneuerbare. So gesehen ist Total Energies ein Vorzeigeunternehmen. Im Februar 2025 verkündete BP-Chef Murray Auchincloss, sein Unternehmen sei beim Abschied von fossilen Energien zu weit gegangen. Die Investitionen in Erneuerbare werden um 5 Milliarden Dollar gekürzt. Beim britischen Mitstreiter Shell hatte man bereits 2023 erklärt, die Ölförderung zu kürzen wäre gefährlich und unverantwortlich. Ein ähnlicher Strategiewechsel ist von Total Energies bislang nicht bekannt.
13: That was the narrative. This is one of the biggest investments in Africa.
14: Die Erzählung war, das wird eine der größten Investitionen Afrikas.
0: Maputo, die Hauptstadt von Mosambik, liegt mehr als 2000 Kilometer südlich von Cabo Delgado. Von seinem Büro aus versucht Daniel Ribeiro, so gut es geht, den Kontakt nach Cabo Delgado zu halten. Er ist Mitbegründer von Justiça Ambiental, einer der wenigen Organisationen in Mosambik, die sich öffentlich gegen Total Energies und die Regierung stellen. Wir treffen uns zum Online-Interview. 2010 werden vor der Küste von Cabo Delgado riesige Erdgasvorkommen entdeckt. In Mosambik, einem der ärmsten Länder der Welt, eine Sensation.
13: It's one of the biggest reserves. It's going to put us on the map as one of the main exporters of gas.
14: Das Projekt sollte uns auf die Liste der großen Gasexporteure weltweit heben.
13: Over 38 to 40 billion dollars.
14: Geschätzte 40 Milliarden Dollar an direkten Staatseinnahmen. Es sollte Mosambiks goldenes Ticket aus der Armut werden.
0: 2019 beginnen die ersten Umsiedlungen von Menschen, die dort leben, wo gebaut werden soll. Im selben Jahr übernimmt Total Energies und führt nun ein Unternehmenskonsortium an.
13: All the risks have been completely ignored. You've not seen anyone talk about the impact on the environment, on social or the economic risks.
14: Sämtliche Risiken wurden komplett ignoriert. Niemand sprach über Umweltfolgen, soziale Auswirkungen oder wirtschaftliche Risiken.
13: There was a complete void of what the risks were.
0: Burahani Adnan Massoud ist 68 Jahre alt. Er ist Bauer und Vater von 10 Kindern. Alessandre erreicht ihn per Telefon. Früher lebte er in einer Küstengemeinde in Palma. Er nährte seine Familie vom Fischfang und der Landwirtschaft, bis Total Energies das Land für seine Gasanlage beanspruchte.
15: Es gab große Diskussionen, weil wir nicht verstanden, wir wollten aus unseren Terren.
10: Es gab große Auseinandersetzungen, weil wir nicht verstanden, was passierte und nicht von unserem Land weggehen wollten. Aber durch den Druck der Regierung wurden wir schließlich überzeugt.
0: Burahani lebt seither in Kitunda, einem Umsiedlungsdorf. Früher bewirtschaftete er 60 Hektar.

0: Nos mercados, aquilo que produzimos, que for um pouco, e a minha família é larga, temos que correr para os
1: Was wir
0: mercados.
1: selbst produzieren, ist wenig. Und meine Familie ist groß.
0: Portanto, isso afeta negativamente. Quando não tivermos dinheiro, isso significa que passamos a fome.
1: Wenn wir kein Geld haben, bedeutet das Hunger.
2: Die Geschichte des Gasprojekts im Norden von Mosambik ist nicht nur eine von uneingelösten Versprechungen. Seit 2017 rekrutiert die Al-Shabaab, eine mit dem IS verbundene Gruppe, ihre Kämpfer unter jungen Männern, die hier sonst wenig Perspektive haben. Total Energies versucht, die Gasanlage vor den immer mächtigeren islamistischen Gruppen zu schützen und gründet 2020 zusammen mit der Regierung eine Joint Task Force. Rund 700 Soldaten sind ausschließlich für die Sicherheit des Projekts zuständig. Total Energies finanziert und unterstützt die Truppe materiell und logistisch.
3: There was an increase of Mozambican troops in the area. And so you had a lot of delays in payments of the salaries.
4: Immer mehr Soldaten, immer weniger Sold und Verpflegung.
3: Going to the markets and started taking what they want.
4: Sie fingen an, sich auf den Märkten zu nehmen, was sie wollten, ohne Konsequenzen.
3: Extortion of the people receiving compensation.
4: Dann Erpressung, Vergewaltigungen an Kontrollpunkten. Das Chaos eskalierte.
3: Control points and all this chaos becoming having quite complicated situation.
2: Ein von Total Energies in Auftrag gegebener Bericht des Experten Jean-Christophe Ruffin warnt 2023, bezahlt das Konsortium die Soldaten direkt, könne es für deren Menschenrechtsverletzungen mitverantwortlich gemacht werden. Bremerhaven, Februar 2026. Rote Container stapeln sich am Kai, gelbe Kräne ragen hoch über das Gelände, Lastwagen donnern vorbei. Unweit von hier soll der sogenannte Energy Port entstehen. Ein Hafen, an dem Teile für Offshore-Windenergieanlagen produziert und verschifft werden. Kai Stürenberg steht auf dem Parkplatz des Hafens. Der Bremer Staatsrat ist viel unterwegs. Alles, was mit dem Hafen der Stadt Bremerhaven zu tun hat, landet bei ihm.
5: So. Jetzt fahren wir zum Eurogate-Terminal, das heißt mitten in den Hafen zum Container-Terminal, bei dem auch der sogenannte Eco-Power-Port ist, an dem Offshore-Anlagen verschifft werden.
2: Auf einer weiten Fläche liegen lange, weiße Rotorblätter nebeneinander. Schon Rotorblätter für Anlagen an Land kommen auf beachtliche 60 bis 90 Meter. Die Offshore-Blätter hier sind bis zu 150 Meter lang.
5: Die kannst du nicht mal eben mit dem Kran annehmen, sondern musst du wirklich wissen, was du tust. Die müssen alle heile bleiben. Und deswegen hat man auch einen großen Flächenbedarf, weil die Komponenten so unglaublich groß sind.
2: Die Rotorblätter werden momentan noch vor allem in Dänemark oder in den Niederlanden hergestellt und dann hier verladen. Das möchte Stürenberg durch den neuen Energy Port ändern. Hier soll in den nächsten Jahren auch direkt produziert werden. Bremerhaven soll zum Hotspot der deutschen Offshore-Windbranche werden. Ob der Energy Port jemals ausgelastet sein wird, hängt auch davon ab, wie viel auf See am Ende tatsächlich gebaut wird. Die Stadt stand schon einmal an diesem Punkt. 2010 wurde mit Alpha Ventus der erste deutsche Offshore-Windpark eingeweiht. 2011 folgten die ersten kommerziellen Parks. Die Branche boomte und die Stadt boomte mit.
5: Also wir hatten natürlich hier die großen Firmen, Areva, Siemens, Vestas, also alle waren da. Und wir haben ja an die 4000 Leute beschäftigt gehabt in der Windenergie. Also das war schon echt relevant. Es war alles da. Forschung, Wirtschaft, die gesamte Technologietransfer funktionierte. Wir hatten die großen Unternehmen und wir hätten das einfach nur weiterbauen müssen.
2: Doch dann der Einschnitt. Unter CDU-Wirtschaftsminister Peter Altmaier werden die Förderbedingungen für Erneuerbare drastisch verschärft. Investitionen in erneuerbare Energien rechnen sich plötzlich nicht mehr. Geplante Projekte werden auf Eis gelegt, der Ausbau bricht ein. Eine Vielzahl an Firmen wandert ab. In der Branche sprechen sie bis heute von der Altmaier-Delle. Allein in Bremerhaven verlieren rund 3000 Menschen ihre Arbeit. 2018 läuft das letzte Rotorblatt vom Band.
5: Und das war, glaube ich, ein deutschlandweiter strategischer Fehler, der damals passiert ist. Und der hat Bremerhaven damals an der Stelle das Genick gebrochen.
2: Danach erholt sich die Branche nur langsam wieder. 2024 zieht der Offshore-Ausbau dann endlich so stark

0: an wie seit Jahren nicht mehr. Bremerhaven setzt auf das Comeback der Offshore-Industrie und plant einen neuen Energy-Port. Stürenberg ist optimistisch. Doch die Sorge vor einem Déjà-vu bleibt. Sollte etwas in der Offshore-Windbranche in Deutschland schieflaufen, dann bekämen es die Zulieferer, Logistikunternehmen und Betriebe hier zuerst zu spüren.
1: Man möchte nicht überdramatisch sein, aber wir stehen schon auch an einem Scheideweg.
0: Andreas Mummert leitet den Bereich Politik bei der Stiftung Offshore Windenergie in Berlin.
1: Die Branche ist in den letzten ein, zwei Jahren massiv unter Druck gekommen. Aus verschiedenen Gründen, von gestiegenen Materialkosten über Engpässe beim Personal bis eben zu regulatorischen Hürden.
0: Im Juni 2025 ersteigert Total Energies eine weitere Fläche in der Nordsee. Der Preis? Nur noch 10% dessen, was 2023 geboten wurde. Zwei Monate später endet die nächste Auktion der Bundesnetzagentur ohne einen einzigen Bieter. Dabei sollte das Auktionsmodell den Offshore-Ausbau ja eigentlich beschleunigen.
1: Das Ausschreibungsdesign liegt aber in der Hand der nationalen Regierung. Das heißt, hier hatte man einen massiven Hebel, Risikoschwankungen aus dem Markt zu nehmen und ein sichereres oder sichereres und stabiles Investitionsumfeld zu kreieren. Und dass man das eben nicht getan hat und dass man ein Ausschreibungsdesign umgesetzt hat, was zu massiven Kollateralschäden an vielen Ecken und Enden führt, das ist eben besonders frustrierend.
0: Es gibt ein Instrument, das den Markt stabilisieren könnte, sogenannte Contracts for Difference. Der Staat garantiert dabei einen festen Strompreis. Sinkt er, zahlt der Staat die Differenz. Steigt er, zahlt das Unternehmen zurück. Beide tragen das Risiko gemeinsam. Die Contracts for Difference standen schon 2022 im Gesetzentwurf, wurden aber, so Andreas Mummert, auf Betreiben der FDP gestrichen. Das Risiko liegt nun einseitig bei der Wirtschaft. Zum Zuge kommen in diesem System in erster Linie finanzstarke Firmen, die auch intern aus anderen Geschäftszweigen quersubventionieren können, zum Beispiel Total Energies. Seitdem hat sich der Offshore-Markt radikal verändert. Zinsen sind gestiegen, Strompreise gefallen. Stahl ist um rund 60% teurer geworden. Die Risiken, in Offshore zu investieren, werden immer größer. Schon vorher waren die Margen knapp, jetzt stehen die Unternehmen nochmal vor einer ganz anderen Rechnung. Ørsted-Geschäftsführer Jörg Kubica:
2: Wir führen natürlich viele Diskussionen mit der Finanzwelt. Und die haben uns ganz klar signalisiert, also bitte bei den Renditen, bei den geringen Margen, die wir da erwarten und auch bei dem Risiko der Lieferantenkette. Einer hat mir gesagt, investiert doch lieber in ein Mietshaus in Dresden. Da ist die Rendite sicher und das Risiko ist gering. So, und da steht die Industrie gerade.
0: Im Juni 2025, nach der letzten erfolgreichen Auktion für Offshore-Flächen in der Nordsee, kündigt Total Energies eine strategische Neuevaluierung seines Portfolios in Deutschland an. Man werde das Gespräch mit den deutschen Behörden suchen. Im darauffolgenden Herbst meldet das Wirtschaftsportal Bloomberg, Total Energies sei im Bundeswirtschaftsministerium vorstellig geworden, um nachzuverhandeln. Das Ministerium habe abgelehnt. Total Energies hat Milliarden geboten und bittet jetzt, weil sich die Marktlage geändert hat, darum, die Bedingungen anzupassen. Das abzulehnen birgt ein Risiko. Denn der französische Konzern hat in den letzten Jahren eine große Marktmacht aufgebaut. Welche Schritte er geht, hat Einfluss auf die ganze Branche.
1: Wenn ein Unternehmen im Prinzip eine Pipeline hat, die fast so groß ist wie das, was wir 15 Jahre lang gebaut haben, dann bedeutet das natürlich eine maximale Risikokonzentration. Wenn am Ende alles gut geht, dann hat sich niemand beschwert. Aber wenn es eben nicht gut geht, dann hat man einfach natürlich ein Klumpenrisiko.
0: Bremen, Februar 2026. Der Bundesverband Windenergie Offshore hat zum Nordsee-Offshore-Fachkräftegipfel eingeladen. Hier stößt der allgemeine Fachkräftemangel auf die Offshore-Krise.
3: Als im August 2025 sich herausstellte, dass die zweite Ausschreibungsrunde für Offshore-Wind ohne Bieter erfolgt ist. Das heißt, kein Investor hat sich mehr bereit gefunden, hier zu bieten. Haben wir natürlich sofort die Wirtschaftsministerin Katharina Reiche angeschrieben und um ein Gespräch gebeten.
0: Stefan Timm, Geschäftsführer des Bundesverband Windenergie Offshore, schüttelt den Kopf.
3: Das Gleiche haben die Briten auch getan, als dort die Ausschreibungsrunde gescheitert ist. Während in Großbritannien eine Woche später der Wirtschaftsminister mit der gesamten Branche zusammengesessen ist, haben wir ein Schreiben der Wirtschaftsministerin bekommen, dass sie gerade andere Prioritäten setzt. Stichwort Gaskraftwerke. Das finden wir hochgradig bedauerlich.
0: Eine verunsicherte Branche, die keinen Rückhalt in der Politik findet. Und ein Ausschreibungsdesign für neue Flächen, das Konzerne begünstigt, die das nötige Kapital mitbringen und die hohen Risiken der Investition abfedern können, wie Total Energies.
3: Aus meiner Sicht ist vollkommen klar, dass wir an der Stelle uns ein Stück weit von ideologischen Schranken befreien sollten. Diese Unternehmen, klar, verdienen sehr viel Geld im Bereich der fossilen Energieerzeugung. Wir müssen allerdings auch sehen, dass wir für die Projekte, die da vor uns liegen, für die Energiewende unglaublich viel Kapital brauchen. Und diese Unternehmen bringen dieses Kapital mit. Und wenn da aus diesem Geld dann gute Dinge geschehen, dann sollten wir uns ganz pragmatisch dem nicht verschließen.
4: Survivors of an insurgent attack in Mozambique have filed a complaint against Total Energies.
5: Very, very angry. I'm very angry.
0: Mosambik, März 2021. Al-Shabaab-Kämpfer überfallen die Stadt Palma, wenige Kilometer von der Gasanlage von Total Energies entfernt. Über 1400 Menschen sterben oder werden vermisst. Hunderte Frauen und Mädchen werden verschleppt. Während über 800 Soldaten die Gasanlage schützen, bleibt die Zivilbevölkerung weitgehend schutzlos. Nach dem Massaker in Palma ruft Total Energies Force Majeure aus. Höhere Gewalt. Eine Vertragsklausel, die das Unternehmen von seinen Verpflichtungen befreit. Personal wird abgezogen und das Projekt bis auf Weiteres eingestellt.
6: Die Schiffscontainer waren für die Dorfbewohner der Afungi-Halbinsel im Norden Mosambiks ein vertrauter Anblick. Ein Dutzend Stahlboxen, aneinandergereiht, mit einem bewachten Tor in der Mitte. Sie bildeten eine provisorische Barrikade am Eingang einer riesigen Erdgasanlage, die der französische Energieriese Total Energies in einer Region errichtete, die von einem gewalttätigen islamistischen Aufstand heimgesucht wurde.
0: 2024 veröffentlicht der britische Journalist Alex Perry eine aufsehenerregende Recherche über Cabo Delgado im US-amerikanischen Nachrichtenmagazin Politico. Er zeichnet nach, wie sich kurz nach dem islamistischen Überfall auf Palma 2021 rund um das Gelände von Total Energies brutale Szenen abspielten.
6: Die Dorfbewohner waren mitten im Kreuzfeuer zwischen der mosambikanischen Armee und Milizen, die mit dem IS in Verbindung standen. Sie waren aus ihren Häusern geflohen und hatten Schutz bei den Regierungssoldaten gesucht. Doch stattdessen stießen sie auf blankes Grauen. Die Soldaten beschuldigten die Dorfbewohner, Teil der Aufständischen zu sein. Sie trennten die Männer zwischen 180 und 250 von den Frauen und Kindern. Dann quetschten sie ihre Gefangenen in die Schiffscontainer auf beiden Seiten des Eingangs und schlugen, traten und prügelten auf sie ein, auch mit den Kolben ihrer Gewehre.
0: Die Männer werden gefoltert und über Monate festgehalten. Nur 26 überleben. Von Perry mit den Recherchen konfrontiert, antwortet der Geschäftsführer der mosambikanischen Tochtergesellschaft von Total Energies, man habe keine Kenntnis von den beschriebenen Vorfällen. Nach der Veröffentlichung der Recherche zum Containermassaker fordern 126 zivilgesellschaftliche Organisationen eine unabhängige UN-Untersuchung. Im März 2025 leitet der Generalstaatsanwalt von Mosambik eine strafrechtliche Untersuchung ein. Im November 2025 erstattet das European Center for Constitutional and Human Rights, kurz ECCHR, in Frankreich Strafanzeige gegen Total Energies wegen Beihilfe zu Kriegsverbrechen. Im Oktober 2025 hebt Total Energies die Force Majeure für Mosambik LNG auf, trotz der laufenden juristischen Ermittlungen. Anfang 2026 beginnen die Bauarbeiten von neuem. Die Sicherheitslage bleibt volatil. Lokale Medien und Vertrauenspersonen berichten weiterhin von Anschlägen, Entführungen und Kämpfen. Nach außen dringt darüber kaum etwas. Die Berichterstattung ist weiterhin stark eingeschränkt. Journalisten haben kaum Zugang. Auf eine Anfrage des Deutschlandfunks, auf welcher Grundlage die Wiederaufnahme des Projekts entschieden worden sei, äußerte sich Total Energies nicht. In einer Pressemitteilung aus dem Januar 2026 verweist das Unternehmen auf Sicherheitszusagen der mosambikanischen Regierung. Dasselbe Unternehmen, das in Mosambik unter fragwürdigen Bedingungen operiert, ist in Deutschland binnen weniger Jahre zum größten Player im Offshore-Markt aufgestiegen. In der Unternehmenslogik von Total Energies ist das kein Widerspruch, sondern eine sogenannte Multi-Energy-Strategie. Die Frage ist, wie glaubhaft sind die Versprechen in puncto erneuerbare Energien? Seit den Auktionen von 2023 hat sich der Markt gedreht. Die Renditeerwartungen für Offshore-Wind sinken. Was passiert, wenn sich ein Projekt irgendwann nicht mehr rechnet?
1: Kein Unternehmen setzt ein Projekt um, nicht nur im Offshore-Bereich, wenn es nicht rentabel ist, wenn es nicht wirtschaftlich ist.
0: Bei den Auktionen wurden viele Milliarden geboten. Das heißt aber noch lange nicht, dass das Geld auch wirklich fließt. Nur 10% der Gebotssumme müssen die Unternehmen gleich am Anfang zahlen, sagt Andreas Mummert von der Stiftung Offshore-Windenergie.
1: 90% dieser Summe werden erst mit Inbetriebnahme des Windparks, in der Regel 6 Jahre nach der Auktion, und dann anteilig über eine Betriebslaufzeit von 20 Jahren fällig. Bedeutet zum einen, wenn dieser Windpark am Ende nicht gebaut werden, werden auch diese 90% nicht fällig. Also es gibt keinen Mechanismus, keine Strafklausel, die sagt, wenn du dein Projekt am Ende nicht baust, dann musst du aber trotzdem dieses Geld zahlen.
0: Es gäbe einen einfachen Ausweg. Pönalen, also Strafzahlungen. Finanzielle Sanktionen, die Unternehmen davon abhalten, unrealistisch hohe Gebote bei Auktionen abzugeben. Aber solch einen Mechanismus gibt es nicht. Ein politisches Versäumnis. Andreas Mummert kann darüber nur den Kopf schütteln.
1: Dass man eben gesagt hat, nicht nur habt ihr das Auktionsdesign so angelegt, dass es möglichst höhere Erlöse erzielen soll und das Unternehmen am Ende rewardet, was besonders risikoreiche Annahmen genommen hat, sollten dann, ihr habt auch die Penalen so niedrig gelegt, dass es am Ende um Peanuts geht.
0: Knapp 1000 Kilometer von der deutschen Nordseeküste entfernt, im Hauptquartier der Offshore-Sparte von Total Energies, ist Stefan Kansi weiter optimistisch.
7: Niemand bietet Milliarden in Auktionen, wenn er nicht an die Wirtschaftlichkeit der Projekte glauben würde.
0: Die Flächen sind da. Die Genehmigungen laufen, die Lieferketten werden aufgebaut. Aber auch Kansi verweist auf Risiken, die das Unternehmen zum Zeitpunkt der Auktion nicht eingepreist hat.
7: Rahmenbedingungen, auf die man sich schlicht verlassen können muss. Wenn sich zum Beispiel Netzanschlüsse ohne unser Zutun verzögern, dann trifft das Projekte wirtschaftlich hart.
1: Natürlich ist die Sorge groß, dass Projektrechte zurückgegeben werden können. Das eine ist die politische Signalwirkung.
0: In Berlin malt Andreas Mummert die Folgen aus, die ein Scheitern großer Offshore-Projekte bedeuten würde. Wer die Energiewende ohnehin ablehnt, hätte damit ein Argument mehr, lieber Gaskraftwerke zu bauen. Ein Rückzug von Total Energies hätte aber natürlich auch massive Auswirkungen auf die Ausbauziele und damit auch die Klimaziele. Aktuell sind in Deutschland etwas mehr als 9 Gigawatt Offshore-Windkraft installiert. Bis 2030 sollen es 30 Gigawatt sein, bis 2045 sogar 70. Wenn Total seine Flächen nicht bebaut, bricht ein erheblicher Teil dieser Planung zusammen. Die Flächen müssten neu ausgeschrieben werden. Die Planung würde um Jahre zurückgeworfen.
1: Faktisch geht es darum, dass die Großindustrie in Deutschland den Grünstrom bekommt, den sie braucht, um weiterhin eben dann auch das Industrie- und Wirtschaftsrückgrat Deutschlands zu sein. Ja, das ist die Symbiose. Das heißt, wenn der Offshore-Ausbau scheitert, dann haben wir keine gute Antwort darauf, woher die Grünstrommengen für unsere Industrie kommen sollen. Das hängt hier dran. Es ist nicht nur die Frage, ob eine Nischenindustrie, die ich selber geil finde, am Ende nicht erfolgreich ist, sondern es hat massive Implikationen für den Industriestandort Deutschland.
0: Im März 2026 wird bekannt, dass der CEO von Total Energies, Patrick Pouyanné, persönlich einen Deal mit der Trump-Regierung unterzeichnet hat. Das Unternehmen erhält von der US-Regierung fast 1 Milliarde Dollar an Pachtkosten für Windkraftflächen zurück und beendet damit seine geplanten Offshore-Windprojekte in den USA. Das Geld soll stattdessen in ein LNG-Projekt in Texas fließen. Jedes Jahrzehnt, in dem weiter Kohle, Öl und Gas verbrannt wird, bedeutet eine Verschlimmerung der Klimakrise. Ein höheres Risiko für immer häufigere Wetterextreme in Mosambik. Eine immer gefährlichere Welt für uns alle. Scheitert der Offshore-Ausbau, steckt Deutschland weiter in der fossilen Abhängigkeit und bleibt damit verwundbar durch das Kriegsgeschehen im Nahen Osten und anderen erdölfördernden Ländern. Doch noch hält Total Energies in Deutschland an seinen Offshore-Plänen fest. Als bislang einziges Unternehmen von Big Oil hat es den Weg der Dekarbonisierung noch nicht ganz verlassen. Ist Total Energies Teil der Lösung? Oder hat man den Bock zum Gärtner gemacht? Alessandro Nyamposa warnt.
6: Man sollte auch in Deutschland wachsam sein. Denn was das Unternehmen sagt, entspricht nicht immer dem, was es tatsächlich tut. Manchmal sind die Aussagen nichts weiter als Marketing oder irreführende Propaganda.
7: Die Realität heute ist schlicht und ergreifend, dass es ohne Öl und Gas nicht geht. Wenn es also nicht Unternehmen sind wie Total Energies, die absehbar in eine Net-Zero-Welt migrieren wollen, dann sind es andere Unternehmen, die Öl und Gas fördern. Die Frage ist, ist das die bessere Realität?
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5: Die Nachrichten. Nach der mutmaßlichen Amokfahrt in Leipzig kommt der Täter vorerst in die Psychiatrie. Seine einstweilige Unterbringung sei vom Amtsgericht angeordnet worden, teilte die Staatsanwaltschaft mit. Der Schritt sei erforderlich, weil der Beschuldigte aufgrund seines Zustandes weitere vergleichbare Taten begehen könnte. Dem 33-jährigen Deutschen werden der Erklärung zufolge zweifacher Mord und versuchter Mord in 4 Fällen vorgeworfen. In Leipzig wurde am Nachmittag bei einem Gottesdienst in der Nikolaikirche der Opfer der Tat gedacht. Oberbürgermeister Jung sagte in seiner Ansprache, die Stadt trauere und halte zusammen. Der Täter war gestern mit einem Auto in eine Menschenmenge in der Leipziger Fußgängerzone gefahren. 2 Menschen kamen ums Leben, mehrere weitere wurden verletzt. Die Union hat den Fraktionsvorsitzenden Spahn im Amt bestätigt. Die Abgeordneten von CDU und CSU wählten ihn mit 86,5% der Stimmen. Vor einem Jahr hatte er 91,3% erhalten. Spahn hatte keinen Gegenkandidaten. Seine erneute Berufung galt nach den ersten Monaten der Regierung nicht als selbstverständlich. Er hatte als Unionsfraktionschef wiederholt Kritik auf sich gezogen, etwa letzten Sommer, als die Wahl der von der SPD als Verfassungsrichterin vorgeschlagenen Juristin Brosius-Gersdorf wegen Widerstands innerhalb seiner Fraktion abgesagt werden musste. Zudem stand er wegen unklarer Geschäfte des damaligen Gesundheitsministeriums beim Kauf von Masken in der Corona-Pandemie im Fokus der Öffentlichkeit. In der Rentendebatte hatte die Union zudem Probleme, eine Gruppe junger Abgeordneter für den Beschluss zu gewinnen. Etwa 6.000 Menschen haben nach Veranstalterangaben in Berlin für eine gleichberechtigte Teilhabe von Menschen mit Behinderungen demonstriert. Dabei wurde eine Petition an Abgeordnete des Bundestages übergeben. Darin wird eine gesetzliche Pflicht zur Barrierefreiheit gefordert und der Gesetzesentwurf zur Reform des Behindertengleichstellungsgesetzes kritisiert. Der Entwurf sieht die Pflicht zur Barrierefreiheit ab 2045 vor, nach Ansicht der Demonstranten viel zu spät. Am Donnerstag ist die erste Lesung im Bundestag geplant. Die Demonstranten zogen vom Brandenburger Tor zum Roten Rathaus. Anlass war der 1992 eingeführte Europäische Protesttag zur Gleichstellung von Menschen mit Behinderung. Die Vereinigten Arabischen Emirate sind nach eigenen Angaben den 2. Tag in Folge aus dem Iran angegriffen worden. Mehrere Drohnen und Raketen seien von der Flugabwehr abgefangen worden, erklärte das Verteidigungsministerium in Abu Dhabi. Das Land gehört zu den engsten Verbündeten der USA in der Golfregion. Nach Darstellung der Regierung in Washington ist die Waffenruhe im Iran-Krieg weiter in Kraft, trotz gegenseitiger Angriffe in der Straße von Hormus. Verteidigungsminister Hegseth sagte, bei der Eskortierung von Handelsschiffen in der Meerenge handele es sich um eine zeitlich begrenzte defensive Operation. Gestern hatten 2 Handelsschiffe unter Geleitschutz erfolgreich die Straße von Hormus passiert. Dabei kam es zu gegenseitigem Beschuss zwischen US-Streitkräften und der iranischen Revolutionsgarde. Der iranische Parlamentspräsident Ghalibaf warf den USA einen Bruch der Waffenruhe vor und warnte vor einer Eskalation. Der Internetkonzern Meta führt in der EU neue Jugendschutzmaßnahmen ein. Wie das US-Unternehmen mitteilte, soll ab Juni eine neue KI-gestützte Software das Alter von Nutzern überprüfen. Damit werde unter anderem sichergestellt, dass Kinder unter 13 Jahren von Plattformen wie Instagram oder Facebook ausgeschlossen werden. Die Software soll Meta zufolge gepostete Bilder, Kommentare und Videos analysieren. In den USA, Kanada und Australien wird sie bereits eingesetzt. Meta reagiert damit auf die wachsende Kritik an seinem Umgang mit dem Jugendschutz. Die EU-Kommission hatte dem Unternehmen vergangene Woche wegen mangelhafter Alterskontrollen eine Milliardenstrafe angedroht. Das Wetter. In der kommenden Nacht über die Mitte nordwärts ziehender Regen, teils mit Gewittern, gebietsweise Unwettergefahr aufgrund von Starkregen, ganz im Norden sowie später auch im Süden trocken, Tiefsttemperaturen 8 bis 3 Grad, morgen im Norden aufgelockert bewölkt, im Rest des Landes verbreitet Regen mit einzelnen Schauern und Gewittern 10 bis 21 Grad. Die weiteren Aussichten am Donnerstag im Norden sonnig, sonst bewölkt, vor allem in der Mitte und im Osten Schauer. Das waren die Nachrichten.
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6: Heute wartet ein gefüllter Lammschulterrollbraten ohne Knochen auf Sie, getreu dem traditionellen Rezept aus La Tour-Lambert in der Auvergne. Keine Sorge, Sie haben sich nicht im Programm geirrt und sind bei keiner Kochsendung gelandet. Dennoch wird in unserem heutigen Hörspiel ländliche Küche in Zentralfrankreich geschnibbelt, gebraten, geköchelt und gebacken, nach einer literarischen Vorlage des Schriftstellers Harry Matthews. Und im Anschluss wartet dann noch ein Interview mit dem Regisseur Jean-Claude Kuhner auf Sie.
7: Harry Matthews. Ländliche Küche in Zentralfrankreich.
8: Cuisine du pays, provenance centre de la France. Épaule d'agneau désossée, roulée et farcie, dite farce double.
7: Gefüllter Lammschulterrollbraten ohne Knochen. Farce double. Funkeinrichtung und Regie: Jean-Claude Kuhner. Mit Ulrich Mattes.
8: Provenance centre de la France, épaule d'agneau dérossée, roulée et farcie, dite farce double.
9: Guten Abend, liebe Zuschauerinnen und Zuschauer. Danke, danke, merci, ja, vielen Dank. Hier nun heute ein altes französisches Regionalgericht, das Sie einmal ausprobieren sollten. Versuche anmaßender Köche, es zu verfeinern, haben seine im Wesentlichen herzhafte Natur nicht mildern können. Es verlangt einige Geduld, aber Sie werden für Ihre Mühe reich belohnt werden.
10: La cuisine del pays. La cuisine del pays. Provenance centre de France. Palais de Nîmes, désossade, roulade et farce double. Dite farce double.
9: Farce double. Wörtlich doppelte Füllung ist die Spezialität von La Tour-Lambert. Diesem Gebirgsdorf hier in der Auvergne. Dem zerklüfteten Herzen des Massif Central. Ich habe La Tour-Lambert oft besucht. Das erste Mal Ende Mai, wenn die Farce Double traditionell auf den Tisch gebracht wird. Ich habe bei der Zubereitung des Gerichts zugesehen und mit den Köchen des Ortes darüber gesprochen.

0: Je sais pas. Qui c'est qui a dit ça? Aligo.
1: Die Köche von La Tour Lambert waren skeptisch, was ihre Produktion der Farce-Double andernorts anbelangt. Nicht aus Stolz, sondern weil sie fürchteten, das Gericht möchte einem Ausländer nicht verständlich sein. Ihre Pflicht, meine Damen und Herren, ist es nun, Ihnen das Gegenteil zu beweisen. Und nichts würde Sie glücklicher machen, wenn es Ihnen gelänge. Des Weiteren, sagten Sie, dürften gewisse Zutaten schwer zu finden sein. Unsere Antwort hierauf ist umsichtige Substitution. Ohne diese müssten wir schließlich auf die meisten ausländischen Gerichte, die nicht aus der Büchse stammen, verzichten.
2: C'est pour l'agneau, je peux vous la vendre avec l'os, comme ça. Ce qui est beaucoup plus goûteux, juste la petite palette enlevée, cuit à plat, ou bien alors roulé comme ça.
1: Die Lammschulter selbst erfordert Aufmerksamkeit. Sie müssen sie bei einem Metzger kaufen, der sie entsprechend zurechtmachen kann. Bitten Sie ihn, den halben Hals, die Schulterkotelette am Bruststück und einen Teil des Vorderbeins dran zu lassen. Andernfalls wird die Füllung aus dem Braten fallen.
2: Voyez, l'os, il est d'une couleur naturelle. Il est pas noir, l'os. Et la graisse très blanche et la viande claire. Voyez, la viande, elle est claire. Ce qui fait un agneau très tendre, très goûteux.
1: In der Auvergne ist die Zerlegung des Fleisches kein Problem, da dort ganze Lämmer gebraten werden. Das Gericht gilt als geeignet für außerordentliche, häufig von der ganzen Gemeinde gefeierte Feste von der Art, wie sie bei uns selten geworden sind. Alle Knochen müssen entfernt werden.
2: Mais c'est plus goûteux avec l'os que sans os.
1: Falls Sie dies dem Metzger überlassen, soll er sie Ihnen für den Soßenfond dazu packen. Unterhaut oder Filament müssen intakt bleiben, sonst könnte das Fleisch auseinanderfallen. Das entbeinte Vorderviertel auf den Küchentisch legen. Schneiden Sie die violetten Kontrollstempel nicht heraus. Reiben Sie sie nur mit einer in schwache Lauge getauchten Bürste ab. Das Fleisch wird allen erdenklichen Schutz brauchen. Spülen. Und abtrocknen. Marinieren Sie das Lamm in einer Mischung aus 2 Liter Weißwein, 2 Liter Olivenöl, dem Saft von 16 Zitronen, Salz, Pfeffer, 16 zerdrückten Knoblauchzehen, 10 grob gehackten gelben Zwiebeln, Basilikum, Rosmarin, Steinklee, Ingwer, Piment und eine Handvoll Wacholderbeeren. Der Wacholder sorgt für eine scharfe, unverwechselbare

0: Hier in der Auvergne sammeln Schafhirten die Beeren im Spätsommer, wenn sie ihre Herden von den Bergweiden zu Tal treiben. Sie liefern diese Beeren in La Tour-Lambert ab, wo sie über den Winter in Ziederbrandwein eingelegt werden. Die Zubereitung ist der Mühe wert, erfordert aber Weitblick.
1: Soll ich tout faire à la main? Faut faucher à la main, moissonner, couper le blé à la main, tout à la main. Battre les gerbes à la main. C'est comme ça. Eh oui.
0: Wenn Sie keine ausreichend große Schüssel für Lamm und Marinade haben, nehmen Sie einen Waschzuber. Ohne Zuber müssen Sie improvisieren. Pariser Freunde von mir benutzen ihr Bidet. Wir müssen womöglich auf die Küchenspüle zurückgreifen, so wie ich es bei meiner ersten Farce-Double getan habe. In La Tour-Lambert besitzen die meisten Häuser steinerne Mariniertröge. Weniger begünstigte Bürger benutzen die Gemeindetröge im Eingang einer Höhle am Berghang, gleich in der Nähe des Marktplatzes. Nach 5 bis 6 Tagen ist das Lamm hinreichend mariniert. Nehmen Sie sich für die Füllung 3 Stunden Zeit. Die Fischklößchen oder Quenelle, die hauptsächlich dazugehören, können einen Tag im Voraus zubereitet werden und bis 1 Stunde vor Gebrauch

Tunnel von Natur Lambert werden traditionell aus Schast hergestellt, einem für die Bergseen der Auvergne typischen Fisch. Der Name, ein Dialektwort mit der Bedeutung frisches Blut, dürfte auf die Farbe seiner gespreizten Kiemen zurückzuführen sein, durch die er seine Nahrung aufnimmt. Es ist ein mundloser Fisch. An die Oberfläche lockt man ihn mit einem Strang winziger Perlen, die den Larven ähneln, auf die er Jagd macht, und dann erschlägt man ihn mit einem Unterwasserbumerang.

0: À l'Auvergne, vous avez le saumon de fontaine, l'homme chevalier et la truite fario.
1: Comme ça ?
2: Oui, c'est bien. Allez. Ah,
3: d'accord. Als Ersatz eignen sich auch Salzwasserfische, wie der silberne Seehecht oder der grüne Kabeljau. Wenn Sie einen Fisch mit trockenem Fleisch verwenden, vergessen Sie nicht, beim Metzger Rindernierenfett zu bestellen, dass der Fischpaste beigebänkt werden muss. Auf jeden Fall getrennt zerkleinern.
0: C'est bon, c'est très bon, c'est très fin.
3: Einer mit 2,5 Tassen kaltem Wasser gefüllten Kasserolle fügen Sie hinzu Salz, Pfeffer, 2 Prisen geriebene Muskatnuss und 6 Esslöffel Butter. Zum Kochen bringen und vom Herd nehmen. Topf wieder aufsetzen und nach, während das Wasser wieder zu kochen beginnt, 2 Tassen Mehl einrühren. Vom Herd nehmen. Nacheinander 5 Eier einschlagen, dann 5 Eiweiß. Abkühlen lassen. Zuvor haben Sie 3,75 Pfund Fisch mit dem Stößel im Mörser zerkleinert, Köpfe, Schwänze und Gräten inbegriffen und durch ein grobes Sieb gepresst. Benutzen Sie dazu weder Fleischwolf, Mixer noch Moulinett. Das Sieb von La Tour Lambert besteht aus einem eleganten Strumpf aus geflochtenem Kupferdraht mit einem an ihm befestigten Eschenholzkolben. Es wird makellos reingehalten. Die Öffnungen sind so raffiniert bemessen, dass die Gräten zerkleinert werden, das Fleisch aber nicht völlig zerrieben wird. Den passierten Fisch mit ein wenig Salz, weißem Pfeffer, Muskat und gehackten Trüffeln, wenn möglich frischen, vermischen. Fisch und Flüssigkeit zu einer gleichmäßigen Paste verrühren. Zwei Stunden vorher haben Sie eine Tasse der stärksten Sahne, die Sie kriegen können, kaltgestellt. Zugang zu einer Kuh ist hierbei natürlich ein Segen. Die atemberaubend zähflüssige Sahne von La Tour Lambert wird in eigens dafür gegrabenen Kellern aufbewahrt. Wer einen solchen nicht besitzt, benutzt den Gemeindekühlraum im mittleren Bereich der bereits erwähnten Höhle. Kühl, aber nicht kalt. Oftmals habe ich die Wärterinnen diesen Raum betreten und verlassen sehen. Dunkle Gestalten in Kapuzen, Schals und langen grauen Gewändern, die ihre Tonkrüge wie Opfergaben zu einem Heiligen trugen. Die kalte Sahne langsam in die Paste schlagen. Denken Sie dabei an jene aufrechten, bedächtigen Frauen der Auvergne, wie sie im matten Düster der Höhle stehen und mit Gebärden zeitloser Ruhe vor sich hinschlagen. Das Ganze sollte mindestens 15 Minuten dauern.

0: Irgendwann vorher haben sie die Füllung für die Quenelle fertig gemacht. Daher der Name doppelte Füllung. Die Milz wird kurz blanchiert. Die Thymusdrüsen werden gewürfelt, gesalzen, mit frisch gemahlenem, scharfem Pfeffer gewürzt und 6 Minuten lang in geklärter Butter gewendet. Darauf wird beides sehr fein gehackt, Mixer erlaubt und unter Beigabe von 1 Tasse Mark vom Lamm und 3 Teelöffeln alten Madeiras zu einer klebrigen Masse geknetet. Nun müssen die Quenelle geformt werden. Einige Autoren, die ausführlich über die traditionelle auvergnatische Form geschrieben haben, raten dringend dazu, sie um jeden Preis zu übernehmen. Na, ich bin da anderer Meinung. Die Einwohner von La Tour-Lambert, die der Farce Double große Bedeutung beimessen, mögen sich zu Recht dafür engagieren. Sind Sie jedoch ein unverbesserlicher Pedant, dann sollten Sie wissen, dass in der Auvergne hierfür Gussformen benutzt werden. Sie heißen Vögel. Zufällig sind sie wie Vögel geformt und sind hier erhältlich. Sie finden sie in jedem besseren Spezialgeschäft. Ich sagte zu Beginn, dass ich bei der Zubereitung einer Farce Double nichts dagegen habe, gewisse Zutaten durch andere, angemessene zu ersetzen. Aber es ist nicht angemessen, auch wenn eine berühmte Autorität den Vorschlag gemacht hat, die Quenelle mit Bananen-Erdnussbutter zu füllen. Aber vergessen Sie die Vogelformen. Klatschen Sie Ihre Fischpaste auf ein Brett und rollen Sie sie flach aus. Verteilen Sie darauf die Füllung in 1,5 Zentimeter breiten Streifen mit 3 Zentimeter Abstand. Die Paste längs der Streifen zerschneiden, die so entstehenden Bänder zu Zylindern aufrollen und die Zylinder in Scheiben schneiden, die nicht größer als ein kleiner Kopfschmerz sein dürfen. Jedes Stück in Trüffelbrösel dippen. Ist ja köstlich. Auf das Pro und Contra bezüglich des vorherigen Dämpfens der Quenelle will ich mich nicht einlassen. Der einzige Dampf in La Tour-Lambert ist ein dünner, duftender Hauch aus der befeuchteten Glut einer Bratgrube. Wir kommen nun zum wesentlichen Teil bei der Zubereitung einer Farce Double. Die Quenelle umhüllen und in das Lamm einbinden. Ich muss hier nun eine ernste Bemerkung anbringen und Sie müssen auf mich hören. Sie müssen sich das unbedingt zu Herzen nehmen. Mag die traditionelle Art der Umhüllung der Quenelle auch noch so beschwerlich sein, überflüssig ist sie nicht. Von ihr hängt ein wesentlicher Bestandteil der Farce Double ab, nämlich die subtile Wechselwirkung zwischen Lamm und Fisch. Zwar müssen die Quenelle und die Pochierflüssigkeit, in der sie schwimmen, so gut wie möglich von dem sie umgebenden Fleisch abgeschirmt sein, aber doch nicht vollständig. Die Quenelle dürfen nicht in Bratensaft und das Lamm darf nicht in Fischbrühe ertrinken. Doch sollte unbedingt ein, wenn auch noch so gelinder Austausch stattfinden. Verwenden Sie für die Umhüllung der Quenelle unter gar keinen Umständen eine Plastik- oder Frischhaltefolie. Gewiss wäre das einfacher, das sind Fertiggerichte auch. Verlangen Sie sich ausnahmsweise einmal das Äußerste ab. Der Erfolg wird Sie in Erstaunen setzen. Es gibt keine andere Möglichkeit. In La Tour-Lambert erwähnte ich einem Einheimischen gegenüber den Missbrauch von Plastik. Mein Gesprächspartner lehnte sich, als flehe er göttlichen Beistand an, zurück, verdrehte die Augen nach oben und streckte seine Arme aus. Er stand am Rand eines Mariniertrogs, die Ränder waren glitschig von Marinade. Ein Fuß schoss vor, er schwankte eine Sekunde und stürzte hinein. Öltriefend und paniert mit duftenden Kräutern tauchte er rasch wieder auf und brach in Tränen aus. Es gibt 2 Methoden. Die erste werde ich nur kurz beschreiben. Sie wird von offiziellen Köchen für öffentliche Bankette verwendet. Die Kaldaunen, also Kutteln, werden von allem Fett befreit und mit Bimsstein extrem dünn gerieben. Dieses hauchzarte Etwas wird zu einem offenen Beutel genäht, der mit Quenelle und Brühe gefüllt und dann zugenäht wird. Das Verschließen des Beutels ist lächerlich schwer. Ich habe es 6-mal versucht und jedes Mal ist er mir unausweichlich geplatzt.
1: Selbst die flinkfingrigen, befingerhüteten Näherinnen von La Tour Lambert haben damit ihre Schwierigkeiten. In einem grell ausgeleuchteten Winkel der Festhöhle steht ein stattlicher Chor heulender Knaben um sie herum, deren Aufgabe es ist, ihre Aufmerksamkeit auf den absolut höchsten Grad anhaltender Konzentration zu treiben. Auch wenn sich das Wunder jedes Mal ereignet, ist es jedes Mal ein Wunder. Die zweite Methode besteht darin, die Quenelle in einer Tonschale zu verschließen. Dies verlangt keine übernatürlichen Fähigkeiten, sondern lediglich Aufmerksamkeit.
0: Zwei Mullstücke von 45 cm Länge ausbreiten und festheften. Besprenkeln, bis sie durchnässt sind. Pfützen jedoch aufwischen. Ränder sauber beschneiden. Die beiden Rechtecke jeweils auf eine umgestürzte 2-Liter-Schüssel legen. Überstehende Zipfel zurückfalten. Zu Halbkugeln formen. Passform prüfen. Dann mit dem Zeigefinger die Ränder der Halbkugeln eindellen, sodass die Dellen, wenn sie einander gegenüberstehen, ein Loch von 2 cm Durchmesser bilden. Achten Sie darauf, die Schale mindestens 48 Stunden vorher herzustellen, damit sie richtig hart werden kann. Sollten Sie Töpfer sein, können Sie sie im Ofen brennen. Wenn nicht, riskieren Sie, dass die Schale bricht. Während der Ton auf dem Mull trocknet, entstehen winzige Löcher. Diese nicht zustopfen. Nur wenig wird durch sie hindurchgehen. Gerade genug, um den notwendigen Austausch der Aromen zu ermöglichen. Die Pochierflüssigkeit, 3 Liter, wird wie gewöhnliche Fischbrühe hergestellt.

0: Oui, c'est ça. 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
2: Hier in der Auvergne nimmt man dafür einen nicht im Handel erhältlichen regionalen Schaumwein. Doch jeder gute Champagner ist ein annehmbarer Ersatz. Annehmbarer Ersatz soll heißen, annehmbar für mich. Puristen sehen in der Fischbrühe einen Grund, die Zubereitung einer Farce Double überhaupt zu unterlassen. In La Tour Lambert behaupten sie zu Recht, garantiert die Art der Lagerung, dass die Brühe sich schadlos entwickeln kann, in den amphorenähnlichen Krügen, die in den kältesten Tiefen der großen Höhle gelagert werden, entwickelt die langwährende Brühe durch eine schwache, fortwährende Gärung ein exquisites, feinsäuerliches Veilchenaroma. Und das sei unnachahmlich, sagen sie. Ich sage, dass 30 Tropfen Alantblütenauszug diesen Geschmack mit einer Perfektion reproduzieren, die auch die wachsamste Zunge überzeugen wird. In La Tour Lambert, wo man die noch viel anfälligere Darmhaut verwendet, wird das Risiko dadurch vermindert, dass man die durchscheinenden Beutel in wollene Strickbeutel legt. Dennoch ist es unglaublich, dass sie auf dem Weg bis zu den Fülltischen niemals Schaden erleiden. Damit sie nicht abkühlen, werden sie in schnellem Lauf von Jünglingen befördert, die dies als große Auszeichnung betrachten. Im folgenden Jahr dürfen sie allsonntäglich ihre unverwechselbaren lilienweißen Kittel tragen.
3: Ja.

Zuvor haben Sie das Lamm innen und außen eingerieben. Innen mit frischem Basilikum, Korianderblättern, 7 Knoblauch und grob gehacktem Ingwer in Walnussöl. Walnuss, das ist unerlässlich. Außen mit Senfpulver, das im Idealfall mit Wildschweinfett vermischt wurde. Ja, mir ist bekannt, dass unsere Wälder nicht von Wildschweinen durchstreift werden. Etwa ein halber Liter ausgelassener Speck tut es auch. Sie haben das Lamm mit der Außenseite nach unten liegen gelassen. Jetzt schieben Sie die Tonkugel in die knochenlose Höhlung. Passen Sie sie geduldig in die fleischigen Nischen ein. Dann das Fleisch in kleinen Wülsten darum herumführen. Das Lamm so sanft wie möglich in Richtung Kugel drücken. In Richtung, nicht dagegen. Wenn die Kugel sich tief im Innern befindet, die äußeren Fleischlappen darüber falten und das Ganze zu einem rechteckigen Bratenstück formen. Die Fleischränder zusammennähen, die Nähte müssen hermetisch abschließen. Auch wenn Sie die originalen Bratbedingungen mit Sicherheit nicht herstellen können, dürfte Ihnen eine Beschreibung das Ziel klarer vor Augen führen. Hier in der Auvergne wird das Lammstück an gewässerten Seilen in eine Bratgrube hinabgelassen. Am Ende ruht es auf horizontalen Gitterstäben, die dicht über dem Boden der Grube aufliegen. Stunden zuvor wurden Eschenäste, die durch 3 Winter getrocknet wurden, in der Grube aufgehäuft und angezündet. Inzwischen sind sie reine Glut. Das Lamm wird hier durch eine Hitzeattacke ausgesetzt, die es zwar nicht verbrennt, aber intensiv genug ist, die Brühe im Innern auf den Siedepunkt zu bringen. Legen Sie das Lamm vorsichtig in eine Kasserolle. Etwa 65 Zentimeter. Falls Sie eine solche nicht besitzen, dann kaufen Sie eine. Sollte sie nicht in Ihren Backofen passen, betrachten Sie dies als ein weiteres Symptom für die Geschmacklosigkeit unseres Zeitalters, welcher die Popularität von Gerichten wie Farce Double eines Tages vielleicht abhelfen wird. Zudecken. Santé. Ja, in den nächsten 5 Stunden müssen Sie lediglich hin und wieder das Ofenthermometer kontrollieren und den Braten alle 10 Minuten mit dem Bratensaft aus der Kasserolle begießen. Geben Sie sich getrost einem kurzen Nickerchen hin, wenn Sie Lust dazu haben. Auf keinen Fall etwas trinken. Das hieße in Anbetracht dessen, was Ihnen noch bevorsteht, ein törichtes Risiko eingehen. Die genialen Köche von La Tour Lambert mögen jetzt mit Trinken, Tanzen und Singen anfangen. Aber bedenken Sie, dass diese bereits jahrelange Erfahrung besitzen und dass Sie, anders als jene, allein handeln müssen.

ein Lied, das stets während des Backvorgangs gesungen wird, gewährt wertvolle Einblicke in den Charakter der auvergnatischen Bevölkerung. Es erzählt die Geschichte von dem Sohn eines Hufschmieds, der aufbricht, seine verloren geglaubte Mutter zu suchen. Sie ist tot, aber er kann sich weder an ihren Tod erinnern, noch ihn akzeptieren. Sein verwitweter Vater hat sich eine zweite Frau genommen, eine hübsche Frau, die jünger ist als er selbst. Ihrem Stiefsohn gegenüber benimmt sie sich wenig mütterlich. Nachdem er zum jungen Mann herangereift ist, verführt sie ihn eines Tages. Oder, wie es in dem Lied heißt, sie tut für ihn, was keine Mutter je für ihren Sohn getan. Die Zeile wird das ganze Lied hindurch als Refrain wiederholt. Nach dem Schock dieses Ereignisses begibt sich der Sohn auf die Suche nach seiner Mutter. Sein Vater versucht wiederholt, ihm dies auszureden, indem er beharrlich erklärt, sie sei tot oder, falls sie noch am Leben sei, befinde sie sich an einem Ort, der so nah ist wie das Tal hinterm Hügel und so fern wie die Sterne. Schließlich aber gibt er seinem Sohn ein Schwert und eine Börse voll Geld und lässt ihn ziehen. Nach 3 Tagen kommt der Sohn in eine Stadt. Am Abend begegnet er einer schönen Frau mit langem rotem Haar. Sie bietet ihm ihre Gastfreundschaft an, was er akzeptiert, und sie liest ihm jeden Wunsch von den Augen ab. Freude und Hoffnung erfüllen seine Brust. Nach seiner Mutter. Tod, tot. Freude, Hoffnung, seine verlorene Mutter. Er beginnt sich zu wundern. Er fragt sich, ob diese Frau nicht seine verlorene Mutter sein könnte. Doch als die Nacht herabsinkt, nimmt ihn die Rothaarige mit in ihr Bett und tut für ihn, was keine Mutter je für ihren Sohn getan. Der Sohn weiß, sie kann nicht diejenige sein, nach der er sucht. Er tut, als ob er schliefe. Und harrt eine Gelegenheit, sie zu verlassen. Um Mitternacht aber sieht er sie einen starken, scharfen Strick unter ihrem Kopfkissen hervorziehen und ihm entgegenstrecken. Der Sohn springt auf, ergreift sein Schwert und stellt sich der Frau entgegen. Unter seiner Drohung gesteht sie, dass sie ihn seiner Börse wegen ermorden wollte. Der Sohn erschlägt die Frau mit dem Schwert, weckt in der Nachbarschaft einen Priester, um ihr und ihren Opfern ein christliches Begräbnis zu sichern und zieht seiner Wege. 3 Tage später erreicht er die nächste Stadt. Als der Tag zu Ende geht, bietet ihm eine fremde Frau ihre Gastfreundschaft an und wieder akzeptiert er. Sie ist gar noch schöner als die erste und ihr Haar ist ebenfalls lang, aber golden. Sie überschüttet den jungen Mann mit Aufmerksamkeiten in solcher Fülle, dass ihn aufs Neue die Hoffnung zu der Frage treibt, ob sie nicht seine verlorene Mutter sein könnte. Doch mit Einbruch der Dunkelheit

0: die Sklaverei verkaufen zu können. Der Sohn erschlägt sie, weckt einen Priester, damit sie und ihre Spießgesellen ein christliches Begräbnis erhalten, und zieht seiner Wege. Nach weiteren 3 Tagen gelangt er in die 3. Stadt. Am Ende des Tages begegnet der Sohn wiederum einer liebreizenden Frau, der schönsten von allen. Ihr Haar wallt rabenschwarz herab. Als einzige von den 3 scheint sie ihn zu erkennen. Und als sie ihn unter ihr Dach nimmt und ihm mehr Wohltaten und Zuneigung zuteil werden lässt, als ihm je zu träumen wagte, weiß er, dass seine Hoffnung ihn diesmal nicht trügen kann. Noch schöner. Freude. Hoffnung. Seine verlorene Mutter. Doch als es dunkel wird, nimmt sie ihn wie die anderen in ihr Bett und tut für ihn, was keine Mutter je für ihren Sohn getan. Sie hat ihm etwas ins Essen gemischt. Es geht nicht anders, er muss einschlafen. Allein um Mitternacht weckt ihn die Berührung kalten Eisens an seinem Hals aus seiner Betäubung. Er nimmt sein Schwert und zielt damit in rasender Wut auf die Brust der Frau, die ihn so betört hat. Sie fleht, er möge sie in Frieden lassen, gibt aber endlich zu, dass sie ihm den Hals aufschneiden und sein Blut saugen wollte. Sie ist eine alte, alte Hexe, die alle ihre Kräfte eingebüßt hat, nur eine nicht, die nämlich, sich jung zu erhalten. Dies schafft sie, indem sie das Blut junger Männer trinkt. Der Sohn durchbohrt sie mit seinem Schwert. Mit einem matten Schrei stürzt sie als verrunzelte alte Frau zu Boden. Der Sohn weiß, dass eine Hexe nicht in geweihter Erde begraben werden darf, und zieht seiner Wege. Doch der junge Mann reist nicht weiter. Er ist schmerzlich von der Torheit seiner Suche überzeugt. Er hat jede Hoffnung verloren, seine Mutter jemals zu finden. Missmutig macht er sich auf den Heimweg. Am 9. Tag seines Rückmarsches erblickt er von einem Gebirgspass aus den Hügel, hinter dem sich sein Heimatdorf befindet. In dem Tal dazwischen hütet eine Schafhirtin ihre Herde.
1: Schafhirtin?
0: Als er herankommt, grüßt sie ihn zärtlich, denn sie kennt den Sohn des Hufschmieds und liebt ihn schon seit vielen Jahren.
1: Seit vielen Jahren.
0: Er setzt sich zu ihr, um auszuruhen. Sie ist, wie er bemerkt, eine schöne junge Frau geworden. Vielleicht nicht so schön wie die bösen 3, doch ihre Augen sind weit und tief.
1: Weit und tief.
0: Und braun.
1: Und braun.
0: Ist ihr langes Haar. Der Nachmittag geht dahin, noch immer bricht der Sohn nicht auf.
1: Nicht auf.
0: Am Abend teilt er das frugale Mahl der Schäferin.
1: Freude.
0: Als sie sich zur Nacht niederlegt, legt er sich neben sie.
1: Hoffnung.
0: Und sie, deren Herz vor Freude überquillt, tut für ihn, was keine Mutter je für ihren Sohn getan. Die Schäferin schläft ein. Der Sohn kann nicht schlafen.
1: Kann nicht.
0: Und er ist entsetzt, als er mitten in der Nacht sieht, wie sich die Schäferin plötzlich neben ihm erhebt.
1: Plötzlich?
0: Aber sie berührt nur seine Schulter, als wolle sie ihn wecken, und zeigt zum Sternenhimmel. Sie sagt, er solle nach oben blicken.
1: Dort,
0: sagt sie, jenseits der Dunkelheit
1: sind die Seelen der Toten
0: in einem einzigen funkelnden Licht zusammengekommen. Der Sohn schreit schmerzlich auf und fragt, dann ist dort meine Mutter? Die Schäferin antwortet, ja. Seine Mutter lebt jenseits der Sterne, und die Sterne selbst sind kleine Löcher in der Nacht, durch die das schicksalsschwere Leuchten der Toten und der Ungeborenen der Welt offenbart wird. Wer ist jetzt Mutter über dein Schlafen und Wachen? Wer sonst kann die Mutter bei deinen Freuden und Schmerzen sein? Fortan bin ich die Mutter jeder Erinnerung. Und von dieser Nacht an bin allein ich deine Mutter. Auch wenn ich jetzt und morgen und alle Tage meines Lebens für dich tue, was keine Mutter je für ihren Sohn getan hat. In jäher Ekstase begreift des Hufschmieds Sohn, er hat entdeckt, was er gesucht hat. Und so führt er am nächsten Morgen die Schäferin heim. Als sein Vater die beiden erblickt, vergießt er Tränen der Erleichterung und Freude.

und krank vor Reue heißt, seine Stiefmutter sie als Erlöser bekommen. Von nun an leben sie alle glücklich und zufrieden. Und wenn allabendlich das Nahen der Dunkelheit neue Sehnsucht im Herzen des Jünglings entzündet und er sich umdreht, um seine Frau in den Arm zu nehmen, kommt sie ihm willig entgegen und tut in all den Jahren jedes Mal eifrig für ihn, was keine Mutter je für ihren Sohn getan. Ja, wenn Ihre Schaltuhr die letzte Runde einläutet, müssen Sie in Kampfbereitschaft sein. Nicht aggressiv, aber überaus wachsam. Ja. Übrigens, der Zusammenhang dieses Liedes mit der Farce Double beruht, wie mir gesagt wurde, auf der Analogie zwischen den Sternen und den Löchern im Deckel der Kasserolle. Sie müssen jetzt mit hohem Tempo und äußerstem Feingefühl arbeiten. Das Fleisch ist beim Backen aufgequollen. Es drückt fester denn je gegen die Tonhülle. Und ein einziger Ruck kann zur Katastrophe führen. Wiegen Sie sich nicht in dem trügerischen Gedanken, dieser Druck verstärke die Hülle. In La Tour Lambert wird die Handhabung des gebackenen Lamms einer Schwadron gründlich ausgebildeter Jünglinge anvertraut. Sie sind feierlich wie Sargträger und flink wie Mittelstürmer. Und ihre Virtuosität besagt deutlich genug, dass jetzt nicht die Zeit ist, optimistisch zu sein. Ziehen Sie die Kasserolle langsam aus dem Backofen und stellen Sie sie sachte auf einen mit einer dreifach gefalteten Decke bedeckten Tisch. Jetzt werden Sie Hilfe brauchen. Rufen Sie jemanden herbei, einen Freund, einen Nachbarn, einen Ehemann, einen Geliebten, einen Verwandten oder aber einen Gast und schieben Sie zu zweit vier breite Holzspatel, von jeder Seite einen, unter den Braten und, Achtung, heben diesen auf eine Servierplatte. Die Platte sollte auf einer weichen Fläche ruhen, einem Kissen etwa oder einer Matratze. Am besten wäre eine kleine Hängematte. Bevor Sie die Platte auf irgendetwas Härteres stellen, warten Sie, bis das Fleisch abgekühlt ist. Ihr Gehilfe darf sich wieder entfernen.

0: Unterdessen widmen Sie sich der Soße. Auf keinen Fall später als am Abend zuvor haben Sie aus den Knochen der Lammschulter und den üblichen Zutaten wie Zwiebeln, Karotten, Sellerie, Kräutersträußchen, Nelken, Porree, Pastinaken und Knoblauch 1,5 Liter Brühe hergestellt, der Sie nun unverzüglich irgendwelche alten Geflügel, Kapauen, Rebhuhn oder Jungtaubenkarkassen, die in Ihrem Gefrierschrank reif ansetzen, oder auch 1 oder 2 Kaninchen hinzufügen müssen. Das Fett aus der Kasserolle abgießen und diese auf den heißen Herd stellen. Eine ausreichende Menge vom erwähnten guten Champagner in die Kasserolle kippen, um sie sauber kratzen zu können. Zum Kochen bringen. Wenn der Wein zum größten Teil verdampft ist, vom Herd nehmen und 2 Tassen ausgelassenes Schweinefett hinzufügen. Dann langsam 2 Tassen Lammblut dazugießen, jeweils nur teelöffelweise einrühren. Zum Schluss die Brühe hinzufügen. Den Herd auf mittlere Hitze stellen und die Flüssigkeit auf eine Menge von 13 Tassen einkochen. Während die Soße einkocht, stellen Sie die Platte mit dem Braten auf einen Tisch, dann das Lamm mit 1 oder 2 Holzlöffeln stützen, damit es nicht von der Platte rutscht. Die Nähte auftrennen, das Fleisch aufklappen und die Tonhülle freilegen. Küchenhandschuhe anziehen, der Ton ist glühend heiß. Und die Schale ganz behutsam aus der Höhlung ziehen. In einen Kochtopf legen und ihr mit einem Holzhammer einen wohldosierten Schlag versetzen. Die größeren Scherben entfernen. Die Quenelle herausschöpfen und zusammen mit einigen Löffeln voll Brühe in einer zugedeckten, gebutterten Schale im Backofen warm stellen. Den Rest der Flüssigkeit passieren und rasch auf 1/4 reduzieren, dann mit dem Rest des Champagners eine weiße Soße herstellen. Soße an die Quenelle geben und servieren. Jedem Gast eine Schale reichen und die Platte mit dem vorher umgestülpten Lamm in die Mitte des Tisches stellen. Das Fleisch wird nicht mit Messer und Gabel gegessen. Mit den Fingern der rechten Hand einen Happen herausreißen, in die Soße stippen und schnell in den Mund stecken. In der Auvergne gelingt dies ohne Kleckern. Doch sind Hummerlätzchen hilfreich. Ärgern Sie sich nicht, wenn Ihnen selbst jeglicher Appetit vergangen ist. Das ist ein normaler und gesunder Zustand. Nicht das fertige Erzeugnis, sondern Ihre Arbeit hat Ihnen Befriedigung verschafft. Doch. Beachten Sie die Reaktionen Ihrer Gäste. Trinken Sie ein Glas Wein und dann könnten Sie den Drang verspüren, einen Bissen zu probieren. Vielleicht auch einen zweiten. Es ist ein feierlicher Anblick, wenn beim großen Frühjahrsbankett von La Tour Lambert der Bürgermeister von Tisch zu Tisch schreitet und mit glänzenden Fingern gravitätisch die Haut eines jeden einzelnen Lamms aufreißt.
1: Annika! Annika!
0: Nach dieser Zeremonie kommt die allgemeine Fröhlichkeit wieder zu ihrem Recht. Schließlich ist das Fest der Farce Double nicht nur ein altehrwürdiges, sondern auch ein sehr freudiges Ereignis. Jetzt werden Freundschaften erneuert, Feinde verzeihen einander, Liebende umarmen sich. Sicher ist, dass das Fest schon seit jeher mit dem Eintreffen der Schäfer zusammenfällt, die ihre Herden für den Sommer aus dem Tiefland auf die Bergweiden treiben. Ihr Kommen verkündet den Frühling und seine erste Wärme. Und es stellt auch die Wärme der Freundschaft zwischen den in den Bergen sesshaften Handwerkern von La Tour Lambert und den seminomadischen Schäfern aus dem Süden wieder her. Die beiden Gemeinschaften unterscheiden sich allein durch ihre Lebensweise. Verbunden sind sie seit langem durch gegenseitige Wertschätzung, gemeinsame Interessen und vor allem durch Blutsband. Hierzu würde der Verzehr der Fachstuble außerordentlich gut passen. Denn es besteht nicht der geringste Zweifel, dass die Komposition des Gerichts Lamm von den Ebenen am Meer, Fisch aus den Seen zwischen den Bergweiden ganz bewusst die Verschmelzung dieser verschiedenen Völker zu einer Gemeinschaft symbolisiert. Ich sollte hinzufügen, dass zu der Zeit, in der das Fest seinen Ursprung hat, noch eine weitere Gruppe harmonisch daran teilnahm. Burgundische Pilger auf dem Weg nach Santiago de Compostela. So wie die Leute von La Tour Lambert den Fisch und die Schäfer ihre Lämmer für das große Bankett zur Verfügung stellten, steuerten die Pilger Fässer mit jungem Weißwein bei, die sie aus Chassagne, dem burgundischen Ort, der heute Chassagne Montrachet heißt, mitgebracht hatten. Ihr Wein wurde zum unveränderlichen Begleiter beider Teile der Farce Double. Und etwas Besseres als diesen Brauch zu übernehmen, dürfte Ihnen so leicht nicht einfallen. Zumindest hier kann man sich vollkommen getreu an die Tradition halten.
2: Ça a pas de goût, même dans les fruits, dans les légumes, même la viande.
0: Es ist mit Trauer zu bemerken, dass La Tour Lambert wie der Rest der Welt beträchtliche Wandlungen erfahren hat.
2: On mange de plus en plus mal maintenant.
0: Die Schäfer treiben ihre Herden nicht mehr zu Fuß aus dem Süden hinauf, sondern befördern sie mit Lastwagen. Die Seen sind leer geangelt und Ersatz für den Schast wird eingefroren vom Balkan importiert. Der Enkel des letzten Stellmachers arbeitet im Fremdenverkehrsbüro und heißt moderne Pilger willkommen, die keinen Wein mehr mitbringen. Er ist einer der ganz wenigen seiner Generation, die noch im Ort geblieben sind. Der Zementbruch, der vor 10 Jahren mit großem Trara als Beschaffer von Arbeitsplätzen gefeiert wurde, beschäftigt hauptsächlich ausländische Arbeitskräfte. Der augenfälligste Effekt ist der weiße Staub, der die Landschaft bedeckt hat. Ich habe jedoch gehört, dass der Hufschmied mit der Herstellung schmiedeeiserner Lampen noch immer ein gutes Geschäft macht. Glücklicherweise ist die Zukunft der Farce Double wenigstens fürs Erste gesichert. Die Festhöhle wurde auf eine kommerzielle Basis gestellt und produziert jetzt übers ganze Jahr das Essen für Restaurants in der Umgebung. Außerhalb der Saison nur an Wochenenden. Sie ist der Öffentlichkeit zugänglich. Sollten Sie dort vorbeikommen, empfehle ich einen Besuch. Essen Sie die Quenelle ohne Beilagen. Zu dem Lamm passt pürierter Sauerampfer. Er gibt 13 Portionen.

0: Harry Matthews, ländliche Küche in Zentralfrankreich. Es sprach Ulrich Mattes. Komposition Gerd Bessler. Ton Peter Kainz. Regieassistenz Stefan Hügel. Funkeinrichtung und Regie Jean-Claude Kuhner.
1: Monsieur, merci. Bonne journée, bonne vacances. Au revoir.
2: Merci beaucoup.
1: Merci à vous.
0: Produktion Deutschlandfunk und Hessischer Rundfunk 2008. Redaktion Elisabeth Panknin.
3: Die literarische Vorlage unseres heutigen Hörspiels hat Jean-Claude Kuhner bearbeitet, der auch Regie geführt hat. Hallo, Herr Kuhner.
4: Hallo, Martin Stengel.
3: Herr Kuhner, ländliche Küche in Zentralfrankreich. Ein Hörspiel über das Kochen, also über die fast schon zur Pedanterie getriebene, gehobene Küche. Da stellt sich mir direkt die Frage, kochen Sie eigentlich selbst gerne oder war das eines dieser Dinge, über die Sie gern schreiben, weil Sie gerade nicht viel davon wissen?
4: Ja, ich esse sehr gerne und ich koche tatsächlich auch sehr gerne und ich habe gerne Herausforderungen. Und dieser Text ist im Grunde eine Unmöglichkeit für ein Hörspiel. Also die Urform dieses Textes ist einfach ein reines Rezept. Und da war sozusagen die Herausforderung, was kann man aus so einem Text machen, dass der lebendig wird, dass was Radiophones dabei entsteht. Das hat Riesenspaß gemacht. Es gab mal einen englischen Koch, Keith Floyd, der ging vor Ort in die Landschaft und kochte da, trank immer Rotwein dabei, wurde sozusagen während des Kochens zunehmend besoffener, hatte aber eine unglaublich lebendige Art des Vermittelns von diesen traditionellen Rezepten aus der französischen Küche. Und das hat mich so ein bisschen inspiriert zu sagen, warum eigentlich nicht?
3: Ja, Sie sagen ja über sich selbst, dass Sie Musik und Klänge aller Art lieben. Ist das dann auch ein wenig so, dass Sie dem Rezept Matthews gefolgt sind? Also Matthews Text mit einer doppelten Füllung, Musik und Geräusche? Oder wie sind Sie daran gegangen, dieses nahezu unmögliche Rezept umzusetzen?
4: Es ist natürlich, erstmal ist es ein Riesenspaß, scheinbar ja ein Rezept. Aber im Verlauf der Geschichte, also wird man ja immer irritierter und denkt, hä, kann das wirklich? Nein. Und man merkt, das Ganze, das kann ja hinten und vorne gar nicht stimmen. Und es ist aber so raffiniert geschrieben, bis ins Letzte, dass man also wirklich glaubt, das ist so. Und ich hatte also die Chance, für ein paar Tage in die Auvergne zu reisen, mit der einzigen Aufgabe, Geräusche einzusammeln. Und das Erste, was ich gemacht habe, weil ich ja doch einen Rest Zweifel hatte, das wirkt ja so echt. Also gibt's zum Beispiel La Tour Lambert. Und dann bin ich aufs Tourist Office da in Clermont-Ferrand gegangen und habe diese Frage gestellt. Dann hat da der Angestellte also eine riesen Kladde rausgeholt, wo alle Dörfer und Städte der Auvergne verzeichnet sind. Und er guckte und es gibt kein La Tour Lambert. Das klingt schon so echt, La Tour Lambert. Also das war sozusagen die Suche in der Umsetzung, in diesem Verwirrspiel, das für das Radio und für das Medium das noch auf die Spitze zu treiben. Das heißt, die Geräusche, die sind echt, die verstärken im Grunde diese Realität. Und gleichzeitig wird es dann aber permanent gebrochen.
3: Ist das vielleicht auch etwas, wo man sich dann am Ende verlieren kann, in genau diesem Spiel zwischen einmal dem Rezept, was so eine Struktur liefert und auch eine Authentizität vermittelt? Man glaubt, das klingt ja am Anfang wirklich so, das könnte so sein, haben Sie auch gesagt. Und ist das etwas, wo man sich dann auch bei Matthews Text verlieren kann und was dann auch so ein bisschen den Reiz für Sie ausgemacht hat?
4: Also als Hörer unbedingt. Ich jetzt vielleicht weniger. Am Anfang natürlich, also deshalb habe ich das auch erzählt, dass ich da doch einen Rest Zweifel hatte und einfach rausfinden wollte, ist denn wirklich alles erfunden? Und ja, es ist alles erfunden. Es ist genial erfunden. Es ist eben so erfunden, dass man in ein Verwirrspiel kommt. Und dieses Verwirrspiel dient natürlich dazu, anfangen nachzudenken und also über alle möglichen Fragen. Und er treibt ja auch auf literarischer Ebene das Spiel so weit, dass er auch im Text eine Füllung produziert. Also es gibt dann in der Mitte des Hörspiels ja dieses Lied und das ist ja was komplett anderes als das Rezept. Man muss warten und das ist wie eine literarische Füllung. Also es ist ziemlich raffiniert gebaut, raffiniert gedacht und hört ja letztendlich auch mit so einer gewissen melancholischen, wehmütigen Betrachtung über Verluste, was Tradition angeht, was Werte angeht, der auf. Also es ist ein sehr, sehr vielschichtiger Text, der, ich finde, heute genauso funktioniert wie damals, als wir das gemacht haben.
3: Ja, Herr Kuhne, haben Sie vielen Dank, dass Sie sich die Zeit für das Gespräch genommen haben.
4: Sehr gerne.
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6: Uhr, die Nachrichten. Angesichts des Krieges im Nahen Osten hat Bundesaußenminister Wadefuhl den Iran aufgefordert, sein ballistisches Raketenprogramm aufzugeben. Darüber hinaus dürfe Teheran nicht in den Besitz von Nuklearwaffen kommen und müsse seine Politik der Brandstiftung in der Region beenden, sagte der CDU-Politiker nach einem Treffen mit dem israelischen Außenminister Saar in Berlin. Wadefuhl begründete seine Forderungen mit den gemeinsamen Sicherheitsinteressen Deutschlands und Israels. Er fügte hinzu, es werde jeden Tag dringlicher, dass der Iran das Angebot für Verhandlungen annehme. Auch Bundeskanzler Merz erklärte, der Iran müsse aufhören, auf Zeit zu spielen und sein Atomprogramm endgültig beenden. Bei russischen Luftangriffen auf mehrere ukrainische Städte sind mindestens 22 Menschen getötet und mehr als 80 weitere verletzt worden. Ukrainische Behörden berichteten von Einschlägen in Saporischschja und Kramatorsk. In Saporischschja starben mindestens 12 Menschen durch russische Fliegerbomben, in Kramatorsk mindestens 5. Die Angriffe ereigneten sich Stunden vor dem Beginn einer von Kiew ausgerufenen Waffenruhe, die um Mitternacht in Kraft treten soll. Russland hatte seinerseits eine Feuerpause für den 8. und 9. Mai angekündigt, zum 81. Jahrestag des Sieges der Sowjetunion über Nazi-Deutschland. Der ukrainische Präsident Selenskyj warf Moskau Zynismus vor. Die Bundesregierung will den verpflichtenden Umstieg auf erneuerbare Energien beim Heizungseinbau lockern. In einem Referentenentwurf des Bundeswirtschaftsministeriums zum geplanten neuen Heizungsgesetz ist ein Verbot fossiler Brennstoffe nach dem Jahr 2045 nicht mehr vorgesehen. Öl- und Gasheizungen dürften dann weiterhin eingebaut werden. Ab dem Jahr 2029 greift eine stufenweise Quote für klimafreundliche Brennstoffe wie Biomethan oder Wasserstoff. Diese soll bis zum Jahr 2040 auf 60% steigen. Der Umweltverband Bund für Umwelt- und Naturschutz Deutschland sprach von einer klimapolitischen Bankrotterklärung. Grünen-Chef Banaschak sagte, die Pläne gefährdeten die Klimaziele und machten Wohnen teurer. Die Koalition aus Union und SPD verweist auf Entlastungen von rund 5 Milliarden Euro pro Jahr für die Bürger. Nach der mutmaßlichen Amokfahrt in Leipzig kommt der Täter vorerst in die Psychiatrie. Seine einstweilige Unterbringung sei vom Amtsgericht angeordnet worden, teilte die Staatsanwaltschaft mit. Der Schritt sei erforderlich, weil der Beschuldigte aufgrund seines Zustandes weitere vergleichbare Taten begehen könnte. Dem 33-jährigen Deutschen werden der Erklärung zufolge zweifacher Mord und versuchter Mord in 4 Fällen vorgeworfen. In Leipzig wurde am Nachmittag bei einem Gottesdienst in der Nikolaikirche der Opfer der Tat gedacht. Oberbürgermeister Jung sagte in seiner Ansprache, die Stadt trauere und halte zusammen. An dem Gottesdienst nahmen auch der sächsische Ministerpräsident Kretschmer und Innenminister Schuster teil. Der Täter war gestern mit einem Auto in eine Menschenmenge in der Leipziger Fußgängerzone gefahren. 2 Menschen kamen ums Leben, mehrere weitere wurden verletzt. Die italienische Ministerpräsidentin Meloni hat vor KI-generierten Deepfakes gewarnt, nachdem gefälschte Bilder von ihr im Netz kursiert sind. In einer Nachricht im Online-Dienst Facebook rief die Regierungschefin dazu auf, Informationen vor dem Teilen zu prüfen. Sie erklärte, politische Gegner hätten mehrere KI-Bilder von ihr als echt ausgegeben. Viele Nutzer hatten ein Deepfake-Bild von ihr in Unterwäsche für authentisch gehalten und ihr öffentlich vorgeworfen, sich unwürdig zu verhalten. Meloni warnte, Deepfakes könnten täuschen, manipulieren und jeden treffen, auch Menschen, die sich anders als sie selbst nicht wehren könnten. Gegen einen Mann aus Sardinien führt die italienische Ministerpräsidentin bereits seit 2 Jahren einen Verleumdungsprozess wegen pornografischer Deepfake-Bilder. Das Wetter. In der kommenden Nacht über die Mitte nordwärts ziehender Regen, teils mit Gewittern, gebietsweise Unwettergefahr aufgrund von Starkregen. Ganz im Norden sowie später auch im Süden trocken. Tiefsttemperaturen 8 bis 3 Grad. Morgen im Norden aufgelockert und bewölkt. Im Rest des Landes verbreitet Regen mit einzelnen Schauern und Gewittern 10 bis 21 Grad. Die weiteren Aussichten. Am Donnerstag im Norden sonnig, sonst bewölkt, vor allem in der Mitte und im Osten Schauer 10 bis 19 Grad. Das waren die Nachrichten.
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7: Hallo und herzlich willkommen zu Jazz Live mit Anja Buchmann und einem Konzert vom Jazzfest Berlin 2025. Angelika Niestschirs Trio Beyond Dragons mit Altsaxophon, Cello und Schlagzeug und ganz viel Intensität und Dringlichkeit.
8: Mit allen Leuten, mit denen ich spiele, ist einfach durchgängig einfach, wir spielen halt um unser Leben. Das ist halt immer so. Mit den Leuten, wie gesagt, mit denen ich das Glück habe zu spielen. Und das, diese Intensität merke ich halt immer. Das ist für mich eben auch ein Konzept der Energie.
7: Tomika Reed, Violoncello, Eliza Salem, Schlagzeug, Angelika Niestschir, Altsaxophon beim Jazzfest Berlin am 30.10.2025 im Haus der Berliner Festspiele. Der Opener, Hic Sunt Draconis.

0: Sticks und Draconis, hier sind Drachen, ein Titel von Angelika Niestschers Trio Beyond Dragons. Eine historische Phrase, die auf antiken und mittelalterlichen Landkarten gefährliche, unerforschte Gebiete markierte und auf unbekannte Gefahren und Fabelwesen aufmerksam machte. Gefährlich ist sie nicht, die Musik der polnischstämmigen Saxophonistin Angelika Niestscher, aber so wie ihr Wesen eindringlich, lebhaft, zuweilen überschäumend oder wie gesagt, sie spielt um ihr Leben. Das Trio der mehrfach preisgekrönten Musikerin existiert seit 4 Jahren, normalerweise in der Besetzung mit Savannah Harris am Schlagzeug. Bei der Tour 2025 war aber die junge Schlagzeugerin Eliza Salem dabei.
1: Savannah war schon gebucht für die Tour, beziehungsweise als ich die Tour zusammengestellt habe, war eben noch nicht ganz klar, ob sie können wird oder nicht. Dann habe ich sie gefragt, weil ich sowieso, wir hatten schon sowieso andere Termine, wo es ist halt immer wieder das Gleiche, ne? Dass manche MusikerInnen halt die Termine nicht wahrnehmen können. Und ich möchte das Programm aber sehr gerne spielen. Natürlich, Originalbesetzung ist immer super. Jetzt haben wir mit Eliza aber sowieso schon in den USA gespielt, als ich da die Gastprofessur hatte.
0: Im Frühjahr 2025 hatte Angelika Niestscher eine mehrmonatige Gastprofessur am Dartmouth College. Über Eliza Salem sagt sie weiter.
1: Das passt super. Sie war auch eine Empfehlung von Savannah, ne? Also ich mit Savannah darüber gesprochen, irgendwie, okay, wen kannst du mir empfehlen? Wer ist sozusagen für das Programm cool und wen kannst du dir da sehr gut vorstellen? Und dann haben wir einmal ein Gig gespielt und dachte ich, ja, geil, wird eine geile Tour.
0: Eine Tour, die sie unter anderem als Eröffnungsakt zum Jazzfest Berlin führte. Das Trio Beyond Dragons ist im Jahre 2022 entstanden, als Tomika Reed, Improviser in Residence in Moers, am Niederrhein war. Angelika Niestscher kennt diese Residenz sehr gut. Sie war 2008 die erste Improviser in Residence in Moers.
2: Ich wusste, dass sie da ist und dann habe ich sie, ich kannte sie ja vorher und dachte ich, ach geil, das ist über mir ums Eck, ne? Ist ja nur eine Stunde mit dem Auto. Und dann habe ich sie angemeldet, hey, wir kennen sie ja so von sehen und sie ist ja auf meinem Label und wir haben uns auf dem einen oder anderen Festival haben uns ja auch gesehen. Und dann habe ich sie besucht, wir haben gequatscht und dann war ich halt immer wieder da. Wir haben sehr viel gespielt in der Zeit, in unterschiedlichen Besetzungen und so weiter. Also so im... Ich sag jetzt mal Juni, dachte ich so, oh geil, da muss jetzt mal Tacheles geredet werden und mal was gespielt werden. Und dann hatte ich das Cologne Jazz Week überzeugt, dass es wirklich eine geile Idee ist, mit Tomika und Savannah eben das Trio zu machen. Und dafür habe ich dann geschrieben und dann haben wir kurz vor dem Ding geprobt und das war die Premiere. Und danach dachte ich, ja gut, ich meine, was soll man dazu noch sagen? Da macht man einfach jetzt eine Band.
0: Gesagt, getan. 2023 erscheint das erste gemeinsame Album der drei beim Schweizer Intakt-Label. Es ist etwas Besonderes, für Cello zu schreiben, sagt auch Angelika Niestscher. Sie hat natürlich schon oft im Trio ohne Harmonieinstrument gearbeitet, aber bisher immer mit Kontrabass. Etwa in ihrem New York-Trio mit Chris Todini, Bass und Gerald Cleaver, Schlagzeug. Mit dem höheren Streichinstrument hat sie eine noch größere Flexibilität in verschiedenen Funktionen.
2: Die arme Tomika, die steht aber drauf, finde ich gut, habe ich halt im Prinzip sehr viel mit Double Stops, Doppelgriffen und so weiter verwendet sozusagen und eben harmonisch und natürlich aber auch dann als Spitzbass so. Das fand ich tierisch. Sowas kann man auf dem Kontrabass natürlich auch irgendwie machen, aber es klingt halt anders, weil es ja ein Cello. Und dass ich diese Möglichkeit hatte, also das Cello ist unglaublich flexibel dafür. Also du kannst halt Melodien natürlich machen, was wir gemacht haben. Dafür muss das Horn ja ein bisschen in den Hintergrund treten und dann eben mit den Double Stops, Doppelgriffe wahnsinnig rhythmisch sein können, eben mit Arco und gleichzeitig dann eben auch schön Pits zu haben. Also Möglichkeiten, unendliche Möglichkeiten sind gegeben und die habe ich auch schön ausgenutzt, weil sonst ist ja langweilig.
0: Und langweilig wird es Angelika Niestscher selbst scheinbar nie. Und auch den Zuhörerinnen und Zuhörern nicht. Diese wurden beim Eröffnungskonzert des Jazzfest Berlin in verschiedene Aggregatzustände der Energie mitgenommen. Meist auf einem sehr hohen, intensiven Level voller Wendigkeit, Katharsis und rhythmischer Finesse. Wir hören das Trio Beyond Dragons mit Oscillating Madness, A Dance to Never End und Morphism.

Eliza Salem on drums. Tamika Reed on cello. Vielen Dank, Dankeschön. Danke. Das nächste Stück ist einer unfassbaren Choreografin, Künstlerin, Tänzerin gewidmet, die das Tanztheater revolutioniert hat, Pina Bausch. Und das Stück ist ihr gewidmet und es heißt A Dance to Never End.

0: Das Beyond Dragons Trio mit Angelika Nierstschier, Saxophon, Tomika Reed, Cello und Eliza Salem, Schlagzeug beim Jazzfest Berlin 2025. 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Den nächsten Jazz gibt's bei uns am 7. Mai. Neues von der improvisierten Musik mit Thomas Löfner. Zum Schluss noch ein Stück vom Trio Beyond Dragons, das deutlich an Igor Strawinsky und sein Sacre du Printemps erinnert. Was Angelika Nierstschier auch von einem befreundeten Musiker gesagt bekam.
1: Okay, also du bist ein großer Fan von Strawinsky. Sacre du Printemps, und dachte ich so, oh shit. Ja, oh Gott, ja. Ich finde halt, durch eine Repetition bekommt das Ganze so eine Dringlichkeit und so eine Art von Druck irgendwie. Also so ganz subtil irgendwie. Dann mache ich natürlich Mikroveränderungen, entweder im Rhythmus, also jetzt bei dem letzten Stück, 16. Triolen und so weiter, dann wird das halt, also es ist gleich und dann doch ein bisschen anders, wenn man jetzt nicht so sehr jetzt in die Noten gehen möchte. Und diese Änderung fühlt sich aber plötzlich wahnsinnig krass, gewaltig und spannend an, weil eben vorher sozusagen so ein bisschen im Hintergrund, so ein bisschen mit so einer leisen Drohung, die Repetition eben kam. So. Stehe ich total drauf. Mit anderen Worten.
0: Sagt Angelika Nierstschier. Anja Buchmann verabschiedet sich und wünscht einen schönen Abend.
2: Ich habe das geschrieben und das heißt Risse und ich dachte, ja, die alte Weltordnung, das wird jetzt alles aufgebröselt. Ende des Turbokapitalismus und wir werden in Freiheit und Frieden leben. Genau. Das habe ich dann gedacht. Das hat ja ganz gut funktioniert. Hat ja alles super geklappt. Genau, jetzt hat natürlich, also jetzt ist Risse, hat jetzt so ein bisschen eine andere Bedeutung. Ne? Ist aber immer noch das Stück. Risse.

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1: Uhr die Nachrichten. Die Bundesregierung will den verpflichtenden Umstieg auf erneuerbare Energien beim Heizungseinbau lockern. In einem Referentenentwurf des Bundeswirtschaftsministeriums zum geplanten neuen Heizungsgesetz ist ein Verbot fossiler Brennstoffe nach dem Jahr 2045 nicht mehr vorgesehen. Öl- und Gasheizungen dürften dann weiterhin eingebaut werden. Ab dem Jahr 2029 greift eine stufenweise Quote für klimafreundliche Brennstoffe wie Biomethan oder Wasserstoff. Diese soll bis zum Jahr 2040 auf 60% steigen. Der Umweltverband Bund für Umwelt- und Naturschutz Deutschland sprach von einer klimapolitischen Bankrotterklärung. Grünen-Chef Banaschak sagte, die Pläne gefährdeten die Klimaziele und machten Wohnen teurer. Die Koalition aus Union und SPD macht geltend, dass die Bürger um 5 Milliarden Euro pro Jahr entlastet würden. CDU, CSU und SPD haben nach einem Jahr Koalition eine gemischte Bilanz gezogen, den Willen zur weiteren Zusammenarbeit aber bekräftigt. Der Unionsfraktionsvorsitzende Spahn kritisierte, dass viele Erfolge von Schwarz-Rot in öffentlichem Zank und Streit untergegangen seien. Sein SPD-Kollege Mirsch forderte, Auseinandersetzungen künftig sachorientiert zu führen. Der CSU-Landesgruppenchef Hoffmann führte als Beispiele für eine erfolgreiche Zusammenarbeit die Abschaffung des Bürgergelds und die Einführung eines neuen Wehrdienstes an. Die Opposition übte Kritik. Die AfD-Fraktionsvorsitzende Weidel warf Bundeskanzler Merz vor, die Staatsfinanzen zu ruinieren. Die Linke bemängelte Angriffe auf den Sozialstaat und die Grünen forderten die Koalition auf, nicht länger an fossilen Energien festzuhalten. Angesichts des Krieges im Nahen Osten hat Bundesaußenminister Wadephul den Iran aufgefordert, sein ballistisches Raketenprogramm aufzugeben. Darüber hinaus dürfte Teheran nicht in den Besitz von Nuklearwaffen kommen und müsse seine Politik der Brandstiftung in der Region beenden, sagte der CDU-Politiker nach einem Treffen mit dem israelischen Außenminister Saar in Berlin. Wadephul begründete seine Forderungen mit den gemeinsamen Sicherheitsinteressen Deutschlands und Israels. Er fügte hinzu, es werde jeden Tag dringlicher, dass der Iran das Angebot für Verhandlungen annehme. Auch Bundeskanzler Merz erklärte, der Iran müsse aufhören, auf Zeit zu spielen und sein Atomprogramm endgültig beenden. Zudem drängte er mit Blick auf die anhaltende Blockade der Straße von Hormus darauf, weiter auf Teheran einzuwirken. Bei russischen Luftangriffen auf mehrere ukrainische Städte sind mindestens 22 Menschen getötet und mehr als 80 weitere verletzt worden. Ukrainische Behörden berichteten von Einschlägen in Saporischschja und Kramatorsk. In Saporischschja starben mindestens 12 Menschen durch russische Fliegerbomben, in Kramatorsk mindestens 5. Die Angriffe ereigneten sich Stunden vor dem Beginn einer von Kiew ausgerufenen Waffenruhe, die um Mitternacht in Kraft treten soll. Russland hatte seinerseits eine Feuerpause für den 8. und 9. Mai angekündigt, zum 81. Jahrestag des Sieges der Sowjetunion über Nazi-Deutschland. Der ukrainische Präsident Selenskyj warf Moskau Zynismus vor. Die italienische Ministerpräsidentin Meloni hat vor KI-generierten Deepfakes gewarnt, nachdem gefälschte Bilder von ihr im Netz kursiert sind. In einer Nachricht im Online-Dienst Facebook rief die Regierungschefin dazu auf, Informationen vor dem Teilen zu prüfen. Sie erklärte, politische Gegner hätten mehrere KI-Bilder von ihr als echt ausgegeben. Viele Nutzer hatten ein Deepfake-Bild von ihr in Unterwäsche für authentisch gehalten und ihr öffentlich vorgeworfen, sich unwürdig zu verhalten. Meloni warnte, Deepfakes könnten täuschen, manipulieren und jeden treffen, auch Menschen, die sich anders als sie selbst nicht wehren könnten. Gegen einen Mann aus Sardinien führt die italienische Ministerpräsidentin bereits seit 2 Jahren einen Verleumdungsprozess wegen pornografischer Deepfake-Bilder. Das Wetter. In der kommenden Nacht über die Mitte nordwärts ziehender Regen, teils mit Gewittern. Gebietsweise Unwettergefahr aufgrund von Starkregen. Ganz im Norden sowie später auch im Süden trocken. Tiefsttemperaturen 8 bis 3 Grad. Morgen im Norden aufgelockert bewölkt. Im Rest des Landes verbreitet Regen mit einzelnen Schauern und Gewittern. 10 bis 21 Grad. Das waren die Nachrichten.
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2: Die Krummhörn ist ein urtümlicher und idyllischer Landstrich im Nordwesten Ostfrieslands und liegt am Dollart und an der niedersächsischen Nordseeküste. Eingebettet in schier endlose Wiesen und Äcker ragen aus den beschaulichen Dörfern die mittelalterlichen Kirchen hervor, die meist auf einer Warft stehen. Manche von ihnen sind genauso windschief wie die Bäume, die sie umgeben. Und fast alle Gotteshäuser der Krummhörn besitzen kostbare Orgeln, die ein wahrer Schatz sind, nicht nur in musikhistorischer Hinsicht. Seit der Jahrtausendwende stehen sie im Mittelpunkt eines kleinen, aber feinen Festivals, das in diesem Jahr einen besonderen Grund zum Feiern hat.

0: Grothusen, gut 2 Kilometer von der Nordseeküste entfernt, ist ein ruhiges Dorf mit mehreren Bauernhöfen und knapp 500 Einwohnern. Im Hochmittelalter hatte der Ort dagegen wirtschaftliche, politische und geistliche Bedeutung. Davon zeugen noch die aus dieser Zeit stammende Osterburg, die sich als einzige von ursprünglich 3 Burgen im Ort erhalten hat, sowie die große Kirche mit dem wuchtigen und ungewöhnlichen Ostturm. Das heute evangelisch reformierte Gotteshaus ist im Inneren schlicht gehalten. Zu den wenigen Ausstattungsstücken gehört die 1801 vollendete Orgel von Johann Friedrich Wentin aus Emden. Klanglich steht sie noch in der Tradition des späten Barock, während der dreiteilige Prospekt bereits den Klassizismus andeutet. Schon bei ihrer Einweihung wurde das zweimanualige Instrument mit 19 Registern und angehängtem Pedal als allervorzüglichste Landorgel Ostfrieslands gelobt. Als 2001 das 200-jährige Jubiläum der Wentin-Orgel anstand, wollte der Dorforganist dieses Ereignis zusammen mit anderen Kirchenmusikern feiern, erinnert sich Sieg Postma, Pfarrer der evangelisch-reformierten Kirchengemeinde Jennelt in der Krummhörn und organisatorischer Leiter des Orgelfestivals.
1: Und die hatten dann die Idee, lass uns doch anlässlich dieses Geburtstages einfach was Schönes machen. Und diese Tage, diese Konzerte, die dort stattgefunden haben, die sind zur Keimzelle des Krummhörner Orgelfrühlings geworden, weil die Orgel in Grothusen, die Wentin-Orgel, ist eine besondere Orgel, ist eine schöne Orgel. Aber gleichzeitig war den Beteiligten auch klar, es gibt noch viele weitere schöne und gute Instrumente. Wie wäre es denn, wenn wir die auch regelmäßig zu Gehör bringen?
0: Zwar ist nicht jede Orgel in den über 20 Dorfkirchen der Krummhörn in ihrem Bestand komplett erhalten. Von einigen, wie beispielsweise der in der Gritsiler Kirche, hat lediglich der prachtvolle barocke Prospekt die Zeiten überdauert. Dennoch weisen die meisten Instrumente eine erstaunliche historische Bandbreite auf. Und die will man präsentieren, sagt Sieg Postma.
1: Dass wir Risum dabei haben, das versteht sich irgendwie von selbst. Sie wird ja inzwischen auf das Jahr 1442 datiert. Und bis ins 19. Jahrhundert gibt es eben die unterschiedlichsten Instrumente. Und dieser Querschnitt, der soll einfach sichtbar werden. Und trotzdem haben wir, auch wenn wir diesen Querschnitt in 5-6 Tagen abbilden, die Möglichkeit, noch zu variieren und im nächsten Jahr andere Orgeln einzubeziehen. Und es kommt natürlich auch dazu, dass Gemeinden das gerne wollen, dass wir kommen. Künstler sagen oder Künstlerinnen, an der Orgel habe ich noch nie gespielt. Ließe sich das mal arrangieren? Also da spielen viele Faktoren eine Rolle.

Wer in der Risumer Kirche den Chorraum betritt und sich dann zur Westempore umwendet, erblickt dort die spätgotische Orgel mit ihren markanten beidseitigen blauen Klappflügeln. Sonne, Mond und Sterne sind darauf dargestellt. Sie ist das zweitälteste Instrument im deutschen Sprachraum und gehört zu den ältesten spielbaren Orgeln der Welt. Ihr großer historischer Wert wurde erst um 1960 erkannt, als die Orgelbauer Jürgen Arendt und Gerhard Brunzemmer aus Leer das Werk behutsam restaurierten und dabei eingehend untersuchten. Das einmanualige Instrument mit seinen 7 Registern ist geradezu prädestiniert für die Musik des 15. und 16. Jahrhunderts.

0: dass die Riesumer Orgel, aber auch die anderen Instrumente der Krummhörner Kirchen bereits in den 1960er Jahren eine gewisse Aufmerksamkeit erfuhren, zeigt der gerade verklungene Ausschnitt aus Jacques Brunels um die Mitte des 16. Jahrhunderts in Ferrara komponierten Messa della Dominica. Diese Aufnahme mit dem Organisten Wilhelm Krumbach entstand im April 1968 in der Riesumer Kirche im Auftrag des Deutschlandfunks. Allerdings, so Sieg Postma, dauerte es verhältnismäßig lange, bis die von Experten geschätzten historischen Orgeln auch von einer größeren Öffentlichkeit wahrgenommen wurden.
1: Also ich kann mich persönlich an die 70er Jahre erinnern, als Professor Harald Vogel sehr aktiv war, diese Orgeln ins Bewusstsein zu katapultieren. Nach meiner Erinnerung blieb das dann aber doch ein beschränkter Kreis von Menschen, die den Zugang gefunden haben. Ich denke, mit dem Krummhörner Orgelfrühling ist uns da etwas gelungen, eine größere Breite zu erreichen. Mehr Menschen in den Gemeinden, aber auch in der Region Ostfriesland und darüber hinaus. Und die Tatsache, dass wir auch immer ausländische Gäste haben, spricht, glaube ich, dafür, dass da etwas gut gelaufen ist.
0: Zwar wollten die Beteiligten beim Krummhörner Orgelfrühling insbesondere die Instrumente präsentieren. Doch genauso wichtig war ihnen, die Menschen in den Kirchengemeinden für das Unternehmen und seine verschiedenen Aufgaben, wie beispielsweise Fragen der Organisation, mit einzubeziehen. Und das hat sich gelohnt.
1: Es ist einfach schön zu erleben, dass Gemeinden gerne auch Gäste einladen, auch hinterher noch beieinander zu bleiben. Uns ist ganz wichtig, dass es da auch möglich wird, dass Konzertbesucherinnen und Besucher mit Künstlerinnen und Künstlern ins Gespräch kommen, aber sie kommen auch mit denen, die sich da einsetzen, ins Gespräch. Also möglichst viele Menschen zu beteiligen, auch Menschen, die von sich sagen, das gibt's ja immer wieder, das ist nichts für mich. Dann doch mal so eine Erfahrung machen zu lassen. Oh, das war doch ganz schön.
0: Möglicherweise fanden die Dorfbewohnerinnen und Bewohner der Krummhörn die Idee eines Festivals direkt vor ihrer Haustür anfangs etwas befremdlich. Doch die Skepsis wich bald einer großen Begeisterung und Hilfsbereitschaft, überall da anzupacken, wo Hilfe gebraucht wurde.
1: Was heute spürbar ist, das ist so auch ein gewisser Stolz. Weil einfach man jetzt viel mehr weiß über die Instrumente und es macht offensichtlich Freude, diese Instrumente zu präsentieren, davon zu erzählen, auch vom Krummhörner Orgelfrühling an sich.
0: Traditionell beginnt das Festival im Mai an einem Dienstag und endet am folgenden Sonntag. Eine feste Zuordnung zu einer bestimmten Woche im Monat gibt es dabei nicht. Für das Eröffnungskonzert, dieses Jahr am heutigen 5. Mai, wurde die Orgel in der Uttumer Kirche ausgewählt. Das um 1660 gefertigte Instrument zählt zu den bedeutendsten Renaissance-Orgeln in Deutschland und besitzt einen nahezu vollständig erhaltenen Pfeifenbestand. Ein sehr großer Teil davon stammt aus der Vorgängerorgel und wird auf das Ende des 16. Jahrhunderts datiert. Wie in Riesum gibt es auch an der Orgel in Uttum Flügeltüren. Den Ausführenden stehen hier nur ein Manual und 9 Register zur Verfügung. Doch die können ein beeindruckendes Klangvolumen erzeugen. 2021 wurde das frisch restaurierte kleine, aber feine Instrument von der evangelischen Stiftung Orgelklang als Orgel des Jahres ausgezeichnet. Diese Auszeichnung interessierte nicht nur Organistinnen und Organisten, sagt Sieg Postma.
1: Das ist sehr aufmerksam von Besucherinnen und Besuchern wahrgenommen worden, die das verfolgt haben und für die das dann auch ein Impuls war, diese Orgel auf jeden Fall hören zu wollen. Wir haben das aber auch unter Künstlerinnen und Künstlern erlebt, die in der Vergangenheit die von Jürgen Arendt restaurierte Orgel, die jetzt ja dann nochmals restauriert worden ist von Hendrik Arendt, unbedingt hören wollten und nach Möglichkeit auch spielen wollten. Auch das Eröffnungskonzert dieses Jahres ist so zustande gekommen, weil der Künstler gesagt hat, ich würde ja doch ganz gerne mal auf der ganz frisch restaurierten Orgel ein Konzert spielen.

0: Matteo Imbruno spielte in einer Aufnahme vom Mai 2014 das Präambulum in D von Heinrich Scheidemann an der Orgel in der Uttumer Kirche. Er sowie Cizi de Vries, Lorenzo Gielmi oder Bas de Vrome gehören sozusagen zu den Stamminterpreten beim Krummhörner Orgelfrühling, die auch zum internationalen Ruf des Festivals beigetragen haben, meint Sieg Postma.
1: Das sind immer Künstler gewesen, die nicht nur gerne gekommen sind, sondern die auch schon mal gesagt haben, frag den doch mal oder kontaktiert die doch mal. Ich könnte mir vorstellen, dass die hierher passt. Und auf diese Art und Weise ist im Grunde genommen ein Stein ins Wasser geworfen worden und er hat immer größere Kreise gezogen. Es ist ein Netzwerk entstanden und heute gibt es im Grunde genommen auch einen Pool von Künstlerinnen und Künstlern, auf die wir zugehen können. Und der wächst auch noch. Da kommt immer mal wieder eine oder eine dazu.
0: Allerdings sind die Orgeln in der Krummhörn durchaus spezielle Instrumente, auf denen nicht jedes Repertoire gespielt werden kann. Das ist bei der Auswahl neuer Organistinnen und Organisten zu berücksichtigen.
1: Wir haben manchmal Bewerbungen, da sehe ich dann ein Foto mit einer gewaltigen Orgel, mit unzähligen Registern. Und da weiß ich ganz genau, das ist ein neues, ein modernes Instrument und wahrscheinlich ein gewaltiger Klang. Und er oder sie ist an diesem Instrument wahrscheinlich auch unglaublich gut. Aber da gucken wir dann wirklich erst, kennt er solche Orgeln? Hat er sie schon mal gespielt oder hat sie damit Erfahrung? Da sichern wir uns wirklich ab.
0: Angesichts der vorhandenen Instrumente ist der Krummhörner Orgelfrühling eher ein Festival für alte Musik. Dennoch können auch Werke der Klassik und frühen Romantik, wie beispielsweise die Sonaten von Felix Mendelssohn Bartholdy, auf den im späten 18. oder frühen 19. Jahrhundert erbauten Orgeln, etwa in Grothusen oder in Frebsum, gespielt werden. Für ein Konzert in der Kirche in Westerhusen bringen die Ausführenden meist ein Programm mit Kompositionen der Renaissance und der frühen Barockzeit mit. Denn die passen am besten zu der Orgel auf der Westempore. 1642-43 fertigte der Göttinger Orgelbauer Jost Sieburg das Instrument unter Verwendung von bereits vorhandenem Pfeifenmaterial. Der äußere Aufbau mit seinen Flügeltüren ähnelt den Orgeln in Risum und Uttum. Im Gegensatz zu ihnen besitzt das Instrument in Westerhusen neben 7 Registern ein angehängtes Fußpedal. Auf ihm spielt der niederländische Organist Cizi de Vries nun einen Ausschnitt aus den Choralvariationen über Vater unser im Himmelreich von Jan Peterson Zweling. Die Aufnahme entstand beim Krummhörner Orgelfrühling 2016.

0: Seit der ersten Ausgabe des Krummhörner Orgelfrühlings ist das Festival langsam, aber stetig gewachsen. Trotzdem hat es bis heute seinen eher intimen Charakter bewahrt. Sieg Postmar.
1: Es sind ja keine Konzerte, wo Tausende von Menschen kommen. Das geht gar nicht. Dafür sind die Kirchen gar nicht groß genug. Wir finden das toll, wenn es 140, 180 oder 220 Menschen sind, die da sind und die Kirche komplett gefüllt ist. Aber dann sind wir eben auch an unseren Grenzen. Also wir könnten auch 14 Tage Orgelfrühling machen. Aber das wollen wir ja bewusst nicht. Weil wir inzwischen auch beobachten, Menschen machen Urlaub in der Krummhörn eine Woche, erholen sich erstmal und dann machen sie Orgelfrühling oder umgekehrt. Aber die sagen uns eben auch, weil das in der Vergangenheit durchaus anders gewesen ist, dass dieses Format von Dienstag bis Sonntag, das ist genau das, was sie sozusagen verarbeiten können.
0: Traditionell bietet das Festival zwischen Dienstag und Sonntag 7 Konzerte in jeweils unterschiedlichen Kirchen. Dazu kamen bis 2020 noch Lesungen, Orgelfahrten etwa zum Organium in Wehna oder ins benachbarte Groninger Land oder auch Veranstaltungen speziell für Kinder. Dann legte die Corona-Pandemie jegliches öffentliche kulturelle Leben lahm und auch der Krummhörner Orgelfrühling musste 2 Jahre pausieren. Als das Festival 2022 wieder an den Start ging, konzentrierten sich die Organisatoren hauptsächlich auf die Konzerte. Das Rahmenprogramm entfiel zunächst. Der sonntägliche musikalische Festgottesdienst dagegen blieb ein fester Bestandteil. Ebenso endet das Festival auch weiterhin mit einem Konzert, in dem nicht die Orgel im Mittelpunkt steht, sondern das alte Musikensemble Capella della Torre unter der Leitung von Katharina Bäumel. Das hat übrigens ganz praktische Gründe.
1: Da können wir dann die Kirche nehmen, so wie das in den letzten Jahren häufiger passiert ist, die einfach die allerbeste Akustik hat. Und das ist einfach, wenn man so will, nach diesen Tagen mit einer Zeitreise im Grunde genommen, ja, die die Konzertbesucherinnen und Besucher erleben, vielleicht so ein bisschen wie der krönende Abschluss oder das Sahnehäubchen, das man dann noch draufsetzt. Und insofern ist das sicherlich eine Tradition, die bis auf Weiteres auch so beibehalten wird.
0: Anfangs, sagt Sieg Postmar, hätten die Organisatoren sich gar nicht getraut, das renommierte Ensemble ins provinzielle Ostfriesland einzuladen. Bis einer der mitwirkenden Organisten ihnen riet, frag doch mal.
1: Und dann haben wir gefragt und sie haben ja gesagt. Und die Capella kommt mit ihrer Leiterin Katharina Bäumel ja wirklich durch die Welt, kann man sagen. Aber sie spiegeln uns immer wieder, wie gern sie zu uns kommen. Und das ist zum einen so, dass einen das natürlich berührt. Aber wenn man dann auch noch diese Musik auf diesem Niveau geboten bekommt, dann passt einfach alles.

Unter der Leitung von Katharina Bäumel spielte die Capella della Torre La Canarie von Michael Pretorius. Dieses Stück präsentierte das Ensemble unter anderem auch in seinem Abschlusskonzert beim Krummhörner Orgelfrühling Anfang Juni 2014 in der Kirche in Hinte. Für den Landeskirchenmusikdirektor der evangelisch-reformierten Kirche, Winfried Dahlke, der als Direktor das Organeum in Wehna leitet und als Orgelsachverständiger arbeitet, ist der Orgelfrühling ein herausragendes Festival für geistliche Musik im Nordwesten Deutschlands. Dessen instrumentale Vielfalt auf engstem Raum ist beeindruckend und ziemlich einzigartig. Allerdings brauchen sowohl die Orgeln als auch die Kirchen, in denen sie stehen, regelmäßige Pflege. Und die kostet Geld. Unliebsame Überraschungen hat es in den vergangenen Jahren immer wieder mal gegeben, sagt Sieg Postmer. Beispielsweise musste ein Konzert umgelegt werden, weil der ursprünglich vorgesehene Kirchenraum wegen einer kurzfristigen Baumaßnahme nicht zur Verfügung stand. Zudem ist auch nach 25 erfolgreichen Festivaljahren nicht jeder Kirchenvorstand von der Vorstellung begeistert.

0: Ich, weil wir auch in diesem Punkt eine Niedrigschwelligkeit einfach ausstrahlen möchten. Aber ein bisschen vernünftig müssen wir auch bleiben. Und dann ist so ein Beschluss, den es in unserer Region in zwei Fällen gibt, schon ein bisschen hinderlich.
1: Die erzwungene Corona-Pause führte darüber hinaus zu Veränderungen im Team der Mitwirkenden. Beispielsweise, sagt Sieg Postma, machte sich bei einigen nach 20 Jahren Tätigkeit eine gewisse Festivalmüdigkeit bemerkbar. Damit stand ein grundlegender Wandel an.
0: Und dann hat sich für den Orgelfrühling 2023 ein komplett neues Team gebildet. Die einzige Konstante, wenn ich das so sagen darf, an dem Punkt bin ich, weil ich immer noch Freude dran habe. Und dieses Team besteht insgesamt mit meiner Wenigkeit aus 8 Personen, die alle ganz unterschiedliche Begabungen, Arbeitsschwerpunkte im Rahmen des Krummhörner Orgelfrühlings haben. Und die treten vor allen Dingen auf, ich sage dann manchmal auch die Taskforce des Orgelfrühling, in diesen Tagen des Festivals. Wir sitzen aber vorher zusammen und schauen uns an, was geht, was möglich ist, was wünschenswert wäre und wie wir die Dinge anpacken können.
1: Wie lange Sieg Postma in der Leitung des Festivals noch tätig sein wird, ist offen. Allerdings geht der hauptamtliche Pfarrer in absehbarer Zeit in den Ruhestand. Wer wird dann die Nachfolge antreten? Das werde sich zu gegebener Zeit schon klären, meint Postma lächelnd.
0: Wir haben jetzt diese 25 Jahre hinter uns mit ganz unterschiedlichen Phasen, die wir erlebt haben. Aber ich bin zuversichtlich, dass sich auch in Zukunft dort Menschen finden werden. Und die Stärke eben dieses Teams besteht ja in dieser wirklich Unterschiedlichkeit und Gegensätzlichkeit, die da drin ist. Aber aus dem Team könnte da jemand erwachsen.
1: Die Entwicklung des Krummhörner Orgelfrühlings ist auf jeden Fall eine Erfolgsgeschichte. Aus der ursprünglichen Idee einer Konzertreihe zu einem Orgeljubiläum mitten in der ostfriesischen Küstenprovinz wurde ein von Interpreten und Publikum aus dem In- und Ausland gleichermaßen geschätztes Festival. Zum weit über Niedersachsen hinausreichenden Renommee tragen sowohl die vielen musik- und instrumentengeschichtlich bedeutenden Orgeln der Krummhörn bei, als auch die von der Nordsee geprägte Landschaft. Und das soll auch so bleiben. Das spiegelt zum 25. Jubiläum gewissermaßen auch das Festivalmotto wider. Sieg Postma?
0: In diesem Jahr ist es in spe gaudentes, also Römer 12, 12, seid fröhlich in Hoffnung, weil wir, wenn man so will, gerne auch einen geistlichen Impuls setzen möchten. Und Hoffnung können wir sicherlich in der Tat in diesen Tagen, Wochen und Monaten gut gebrauchen. Daran orientieren sich Künstlerinnen und Künstler auch und versuchen, das anklingen zu lassen. Und das wird dann in diesem Festgottesdienst auch nochmal nicht nur musikalisch, sondern auch inhaltlich durchbuchstabiert, natürlich auch im Rahmen einer Predigt.

Das war 25 Jahre ostfriesischer Pfeifensound. Das Musikfestival Krummhörner Orgelfrühling. 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
5: Mit Jessica Sturmbeck einen schönen guten Abend. Im ersten Fußball-Champions-League-Halbfinale steht es zwischen Arsenal London und Atletico Madrid aktuell 1:0. Wenn es dabei bleibt, dann ist London weiter und steht dann im Finale. Nicht nur im Fußball, auch im Handball gab es einen dramatischen Europacup-Abend. In der Handball-EHF European League kämpften 4 deutsche Mannschaften im Viertelfinale jeweils in den Rückspielen um den Einzug ins Final Four-Turnier. Das Ende des Monats in Hamburg ausgetragen wird. Zweimal ging es dabei sehr eng zu. Bei der Partie THW Kiel gegen das kroatische Team Nexe Našice musste das 7-Meter-Werfen sogar entscheiden. Rudi Dautwitz.
6: Der THW Kiel benötigte ein 7-Meter-Werfen, um sich gegen Nexe Našice aus Kroatien im Viertelfinal-Rückspiel der European League durchzusetzen. 30:27 hieß es nach 60 Minuten. Damit hatten die Kieler das 30:33 aus dem Hinspiel zwar egalisiert, aber die Entscheidung über den Final-Four-Einzug musste im 7-Meter-Werfen fallen. Während Serbe, Landin, Imre und Johansson für Kiel trafen, verwarfen die Kroaten 2 7-Meter und verpassten damit die Überraschung. Und die war durchaus möglich, obwohl der THW im zweiten Abschnitt phasenweise mit 6 Toren Vorsprung führte. Aber in den letzten 10 Minuten häuften sich die Fehler beim Gastgeber und Nexe Našice kam Tor um Tor näher. Der THW Kiel hatte es während der 60 Minuten vor allem Erik Johansson und Lukas Zerbe zu verdanken, dass die Mannschaft das Spiel gewinnen konnte. Mit je 9 Treffern erzielte das Duo 18 der 30 Kieler Tore in der regulären Spielzeit. So zieht der THW glücklich ins Final Four ein. Überzeugen konnte die Mannschaft beim 34:29 über Nexe Našice nach 7 Meter werfen, aber nur kämpferisch.
5: Das andere Spiel, in dem es hochspannend bis zum Schluss zuging, war die Partie FC Porto gegen MT Melsungen. Die Nordhessen hatten das Hinspiel mit 28:23 gewonnen. Das Rückspiel dann zwar am Abend mit 19:23 verloren, sind damit aber trotzdem knapp qualifiziert, da sie ein Tor mehr in der Summe erzielt haben. Und dann gab es noch das deutsche Duell zwischen TSV Hannover-Burgdorf und SG Flensburg-Handewitt. Das hat Thomas Kroos beobachtet.
7: Die Flensburger dürfen weiter von der Titelverteidigung in der European League träumen. Nach dem Unentschieden zu Hause setzte sich die SG im entscheidenden Viertelfinal-Rückspiel in Hannover am Ende souverän mit 43:35 durch. Die Flensburger ließen sich auch nicht von einer frühen roten Karte für Rechtsaußen Novak und einer starken Leistung der Niedersachsen aus der Ruhe bringen. Entscheidend die Phase kurz vor und nach der Pause, in der die Flensburger vor den 4000 Fans in der ausverkauften Arena das Spiel drehten. Und die 2 Tore Halbzeitführung in 90 Sekunden nach dem Wechsel auf 5 Tore ausbaute. Den Recken fehlte im zweiten Durchgang die Kraft nach dem dritten Spiel in 6 Tagen. Flensburg spielte stark im Angriff. Bester Werfer war Rückraumspieler Lasse Möller mit 10 Toren. Bei den Recken traf Rückraumspieler Leif Thiesé auch 10-mal, doch es reichte nicht für den Einzug ins Final Four Turnier Ende Mai in Hamburg. Dort spielen nun erneut die Flensburger. Die Halbfinals werden am Freitagmittag ausgelost.
5: Ja, und insgesamt sind 3 deutsche Teams dann in Hamburg dabei und Montpellier HB, das siegreich war gegen Vardar Skopje. Bei der Spanien-Rundfahrt der Vuelta der Frauen hat Franziska Koch das rote Trikot auf der heutigen 3. Etappe, das rote Trikot der Gesamtführenden, verteidigt. Ihr Vorsprung schrumpfte allerdings dabei auf 2 Sekunden. Luca Benincasa.
8: Auf der dritten Etappe, die über 121 Kilometer und 1823 Höhenmeter von Padron nach A Coruña führte, kam Koch im Hauptfeld auf Rang 16 ins Ziel. Neue Zweite ist die zweimalige Weltmeisterin Lotte Kopecky. Franziska Koch hatte vor rund 3 Wochen mit ihrem Überraschungssieg bei Paris-Roubaix deutsche Sportgeschichte geschrieben. Als erste deutsche Frau gewann sie das wichtigste Klassikrennen des Radsports und wurde daraufhin zur Sportlerin des Monats April gewählt.
5: Und das Champions League-Spiel zwischen Arsenal London und Atletico Madrid ist inzwischen zu Ende. London hat mit 1:0 gewonnen und wird das Finale dann bestreiten. Und wer der Gegner im Finale sein wird, das wird dann morgen ermittelt, wenn der FC Bayern München Paris Saint-Germain empfängt. Vergangene Woche gab es ja das 5:4 von PSG gegen Bayern in einem sehr hochklassigen Duell. Im niederländischen Fußball gab es heute ein interessantes Urteil. Ein Gericht in Utrecht hat entschieden, dass es keine Spielwiederholung geben wird, den der stark abstiegsgefährdete NAC Breda in seiner Klage gegen den niederländischen Verband erwirken wollte. Julian Tilders erklärt den Fall.
9: Breda hatte Mitte März in Deventer verloren und war danach vor Gericht gezogen, weil Deventers Abwehrspieler Dean James rechtlich nicht auf dem Platz hätte stehen dürfen. James, ein niederländischer Fußballer mit multinationalem Hintergrund, hatte zuvor das Staatsbürgerschaftsangebot von Indonesien angenommen, um für die Nationalmannschaft des asiatischen Landes spielen zu können. Erst ein niederländischer Fußball-Podcaster machte im Nachgang darauf aufmerksam, dass in einigen Fällen dadurch die niederländische Staatsbürgerschaft automatisch abgelegt wird. Als Nicht-EU-Ausländer habe Dean James somit ohne gültige Arbeitserlaubnis gegen Breda auf dem Platz gestanden. Zur abgewiesenen Klage von Breda erklärte das Gericht, es sei in der Abwägung nicht im Interesse des niederländischen Fußballs, dieses eine Spiel zu wiederholen. Es wäre ein Präzedenzfall mit schweren Auswirkungen bis hin zu einem Saisonabbruch gewesen. Dies wiege schwerer als das Interesse des Vereins NAC Breda, das eine Spiel zu wiederholen.
5: Der Deutsche Fußballbund hat für viele unbemerkt sein Regelwerk in Sachen Meinungsäußerung verschärft. In der Rechts- und Verfahrensordnung wurde sowohl der Rahmen deutlich erweitert, was als strafwürdig gilt, als auch der Strafenkatalog. Mehr dazu von Thomas Kistner.
10: Die Verschärfungen kommen vom Weltverband FIFA. Damit wurden sie auch von DFB-Präsident Bernd Neuendorf mitbeschlossen, da er im FIFA-Rat sitzt. Vordergründig soll damit der Kampf gegen Rassismus forciert werden. Die neuen Formulierungen reichen jedoch viel weiter. Bisher gab es Sanktionen, wenn es zu Verstößen kam in den klassischen Diskriminierungsfeldern wie geschlechtliche oder sexuelle Identität. Jetzt führt der DFB daneben auch ein, dass Äußerungen, die, Zitat, politische oder sonstige Anschauungen betreffen, sanktioniert werden können. Eine Formulierung, die praktisch alles umfasst. Begriffe wie korrupte FIFA oder Fußballmafia DFB werden in deutschen Stadien öfter geäußert, etwa von kritischen Fanszenen. Jetzt drohen gewaltige Strafen. Die Mindestsperre für potenziell diskriminierende Äußerungen wurde auf 10 Wochen verdoppelt, zuzüglich einer angemessenen Geldstrafe. Das ist offenbar bewusst schwammig formuliert. Denn reichte bisher der Sanktionskatalog von 18.000 bis 150.000 Euro, geht er jetzt in den Millionenbereich. Besonders hoch darf die Sanktion ausfallen, wenn sich die Äußerungen gegen Offizielle richtet. Dazu heißt es im Regelwerk, richtet sich das Vergehen gegen Spieler, Schiedsrichter, Trainer, andere Funktionsträger eines Vereins oder eine andere Person, die während eines Spiels eine offizielle Funktion ausübt, kann die Höchststrafe bis zu 5 Millionen Euro betragen. Spitzenfunktionäre von FIFA bis DFB sind ständig in offizieller Funktion unterwegs. Ob das Verdikt also explizit auch dem Schutz dieser Personen diene, will der DFB auf Anfrage nicht konkret beantworten. Die neuen Regelungen könnten Experten zufolge eine Prozessflut vor staatlichen Gerichten auslösen. Sogar der DFB selbst verweist auf das Spannungsverhältnis zwischen der grundgesetzlichen Meinungsfreiheit und der eigenen Verbandsautonomie. Spitzenjuristen wie der langjährige Vorsitzende des DFB-Bundesgerichts, Achim Späth, üben scharfe Kritik. Zwar genieße der Sport eine auf seinen Spielbetrieb bezogene Autonomie, doch je weiter die Regelungen sich von diesem Kernbereich entfernen, schreibt er in einem Fachbeitrag, desto stärker unterliege diese Autonomie der Korrektur durch staatliches Recht. Späth wirft die Frage auf, ob die Verschärfung etwa Infantino, Trump oder arabische Geldgeber schützen sollte und hält es für unvorstellbar, dass staatliche Gerichte solche Sportstrafen im Abgleich gegenüber der Meinungsfreiheit durchwinken werden.
5: Und eine Personalentscheidung. Ex-BVB-Trainer Edin Terzic wird Trainer bei Athletic Bilbao. Mehr dazu von Jan-Philipp Molitor.
11: Edin Terzic wird neuer Trainer des spanischen Erstligisten Athletic Bilbao. Das bestätigte der Club am Dienstagmittag. Bereits im April hat es Medienberichte über die bevorstehende Einigung gegeben. Jetzt gibt es also Klarheit. Terzic übernimmt die Basken ab der kommenden Saison und erhält einen Vertrag bis 2028. Bei Bilbao tritt der ehemalige Dortmunder die Nachfolge von Ernesto Valverde an. Dessen Abschied zum Saisonende steht bereits seit längerer Zeit fest. Der 43-jährige Terzic ist seit dem Sommer 2024 vereinslos. Zuletzt arbeitete er als TV-Experte, wurde aber immer wieder mit verschiedenen Clubs in Verbindung gebracht.
5: Und die deutschen Tischtennismänner sind bei der Team-Weltmeisterschaft in London ins Achtelfinale eingezogen durch ein 3:0 gegen Slowenien. Das war Deutsch Sport aktuell mit Jessica Sturmberg.
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12: Uhr, die Nachrichten. Zunächst die Übersicht. Nach der Amokfahrt in Leipzig kommt der Täter vorerst in ein psychiatrisches Krankenhaus. Angesichts des Entwurfs zum Heizungsgesetz warnen Umweltverbände vor Rückschritten beim Klimaschutz. Kurz vor einer von der Ukraine angekündigten Waffenruhe hat es durch russischen Beschuss viele Tote gegeben. Die Meldungen im Einzelnen. Nach der mutmaßlichen Amokfahrt in Leipzig kommt der Täter vorerst in die Psychiatrie. Seine einstweilige Unterbringung sei vom Amtsgericht angeordnet worden, teilte die Staatsanwaltschaft mit. Der Schritt sei erforderlich, weil der Beschuldigte aufgrund seines Zustandes weitere vergleichbare Taten begehen könnte. Dem 33-jährigen Deutschen werden der Erklärung zufolge zweifacher Mord und versuchter Mord in 4 Fällen vorgeworfen. In Leipzig wurde am Nachmittag bei einem Gottesdienst in der Nikolaikirche der Opfer der Tat gedacht. Oberbürgermeister Jung sagte in seiner Ansprache, die Stadt trauere und halte zusammen. An dem Gottesdienst nahmen auch der sächsische Ministerpräsident Kretschmer und Innenminister Schuster teil. Der Täter war gestern mit einem Auto in eine Menschenmenge in der Leipziger Fußgängerzone gefahren. 2 Menschen kamen ums Leben, mehrere Weite wurden verletzt. Die Union hat den Fraktionsvorsitzenden Spahn im Amt bestätigt. Die Abgeordneten von CDU und CSU wählten ihn mit 86,5% der Stimmen. Vor einem Jahr hatte er 91,3% erhalten. Spahn hatte keinen Gegenkandidaten. Seine erneute Berufung galt nach den ersten Monaten der Regierung nicht als selbstverständlich. Er hatte als Unionsfraktionschef wiederholt Kritik auf sich gezogen, etwa letzten Sommer, als die Wahl der von der SPD als Verfassungsrichterin vorgeschlagenen Juristin Brosius-Gersdorf wegen Widerstands innerhalb seiner Fraktion abgesagt werden musste. Zudem stand er wegen unklarer Geschäfte des damaligen Gesundheitsministeriums beim Kauf von Masken in der Corona-Pandemie im Fokus der Öffentlichkeit. In der Rentendebatte hatte die Union zudem Probleme, eine Gruppe junger Abgeordneter für den Beschluss zu gewinnen. Die Bundesregierung will den verpflichtenden Umstieg auf erneuerbare Energien beim Heizungseinbau lockern. In einem Referentenentwurf des Bundeswirtschaftsministeriums zum geplanten neuen Heizungsgesetz ist ein Verbot fossiler Brennstoffe nach dem Jahr 2045 nicht mehr vorgesehen. Öl- und Gasheizungen dürften dann weiterhin eingebaut werden. Ab dem Jahr 2029 greift eine stufenweise Quote für klimafreundliche Brennstoffe wie Biomethan oder Wasserstoff. Diese soll bis zum Jahr 2040 auf 60% steigen. Der Umweltverband Bund für Umwelt- und Naturschutz Deutschland sprach von einer klimapolitischen Bankrotterklärung. Grünen-Chef Banaschak sagte, die Pläne gefährdeten die Klimaziele und machten Wohnen teurer. Die Koalition aus Union und SPD macht geltend, dass die Bürger um 5 Milliarden Euro pro Jahr entlastet würden. Der Impfstoffhersteller BioNTech schließt mehrere Standorte. Betroffen sind die Produktionsstätten im rheinland-pfälzischen Idar-Oberstein, im hessischen Marburg, in Singapur sowie vom übernommenen Konkurrenten CureVac in Tübingen. Der Betrieb werde bis Ende 2027 eingestellt, teilte BioNTech mit. Bis zu 1860 Stellen können wegfallen. Das Mainzer Unternehmen begründete die Einschritte mit einer zu geringen Auslastung. BioNTech will nach eigenen Angaben durch die Standortschließungen jährlich rund 500 Millionen Euro einsparen. Die Mittel sollten stattdessen für die Forschung an Medikamenten gegen Krebs eingesetzt werden. BioNTech hatte das vergangene Jahr mit einem Milliardenverlust abgeschlossen, was vor allem auf geringere Umsätze mit Corona-Impfstoffen zurückzuführen ist. Die italienische Großbank UniCredit hat ein offizielles Übernahmeangebot für die Commerzbank vorgelegt. Wie die Mailänder Bank mitteilte, bietet sie für jede Commerzbank-Aktie 0,485 eigene Papiere. Die Anteilseigner der UniCredit hatten am Montag einer Kapitalerhöhung durch die Ausgabe neuer Aktien zugestimmt und damit den Weg für die Offerte freigemacht. Experten halten es für unwahrscheinlich, dass das Angebot viele Commerzbank-Aktionäre überzeugt. UniCredit-Chef Orcel hofft aber nach eigenen Angaben darauf, zumindest die Schwelle von 30% der Anteile zu überschreiten. Bislang liegt die Beteiligung knapp darunter. Die UniCredit strebt eine komplette Übernahme der Commerzbank an. Die Führung des DAX-Konzerns und die Bundesregierung, die rund 12% der Anteile hält, haben sich gegen die Pläne ausgesprochen. Rumänien steht vor einer neuen politischen Krise. Das Parlament hat den proeuropäischen Ministerpräsidenten Bolojan per Misstrauensvotum abgesetzt. Den Antrag hatten die oppositionelle rechtsextreme Fraktion AU und die Sozialdemokraten gemeinsam gestellt. Die sozialdemokratische Partei PSD war vor 2 Wochen aus der Regierung ausgetreten, aus Verärgerung über Steuererhöhungen und Sparmaßnahmen. Bolojans pro-westliche Regierung war erst seit knapp einem Jahr im Amt. Präsident Dan kann dem russischen Parlament nun einen neuen Kandidaten für das Amt des Ministerpräsidenten vorschlagen. Werden 2 Vorschläge in Folge abgelehnt, kann Dan das Parlament auflösen und Neuwahlen ansetzen. Bei russischen Luftangriffen auf mehrere ukrainische Städte sind mindestens 22 Menschen getötet und mehr als 80 weitere verletzt worden. Ukrainische Behörden berichteten von Einschlägen in Saporischschja und Kramatorsk. In Saporischschja starben mindestens 12 Menschen durch russische Fliegerbomben, in Kramatorsk mindestens 5. Die Angriffe ereigneten sich Stunden vor dem Beginn einer von Kiew ausgerufenen Waffenruhe, die um Mitternacht in Kraft treten soll. Russland hatte seinerseits eine Feuerpause für den 8. und 9. Mai angekündigt, zum 81. Jahrestag des Sieges der Sowjetunion über Nazi-Deutschland. Der ukrainische Präsident Selenskyj warf Moskau Zynismus vor. Die Vereinigten Arabischen Emirate sind nach eigenen Angaben den 2. Tag in Folge aus dem Iran angegriffen worden. Mehrere Drohnen und Raketen seien von der Flugabwehr abgefangen worden, erklärte das Verteidigungsministerium in Abu Dhabi. Das Land gehört zu den engsten Verbündeten der USA in der Golfregion. Die iranische Militärführung bestritt die Darstellung. Es seien in den vergangenen Tagen keinerlei Raketen oder Drohnen auf Ziele in den Emiraten abgefeuert worden, sagte ein Sprecher. Gleichzeitig drohte er dem Golfstaat im Fall von Angriffen. Aus Sicht der US-Regierung ist die Waffenruhe im Irankrieg weiter in Kraft, trotz gegenseitiger Angriffe in der Straße von Hormus. Die Feuerpause sei nicht beendet, erklärte Verteidigungsminister Hegseth. Nach dem Hantavirus-Ausbruch auf einem Kreuzfahrtschiff vor Kap Verde sollen die 2 erkrankten Menschen an Bord sowie eine weitere Person in die Niederlande ausgeflogen werden. Die medizinische Evakuierung der beiden Personen, die eine Notfallversorgung benötigten, erfolge mit 2 speziellen Flugzeugen, teilte der Kreuzfahrtveranstalter mit. Die 3. Person habe in Kontakt mit der vor einigen Tagen verstorbenen deutschen Passagierin gestanden. Das niederländische Kreuzfahrtschiff mit rund 150 Menschen an Bord liegt seit Sonntag vor Kap Verde im Atlantik vor Anker. Zuvor war der Ausbruch des Hantavirus an Bord festgestellt worden. 3 Menschen starben bisher an den Folgen. Die Weltgesundheitsorganisation geht von einer Übertragung des Virus von Mensch zu Mensch aus. Experten bezweifeln, dass der in der Nordsee ausgesetzte Buckelwal noch lebt. Es sei davon auszugehen, dass das geschwächte Tier nicht genug Kraft besessen habe, um längerfristig im tiefen Wasser zu schwimmen, teilte das Deutsche Meeresmuseum in Stralsund mit. Der Wal war wochenlang in der Ostsee gestrandet. Eine private Initiative schleppte ihn schließlich Richtung Nordsee und ließ ihn am Samstag vor Dänemark frei. Es gibt keine Informationen über seinen Verbleib. Der FC Arsenal hat erstmals seit 2006 das Endspiel der Champions League erreicht. Die Mannschaft gewann 1:0 gegen Atletico Madrid im Halbfinalrückspiel. Und hier noch einmal die Übersicht. Nach der Amokfahrt in Leipzig kommt der Täter vorerst in ein psychiatrisches Krankenhaus. Angesichts des Entwurfs zum Heizungsgesetz warnen Umweltverbände vor Rückschritten beim Klimaschutz. Kurz vor einer von der Ukraine angekündigten Waffenruhe hat es durch russischen Beschuss viele Tote gegeben. Das Wetter. In der kommenden Nacht über die Mitte nordwärts ziehender Regen, teils mit Gewittern. Gebietsweise Unwettergefahr aufgrund von Starkregen. Ganz im Norden sowie später auch im Süden trocken. Tiefsttemperaturen 8 bis 3 Grad. Morgen im Norden aufgelockert bewölkt, im Rest des Landes verbreitet Regen mit einzelnen Schauern und Gewittern 10 bis 21 Grad. Die weiteren Aussichten am Donnerstag im Norden sonnig, sonst bewölkt, vor allem in der Mitte und im Osten Schauer 13 bis 19 Grad. Das waren die Nachrichten.
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13: Guten Abend und willkommen zum Journal vor Mitternacht, heute mit Bettina Kleiner Mikrofon. Ein Jahr ist die schwarz-rote Koalition morgen im Amt. Heute haben die Fraktionen Bilanz gezogen. Für CDU/CSU wurde Fraktionschef Spahn mit gut 86% der Stimmen wiedergewählt. Wir ziehen gleich eine Bilanz der Asylpolitik mit dem Migrationsexperten Daniel Thüm. Wir berichten über die aktuellen Reaktionen auf die Entwicklung um die Straße von Hormus. Beginnen wollen wir aber heute Abend in Leipzig. Die Stadt steht heute noch unter Schock nach der Amokfahrt gestern, die 2 Menschen das Leben kostete und weitere teils schwer verletzte. Der Täter wurde inzwischen in einer geschlossenen Psychiatrie untergebracht. Eindrücke aus der Stadt heute Abend von unserem Landeskorrespondenten Alexander Moritz.
14: Kurz vor 17 Uhr läuten die Glocken der Leipziger Nikolaikirche. Fast auf die Minute genau einen Tag nach der Amokfahrt, bei der am Montag wenige Meter entfernt 2 Menschen tödlich verletzt worden sind.
15: Mir kommt das vor, als wäre es ein Film. Ich glaube das nicht, dass das in Leipzig jetzt auch passiert. Es ist so grauenhaft. Und ich kann es auch nicht verstehen. Es muss doch Menschen geholfen werden, bevor sowas Schreckliches passiert.
16: Ein sehr guter Freund von mir war am Augustusplatz. Und dann merkt man irgendwie, wie viele Menschen das betrifft, wie viele physisch und psychisch dadurch irgendwie verletzt worden sind.
14: In der Kirche sind die Bänke übervoll. Hunderte junge und alte Leipziger sind zur ökumenischen Andacht gekommen. Auch solche, die sonst wohl selten zum Gottesdienst gehen. Menschen nehmen sich in den Arm, schluchzen, singen gemeinsam.
17: Die Wunden, die dieser Tag gestern geschlagen hat, werden nicht schnell heilen. Es wird etwas leichter, wenn man nicht allein ist.
14: Leipzigs Oberbürgermeister Burkhard Jung will Mut zusprechen.
17: Leipzig trauert, aber Leipzig steht zusammen.
14: Anwesend sind die Bischöfe der evangelischen und katholischen Landeskirche, Mitglieder der Landesregierung. Ministerpräsident Michael Kretschmer spricht eine Fürbitte.
18: Halte mit aus, was nicht auszuhalten ist. Und halte die, die wir nicht mehr halten können.
14: Der Tag nach der Tat steht im Zeichen der Trauer. In ganz Sachsen wehen Flaggen an öffentlichen Gebäuden auf Halbmast. Entlang der Amokstrecke in der Leipziger Innenstadt legen Menschen Blumen nieder, zünden Kerzen an, auch vor der Universität. Vor deren Eingang war der Amokfahrer unmittelbar vorbeigerast.
19: Ich habe heute Geburtstag und zu hören, dass Leute diesen Tag heute gar nicht mehr miterleben können, finde ich sehr traurig und schade.
14: Immerhin scheint es keine weiteren Todesopfer zu geben. 2 Schwerverletzte sind inzwischen außer Lebensgefahr, eine 84-Jährige und ein 75 Jahre alter Spanier. Laut Angaben der Polizei gibt es 4 weitere Verletzte. Mehr als 80 Personen mussten psychologisch betreut werden. Inzwischen sind auch weitere Details zum Täter bestätigt. Der 33-jährige Deutsche soll vor der Tat Streit mit seiner Partnerin gehabt, sie wohl auch bedroht haben. Mitte April hatte er selbst die Polizei gerufen, ließ sich freiwillig in eine Psychiatrie aufnehmen. Wenige Tage vor der Tat brach er die Behandlung ab. Es lagen keine medizinischen Gründe vor, ihn zwangsweise in der Klinik zu behalten, hieß es dazu aus dem sächsischen Gesundheitsministerium. Wieso der Mann in die Fußgängerzone raste, bleibt weiter offen. Es gebe keine Hinweise auf einen politischen oder religiös motivierten Hintergrund der Tat, so Sachsens Innenminister Armin Schuster von der CDU.
20: Der Täter war auch bei der Festnahme quasi orientierungslos, stark verwirrt, vermutlich in einer ernsthaften psychologischen Ausnahmesituation.
14: Gegen den Amokfahrer wird wegen Mordes und versuchten Mordes ermittelt. Inzwischen wurde der Mann in eine Psychiatrie eingewiesen. Der Ermittlungsrichter geht von einer erheblich verminderten Schuldfähigkeit aus. In die Trauer mischt sich unvermeidlich die Frage, hätte die Tat verhindert werden können? Am Freitag will die Landesregierung den Landtagsinnenausschuss in einer Sondersitzung über die Ermittlungen informieren. Die Zufahrt, durch die der Täter mit seinem Auto ungehindert in die Fußgängerzone raste, soll ab dieser Woche durch massive Sperren gesichert werden, kündigte Leipzigs Oberbürgermeister Jung an. Absolute Sicherheit könne es jedoch nie geben.
17: Wir können unsere Städte nicht zu Festungen umbauen. Sie müssen Orte des Miteinanders und der Begegnung bleiben. Der öffentliche Raum gehört uns.
13: Leipzigs Oberbürgermeister im Bericht von Alexander Moritz. Zu unserem nächsten Thema. Nach den anfänglichen Angriffen der USA und Israels blockiert der Iran weiterhin die für Energietransporte so wichtige Straße von Hormus. Zwar ist vor rund einem Monat eine Waffenruhe in Kraft getreten, doch die Spannungen haben jüngst wieder zugenommen. Und es gibt Meldungen über erneute iranische Angriffe auf Staaten der Golfregion. Der Iran dementiert dies. Außenminister Wadephul rief am Abend die Führung in Teheran auf, die Politik der Brandstiftung in der Region so wörtlich zu beenden. Ähnlich der Bundeskanzler. Frank Kapelan über die aktuellen Entwicklungen.
21: Als Friedrich Merz in Berlin vor die Presse tritt, haben die neuen starken Töne des amerikanischen Präsidenten noch nicht die Runde gemacht. Donald Trump bezeichnet den Iran-Krieg da als kleines militärisches Scharmützel, bei dem Teheran keinerlei Chance habe. Sie treiben Spielchen, meint der US-Präsident mit Blick auf die Mullahs. In Wahrheit aber sei das iranische Militär am Ende, bald schon werde es einen Deal mit den USA geben. Der Bundeskanzler klingt da am Abend weniger optimistisch und fordert:
22: Der Iran muss an den Verhandlungstisch kommen. Er muss aufhören, auf Zeit zu spielen. Er darf nicht länger die Region und die ganze Welt zur Geisel nehmen. Das militärische Nuklearprogramm muss endgültig und für immer beendet werden.
21: Ähnliches ist von Johann Wadephul zu hören. Der deutsche Außenminister hat seinen israelischen Kollegen zu Gast. Gideon Sa'ar hat ihm gerade noch einmal eindringlich geschildert, welche Bedrohung vom Iran ausgehe. Das Mullah-System hat den Charakter eines Verrückten, betont er. Belegt dafür sind für ihn nicht zuletzt die Angriffe Irans auf die Vereinigten Arabischen Emirate.
23: Anyone who sees how this regime behaves toward all its neighbors understands the need to prevent it from obtaining nuclear weapons.
21: Wer sieht, wie sie sich gegenüber den Nachbarn in der Region verhalten, der versteht, warum es so wichtig ist, zu verhindern, dass der Iran in den Besitz von Nuklearwaffen gelangt, meint Gideon Sa'ar. Stellen Sie sich einmal vor, wie sich Teheran erst mit einem nuklearen Schirm verhalten würde, so der israelische Außenminister.
23: If this is how Iran behaves now, imagine how it would act with a nuclear umbrella.
24: Iran darf nicht in den Besitz einer Nuklearwaffe geraten,
21: fordert sein deutscher Kollege, Christdemokrat Johann Wadephul.
24: Iran muss sein ballistisches Raketenprogramm aufgeben. Und Iran muss seine Politik der Brandstiftung in der Region aufgeben.
21: CDU-Chef Friedrich Merz wiederum geht verbal noch einmal auf den amerikanischen Präsidenten zu. Sobald ein belastbarer Waffenstillstand vereinbart und in Kraft ist, wird sich Deutschland daran beteiligen, militärisch dafür zu sorgen, die Straße von Hormuz für die Handelsschifffahrt zu sichern, unterstreicht der Kanzler.
22: Wenn die entsprechenden Voraussetzungen gegeben sind, das wissen Sie, dann steht Deutschland bereit, sich auch militärisch für die dauerhafte Aufrechterhaltung der Freiheit der Seewege einzusetzen. Dazu ist ein erstes deutsches Schiff bereits unterwegs in das östliche Mittelmeer, wo es vorstationiert wird.
21: So einig sich Deutschland und Israel allerdings mit Blick auf die Ziele gegenüber dem Iran geben, so deutlich zeigen sich die Differenzen hinsichtlich des Krieges im Süden des Libanon. Wir verurteilen die Angriffe der Hisbollah auf Israel aufs Schärfste, betont Außenminister Wadephul.
24: Gleichzeitig darf Libanon nicht zu einem Kriegsschauplatz werden, wo es die Zivilistinnen und Zivilisten sind, die den Preis zahlen. Wo die junge Generation in Ruinen ihrer Elternhäuser aufwächst, da wird auch Israels Nachbarschaft nicht sicherer.
21: Gideon Saar fühlt Israel falsch verstanden. Es gehe darum, die gesamte militärische Infrastruktur der Hisbollah auszuschalten, damit die Bedrohung der israelischen Bevölkerung ein Ende habe.
23: Our presence in the areas by our northern border has one goal, to protect our citizens.
21: Israel hat keine territorialen Ambitionen im Libanon, erklärt Israels Außenminister beim Besuch in Berlin. Unsere Präsenz in der nördlichen Grenzregion hat nur das eine Ziel, unsere Bevölkerung zu schützen.
13: Der Bericht von Frank Capellan. Heute vor einem Jahr unterzeichneten Union und SPD ihren Koalitionsvertrag, bevor am nächsten Tag dann die Bundesregierung vereidigt wurde. Entsprechend dominieren derzeit die Regierungsbilanzen. Dazu gehört auch die Bilanz der Arbeit von Unionsfraktionschef Spahn. Dem Ergebnis bei seiner Wiederwahl heute in dieser Funktion konnte man entnehmen, dass die Abgeordneten nicht so unzufrieden mit ihm sein können. Jim Bob Nikschas aus Berlin.
1: 91,3%, so wie im vergangenen Jahr, sind es diesmal nicht mehr. Mit 86,5% wird Jens Spahn erneut zum Vorsitzenden der Unionsfraktion im Bundestag gewählt. Die Abgeordneten haben ihrem Vorsitzenden damit trotz aller Kritik den Rücken gestärkt. Ein Zeichen der Stabilität in einer Zeit, in der die Bundesregierung nicht sonderlich stabil wirkt. An der Zahl der verabschiedeten Gesetze in den vergangenen 12 Monaten liegt es nicht, stellt der alte und neue Fraktionschef der Union fest.
2: 141 Gesetze in einem Jahr zeigen, diese Regierung, diese Koalition debattiert, aber sie führt jede Debatte eben auch zu einer Entscheidung.
1: Doch auch Spahn gibt zu, vor allem die Debatten der vergangenen Wochen, unter anderem über Reformen bei Gesundheit und Steuern, waren zu viel des Guten. Spiralen der Selbstvergewisserung in seinen Augen. Da müssten Union und SPD wieder herausfinden.
2: Das Schöne ist, wir haben uns ja schon mal gezeigt, dass es geht. In den ersten 3 Monaten diesen Jahres waren wir genau in dem Modus. Heizungsgesetz, Migration, GEAS, Tariftreue, Bürgergeld, Wolf. Wir haben viele Fragen intern diskutiert, anschließend gemeinsam vertreten. Und wir haben gesehen, die politische Zustimmung wächst für Union und SPD.
1: Davon ist nicht mehr viel zu sehen. Während sich Union und SPD öffentlich die Grenzen ihrer Kompromissbereitschaft aufzeigen, wächst in den Umfragen die Zustimmung zur AfD. Deren Partei- und Fraktionsvorsitzende Alice Weidel meint, auch sie persönlich hatte sich vor allem von der Wirtschaftspolitik unter Friedrich Merz mehr versprochen.
3: Ich gehörte auch zu diesen Menschen, die Hoffnung in eine Kanzlerschaft von Friedrich Merz hatten, dass er einigermaßen steuernd hier eingreift, und auch meine Erwartungen an Friedrich Merz haben sich enttäuscht, und er hat sogar noch in den Enttäuschungen Olaf Scholz wirklich überschritten.
1: Soweit will Grünen-Co-Fraktionschefin Katharina Dröge in ihrer Bilanz zwar nicht gehen, doch auch sie wirft Union und SPD nach einem Jahr vor allem Versagen vor. Bei der Energiepolitik zum Beispiel, beim Klimaschutz und auch beim Krisenmanagement des Kanzlers.
6: Deutschland taumelt ja ein Stück weit auf den Wellen wie ein Schiff ohne Steuermann, und das ist in stürmischen Zeiten einfach ein großes Problem.
1: Aus dem Tritt geraten ist nach einem Jahr Bundesregierung auch die Sozialpolitik, findet Linken-Fraktionschef Sören Pellmann.
7: Ein Jahr lang sind insbesondere die Reichen und die Überreichen mehr geschont worden, als das in bisherigen Regierungsjahren der Fall gewesen ist.
1: Diese Kritik dürfte vor allem die SPD hart treffen, betonen die Parteichefs Lars Klingbeil und Bärbel Baas bei ihrem Besuch in der Fraktion doch.
25: Wir sind mit klaren Vorgaben und auch mit klaren Vorhaben in diese Koalition gegangen und vor allen Dingen auch mit einem großen Verantwortungsbewusstsein. Und wir haben auch nicht lange gewartet, sondern wir haben auch direkt, wenn man das vor einem Jahr betrachtet, angefangen, Reformen anzustoßen, auf den Weg zu bringen.
1: Bisher war dieser Weg für Union und SPD ziemlich steinig. Da sind Regierungs- und Oppositionsfraktionen im Bundestag mal einer Meinung.
13: Die Asyl- und Migrationspolitik des vergangenen Jahres bewertet die Bundesregierung jedenfalls als Erfolg. Allerdings kündigte Innenminister Alexander Dobrindt heute Nachjustierungen bei den Regeln für Abschiebungen an. Dietrich Karl-Meurer mit den Einzelheiten.
0: Bundesinnenminister Alexander Dobrindt drängt auf mehr Tempo bei Abschiebungen und kündigt ein neues Gesetz an. Der CSU-Politiker erklärt, die Regierung bereite Regeln für mehr Effizienz bei Rückführungen vor, um dauerhaft hohe Zahlen zu erreichen und Abschiebehindernisse zu minimieren. Hintergrund ist die Entwicklung der vergangenen Monate. Behörden weisen mehr Menschen direkt an den Grenzen ab und verhindern so die Einreise. Zugleich stagniert die Zahl der Abschiebungen von Personen ohne Aufenthaltsrecht. Hier sieht Dobrindt Handlungsbedarf. Er betont, es liege im Sicherheitsinteresse Deutschlands, Straftäter in ihre Herkunftsländer zurückzuführen, auch nach Afghanistan und Syrien. Einen Termin für das Gesetz nennt er nicht. Ein Jahr nach Beginn der schwarz-roten Koalition zieht Dobrindt eine positive Bilanz. Die illegale Migration sei im Vergleich zum Vorjahr um rund 70% gesunken. Er führt das auf mehrere Maßnahmen zurück, darunter mehr Zurückweisungen an den Grenzen und verstärkte Einsätze gegen Schleuser. Zudem verweist Dobrindt auf Europa. Die Reform des Asylsystems soll ab Juni greifen und Migration in der EU besser steuern.
13: Unter dem Strich feiert die Bundesregierung also ihre schärfere Asyl- und Migrationspolitik als einen der großen Erfolge des ersten Regierungsjahres. Die Hilfsorganisation Pro Asyl nennt die Bilanz dagegen verheerend. Die Bundesregierung setze auf Abschreckung und nehme dabei teils offene Rechtsbrüche in Kauf. Das Ergebnis sei vor allem mehr Leid für Schutzsuchende und Rückenwind für die Völkischen in Deutschland. Zitat Ende. Ich habe am Abend den Migrationsexperten Daniel Thüm von der Universität Konstanz gefragt, wie er auf die Asylpolitik des vergangenen Jahres blickt.
5: Also die Kritik von Pro-Asyl und das Feiern der Bundesregierung, speziell der CDU-CSU-Seite der Bundesregierung für die eigene Politik, die schließen sich ja nicht wechselseitig aus, wenn man mal die Frage der Rechtsbrüche vielleicht ausblendet, weil die Bundesregierung sagt ja, wir haben eine sehr viel härtere Politik gemacht als bisher und genau das kritisiert Pro-Asyl, von daher ist das kein Widerspruch. Was für mich die entscheidende Frage wäre, weil ja auch die Bundesregierung immer von einer Migrationswende spricht, was meint sie eigentlich mit der Migrationswende? Geht es nur darum, dass man jetzt in eine andere Richtung geht oder ist es jetzt schon alles erreicht? Ist das Ziel erreicht oder ist nur eine Trendumkehr erreicht, einen Anfang?
13: Was sind denn aus Ihrer Sicht die entscheidenden Veränderungen, die es jetzt gibt im Vergleich zur Situation davor, als noch die Ampel regiert hat?
5: Das Wichtigste ist, glaube ich, die Sprache, die Art und Weise, wie man über Migration spricht, welche politischen Ziele man vorgibt. Das ist deutlich härter geworden. Und dann gibt es eine ganze Reihe von Einzelmaßnahmen, die das auch unterfüttern, substantiieren. Und das Paradebeispiel, worauf die Regierung immer verweist, weil das auch so leicht verständlich ist, das sind die Grenzkontrollen, wo auch Asylsuchende in die Nachbarländer zurückgewiesen werden. Das ist eine sehr sichtbare Maßnahme, die alle Bürgerinnen und Bürger so intuitiv verstehen. Grenzen kennen wir alle. Daneben gibt es aber noch eine ganze Reihe von Sachen im Hintergrund, die in der Praxis mindestens genauso wichtig sind. Das Bundesamt für Migration und Flüchtlinge ist viel strenger. Es werden also viele Asylanträge auch von Syrern und Afghanen abgelehnt. Man hat erste Abschiebeflüge nach Afghanistan und auch Einzelpersonen nach Syrien organisiert. Das sind alles noch keine großen Ziffern, Zahlen, aber sozusagen es geht alles in eine eindeutig strengere Richtung.
13: Und würden Sie das für begrüßenswert halten, diese strengere Richtung?
5: Ich glaube, dass es prinzipiell richtig ist, dass Deutschland als Einwanderungsland versucht, im Bereich der Asylmigration strenger zu sein und gleichzeitig dann bei der legalen Wirtschaftsmigration großzügiger zu sein, damit mehr Leute als Arbeitskräfte kommen. Das sind dann andere Leute als die, die übers Asylsystem kommen, sind aber auch Leute, wo in der Integration weniger Herausforderungen bestehen. Diese Balance gelingt der Bundesregierung noch nicht so wirklich gut. Die Zahlen bei der Erwerbsmigration gehen nicht so wirklich nach oben.
13: Schauen wir noch auf einige Punkte, die Sie gerade gerade auch angesprochen haben, Bundesinnenminister Dobrindt, der für die Migrations- und Asylpolitik ja zuständig ist. Er hat heute die derzeitigen Kontrollen an den deutschen Außengrenzen gerechtfertigt. Auch bei Äußerung eines Asylwunsches können ja Personen durch die Bundespolizei zurückgewiesen werden, auch wenn es da Ausnahmen gibt. Stehen da Kosten und Nutzen dieser Kontrollen in einem sinnvollen Verhältnis Ihrer Meinung nach?
5: Die Frage ist, was man da als Kosten nimmt. Was ganz sicher Kosten sind, das sind die Kosten, die für die Bundespolizisten anfallen, die dort an der Grenze stehen. Das ist nach meiner Beobachtung, und ich wohne ja selbst an der deutschen Grenze zur Schweiz hin, am Bodensee in Konstanz, ist es deutlich weniger geworden. Da wird noch hin und wieder kontrolliert. Sehr häufig sehe ich aber auch gar niemanden mehr am Grenzübergang. Also diese Personalkosten sind deutlich zurückgegangen. Aber es könnte natürlich auch Kosten geben, jetzt auf Seiten der Schutzsuchenden. Und das ist wohl, was Pro Asyl in der Kritik meint, was sie eingangs sagten. Da höre ich aber immer wieder aus der Praxis, dass das in der Sache gar nicht die entscheidende Hürde ist. Das sind Menschen, die sind über Schlauchboote übers Mittelmeer gefahren und die lassen sich dann von den Bundespolizisten nicht abhalten. Die versuchen halt am nächsten Tag oder zwei Stunden später an einer anderen Stelle ist erneut und meistens schaffen sie es dann auch. Und das erklärt auch, warum es beinahe gar keine Klagen gegen die Zurückweisung gibt. Mhm. Die Leute müssen gar nicht klagen, die probieren es einfach erneut und früher oder später kommen sie dann auch rein.
13: Ja, dennoch gab es ja schon Gerichtsurteile, also was sozusagen die Praxis an den Grenzen angeht. Jüngst zum Beispiel ein ablehnendes Urteil, das Alexander Dobrindt aber als einen Einzelfall eingestuft hat. Also wie würden Sie sagen, ist insgesamt die juristische Bewertung dessen, was da im Augenblick an den deutschen Grenzen passiert?
5: Also da müssen wir streng genommen unterscheiden. Zu den Zurückweisungen von Asylbewerbern, da gab es nur eine Entscheidung des VG Berlin und das auch nur vor einem Jahr. Seither gab es nie wieder was. Nicht mal mehr Klagen wurden meines Wissens im größeren Umfang eingereicht. Und es zeigt einfach, wenn die Leute wollen, wenn die da mal in Österreich sind, dann schaffen sie es irgendwie auch nach Deutschland. Davon trennen müssen wir das, was jetzt in den letzten Wochen häufiger in den Medien war. Das sind Klagen gegen die Grenzkontrollen als solche, weil wir leben ja in der Europäischen Union, in der Schengen-Zone und da darf eigentlich auch nicht kontrolliert werden. Und da haben jetzt die ersten Urteile auf Klagen von Deutschen oder auch Franzosen, Österreichern hingesagt, diese Grenzkontrollen müssen früher oder später auch enden.
13: Aber unterm Strich, wenn ich Sie richtig verstehe, ist das juristisch jetzt im Augenblick noch nicht als wirkliches Problem eingestuft worden, was wir da haben?
5: Das juristische Eis wird immer dünner, solange das dauert. Aber ich finde ganz allgemein an der Debatte, dass wir uns viel zu sehr auf das konzentrieren, was an der Grenze stattfindet. Auch die Regierung, die verweist immer darauf, weil es eben so leicht verständlich ist. Wir wissen alle, was Grenzkontrollen sind. Aber sehr viel wichtiger ist das, was sozusagen im Maschinenraum der Asylpolitik passiert, dass etwa der Familiennachzug ausgesetzt ist, dass das Bundesamt für Migration und Flüchtlinge jetzt Asylanträge von Syrern neuerdings ablehnt, dass sehr viele Afghanen eine Ablehnung erhalten. Das ist für die betroffenen Leute, Menschen sehr viel wichtiger in der Lebensentwicklung. Und da zeigt sich dann auch, dass die Migrationswende vielleicht eine Änderung, eine Trendumkehr erreicht hat, dass in der Praxis dann aber noch sehr viel beim Alten bleibt. Denn selbst wenn wir jetzt sehr viele Entscheidungen haben, wo das Bundesamt für Migration und Flüchtlinge sagt, ihr müsst das Land verlassen, Afghanen, perspektivisch auch Syrer, dann fällt es der Regierung und auch den Bundesländern weiterhin unheimlich schwer, diese Rechtspflicht der Ausreise dann auch umzusetzen. Mhm. Das heißt, Herr Dobrindt könnte bald mit der Situation konfrontiert sein, dass er sozusagen feststellt, die Zahlen sind dann doch nicht so hoch, wie das hehre Versprechen einer Migrationswende das nahegelegt hat.
13: Genau, das haben wir heute auch gehört von Alexander Dobrindt, dass er zumindest ankündigt, einen Plan für, wie er es nennt, effizientere Abschiebung. Was genau müsste da aus Ihrer Sicht passieren?
5: Ja, da gibt es immer viele Stellschrauben. Aber spannend ist daran auch, das ist ja schon ein gewisser sozusagen Unterschied zwischen dem Innenminister, der sagt, es braucht noch neue Pläne, es braucht weitere Maßnahmen, und dem Kanzler, der erst letzte Woche in einer Pressekonferenz wieder gesagt hat, es sind eigentlich alle Probleme gelöst. Also ganz offensichtlich gibt es da auch unterschiedliche Vorstellungen und der Innenminister weiß ganz genau, dass im Maschinenraum noch sehr, sehr viel Arbeit bleibt. Und Stellschrauben gibt es viele. Eine ganz wichtige, was auch Deutschland alleine machen kann, ist die Verwaltungsstruktur. Da sind zu viele Behörden beteiligt. Da gibt es Abstimmungsbedarfe bis hin zu fehlenden IT-Schnittstellen, die nicht zueinander passen. Und das führt dann gemeinsam mit sehr strengen Rechtsregeln, sehr strengen Gerichten dazu, dass ein Großteil der Abschiebungen scheitert.
13: Die Einschätzung von Professor Daniel Thüm von der Universität Konstanz. Das Interview haben wir vor der Sendung aufgezeichnet. Und um 23 Uhr und 32 Minuten beginnen unsere Kurzberichte mit einem tödlichen Schicksal von Migranten, die wohl über die sogenannte Balkanroute zu fliehen versucht hatten. David Freches.
4: 4 Menschen sind tot, 2 in kritischem Zustand im Krankenhaus. Das sind die Informationen zu einem Vorfall an der Grenze zwischen Kroatien und Slowenien. Laut der Polizei handelt es sich bei den Betroffenen um Migranten. Sie wurden am späten Montagabend in der Gemeinde Netretic entdeckt. Dort waren sie offenbar in einem Lastwagen unter unmenschlichen Bedingungen transportiert worden, wie es von der Polizei heißt. Die Behörden in Kroatien sprechen davon, dass die Menschen in einem Laster ohne Luft zusammengefercht worden sein sollen. Dann sollen sie mutmaßlich von einem Schleuser an der Grenze abgesetzt worden sein, rund 70 Kilometer südwestlich der kroatischen Hauptstadt Zagreb. Der mutmaßliche Schleuser soll anschließend geflüchtet sein. Zur genauen Todesursache gibt es keine Angaben. Die Ermittlungen dauern an. 13 weitere Personen wurden außerdem in der Nähe entdeckt und in ein Aufnahmezentrum gebracht. Kroatien gilt als wichtiges Transitland für Menschen, die über die sogenannte Balkanroute in die Europäische Union gelangen wollen. Auf der Balkanroute kommt es immer wieder zu gefährlichen Situationen. Zwar sind insgesamt weniger Menschen auf dieser Route unterwegs als in den vergangenen Jahren, aber auch an der Grenze zwischen Bosnien und Kroatien sind in den vergangenen Monaten mehrere Menschen gestorben.
13: Der Internetkonzern Meta plant neue Jugendschutzmaßnahmen für den europäischen Markt. Die EU-Kommission hat zuletzt vor allem fehlende Alterskontrollen kritisiert. Katrin Schmidt.
8: Europaweit soll nun nach Angaben von Meta eine KI-Software sicherstellen, dass Kinder unter 13 Jahren von den Plattformen fernbleiben. Außerdem sollen Jugendliche, die sich fälschlicherweise als Erwachsene ausgeben, in strengere Sicherheitseinstellungen gezwungen werden. Also in den geschützten Teenager-Modus, ohne Zugriff auf Inhalte, die als potenziell jugendgefährdend eingestuft werden. Die künstliche Intelligenz soll demnach die Aktivitäten, also gepostete Videos, Fotos und Kommentare, darauf abscannen, ob ein minderjähriger Nutzer dahinterstehen könnte. Die EU-Kommission drängt Instagram und Facebook seit langem, das in den Nutzungsbedingungen festgelegte Mindestalter von 13 Jahren auch durchzusetzen. Erst in der vergangenen Woche hatte Brüssel Meta eine Milliardenstrafe angedroht wegen fehlender Alterskontrollen. Denn aktuell nutzen gut 12% der Kinder unter 13 Jahren in der EU Instagram oder Facebook, so die EU-Digitalkommissarin Virkkunen. In diesem Fall sei also zu vermuten, dass Meta eigene Nutzungsbedingungen für Minderjährige nicht einhalte, um mehr Nutzer, Verweildauer und Werbefläche zu generieren. Ob die nun angekündigten Kontrollen dem nachhaltig entgegenwirken, bleibe abzuwarten.
13: Die italienische Großbank UniCredit will die Commerzbank übernehmen und ein entsprechendes Angebot vorlegen. Lisa Weiß.
9: Die Aktionäre der italienischen Großbank UniCredit haben bei einer außerordentlichen virtuellen Hauptversammlung mit großer Mehrheit für die Ausgabe von 9 Aktien gestimmt. Diese Aktien will dann die UniCredit den Commerzbank-Aktionären anbieten im Tausch für ihre Commerzbank-Aktien, um den Anteil an der Commerzbank zu vergrößern. Ein offizielles Angebot soll es morgen geben. Die Aktionäre haben dann 4 Wochen Zeit, sich zu entscheiden. Allerdings, finanziell lohnt sich das für sie momentan nicht. Die Commerzbank-Aktien sind derzeit mehr wert als die UniCredit-Aktien, die die italienische Bank anbietet. Der UniCredit geht es aber auch nicht darum, möglichst viele Aktien zu bekommen. Der Bank reicht es, über 30% Anteile an der Commerzbank zu halten. Dann kann die UniCredit später weitere Aktien dazu kaufen, ohne zu einem Pflichtangebot gezwungen zu sein. Das heißt, sie müssen dann nicht automatisch allen Commerzbank-Aktionären anbieten, all ihre Aktien aufzukaufen. Die Deutsche Commerzbank sträubt sich gegen die Übernahme. Auch die Bundesregierung lehnt eine Übernahme der Bank durch die UniCredit entschieden ab.
13: Und damit zum weiteren Börsengeschehen heute. Aus Frankfurt am Main meldet sich Detlef Landmesser.
10: Da neue Hiobsbotschaften vom Persischen Golf weitgehend ausblieben, bestimmten heute zahlreiche Nachrichten von den Unternehmen das Börsengeschehen. Der deutsche Leitindex DAX konnte seinen schwachen Start in den Mai mehr als wettmachen und gewann 1,7% auf 24.401 Punkte. Dabei half der Kursgewinn von Rheinmetall. Zwar enttäuschte der Umsatz des Rüstungskonzerns im ersten Quartal, das Management verspricht aber eine Aufholjagd und für das Gesamtjahr weiterhin ein kräftiges Wachstum von 40-45%. Gefragt war auch die Commerzbank-Aktie. Das heute von der italienischen UniCredit vorgelegte Übernahmeangebot für die Commerzbank-Aktionäre unattraktiv. Es ist vor allem ein taktisches Manöver, mit dem die Italiener ein Pflichtangebot umgehen wollen, wenn sie die Marke von 30% an der Commerzbank überschreiten. Die Deutsche Post legt ihren Konzernnamen ab und heißt künftig DHL. Das hat die heutige Hauptversammlung beschlossen. Ganz verschwinden wird der alte Name aber nicht. Künftig steht er für die neu gegründete Tochterfirma Deutsche Post AG, die das Deutschlandgeschäft, also den Transport von Briefen und Paketen, verantwortet. Im Index für die mittelgroßen Werte MDAX setzte die Aktie von hoch tief ihre Rekordrallye fort und notierte erstmals über 500 Euro. Die Nachfrage nach Infrastruktur für KI-Rechenzentren sorgte hier weiter für Fantasie. Am MDAX-Ende landete dagegen Fraport. Wegen des Iran-Kriegs und Streiks bei der Lufthansa wird die Passagierzahl am Frankfurter Flughafen dieses Jahr wohl am unteren Ende der Erwartungen liegen. An seiner Gewinnprognose hält der Flughafenbetreiber aber vorerst fest, sofern es keine Unterbrechungen bei der Kerosinversorgung gibt.
13: 23.38 Uhr. Dies ist auch eine Art Schlussstrich unter die Corona-Ära für das erfolgreiche Biotechnologieunternehmen. BioNTech stellt seine Corona-Impfstoffproduktion in Deutschland ein, schließt fast alle heimischen Standorte und streicht bis zu 1860 Stellen. Die Covid-Impfstoffherstellung wird komplett an den US-Partner Pfizer übertragen.

0: der zentrale CureVac-Standort in Tübingen ist demnach betroffen.
1: This will affect just over 1800 positions.
0: 1800 Stellen seien betroffen, so Zapata Gomez. Für die genannten Standorte will man Investoren suchen, die sich für einen Kauf interessieren könnten. Sollten sich keine finden, würden die Werke dicht gemacht. Begründung: Der einst begehrte BioNTech-Impfstoff gegen Corona entwickelt sich zunehmend zum Ladenhüter. Man wolle sich schwerpunktmäßig auf andere Geschäftsbereiche konzentrieren, beispielsweise auf Impfstoffe gegen Krebserkrankungen. Nicht zuletzt wegen hoher Forschungs- und Entwicklungsaufwendungen fuhr BioNTech in den ersten 3 Monaten des Jahres einen Verlust von über 530 Millionen Euro ein. Der Umsatz ging von Januar bis März um 60 Millionen Euro auf knapp 120 Millionen Euro zurück. Ein deutlicher Einbruch.
2: Ich finde, wir müssen da auch wirklich nochmal fragen, ob das richtig sein kann. Erst kaufen, dann killen, das halte ich nicht für eine zulässige Geschäftsstrategie.
0: So ziemlich verärgert Tübingens parteiloser Oberbürgermeister Boris Palmer am Nachmittag in einer ersten Stellungnahme. Erst im vergangenen Jahr habe BioNTech das Tübinger Pharmaunternehmen CureVac für einen Milliardenbetrag übernommen. Nun stelle sich, so Palmer, heraus, BioNTech habe CureVac deshalb übernommen, um einen Konkurrenten auszuschalten, so die Auffassung des Tübinger Oberbürgermeisters.
2: Der Staat war Anteilseigner bis vor einem halben Jahr. Sicherlich hätte die Bundesrepublik Deutschland nicht verkauft, wenn mit offenen Karten gespielt worden wäre und die Ansage gewesen wäre, wir wollen nur die Patente haben und das Unternehmen dicht machen. Dafür wurden nicht hunderte von Millionen Forschungsfördermittel eingesetzt. Deswegen stellen sich wirklich Fragen an das Management, wie es jetzt zu dieser Entscheidung kommen kann. Und ich finde, da können wir auch Antworten erwarten und die Übernahme von Verantwortung CureVac nicht einfach dicht zu machen.
0: Am Standort Tübingen seien rund 600 Arbeitsplätze betroffen. Noch stärker als Tübingen dürfte Idar-Oberstein in Rheinland-Pfalz betroffen sein. Die einzige Schmuckstadt an der Nahe gilt als strukturschwach. BioNTech war seinerzeit mit seiner Impfstoffproduktion ein hochwillkommener Arbeitgeber und wird, wenn es zum Abbau aller Jobs käme, eine große Beschäftigungslücke hinterlassen. Die Gewerkschaft IG Bergbau Chemie kritisiert die geplanten Standortschließungen als gesellschaftliche Verantwortungslosigkeit und Frontalangriff auf die Beschäftigten. Während der Corona-Pandemie habe BioNTech Milliarden verdient und Millionen an staatlicher Unterstützung erhalten. Und jetzt werde skrupellos die Produktion zurechtgestutzt, um die Aktionäre zu beeindrucken, heißt es bei der IG Bergbau Chemie.
3: Thomas Wagner berichtete, ein Wirkstoff gegen das Hunter-Virus ist jedenfalls noch nicht gefunden. Eine Therapie erfolgt rein symptomatisch, ein Impfstoff befindet sich erst in der Entwicklung. Kein Wunder also, dass die Krankheits- und Todesfälle auf einem Kreuzfahrtschiff derzeit einerseits Sorge auslösen, andererseits die Wissenschaft interessieren. Eigentlich gilt die Krankheit als übertragbar durch Bisse oder Ausscheidungen von Nagetieren. Nur bei einem Virenstamm in Südamerika ist eine Übertragung von Mensch zu Mensch nachgewiesen. Und genau darum könnte es sich bei den Infektionen jetzt handeln. Marie-Christine Werner aus Genf über die aktuellen Entwicklungen und die Erkenntnisse der Weltgesundheitsorganisation.
4: Die WHO geht von einer Übertragung des Hunter-Virus von Mensch zu Mensch aus. Das sagte WHO-Epidemiespezialistin Maria van Kerkhove heute in Genf. Das niederländische Ehepaar sei in Argentinien an Bord des Kreuzfahrtschiffes gegangen. Angesichts der Inkubationszeit des Hunter-Virus, die zwischen 1 und 6 Wochen liegen kann, geht die WHO aktuell davon aus, dass eine Person sich außerhalb des Schiffes mit dem Hunter-Virus infiziert hat. Die anderen Personen hätten sich dann vermutlich auf dem Schiff angesteckt. 3 Passagiere, darunter ein Deutscher, sind gestorben. 4 weitere Menschen sind mutmaßlich am Hunter-Virus erkrankt. Ein schwerkranker Patient wird in Südafrika auf der Intensivstation behandelt. 3 weitere hätten leichtere Symptome und befänden sich laut WHO nach wie vor auf dem Schiff vor der Küste der Kapverden. Da sich die Kapverden weigern, die Passagiere an Land zu lassen, soll das Schiff voraussichtlich zu den Kanarischen Inseln fahren, sagt van Kerkhove, um den Vorfall zu untersuchen und das Schiff zu desinfizieren. Die WHO stuft aktuell das Risiko für die Bevölkerung als gering ein.
3: Zurück zur europäischen Politik. In Rumänien ist die Regierung abgewählt worden. Ein entsprechender Misstrauensantrag wurde mit 281 Stimmen verabschiedet und 50 mehr, als es gebraucht hätte. Reaktionen dazu und wie es in dem EU-Mitgliedsland jetzt weitergehen könnte, darüber berichtet David Freches.
5: Vermutlich hat er das Ende kommen sehen. Die Rede ist von Ilie Bolojan. Bis zum Mittag war der Liberale der Premierminister in Rumänien. Aber die proeuropäische Koalition, die bis vor kurzem aus 4 Parteien bestand, ist abgewählt. Grund dafür ist ein Misstrauensantrag.

0: Ilie Bolojan sagt dazu: Dieser Antrag ist verlogen und zynisch. Ich habe das Amt des Premierministers übernommen, obwohl mir bewusst war, dass der Druck enorm ist und dass ich keinen Applaus von den Bürgern erhalten werde. Aber ich habe mich entschieden, das zu tun, was für unser Land dringend und notwendig war. Der Misstrauensantrag wurde mit 281 Stimmen im Parlament verabschiedet, rund 50 Stimmen mehr als notwendig waren. Rumänien hat das größte Haushaltsdefizit in der EU. Dieser Sache hat sich Bolojan angenommen. Die damit verbundenen harten Sparmaßnahmen haben ihm viel Kritik beschert. Stellenabbau und ein Stopp von Lohnerhöhungen im öffentlichen Dienst sowie weniger Rentenerhöhungen, das würde zur Verarmung der Rumänen führen, hieß es. Und der geplante Verkauf von Anteilen großer Staatsbetriebe sei ein Schritt zur Privatisierung. Eingebracht wurde der Misstrauensantrag von den beiden Parteien, die bei der letzten Wahl 2024 die meisten Stimmen bekommen haben, der rechtspopulistischen AU und der PSD, den Sozialdemokraten. Dabei war die PSD bis vor kurzem noch selbst Teil der Regierung. PSD-Chef Sorin Grindeanu sagt dazu: Ich glaube, dass es auch nach diesem Misstrauensantrag ein Leben gibt. Und es ist die Pflicht der verantwortungsvollen Parteien, eine Lösung zu finden. Dass der Misstrauensantrag durchgekommen ist, bedeutet Folgendes. Der bisherige Premierminister Ilie Bolojan ist nun verpflichtet, dem Präsidenten Nico Jordan unverzüglich den Rücktritt seiner Regierung vorzulegen. Sie ist dann nur noch interimsmäßig im Amt, bis eine neue Koalition gebildet ist. Danach werden die Parteien zu Konsultationen bei Präsident Nico Jordan erwartet. Er wird alle im Parlament vertretenen Parteien einladen und ausloten, wie eine mehrheitsfähige Regierung zustande kommen kann. Dass das schwierig wird, weiß der Präsident selbst. Eine Situation der Unsicherheit hinsichtlich der politischen Zusammensetzung der Regierung und der dahinterstehenden Mehrheit wird es geben. Diese Unsicherheit wird 1 bis 2 Wochen andauern. Ob und wie die Parteien in Rumänien aufeinander zugehen oder nicht, das bleibt offen.
1: Vor knapp 20 Jahren war Rumänien der EU beigetreten und so könnte es auch einmal für Armenien ausgehen. Das Parlament des Landes hat im vergangenen Jahr jedenfalls für sich beschlossen, den EU-Beitrittsprozess zu starten. Dahin dürfte es noch ein Stück Weg sein. Derzeit ist Armenien jedenfalls schon mal Teil der europäischen politischen Gemeinschaft und war diese Woche Gastgeber des aktuellen informellen Treffens. Heute wurden bilaterale Abkommen mit der EU unterzeichnet. Moritz Küpper.
2: Fast 10 Minuten dauern die Unterschriften. Abkommen in den Bereichen Transport, Digitales, Energie, Sicherheit, Verkehr. Vor insgesamt 8 Flaggen der Europäischen Union und Armenien. Unter den Augen von EU-Ratspräsident Antonio Costa, EU-Kommissionspräsidentin Ursula von der Leyen und dem armenischen Regierungschef Nikol Paschinyan. Er heiße noch einmal alle willkommen zum ersten Gipfeltreffen der Europäischen Union in Armenien, so Paschinyan. Man habe bereits mehrfach auf die historische Bedeutung dieses Ereignisses hingewiesen. Unter dem Kurs seiner Regierung, die sich am 7. Juni, also in gut einem Monat, Wahlen stellen muss, hat sich die ehemalige Sowjetrepublik Armenien der EU angenähert. Ein Grund: die fehlende Unterstützung Russlands bei der Militäroffensive Aserbaidschans im Sommer 2023 auf die von Armeniern bewohnte Region Bergkarabach. Mittlerweile ist ein Friedensvertrag ausgehandelt, der auch den Kurs hin zur EU ermöglicht. Im vergangenen Jahr verabschiedete das armenische Parlament mit großer Mehrheit ein Gesetz, in dem die Regierung aufgefordert wird, den Beitrittsprozess zur EU zu beginnen. Today's summit marks an important milestone. Einen Meilenstein für die Vertiefung der Partnerschaft zwischen den beiden nennt daher auch EU-Ratspräsident Costa die Entwicklung. Sie trage den Bemühungen der letzten Jahre Rechnung und liefere Mehrwert für die Bürger, Wirtschaft und Gesellschaft. For our citizens, businesses and societies. So we are strongly encouraging European companies to invest here. Man ermutige europäische Firmen, hier zu investieren, so EU-Kommissionspräsidentin Ursula von der Leyen in Jerewan. Wenn Talent und Möglichkeit zusammenkämen, sei Armenien der Ort, an dem man sein müsse. Armenia is the place to be. Die EU wolle vor allem digitale Technologien und erneuerbare Energien in Armenien fördern. Ein offizielles EU-Beitrittsgesuch hat das 3-Millionen-Land indes noch nicht eingereicht. erreicht. Armenien hofft jedoch möglichst bald auf ein Visumsabkommen mit der EU, das armenischen Bürgern die Einreise in den Schengen-Raum erleichtern würde.
3: Visa liberalization is a priority that matters deeply to the Armenian people.
2: Eine Visa-Liberalisierung sei wichtig für die Armenier, so von der Leyen. Es gebe gute Fortschritte. Zudem sagte Brüssel, Jerewan weitere Unterstützung beim Schutz der anstehenden Parlamentswahlen sowie generell bei der Abwehr von Cyberattacken und Desinformationskampagnen zu.
1: Von Regierungsbilanzen war zu Beginn der Sendung schon die Rede. Eine fehlt noch, die der Arbeit des Außenministers Johann Wadephul. Unser Hauptstadtkollege Steffen Wurzel begleitet den Minister regelmäßig auf Reisen und zeichnet das vergangene Jahr in der Außenpolitik nach.
4: Vergangene Woche in der marokkanischen Hauptstadt Rabat. Außenminister Johann Wadephul hat seine schwarzen Lederhalbschuhe ausgezogen und ist in blau-weiße Sportschuhe geschlüpft für eine kurze Fußballpartie mit Sportschülerinnen der bekanntesten Fußballakademie Marokkos. Im Gespräch mit den jungen Fußballerinnen zeigt sich Wadephul beeindruckt von deren Selbstbewusstsein. In der Champions League spielen? Ja, genau, das ist genau das, wo ich mal hin will, sagt eine der Fußballschülerinnen stolz.
5: Thank you. Thank you so much. And what are your further plans to play in the Champions League or something?
6: Yes. Yes, we hope.
4: Yeah. Ob Deutschland unter Johann Wadephul in der außenpolitischen Champions League spielt, darüber lässt sich streiten. Der CDU-Politiker selbst zieht nach einem Jahr im Amt eine positive Bilanz.
7: Wir haben mehr Partner als je zuvor. Ich kann mich auch nicht nur, was die Europäische Union, sondern auch was die übrige Welt angeht, vor Einladungen kaum retten. Das zeigt, Deutschlands außenpolitisches Gewicht wird gesehen, unsere Rolle wird gesehen. Wir versuchen, eine konstruktive, eine verbindende Rolle einzunehmen. Und insofern bin ich damit vorläufig sehr zufrieden.
4: An wichtigen außenpolitischen Themen herrschte in den vergangenen Monaten kein Mangel. Russlands Krieg gegen die Ukraine dauert an. Der Nahe Osten ist derzeit so unsicher wie seit Jahrzehnten nicht mehr. Und in Washington regiert mit Donald Trump ein US-Präsident, der mit seiner Politik die transatlantischen Beziehungen auf den Kopf gestellt hat.
8: Die Beziehungen zu den USA waren vor ungefähr einem Jahr mit katastrophal, glaube ich, ganz gut beschrieben. Und das könnte man heutzutage auch durchaus sagen, nur mit anderen Schwerpunkten.
4: Jonas Driedger vom Leibniz-Institut für Friedens- und Konfliktforschung in Frankfurt am Main. Er stellt nüchtern fest, dass Deutschland außenpolitisch zuletzt kaum in der Lage war, selbst proaktiv Akzente zu setzen. Stattdessen musste der Außenminister immer wieder auf Ereignisse reagieren. Johann Wadephul hat in seinem ersten Amtsjahr als Minister mehr als 60 Auslandsreisen absolviert. Von Rabat bis Podgorica, von Canberra bis Addis Abeba, von Belfast bis Nuku'alofa im Südseestaat Tonga. Überall spielten die Folgen der rücksichtslosen Politik von Donald Trump eine Rolle, sowie auch der russische Angriffskrieg gegen die Ukraine und das immer selbstbewusstere Agieren der Staats- und Parteiführung Chinas. Wadephuls Antwort auf all diese Herausforderungen? Die internationale, regelbasierte Ordnung müsse gestärkt werden. Das betonte der CDU-Politiker seit Mai vergangenen Jahres in fast jeder seiner Reden und Pressekonferenzen.
7: Weil nicht das Recht des Stärkeren über die Stärke des Rechts gewinnen darf.
4: Die außenpolitische Sprecherin der Bündnisgrünen Deborah Düring hält Wadephul in diesem Punkt für unglaubwürdig. Sie verweist zum Beispiel auf Deutschlands beschwichtigende Reaktion auf die Entführung des venezolanischen Staatschefs Nicolas Maduro Anfang Januar durch die USA und auf die nur zurückhaltende Kritik gegenüber Israel durch die Bundesregierung.
9: Sie bekennt sich nicht klar zum Völkerrecht. Sie versteckt sich hinter Begriffen der Komplexität, um Donald Trump zu gefallen. Aber was ist denn das für eine Haltung? Völkerrecht muss man genau in solchen Zeiten, wo es massiv unter Beschuss steht, wie jetzt, aktiv verteidigen und sich nicht einfach wegducken.
4: Anfang Juni wird sich zeigen, ob das oft als unkritisch wahrgenommene Auftreten gegenüber den USA und Israel internationale Folgen hat. Deutschland will als nicht ständiges Mitglied in den UN-Sicherheitsrat gewählt werden. Dass das automatisch gelingt, ist alles andere als ausgemacht.
1: Berichtet Steffen Wurzel und wir sind bei der Presseschau mit Daniel Drewes.
10: Die Zeitungen von morgen beschäftigen sich unter anderem mit der schwarz-roten Regierungskoalition, die seit einem Jahr im Amt ist. Für die Neue Osnabrücker Zeitung fällt die Bilanz mager aus. Wenn die ungeschriebene Regel stimmt, dass große Reformen im ersten Regierungsjahr kommen müssen, dann hätte sie ihre Chance bereits verspielt. Eigentlich müsste ein Blick in die Welt genügen, damit diese Koalition die Reihen schließt und endlich beherzt loslegt. Die Frankfurter Rundschau findet, es ist mehr als bedauerlich, dass die schwarz-rote Koalition in ihrem ersten Jahr nur mangelhafte Antworten auf die immensen Herausforderungen gefunden hat. Dabei war von Anfang an klar, dass sie nur erfolgreich sein kann, wenn beide Parteien den Erfolg der jeweils anderen berücksichtigen. Der Kölner Stadtanzeiger verweist auf den Bundeskanzler. Friedrich Merz startete ins Amt unter schwierigsten Umständen, das ist unbestreitbar. Das liegt nicht zuletzt am Erbe, das ihm Merkel und Scholz hinterlassen haben, ebenso an den internationalen Krisen, die Putin und Trump auslösten. Doch das größte Problem dieser Regierung ist nicht ihre Ausgangslage, es ist ihr Umgang damit. Die Freie Presse aus Chemnitz analysiert, Merz regiert gegen eine sich fortlaufend verschlimmernde Weltlage an, gegen einen Bündnispartner, der uns mehr und mehr schadet. Zudem steckt er in einer strategischen Falle fest, eingeklemmt zwischen der Brandmauer und einer SPD, die in ihrem politischen Überlebenskampf das rettende Ufer immer noch auf der falschen Seite sucht. Nach einem Jahr voller offener Streitigkeiten wünscht man sich fast die Ampelkoalition zurück, schreibt ND der Tag. Wie bei jeder toxischen Beziehung haben sich bestimmte Verhaltensweisen auch in dieser Zweckehe festgefahren. Beide Parteien wollen ihre Politik durchsetzen und müssen dazu Kompromisse finden, versuchen jedoch einen möglichst guten für sich selbst auszuhandeln. Thema im Münchner Merkur ist die Wiederwahl des Vorsitzenden der Bundestagsfraktion von CDU und CSU, Jens Spahn. Dass die Fraktion ihren Chef schont, liegt auch daran, dass die Schuldfrage in der Union fürs Erste geklärt ist. Merz, nicht Spahn, machen die Unionsabgeordneten für ihre schwierige Lage verantwortlich. Der Tagesspiegel aus Berlin ist überzeugt, Spahn kann jetzt selbstbewusster denn je agieren. Hinzu kommt, er ist regierungserfahrener, geschickter und kommunikativ disziplinierter als Merz. Wie die beiden Männer in den kommenden Jahren miteinander umgehen werden, ist dabei vollkommen offen.
1: Das war die Presseschau mit Daniel Drewes, zusammengestellt von Jan Altmann, zum Abschluss dieser Ausgabe des Journal vor Mitternacht. Am Mikrofon war Bettina Klein. Danke für Ihr Interesse und eine gute Nacht. 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
1: Null Uhr, heute ist Mittwoch, der 6. Mai. Die Nachrichten. Ein Jahr nach dem Beginn der schwarz-roten Regierung sieht Bundeskanzler Merz keine Alternative zur Zusammenarbeit mit der SPD. Eine Minderheitsregierung sei für ihn keine Option, sagte der CDU-Vorsitzende bei einer Veranstaltung in Berlin. Auch möglichen Neuwahlen erteilte er eine Absage. Diese würden in der anhaltenden Wirtschaftskrise die notwendigen Entscheidungen verhindern. Merz bekannte sich zu einer Fortsetzung der Koalition von CDU, CSU und SPD bis zum Ende der Legislaturperiode in 3 Jahren und betonte, Deutschland habe die Kraft zu Reformen. Merz war heute vor 1 Jahr zum Bundeskanzler gewählt worden. Die Bundesregierung will den verpflichtenden Umstieg auf erneuerbare Energien beim Heizungseinbau lockern. In einem Referentenentwurf des Bundeswirtschaftsministeriums zum geplanten neuen Heizungsgesetz ist ein Verbot fossiler Brennstoffe nach dem Jahr 2045 nicht mehr vorgesehen. Öl- und Gasheizungen dürften dann weiterhin eingebaut werden. Ab dem Jahr 2029 greift eine stufenweise Quote für klimafreundliche Brennstoffe wie Biomethan oder Wasserstoff. Diese soll bis zum Jahr 2040 auf 60% steigen. Der Umweltverband Bund für Umwelt- und Naturschutz Deutschland sprach von einer klimapolitischen Bankrotterklärung. Grünen-Chef Banaschek sagte, die Pläne gefährdeten die Klimaziele und machten Wohnen teurer. Die Koalition aus Union und SPD macht geltend, dass die Bürger um 5 Milliarden Euro pro Jahr entlastet würden. Angesichts des Krieges im Nahen Osten hat Bundesaußenminister Wadephul den Iran aufgefordert, sein ballistisches Raketenprogramm aufzugeben. Darüber hinaus dürfe Teheran nicht in den Besitz von Nuklearwaffen kommen und müsse seine Politik der Brandstiftung in der Region beenden, sagte der CDU-Politiker nach einem Treffen mit dem israelischen Außenminister Saar in Berlin. Wadephul begründete seine Forderungen mit den gemeinsamen Sicherheitsinteressen Deutschlands und Israels. Er fügte hinzu, es werde jeden Tag dringlicher, dass der Iran das Angebot für Verhandlungen annehme. Nach der mutmaßlichen Amokfahrt in Leipzig kommt der Täter vorerst in die Psychiatrie. Seine einstweilige Unterbringung sei vom Amtsgericht angeordnet worden, teilte die Staatsanwaltschaft mit. Der Schritt sei erforderlich, weil der Beschuldigte aufgrund seines Zustandes weitere vergleichbare Taten begehen könnte. Dem 33-jährigen Deutschen werden der Erklärung zufolge 2-facher Mord und versuchter Mord in 4 Fällen vorgeworfen. In Leipzig wurde am Nachmittag bei einem Gottesdienst in der Nikolaikirche der Opfer der Tat gedacht. Oberbürgermeister Jung sagte in seiner Ansprache, die Stadt trauere und halte zusammen. An dem Gottesdienst nahmen auch der sächsische Ministerpräsident Kretschmer und Innenminister Schuster teil. Der Täter war gestern mit einem Auto in eine Menschenmenge in der Leipziger Fußgängerzone gefahren. 2 Menschen kamen ums Leben, mehrere weitere wurden verletzt. Der Internetkonzern Meta führt in der EU neue Jugendschutzmaßnahmen ein. Wie das US-Unternehmen mitteilte, soll ab Juni eine neue KI-gestützte Software das Alter von Nutzern überprüfen. Damit werde unter anderem sichergestellt, dass Kinder unter 13 Jahren von Plattformen wie Instagram oder Facebook ausgeschlossen werden. Die Software soll Meta zufolge gepostete Bilder, Kommentare und Videos analysieren. In den USA, Kanada und Australien wird sie bereits eingesetzt. Meta reagiert damit auf die wachsende Kritik an seinem Umgang mit dem Jugendschutz. Die EU-Kommission hatte dem Unternehmen vergangene Woche wegen mangelhafter Alterskontrollen 1 Milliardenstrafe angedroht. Der FC Arsenal hat erstmals seit 2006 das Endspiel der Champions League erreicht. Die Mannschaft gewann 1:0 gegen Atletico Madrid im Halbfinalrückspiel. Das Wetter: in der Nacht über die Mitte nordwärts ziehender Regen, teils mit Gewittern. Gebietsweise Unwettergefahr aufgrund von Starkregen. Ganz im Norden sowie später auch im Süden trocken. Tiefsttemperaturen 8 bis 3 Grad. Am Tage im Norden aufgelockert bewölkt. Im Rest des Landes verbreitet Regen mit einzelnen Schauern und Gewittern 10 bis 21 Grad. Das waren die Nachrichten.
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2: Einen schönen guten Abend. Fake News und Desinformationskampagnen, die Meinungsfreiheit und der Bildungsauftrag. Darüber werden wir gleich sprechen im Rahmen der Woche der Meinungsfreiheit. Dann hören wir vom Deutsch-Jüdischen Filmfestival Berlin-Brandenburg, das am Abend eröffnet wurde. Und schließlich blicken wir nach Versailles. Dort wurde am Abend ein Schauspiel uraufgeführt, das eine KI im Stil von Molière geschrieben hat. Die Aufführung in der Opera Royale dauert noch an. Wir werden gegen Ende der Sendung live aus Versailles berichten. Pure Love, das ist der Titel, den wir hier hören. Er kommt von der australischen Sängerin Gabriela Chilmi.

0: Wie verändert sich die Arbeit von Bibliotheken und Verlagen in Zeiten gesellschaftlicher Fragmentierung und Fake News? Wie kann man gegen Desinformation vorgehen, wenn man gleichzeitig das Recht auf Informations- und Meinungsfreiheit wahren möchte? Dazu gibt es juristische und gesellschaftspolitische Antworten, die nicht zwangsläufig übereinstimmen müssen. Darüber wird morgen in Berlin in der Amerika-Gedenkbibliothek diskutiert im Rahmen der Woche der Meinungsfreiheit. Bildungsauftrag unter Druck, Meinungsfreiheit in Zeiten der Desinformation. Das ist der Titel der Veranstaltung und es diskutieren die Vorsitzende des Bibliotheksverbandes, Antje Theise, dann Peter Kraus vom KLEF, vom Börsenverein des Deutschen Buchhandels und Christoph Möllers. Er ist Professor an der Humboldt-Universität Berlin und lehrt Verfassungsrecht und Rechtsphilosophie. Er ist jetzt zugeschaltet. Herr Möllers, einen schönen guten Abend.
1: Guten Abend.
0: Desinformation gab es selbstverständlich schon im analogen Zeitalter. Doch damals haben sich diese Desinformationen geradezu behäbig verbreitet im Vergleich zum Tempo heute. Ein Post, ein Klick und die absichtlich falsche Information erreicht Hunderttausende, vielleicht sogar Millionen Follower gleichzeitig. Wird schon die pure Reichweite zu einem Problem für die Meinungsfreiheit?
1: Das ist schwer zu sagen, nicht? Also ich bin immer so ein bisschen skeptisch, wenn man jetzt tatsächlich sagt, es ist alles von vornherein viel schlimmer als früher. Man hatte natürlich auch weniger Möglichkeiten, sich plural zu informieren früher. Man kriegt dann halt eine falsche Information, aber keine andere. Also ich glaube, es ist ein bisschen eine Kombination aus verschiedenen Dingen. Nicht allein jetzt der Technologie, die vielleicht immer so ein bisschen überschätzt wird, sondern auch der Zusammenhang zwischen Technologie und wirtschaftlichen Interessen. Ich meine, der Tatsache, dass Plattformen halt quasi Monopolisten sind. Also es kommt da eine Menge zusammen. Die Technik allein erklärt das Problem wahrscheinlich nicht.
0: Es gibt ja diese immense Reichweite mit nahezu gleichzeitiger Rezeption dieser Post. Und trotzdem sprechen wir ja auch von einer Fragmentierung der Gesellschaft. Ist das vielleicht irgendwie ein Widerspruch?
1: Nö, das ist erstmal kein Widerspruch, weil man natürlich aus verschiedenen Nachrichten verschiedene Dinge tun kann. Und weil dann ja tatsächlich, glaube ich, das Problem auch nicht unbedingt ist, dass alle das Gleiche bekommen, sondern dass sehr viele Gruppen, die immer noch für sich sehr groß sind, vielleicht auch ganz unterschiedliche Dinge bekommen und der gemeinsame Nenner nicht mehr so ganz klar ist. Auf der anderen Seite würde ich auch sagen, die Fragmentierungsdiagnose ist auch historisch immer so ein bisschen unklar. Ich denke, die Vorstellung, dass alle dieselben Nachrichten hören um 8 Uhr und sich darum sammeln, das ist halt eine sehr bundesrepublikanische Vorstellung, die vielleicht mal für 3-4 Jahrzehnte gereicht hat, aber die man jetzt auch nicht zum historischen Normalzustand, auch nicht in der Demokratie erklären kann.
0: Also es gibt eine Vielfalt auch durch Social Media Posts.
1: Es gibt eine Vielfalt und es gibt natürlich auch wirklich sehr viele Möglichkeiten, sich zu informieren. Ich will die Probleme gar nicht runterspielen, die es da gibt, aber ich glaube, die Probleme sind einfach nicht nur durch die Technik zu erklären.
0: Es gibt ja rechte Politiker und Aktivisten, die sprechen im Zusammenhang von Meinungsfreiheit über Meinungskorridore. Dieser Begriff behauptet ja eine Einschränkung der Meinungsfreiheit. An welchem Punkt sind denn aus Sicht des Juristen jetzt Grenzen für die Meinungsfreiheit nicht nur sinnvoll, sondern sogar erforderlich?
1: Ob sie erforderlich sind, ist schon eine ganz schwierige Frage. Also erforderlich sind sie dann wahrscheinlich nur, wenn Leute wirklich richtig massiv in ihren Rechten durch eine Meinungsäußerung verletzt werden. Also man kann sagen, die Faustregel ist eigentlich, Meinungsfreiheit ist meinungsneutral, man darf alles sagen. Grenzen gibt es eigentlich immer erst da, wo man gewaltnah wird, wo man zu Gewalt aufruft oder in irgendeiner Weise sagen massive Rechtsbrüche durch die Meinungsäußerung erleichtert oder da, wo man wirklich Leute in ihren individuellen Rechten verletzt, also die Unwahrheit über sie sagt oder sie wirklich massiv beleidigt. Das sind eigentlich die beiden Gründe. Ansonsten würde ich sagen, ist die Meinung halt frei.
0: Die Kunstfreiheit, das ist ein Thema, mit der Sie sich intensiv jetzt auch beschäftigt haben, gerade in jüngster Zeit. Da erscheint bald ein Buch von Ihnen. Meinungsfreiheit und Kunstfreiheit, ist das so etwas wie ein geschwisterliches Begriffspaar mit vielen Gemeinsamkeiten?
1: Ja, ich meine, dass die Kunstfreiheit im Grundgesetz steht, ist tatsächlich eine Besonderheit. Die allermeisten Rechtsordnungen, gerade auch die älteren, kennen eigentlich nur die Meinungs- oder die Äußerungsfreiheit, Freedom of Speech, und haben gar keine besondere Regeln für die Kunst, sondern lassen eigentlich das alles über die Meinungsfreiheit laufen. Wir haben das so gemacht, wir haben sowohl für Wissenschaft als auch für Kunst ein eigenes Recht. Und die Funktion ist vielleicht ein bisschen eine andere. Man kann sagen, viele Probleme werden durch die Meinungsfreiheit gelöst. Was vielleicht Wissenschaftsfreiheit und auch Kunstfreiheit noch dazu schützen, sind vielleicht Institutionen, die tatsächlich diese Freiheiten gebrauchen. Also etwa öffentliche Hochschulen können sich auf die Wissenschaftsfreiheit berufen. Dasselbe könnte man vielleicht von öffentlichen Theatern oder Museen sagen.
0: Gibt es denn aktuelle Beispiele, wie die Meinungsfreiheit oder auch die Kunstfreiheit eingeschränkt wird? Haben Sie da entsprechende Beobachtungen gemacht?
1: Naja, wir führen natürlich im Moment eine große Diskussion über Kunst, die irgendwie deviant ist politisch, die irgendwie extremistisch ist oder antisemitisch oder sonst was. Und die Frage ist natürlich, wie geht man damit um? Grundsätzlich kann man das nicht verbieten im Regelfall, wenn nicht wirklich eine Straftat begangen wird. Die Frage ist, ob man es auch fördern kann oder ob man die Förderung beschränken sollte. Und das ist eine sehr komplexe Diskussion, bei der ich sagen würde, grundsätzlich ist es vielleicht nicht immer gut, wenn der Staat sowas fördert, aber man muss sich sehr genau überlegen, ob man Vorabkontrollen will, die dann wahrscheinlich dann doch auch generell auf die Freiheit der Förderung irgendwie einen negativen Effekt hätten, der auch andere betreffen würde.
0: Wenn es jetzt morgen auf der Veranstaltung heißt, der Bildungsauftrag sei durch Desinformation unter Druck, wie kann denn sowas funktionieren? Wie drückt denn die Desinformation auf die Bildung?
1: Naja, es gab natürlich in alten Zeiten in gewisser Weise eine klare Kanonisierung von Wissen. Man vertraute bestimmten Formen des Wissens, man vertraute bestimmten Autoritäten und es ist natürlich auch ein Stück Demokratisierung, dass dieses Vertrauen in Frage gestellt wird. Aber es wird dann aber sofort auch zum Problem, dass eigentlich die Frage, wem kann man noch sagen, abnehmen, dass er die Wahrheit spricht oder wem kann man noch vertrauen in ihrer Kompetenz, dass die Frage halt immer komplexer zu beantworten wird. Nicht? Also man muss heute offensichtlich nicht nur irgendwie Wissen haben, sondern auch wissen, von wem es kommt und ob man sich auf die oder den verlassen kann. Und das macht die Sache natürlich deutlich schwieriger.
0: Nochmal zurück zum Stichwort Social Media. Da wird ja auch über Regulierung diskutiert. Regulierung, das ist für manche ein Kampfbegriff, genauso wie das Gegenteil, Deregulierung. Sehen Sie im Interesse der Meinungsfreiheit die Notwendigkeit, vielleicht Social Media irgendwie zu regulieren?
1: Grundsätzlich glaube ich, die Regulierung sollte nicht bei individuellen Äußerungen ansetzen. Das würde ich nur im ganz krassen Ausnahmefall, wenn halt jemand wirklich in den Schmutz gezogen wird oder falsche Dinge bei sie verbreitet werden. Reguliert werden muss sozusagen auf einer wirtschaftlichen Ebene. Es geht darum, Monopole zu vermeiden, zu viel Marktmacht zu vermeiden, Meinungsvielfalt zu ermöglichen. Also es soll nicht darum gehen, dass einzelne Personen zensiert werden, sondern eher sich zu fragen, gibt es noch verlässliche Medien, gibt es eine Vielfalt, gibt es eine Meinungsvielfalt, gibt es einen offenen Markt oder haben wir es auf einmal nur noch mit wenigen Unternehmen zu tun, die sehr viel manipulieren können?
0: Viele Menschen kommen in den Debatten und Diskursen einfach nicht mehr mit. Manche hängt es auch vielleicht salopp gesagt zum Halse raus. Sie wenden sich zum Teil dann auch ab. Wie kann man denn diese Leute wieder erreichen?
1: Wenn ich das wüsste, würde ich was anderes tun, dann wäre ich wahrscheinlich in die Politik gegangen. Tatsächlich ist das eine offene Frage. Man kann halt niemanden aufgeben, man muss es dann immer wieder versuchen. Und natürlich hat vieles auch mit Erfahrungen zu tun, die Leute haben. Und dass solche Erfahrungen, ob sie nun berechtigt dazu führen, dass man extremistisch wird oder nicht, kann man nicht einfach wegreden oder wegdiskutieren. Ich weiß, also Leute müssen irgendwie mit einer funktionierenden Ordnung leben. Und dann muss man irgendwie darauf hoffen, dass sie aus dieser Funktionalität auch positive Schlüsse ziehen.
0: Und da sind Sie genauso gefordert wie zum Beispiel ja ein Bibliotheksmensch oder ein Kulturmensch im engeren Sinn.
1: Ja gut, Wissenschaft und Kunst haben jedenfalls die Wissenschaft, würde ich sagen, vielleicht die Kunst noch mal weniger, weil die Kunst natürlich in gewisser Weise dann auch so ein bisschen machen kann, was sie will.
0: Aber autonom ist.
1: Auch, ja, aber auch Wissenschaft und auch natürlich auch die Dinge wie Bibliotheken haben natürlich tatsächlich den Auftrag, das zu erklären und auch in gewisser Weise für eine offene Ordnung zu werben. Ich denke tatsächlich, Wissenschaft hat immer was mit Freiheit zu tun, mit Ergebnisoffenheit und nicht mit Vorabpolitisierung. Und den Konflikt muss man irgendwie eingehen oder dafür muss man tatsächlich kämpfen.
0: Im Rahmen der Woche der Meinungsfreiheit wird morgen in Berlin in der Amerika-Gedenkbibliothek über das Thema Bildungsauftrag unter Druck, Meinungsfreiheit in Zeiten der Desinformation diskutiert. Mit dabei auch Christoph Möllers, der Staatsrechtler, ist Professor an der Humboldt-Universität Berlin. In wenigen Tagen, am 19. Mai, erscheint bei Surkamp sein neues Buch, das er gemeinsam mit Nils Weinberg geschrieben hat, Öffentliche Kunstfreiheit. Herr Möllers, ich danke Ihnen für das Gespräch. Guten Abend.
1: Ich danke Ihnen.

0: Heute beginnt in Potsdam und Berlin das 32. jüdische Filmfestival Berlin-Brandenburg. Ein Festival in politisch brisanten, man kann auch sagen kriegerischen Zeiten. Der Nahe Osten beherrscht täglich die Schlagzeilen. Zum Leitungsteam des Festivals gehört neben Bernd Buder Lea Wohl von Haselberg. In der heutigen Taz wird sie zitiert mit dem Satz, das Festival müsse sich dagegen wehren, als verantwortlich für den Nahostkonflikt wahrgenommen zu werden. 2024 hat die Festivalleiterin das gesagt und seitdem ist die Spannung noch größer geworden. Selbstverständlich. Hat das Auswirkungen auf das Festival? Welche Schwerpunkte gibt es denn programmatisch in diesem Jahr? Darüber möchte ich nun mit ihr sprechen. Guten Abend, Frau Wohl von Haselberg.
1: Guten Abend.
0: Beim Blick auf das Programm fällt auf, dass die Vergangenheit, der Holocaust, die Shoah, ein wichtiges Thema ist, selbstverständlich, auch um die Gegenwart zu verstehen. Täuscht der Eindruck oder gehen Sie dem aktuellen Diskurs im Nahostkonflikt ein bisschen aus dem Weg?
1: Ich glaube, wir gehen dem nicht aus dem Weg. Wir haben dem natürlich einen Platz eingeräumt, wie auch in den vergangenen Jahren. Filmfestivals sind ja Diskursräume für die Fragen der Gegenwart und so sind natürlich auch die Fragen zum Nahen Osten, zu Israel und der Situation in Israel drängende Fragen der Gegenwart. Und es gibt einen großen Bedarf, glaube ich, die zu diskutieren. Ich habe auch den Eindruck, es gibt einen großen Bedarf, die anders zu diskutieren, als es in der Presse oder in den sozialen Medien vielfach geschieht, nämlich sehr polarisiert, sehr enthemmt, skandalisierend. Ich habe den Eindruck, es gibt eigentlich schon ein Bedürfnis, darüber auch ruhig und vielleicht auch ein bisschen fragender als urteilend zu sprechen. Aber
0: da wollte ich gerade nachfragen, wie stellen Sie sich das vor, dieses etwas anders diskutieren? Ja. Ruhiger?
1: Ich glaube, das eine ist natürlich Zeit, das zweite sind analoge Räume, was einfach immens hilft. Wir haben damit viel Erfahrung gemacht in den letzten Jahren, dass wenn man sich Zeit nimmt für Gespräche und die behutsam vorbereitet, dass das sehr gut funktioniert, dass Menschen auch unterschiedlicher Meinung sind in einem Raum und auch bleiben dürfen und trotzdem respektvoll miteinander umgehen können. Und wir haben in diesem Jahr eine neue Programmsektion, die heißt The Other Israel. Das ist eine Kooperation mit dem Other Israel Film Festival in New York, was es dort schon seit 20 Jahren gibt, was sich eben mit den wechselseitigen, komplexen Beziehungen der israelischen und palästinensischen Gesellschaften beschäftigt. Wir haben jetzt eine Kooperation mit denen begonnen, zeigen 6 Filme in dieser Sektion. Insofern gehen wir den Themen auf keinen Fall aus dem Weg, aber ich will natürlich auch ganz klar sagen, es sind 6 Filme von 60 und jüdisches Leben, jüdische Gegenwart, jüdische Vergangenheit ist extrem vielfältig und wir wollen auch diese Vielfalt zeigen und uns auch nicht nur von der Tagespolitik treiben lassen und so eine Verengung da irgendwie mitgehen.
0: Auf Ihrer Webseite findet man den Satz, gemeinsam halten wir die Erinnerung an die Shoah wach und setzen ein klares Zeichen gegen Antisemitismus. Das ist ja auch das programmatische Selbstverständnis des Festivals.
1: Auf jeden Fall, Erinnerung spielt eine große Rolle in den Filmen, die bei uns eingereicht werden. Und es ist uns ein großes Anliegen, die zu zeigen. Und ich bin der festen Überzeugung, dass das auch deshalb spannend ist, weil jede Generation da ja ein neues Verhältnis zu finden muss. Das heißt, Erinnerung ist etwas, was sich prozesshaft immer erneuert und gar nicht statisch bleibt, sondern sehr beweglich ist. Und natürlich gerade in der Kunst ist diese Bewegung auch interessant nachzuvollziehen. Also welche neuen Formen werden gefunden, welche neuen Perspektiven werden eingenommen. Und das ist natürlich ein Prozess, den wir auch begleiten seit Jahren schon.
0: Neue Perspektiven bedeuten auch differenzierte Perspektiven. Und das bedeutet auch eine Vielfalt der Genres und eine vielfältige, ja, filmische Erzählweise.
1: Also ich glaube, jeder, der das Kino liebt, kann bei uns was finden. Wir zeigen von der romantischen Komödie über den essayistischen Dokumentarfilm bis zum Horrorfilm alles, was das Kino zu bieten hat, zusammengehalten durch die Klammer, dass es um jüdische Themen geht. Und das, was jüdische Themen sind, ist natürlich auch schon extrem weit. Das habe ich ja schon gesagt. Also ich glaube, dass wir wirklich versuchen, eine große Bandbreite zu zeigen von dem, was Kino eben kann. Und eigentlich kann jeder bei uns auf seine Kosten kommen in unserem Programm.
0: Im Zentrum des Festivals stehen ja traditionell die beiden Wettbewerbe für Spiel- und Dokumentarfilm. Was können Sie denn da besonders herausgreifen vielleicht? Ich meine, Sie wollen natürlich nichts vorwegnehmen, keine Wertung machen, aber trotzdem vielleicht mal 2, 3 Dinge benennen, damit wir uns so ein Bild machen können, was die Filmschaffenden da so präsentieren bei Ihrem Festival.
1: Ja, das ist natürlich immer ein bisschen gemein, was aus den Wettbewerben herauszugreifen, weil wir natürlich die Wettbewerbsfilme alle toll finden.
0: Aber ich versuche es
1: ja immer ein
0: sein.
1: Bisschen zu verteilen. Ja, ich sage mal so ein bisschen was von bis.
0: Ja.
1: Wir zeigen beispielsweise den Film Negative Capability, ein kanadischer Film, wo es um einen Mann, einen Akademiker an der Universität geht in der Midlife Crisis. Ein ganz stiller, leiser Film, der aber unheimlich komisch und anrührend ist, trotzdem und vielleicht thematisch mal ganz weit weg von diesen anderen Themen, nämlich Shoah und Israel. Wir zeigen The Safe House, ein französischer Film, der von einer jüdischen Familie im Paris der späten 60er Jahre erzählt, mit sehr, sehr schrägen, witzigen Figuren. Da wird ganz viel gesprochen in dem Film. Also ein sehr französischer Film, auch ein sehr jüdischer Familienfilm, drei Generationen in einer Wohnung. Wir zeigen den Film Where To, eigentlich fast ein Kammerspiel in einem Taxispiel, gefahren von einem palästinensischen Taxifahrer in Berlin, der eben so die Berliner Jugend durch die Nacht chauffiert und eben auch immer wieder auf einen jungen Israeli trifft. Also sehr, sehr unterschiedlich. Filme und im Dokumentarfilmwettbewerb genauso. Einfach sehr unterschiedliche Themen, aber auch sehr unterschiedliche künstlerische Handschriften.
0: Frau Wohl von Haselberg, Sie haben die Bedeutung von analogen Räumen genannt und in dem Zusammenhang ist ja ganz wichtig, dass Sie, glaube ich, fast immer eigentlich nach den Filmen auch ausführliche Gespräche haben, die wahrscheinlich dann moderiert werden und in denen es dann ja diese Ruhe geben soll für eine etwas andere Diskussion.
1: Unbedingt. Also wir haben ganz viele Gäste eingeladen und es gibt nach fast allen Screenings auch Gespräche mit Filmschaffenden, die Möglichkeit, über die Filme ins Gespräch zu kommen, nachzufragen, mehr zu erfahren. Und es gibt aber dann eben auch zu bestimmten Themen immer wieder Panelgespräche, wenn wir das Gefühl hatten, die 20, 25, 30 Minuten, die vielleicht so ein Q&A nach dem Film hat, reicht nicht aus. Es macht Sinn, nochmal Themen zu vertiefen, auch in einer größeren Runde zu diskutieren. Auch da haben wir vielfältige Angebote im Programm.
0: Und wenn es dann zu Spannungen kommt, um es mal vorsichtig auszudrücken, da muss man diese Spannung einfach aushalten, auch als Veranstalter.
1: Klar, wir halten das gerne aus. Wir holen auch ein bisschen den Streit und den Dissens vielleicht zu uns ins Haus. Ich glaube, dass wir A, den Vorteil haben, dass wir die Filme auch ein bisschen entlasten. Es ist ja nicht so wie bei anderen Festivals, wo dann der eine israelische Film, der gezeigt wird, sozusagen die israelische Position ist oder der eine Film mit einem jüdischen Thema so die Last der Repräsentation auf den Schultern tragen muss, sondern bei uns ist es eine Position unter vielen anderen Positionen, die man da sieht. Und ich glaube, wir haben uns auch ein bisschen ein Vertrauen bei unserem Publikum und unseren Gästen erarbeitet in den letzten Jahren. Und wenn man mit einem gewissen Vertrauensvorschuss reingeht, dann kann man doch auch irgendwie manchmal auch erstmal nachfragen, bevor man in solche Diskussionsrunden reinpoltert. Und ich muss es ehrlich sagen, bei uns ist das alles sehr, sehr freundlich und respektvoll gelaufen in den letzten Jahren. Und wir hoffen natürlich auf genau eine solche Ausgabe des Festivals.
0: Lea Wohl von Haselberg war das vom Leitungsteam des Festivals. Ich danke Ihnen für das Gespräch und wünsche dem Festival in den kommenden Tagen viel Zuspruch und konstruktive Begegnungen in diesen analogen Räumen und diese ruhigen Diskussionen. Frau Wohl von Haselberg, Dankeschön. Guten Abend.
1: Ganz herzlichen Dank.
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0: Absolut großartig, brillant, umwerfend. So beschreiben Kritiker in Schweden das literarische Debüt von Elika Lagerlöf. Da ist plötzlich ein großes Talent wie aus dem Nichts aufgetaucht und dann auch noch ein besonders junges Talent. Lagerlöf wurde im Jahr 2000 geboren. Allerdings, und jetzt kommt die Einschränkung, allerdings hat die Autorin auch viele Leserinnen und Leser mit ihren seltsamen, fantastischen Erzählungen erschreckt. Immer wieder war von Ekel die Rede. Morgen erscheint das Buch in deutscher Übersetzung, Body heißt es, und Tobias Wenzel hat es gelesen und er hat die Autorin in Schweden getroffen.
3: Oh, it's a vacuum sealer. Wow.
4: Ah, das ist ein Vakuumiergerät.
5: Elika Lagerlöf sitzt im Humlegården Park in Stockholm und freut sich über meine Mitbringsel, Gegenstände aus ihrem Erzählband Body. Neben dem Vakuumierer Weingummis und eine Zimtschnecke. Die schwedische Autorin steckt das Gebäck in einen Vakuumbeutel und entzieht ihm die Luft. Die Zimtschnecke wirkt seltsam verzerrt.
3: This is amazing.
4: Das ist unglaublich, genau wie im Buch. Aber es sieht schön aus. Ich möchte es mir fast an die Wand hängen.
5: Eine gelungene Erzählung handelt von einer alten Frau, der vom Pflegedienst Essen geliefert wird, das sie aber nicht isst, sondern vakuumverpackt und mit dem jeweiligen Datum der Lieferung versieht. Die Schränke und Kommoden quellen vor Essen über, das sie jahrzehntelang penibel konserviert und katalogisiert hat. Lagerlöf katalogisiert selbst, denn zusätzlich zum Schreiben jobbt sie in einer Bibliothek. Früher war sie beim häuslichen Pflegedienst.
4: Am liebsten habe ich mit den kränksten, unfreundlichsten oder zornigsten Menschen gearbeitet, wohl um sie zu beobachten.
5: Obwohl sie ins Groteske abdriften, speisen sich die besten Erzählungen merklich aus Lagerlöfs feiner Beobachtungsgabe. Manchmal wirkt die Idee zur Erzählung allerdings stärker als die Ausführung. Etwa wenn in einer Bäckerei Kinder arbeiten, als wäre es normal, und ihnen beim Backen von Zimtschnecken Haare in den Teig fallen. Oder wenn ein Paar Popel austauscht. Um nicht erwachsen zu werden, schneidet sich ein Kleinkind den Hodensack ab. Lagerlöf hat Freude an der Verstörung durch Fantastik. Aber hat sie sich beim Schreiben nicht auch selbst geekelt?
3: No, it didn't. I didn't know that it was disgusting.
4: Nein, ich wusste nicht, dass es eklig war. Ich wollte eigentlich nur über das Absurde, das Seltsame, das Magische, das Andere schreiben.
3: The magical or the other.
5: Das Resultat sei dann damals mit 22 oft der nicht geplante Ekel gewesen, erzählt sie nun. Heute vermeide sie diese eklige Wirkung. Im Park blickt Lagerlöf auf die Königliche Bibliothek. Dort hat sie ihr gewagtes Debüt geschrieben, in dem der menschliche Körper meist zentral ist. Mal produziert er Perlen im Mund. Mal wird er, wie im Fall eines Bauarbeiters, aus Versehen in der Wand eines Wohnhauses eingemauert.
4: Anscheinend vermisste ihn niemand. Familie hatte er nicht. Er ernährte sich von den Essensresten, die wir auf den Boden fallen ließen und die in den Spalt unter der Sockelleiste rutschten.
5: Tragikomik tut Lagerlöfs Texten gut, auch ihrer wohl besten Erzählung. Darin führt eine Witwe ihre Tochter eines Tages in einen Lagerraum und erklärt ihr, der von der Decke hängende Kokon aus Haaren, offensichtlich gesammelt aus Haarrückständen beim Kämmen, sei ihr Vater. Lagerlöf erinnert sich, wie ihr die Idee dazu kam.
4: Das war beim Bürsten meiner damals noch sehr langen Haare. Da ist jedes Mal ein dicker Haarball an der Bürste hängen geblieben. Diese Haare, die ich in meinem Badezimmerschrank gesammelt habe, sind dann für mich zu etwas Lebendigem geworden. In der Erzählung ist der Vater ertrunken, als die Ich-Erzählerin noch ein Kind war. Seine Leiche wurde aber nie gefunden. Genau das habe ich selbst erlebt. Die Erfahrung, dass der Körper verschwindet und es keinen Gedenkort gibt, er auf keinem Friedhof liegt, ist eine sehr spezielle.
5: In der Erzählung wird der Kokon aus Haaren zum Ort der Trauer. Die Witwe steckt einen Weingummi in die Haarskulptur. Die Tochter macht es ihr nach.
4: Ich drückte die Weingummis ungefähr dort in den Kokon, wo Mamas Weingummi verschwunden war. Sie nickte mir aufmunternd zu und wieder berührte ich ihn ganz behutsam. Das gefällt ihm, sagte Mama sanft und trat ebenfalls näher.
5: Nun, im Park in Stockholm, schüttet Ellika Lagerlöf die mitgebrachten Weingummis in einen Klarsichtbeutel und entzieht ihm mit dem Vakuumierer die Luft. Sie hält die Vakuumverpackungen mit den Weingummis und der Zimtschnecke gegen die Sonne.
4: Vielleicht schreibe ich das heutige Datum drauf und lasse sie für immer eingeschweißt. Die behalte ich jedenfalls. Sehen sie nicht wie Kunstwerke aus?
0: Tobias Wenzel über Ellika Lagerlöfs Erzählungsband Body. Caroline Hippe hat es aus dem Schwedischen übersetzt. Das Buch bei Hoffmann und Kampfe wird es morgen erscheinen.
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6: Das Pariser Musée d'Orsay hat einen eigenen Ausstellungssaal für Nazi-Beutekunst eröffnet. Dort werden Werke gezeigt, die während des Zweiten Weltkriegs in Frankreich gestohlen oder zu niedrigen Preisen aufgekauft worden waren. Bis heute konnten sie nicht an ihre rechtmäßigen Besitzer zurückgegeben werden. Ausgestellt sind etwa Bilder von Auguste Renoir und Edgar Degas, aber auch von weniger bekannten Malern. Julia Borutta.
7: Insgesamt waren während der deutschen Besatzungszeit in Frankreich etwa 100.000 Kulturgüter aus jüdischem Besitz gestohlen oder auf ethisch fragwürdige Weise aufgekauft worden. Rund 60.000 wurden nach Kriegsende in Deutschland und Österreich gefunden und konnten zu einem Großteil den rechtmäßigen Eigentümern zurückgegeben werden. Mehrere tausend Kunstobjekte jedoch verkaufte der französische Staat in den 50er Jahren. Ein kleinerer Teil wiederum wurde französischen Museen anvertraut. Das Musée d'Orsay verwahrt davon heute noch 225 Werke.
6: Die Stadt Hamburg startet ein Förderprogramm für unabhängige Verlage. Mit 700.000 Euro pro Jahr will die Kulturbehörde gezielt kleine, konzernunabhängige Buchverlage in Hamburg unterstützen und damit die kulturelle Diversität in der Literatur. Hamburg ist den Angaben zufolge das erste Bundesland, das eine strukturelle Förderung für unabhängige Verlage einführt. Pro Förderrunde sollen bis zu 40 Unternehmen unterstützt werden. Kultursenator Carsten Broster von der SPD sagte, dass Verlage eine einzigartige Funktion erfüllen. In ihnen bündeln sich kreative und unternehmerische Kompetenz. Die Filmfestspiele in Cannes haben die US-Schauspielerin Demi Moore in die Jury berufen. Das teilte die Festivalleitung mit. Neben der Hollywood-Schauspielerin sitzen 8 Filmschaffende in der Jury. Dazu gehören der schwedische Schauspieler Stellan Skarsgård und die chinesische Regisseurin Chloe Zhao. Bekannt war bereits, dass der südkoreanische Regisseur Park Chan-wook dieses Jahr die Juryleitung übernimmt. Das Filmfestival in Cannes findet vom 12. bis zum 23. Mai statt.
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0: Gerhard Richter, die Bilder des 1932 in Dresden geborenen und 1961 in den Westen geflohenen Künstlers, sind heute weltweit in Museen zu sehen. 2020 erklärte er mit 88 Jahren sein malerisches Werk insgesamt als beendet. In der Fondation Luma im südfranzösischen Arles ist jetzt eine Auswahl bisher selten gezeigter Serien seiner übermalten Fotografien zu sehen, die er in den 1980er Jahren begann, darunter Arbeiten aus seinem persönlichen Archiv. Auch weitere aktuell im Luma gezeigte Werke befassen sich mit Archiven als Bezugsquellen für die Gegenwart. Zum Beispiel Skizzen und Ölbilder der 2016 gestorbenen Architektin Zaha Hadid und eine Installation des jungen britischen Künstlers Julian Knox. Er befasst sich mit der Wirkmächtigkeit kolonialer Strukturen bis in die Gegenwart. Maxi Bröcking hat sich die Ausstellungen für uns angesehen.
8: Bunte Farbschichten, die sich übereinander schieben, in leuchtendem Gelb, Rot und Blau. Die schwere Ölfarbe legt sich über die teilweise unscharfen Fotografien über Schnappschüsse von Familienszenen, Räumen und Landschaften aus Gerhard Richters privatem Fotoalbum. Wie seine frühen Bilder, bei denen er Familienfotografien in verwischter Unschärfe auf Leinwand malte, stehen sie symbolisch auch für die verschwindende Erinnerung und das bleierne Schweigen nach den Verbrechen seiner Elterngeneration in der Nazizeit, an denen er sich ein Leben lang abarbeitete. Wie bei Onkel Rudi in Wehrmachtsuniform, den er 1965 in flüchtigem Schwarz-Weiß malte, bei seiner RAF-Serie, die im Museum of Modern Art in New York zu sehen ist, oder bei seinen Bildern vom Vernichtungslager Birkenau. Die teilweise nur 9x13 cm umfassenden Fotografien, die sich in dem riesigen Raum förmlich zu verlieren scheinen, ziehen sich als schmaler Fries über die Wände. Man muss nahe herantreten, um unter der Farbe die Szenen zu erahnen, wie etwa sein Atelier, Kinderszenen oder die Landschaft nahe seiner Geburtsstadt Dresden. Für Richter war es ein Ritual, am Ende eines Tages im Atelier eine der Fotografien durch den Rest der Farbe zu ziehen, die noch auf seinem Rakel lag, mit dem er auf seinen Leinwänden zuletzt die Farbe verwischte. Das Ergebnis war zufällig, wie ein Hinterfragen von Erinnerung und wodurch sie beeinflusst wird. Vassilis Oikonomopoulos, leitender Kurator der Fondation Luma, sieht die Arbeiten auch als eine Art persönliches Tagebuch des Künstlers.
9: Some of the works have not been shown before. They come all from his own private collection and they are part of a different series.
8: Einige der Werke wurden noch nie zuvor gezeigt. Sie stammen alle aus seiner Privatsammlung und sind Teil verschiedener Serien, die er in der Vergangenheit

0: is a certain sense of optimism in the most beautiful and private or intimate way as well.
1: Wie bei Richter befassen sich auch die anderen Ausstellungen, die am Wochenende im Luma in Arles eröffnet wurden, mit Erinnerung und Archiven. So auch die frühen Skizzen und Ölbilder von Zaha Hadid, der berühmten, 2016 verstorbenen irakisch-britischen Architektin und ersten Frau, die jemals den bedeutenden Pritzker-Preis erhielt. Mit getuschten Kalligrafien und schwebenden, mäandernden Strukturen verbrüchiger Schönheit verweisen sie auf ihre arabischen Wurzeln. Die Arbeiten des 1987 in Sierra Leone geborenen britischen Dichters und Künstlers Julian Knox beschäftigen sich mit der eingeschriebenen Erinnerung an Heimat in der Diaspora, wie in den Wiegenliedern, die als Chor in der Ausstellung zu hören sind, berührend und verletzlich. Dazu Vassilis Oikonomopoulos.
0: Julian begann his career as a poet and a writer, and is very felt in the exhibition the element of language.
1: Julian begann seine Karriere als Dichter und Schriftsteller. Das ist in der Ausstellung deutlich spürbar. Die poetische Sprache, Reime und Liedtexte. Auch die Wiegenlieder sind eine Art Archiv von Geschichten, Mythen und Legenden, die Menschen, die durch Migration ihre Heimat verlassen haben, als mündliches Archiv mit sich tragen.
0: Of different historical moments or different cultural places.
1: Was bleibt, ist die Melancholie des Vergänglichen, die die Ausstellung, die sich über die verschiedenen Etagen des Luma verteilen, miteinander verbindet. Als Reise in eine Vergangenheit, die Gegenwart neu verortet. Und als Erinnerung, die sich in der Überlagerung von Bildern und Farben verschiebt und als Sediment absetzt. Eingeschrieben in uns selbst und als kollektives Erleben. In die Zukunft hinein.
2: Die Ausstellungen von Gerhard Richter, Zaha Hadid und Julian Knox sind noch bis Anfang Januar in der Fondation Luma in Arles zu sehen. Maxi Brücking hat sie für uns besucht.

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1: 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Es kommt ja immer mal wieder vor, dass ein Fragment nach dem Tod eines Künstlers von einem anderen Künstler beendet wird. Der Wunsch nach Vollendung leuchtet ein. Über die Ergebnisse kann man nur im Einzelfall natürlich dann immer diskutieren. Etwas ganz anderes ist es, ein völlig neues Stück im Stil von zu schreiben. In Frankreich ist diese sonderbare Idee jetzt umgesetzt worden mit Molière. Molière-Kenner haben eine KI gefüttert und die hat im Stil von Molière ein Stück ausgespuckt. Der Astrologe und die falschen Vorhersagen. Die Uraufführung war am Abend an einem berühmten Ort im Schloss Versailles in der Opéra Royale. Julia Borutta hat die Premiere für Fazit besucht und sie ist jetzt live zugeschaltet. Frau Borutta, einen schönen guten Abend.
2: Ich grüße Sie, hallo.
1: Haben Sie einen rauschenden, besonderen, spektakulären Theaterabend erlebt?
2: Ja, ich habe einen sehr besonderen Theaterabend erlebt mit einigen, die da doch mit vorsichtigen Gefühlen reingegangen und mit Begeisterung rausgekommen sind. Das Publikum war tatsächlich sehr angetan, nachdem lange applaudiert worden war. Und das hat sicherlich damit zu tun, dass es einfach rasante Dialoge gab, eine schauspielerische Komik, die überzeugt ist, waren einfach tolle Schauspieler und wirklich eindrucksvolle Kostüme. Und viele, die ich interviewt habe nach dem Stück, sagten, ja, also wir wussten nicht so richtig, was wir davon halten sollen. Wir sind mit einer gewissen Distanz zu dieser Idee da reingegangen, aber es war wirklich mitreißend. Einige hatten auch sozusagen Molière noch in Erinnerung von ihrer Schule oder konnten sich sehr gut daran erinnern und sagten, ja, es hat genau diese Komik und diesen Rhythmus, den man von Molière kennt.
1: Ein KI-generiertes Molière-Stück an diesem Ort, wie passt das zusammen?
2: Es gab große Neugier. Das Château de Versailles hat wohl sofort, als angefragt wurde, ob man diese verrückte Premiere dort aufführen kann, zugesagt. Es war auch heute Abend dann entsprechend Prominenz da. Die Kulturministerin war zugegen. Es ist immerhin das erste Theaterstück, das von einer künstlichen Intelligenz komplett geschrieben worden ist. Und auch Arthur Mensch war da. Das ist hier ein sehr bekannter Unternehmer, der sozusagen die französische Antwort auf OpenAI und andere amerikanische KI-Unternehmen sein soll. Der ist der Chef von dem französischen Unternehmen Mistral. Und all die haben nun sehr neugierig im Publikum gesessen auf dieses Experiment, das ja nun mit dem Alten bricht. Bisher haben junge, wilde Künstler immer über Generationen mit den Künstlern davor gebrochen. Mhm. Und hier haben KI-Künstler und Molière-Kenner versucht, das Alte ganz genau wieder zum Leben zu erwecken.
1: Wie ist es überhaupt zu diesem Projekt, zu diesem speziellen Projekt gekommen? Wer hat da welche Ideen umgesetzt?
2: Also der Vizepräsident der Universität Sorbonne hat zwei Gruppen zusammengeführt, die sich normalerweise gar nicht begegnen würden. Das waren einmal die KI-Forscher und Künstler vom Kollektiv Obvious. Das sind, ja, kann man sagen, Computer-Nerds, die bisher mit KI vor allem visuelle Kunst geschaffen haben. Und die hat er zusammengeführt mit den Mitgliedern des Théâtre Molière-Sorbonne. Das sind wirklich die Molière-Kenner in Frankreich. Und dann haben sie wohl tatsächlich mehr oder weniger zusammen auf dem Flur gestanden und gesagt, das wäre doch verrückt, wenn wir das Stück schreiben würden, das Molière vielleicht geschrieben hätte, wenn er nicht 1673 gestorben wäre.
1: Können Sie ein bisschen schildern, Frau Borutta, wie diese Molière-Macher, diese Nerds, die es ja ganz zweifellos auch sind, wie die da vorgegangen sind?
2: Ja, also Sie geben zu, dass Sie von dem ersten Versuch, die Maschine zu füttern, Katastrophe, wie man auf Französisch sagt, waren. Also Sie waren wirklich geschockt, was dabei rauskam. Es muss ganz übel gewesen sein, sagt der Molière-Experte Bouffard. Und dann haben Sie aber begriffen, wie die KI arbeitet und gar nicht so anders wie Molière, wie Sie sagten. Also Sie haben der Maschine sozusagen alle Texte von Molière gegeben, auch sehr viele Texte aus der Molière-Bibliothek gegeben, also das zu lesen gegeben, was Molière gelesen hatte. Und er selbst hat sich wohl auch immer viel bei anderen Künstlern und Texten inspirieren lassen. Und dann mussten sie der KI erklären, wie man eben Szene für Szene schreibt. Und das hatten sie sich auch so vorgenommen, dass sie gesagt haben, wir werden selber kein einziges Wort schreiben. Alles muss die KI machen und wenn sie es nicht gut gemacht hat, müssen wir sie so füttern, so prompten, dass sie es besser macht. Und das war nicht nur mit dem Text so, sondern auch mit der Musik, auch mit den Kostümen, auch mit dem Dekor.
1: Jetzt sollten wir natürlich noch ein bisschen konkreter auch über diese Aufführung sprechen und über die Schauspielerinnen und Schauspieler. Haben die sich denn mit diesem Stück anfreunden können? Sie haben ja schon gesagt, das sei teilweise sehr komisch gewesen. Und das spricht ja dafür, dass sie da richtig loslegen konnten.
2: Ja, also die Schauspieler waren wirklich begeistert. Man muss sich vorstellen, die haben das aufgeführt, wirklich im Stile der Epoche von Molière. Also sozusagen mit den Gesichtern immer zum Publikum gewandt. Keiner wendet sich vom Publikum ab. Das wirkt zuerst etwas gestellt. Und dann haben die das aber eben so mit Leben gefüllt. Alle, das Publikum, waren sehr begeistert von den Kostümen. Die waren ja, wie gesagt, auch von KI geschaffen. Und man hat zwischendurch einfach vergessen, dass das hier ein Computer geschrieben hat, denn diese Kunst ist eben ohne die Menschen, die sie aufführen, dann doch wiederum nicht möglich. Und das muss man auch dazu sagen, die ganze Regiearbeit hat natürlich der Regisseur gemacht, haben die Schauspieler umgesetzt, denn das ist etwas, sagen die Macher, was sie der Maschine wirklich nicht beibringen konnten, also intelligente Anweisungen für die Schauspieler zu geben.
1: Jetzt doch nochmal zurück zu den Molière-Spezialisten. Haben die denn etwas gelernt jetzt aus diesem Projekt? Kann man da schon irgendwie ein Fazit ziehen?
2: Ja, sie sagen, sie haben sich einerseits selber in die Zukunft katapultiert und die KI eben als eine Form, Kunst zu machen, entdeckt. Und andererseits haben sie eine alternative Vergangenheit geschaffen, denn dieses Stück hat Molière nun mal nicht geschrieben. Und dabei haben sie aber neue Funde gemacht, Archäologen gleich. Zum Beispiel hatte die KI eine Redewendung ausgespuckt, wo der absolute Molière-Kenner Bouffard sagte, das kann er so nicht geschrieben oder gesagt haben. Mhm. Und dann haben sie in den Dokumenten gesucht und haben genau diese Formulierung gefunden.
1: Kann man sich denn vorstellen, dass jetzt, nachdem dieses Experiment, und es ist ja wohl ein Experiment gewesen, gelungen ist, dass es vielleicht noch weitere Stücke gibt von Molière oder vielleicht auch noch andere große Franzosen da plötzlich neue Auftritte bekommen?
2: Also ich glaube, das ist keine Kunst in Serie, sondern hier wurde eine Tür aufgestoßen, um zu zeigen, KI kann das Alte ehren und nicht nur Altes kaputt machen. Es war ein Experiment, das von Menschen durchgeführt wurde, die sowohl Künstler als auch Wissenschaftler sind. Aber es ist sicherlich ein Ausgangspunkt, um zu schauen, was kann man mit KI schaffen, ohne die Vergangenheit zu verraten. Genau das haben sie sich auch vorgenommen. Und was jetzt zukünftige Künstler daraus schaffen werden, das steht in den Sternen, könnte man sagen, oder würde der Astrologe sagen.
1: Und das passt zum Stück, zum Titel des Stückes, der Astrologe und die falschen Vorhersagen. Eine KI schreibt ein Stück im Stil von Molière, uraufgeführt in der Opera Royale im Schloss Versailles. Von der Aufführung hat uns Julia Borutta live berichtet. Ich danke Ihnen. Guten Abend.
2: Dankeschön, sehr gern.
1: Und nun geht's weiter hier in Fazit mit dem Blick in die Feuilletons von Gregor Sander.
3: In wenigen Tagen beginnt die Biennale in Venedig. Nicola Kuhn vom Berliner Tagesspiegel erwartet allerdings nicht unbedingt ein Freudenfest der modernen Kunst, denn wenige Monate vor Eröffnung der Biennale verstarb Henrike Naumann als eine der beiden Künstlerinnen des deutschen Pavillons mit nur 41 Jahren. Bereits im Mai 2025 starb ebenfalls an einer zu spät diagnostizierten Krebserkrankung die künstlerische Leiterin der Hauptausstellung Koyo Kuu. 6 Co-Kuratorinnen haben im Arsenale versucht, die Ideen der verstorbenen kamerunischen künstlerischen Leiterin umzusetzen, mit der Ausstellung In Minor Keys, die Kritikerin des Tagesspiegel, aber nicht überzeugt. Dass die Co-Kuratoren beteuern, in Kuhus Sinne gearbeitet zu haben, entzieht sie der Verantwortung nicht. All die Bäumchen aus Plastilin, die für abgeholzte Tropenwälder stehen, die hunderte Lehmfigürchen als Sinnbild tragischer Schicksale, wirken eher kitschig. Nur dort, wo es wirklich politisch werde, fährt endlich Wind in die Betulichkeit, lobt Kuhn und nennt folgendes Beispiel. Walid Ra'at hat mit Porträts bemalte Holzpaletten aufgestellt, auf denen die Kopien verschollener libanesischer Meisterwerke zu sehen sind. Die Holzboxen sollen einst zum Transport im Libanon abgegebener Waffen gedient haben, die dann im Jugoslawienkrieg eingesetzt wurden. Über den weltbekannten libanesischen Künstler beklagt sich in der Tageszeitung Die Welt der für Israel antretende Belou Simeon Feinaru. Selbst mein Freund Walid Ra'at, der an In Minor Keys teilnimmt, spricht nicht mit mir. Dabei ist menschlicher Kontakt so wichtig, besonders in so einer Situation. Fainaru, in Rumänien geborener Jude, hat 2019 den Pavillon seines Geburtslandes mitgestaltet, tritt nun aber für seine neue Heimat Israel an. Die inzwischen zurückgetretene Jury schloss ihn aus dem Wettbewerb um den Goldenen Löwen mit der Begründung aus, keine Werke aus Ländern zu berücksichtigen, deren Staatschefs vom Internationalen Strafgerichtshof angeklagt sind. Was für den Künstler zur folgenden Situation führte. Ich glaube an Dialog und bin das von früheren Ausstellungen so gewöhnt. Doch wen auch immer ich hier begrüße, man dreht sich von mir weg. Mit keinem einzigen Künstler und Kurator auf der Biennale gibt es Interaktion. Mit der Vergangenheit beschäftigt sich der Film Nürnberg, der diese Woche in die Kinos kommt und zu dem die Süddeutsche Zeitung schon in der Überschrift fragt, kann man einen Nazi-Verbrecher verstehen? Russell Crowe spielt in James Vanderbilts Inszenierung den von den Amerikanern festgenommenen Hermann Göring, der von einem Psychiater vernommen wird, um eben das Böse zu verstehen. Claudius Seidel fällt in der SZ das folgende Urteil. Grandios gescheitert, aber eben gescheitert. Andreas Kilb von der Frankfurter Allgemeinen Zeitung stimmt ihm zu und schreibt das Scheitern dieses Filmes auch der unbestrittenen Qualität des Hauptdarstellers zu. Russell Crowe aber legt noch eins drauf, indem er auch die Bonhomie, die nussknackerhafte Freundlichkeit, die zu seinem ewigen Repertoire gehört, in die Rolle einbaut. Der reale Hermann Göring hatte nichts davon. Sein Lächeln war das einer Schlange. Crowe macht daraus einen Bären mit Familienanschluss, der den Psychiater als Briefboten zu seiner Frau und seiner Tochter schickt. Der Hollywood-Star übermalt die Geschichte und Vanderbilts Film zimmert den Rahmen dazu. In der Taz wird das schleichende Ende einer jahrhundertealten Institution verkündet. Die DHL will die Deutsche Post zur Tochtergesellschaft herabstufen. Uli Hannemann kommentiert das sarkastisch. Wer im 21. Jahrhundert noch bekritzeltes Papier in einen Umschlag steckt, mit einer selbst abgeleckten Briefmarke frankiert und in einen dieser gelben Briefkästen steckt, soll nun wenigstens offiziell mit der völligen Bedeutungslosigkeit seines anachronistischen Tuns konfrontiert werden. Wir aber möchten zum Widerstand aufrufen. Schreiben Sie Briefe, solange es noch geht. Am besten Liebesbriefe.
1: Der Blick in die Feuilletons von Gregor Sander. Und das war es, unser heutiges Fazit mit Eckart Röhlke. Ich danke für Ihr Interesse. Guten Abend.

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1: Ein Uhr, die Nachrichten. In Deutschland sind seit dem Abend viele Internetseiten nicht erreichbar gewesen. Betroffen waren Seiten mit dem Adressende DE. Nach Angaben der Registrierungsstelle DENIC mit Sitz in Frankfurt am Main gab es eine Störung im sogenannten DNS-Service zur Auflösung von Domainnamen. DNS-Dienste sind eine Art Adressbuch für das Internet und sorgen dafür, dass Seiten im Netz mit der Eingabe von Webadressen erreichbar sind. Es ist unklar, ob die Störung inzwischen behoben ist. Ein Jahr nach dem Beginn der schwarz-roten Regierung sieht Bundeskanzler Merz keine Alternative zur Zusammenarbeit mit der SPD. Eine Minderheitsregierung sei für ihn keine Option, sagte der CDU-Vorsitzende bei einer Veranstaltung in Berlin. Auch möglichen Neuwahlen erteilte er eine Absage. Diese würden in der anhaltenden Wirtschaftskrise die notwendigen Entscheidungen verhindern. Merz bekannte sich zu einer Fortsetzung der Koalition von CDU, CSU und SPD bis zum Ende der Legislaturperiode in 3 Jahren und betonte, Deutschland habe die Kraft zu Reformen. Merz war heute vor einem Jahr zum Bundeskanzler gewählt worden. Die Bundesregierung will den verpflichtenden Umstieg auf erneuerbare Energien beim Heizungseinbau lockern. In einem Referentenentwurf des Bundeswirtschaftsministeriums zum geplanten neuen Heizungsgesetz ist ein Verbot fossiler Brennstoffe nach dem Jahr 2045 nicht mehr vorgesehen. Öl- und Gasheizungen dürften dann weiterhin eingebaut werden. Ab dem Jahr 2029 greift eine stufenweise Quote für klimafreundliche Brennstoffe wie Biomethan oder Wasserstoff. Diese soll bis zum Jahr 2040 auf 60% steigen. Der Umweltverband Bund für Umwelt- und Naturschutz Deutschland sprach von einer klimapolitischen Bankrotterklärung. Grünen-Chef Banaschak sagte, die Pläne gefährdeten die Klimaziele und machten Wohnen teurer. Die Koalition aus Union und SPD macht geltend, dass die Bürger um 5 Milliarden Euro pro Jahr entlastet würden. Nach dem Hantavirus-Ausbruch auf einem Kreuzfahrtschiff vor Kap Verde sollen die 2 erkrankten Menschen an Bord sowie eine weitere Person in die Niederlande ausgeflogen werden. Die medizinische Evakuierung der beiden Personen, die eine Notfallversorgung benötigten, erfolge mit 2 speziellen Flugzeugen, teilte der Kreuzfahrtveranstalter mit. Die 3. Person habe in Kontakt mit der vor einigen Tagen verstorbenen deutschen Passagierin gestanden. Das niederländische Kreuzfahrtschiff mit rund 150 Menschen an Bord liegt seit Sonntag vor Kap Verde im Atlantik vor Anker. Zuvor war der Ausbruch des Hantavirus an Bord festgestellt worden. 3 Menschen starben bisher an den Folgen. Die Weltgesundheitsorganisation geht von einer Übertragung des Virus von Mensch zu Mensch aus, die als sehr selten gilt. Nach der mutmaßlichen Amokfahrt in Leipzig kommt der Täter vorerst in die Psychiatrie. Seine einstweilige Unterbringung sei vom Amtsgericht angeordnet worden, teilte die Staatsanwaltschaft mit. Der Schritt sei erforderlich, weil der Beschuldigte aufgrund seines Zustandes weitere vergleichbare Taten begehen könnte. Dem 33-jährigen Deutschen werden der Erklärung zufolge 2-facher Mord und versuchter Mord in 4 Fällen vorgeworfen. In Leipzig wurde am Nachmittag bei einem Gottesdienst in der Nikolaikirche der Opfer der Tat gedacht. Oberbürgermeister Jung sagte in seiner Ansprache, die Stadt trauere und halte zusammen. An dem Gottesdienst nahmen auch der sächsische Ministerpräsident Kretschmer und Innenminister Schuster teil. Der Täter war gestern mit einem Auto in eine Menschenmenge in der Leipziger Fußgängerzone gefahren. 2 Menschen kamen ums Leben, mehrere weitere wurden verletzt. Der englische FC Arsenal steht im Endspiel der Fußball-Champions League der Männer. Die Mannschaft aus London gewann 1:0 gegen Atletico Madrid im Halbfinalrückspiel. Das Hinspiel war 1:1 ausgegangen. Der Gegner im Finale wird heute im Rückspiel zwischen dem FC Bayern München und Paris Saint-Germain ermittelt. Das Wetter in der Nacht über die Mitte, nordwärts ziehender Regen, teils mit Gewittern. Gebietsweise Unwettergefahr aufgrund von Starkregen. Ganz im Norden sowie später auch im Süden trocken. Das waren die Nachrichten.
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2: KI ist das neue Öl. Das sagen sie in den Emiraten gerade gern. Und man versteht sofort, warum dieser Satz dort so gut funktioniert. Ein Land, das mit Öl reich geworden ist, will sich jetzt für die Zeit danach aufstellen. Mit Rechenzentren, mit Daten, mit künstlicher Intelligenz. Am Golf entstehen gerade riesige KI-Fabriken. Es gibt Gebäude, so groß wie Stadtteile, voll mit Servern, die unfassbar viel Strom brauchen. Aber dann kommt der Iran-Krieg. Drohnen treffen Rechenzentren und der sichere Hafen wirkt plötzlich gar nicht mehr so sicher. Ob das die KI-Ambitionen der Emirate bremst, klären wir in 10 Minuten hier in der Radionacht. Ich bin Julian Cooper. Schön, dass Sie dabei sind.

0: Es gibt Kriminalfälle, die bleiben im Gedächtnis, vor allem wegen der Bilder, die sie erzeugen. In diesem Fall eine junge Frau im Moor, ein Hundewelpe im Mantel und scheinbar ein harmloser Ausflug. Tatsächlich steht Myra Hindley auf diesem Foto an einem Tatort. Gemeinsam mit Ian Brady ermordete sie 5 Kinder und Jugendliche. Die Leichen wurden im Moor verscharrt. Am 6. Mai 1966 wurden beide zu lebenslanger Haft verurteilt. Martin Krinner mit einem Kalenderblatt über einen Fall, der Großbritannien bis heute beschäftigt.
1: Ein Foto in Schwarz-Weiß, aufgenommen im November 1963. Man sieht eine junge Frau in der Hocke. Der Wind zerzaust ihr kurzes blondes Haar. Hinter ihr erkennt man einen kleinen Ausschnitt der weiten Moorlandschaft östlich von Manchester. Sie hat einen kleinen Hundewelpen dabei und es scheint kalt zu sein, denn sie hält ihn dicht an sich gekuschelt unter ihrem Mantel. Das Bild sieht aus wie ein harmloser Schnappschuss, der an einen schönen Sonntagsausflug erinnern soll. Die grausame Wahrheit aber sieht man nicht. Denn Myra Hindley, die Frau mit dem niedlichen Welpen, und Ian Brady, der Mann, der das Foto gemacht hat, stehen genau an der Stelle, wo sie kurz zuvor ihr zweites Mordopfer verscharrt haben. Das zweite von 5.
2: I would sum the pair of them up as evil. Brady ill, mentally ill. Myra Hindley so intrinsically evil that she was prepared to go along with his. What should have been obvious as an illness.
1: Brady war krank und Hindley böse, meint Gene Ritchie. Jahrzehntelang beschäftigt dieser Fall die britische Öffentlichkeit. Unzählige Zeitungsartikel, Fernsehberichte, Gerichtskommentare und Filme entstehen über die Moor-Mörder. So werden sie in der Presse genannt. Gene Ritchie hat ein Buch über Myra Hindley geschrieben und in einer Fernsehdokumentation von Michael Atwell und Douglas Chirnside von 2022 fasst sie den Grundton der Berichterstattung zusammen. Am Ende waren die beiden einfach so böse, wie man es sich kaum vorstellen mag.
2: At the bottom line, you can't mitigate. You have to say that they committed crimes that were evil, beyond belief.
1: Ian Brady hat den Plan, den perfekten Mord zu begehen. Und 5 Kinder und Jugendliche zwischen 10 und 17 Jahren fallen diesem Plan zum Opfer. Zusammen mit Myra Hindley entführt er alle 5 auf offener Straße, misshandelt sie und bringt sie am Ende um. Die ersten 4 Leichen bringen die beiden ins Moor und vergraben sie. Erst beim 5. Opfer unterläuft ihnen ein Fehler. Ian Brady bringt den 17-jährigen Edward Evans unter einem Vorwand zu sich nach Hause. Dann schickt er Myra Hindley los, um ihren Bruder David Smith zu holen. Brady hatte sich mit ihm angefreundet und will ihm nun imponieren.
3: They really thought they were going to get a hold on Smith.
1: Das aber klappt nicht, erzählt der Polizist Ian Fairley, der bei der Verhaftung dabei war.
3: And it didn't happen.
1: Als Smith realisiert, was vor sich geht, ergreift er die Flucht und verständigt die Polizei.
3: When Smith had been interviewed, he had insisted that not only had they committed the murder of Edward Evans, they had committed other murders.
1: Und er sagt aus, dass die beiden nicht nur einen Mord begangen haben, sondern mehrere. Stück für Stück bringen die Ermittler das Killerpaar nun mit weiteren Vermisstenanzeigen in Verbindung. Sie finden Verstecke mit Waffen, Fotos und Tonbandaufnahmen, die Brady und Hindley von ihren Opfern gemacht haben. Und auf der Suche nach den verscharrten Leichen durchforstet die Polizei mehrere Wochen lang die Saddleworth Moors in einem Großaufgebot. Mit dem Foto von Myra Hindley und dem Welpen und anderen Bildern, die das Paar im Moor geschossen hat, finden die Ermittler 2 weitere Gräber. Kurz darauf beginnt das Gerichtsverfahren. Die Angeklagten plädieren auf unschuldig. Am 6. Mai 1966 aber verurteilt der Richter beide zu lebenslänglich.
3: The judge sentenced them to life imprisonment.
1: Und er macht eine vorzeitige Entlassung quasi unmöglich.
3: And life imprisonment was life.
1: Dennoch lässt der Fall die Briten nicht in Ruhe. Denn 2 Opfer werden nach wie vor vermisst. Erst 1985 beginnt Myra Hindley zu kooperieren und gesteht. Beide Täter werden daraufhin noch einmal ins Moor gebracht, unter einem immensen Sicherheitsaufgebot. Eine weitere Leiche wird gefunden. Die zweite fehlt bis heute. Myra Hindley und Ian Brady sind mittlerweile tot. Beide starben hinter Gittern.
0: Puh, heute vor 60 Jahren wurden die sogenannten Moor-Mörder, Ian Brady und Myra Hindley, verurteilt. Martin Grinder hat in unserem Kalenderblatt daran erinnert.

0: Die Vereinigten Arabischen Emirate wollen ein globales Zentrum für KI werden. Dafür bauen sie riesige Rechenzentren mitten in die Wüste, holen Microsoft, OpenAI und andere Tech-Konzerne ins Land. Ja, und sie haben ja auch viel zu bieten. Sie werben mit billiger Energie, mit viel Kapital und ihrer Lage zwischen Europa, Afrika und Asien. KI ist das neue Öl, heißt es dort. Aber seit Beginn des Irankriegs, da steht dieses Versprechen unter Druck. Drohnenangriffe haben Rechenzentren getroffen, die Straße von Hormus bleibt ein Risiko und der Golf wirkt weniger stabil, als es das Geschäftsmodell eigentlich braucht. Moritz Metz hat sich angeschaut, ob der Krieg die KI-Pläne der Emirate ausbremst.
1: Okay, you're about to see an amazing scale of AI.
2: Sie sehen gleich eine unglaubliche KI-Infrastruktur. 100 Megawatt hat diese KI-Fabrik, die hier gebaut wird. Die erste dieser Art, dieser Größe.
3: Wenige Tage vor Beginn des Kriegs im Iran führt Afra al-Musayyibi durch die Baustelle eines Rechenzentrums in den Vereinigten Arabischen Emiraten. Die Ingenieurin trägt Sicherheitsstiefel, Schutzbrille und über ihrem Hijab einen Bauhelm.
2: Unsere Daten sind ja nicht irgendwo im Himmel. Es sind Gebäude wie dieses, in denen ein riesiger Teil unseres digitalen Lebens läuft. Das wird oft übersehen. Deshalb zeige ich es so gerne. Das ist wirklich kritische Infrastruktur.
1: Der
3: 360 Meter lange Betonrohbau liegt in einer Wüstenlandschaft am Rande der Großstadt Adschman, nordöstlich von Dubai. Im Mehrschichtbetrieb arbeiten hier 3000 Männer, vorwiegend aus südasiatischen Ländern wie Indien und Pakistan, an einer Art Hochleistungsfabrik für künstliche Intelligenz, die so viel Fläche bietet wie ein Dutzend Fußballfelder.
1: So previously regular data centers would usually serve cloud.
2: Früher dienten klassische Rechenzentren vor allem der Cloud, also Anwendungen, die sie täglich nutzen. Arzttermine, Flugbuchungen, Online-Banking, soziale Medien. Mit dem Boom von KI-Diensten wie ChatGPT oder Copilot steigt der Bedarf an Rechenleistung enorm. Das heißt, mehr Infrastruktur, eine höhere Rechendichte für KI.
1: That is basically fit for AI.
3: Mit Anfang 20 ist Afra al-Musayyibi Managerin für internationales Geschäftswachstum bei der Firma Khasna Data Centers und hier in Dubai die erste weibliche Rechenzentrumsexpertin des staatsnahen Unternehmens.
2: Wir bauen Rechenzentren und vermieten die Flächen, die Räume an die ganz großen KI-Firmen. Da geht es um Megawatt.
3: Von langen Gängen gehen rechts und links tennisplatzgroße Datenhallen, sogenannter White Space, ab. Hier werden bald KI-Server bollern. In reihenweise Serverschränken, von denen jeder so viel Strom verbraucht wie 70 Haushaltsbacköfen auf höchster Stufe.
2: Was wir hier anliefern, ist Strom, Kühlung, Brandschutz und eine Leckerkennung. Was noch fehlt, ist die Sicherheitstechnik, und zwar bewusst. Die Kunden richten ihre Räume selbst ein. Und was sie für Zugangskontrollen nutzen, Biometrie, Kameras, das ist ihre Entscheidung zum Schutz ihrer eigenen Daten.
3: Diesen Sommer sollen die ersten Mieter in die Hallen einziehen. Sogenannte Hyperscaler. Also große US-Firmen wie Amazon, Google und nicht zuletzt Microsoft. Der Softwarekonzern investiert aktuell 15 Milliarden US-Dollar in die Emirate. Mit riesigen Rechenzentren internationale Großkunden anzuziehen, das ist Teil einer emiratischen Strategie, die Afra al-Musayyibi auf den Punkt bringt.
2: Aktuell sehen Sie ja gerade, Staaten versuchen, ihre nationale Souveränität auch über den Aufbau eigener KI-Infrastruktur zu sichern. Denn KI ist das neue Öl.
3: KI als das neue Öl. Ein Bild, das auch Ahmed Al-Attar, der Botschafter der Vereinigten Arabischen Emirate in Berlin, bekräftigt. Schon vor dem Irankrieg, der Blockade der Straße von Hormus und den Problemen beim Ölabsatz.
4: I think we recognize that AI is the new oil.
5: KI ist ein Schlüsselsektor für die Weltwirtschaft. Und KI ist für uns eine große Chance, unsere Stärken unter anderem bei Energie und Erneuerbaren einzubringen, als Teil der zukünftigen Weltwirtschaft.
3: Die Emirate gehören zu den größten Ölproduzenten der Welt und sind gerade aus der OPEC, der Organisation erdölexportierender Länder, ausgetreten, um künftig mehr und selbstbestimmter Öl fördern zu können. Gleichzeitig stellen sie sich, wie benachbarte Golfstaaten, schon länger für eine Zukunft nach dem Öl auf, sagt Adrian Cox, Stratege und KI-Experte bei Deutsche Bank Research in London.
6: It turns out that those countries are also very well suited for AI.
7: Diese Länder eignen sich hervorragend für KI, und zwar aus mehreren Gründen. Erstens haben sie billige Energie, sowohl fossil als auch solar. Zweitens verfügen sie über enorme Staatsfonds, zusammen rund 5 Billionen Dollar. Das ist mehr als ein Drittel aller Staatsfonds weltweit. Und drittens ist die Akzeptanz in der Bevölkerung sehr hoch. Zwei Drittel der Menschen vertrauen KI, fast 90% nutzen sie. Im Vergleich zu Europa ist das deutlich höher.
3: Um von der Ölmacht zum KI-Hub zu werden, wollen die Emirate massiv KI-Rechenleistung anbieten. Sogenanntes Compute, eine im globalen KI-Hype begehrte Ressource.
4: We're at the nexus of Asia, Europe, Africa.
5: Wir liegen am Schnittpunkt von Asien, Europa und Afrika. Der Großteil der Weltbevölkerung ist nur 8 Flugstunden entfernt. Das ist entscheidend. Je kürzer die Wege, desto schneller die Daten. Genau das brauchen KI und Rechenzentren.
4: An infrastructure,
3: sagt Botschafter Ahmed Al-Attar. Die Kunden können neben den sogenannten Hyperscalern aus den USA auch Schwellenländer in Asien und Afrika sein. Wie zum Beispiel Indien, wo KI-Rechenzentren etwas weniger schnell aus dem Boden schießen, mangels Investoren und stabiler Stromversorgung. Im sicheren Hafen der Emirate sollen die Kunden ihre Daten so speichern können, als lägen sie auf eigenem Staatsgebiet. Um die Gefährdung des sicheren Hafens durch den Iran-Krieg soll es später noch gehen. Andererseits setzen die Vereinigten Arabischen Emirate auch massiv auf die KI-Technologie selbst. Die nationale KI-Strategie fördert Start-ups, trainiert arabische KI-Sprachmodelle und etabliert seit Jahren KI-Bildung als Unterrichtsfach an Schulen, eine eigene KI-Universität und den weltweit ersten Minister für künstliche Intelligenz, Omar al-Ulama. Mit der explodierenden Rechenleistung wollen die Vereinigten Arabischen Emirate nach offiziellen Angaben als erste Regierung weltweit die Hälfte ihrer Arbeit auslagern an autonome KI-Agenten.
8: Auf Anweisung des Präsidenten der Emirate starten wir ein neues Regierungsmodell. In 2 Jahren laufen 50% der Behörden, Dienste und Abläufe über autonome KI-Systeme. KI ist kein Werkzeug mehr. Sie analysiert, entscheidet, handelt und verbessert sich in Echtzeit.
3: Künstliche Intelligenz als Regierungsmodell. In der autokratischen Erbmonarchie selbst stößt das kaum auf Kritik. Für manche Beobachter klingt es dagegen eher nach KI-Dystopie. In Ranglisten zu Bürgerrechten, Pressefreiheit und digitalen Freiheiten rangieren die Emirate auf den hinteren Plätzen. Das deutsche Auswärtige Amt spricht von einer, Zitat, flächendeckenden und weitreichenden polizeilichen Überwachung des öffentlichen Raums. Zentraler Akteur in der Umsetzung staatlicher KI-Pläne ist die Firmengruppe G42 aus Abu Dhabi. Auch Chasna Data Centers gehört dazu. Tanun bin Zayed al-Nahyan, der Vorsitzende von G42, ist ein Bruder des Präsidenten, nationaler Sicherheitsberater des Landes und das Machtzentrum der emiratischen KI-Strategie. Als Vorstand des KI-Staatsfonds MGX vergibt der Präsidentenbruder milliardenschwere Investitionen an internationale Tech-Unternehmen wie Microsoft, xAI von Elon Musk oder, über den Bau eines Rechenzentrums, an die europäische KI-Hoffnung, das französische Mistral AI. Besonders viel emiratisches Geld fließt in den KI-Branchenriesen OpenAI, der im Mai 2025 eine besondere Partnerschaft ankündigte. OpenAI for Countries.
8: Diese neue globale Initiative hilft Regierungen, eigene KI-Kapazitäten aufzubauen, in Abstimmung mit der US-Regierung. Grundlage sind demokratische Werte, offene Märkte und verlässliche Partnerschaften.
3: Dabei gehe es auch darum, ein angepasstes ChatGPT bereitzustellen.
8: Es ist KI für die jeweiligen Bedürfnisse eines Staates, angepasst an Sprache und kulturellen Kontext.
3: Und an rechtliche Vorgaben. Beispielsweise zum Thema Homosexualität, die in den Vereinigten Arabischen Emiraten äußerst restriktiv sind. Kritiker wie die ehemalige OpenAI-Aufsichtsrätin Helen Toner wittern hier Zensur. Sie sagte in einem Podcast:
9: Auf mich wirkt das zynisch. Hier verwässert man, was Demokratie heißt und was demokratische KI heißt.
3: Denn KI-Konzerne wie OpenAI und Anthropic
7: positionieren sich in der Öffentlichkeit gerne als Verfechter demokratischer Werte. Wenn es um Geld aus den Emiraten geht, brechen sie allerdings offenbar mit ihren Prinzipien. Das zeigt auch eine firmeninterne Mitteilung des Entropic-Gründers Dario Amodei.
8: Im Nahen Osten gibt es enorm viel Kapital, locker 100 Milliarden Dollar oder mehr.
7: Dem US-Magazin Wired war Amodeis interne Mitarbeiterkommunikation zugespielt worden. Entropic hatte es lange abgelehnt, Investitionen aus der Golfregion anzunehmen. Wohl auch wegen Befürchtungen des Firmenchefs, Autokratien könnten KI für Propaganda und Überwachung nutzen. Angesichts des harten KI-Wettlaufs und einer angeblich risikoarmen 500 Millionen Dollar Beteiligung eines emiratischen Staatsfonds hatte Amodei jedoch seine moralischen Bedenken überworfen und erklärt seiner Belegschaft:
8: Kein schlechter Mensch soll je von unserem Erfolg profitieren. Nach diesem Grundsatz lässt sich ein Unternehmen nur schwer führen. Wenn wir an der Spitze bleiben wollen, profitieren wir massiv vom Zugang zu diesem Kapital. Ohne ist es deutlich schwerer, an der Spitze zu bleiben.
7: Um als Land mit KI nach vorne zu kommen, ist für die Emirate die Nähe zu den USA essentiell. Den USA ist neben dem Kapital wichtig, die Golfregion vom Einflussbereich des großen KI-Rivalen China fernzuhalten. Das dürfte der Hintergrund eines weiteren Geldflusses sein, über den das Wall Street Journal berichtete. Der Staatsfonds MGX habe 500 Millionen Dollar in einen privaten Kryptowährungsfonds der Familie Trump investiert, kurz bevor der US-Präsident strenge Exportbeschränkungen für KI-Chips gelockert hatte, ohne die die Emirate wiederum keine KI-Rechenzentren bauen können. Solche wie Stargate.
10: Announcing the formation of Stargate. So put that name down in your books.
7: Stargate, zu Deutsch Sternentor, ist eine Infrastrukturallianz der emiratischen Gruppe G42 und Khasna Data Centers mit den US-Unternehmen wie Nvidia, OpenAI, Cisco und Oracle sowie mit der japanischen Softbank.
11: This will generate billions and billions of dollars in business and accelerate the UAE's plans to become a really major player in artificial intelligence.
7: Stargate-Schirmherr ist US-Präsident Donald Trump, der bei einem Besuch in den Emiraten Pläne für Stargate UAE präsentierte. Mitte Februar 2026, noch vor Beginn des Irankrieges. Eine halbe Stunde südlich der Hauptstadt führen schnurgerade Straßen entlang riesiger Hochspannungstrassen zu einer Hightech-Oase in der Wüste. Vor den Gebäuden der eingezäunten quadratischen Arbeiterstadt Hamim Worker City warten hunderte Minibusse, um Arbeiter in Schutzkleidung zu regionalen Baustellen zu transportieren. In einem hochgesicherten Wald aus dutzenden Baukränen wächst ein Rechenzentrum-Campus, der im Vollausbau 12-mal so groß werden soll wie der Berliner Tiergarten. Trumps Stargate UAE soll ein Fünftel des Rechenzentrum-Campus ausmachen, der bis zu 250 Milliarden Dollar kosten könnte. Mit seinen 5 Gigawatt Kapazität würde der KI-Campus so viel Energie verbrauchen wie Berlin, Hamburg, München und Köln zusammen. Die Energieversorgung sei CO2-sparend, schreibt der Bauherr G42.
12: Der Campus läuft mit Atomkraft, Sonne und Erdgas, um die CO2-Emissionen zu minimieren.
7: Tatsächlich sammelt bereits wenige Dünen weiter das weltweit größte zusammenhängende Solarfeld die Energie der Wüstensonne. Deutschlandfunk-Anfragen an Khasna Data Centers zum genauen Strommix des Stargate Campus blieben unbeantwortet. Im Gesamtblick zumindest machte laut der Internationalen Energiebehörde Solarstrom im Jahr 2023 aber nur rund 8% des Strommixes der Emirate aus. Atomstrom knapp 20%. Beim Großteil der Stromproduktion, bei mehr als 70%, wurde Gas verbrannt. Das dürfte auch direkt neben dem Stargate Campus geschehen, wo das Al-Dafra-Gaskraftwerk gebaut wird. Hier investiert auch die Frankfurter KfW IPEX Bank. Die Mutterbank KfW, eine Anstalt des öffentlichen Rechts, bestätigte auf Deutschlandfunk-Anfrage die Beteiligung an der Finanzierung dieses, Zitat, Reserve- und Ausgleichskraftwerks. Friederike Hildebrandt, Koordinatorin des Berliner Netzwerkes Bits und Bäume, kritisiert, dass der Hype um KI der sterbenden Gasindustrie eine zweite Konjunktur verschaffe.
13: Der Fall dieses Rechenzentrumscampus ist ein sehr gutes Beispiel für eine Entwicklung, die sich global beobachten lässt, nämlich dass Klimaneutralität wirtschaftlichem Wachstum untergeordnet wird und dass der Ausbau von fossilen Infrastrukturen mit Hoffnung auf KI und Wirtschaftswachstum gerechtfertigt werden. Die KfW orientiert sich als Entwicklungsbank an den SDGs, also den Zielen für nachhaltige Entwicklung. Und da steht natürlich der Bau eines Gaskraftwerks in starkem Kontrast zu, insbesondere für ein Hyperscale-Rechenzentrum.
7: Ein kleiner Teil des Campus soll noch zum Jahresende 2026 anlaufen. Doch mit Beginn des Iran-Krieges erscheint das Geschäftsmodell der Emirate als sicherer Hafen bedroht. Am 1. März schlagen iranische Drohnen unter anderem in zwei Amazon-Rechenzentren in den Vereinigten Arabischen Emiraten ein, mutmaßlich nahe Dubai. Serverschränke werden zerstört, Mitarbeiter werden evakuiert, Lüftungssysteme fallen aus, Wasser überschwemmt den Boden, zitieren Medien aus internen Berichten. Die Wiederherstellung werde laut Amazon noch mehrere Monate dauern. Manche Geschäftskunden klagen über Datenverlust und zahllose regionale Endkunden über ausgefallene Banking-, Liefer- und Taxi-Apps. Die ersten militärischen Angriffe auf moderne KI-Rechenzentren stellen die Betreiber vor neue Herausforderungen. Anfang April, einen Kriegsmonat später, droht ein Sprecher der iranischen Revolutionsgarden per Videobotschaft. Zu bedrohlicher Klangkulisse zoomen Satellitenbilder auf die Stargate-Baustelle. Der Iran habe auch dieses internationale Prestigeprojekt im Visier. Wie lassen sich solche Infrastrukturen schützen? Die üblichen Zäune, Sicherheitskontrollen und Kameras helfen nicht gegen Luftangriffe auf die flächigen Gebäude. Sollten die wichtigsten Anlagen künftig wie Regierungsgebäude geschützt werden, beispielsweise mit Luftabwehrsystemen, wie es Experten vorschlagen? Selbst Daten über mehrere Rechenzentrumsstandorte hinweg doppelt zu speichern, bietet nur Schutz, solange deren Verbindung steht. Sabotageakte an Unterseekabeln in der Ostsee zeigen, auch die Lebensadern des Internets sind angreifbar. Und der größte Teil der Internetanbindung an Golfstaaten läuft in Form von Glasfasertrassen durch die Straße von Hormus. Wie handeln die Emirate? Ein G42-Sprecher bekräftigt gegenüber dem US-Sender Bloomberg den Durchhaltewillen.
12: Unsere Richtung bleibt, das Tempo steigt. Wir arbeiten diszipliniert weiter, im Dienst unserer Kunden und bauen eine Infrastruktur, die unsere Gesellschaften stärkt.
7: In Dubai beobachtet Hina Nasir die Golfstaaten für Germany Trade and Invest, die Wirtschaftsförderungsagentur der Bundesrepublik Deutschland. Aufgrund des Krieges sieht sie Anzeichen einer Verlangsamung der emiratischen KI-Investitionen.
14: Das merkt man daran, wenn man sich die Projekte anschaut und dann sieht, wie der Projektstatus ist. Ausschreibungen, die schon hätten in März, April, jetzt vor allem in den letzten zwei Monaten, von denen hört man gar nichts mehr. Es ist eine Priorität, den Sektor hier weiter voranzutreiben. Aber man sieht schon Anhaltspunkte, dass es vielleicht nicht mit dem Tempo laufen wird, wie als wenn wir diesen Krieg nicht hätten.
7: Setze sich der Krieg länger fort, könne die unsichere Lage am Golf eher zu einer Diversifizierung von KI-Standorten führen, sagt Adrian Cox von Deutsche Bank Research.
15: Solche Konflikte haben weltweit Folgen. Sie zeigen, wie fragil Lieferketten sind und wie wichtig eigene Kapazitäten sind, nicht nur hier in der Region. Länder werden mehr in Cybersicherheit investieren. Sie achten stärker auf Lieferketten und holen Produktion zurück, wo es geht. Und sie investieren in souveräne KI-Infrastruktur. Die Daten sollen im eigenen Land sicher sein, falls es eine Bedrohung gibt. Langfristig sehe ich da große Auswirkungen. Am Ende wird das sogar zu mehr Investitionen in KI führen, weil die Welt sich aufteilt. Jedes Land, jede Region will sich absichern auf eine Weise, die es vorher nicht erwartet hätte.
0: Ein Hintergrund war das von Moritz Metz: KI als neues Öl, bremst der Iran-Krieg die KI-Ambitionen der Emirate.

0: wenn Sie sich heute Abend oder auch davor am frühen Abend gefragt haben, irgendwas macht da Probleme? Seit gestern Abend gibt es im Internet erhebliche Probleme. Sie haben es eben auch in den Nachrichten gehört. Details dazu jetzt von Andreas Gerlach.
1: Grund ist offenbar ein Fehler bei der Registrierungsstelle für deutsche.de-Webseiten DENIC. Sie sitzt in Frankfurt. DENIC sorgt dafür, dass nach der Eingabe der Webadresse die richtige Seite aufgerufen wird. Dazu setzt sie die Adresse in eine Ziffernfolge um, die die Adresse des Webauftritts im Internet ist. Zum Beispiel hessenschau.de in 34 111 50 29 oder tagesschau.de in 34 110 152 241. Bei dieser Umsetzung gibt es seit Stunden Probleme. Webseiten können nicht erreicht werden. DENIC schreibt, nach der Ursache für das Problem werde gesucht. Betroffen seien aber alle Seiten, die mit einem bestimmten Sicherheitsprotokoll versehen sind. DENIC verwaltet insgesamt rund 18 Millionen Webseiten mit DE-Adresse.
0: Und ich werde Sie über die Großstörung natürlich hier weiter in der Nacht auf dem Laufenden halten.

0: So, und jetzt machen wir einen harten Cut um gleich 1.36 Uhr. Seit einigen Monaten, da läuft im Vatikan ein kirchenrechtlicher Prozess gegen den slowenischen Priester und Mosaikkünstler Marko Rupnik. Mehrere Ordensschwestern werfen ihm spirituellen und sexuellen Missbrauch vor. Deswegen der Hinweis vorab genommen, solche Themen geht es jetzt auch. Der Deutschlandfunk-Podcast Heilsverbrechen zeichnet den Fall nämlich nach. Hier kommt die Folge 2, da geht es um die Oberin der Loyola-Gemeinschaft, die gewusst haben soll, wie Rupnik Grenzen überschreitet.
1: Qui al terzo piano, dove ci sono tutte quelle piante.
2: Pausa, wer? So ein älteres Gebäude, es schaut nicht sehr schick aus.
1: No, è una costruzione degli anni 50 più o meno.
3: Portugal im Herbst 2025. Unsere Kollegin Gabriele ist zu Besuch bei Fabrizia Raguso. Fabrizia war Ordensschwester in der katholischen Loyola-Gemeinschaft in Slowenien. Heute wohnt sie in Braga, im Norden von Portugal. Zusammenfahren Fabrizia und Gabriele in die historische Altstadt von Braga, denn dort wohnt eine Person, die in unserer Geschichte eine ganz entscheidende Rolle spielt.
2: Ich werde jetzt mal hier klingeln, Fabrizia, mal schauen, ob Ivanka Horst da aufmacht.
4: Als wir mit der Recherche anfangen, konzentrieren wir uns erst einmal auf die Missbrauchsvorwürfe gegen Marko Rupnik. Aber dann merken wir schnell, die Geschichte von Rupnik kann man nicht ohne die Geschichte von Ivanka Hoster erzählen. Sie ist die Mitgründerin und Ordensoberin der Loyola-Gemeinschaft und ein integraler Bestandteil des Systems Rupnik.
3: In unseren Gesprächen haben ehemalige Schwestern immer wieder betont, der sexuelle Missbrauch ist nur ein Aspekt, der über den alle sprechen. Pia und Fabrizia geht es aber auch um den spirituellen Missbrauch, den sie erlebt haben. Wie Ivanka Hoster mit ihnen umgegangen sein soll, wie Rupnik ihren Glauben ausgenutzt haben soll, auch das sei Missbrauch. Und dieser spirituelle Missbrauch bilde erst das Fundament für sexuellen Missbrauch. Aus ihrer Sicht ist Hoster Rupniks Komplizin.
4: Was hat Ivanka Hoster zu diesen Vorwürfen zu sagen? Das will Gabriele sie in Braga fragen. Fabrizia zeigt Gabriele, wo Ivanka Hoster wohnt, kommt aber nicht mit zur Tür.
2: Die hatte Angst. Ja, ich glaube, sie wollte auf keinen Fall, dass Ivanka Hoster sie sieht. Ich denke, sie hat immer noch Angst vor der. Sie hat sich dann so ein bisschen um die Ecke verzogen und hat gewartet, hat mir einfach die Wohnung gezeigt, hat gesagt, hier musst du klingeln, dritter Stock links. Und da, wo die Geranien sind, da war's.
5: Yamando.
4: Ihr hört Heilsverbrechen. Der Fall Rupnik. Ein Podcast über Ordensfrauen, die nicht mehr schweigen wollen. Das ist Folge 2. Die Oberin.
3: In dieser Folge geht es darum, wie Rupnik immer weiter Grenzen ausgetestet und überschritten haben soll. Und um die Oberin, die eigentlich die Missbrauchsvorwürfe hätte melden müssen und stattdessen die Schwestern zunehmend kontrolliert haben soll. Ich bin Luisa Meier.
4: Und ich bin Christopher Weingart. Diesen sechsteiligen Podcast haben wir zusammen mit Gabriele Knetsch für den Deutschlandfunk recherchiert und geschrieben. Noch ein Hinweis. Marko Rupnik stand nie vor einem weltlichen Gericht. Deswegen sprechen wir in diesem Podcast nur von Vorwürfen. Wir haben Marko Rupnik konfrontiert, doch der schweigt.
3: In der ersten Folge haben wir euch erzählt, wie Fabrizia und Pia, zwei junge katholische Frauen, den slowenischen Priester und Künstler Marko Ivan Rupnik treffen. Er verspricht eine moderne religiöse Frauengemeinschaft, ganz im Dienst Gottes. Pia und Fabrizia lassen dafür ihr bisheriges Leben hinter sich. Freunde, Familie, Beruf.
4: Dafür bekommen sie ein neues Leben in der Loyola-Gemeinschaft. In Mengesch, einer Kleinstadt nördlich von Ljubljana in Slowenien.

0: Gewalt zuzudrücken. Das hat sehr weh getan. Ich habe ihm immer wieder gesagt, er soll aufhören. Ich habe um Hilfe gerufen. Aber er hat einfach immer weiter gedrückt.
1: Pia wirft Rupnik vor, ihr den Finger gebrochen zu haben. Bei der Situation, die Pia uns schildert, waren die beiden allein. Gabriele ist beim Interview mit Pia aufgefallen, dass ihr rechter Zeigefinger tatsächlich etwas gekrümmt ist. Wir wollen auch Rupniks Sicht der Dinge hören. Also haben wir ihm alle Vorwürfe detailliert vorgelegt. Eine Antwort haben wir nicht erhalten. Pia hat diesen und weitere Vorfälle 2023 beim Bistum ihres Heimatortes gemeldet. Das Bistum schreibt uns auf unsere Nachfrage, dass die Vorwürfe plausibel seien.
0: Ich habe mich völlig hilflos gefühlt. Ich hätte nie gedacht, dass er so gewalttätig wird. Er war wie ein anderer Mensch. Rupnik hat mir verboten, darüber zu sprechen. Ich sollte nicht zum Arzt gehen und niemandem davon erzählen, was wirklich passiert ist. Da habe ich verstanden, wie allein ich bin.
1: Danach soll sie mit dem gebrochenen Finger weiterarbeiten. Wochenlang. Trotz der Schmerzen. Wenig später wird sie zurück nach Mengesch geschickt und vertraut sich der einen Person an, die für ihr Wohlergehen verantwortlich ist. Der Oberin, Ivanka Hoster.
0: Sie war nicht überrascht und ich habe das Gefühl, dass sie mir auch geglaubt hat. Aber sie hat mich angeschrien. Da bist du selbst schuld, rede mit niemandem darüber. Da brach in mir innerlich etwas zusammen. Eine solche Reaktion hatte ich nicht erwartet. So wurde ich von beiden, zuerst von Rupnik, dann von Ivanka, zum Schweigen gebracht. Es war, als würde man einen Teil von mir lebendig begraben.
2: Pia traut sich selbst nicht, zur Polizei zu gehen. Und auch Hoster zeigt diese mutmaßliche Straftat nicht an. Das belegt unsere Nachfrage bei der Staatsanwaltschaft Ljubljana. Hier liegen keinerlei Anzeigen gegen Marco Ivan Rupnik vor. Was Pia damals nicht weiß, auch andere ehemalige Schwestern erheben Vorwürfe, die in diese Zeit fallen. Im Herbst 2025 fahre ich nach Rom. Hier möchte ich mich mit Gloria Branciani und Mirjam Kovac treffen, zwei anderen Ex-Schwestern der Loyola-Gemeinschaft. Beide sind sehr herzlich und sie zu treffen war wirklich ein besonderer Moment. Denn sie hatten mir erst für ein Interview sehr deutlich abgesagt. Spontan klappt es aber immerhin, dass wir uns im Büro ihrer Anwältin treffen, um uns kennenzulernen. Das Mikro mache ich dann aus.
1: Gloria hat bereits ausführliche Interviews über die Vorwürfe gegeben, die sie Marco Rupnik macht. Jetzt möchte sie nicht mehr über ihre schmerzhaften Erinnerungen sprechen. Wir dürfen ihre Geschichte aber trotzdem erzählen. Gloria ist einverstanden. Sie hat alles, was wir hier berichten, vorher gelesen und bestätigt. Wenn ihr ihre Stimme hört, dann sind das Ausschnitte aus Videos oder Interviews, die sie anderen gegeben hat.
3: Ich hatte schon ein paar Jahre lang überlegt, ob ich nach der Schule Missionarin werden soll. Aber ich habe gespürt, dass ich vorher noch als Mensch und in meinem Glauben wachsen muss.
1: Gloria lernt Marco Rupnik 1985 in Rom kennen. Gloria ist damals Anfang 20 und von ihm fasziniert. Dabei spielen nicht nur Rupniks Charisma und seine Theologie eine Rolle, sondern auch seine Malerei. Hier kommt wieder ein Muster zum Vorschein, das wir schon von Pia und Fabrizia aus Folge 1 kennen.
4: Zum Beispiel eben im Fall Rupnik, der hat Kunst als Grooming-Strategie verwendet.
2: Das sagt Ute Leimgruber. Sie ist eine der führenden Expertinnen zu Missbrauch an erwachsenen Frauen in der katholischen Kirche. Hinter diesen Fällen gäbe es ein Muster, erklärt Leimgruber. Und die Vorwürfe, die Gloria Rupnik macht, zeigen dieses Muster auf.
4: Also als da eine Frau, die für ihn Modell sitzen sollte, da sagte er, also für das Schlüsselbein Jesu müsse sie Modell sitzen und dann müsste sie halt ihre Bluse aufknöpfen.
1: Diese Frau, von der Leimgruber spricht, ist Gloria Branciani. Gloria stellt die Situation so dar. Sie habe Rupnik in seinem Atelier besucht und er habe sie gebeten, für ihn Modell zu stehen. Zum Beispiel, wenn er Jesus gemalt hat. Denn dafür brauche er eine besondere Person, eine reine Frau, keine weltliche, die nur Sexualität ausstrahle.
3: Ich erinnere mich, wie er sich mir das erste Mal näherte und mir den Rock hochschob. Und er sagte, das ist die Geste, die die Madonna auf der Ikone über dem Türrahmen des Ateliers macht.
1: Rupnik nutzt seine Stellung als Theologe aus, um seine Übergriffe zu rechtfertigen.

0: So stellt Gloria es dar. Sie ist verunsichert, traut sich aber auch nicht zu widersprechen.
1: Die Opfer sind, und auch das funktioniert im religiösen Kontext außerordentlich effizient, nicht mehr in der Lage, diese Illegitimität dessen, was hier passiert, benennen zu können. Das heißt, irgendwie spüren die, das ist nicht gut, aber wie kann es schlecht sein, wenn Gott es doch für mich will? Und das ist alles Teil eben dieser Drehbücher.
2: Ein Drehbuch des Missbrauchs. Wie das aussehen kann, zeigt auch der Fall von Gloria. Sie erklärt, dass Rupnik Stück für Stück immer weiter gegangen sei. Erst Umarmungen und Komplimente, dann der Griff an den Rock, sexuell aufgeladene Gesten. Einmal, erzählt sie, habe er sie auf den Mund geküsst. Er soll dabei gesagt haben, so mache ich das beim Altar auch immer, wenn ich die Eucharistie feiere. Und so wie Rupnik immer weitergemacht haben soll, fühlt Gloria sich damit immer unwohler.
3: Am Abend vor einer Reise hat er mich gebeten, mit ihm in sein Atelier zu kommen, damit wir da die Eucharistie zusammen feiern können. Aber mir war sofort klar, dass das nur ein Vorwand war, um mich auszuziehen und anzufassen.
2: Das geht Gloria zu weit. Sie will nicht mitkommen. Rupnik, der sei dann richtig wütend geworden.
3: Er war sehr verärgert. Dann wurde er aggressiv, hat gesagt, dass ich nichts wert bin, dass ich nie etwas Gutes in meinem Leben zustande bringen würde. Er hätte mal gedacht, ich würde wichtig in seinem Leben werden, aber jetzt wolle er jeden Kontakt mit mir abbrechen. Denn in Wirklichkeit wäre ich nur eine Versagerin. Das hat er so eindringlich gesagt, dass ich das Gefühl hatte, in mir zerbricht was. Ich habe die ganze Nacht geweint, habe ihn am Morgen angerufen und immer noch geweint. Und dann hat sich sein Verhalten sofort geändert und plötzlich war er wieder freundlich.
0: Heute sagt Gloria, dass Rupnik sie manipuliert habe. Doch damals ist sie vor allem eingeschüchtert.
2: Rupnik schweigt zu allen Vorwürfen. Nicht nur uns gegenüber, sondern er hat bislang noch keinem Medium ein Interview dazu gegeben. Deshalb kennen wir nur eine Sicht der Dinge. Doch Gloria ist mit ihren Aussagen nicht allein. Auch andere Frauen berichten von ganz ähnlichen Übergriffen. Bei einzelnen Vorfällen haben wir aber nur die Aussagen der mutmaßlichen Opfer, also eine Seite der Geschichte. Ob die Vorfälle wirklich so stattgefunden haben, das wissen wir nicht. Aber es gibt Aussagen von verschiedenen kirchlichen Stellen, öffentlich oder intern, die die Vorwürfe als glaubwürdig und zutreffend einschätzen. Zum Beispiel von einem italienischen Weihbischof, der den Fall später untersuchte und die Vorwürfe der Frauen als wahr bezeichnet.
0: Die Vorfälle, von denen Gloria und Pia uns erzählen, sollen schon in den 80ern und 90ern stattgefunden haben. Manche liegen also 40 Jahre zurück. Ein weltliches Gericht hat sich mit diesen Vorwürfen noch nie befasst. Weder der Staatsanwaltschaft in Rom noch der in Ljubljana liegen Anzeigen vor. Erst jetzt gerade, im Jahr 2026, läuft im Vatikan ein kirchenrechtlicher Prozess gegen Rupnik.
2: Mehrere ehemalige Schwestern erzählen uns, dass es eine Art Schweigegebot gab. Obwohl sie auf engstem Raum miteinander leben, sich zum Teil sogar Betten teilen, sprechen sie mit ihren Mitschwestern nicht über die mutmaßlichen Taten von Rupnik. Auch nicht darüber, dass Ivanka Hosta ihnen nicht geholfen haben soll. Zwar leben sie alle zusammen, aber sie fühlen sich einsam.
4: Wir sollten nicht miteinander befreundet sein oder viel miteinander sprechen. Ich habe auch nachts manchmal Mitschwestern weinen hören. Aber ich habe sie nie gefragt, wie es ihnen geht, was mit ihnen los ist.
0: Auch die Kontakte zur Außenwelt sollen auf ein Minimum reduziert werden, erzählt Fabrizia Raguso.
5: Nachdem ich eingetreten bin, wurde die eigene Familie fast schon dämonisiert. Auch weil Ivanka immer von uns verlangt hat, die Verbindungen zu kappen.
2: Die Familie zurücklassen, das gehört bis zu einem gewissen Grad zum Ordensleben dazu. Aber diese Dämonisierung, von der Fabrizia spricht, das wäre schon Ausdruck eines autoritären Systems, das auch in Orden ungewöhnlich ist. Denn so können die Schwestern sich nicht Menschen von außerhalb anvertrauen. Es gibt nur noch die Gemeinschaft. Und da haben alle nach derselben Pfeife zu tanzen. Hinter diesem System steht aber nicht nur Marco Rupnik allein, sondern auch Ivanka Hosta, die Ordensoberin, die aus Sicht vieler Schwestern Marco Rupniks Komplizin ist. Pia erzählt uns, dass sie sich nicht kontrollieren lassen wollte und dass Rupnik und Hoster gemeinsam versucht hätten, ihren Willen zu brechen. Um eine vollständige Ordensschwester zu werden, muss Pia ihr Gelübde ablegen. Das hätten Rupnik und Hoster aber immer weiter aufgeschoben. Pia interpretiert das heute so.
4: Rupnik hat mir immer wieder gesagt, dass ich nicht reif dafür wäre. Er wertete mich ständig ab. Ich war sehr enttäuscht, dass sowohl Rupnik als auch die Ordensoberin Ivanka Hoster immer wieder sagten, dass noch immer irgendetwas fehlen würde. Ich würde zu viel denken. Dann war es wieder eine Frage des Gehorsams oder eine Frage des mangelnden Vertrauens.
0: Weder Hoster noch Rupnik reagieren auf unsere Anfrage zu diesem Vorwurf. Was wir aber wissen, 3 Jahre muss Pia auf ihr Gelübde warten. Im Januar 1993 ist es dann soweit. Der Dom von Ljubljana ist bis auf den letzten Platz gefüllt. Hoster und Rupnik sind da. Der Provinzial, also der Ordensleiter der Jesuiten für Slowenien und auch der Erzbischof. Pia, Fabrizia und etwa 20 andere Loyola-Schwestern sitzen bei dem feierlichen Gottesdienst in der ersten Reihe auf Holzstühlen. Pia trägt einen roten Wintermantel und einen langen schwarzen Rock. Dann spricht sie die Formel, mit der sie Armut, Gehorsam und Keuschheit gelobt. Dafür bekommt sie einen Ring, wie bei einer Hochzeit, der sie endgültig an die Loyola-Gemeinschaft bindet.
2: Und dann, im selben Jahr, also 1993, passiert etwas, womit die Ordensschwestern nicht rechnen konnten. Rupnik verlässt die Loyola-Gemeinschaft. Aber der Fall Rupnik ist damit noch lange nicht zu Ende. Marco Rupnik geht nach Rom, er macht dort Karriere als Künstler und Theologe, schart wieder Leute um sich. Und es gibt neue Vorwürfe.
0: Bevor wir nach Rom schauen, haben wir aber erst noch Fragen. Warum verlässt Rupnik die Gemeinschaft, die er mitgegründet hat, die im Zeichen seiner Vorstellungen von Zusammenleben und Spiritualität entstanden ist? Und wie geht es in der Loyola-Gemeinschaft ohne ihn weiter?
4: Ich hatte damals die Hoffnung, dass sich jetzt was verbessern würde. Rupnik war weg. Vielleicht könnte das ja auch so etwas wie ein Neustart sein.
0: Rupniks Weggang als Neustart? Das hofft zumindest Pia. Und tatsächlich schüttelt Rupniks Abgang die Gemeinschaft durch. Einige Schwestern folgen ihm nach Rom, andere bleiben in Slowenien, bei Ivanka Hoster, die jetzt zur unbestrittenen Anführerin wird. Hoster zieht jetzt die Zügel an, erzählt Fabrizia. Die Oberin habe dafür gesorgt, dass sich die Schwestern untereinander bespitzeln und kontrollieren. Fabrizia ist sogar selbst einmal eine sogenannte verantwortliche Schwester und steht damit in der Hierarchie etwas weiter oben. Ihr sei aufgetragen worden, Ivanka zu berichten, was die Schwestern denken und tun.
5: Ivanka hat mir immer Vorwürfe gemacht, dass ich ihr nicht berichtet habe, was in der Gemeinschaft vor sich ging. Weil ich der Meinung war, dass jede, die Ivanka etwas mitzuteilen habe, das selbst tun sollte.
2: Fabrizia weigert sich zu spitzeln, doch andere Schwestern machen mit. Davon erzählt auch Pia, sie arbeitet in einer Pfarrei und muss viel telefonieren. Und eine andere Schwester habe dabei immer genau zugehört.
4: Eine Mitschwester versuchte, die Kontrolle über die Telefongespräche auszuüben. Sie begann mit dem Aufschreiben meiner Fehler und Sünden. Ich habe ihr geraten, dass sie auch an meiner Stelle zur Beichte gehen soll, wenn sie meine Sünden besser kennt als ich selbst.
0: So beschreibt Pia die bedrückende Stimmung in der Loyola-Gemeinschaft. Und dann gibt es noch einen weiteren und entscheidenden Baustein für die Macht von Ivanka Hoster, die Ordensregeln.
5: Die Ordensregeln wurden zu einer Art Zwangsjacke.
2: Verfasst hat sie Ivanka Hoster selbst, zu Beginn der 90er. Die Ordensregeln zementieren ihre Macht in der Loyola-Gemeinschaft. Es gibt nur eine Hürde. Die Regeln müssen dem zuständigen Bischof vorgelegt werden, Aloisi Schustar. Er muss prüfen, ob sie mit den Vorstellungen der Kirche konform gehen. Und nur mit seiner Unterschrift werden die Regeln ein offiziell gültiges Dokument.
0: Auf 94 Druckseiten beschreibt Ivanka Hoster, wie sich die Schwestern der Loyola-Gemeinschaft zu verhalten haben, welche Regeln für sie gelten sollen. In den meisten Orden sind Leitungsämter wie das der Oberin zeitlich begrenzt. Ivanka Hoster hat aber eine andere Vorstellung von ihrer Amtszeit.
2: Sie schreibt, die erste verantwortliche Schwester wird auf Lebenszeit gewählt, weil allein ihr Leben und nicht ihre Fähigkeiten oder ihre Überlastung das Maß ihrer Liebe zur Kirche sein kann. Sie hat die volle Entscheidungsgewalt in der Gemeinschaft. Mit Machtbegrenzung hat das nichts zu tun. Im Gegenteil, Ivanka Hoster will sich zur uneingeschränkten Herrscherin über die Gemeinschaft machen.
0: Das müsste auch dem Erzbischof Aloisi Schustar auffallen. Aber er segnet sie so ab. Umstandslos.
2: Absoluter Gehorsam für die Schwestern. Eine Oberin, die nicht abgewählt werden kann. All das mit dem Segen des Erzbischofs.
0: Diese Machtfülle soll Ivanka Hoster ausgenutzt haben. Das haben uns verschiedene Ex-Schwestern ausführlich erklärt. Fabrizia muss Hoster ihre wissenschaftlichen Artikel vor der Veröffentlichung vorlegen. Persönliche Gespräche untereinander oder gar Kritik an Hoster sind unerwünscht. Die Oberin kann die Schwestern nach ihrem Ermessen einsetzen, ins Ausland schicken. Ein Mitspracherecht haben sie nicht. Pia zufolge habe Hoster behauptet, die Ordensregeln seien von Gott gegeben und dürften deswegen nicht in Frage gestellt werden. Denn niemand anderes wisse, was der Wille Gottes sei. Im Interview mit unserer Kollegin Gabriele beschreibt Fabrizia das Leben in der Gemeinschaft als sektenartig.
5: Irgendwann identifizierst du dich komplett mit dem Guru und kannst überhaupt nicht mehr in Frage stellen, was von dir verlangt wird. Denn alles, was dir gesagt wird, kommt direkt von Gott.
6: Und wer ist der Guru?
7: Ivanka.
2: Ivanka Hoster, ein Guru? Pia, Fabrizia und andere Ex-Schwestern werfen Hoster spirituellen Missbrauch vor. Weil Hoster nicht auf unsere Mails reagiert, versucht Gabriele persönlich mit ihr zu sprechen.
8: Ich werde jetzt mal hier klingeln, Fabrizia, mal schauen, ob Ivanka Hoster aufmacht.
0: Ivanka Hoster wohnt heute mit einer anderen ehemaligen Ordensschwester in der Altstadt von Braga in Portugal.
9: Diamando.
8: Dann irgendwann, nachdem ich oft geklingelt habe, hat sich eine Frauenstimme bei mir gemeldet und gefragt, wer ich bin, was ich hier will. Sehr unfreundlich, sehr harsch mit mir gesprochen. Dann habe ich sie gefragt, ob sie Ivanka Hoster ist. Das war aber unklar, hat sie nicht so richtig beantwortet und habe ihr die Frage gestellt, was wissen Sie denn über die Missbrauchstaten von Rupnik?
10: Los abusos de Rupnik, usted sabía de ellos.
8: Und ihre Antwort war, ich will nicht mit Ihnen darüber sprechen.
2: Ivanka Hoster will offenbar nicht mit uns sprechen. Doch uns liegt ein Bericht von Pias aktueller Diözese vor. Die zuständige Bistumsverantwortliche beurteilt Pias Schilderungen als glaubwürdig und authentisch. Pia sei unter dem Deckmantel der spirituellen Begleitung und des göttlichen Willens manipuliert und beeinflusst worden. Fabrizia schildert ähnliche Erfahrungen. Und das wirft auch eine Frage auf. Pia und Fabrizia sind hervorragend ausgebildet, selbstbewusst, emanzipiert. Warum verlassen sie die Gemeinschaft nicht einfach?
11: Ja, non fui antes, porque acreditava que la comunidad se podría mudar.
5: Ich bin nicht früher weggegangen, weil ich glaubte, dass sich die Gemeinschaft ändern könnte. Und wir besser und auf eine authentischere Weise in Bezug auf das Evangelium und die Ordensregeln leben könnten. Aber Ivanka wollte die Macht über unsere Leben haben.
11: Mas Ivanka quería tener el poder de las nuestras vidas.
2: Im Auftrag der Gemeinschaft werden die Schwestern in die ganze Welt geschickt, um Zweigstellen aufzubauen. Neben St. Petersburg zum Beispiel auch in Brasilien, Jerusalem oder Braga in Portugal.
5: Da bin ich im Jahr 2000 von Ivanka hingeschickt worden, im September.
0: Fabrizia wird nach Braga geschickt, obwohl sie kein Wort Portugiesisch spricht, obwohl sie noch nie da war und dort niemanden kennt. Ein Mitspracherecht hat sie nicht. Wozu auch? Ivanka Hoster beruft sich schließlich direkt auf den Willen Gottes, den nur sie kenne.
1: Mit der Rede von Willen Gottes kann man die größte Versklavung der Menschen göttlich legitimieren.
0: Auch das macht Fälle aus Glaubensgemeinschaften so besonders. Und wie diese Argumentation genutzt werden kann, zeigen wir in der nächsten Folge. Das war Heilsverbrechen. Der Fall Rupnik. Folge 2. Die Oberin.
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